0: Spiel in Wolfsburg war der Bundesligist zwar das etwas bessere Team, ohne aber wirklich gefährlich zu werden, geschweige denn überzeugen zu können. Stattdessen waren es die Paderborner, die in Person von Biblia 5 Minuten vor Ende der regulären Spielzeit die Riesengelegenheit zum Siegtreffer hatten. Der Wolfsburger Mehle konnte den abgefälschten Ball gerade noch auf der Linie klären. Für den SC Paderborn ist das torlose Remis auswärts ein großer Erfolg und erhöht die Aufstiegschancen des Zweitligisten. Das Rückspiel findet am Pfingstmontag in Ostwestfalen statt.
1: Das waren die Nachrichten. Das Wetter in Deutschland. Überwiegend trocken, zum Teil neblig, Tiefstwerte 12 bis 6 Grad. Am Tage meist trocken, im Norden zeitweise dichte Wolkenfelder, sonst oft heiter. Höchstwerte von Nord nach Südwest 21 bis 30 Grad. Auf den Inseln etwas kühler. Am Samstag freundlich. Es ist 2.03 Uhr.
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3: Die A24 Berlin Richtung Hamburg ist zwischen Wittenburg und Zarrentin nach einem Unfall bis ca. 9 Uhr gesperrt. Die Umleitung führt über die U10. Die A39 Braunschweig Richtung Salzgitter ist zwischen Salzgitter-Wartenstedt und Lichtenberg wegen einer Nachtbaustelle bis 5 Uhr gesperrt. Hier führt sie die Umleitung über die U76 und die U78. Die A44 Düsseldorf Richtung Essen ist zwischen Kreuz Düsseldorf Nord und Ratingen-Schwarzbach bis Dienstag gesperrt. Der Grund sind Tunnelwartungsarbeiten. Nochmal die A44 Dortmund Richtung Kassel zwischen Geseke und Kreuz Wünnenberg-Haaren. Eine Fahrbahnerneuerung, deswegen eine Sperrung bis 6 Uhr früh noch. Und die A71 Sangerhausen Richtung Erfurt ist zwischen Sömmerda Süd und Dreieck Erfurt Nord nach einem Unfall gesperrt. Ich wünsche Ihnen eine gute Fahrt.
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3: Aus Hamburg, aus den Studios von NDR Info mit Philipp Kaver und bis 6 Uhr noch mit Hintergründen, Analysen, Reportagen und vertiefenden Gesprächen. Allem, was aktuell gerade wichtig ist. Dazu zählt auch ein großes Fragezeichen: Rente mit 70. Ist da was dran? Bekannt gewordene interne Vorschläge sorgen für Aufregung. Angebliche Pläne zu einem Renteneintrittsalter von 70 Jahren. Doch Mitglieder der Rentenkommission widersprechen bereits. Nach ihren Angaben ist über zentrale Punkte noch nicht entschieden. Dennoch bleiben Fragen, wann Versicherte künftig in Rente gehen dürfen und was sich an der gesetzlichen Rentenversicherung ändert. Unser Hauptstadtkorrespondent Philipp Eckstein ordnet ein.
4: Es ist eines der großen Vorhaben von CDU, CSU und SPD, eine Reform der gesetzlichen Rentenversicherung. Seit Januar arbeitet eine 13-köpfige Expertenkommission an Vorschlägen dafür. Bis Ende Juni will die Kommission diese vorlegen. Für Diskussionen sorgt jetzt aber ein Bericht der Bild-Zeitung. Sie will erfahren haben, dass die Kommission sich für eine Anhebung des Renteneintrittsalters aussprechen wird. Von 67 Jahren schrittweise auf bis zu 70 Jahren Anfang der 2060er Jahre. Das Handelsblatt wiederum verweist auf Kommissionsmitglieder, die diese Darstellung zurückweisen. Es gebe zwar einen Konsens, dass das Renteneintrittsalter schrittweise steigen solle, aber bisher keinerlei Festlegung. Auf Anfrage des ARD-Hauptstadtstudios teilt das Bundesarbeits- und Sozialministerium, kurz BMAS, schriftlich mit, Zitat:
5: Das BMAS kommentiert keine vermeintlichen Zwischenstände aus der Rentenkommission. Der Auftrag der Kommission ist es, Beschlüsse im Konsens zu fassen. Die Rentenkommission arbeitet daran professionell und vertrauensvoll.
4: Die Kommission wird von dem ehemaligen Vorsitzenden der Bundesagentur für Arbeit, Frank-Jürgen Weise, und der Professorin für Sozialrecht, Konstanze Janda, geleitet. Das Arbeitsministerium betont, Zitat:
5: Die Bundesregierung vertraut auf die hohe Kompetenz und die Expertise der Kommissionsvorsitzenden, einvernehmliche Empfehlungen der gesamten Kommission zu erreichen.
4: Der Deutsche Gewerkschaftsbund ist nicht in der Kommission vertreten. Angesprochen auf die aktuellen Medienberichte sagt die DGB-Vorsitzende Jasmin Fahimi im Morgenmagazin der ARD:
6: Ich finde das interessant, dass sozusagen unter Reform verstanden wird, es muss möglichst viele Schmerzen auslösen.
4: Aber auch sie sehe bei der Rente Reformbedarf, sagt Fahimi.
6: Zum Beispiel, dass endlich alle auch eine betriebliche Altersvorsorge bekommen. Im Moment sind es nur 50% der Beschäftigten.
4: Und die DGB-Chefin und ehemalige SPD-Bundestagsabgeordnete sagt:
6: Die Rententhematik ist nicht ein mathematisches Problem, sondern wir müssen vor allem schauen, wie wir die Erwerbstätigen steigern.
4: Fahimi verweist auf Frauen in Teilzeit, junge Erwachsene ohne abgeschlossene Berufsausbildung und
6: viele 55- bis 65-Jährige, die keinen Fuß mehr an den Boden kriegen, wenn sie arbeitslos werden.
4: Noch hat die Rentenkommission ihre Vorschläge nicht offiziell präsentiert. Das soll bis Ende Juni passieren. Zum weiteren Zeitplan sagte Bundeskanzler Friedrich Merz diese Woche:
7: Ich wünsche mir, dass wir dann bis zum Sommer auch die Eckpunkte einer Rentenreform einvernehmlich in der Koalition festgelegt haben, mehr oder weniger. Ein Gesetzentwurf wird es dann sicherlich erst im Herbst geben können.
4: Die schwarz-rote Koalition hat ein größeres Reformpaket angekündigt. Dabei soll es neben der Rente auch um die Einkommenssteuer, den Arbeitsmarkt und Bürokratieabbau gehen. Bis zur parlamentarischen Sommerpause, die Mitte Juli startet, wollen sich CDU, CSU und SPD einigen.
3: Und inzwischen hat sich auch Kanzleramtsminister Thorsten Frey geäußert und den Bildbericht zurückgewiesen. Frey sprach im Nachrichtensender Welt von Spekulationen. Man müsse mit solchen Wasserstandsmeldungen sehr vorsichtig sein. Dennoch interessiert uns ganz grundsätzlich hier die Meinung eines Experten. Der Wirtschaftswissenschaftler Bernd Raffelhüschen lehrte bis zum letzten Jahr an der Uni Freiburg. Er saß seinerzeit in der Rürup-Kommission, die sich schon zu Beginn des Jahrtausends mit Reformen der sozialen Sicherungssysteme befasst hat. Und er arbeitet als Lobbyist für die arbeitgebernahe Initiative Neue Soziale Marktwirtschaft. Mein NDR-Kollege Gerd Wolf hat ihn gefragt, Rente mit 70, die Reaktionen auf dieses Reizthema sind wie immer vor allem Nein. Woran liegt das?
8: Nun, jenseits dessen, ob das nun wahr ist, was da durchgesickert wurde oder nicht, eins ist ganz klar, der Mensch muss, wenn er länger lebt, auch länger arbeiten. Wir müssen einfach klar sehen, ein Rentner, den der heutige Erwerbstätige, als er jung war, finanziert hat, von dem hat der heutige Rentner erwartet, dass er damals für die 10 Jahre, die er Rente bekommen hat, auch 45 Jahre gearbeitet hat. Der heutige Rentner selbst nimmt für sich in Anspruch, dass er 20 Jahre die Rente bekommt und dafür auch nur 40 Jahre arbeitet. Wie immer man das sieht, gleich ist es bestimmt nicht.
9: Die CDU-Arbeitnehmerschaft bis hin zu den Gewerkschaften auf der anderen Seite des politischen Spektrums bleiben aber dabei, Rente mit 70 auf gar keinen Fall. Warum setzt sich Ihre Logik nicht durch?
8: Nun, das liegt an der deutschen Interessenslandschaft. Die SPD ist im Grunde genommen eine reine Interessensvertretung für rentennahe Jahrgänge und Rentner. Die Arbeitnehmerflügel der CDU genauso. Und die Gewerkschaften sind im Grunde genommen ein Altersstrukturproblem inzwischen geworden, weil junge Menschen gehen da nicht mehr hin. Also insofern haben wir eigentlich die Interessen dort gebündelt. Und wenn Sie sich anschauen, wer wählt in Deutschland, dann ist das auch zu erklären. Denn sehen Sie, der Medianwähler, also der eine Wahl bestimmt, der 50% sozusagen bündelt, ist heute 56 Jahre alt. Das heißt, mehr als die Hälfte der heutigen Wähler sind 56 und älter. Und diese Menschen um die 56 plus kennen im Grunde genommen eigentlich nur noch ein Thema. Wann gehst du, was kriegst du und was machst du dann? Oder sie sind schon in Rente. Und damit ist die Wählermehrheit ganz klar bei den rentennahen Jahrgängen und den Rentnern. Und daraus richtet sich natürlich die SPD aus.
9: Jeder, der heute 20 ist, weiß aber doch im Grunde genommen, dass 43 Arbeitsjahre wohl nicht für eine auskömmliche Rente reichen werden. Ist die Bevölkerung aus Ihrer Einschätzung ja im Grunde genommen schon viel weiter als die Politik?
8: Nun, die Politik macht natürlich Schattengefechte oftmals. Schauen Sie einfach nur die Aussage von Friedrich Merz, dass die Rente eine Basisversorgung ist und nicht mehr sein kann, hat ja schon für riesen Rabatz gesorgt. Wenn man sich genau anschaut, seit 15 Jahren steht das auf jedem Rentenbescheid drauf, was er gesagt hat. Und insofern muss man den Kritikern von ihm ganz klar sagen, die haben noch nie einen Rentenbescheid offensichtlich gelesen. Denn wie gesagt, das ist ein Allgemeinplatz, den er da entsprechend geäußert hat. Und dafür bezieht er Prügel. Dennoch, sehr viel Mut gibt es aus den Reihen der CDU eher nicht. Wir haben das ja gesehen schon beim Rentenpaket. Man hat damals im Grunde genommen die geburtenstarken Jahrgänge bedient. Und das, was aus der Kommission sickert, wäre ja im Grunde genommen dasselbe. Wenn Sie das Rentenzugangsalter erhöhen, aber eben halt 2040, 50 und 60, dann sind die geburtenstarken Jahrgänge alle schon in Rente. Wenn Sie das Rentenniveau absenken, aber auch hier 2040, 50, 60, dann trifft das diese Jahrgänge nicht. Das heißt, die Mehrheit der Wähler wird verschont. Die demografische Last wird auf Schultern der Jungen gelegt. Und das ist eine Politik, die wir eigentlich seit Schröder über Merkel und dann entsprechend auch der Ampel und jetzt Merz immer wieder gesehen haben. Die alte Mehrheit wird bedient.
9: Rente mit 70, da wird ja auch immer gerne mit dem Dachdecker argumentiert, der das nicht schaffen kann. Wie aus Ihrer Sicht müssen wir künftig differenzieren?
8: Gar nicht, denn das ist völliger Unfug, was da erzählt wird. Jeder, der sich mit einer Rente mal beschäftigt hat, weiß, dass ein Dachdecker, der die Dächer nicht mehr decken kann, mit Sicherheit eins nicht kriegt, eine Rente, eine Versichertenrente. Er bekommt eine Berufsunfähigkeits- oder besser gesagt eine Erwerbsunfähigkeitsrente. Und diese Erwerbsunfähigkeitsrente, die bekommt er, egal ob er mit 50, 55, 60 oder 65 kein Dach mehr decken kann. Das heißt auf gut Deutsch, das Argument wird offensichtlich von Leuten benutzt, die von der Rentenversicherung und ihren Institutionen nichts verstehen.
9: Wenn die Rentenreformer im Sommer ihren Bericht vorlegen, glauben Sie, die Politik wird folgen?
8: Ich denke schon, weil die Reformkommission natürlich einen Kompromiss machen wird, der es der Politik erlaubt, die Mehrheit ihrer Wähler zu schonen. Das ist natürlich eine falsche Politik, weil sie wird zu einem Akzeptanzproblem der jungen Generation mit dem Generationenvertrag führen. Aber wie man junge Generationen behandelt, darüber wissen wir ja schon nach der Abstimmung zum Rentenpaket Bescheid. Die junge Gruppe in der CDU wurde ja sehr schnell eingenordet dabei.
9: Also Ihre Botschaft wäre weniger über einen Rentenbeginn reden, sondern über frühe private Vorsorge.
8: Nein, der jetzige richtige Weg ist nicht eigentlich die private Vorsorge für die Babyboomer. Die sind ja sowieso viel zu spät dran. Die haben keine Zeit mehr. Nein, das hätten wir machen sollen vor 20, 30 Jahren, so wie die Skandinavier das getan haben. Da ist der Zug abgefahren. Was wir jetzt machen müssen, ist ganz klar. Wir müssen das Rentenzugangsalter bis 2030 ganz, ganz stark anheben. Wir müssen das Rentenniveau deutlich unter die 46% drücken. Wahrscheinlich mit dem Nachhaltigkeitsfaktor der Schröderschen Agenda 2010 wären wir ja in der langen Frist bei 42. Das ist auch das richtige Niveau. Und dann müssen wir natürlich jede Form von Bezuschussung eines vorzeitigen Ruhestands abschaffen. Sowohl die Rente mit 63, also 64, 65, je nachdem, wo wir sind in der Zeit, wie auch die nicht versicherungsmathematisch fairen Abschläge. Die Abschläge müssen höher sein als die 0,3% pro Monat. Wenn wir diese drei Reformschritte machen würden, dann wären wir aus dem Schneider. Wir hätten dann geburtenstarke Jahrgänge, die wir leider belasten müssen. Das hätte besser ausgesehen, hätten wir Ihnen eben halt vor 30 Jahren gesagt, Sie müssen in Kapitaldeckung gehen. Aber wie gesagt, Kapitaldeckung, so wie die Schweden, die Dänen oder die Norweger es machen, braucht 30 Jahre. Und wenn Sie einem 60-Jährigen erzählen, dass er in 30 Jahren auf der sicheren Seite steht, dann wird er sich fragen, ob er das durchhält.
3: Sagt der Wirtschaftswissenschaftler und Lobbyist für die arbeitgebernahe Initiative Neue Soziale Marktwirtschaft, Professor Bernd Raffelhüschen, über die Diskussion zur Rente mit 70. Es wird 2.15 Uhr.
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3: Seit Ende des Kalten Krieges schien das Thema nur noch nachrangig zu sein. Zivilschutz in Deutschland. Doch nicht erst der Krieg in der Ukraine, auch bereits die Flutkatastrophe im Ahrtal haben gezeigt, ein Umdenken könnte wieder sinnvoll sein. Nun reagiert die Bundesregierung mit geplanten 10 Milliarden Euro, will sie den Zivilschutz im Land verbessern. Darüber wurde jetzt im Bundestag debattiert. Die Regierungskoalition hatte eine Aktuelle Stunde beantragt. Von der Opposition gab's, vorsichtig formuliert, Anmerkungen zum Regierungskonzept. Dietrich Karl Meurer hat bei der Debatte zugehört.
10: Mit einer Aktuellen Stunde rücken Fraktionen ein Thema ins parlamentarische Rampenlicht. CDU, CSU und SPD nutzten nun dieses Instrument, um ihren frisch vom Kabinett beschlossenen Plan zum Bevölkerungsschutz zu erklären. Innenminister Alexander Dobrindt eröffnet die Aussprache. Der CSU-Politiker verweist auf eine veränderte Sicherheitslage.
11: Es ist einfach unser Auftrag. Wenn die Bedrohungen für unser Land größer werden, dann wollen wir die Menschen in unserem Land besser schützen.
10: Dobrindt sieht Deutschland vor neuen Risiken durch Konflikte, Sabotage und Angriffe auf wichtige Infrastruktur. Der Staat müsse sich darauf besser vorbereiten. Die Regierung setzt vor allem auf Geld und Material. Bis 2029 sind rund 10 Milliarden Euro eingeplant. Fahrzeuge, Schutzkleidung und medizinische Einheiten sollen aufgebaut werden. Das technische Hilfswerk soll modernisiert werden. Schutzräume will der Bund digital erfassen. Ein neuer Führungsstab soll Bund, Länder und Kommunen enger verzahnen. Dobrindt unterstreicht:
11: Der Pakt für den Bevölkerungsschutz, er ist deutlich mehr als ein Investitionsprogramm. Er ist eine neue tragende Säule unserer sicherheitspolitischen Architektur.
10: Die Bundesländer unterstützen den Kurs grundsätzlich. Als Vertreter des Bundesrats spricht Mecklenburg-Vorpommerns Innenminister Christian Pegel im Parlament. Der SPD-Politiker dringt aufs Tempo.
12: Die Länder und Kommunen freuen sich über den angekündigten Pakt für den Bevölkerungsschutz der Regierung. Wir wissen aber alle miteinander, dass wir jetzt vor allem eins brauchen: machen, umsetzen und Fortschritte. und das vor allem gemeinsam, zusammen und aus einem Guss und in der Tat mit dem Bund im Fahrersitz.
10: Pegel verweist auf die Innenministerkonferenz. Dort sollen Bund und Länder die nächsten Schritte abstimmen und offene Fragen voranbringen, etwa bei Zuständigkeiten, Finanzierung und Umsetzung. Die AfD kritisiert die Struktur des Systems grundlegend und verlangt klare Zuständigkeiten beim Bund. Sie will den Bevölkerungsschutz künftig im Grundgesetz neu regeln lassen und stärker zentral steuern. Ihr Abgeordneter Steffen Janich sagt:
13: Es bedarf aber einer Hierarchie, welche Zivilschutz und Katastrophenschutz zusammenführt. Das Konstrukt, welches wir derzeit in Deutschland haben, braucht einen einheitlichen Guss.
10: Die Grünen kritisieren den Plan der Regierung zum Bevölkerungsschutz als zu wenig durchdacht. Vieles wirke wie eine bloße Einkaufsliste ohne klare Strategie. Innenpolitiker Konstantin von Notz sagt:
14: Man kann nicht einfach Geld draufwerfen, Herr Dobrindt. Das ist zu wenig und das reicht nicht.
10: Und die Linke sieht große Defizite bei der Umsetzung. Innenexperte Jan Köstering findet:
15: Wir brauchen keine Beschaffungsfantasien, wir brauchen belastbare Strukturen.
10: Der Linke fordert funktionierende Abläufe, ausreichend Personal und bessere Bedingungen für ehrenamtliche Helfer. Die Aktuelle Stunde zeigt: Einig sind sich alle beim Ziel, mehr Schutz für die Bevölkerung. Uneinigkeit herrscht beim Weg dorthin.
3: Auch über das Sportfördergesetz ist im Bundestag debattiert worden, denn die Medaillenausbeute der deutschen Athletinnen und Athleten bei den Olympischen Winterspielen, die hat die Erwartungen und Hoffnungen nicht erfüllt. Im Kern geht es darum, die Förderung des Spitzensports transparenter und effizienter zu machen. Geplant ist eine Spitzensportagentur nach dem Vorbild Großbritanniens. Doch es gibt Kritik von Sportverbänden und dem DOSB. Details dazu hat Nicole Markwald.
16: Wenn einer weiß, wie viel Anstrengung und Mühe in einem Olympiasieg stecken, dann ist das der ehemalige Radprofi Jens Lehmann aus Leipzig. Seit 2017 ist Lehmann Abgeordneter im Bundestag und berichtete heute:
17: Von Beginn meiner sportlichen Laufbahn bis zum ersten Olympiasieg waren es immerhin 12 Jahre.
16: Der CDU-Politiker holte diverse Weltmeistertitel und gewann als Radrennfahrer olympische Medaillen in Barcelona und Sydney. Er ist überzeugt, ohne neue Strukturen wird das nichts mit den Medaillen.
17: Der Entwurf der Bundesregierung kann dafür aus meiner Sicht zum epochalen Wendepunkt im deutschen Spitzensport werden.
16: Das Gesetz soll die Spitzensportförderung neu aufstellen. Dafür ist eine unabhängige Spitzensportagentur geplant. Vorbild ist Großbritannien, wo es auch eine solche Agentur gibt. Sie soll dafür sorgen, dass Fördermittel schnell, unbürokratisch und effektiv bei den Leistungssportlerinnen und Sportlern ankommen. Die Agentur soll sich aus Vorstand, Stiftungsrat und Sportfachbeirat zusammensetzen. Und das stößt auf Kritik. Christian Görke von den Linken sagte:
18: Diese Agentur, meine Damen und Herren, ist, wie sie jetzt konzipiert ist, eine intransparente Blackbox mit Regierungssiegel.
16: Tina Winkelmann von Bündnis 90 Die Grünen befürchtet mehr Bürokratie.
19: Diese Agentur soll das Herzstück sein dieser Reform. Dann darf sie aber nicht eine Verwaltungsstelle sein für Förderbescheide, sondern sie muss mehr kennen als nur Geld weiterzureichen. Sie muss steuern können.
16: Beide Oppositionspolitiker bemängelten eine fehlende soziale Absicherung für Spitzensportler. Auch das Thema Mutterschutz im Spitzensport werde nicht adressiert. Für viel Diskussionsbedarf sorgt die Zusammensetzung der geplanten Agentur. Im Stiftungsrat sind Athleten nicht vorgesehen. Lediglich im sogenannten Sportfachbeirat. Aber auch da nur in beratender Funktion. Fritz Günzler von der CDU-CSU sieht Nachbesserungsbedarf.
20: Und es ist heute in der Debatte klar geworden, dass das ein Punkt sein wird, dass wir über diese Zusammensetzung nochmal reden müssen.
16: Otto Fricke ist Vorstandsvorsitzender des Deutschen Olympischen Sportbunds. Er fordert:
21: Hier müssen Sport und Politik auf Augenhöhe sein, sodass sich keiner durchsetzen kann, sondern am Ende eine faire Lösung im Interesse des Sportes und der Sportlerinnen und Sportler gefunden.
16: Offen ist bislang auch, wo die Sportagentur ihren Sitz haben soll. Leipzig und Frankfurt am Main sind im Rennen. Geplant ist, das Gesetz noch vor der Sommerpause zur Abstimmung zu bringen, sodass die Agentur möglichst schnell ihre Arbeit aufnehmen kann.
3: Deutschland soll mit Medaillen wieder an die Weltspitze. Vielleicht sorgt dafür ein neues Sportfördergesetz. Über Pfingsten wird Berlin wieder zum Farbenmeer. Der Karneval der Kulturen an diesem Wochenende feiert er sein 30-jähriges Bestehen. Mehr als 1 Million Besucher werden erwartet. Los geht es schon heute, am Freitag, mit dem Straßenfest in Kreuzberg. Höhepunkt ist dann am Sonntag der Umzug durch Friedrichshain. Ganz zu Beginn, vor 30 Jahren, war alles noch etwas überschaubarer. Alex Krämer berichtet.
0: Karneval der, was für ein Karneval? In der SFB-Abendschau musste das 1996 noch ein bisschen erklärt werden. Tänzerinnen und Tänzer in bunten Kostümen, deren Familien aus allen Ecken der Welt hergezogen sind.
1: Ihre Traditionen und Bräuche sind nun, wie man sehen kann, auch ein Teil der Kultur dieser Stadt. Mit Alaaf und Helau hat dieser Karneval nun wirklich nichts zu tun.
0: Damals kamen rund 50.000 Besucherinnen und Besucher. Heute sind Erklärungen, was der Karneval der Kulturen ist, überflüssig. Eine Berliner Institution, die jedes Jahr viele Hunderttausende anzieht und die regelmäßig Geldprobleme hat. Immer wieder wird es eng. Im März fehlten noch rund 250.000 Euro. Die Kosten steigen, sagt Anna-Maria Seifert, eine der Leiterinnen.
22: Es sind natürlich Löhne, aber es sind auch gestiegene Auflagen, Sicherheitsthematiken, Hygiene in Bezug auf Toiletten und Co. Also es ist ein Konglomerat aus verschiedenen Gegebenheiten.
0: Vor allem durch Kürzungen im Programm und zusätzliche Sponsoren ist es gelungen, die Finanzlücke auf gut 70.000 Euro zu verkleinern. Die sollen jetzt durch Spenden zusammenkommen.
22: Das ist zum ersten Mal, dass wir Spenden während des Umzuges sammeln. Wir müssen dieses Jahr diesen Weg gehen.
0: Insgesamt kostet der Karneval der Kulturen etwa 2,5 Millionen Euro. Einnahmen kommen aus der Miete der Stände beim Straßenfest und aus dem Sponsoring und dickster Brocken vom Berliner Senat. Der schießt knapp 1,5 Millionen zu. Dieser Betrag ist in den vergangenen Jahren etwa gleich geblieben. Anna-Maria Seifert aber sagt, nötig wäre eine regelmäßige Anpassung an steigende Kosten. Einfach weitermachen, das werde 2027 nicht gehen. Zu groß die absehbare Lücke.
22: Wenn man mit einer Veranstaltung mit einem so großen Delta ins Risiko geht, ist das etwas, das man sich noch mal sehr genau überlegen wird nächstes Jahr.
0: Pfingsten ohne Karneval der Kulturen aber ein Verlust für die Stadt. Auch touristisch, sagt Burkhard Kieker, Chef der Marketinggesellschaft Visit Berlin.
23: Weil das eben wirklich so zur DNA Berlins gehört. Die Bilder, die da in den sozialen Medien und in den Köpfen der Menschen entstehen. Das Farbenfrohe und vor allen Dingen dieses Thema zusammen. Ja, wir feiern zusammen, wir zeigen unsere Kultur. Es gehört dazu, es gehört sozusagen zur Grundausstattung. Ja, es ist wie ein Kleidungsstück, was Berlin hat.
3: Der 30. Karneval der Kulturen ab heute in Berlin schon mit dem Straßenfest. Der große Umzug ist dann am Sonntag.
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16: Mit Stefanie Lavoie und einem torlosen Unentschieden im Relegationshinspiel der Fußball-Bundesliga. So dürfte sich der VfL Wolfsburg den Auftakt in der ausverkauften heimischen Arena nicht vorgestellt haben. Zweitligist Paderborn darf weiter von der Bundesliga träumen. Moritz Kühn hat die Partie gesehen.
24: Dieses Ergebnis wird vor allem dem SC Paderborn schmecken. Die Wolfsburger mit mehr Torchancen in der Partie. Die beste in der 32. Minute. Dagim im 1-gegen-1 gegen Paderborn-Keeper Simon. Nur zweiter Sieger und Simon, der Paderborner Keeper, mit einer richtig guten Partie. Hielt dann auch in der zweiten Hälfte noch einen Freistoß aus 24 Metern von Wolfsburgs Eriksen. Und dann in der 84. Minute hatte Paderborn die große Gelegenheit zur 1:0-Führung. Bilbia lupfte den Ball über Wolfsburg-Keeper Grabara, aber der VfL bekam gerade noch rechtzeitig den Ball geklärt. Danach sah noch Paderborns Jonas Sticker gelb-rot nach wiederholtem Foulspiel. Er wird fehlen im Rückspiel am kommenden Montag, in dem nach diesem 0:0 im Hinspiel alles offen ist.
16: Bleiben wir im Fußball-Oberhaus. Union Berlin hat den Nachfolger von Marie-Louise Ether vorgestellt. Die Interimstrainerin wird sich künftig, das war bereits bekannt, dem Bundesliga-Frauenteam widmen. Unions Männermannschaft wird in der kommenden Saison von dem Schweizer Mauro Lustrinelli gecoacht. Jakob Rüger.
25: Der 50-Jährige feierte in der abgelaufenen Saison sensationell den Schweizer Meistertitel mit
4: Aufsteiger FC Thun. Lustrinelli spielte selbst für den Club, beendete 2012 seine Spielerkarriere und war dann unter anderem ein Halbjahr Assistent von Unions Ex-Trainer Urs Fischer. Nach seiner Station im Nachwuchs des Schweizer Fußballverbandes wechselte er 2022 zum FC Thun in die zweite Liga. Mit dem kleinen, familiär geprägten Verein schaffte er nach 3 Jahren den Aufstieg. Dabei stand er für schnelles Umschalten und aggressives Pressing. Schweizer Präzision paart er mit italienischer Emotionalität.
5: Der Deutsche Fußballbund in Person von Coach Julian Nagelsmann hat seinen Kader für die anstehende Weltmeisterschaft bekannt gegeben. Und es dauerte nur wenige Sekunden nach der offiziellen Veröffentlichung, da bot sich im Netz ein breites Spektrum an Kommentaren. Von Zitat bodenloser Frechheit bis hin zu guter Prank und jetzt bitte den richtigen Kader veröffentlichen, waren dort viele erboste Reaktionen dabei. Der Rücktritt vom Rücktritt Manuel Neuers und die Nominierung Sanés, nicht aber El Malas, sorgten für den größten Unmut bei den Fans. Tim Brockmeier war bei der PK in Frankfurt dabei. Tim, hat dich bei dieser Bekanntgabe irgendwas überrascht?
6: Nicht so wirklich, weil es ist ja praktisch alles schon im Vorhinein durchgesickert. Also man kannte ja fast schon den kompletten Kader, vor allen Dingen die Überraschungen. Also sicherlich, dass Lennart Kahl dabei sein darf, konnte man annehmen, ist jetzt schwarz auf weiß dann schon auch toll für ihn. Er erhofft sich der Nagelsmann von Lennart Kahl, von seiner jugendlichen Unbeschwertheit, was für die Mannschaft. Und dann ist vielleicht überraschend, dass Saïd El Malha, der auch schon in der Boulevardpresse als fester WM-Fahrer gefeiert wurde, nicht dabei ist. Also da lag dann eben offensichtlich der Boulevard mal falsch, aber ansonsten sind es im Grunde die Namen, die man A schon gelesen oder B erwartet hat.
5: Das Top-Duell der Handball-Bundesliga war an Spannung kaum zu überbieten, waren die beiden Kontrahenten doch lange Zeit gleich auf. Am Ende besiegte der SC Magdeburg die SG Flensburg-Handewitt mit 31:30. Magdeburg krönte sich damit zum 4. Mal zum gesamtdeutschen Meister. Die Füchse Berlin und Hannover Burgdorf trennten sich 30:30. Berlin schob sich damit in der Tabelle an Flensburg vorbei. Leipzig unterlag Melsungen 27:33.
3: Und es war der Sport mit Stefanie Lavoie.

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1: Um 2.29 Uhr mit Juliette Groß. Flüge von deutschen Flughäfen sollen ab Sommer etwas kostengünstiger werden. Der Bundestag hat beschlossen, dass die Ticketsteuer im Flugverkehr zum 1. Juli sinkt. Sollten die Fluggesellschaften die Steuersenkung komplett an die Kunden weitergeben, sind Preissenkungen zwischen 2,50 Euro und 11,40 Euro möglich. Dass Fliegen durch die Senkung der Ticketsteuer tatsächlich günstiger wird, ist allerdings eher unwahrscheinlich. Wegen des Iran-Kriegs haben viele Airlines schon die Preise erhöht. Der Bundestag hat außerdem grundsätzlich dafür gestimmt, die Pläne für drei Großprojekte der Deutschen Bahn zu vertiefen. Dazu gehörte der weitere Ausbau der Marschbahn von Hamburg nach Sylt. Aus Berlin, Bianca Schwarz.
2: Strecke Nummer 1. Von Dresden bis zur tschechischen Grenze und dann auf tschechischer Seite weiter bis nach Prag. Strecke Nummer 2. Von Augsburg nach Ulm. Strecke Nummer 3. Die schon bestehende Marschbahn nach Sylt. Die Verbindung ist hochbelastet und soll zweigleisig ausgebaut werden. Mit der Zustimmung aus dem Bundestag kann nun für alle drei Projekte die konkrete Entwurfs- und Genehmigungsplanung beginnen. Allerdings ist die Finanzierung noch nicht geklärt. Das war in der Bundestagsdebatte der häufigste Kritikpunkt.
1: Betroffene häuslicher Gewalt sollen sich künftig schneller von ihren Partnern scheiden lassen können. Das sieht ein Gesetzentwurf von Bundesjustizministerin Hubig vor, über den die Zeitungen der Funke Mediengruppe berichten. Wer Gewalt durch den Partner erfahre, müsse sich auch ohne Ablauf des Trennungsjahres scheiden lassen können, sagte die SPD-Politikerin den Zeitungen. In diesem Fall liege die unzumutbare Härte vor, eine Bedingung, die eine frühere Scheidung möglich macht. Hubig zufolge gilt dies auch, wenn sich die Gewalt gegen ein im Haushalt lebendes Kind richtet. Nach dem Einsturz eines Wohnhauses in Görlitz in Sachsen ist in den Trümmern eine dritte Leiche gefunden worden. Laut Polizei handelt es sich um einen Mann. Damit ist die Vermisstensuche beendet. Bereits zuvor waren zwei Leichen in dem Schutthaufen geborgen worden, zwei junge Touristinnen aus Rumänien. Das Haus, in dem sich Miet- und Ferienwohnungen befanden, war am Montagabend aus bislang ungeklärter Ursache eingestürzt. Der Görlitzer Oberbürgermeister Ursu vermutet ein Gasleck. Das Wetter in Deutschland. Überwiegend trocken, zum Teil neblig, Tiefstwerte 12 bis 6 Grad. Am Tage meist trocken, im Norden zeitweise dichte Wolkenfelder, sonst oft heiter. Höchstwerte von Nord nach Südwest 21 bis 30 Grad, auf den Inseln etwas kühler. Am Samstag freundlich, im Nordwesten später einzelne Schauer oder Gewitter, 24 bis 33 Grad. Am Sonntag viel Sonne und meist trocken, bei 22 bis 33 Grad. Das waren die Nachrichten.
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3: Die A24 Berlin Richtung Hamburg ist zwischen Wittenburg und Zarrentin nach einem Unfall bis ca. 9 Uhr.

0: gerettet. Das Schiff, eine Spezialanfertigung mit Kränen und Verladerampen an Bord, es könnte dafür genutzt werden, russische Atomraketen auf dem Meeresgrund zu stationieren. Damit geriete das Gleichgewicht der Abschreckung unbemerkt in Schieflage. Wie gefährlich könnte so ein Projekt für die NATO werden? Und wie viel von Putins angeblichen Superwaffen ist einfach nur Propaganda? 11KM, der Tagesschau-Podcast, geht diesen Bedrohungen jetzt auf den Grund.
1: Russlands Präsident Wladimir Putin prahlt immer wieder mit dem mächtigsten Raketensystem der Welt und mit Waffen, die nicht abzuwehren seien. Ist das eine reale Gefahr für die NATO oder einfach nur Propaganda? Wir sprechen heute mit WDR-Investigativreporter Florian Flade von der Recherchekooperation NDR, WDR und Süddeutscher Zeitung darüber, was an diesen Behauptungen dran ist und wie sich die NATO dazu verhält. Bei der Recherche sind Florian und seine Kolleginnen und Kollegen außerdem auf ein bisher weitgehend unbekanntes Waffensystem gestoßen. Und das könnte der NATO Sorgen bereiten. Ihr hört 11KM, der Tagesschau-Podcast. Ein Thema in aller Tiefe. Mein Name ist Nadja Mitzkat. Hallo Florian.
2: Hallo Nadja. Ja, wir haben in den letzten Jahren ja mehrfach recherchiert zu russischen Militärprojekten und im Zuge dessen lernt man natürlich eine ganze Menge Leute kennen aus dem Militär, aus Geheimdiensten, Experten. Und ich hatte im vergangenen Jahr ein Treffen mit einem solchen Kontakt und dann sagte mir dieser Mensch, da gibt es ein Projekt, das ist noch nicht in der breiten Öffentlichkeit bekannt und auch Wladimir Putin, der sehr gerne über sein Waffenarsenal redet, der hat über dieses System noch nicht gesprochen und dann hat mir der Kontakt erzählt, dass man sich das bei der NATO sehr genau anguckt, weil das ein tatsächlich sehr kurioses und sehr interessantes Projekt ist und da geht es um die Stationierung von Atomraketen, von Interkontinentalraketen am Meeresgrund. Mir wurde erzählt, dass bei diesem Projekt ein Schiff eine Rolle spielt, das im Nordwesten Russlands am Weißen Meer in einem Hafen liegt.
3: Das ist ein Spezialschiff, das wurde angefertigt schon vor einigen Jahren für das russische Militär, also den russischen Staat, und zwar für ganz besondere Arbeiten auf dem Meer. Und dieses Schiff heißt Svjosdichka. Das ist russisch für Sternchen. Und ja, Recherchen in Russland, die sind für uns aufgrund der Situation gerade natürlich sehr schwierig. Wir haben uns dann aber mal angeschaut, und das macht die NATO eben auch, nämlich Satellitenbilder. Und da haben wir geguckt, ob wir dieses Schiff finden.
2: Das ist ein relativ großes Schiff, das ist fast 100 Meter lang. Das ist so ein Kahn mit Hebekränen drauf und so einer Bühne und so einer Arbeitsfläche hinten.
3: Und tatsächlich haben wir auf den Satellitenbildern dann dieses Schiff gesehen und auch gesehen, dass da interessante Dinge nebendran liegen auf dem Dock. Röhren, Container, wohl auch so etwas wie eine Hebebühne. Genau, das haben wir uns angeguckt und dann wurde uns erzählt, das alles gehöre zu diesem Projekt, diesem geheimen Militärprojekt namens Skiten. Und da ginge es eben um Raketen, die am Meeresgrund platziert werden.
1: Wir sprechen über Atomwaffen, die da ins Meer versenkt werden.
3: Ja, wir sprechen über Interkontinentalraketen, die viele tausend Kilometer fliegen können. Und die mit Nuklearsprengköpfen bestückt werden können. Also davon geht die NATO aus, dass es sich um solche Waffensysteme handelt, die im Zuge dieses Militärprojektes am Meeresgrund stationiert werden sollen.
1: Und was ist die Idee dahinter? Also warum versenkt man Raketen im Meer?
2: Normalerweise ist das so, Atomraketen werden auf drei unterschiedliche Art und Weisen stationiert. Man nennt das nukleare Triade. Also diese drei Möglichkeiten. Und das eine ist bodengestützt. Also die sind auf einem großen LKW zum Beispiel, auf speziellen Fahrzeugen oder in Silos in der Erde. Da stecken die dann drin und werden von da abgeschossen. Oder sie sind an Flugzeugen, die hängen an Kampfjets, an Bombern dran. Und seegestützt, also auf Kriegsschiffen und vor allem U-Booten. Mhm. Das ist diese Triade. Und Flugzeuge und Silos und Fahrzeuge an Land, die können gesehen werden. Die kann man mit Satellitenbildern sich angucken. Die kann man nicht so gut verstecken. Da weiß man eigentlich ziemlich gut, wo die eigentlich so sind. In Amerika, in Russland, auch in China, wo die da in der Erde stecken. Aber wenn man jetzt solche Raketen im Meer mehrere hundert Meter tief versteckt, in Containern und in Silos, das kannst du nicht sehen. Das kannst du nicht auf Satellitenbildern sehen. Du hast keine Ahnung, wo die sind. Das ist quasi das ultimative

0: Und wenn die dann ausgelöst werden, also man muss sich das so vorstellen, dann ist dieses Silo da am Meeresgrund, dann treibt es quasi nach oben und dann löst die Rakete aus, dann steigt die aus dem Meer auf und fliegt los. Man hat da großes Überraschungsmoment und man kann das vorher nicht richtig gut aufklären. Also die NATO, die sieht schon, wenn Russland anfangen würde, diese Raketen in diesen Silos fertig zu machen oder auch die Raketen auf den LKWs, das kriegt man mit, da hat man eine Vorwarnzeit. Aber bei dieser Geschichte, das kommt völlig überraschend.
1: Und sag mal, konntet ihr in eurer Recherche rausfinden, an wie vielen Stellen und wo im Meer Russland potenziell diese neuen, weitgehend noch geheimen Waffen lagert?
0: Nein, das wissen wir nicht. Und wir haben auch gehört, dass das innerhalb der NATO nicht wirklich klar ist. Mit diesen Systemen will man Angst machen. Man will im Westen, man will der NATO Angst machen. Das ist ja auch die Message, die man hat. Ihr könnt euch dagegen fast nicht wehren. Das sind Systeme, ihr habt da keine Verteidigungsmöglichkeiten dagegen. Ich denke mal, es ist nicht weit verbreitet. Also selbst wenn sie es schon umgesetzt haben, sind das jetzt nicht Dutzende dieser Dinge. Aber wir wissen es einfach nicht.
2: Einmal kurz dazwischen gehen für eine aktuelle Gefahrenmeldung. Achtung, Falschfahrer auf der A94 Passau-München zwischen Neuötting und Waldkraiburg-Ampfing kommt Ihnen ein Falschfahrer entgegen. Fahren Sie äußerst rechts und überholen Sie nicht auf der A94 Passau Richtung München zwischen Neuötting und Waldkraiburg-Ampfing. Dort ist ein Falschfahrer unterwegs. Vorsicht in beiden Richtungen. 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
1: Und sag mal, neben diesen geheimen Waffen, über die wir gerade eben gesprochen haben, gibt es ja auch ganz offizielle Raketentests. Also zum Beispiel letzte Woche erst hat Russland eine Interkontinentalrakete getestet. Was hat es eigentlich mit solchen Tests oder mit dem auch im Speziellen auf sich?
0: Ja, Russland hat in der vergangenen Woche eine gigantische Rakete getestet, so muss man das sagen. Die heißt Sarmat. Die NATO gibt diesen Waffen eigene Namen. Bei der NATO heißt diese Rakete Satan 2. Der Name deutet ja schon darauf hin, um was es sich da handelt, nämlich um eine Rakete mit einem sehr großen Nuklearsprengkopf, mit großer Reichweite. Putin war ganz stolz und hat im Staatsfernsehen gesagt, diese Rakete, die fliegt 35.000 Kilometer weit. Auch wenn mir jetzt auch gesagt wurde von Seiten der NATO, das würde so nicht stimmen. Die Rakete fliegt vermutlich nicht so weit. Das muss man alles in den Kontext setzen dieser sogenannten Wunderwaffen oder Superwaffen. Und das geht zurück auf eine Rede, die Putin gehalten hat im März 2018 vor dem russischen Parlament, vor der Föderationsversammlung.
3: Präsident Putin hat in seiner Rede zur Lage der Nation erklärt, dass Russland über ein neues atomares Raketensystem verfüge. Keine dieser Waffen könne derzeit abgefangen werden.
0: Da hat er 6 Waffensysteme vorgestellt, die angeblich revolutionär seien und gegen die der Westen quasi machtlos sei. Und diese Waffen haben eigentlich alle eines gemeinsam, beziehungsweise 2 Aspekte. Entweder sind sie wahnsinnig schnell, also sie sind Hyperschall. Sie fliegen vielfache Geschwindigkeiten von bisherigen Waffensystemen oder haben einen besonderen Antrieb. Sie sind nuklear betrieben. Das heißt, sie haben eigentlich eine unendliche Reichweite, weil ein Mini-Atomreaktor die antreibt. Und das sind diese beiden Aspekte, die Putin in den Vordergrund gestellt hat. Und die sollen natürlich Angst machen. Und die sollen gleichzeitig auch der russischen Bevölkerung zeigen, wir sind immer noch eine Supermacht und seht her, was für tolle Waffen wir entwickeln können.
1: Diese Waffen, die offiziell bekannt sind, für wie gefährlich hältst du die?
0: Da sind Systeme dabei, die sind tatsächlich schwierig abzufangen. Das muss man einfach sagen. Das sagen auch westliche Militärs. Also Hyperschall ist schwierig abzufangen, weil sie sehr schnell sind, diese Raketen. Also ja, manche dieser Waffen sind bestimmt eine Herausforderung für die NATO, aber sie sind dann am Ende kein Gamechanger. Also in militärischen Situationen. Und sie sind dann auch manchmal nicht so gut, wie Putin sie darstellt. Abgesehen davon, dass es oft sehr lange dauert, sie zu entwickeln. Das ist sehr teuer, viele Tests gehen schief. Und ganz oft ist es auch so, diese Waffensysteme, die werden jetzt nicht in Serie hergestellt. Also davon gibt es jetzt nicht unendlich viele, sondern ganz oft sind das quasi Prototypen, Einzelstücke. Russland produziert davon nur wenige. Aber am Ende machen sie es. Am Ende produzieren sie die Dinger und sie

0: Du hast eben gesagt, neue Waffen herzustellen ist sehr teuer. Und Russland führt ja seit über 4 Jahren auch Krieg gegen die Ukraine. Und das wirkt sich mittlerweile auch negativ auf die russische Wirtschaft aus. Ich finde es ehrlich gesagt gerade ein bisschen schwer, mir vorzustellen, dass dann parallel in Russland auch noch neue Waffen entwickelt werden.
1: Ja, tatsächlich ist das aber so. Diese Waffen kosten sehr viel Geld. Diese Projekte sind unglaublich aufwendig. Und trotzdem werden sie finanziert.
2: Die russischen Superwaffen sind ein zentrales Element staatlicher Machtausübung im System Putin.
1: Ich habe auch den Militärhistoriker Matthias Uhl gefragt. Der hat ein Buch geschrieben, das heißt Wie stark ist Russland wirklich? Und der hat sich darin auch mit diesen Superwaffen beschäftigt. Er sagt, dass diese Waffen eine lange Tradition in Russland haben. Das sind Ideen, die sind sehr alt. Und die wurden schon in der Sowjetunion, schon im Kalten Krieg, wurden die teilweise verworfen. Man hat gesagt, man braucht das eigentlich gar nicht. Auch Militärs haben gesagt, das macht jetzt keinen Unterschied. Also zum Beispiel haben die gesagt, was bringt es, eine immer größere Atombombe zu bauen? Lasst uns doch mal lieber eine bauen, die präziser ist. Also die das Ziel präziser trifft. Ich muss jetzt nicht eine Super-Mega-Bombe bauen, sondern vielleicht in andere Dinge investieren. Und Matthias Uhl ist auch der Überzeugung, dass diese Waffen abschrecken sollen, insbesondere den Westen, und dass sie als Druckmittel eingesetzt werden.
2: Aus diesem Grund ist die politische und militärische Führung des Landes bereit, nahezu unbegrenzte finanzielle wie materielle Ressourcen für deren Entwicklung und Einsatz bereitzustellen.
1: Aber man sieht es in der Ukraine, dort machen sie bislang keinen Unterschied. Dort wurden einige dieser Waffen eingesetzt, zum Beispiel die Kinschal-Hyperschallrakete. Die wurde im März 2022 das erste Mal in der Ukraine eingesetzt gegen ein Munitionsdepot. Und ein Jahr später, im Mai 2023, ist es der Ukraine gelungen, diese angeblich unbesiegbare Rakete abzuschießen. Mit einem westlichen Patriot-Abwehrsystem wurde diese Hyperschallrakete abgefangen. Eine Rakete, von der Putin ja behauptet hat, dass das eigentlich gar nicht geht, dass der Westen das nicht könnte.
0: Und wie geht Putin dann damit um? Also weil, so wie du es beschrieben hast, baut er ja quasi eine Druckkulisse auf und sagt, guck, wie mächtig wir sind, guck, was wir für krasse Waffen haben. Und dann kommt die Ukraine mit ja viel begrenzteren militärischen Mitteln und fängt dann eine dieser krassen Waffen ab.
1: Man weiß es natürlich nicht so genau, weil Putin jetzt danach nicht ins Fernsehen geht und wütend wird. Aber hinter den Kulissen passiert wohl einiges. Es wurden mehrere Wissenschaftler, die absolute Experten sind im Bereich Hyperschall, die wurden in den letzten Jahren festgenommen und zu teilweise sehr langen Haftstrafen, 14, 15 Jahre Lagerhaft in Russland verurteilt. Und das sind Raketenwissenschaftler, Leute, die sich damit beschäftigen. Teilweise sind ältere Männer, die sind 70, 80 Jahre alt. Das heißt, die werden wahrscheinlich in dieser Strafgefangenenlager werden, die sterben. Und das wird von einigen so interpretiert, von einigen Beobachtern, dass diese mittlerweile 10 Wissenschaftler, die da im Gefängnis gelandet sind, dass das quasi die Rache ist des Kreml, dass diese Systeme, Waffensysteme vielleicht doch nicht so gut funktioniert haben. Offiziell wurden diese Männer natürlich wegen anderer Dinge verurteilt. Also dann war plötzlich Landesverrat, Spionagevorwürfe standen da im Raum. Die hätten Dinge ins Ausland geschickt, wissenschaftliche Sachen dort publiziert, die sie nicht hätten publizieren dürfen. Aber vielleicht ist das auch nur ein Vorwand. Auf jeden Fall passiert da was. Und das ist natürlich schon heftig, wenn man sich überlegt, einerseits ist man so stolz auf diese Systeme. Man braucht ja auch Wissenschaftler, die weiter daran arbeiten. Und wenn was schief geht, dann landen auf einmal Leute im Gefängnis.
0: Habt ihr für die Recherche eigentlich offizielle russische Stellen angefragt?
1: Ja, wir haben einmal die russische Botschaft in Berlin angefragt, wie bei anderen Recherchen auch, als erster Anlaufpunkt quasi, um den russischen Staat in Deutschland zu konfrontieren mit Fragen. Die russische Botschaft hat uns mitgeteilt, dass sie zu all diesen Dingen kein Wissen habe. Wir haben auch angefragt dann das russische Verteidigungsministerium und auch die wollten sich dazu nicht äußern. Wir haben auch die NATO angefragt, was sie zu dieser Unterwasserrakete und diesem Projekt sagen. Auch die NATO wollte sich uns gegenüber nicht dazu äußern.
0: Und wenn du die NATO gerade ansprichst, was lässt sich denn aus euren Recherchen schließen? Was könnte das Ziel Russlands gegenüber der NATO sein?
1: Russland schafft immer wieder gerne Dilemma, das muss man verstehen. Sie sehen die NATO und dann versucht das russische Militär zu schauen, wo sind die Schwachstellen? Wo kann man reingehen? Sie haben nicht mehr so viele Schiffe auf dem Meer, wie sie noch zu Sowjetzeiten hatten. Vieles ist veraltet. Aber unter Wasser sind sie gut. Sie haben sehr viel investiert in U-Boote, in Forschungsschiffe. Sie spionieren Infrastruktur aus des Westens. Also sie gehen immer wieder da rein.
0: Wie blickt die NATO auf diese russische Strategie rund um solche Pläne, Atomraketen am Meeresgrund zu lagern?
1: Also tatsächlich ist es so, dass man sich eher um andere Waffensysteme Sorgen macht bei der NATO, die in Russland entwickelt werden und funktionieren. Vor allem diejenigen, die schon seit einigen Jahren erprobt sind, also von denen man annehmen muss, die funktionieren, weil die werden modernisiert, die sind erprobt, getestet, das funktioniert. Und da gibt es im russischen Arsenal eine ganze Menge Systeme. Da hat die NATO, glaube ich, einen Hauptfokus drauf. Mir war das auch nicht so bewusst, aber in diesen ganzen Militär- und Kriegsplänen, schon im Kalten Krieg hat man sich das überlegt, wie würde Russland das wohl machen, wenn die zum Beispiel Amerika angreifen und viele dieser Waffen sind gebaut gegen die USA. Dann hat man immer angenommen, ja, die würden jetzt eine Rakete starten und dann würden die über den Nordpol schießen, in die USA. Das ist der kürzeste Weg. Aber was ist, wenn plötzlich Russland eine Rakete hat mit einer solchen Reichweite, also 35.000 Kilometer, wie Putin behauptet, ich meine einmal um die Welt, das sind 40.000 Kilometer, wenn man die gar nicht über den Nordpol schießt, sondern man schießt sie über den Südpol. Man könnte ja dann auch die USA treffen, aber die Amerikaner haben ihre Abwehrsysteme nicht da. Die haben ihre Abwehrsysteme im Norden. Deswegen auch Grönland. Und ne, Trump hat ja mal gesagt, Grönland ist so wichtig. Ja, weil man da Raketen abfangen will. Aber was ist, wenn sie von Süden kommt? Dann brauche ich plötzlich Abwehrsysteme in Mexiko, in Argentinien, keine Ahnung. Das ist ein Dilemma. Das ist ein Problem. Und auch deshalb werden diese Systeme präsentiert.
0: Und nach allem, was du hörst in deinen Gesprächen und in der Recherche siehst, stellt sich die NATO darauf ein? Also werden konkrete strategische Schritte unternommen, mit dieser Gefahr umzugehen?
1: Ja, also es ist so, dass die NATO-Mitgliedstaaten permanent Informationen zu diesen Sachen zusammentragen. Und die schauen sich sehr genau an, was Russland da konstruiert. Die schauen sich jeden Test an, auch den Test in der vergangenen Woche der Samad-Rakete. Man schaut sich an, was funktioniert gut, was funktioniert schlecht, was ist vielleicht Propaganda. Und dann versucht man sich natürlich aufzustellen. Und das kann einerseits bedeuten, dass man genau im Blick hat, wo diese Sachen gelagert sind. Das ist das Problem bei diesem Projekt Skeeton, dieser Unterwasserrakete. Ich weiß nicht genau, wo die sind. Also im Zweifel, wenn man im Krieg ist, kann man sie auch nicht so einfach bekämpfen. Die liegt so tief im Meer, da kommt man gar nicht hin. Aber bei den Systemen, da schaut man so schon, wo ist die stationiert? Wo ist diese Rakete? Wo sitzen die Einheiten, die dafür zuständig sind? Also, um sie dann bekämpfen zu können tatsächlich. Man schaut natürlich, wie kann man Abwehrsysteme entwickeln? Was kann man da noch tun, um vielleicht diesen neuen Systemen irgendwie zu begegnen? Aber nochmal, von diesen Dingen, die Putin da vorstellt, da gibt es oft nur 2, 3, 4, 5 Stück. Mehr gibt es im Arsenal bislang nicht. Und ja, ich weiß, dass das auch teilweise diskutiert wird, ob man nicht als NATO nicht viel offener mit ihrem Wissen über diese Systeme umgehen sollten, dass man weiß, viele dieser Tests sind schiefgegangen, dass Russland gar nicht so viele dieser Waffen zum Beispiel hat, dass man das vielleicht einfach mal öffentlich machen sollte, um diesen Mythos zu entzaubern. Bislang passiert das so nicht, also nicht offiziell, das wird nicht gemacht. Aber wenn man sich mal intensiver damit beschäftigt, und teilweise ist es gar nicht so schwierig, man findet relativ schnell raus, wie viele dieser Tests nicht so gut funktioniert haben und auch immer wieder verschoben werden mussten. Auch dieser Test dieser Rakete letzte Woche, dieser Samad, der wurde mehrfach verschoben. Ich habe gehört, die russischen Militärs, die sollen richtig nervös geworden sein schon in den letzten Monaten, weil sie immer wieder verschieben mussten und Angst hatten, dass Putin da jetzt vielleicht zu sauer wird. Diese Erkenntnisse gibt es zumindest in einigen NATO-Staaten. Also, wenn man sich es genau anguckt, ist es nicht so furchterregend. Auf der anderen Seite ist es dann doch erstaunlich, dass Russland es schafft, diese Systeme umzusetzen, weil es ein wirklich großer Aufwand ist, finanzieller Aufwand, personeller Aufwand.
0: Einige dieser Waffen, von denen du erzählt hast, sind ja entweder nuklear betrieben oder man kann nukleare Sprengköpfe draufsetzen. Zu Zeiten des Kalten Krieges wurde ja eigentlich der Atomwaffensperrvertrag geschlossen. Und noch ein bisschen später dann, also ne, der Atomwaffensperrvertrag ist von 1968, 2010 gab es dann bilateral zwischen Russland und den USA auch nochmal ein Abkommen, das New START-Abkommen. Und da ging es ja darum, dass man sagt, wir wollen die Zahl der Atomwaffen begrenzen. Jetzt hast du ziemlich viel von nuklearfähigen Waffen hier erzählt. Was gilt von diesen Verträgen eigentlich aktuell noch?
1: Ja, so gut wie nichts mehr, muss man ehrlicherweise sagen.
3: Es ist ein Rückschlag in den Bemühungen, das weltweite nukleare Wettrüsten einzudämmen. Die größten Atommächte, Russland und die USA, sind erstmals seit einem halben Jahrhundert nicht mehr verpflichtet, die Anzahl ihrer nuklearen Sprengköpfe zu begrenzen. Beide Seiten haben heute das letzte Abkommen dieser Art auslaufen lassen, den New START-Vertrag aus dem Jahr 2010.
1: New START? Das war der Abrüstungsvertrag, der jetzt vor kurzem im Februar 26 endete und der sah vor, dass das strategische Atomwaffenarsenal begrenzt wird, also auf 1550 waren das einsatzbereite Sprengköpfe. Und sollten die USA und Russland haben, mehr nicht. Russland wollte das wohl verlängern, die haben mehrfach gesagt, bitte macht das, also an die Trump-Regierung. Aber Donald Trump hatte daran kein Interesse. Und das war sozusagen ja eines der letzten Abkommen, die da irgendwie noch eine Begrenzung vorgesehen haben. Und mir wurde erzählt, dass von Seiten Russlands das Interesse daran bestand, das fortlaufen zu lassen, weil man nicht mehr so richtig die Kapazitäten hat, finanziell. Und ja, man kann jetzt nicht weiter in so ein Wettrüsten gehen. Man hat nicht die Kraft dafür. Wenn die Amerikaner jetzt wieder anfangen würden, Sprengköpfe zu bauen und Russland würde sagen, okay, wir müssen jetzt nachziehen, dafür habe Russland wahrscheinlich nicht mehr die finanzielle Kraft, das zu stemmen. Deswegen wollten die das Abkommen eigentlich haben, aber es gibt's nicht mehr.
0: Diesen letzten Aspekt, den du gerade benannt hast, finde ich spannend, weil einerseits droht Russland mit diesen Waffen, die martialische Namen haben und ganz offensichtlich abschrecken sollen, stellt die auch weiterhin her, obwohl sie im Krieg mit der Ukraine sind und da ja irgendwie auch gebunden. Und gleichzeitig schaffen sie es aber auch nicht, diese viel kleinere Ukraine seit 4 Jahren tatsächlich militärisch zu besiegen. Und ich frage mich so ein bisschen, sehen wir eigentlich hier so einen großen Bluff? Russland versucht nochmal einmal mehr Stärke zu demonstrieren? Oder würdest du sagen, wir müssen uns schon an der einen oder anderen Stelle ernsthaft Sorgen machen, was da entwickelt wird?
1: Ich glaube, in großen Teilen ist es Propaganda und ein Bluff, weil Russland konventionell dann doch nicht so stark ist. Also seit Jahren kämpfen sie sich ab in der Ukraine und schaffen es nicht. Klar, man muss sagen, sie haben in der Ukraine bestimmte Waffen nicht eingesetzt, also keine nuklearen, keine biologischen, keine chemischen Waffen bislang. Auch bestimmte andere Waffensysteme sind da nicht zum Einsatz gekommen, aber ja, sie schaffen es einfach auf konventionelle Art nicht. Und jetzt muss man diese Waffen immer im Kontext sehen. Also grundsätzlich ist es schon ein Problem, dass sie existieren. Und sie sind eben zur Abschreckung da. Sie sollen Angst machen. Aber sie machen dann oft militärisch nicht wirklich den Unterschied. Das muss man einfach so sehen.
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4: Das Thema Rente regt auf. Wieder einmal. Auslöser ist ein Medienbericht, nachdem das Renteneintrittsalter schrittweise auf 70 Jahre erhöht werden soll. Zwar hat die zuständige Rentenkommission beschwichtigt, es sei noch nichts entschieden, doch in Politik und Medien wird kräftig darüber diskutiert. Unsere Gastkommentatorin Leila Al-Serori, Politikchefin beim Handelsblatt aus Düsseldorf, bezweifelt, dass die schwarz-rote Koalition zu einer großen Rentenreform überhaupt in der Lage ist.
6: Die Rentenreform könnte für die Koalition zur bislang größten Belastungsprobe werden. Schon jetzt prallen die Interessen hart aufeinander. Die SPD steht unter Druck von Gewerkschaften und ihrem linken Flügel, die längere Lebensarbeitszeiten strikt ablehnen. In der Union wiederum wächst der Reformdruck. Und jetzt dringen interne Diskussionen nach außen, durchgestochen aus den eigenen Reihen. Für viele in der Koalition ist das ein Warnsignal. Die eigentliche Rentendebatte hat noch nicht einmal begonnen und schon wächst das Misstrauen. Das verheißt nichts Gutes für die kommenden Wochen, in denen die Koalition große Reformen durchbringen will. Dass das Rentensystem reformiert werden muss, steht dabei außer Frage. Aber ob diese zerstrittene Regierung solch eine Mammutaufgabe lösen kann, wird mit jedem Tag fraglicher.
4: Das meint Leila Al-Serori vom Handelsblatt. Nach Ansicht des Stern kommt Deutschland nicht an einem höheren Eintrittsalter vorbei. Das Magazin aus Hamburg hält das auch für gerechtfertigt.
7: Unsere Lebenserwartung wird Jahr für Jahr höher. Männer, die heute das 65. Lebensjahr erreichen, können sich im Schnitt auf mehr als 17,5 weitere Lebensjahre freuen. Frauen sogar auf fast 21. Vor 50 Jahren waren es jeweils gut 5 Jahre weniger. Es ist also logisch, dass mit der Lebenserwartung auch das Rentenalter steigt. Man braucht nicht mal die schwierige Finanzlage der Rentenkasse durch die demografische Entwicklung heranzuziehen, um zu sehen, dass das sinnvoll ist. Wer länger lebt, ist in der Regel auch länger leistungsfähig.
5: Nach Meinung der Schwäbischen Zeitung aus Ravensburg geht die Debatte an der Wirklichkeit vorbei. Die Praxis in den Betrieben sähe oft anders aus.
7: Etwa 60% der Arbeitnehmer verlassen vor dem regulären Renteneintritt ihr Unternehmen. Denn ältere Beschäftigte gelten in manchen Branchen eher als Kostenfaktor, denn als dringend benötigte Fachkraft. Hinzu kommt eine Unsicherheit, die in der Debatte erstaunlich wenig Beachtung findet. Die Folgen der künstlichen Intelligenz für den Arbeitsmarkt. Niemand kann heute seriös vorhersagen, wie viele Arbeitsplätze in den kommenden Jahrzehnten verschwinden oder sich grundlegend verändern werden. Dass Beschäftigte früher aus dem Erwerbsleben gedrängt werden, weil sie die Anforderungen nicht mehr erfüllen, erscheint möglich. Wie soll dann eine Rente mit 70 funktionieren?
5: Das Darmstädter Echo findet verfrühte Diskussionen über Streitpunkte wie das Renteneintrittsalter falsch. Es fordert, erst einmal die Ergebnisse der Rentenkommission abzuwarten.
7: Es ist viel zu früh, über die jetzt nach außen gedrungenen Überlegungen zu urteilen. Zum einen ist der Diskussionsprozess offenbar noch im Gange. Zum anderen lässt sich über die soziale Ausgewogenheit des Gesamtkonzepts erst dann etwas sagen, wenn alles auf dem Tisch liegt. Lassen wir die Kommission ihre Arbeit machen.
5: Das waren die Standpunkte, zusammengestellt von Torben Müller. Und die Standpunkte gibt es täglich auch als Podcast. Weil ein sofortiger EU-Beitritt der Ukraine nicht möglich ist, schlägt Kanzler Merz einen Sonderstatus vor. Die Ukraine als Mitglied, aber mit weniger Rechten. Unser Thema nach den Nachrichten.

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1: Um 3 Uhr mit Juliette Groß. Wer mit dem Flugzeug unterwegs ist, soll bald bei den Kosten etwas entlastet werden. Der Bundestag hat dafür gestimmt, dass die Ticketsteuer im Flugverkehr zum 1. Juli sinkt. Aus der Nachrichtenredaktion Mareike Markosch.
2: Die Steuer fällt auf jedes verkaufte Ticket an und hängt von der Länge des Fluges ab. Sollten die Fluggesellschaften die Steuersenkung komplett an die Kundinnen und Kunden weitergeben, sind Preissenkungen zwischen 2,50 Euro und 11,40 Euro möglich. Dass Fliegen durch die Senkung der Ticketsteuer tatsächlich günstiger wird, ist allerdings eher unwahrscheinlich. Wegen des Iran-Kriegs haben viele Airlines nämlich schon ihre Zuschläge und Gebühren, zum Beispiel für Kerosin, Extra-Services oder Umbuchungen, stark erhöht.
1: Der Bundestag hat den Weg für die Detailplanungen von 3 Großprojekten der Bahn freigemacht. Dabei geht es um eine Neubaustrecke von Dresden in Richtung Prag, einschließlich eines rund 30 Kilometer langen Tunnels durch das Erzgebirge, um den teilweisen Neubau der Strecke Augsburg-Ulm sowie den Ausbau der Strecke von und nach Sylt. Die staatliche Finanzierung ist allerdings weiter unklar. US-Präsident Trump will den NATO-Partner Polen weiter militärisch unterstützen. In einem Online-Posting schrieb er, die USA würden 5000, Zitat, zusätzliche Soldaten nach Polen entsenden. Unklar ist allerdings, ob es sich dabei tatsächlich um ein zusätzliches Kontingent handelt. Erst Mitte Mai hatten hochrangige US-Militärvertreter bekannt gegeben, dass die geplante Entsendung von 4000 Soldaten nach Europa gestoppt werde. Die neue Äußerung dürfte auch Thema auf der Konferenz der Außenminister der NATO-Staaten heute in Schweden sein. US-Außenminister Rubio nimmt daran teil. Im ersten Relegationsspiel zur Fußball-Bundesliga haben der VfL Wolfsburg und der SC Paderborn unentschieden gespielt. Die beiden Mannschaften trennten sich 0:0. Aus der Sportredaktion Michael Augustin.
3: Der VfL Wolfsburg hat immer wieder aufs Tor geschossen, insgesamt 19 Mal, aber nicht getroffen. Die beste Chance vergab Dagim. Gefährlich war auch ein Freistoß von Eriksen. Der SC Paderborn wurde bei nur 4 Versuchen 2-mal gefährlich. Castaneda in der frühen und Bilbia in der späten Phase des Spiels. Ansonsten verteidigte der Zweitligist fleißig und störte immer wieder den Rhythmus des Wolfsburger Spiels. In der Schlussphase sah der Paderborner Sticker noch die gelb-rote Karte. Der SC brachte das Unentschieden auch ohne ihn ins Ziel. Die Entscheidung fällt im Rückspiel am Montag.
1: Das waren die Nachrichten. Das Wetter in Deutschland. Tagsüber bleibt es trocken, im Norden zeitweise dichte Wolkenfelder, sonst oft heiter. Höchstwerte von Nord nach Südwest 21 bis 30 Grad, auf den Inseln etwas kühler. Am Samstag freundlich, im Nordwesten später einzelne Schauer oder Gewitter. Es ist 3:03 Uhr.
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4: Und zur Sekunde kommt die Entwarnung für die A94 Passau Richtung München. Kein Falschfahrer mehr zwischen Neuötting und Waldkraiburg am Pfing. Die A23 Hamburg Richtung Heide wird zwischen Eidelstedt und Pinneberg Süd wegen Bauarbeiten ab 5 Uhr bis Montag 20 Uhr gesperrt. Die Umleitung führt ab Hamburg-Eidelstedt über die B4 zu Pinneberg-Mitte. Des Weiteren wird empfohlen, großräumig über die A7 auszuweichen. Dort wird also groß gebaut an Pfingsten. Die A24 Berlin Richtung Hamburg ist zwischen Wittenburg und Zarrentin nach einem Unfall bis ca. 9 Uhr gesperrt. Die Umleitung führt über die U10. Die A39 Braunschweig Richtung Salzgitter ist zwischen Salzgitter-Wartenstedt und Lichtenberg wegen einer Nachtbaustelle bis 5 Uhr gesperrt. Hier führt sie die Umleitung über die U78 sowie über die U76. Die A44 Düsseldorf Richtung Essen ist zwischen Kreuz Düsseldorf Nord und Ratingen-Schwarzbach wegen Tunnelwartungsarbeiten gesperrt und das noch bis Dienstag. Nochmal Autobahn 44 Dortmund Richtung Kassel. Zwischen Geseke und Kreuz Wünnenberg-Haaren wird die Fahrbahn erneuert. Dort ist gesperrt bis 6 Uhr früh und abschließend die A1 Lübeck Richtung Hamburg. Vor der Norderelbbrücke staut es sich aktuell wegen eines Schwertransports in beiden Richtungen.
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4: Willkommen aus dem Studio von NDR Info in Hamburg. Mein Name ist Philipp Kaber. Heute ist Freitag, der 22. Mai. Bundeskanzler Merz will die Ukraine enger an die EU binden, noch vor einer regulären Mitgliedschaft. Schon seit den 90er Jahren strebt die Ukraine nach einer Aufnahme in die Europäische Union. Doch erst nach dem Großangriff durch Russland hat man sich politisch klar zu ihr bekannt. Ein Beitrittsverfahren allerdings dauert, wegen vieler ausstehender Reformen. Zudem ist für ein Land im Krieg der Beitritt nur schwer möglich. Als Zwischenlösung schlägt Merz daher eine Art Sondermitgliedschaft vor. Die Ukraine soll einen Status als assoziiertes Mitglied bekommen. Sabrina Fritz aus dem ARD-Studio Brüssel.
5: Der Vorschlag von Bundeskanzler Merz ist nicht ganz neu. Bereits beim letzten EU-Gipfel auf Zypern forderte er:
6: Ich habe aber vorgeschlagen, dass wir jetzt einmal einen Prozess beginnen in der Europäischen Union mit einer Heranführungsstrategie der Ukraine an die Europäische Union, an deren Ende natürlich auch die volle Mitgliedschaft stehen soll. Aber wir brauchen dahin Zwischenschritte.
5: Die Ukraine hat den Antrag auf eine Mitgliedschaft in die Europäische Union kurz nach dem Angriff der Russen gestellt. Seitdem hat das Land den Beitrittsprozess im Eiltempo vollzogen. Während Länder wie Montenegro oder Albanien seit über 15 Jahren an einer Mitgliedschaft in der EU arbeiten, hat die Ukraine innerhalb von 4 Jahren wichtige Hürden genommen. Dazu gehört unter anderem, dass das Land in den Bereichen Justiz, Korruptionsbekämpfung oder Schutz von Minderheiten bestimmte Voraussetzungen erfüllen muss. Ob diese mit den Vorgaben der EU übereinstimmen, wird regelmäßig überprüft. Wenn die EU und ihre Mitgliedsländer an alle Reformen einen Haken machen, können die Verhandlungen in allen 6 Bereichen begonnen werden. An diesem Punkt ist die Ukraine gerade. Wenn das größte EU-Land Deutschland für die Ukraine allerdings eine Mitgliedschaft mit weniger Rechten vorsieht, hat dies Auswirkungen auf das gesamte Beitrittsverfahren. Für Funda Tekin, Direktorin des Instituts für europäische Politik in Berlin, hat der Merz-Vorschlag dennoch Vorteile.
7: Ich finde den Vorschlag gut und das aus 3 Gründen. Zum einen denke ich, dass die Zukunft der EU-Erweiterung in einer Flexibilisierung der Mitgliedschaft liegen muss. Zum anderen handelt es sich um einen konkreten Vorschlag, der die Debatte um die Notwendigkeit alternativer Modelle für den Beitrittsprozess revitalisiert.
5: Schon jetzt hätten Mitglieder unterschiedliche Rechte, zum Beispiel wer den Euro hat oder wer im Schengen-Raum ist. Und auch Tobias Krämer, SPD-Abgeordneter und Außenpolitiker im EU-Parlament, sieht das nur als eine Vorstufe für eine Vollmitgliedschaft.
8: Gleichzeitig ist natürlich klar, dass es hier keine Mitgliedschaft erster und zweiter Klasse geben kann, sondern dass eine solche Assoziierungsmitgliedschaft der Ukraine in der EU vor allem eine Beschleunigung des Prozesses zur Vollmitgliedschaft ist, parallel dazu läuft und der Ukraine jetzt schon gewisse Rechte einräumt, damit hier eben sehr auch klar wird gegenüber, sei es den USA oder Russland und anderen, dass der Weg hier klar ist zu einer Vollmitgliedschaft der Ukraine.
5: Die Zustimmung für einen Beitritt der Ukraine ist wahrscheinlicher geworden, seit Russland-Freund Viktor Orban die Bühne verlassen hat. Aber auch Ungarn hat seine Bedingungen. So müsse die ungarische Minderheit in der Ukraine besser behandelt werden, heißt es auch von der neuen Regierung in Budapest. Und Polen hat vor allem seine Landwirte im Blick, die von Getreideexporten aus der Ukraine bedroht werden könnten. Außerdem könnten die ukrainischen Landwirte eine der größten Subventionsempfänger aus dem EU-Agrartopf werden, da sie riesige Flächen bewirtschaften. Doch die größte Hürde bleibt, dass die EU ein Land aufnehmen würde, das sich im Krieg befindet. Was das für den EU-Beistandsartikel bedeutet, den es auch für die EU-Länder gibt, an diesen Antworten wird gerade in Brüssel heftig gearbeitet. Für den SPD-Abgeordneten Krämer wäre ein Beitritt auch ein Signal an den russischen Präsidenten Putin.
8: Denn es geht ja am Ende darum, dass wir einen nachhaltigen Frieden in Europa wieder haben und nicht nur eine kurze Waffenruhe, die dann dazu führt, dass Putin sich überlegt, wo greife ich als nächstes an oder wie schnell kann ich mich vorbereiten, den Krieg in der Ukraine wieder loszutreten. Nein, wir brauchen hier ganz klare Sicherheitsgarantien.
5: Inzwischen bietet sich die Ukraine als Partner an, von dem auch die EU profitieren könnte. Beispiel Verteidigung. Das Land hat seit dem Angriff durch Russland eine der modernsten Kriegsführungen entwickelt. Bei Drohnenproduktion und KI-Anwendungen ist die Ukraine weltweit führend.
4: Bundeskanzler Merz hat eine EU-Sondermitgliedschaft für die Ukraine vorgeschlagen. Über das Für und Wider berichtete aus Brüssel Sabrina Fritz. Und während in der Politik viele Szenarien über die Ukraine diskutiert werden, geht der Krieg in dem Land unvermindert weiter und die Zivilbevölkerung leidet. Seit 4 Jahren schickt die Ukraine Hilfe aus dem mittelhessischen Langgöns regelmäßig Lkw-Ladungen mit Hilfsgütern in die Ukraine. Kleidung, Essen, Hygieneartikel, Werkzeug zum Wiederaufbau, die zum Teil aus ganz Deutschland gebracht werden. Doch jetzt steht das Projekt vor dem Aus. Bislang hat ein Unternehmen eine Lagerhalle kostenlos zur Verfügung gestellt. Nun aber braucht die Firma die Halle selbst und eine neue Lösung ist noch nicht in Sicht. Die ehrenamtlichen Helfer in Langgöns sind dabei, den vorerst letzten Hilfstransport zusammenzustellen. Marc Klug hat sich dort mit der Ukraine-Hilfe getroffen.
9: 5 freiwillige Helfer binden braune Bettgestelle mit Kabelbindern aneinander. Die ehemaligen Krankenhausbetten sollen Ende des Monats auf einen LKW geladen und in die Ukraine geschickt werden. Natürlich auch mit passenden Matratzen. Sie sind zwar alt und gebraucht, aber die Mechanik funktioniert noch. Thomas Quittnert aus Linden hat alle Hebel in Bewegung gesetzt, damit die höhenverstellbaren Betten sinnvoll genutzt werden können.
10: Die sollten ursprünglich auf den Müll. Und das ist ein reiner Zufallsfund gewesen in der alten Mühle in Leigestern. Dieses alte Pflegeheim, was ja schon viele Jahre leer stand. Und bevor ich sie geholt habe, habe ich vorab noch mal die Motoren getestet und passendes Kabel besorgt.
9: Hinter ihm sortieren weitere Helferinnen und Helfer Kisten mit Lebensmitteln, Seife und vielem mehr. Insgesamt packen hier rund 20 Menschen in der Lagerhalle mit an. Sie verladen Fahrräder auf einen Rollcontainer oder stapeln hier auch Tüten mit Klamotten und anderen Hilfsmitteln. Ganze 34 Paletten werden in den kommenden Wochen auf einen tonnenschweren Sattelschlepper geladen.
10: In der Ukraine fehlen Lebensmittel, hygienische Artikel. Im Januar und im Februar waren minus 20 Grad. Das heißt, du kannst hier jammern, du kannst weggucken oder du sagst, den Terror könnte Putin sofort beenden. Er müsste einfach nur die Bombardierung beenden. Und da er das nicht tut, gibt es nur die Möglichkeit, den Leuten vor Ort zu unterstützen. Das ist das Einzige, was ich oder was alle, die hier arbeiten, machen können.
9: Zum mittlerweile 30. Mal wird hier in Langgöns ein Hilfstransport für die Ukraine auf die Beine gestellt. Es könnte der letzte sein. Die Lagerhalle in der Holzheimer Straße, direkt unter der Autobahnbrücke, steht nur noch bis Ende des Monats zur Verfügung. Projektleiter Eberhard Klein hat für die Entscheidung des Eigentümers Verständnis. Die Familie, der die Halle gehört, hat laut ihm immer mit offenen Karten gespielt. Der ehemalige Pfarrer weiß aber, ohne eine solche Halle kann das Projekt nicht weitergehen.
11: Wir haben noch kein Konzept für ein anderes Konzept. Diese Mengen, die sich dadurch generieren, die brauchen eben diesen Platz hier von ungefähr 350 Quadratmetern. Da ist was Riesiges gewachsen und das tut dann auch so ein bisschen weh, wenn wir das tatsächlich beenden müssten.
9: Angefangen hat alles mit dem Reaktorunglück in Tschernobyl vor mittlerweile 40 Jahren. Damals hat die evangelische Gemeinde aus Langgöns Hilfsprojekte in den ukrainischen Städten Korostin und Borispol aufgebaut. Also nur wenige Kilometer südöstlich von Kiew. Diese Freundschaft ist nie abgerissen, sagt Eberhard Klein. Nach dem Überfall von Russland auf die Ukraine im Februar 2022 dauert es deswegen auch nicht lange, bis die ersten Hilferufe kommen.
11: Als die ersten großen Angriffe auf die Energiestruktur erfolgten, kam die Bitte nach Kleidung bringen, für die ausgebombten Binnenflüchtlinge vielleicht etwas bringen. Und dann haben wir mit einem Transportunternehmen aus Korosten über die Kontakte hier einen gefunden. Der fährt Güter aus der Ukraine nach Westeuropa und die Leerfahrt geht zurück mit humanitärem Material.
9: Die Hilfsbereitschaft ist groß. Auch aus Aschaffenburg, Weilburg oder dem Vogelsberg zum Beispiel bringen Menschen Hilfsgüter hierher nach Langgöns. Jede einzelne Palette mit Seife, Kerzen oder auch Werkzeug bedeutet den Menschen in der Ukraine unheimlich viel. Das sagt Karin Schwarz. Die Helferin ist auch zweimal mit in die Ukraine gereist.
12: Ich war bei einer ukrainischen Familie, bei den Eltern von unserem Ferienkind untergebracht. Da biegt sich der Frühstückstisch. Also Herzlichkeit und unheimliche Dankbarkeit. Das ist eine enge Freundschaft und die brauchen einfach unsere Hilfe, egal in welcher Form.
9: Am 30. Mai kann hier noch jeder, der will, vorbeikommen und dabei Hygienesachen, Werkzeug und Lebensmittel für die Ukraine mitbringen.
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4: In Deutschland warten tausende Menschen auf ein Spenderorgan, oft über Jahre und oft vergeblich. In vielen Fällen endet das Warten tödlich. Die Zahl der Organspenden bleibt im europäischen Vergleich niedrig. Deswegen hat sich erneut eine parteiübergreifende Gruppe im Bundestag zusammengefunden, mit einem Vorschlag, der in Deutschland immer wieder gescheitert ist. Sie versuchen es trotzdem wieder mit der Widerspruchslösung. Wer nicht ausdrücklich Nein sagt, gilt automatisch als Spenderin oder Spender. Im Bundestag war und ist das Thema quer durch alle Fraktionen delikat. Wer es befürwortet, hofft auf mehr lebensrettende Transplantationen. Wer dagegen ist, kritisiert einen Eingriff in die Selbstbestimmung. Chris Berdrow mit den Einzelheiten.
13: Eines möchte die Grünen-Gesundheitspolitikerin Kirsten Kappert-Gonter gleich zu Beginn klarstellen. Sie und ihre Mitstreiter wissen um das Problem. Um die rund 8000 Menschen, die in Deutschland auf ein Spenderorgan warten und um die rund 1000, die jedes Jahr sterben, weil es kein Organ für sie gibt.
14: Unsere Gruppe ist dezidiert für Organspende. Wir sind der Auffassung, jedes Spendeorgan rettet potenziell Leben.
13: Die Frage sei aber, darf Schweigen als Zustimmung gelten in der so wichtigen Frage, ob man nach seinem Tod Organe spenden möchte.
14: Und da sagen wir nein, weil wir sicherstellen wollen, dass die Menschen, die Organe spenden, auch zu Lebzeiten gesagt haben, ja, das will ich. Nur dann ist es eine wirkliche Spende.
13: Die Selbstbestimmungsrechte über den eigenen Körper, so drückt Kappert-Gonter es aus, dürften nicht mit dem Tod enden. Gründungsmitglieder der Gruppe im Bundestag, die das so sieht, sind 11 Politiker von Union, SPD, Grünen und Linken. Sie argumentieren auch mit internationalen Studien, wonach ein Systemwechsel nicht automatisch zum Erfolg führen würde. In Ländern wie Lettland, Ungarn oder Polen sei zwar automatisch jeder ein Spender, trotzdem seien deren Spendezahlen schlecht. Aus Sicht von Lars Castellucci von der SPD sind andere Faktoren entscheidend.
15: Es gibt Krankenhäuser, die sind 10-mal besser bei der Frage von Organentnahmen als andere. Das zeigt, dass es in der Frage der Organisation vor Ort, aber auch in der Frage der Aufklärung und vor allem auch in der Zugänglichkeit der Registrierung für das neue Portal, in dem man seinen Willen dokumentieren kann, dass wir da absolut noch Luft nach oben haben. Und diese Potenziale, die wollen wir mit unserem Antrag heben.
13: Der SPD-Politiker findet auch, dass der Staat in einer so wichtigen Frage von den Menschen nicht als übergriffig empfunden werden darf. Atesh Gürpinar von der Linken plädiert für eine massive Informationskampagne wie in den 1980er Jahren, als der Staat die Menschen über HIV und AIDS aufgeklärt hatte. Die Gruppe derer, die einen Systemwechsel hin zur sogenannten Widerspruchslösung anstrebt, glaubt nicht an einen Erfolg solcher Bemühungen. Gitta Connemann von der CDU hatte zuletzt gesagt, dass vieles ja schon versucht worden sei.
16: Dazu gehören beispielsweise die Stärkung der Krankenhäuser, die Stärkung der Transplantationsbeauftragten, das Zusammenspiel der Strukturen, die Erhöhung übrigens auch finanzieller Vergütungen. Aber alles das hat nichts gewirkt.
13: Die Diskussion über die Organspende dürfte demnächst im Bundestag weitergehen. Beide Gruppen sind sich nach Angaben der Politiker einig, dass es zunächst eine Orientierungsdebatte im Parlament geben soll. Einen konkreten Termin dafür gibt es demnach aber noch nicht.
4: Thema Organspende. Auch in dieser Legislatur wird der politische Streit also um Widerspruchs- und Zustimmungslösung weitergeführt. Schon 5 Jahre ist der Helene-See in Frankfurt-Oder als Badesee gesperrt. In dem ehemaligen Braunkohletagebau ist ein Ufer gefährlich abgerutscht. Seither stehen Bauzäune vor dem Strand, betreten verboten. Jetzt hat vor Ort der Arbeitskreis Helene-See getagt. Eine Runde von Behörden und Kommunen. Sie entscheidet zwar nichts, soll aber zumindest für Transparenz sorgen. Und eine kleine, ganz gute kleine Nachricht gab es dann doch, wie Fred Pilarski berichtet.
17: Blumen und Sträucher wachsen am einstigen Sandstrand der Helene, schaffen neue Biotope, die man nicht so einfach wegbaggern kann. Und das ist nur eines von vielen Problemen, die einer Sanierung des ehemaligen Tagebausees im Weg stehen. 5 Jahre nach dem Erdrutsch, der zur Schließung führte, steckt die Seesanierung immer noch in der Planungsphase. Und die Strandbar Aloha im Durchhaltemodus, Servicemitarbeiterin Johanna Götten.
18: Hatten Sie schon mal Situationen, wo gar keiner gekommen ist?
19: Ja. Zu oft. Das wird dann langweilig hier.
17: 2 winzige Lichtblicke konnte jetzt der Arbeitskreis Helene-See vermitteln. Wichtigste Nachricht, im Sommer darf wieder gebadet werden, sagt Frankfurts Baudezernent André Pruser.
20: Wir werden 350 Meter freigeben, und zwar, weil die betretungssicher vom Ufer aus erreichbar sind. Und dann kann man den See bebaden.
17: Allerdings wird der neue Badespaß nicht im Entferntesten an die Zeit vor der Schließung erinnern. Mit den 350 Metern ist nämlich kein Strand gemeint, sondern ein schilfbewachsener Bereich mit winzigen Durchgängen zum Wasser. Schwer zu erreichen und kaum geeignet für einen größeren Familienausflug. Ein anderer Lichtblick soll eine Badeinsel sein, die Helene-Seebetreiber Daniel Grabo installieren will. Ein Steg soll den abrutschgefährdeten Strand überbrücken. Auch diese Zwischenlösung erfordert Gutachten und Genehmigungen. Nichts mehr, was in diesem Jahr zu schaffen wäre. Eine Jahreszahl für die Wiedereröffnung des Strands wollte während der Arbeitskreissitzung niemand in den Mund nehmen. Einen Zeitplan für die Seesanierung soll es erst im nächsten Jahr geben. Geschätzte Gesamtkosten 60 bis 100 Millionen Euro. Dass die Bauzäune am Helenesee noch in diesem Jahrzehnt verschwinden, gilt als unwahrscheinlich.
4: 5 Jahre Badeverbot im Helenesee. Ein Pariser Berufungsgericht hat gestern die beiden Luftfahrtunternehmen Airbus und Air France verurteilt, wegen des Flugzeugabsturzes zwischen Rio de Janeiro und Paris im Jahr 2009. Damals kamen 228 Insassen ums Leben, darunter 28 Deutsche. Das Gericht sprach Airbus und Air France der fahrlässigen Tötung schuldig. Aus Paris, Julia Borutta.
2: Auch wenn die Strafe von jeweils 225.000 Euro für die großen Konzerne nicht sonderlich ins Gewicht fällt, dürfte der immaterielle Schaden groß sein. Denn die Richter kamen zu dem Schluss, dass sich Airbus und Air France Versäumnisse haben zu Schulden kommen lassen, die unmittelbare Auswirkungen auf die Katastrophe hatten. Zum Beispiel was die Ausbildung der Crew, aber auch technische Komponenten anbelangt. Konkret geht es um die Geschwindigkeitsmesser, die sogenannten Pitot-Sonden. Sie waren bei dem Flug von Rio nach Paris wahrscheinlich vereist und lieferten keine korrekten Daten mehr. Die Richter kamen heute, anders als in erster Instanz vor 3 Jahren, zu dem Schluss, dass Air France seine Piloten auf ein derartiges Szenario nicht ausreichend vorbereitet hatte. Auch seien die Probleme mit den Geschwindigkeitsmessern bekannt gewesen, aber von Airbus unterschätzt worden. Für die Angehörigen ist der heutige Schuldspruch eine Form der Erleichterung. Die Vorsitzende der hinterbliebenen Vereinigung des Fluges AF447, Danielle Lamy, sagte nach dem Urteil, der Gerechtigkeit wurde definitiv Genüge getan. Der deutsch-französische Flugzeugbauer Airbus allerdings kündigte an, beim obersten französischen Gericht Berufung einzulegen.
4: Und um ein weiteres französisches Gerichtsurteil geht es jetzt. Gesprochen wurde es vor einem Vierteljahrhundert.
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4: Da schauen wir heute 25 Jahre zurück zu einem Urteil eines französischen Gerichts gegen einen deutschen Hooligan. Er hatte gemeinsam mit anderen Deutschen während der Weltmeisterschaft 1998 den französischen Polizisten Daniel Nivelle angegriffen und schwer verletzt. Norbert Kunze erinnert an eine folgenschwere Tat.
22: Juni 1998. Bei sommerlichem Wetter wird im Stade Boléard de l'Élysée im französischen Lens im Rahmen der Fußball-Weltmeisterschaft das Gruppenspiel zwischen Deutschland und Jugoslawien angepfiffen. Auf dem Platz stehen Spieler wie Stojkovic, Mijatovic, Klinsmann oder Bierhoff. Vor dem Stadion in einer engen Seitengasse stehen 3 uniformierte Polizisten, darunter der 43-jährige Hauptfeldwebel Daniel Nivelle.
23: Eine kleine Einkaufsstraße, da sind eben alle zusammengetroffen. Damals gab es diese strikte Fantrennung, wie sie es heute gibt, noch nicht. Und die Atmosphäre war schon sehr aggressiv.
22: So ein damaliger Fanbetreuer, da aufgrund des großen Andrangs deutscher Fußballanhänger ohne Eintrittskarten zentrale Zuwege zum Stadion abgeriegelt sind, sucht eine Gruppe Hooligans den Weg durch die enge Gasse. Sie treffen auf Nivelle und seine Kollegen und schlagen sofort zu.
24: Mein junger Schutzmann im annähernd vergleichbaren Alter, er war zu dem Zeitpunkt 10 Jahre älter als ich, steht in der Nebenstraße und liegt dann in seiner eigenen großen Blutlache, überfallen von Gewalttätern, die auch noch aus Deutschland, aus dem eigenen Land kommen. Das prägt schon.
22: Uwe Hadler war damals Polizeikoordinator vor Ort. Nivelle wird zu Boden gerissen, verliert dabei seinen Schutzhelm. Die Täter schlagen und treten auf ihn ein, zerschmettern ihm den Schädel. Der Blutrausch dauert nur 1 Minute. Ein französischer Kollege schildert:
25: Genau hier ist der Polizist niedergeschlagen worden. Die Angreifer kamen von da hinten. Einer trug ein Reklameschild. Sie zerschmetterten das Schild auf dem Kopf des Polizisten. Es ist einfach bestialisch. Sie hatten nur ein Ziel, einen Polizisten zu töten.
26: Empörung und Fassungslosigkeit nach den Gewalttaten deutscher Hooligans. Ein schwer verletzter französischer Polizist ringt noch immer mit dem Tode.
22: Die Öffentlichkeit zeigt sich entsetzt. Ebenso Bundeskanzler Helmut Kohl und der deutsche Torhüter Andi Köpke.
27: Eine wirkliche Schande für unser Land. Das ist eine Form eines modernen Vandalismus, der völlig inakzeptabel ist.
28: Man schämt sich sicherlich. Und innerhalb der Mannschaft ist das Entsetzen zu sehen gewesen.
22: Nivelle kommt nie mehr richtig auf die Beine. Bis heute, er ist mittlerweile 71 Jahre alt, leidet der zweifache Vater und Großvater unter einer halbseitigen Lähmung, kann nur mühsam sprechen, nichts riechen und schmecken, ist auf einem Auge blind. Seine Ehefrau:
1: Sie haben das Leben meines Mannes zerstört und unserer Familie endloses Leid zugefügt.
22: Der Deutsche Fußballbund gründet eine Stiftung, unterstützt Nivelle finanziell. Der Franzose erhält im Laufe der Jahre zahlreiche Einladungen und Ehrungen bis hin zum Bundesverdienstkreuz 2018. Und die Täter? Die Spur führt in die Fanszene von Schalke 04. Auch Hamburger Hooligans waren beteiligt. Einer von ihnen, Christopher Rauch alias Spike, der sich kurz nach der Tat äußert:
3: Es ist passiert und jetzt wird er natürlich erstmal maßlos drauf rumgeritten. Das ist auch dumm gelaufen. Nur, was sollen wir jetzt sagen? Was sollen wir jetzt machen?
5: Ändert sich für euch irgendetwas?
3: Also mich hat es auch in dem Sinne geschockt, dass für mich die Weltmeisterschaft gelaufen ist. Ja.
22: 6 Täter werden verhaftet und in Deutschland zu unterschiedlichen Haftstrafen verurteilt. Der einzige in Frankreich vor Gericht stehende Hooligan soll für 5 Jahre ins Gefängnis. Das Urteil verhängt das Gericht in Saint-Omer am 22. Mai 2001, heute vor 25 Jahren. Er hatte Daniel Nivelle mit einem Holzbrett niedergeschlagen und anschließend auf den wehrlosen Polizisten eingetreten.
6: Im Stichtag war das heute ein Kalenderblatt von Norbert Kunze.
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13: Mit Martin Roschitz und mit Glückwünschen an den SC Magdeburg, der sich vorzeitig die Meisterschaft in der Handball-Bundesliga gesichert hat durch einen dramatischen 31:30 Heimsieg gegen die SG Flensburg-Handewitt. Dazu gleich mehr hier im Sport. Vorher schauen wir auf den Fußball und auf das Relegationsduell zwischen dem VfL Wolfsburg und dem Dritten der zweiten Liga SC Paderborn. Nach dem 0:0 im Hinspiel in Wolfsburg haben sich die Aufstiegschancen des Zweitligisten erhöht. Moritz Kühn hat die Partie in Wolfsburg verfolgt. Warum waren die Wölfe nicht in der Lage, das Spiel zu gewinnen?
7: Naja, ich würde sagen, Wolfsburg hätte sich den Sieg schon verdient gehabt. Der VfL mit deutlich mehr Torschüssen und auch dieser Monstergelegenheit in der ersten Hälfte durch Adam Dagim, als er im 1-gegen-1 gegen Paderborns Keeper scheiterte. Dann auch in der zweiten Hälfte wieder einige Gelegenheiten für Wolfsburg, unter anderem ein Freistoß von Eriksen in der 68. Minute gehalten und danach direkt anschließend ein Kopfball von Gerhard knapp vorbei. Aber der VfL Wolfsburg hatte auch Glück, weil die Paderborner den Führungstreffer erzielen hätten können in der 84. Minute. Die Paderborner offensiv kaum in Erscheinung getreten, aber dann Bilbia mit dem Lupfer knapp vor der Torlinie noch geklärt von den Wolfsburgern. Also Wolfsburg etwas besser, aber das, was zählt, ist das Ergebnis 0:0 und das schmeckt dem SC Paderborn.
13: Das Rückspiel in Paderborn steigt dann am Pfingstmontag. Bundestrainer Julian Nagelsmann hat den deutschen Kader für die Fußball-WM in den USA, Mexiko und Kanada nominiert und jetzt ist die Katze endgültig aus dem Sack. Manuel Neuer kehrt als Nummer 1 ins deutsche Tor zurück. Sportlich lässt sich diese Entscheidung von Nagelsmann durchaus begründen. Selbst mit 40 Jahren ist Neuer der einzige deutsche Keeper, der in dieser Saison zumindest phasenweise wieder Weltklasse ausgestrahlt hat.
8: Jeder weiß, glaube ich, welche Aura den Manu umgibt, welche Qualitäten er hat, was auch einer Mannschaft gibt. Wir planen mit ihm als Nummer 1 mit dem Wissen, dass wir, ich sage es mal, eine Weltklasse 1B-Lösung, die wir installiert haben, ebenfalls dabei haben.
13: Für Oliver Baumann ist die 1B-Lösung bitter. Aber Härtefälle gehören zum Profifußball. Problematischer als die Personalentscheidung selbst ist der kommunikative Umgang von Nagelsmann damit. Und vielleicht war es auch nicht besonders stilvoll, in Socken aufzutreten, die er vor einiger Zeit von Baumann geschenkt bekommen hatte. Einen neuen Trainer hat Bundesligist Union Berlin verpflichtet. Interimscoach Marie-Louise Ether wird sich künftig dem Bundesliga-Frauenteam widmen. Ihr Nachfolger kommt aus der Schweiz und heißt Mauro Lustrinelli. Der war schon mal Assistent bei Union unter Urs Fischer und zuletzt sensationell erfolgreich mit dem FC Thun, der völlig überraschend die Meisterschaft in der Schweiz holte. Und damit sind wir auch, wie eingangs versprochen, beim neuen deutschen Handballmeister SC Magdeburg. Frank Martin berichtet vom 31:30 gegen Flensburg, das gleichbedeutend mit dem 4. Meistertitel für Magdeburg ist.
10: Um 21.45 Uhr war es vollbracht. Magdeburg nach einem Kraftakt vorzeitig deutscher Handballmeister. 31:30 schlagen die Magdeburger die SG Flensburg-Handewitt, die Partie lange Zeit gut absolviert. absolvierte in der ausverkauften Magdeburger GTEC Arena. Den Schlusspunkt in der Schlusssekunde setzte Magnus Saustrup mit diesem 31. Treffer. Flensburg allerdings lange Zeit der Partycrasher. Magdeburg tat sich schwer. Am Ende dürfte der SCM dennoch jubeln. Schlägt die SG Flensburg-Handewitt mit 31:30 und ist vorzeitig deutscher Handballmeister.
13: Außerdem hat der Meister der vergangenen Saison, die Füchse Berlin, im Kampf um die Champions League Quali einen unerwarteten Rückschlag hinnehmen müssen. Mit dem 30:30 Unentschieden gegen Hannover Burgdorf. Eine bittere und womöglich vorentscheidende Niederlage kassierte Leipzig. Nach dem 27:33 gegen Melsungen droht mehr denn je der Abstieg in die zweite Liga. 10 Jahre nach dem Bundesliga-Aufstieg des Traditionsvereins.
6: Und soweit der Sport. Das war Martin Roschitz.
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9: Um 3.30 Uhr mit Juliette Groß. Die Außenminister der NATO-Staaten wollen im schwedischen Helsingborg heute unter anderem über die militärische Unterstützung der Ukraine beraten. Dabei soll auch die Lastenverteilung in dem Bündnis eine Rolle spielen. Außerdem dürfte es um US-Soldaten in Europa gehen. Präsident Trump kündigte an, die USA würden 5000, Zitat, zusätzliche Soldaten nach Polen entsenden. Ob es sich dabei tatsächlich um ein zusätzliches Kontingent handelt, ist noch unklar. Zuletzt hatten die USA verkündet, dass die geplante Entsendung von 4000 Soldaten nach Europa gestoppt werde. Der Bundestag hat mit den Stimmen von Union, SPD und AfD am Abend beschlossen, die Luftverkehrssteuer zu senken. Dadurch sollen deutsche Flughäfen für Airlines attraktiver werden. Aus Berlin, Bianca Schwarz.
11: Das Fliegen wird durch die Senkung der Luftverkehrssteuer eher nicht günstiger. Denn hier geht es nicht um eine finanzielle Entlastung der Passagiere, sondern um eine Entlastung der Luftfahrtindustrie selbst. Die Branche klagt darüber, dass die Kosten in Deutschland im Vergleich zu anderen Ländern viel zu hoch seien. Für die Bundesrepublik heißt die Steuersenkung 185 Millionen Euro weniger Steuereinnahmen in diesem Jahr, 330 Millionen Euro weniger im nächsten Jahr. Laute Kritik an der Senkung der Luftverkehrssteuer kommt von Umweltverbänden und von den Parteien Grüne und Linke. Beide Parteien haben gegen die Steuersenkung gestimmt.
9: Nach der Absetzung des türkischen Oppositionschefs Özel hat sich Bundesaußenminister Wadefuhl besorgt gezeigt. Die türkische Regierung halte an einer EU-Mitgliedschaft fest und Deutschland wolle sie dabei unterstützen, sagte Wadefuhl am Rande des NATO-Außenministertreffens in Schweden. Eine Entscheidung wie diese stehe aber im Widerspruch dazu, so der CDU-Politiker weiter. Ein Gericht in Ankara hatte zuvor angeordnet, den Vorsitzenden der größten Oppositionspartei CHP seines Amtes zu entheben. Seine Wahl vor 3 Jahren sei ungültig, hieß es. Das US-Raumfahrtsunternehmen SpaceX hat den für heute Nacht unserer Zeit geplanten Raketenstart in Texas verschieben müssen. Der Testflug einer neuen Version der Riesenrakete Starship wurde abgesagt, nachdem der Countdown mehrfach unterbrochen und wieder aufgenommen worden war. Grund dafür waren offenbar Probleme mit Treibstoff, Temperatur und Druck. Laut Firmenchef Musk ist ein hydraulischer Bolzen an einem der riesigen mechanischen Arme des Startturms nicht wie vorgesehen eingefahren. Sollte eine Reparatur gelingen, soll schon nach 24 Stunden der nächste Versuch stattfinden.

0: Die A1 Lübeck Richtung Hamburg. Vor der Norderelbbrücke staut es sich wegen eines Schwertransports in beiden Richtungen. Die A23 Hamburg Richtung Heide wird zwischen Eidelstedt und Pinneberg Süd wegen Bauarbeiten ab 5 Uhr gesperrt und dann bis Montag 20 Uhr. Die Umleitung führt ab Hamburg-Eidelstedt über die B4 zu Pinneberg Mitte. Des Weiteren wird empfohlen, großräumig über die A7 auszuweichen. Die A24 Berlin Richtung Hamburg ist zwischen Wittenburg und Zarrentin nach einem Unfall bis ca. 9 Uhr gesperrt. Die Umleitung führt über die U10. Autobahn 39 Braunschweig Richtung Salzgitter ist zwischen Salzgitter-Wartenstedt und Lichtenberg wegen einer Nachtbaustelle bis 5 Uhr gesperrt. Auch hier gibt's Umleitungen. Zwei Alternativen, die U78 und die U76. Die A44 Düsseldorf Richtung Essen ist zwischen Kreuz Düsseldorf Nord und Ratingen-Schwarzbach wegen Tunnelwartungsarbeiten bis Dienstag gesperrt. Nochmal die A44, diesmal Dortmund Richtung Kassel, zwischen Geseke und Kreuz Wünnenberg-Haaren, da wird die Fahrbahn erneuert. Bis 6 Uhr ist die A44 hier gesperrt und abschließend noch die B30 Biberach Richtung Ulm, zwischen Ulm-Donaustetten und Wieblingen, Sperrung nach einem Unfall. Kommen Sie gut und sicher an Ihr Ziel.
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0: Mit Philipp Kaber am Tag der biologischen Vielfalt heute am 22. Mai. Und diese biologische Vielfalt, die gibt es auch in unserem Körper. Der ist eine riesige Wohngemeinschaft aus menschlichen Zellen und unzähligen Mikroben, Viren, Pilzen, Bakterien und anderen mikroskopisch kleinen Lebewesen. Wie diese WG funktioniert, wer welche Aufgaben übernimmt und wie das Verhältnis zur Nachbarschaft dazu ist, das ist Thema bei Anna Korwes im Podcast Wissenswerte. Zu Gast ist die Lebensmittelchemikerin Theda Bartholomäus. Sie hat am Max-Delbrück-Center in Berlin zum menschlichen Mikrobiom promoviert und jetzt forscht sie an der Universität Oslo. Erstmal ging es um die Frage, wer denn alles zu dieser Mikroben-WG im Körper dazugehört.
2: Der größte Anteil, das sind die Bakterien. Und es leben unterschiedliche Bakterien an unterschiedlichen Stellen und in unterschiedlichen Stellen in unserem Körper. Im Darm leben viele Bakterien, auf der Haut, in der Lunge. Und zusätzlich dazu leben Viren, Bakteriophagen, das sind Viren, die nur Bakterien angreifen, Pilze und andere kleine Eukaryoten, das sind einzellige Lebenswesen, die einen Zellkern haben, so wie wir Menschen und Tiere.
3: Mhm. Du hast auch schon gesagt, die meisten dieser Mikroben leben in unserem Darm, das sogenannte Mikrobiom. Aber es werden auch andere Räume besiedelt, die Lunge zum Beispiel. Das ist noch nicht so gut erforscht wie der Darm.
2: Ja, genau. Also früher hat man gedacht, die Lunge wäre keimfrei. Das ist sie nicht. Die ist auch besiedelt mit Bakterien und die sind essentiell für die Lunge, um bei der Abwehr von Pathogenen, also Krankheitserregern, zu unterstützen. Und ein Missverhältnis im Lungenmikrobiom ist auch assoziiert mit COPD und Asthma und schweren Infektionen der Lunge.
3: Und was ist mit anderen Organen?
2: Man hat auch ein Mikrobiom in der Vagina. Das ist anders als zum Beispiel im Darm und in der Lunge, wo es gesagt wird, je diverser, also artenvielfältiger dieses Biom ist, desto gesünder ist es in der Vagina so, dass Artenvielfalt nicht gleich gesund ist. Das Vagina-Mikrobiom ist vor allem charakterisiert durch ein ganz bestimmtes Bakterium, Lactobacillus. Die produzieren Milchsäure und halten das Milieu sauer und schützen uns vor Krankheitserregern. Und das Vagina-Mikrobiom ist auch assoziiert mit erfolgreichen Schwangerschaften und IVF-Erfolgen, also
3: künstliche Befruchtung.
2: Künstliche Befruchtung. Und das wird auch gerade, also das hat gerade erst angefangen, die Forschung. Dann gibt es die Haut. Das ist quasi die direkte Barriere zur Außenwelt. Da gibt es, je nachdem, welche Art von Haut sich angeschaut wird, unterschiedliche quasi Communities, also unterschiedliche WGs. Im Gesicht leben andere Bakterien als auf trockenen Hautstellen und in feuchten Bereichen nochmal andere.
3: Mhm. Und wie habe ich mir diese Form von Wohngemeinschaften vorzustellen? Ist das so eine Party-WG? Ohne Zweck-WG oder eher schon so eine symbiotische, eingeschworene Gemeinschaft?
2: Also ich stelle es mir als Gemeinschaft vor. Jeder hat eine Funktion oder mehrere Funktionen und Bakterien arbeiten miteinander. Einer produziert einen bestimmten Stoff, das

0: ein anderes Bakterium braucht, um einen anderen Stoff zu produzieren. Das heißt, es ist wie ein Netzwerk aus Leben, was zusammenarbeitet in und auf uns.
1: Also sehr arbeitsteilig organisiert, ja, diese Wohngemeinschaft. Wenn man sich jetzt mal so die Zahlen anguckt, du hast schon gesagt, Bakterien, das ist die größte Gruppe an Mikroben in unserem Körper. Lässt sich das denn irgendwie festmachen, wie sich Bakterien mengenmäßig zu unseren menschlichen Zellen verhalten?
0: Ja, also wir haben ungefähr so 39 Billionen bakterielle oder mikrobielle Zellen auf uns. Und menschliche Zellen haben wir im Vergleich 30 Billionen. Das heißt, wir sind ungefähr 1:1 Mensch und Mikrobiom.
1: Okay, und wie sind denn dann so die Machtverhältnisse? Also wer ist der Hauptmieter von der Wohnung namens Körper?
0: Das, glaube ich, das kann man auch sehr philosophisch sehen. Ich denke, dass der Hauptmieter eigentlich die Mikroben sind. Aber wir sind natürlich größer, und wir geben vielleicht sind wir das Haus und die Mikroben sind die Bewohner.
1: Okay, jetzt, du hast schon gesagt, die Mikroben stecken nicht nur in unserem Körper, sondern die sitzen auch auf unserer Haut. Und während du und ich jetzt hier sitzen in diesem Inforadio-Studio, tauschen wir die auch miteinander aus. Aber wie funktioniert das konkret?
0: Also die reisen quasi auf uns, und wenn wir längere Zeit in einem Raum sind, verlassen die uns auch, zusammen mit Körperzellen, die man einfach verliert. Und die bleiben dann.
1: Also die fliegen hier so rum.
0: Genau, die fliegen.
1: Die umgeben mich. Also meine umgeben mich und deine umgeben dich.
0: Dich, ja. Und,
1: wie so eine Wolke.
0: Wie eine Wolke. Und dann läufst du vielleicht durch meine Wolke und dann kriegst du ein paar von meinen ab. Und vielleicht fühlen die sich wohl auf dir oder nicht. Und dann verschwinden sie wieder. Und das ist eigentlich in jedem Raum, so in der S-Bahn. Die Vorstellung ist vielleicht manchmal ein bisschen unschön, weil
1: kommt so auf die Mitfahrenden, ja, in der S-Bahn an.
0: Aber eigentlich zeigt das einfach, wie verbunden wir sind mit der Umwelt, mit den Mitmenschen, mit der Natur um uns herum.
1: Wie groß ist denn so dieser Bewegungsradius von den Mikroben? Also wir sitzen uns jetzt, ich würde mal sagen, 3 Armlängen entfernt voneinander gegenüber. Funktioniert sowas auch in einem großen Saal?
0: Ja, je länger, also es hat was mit Chemie zu tun und Diffusion. Also je länger man sich in einem Raum aufhält, desto mehr Teilchen bewegen sich. Und ich denke, dass irgendwann hat man, wie wenn man Tinte in ein Glas Wasser tropfen lässt und sich die Tinte langsam verteilt und irgendwann das ganze Wasser blau ist, ist das, je länger man in einem Raum ist mit anderen Menschen, desto mehr verteilt man sich.
1: Mhm. Es ist ja bekannt, dass bei Familien, die also wirklich lange eng zusammenleben, inklusive der Haustiere, die sie so haben, dass sich so die Mikroben aller Beteiligten ähneln und das Mikrobiom sich auch ähnelt. Also Zeit ist ein entscheidender Faktor. Wenn ich jetzt nur mal kurz morgens im Berufsverkehr in volles S-Bahn-Abteil reinspringe, so schnell geht es dann nicht, dass ich die Mikroben von allen anderen in 5 Minuten...
0: Nee, also zumindest bleiben sie nicht auf dir.
1: So ein bisschen seltsam ist einem diese Vorstellung ja trotzdem, dass man da auch mit Wildfremden ständig irgendwas austauscht an Kleinstlebewesen. Aber du sagst ja, grundsätzlich ist Vielfalt in unserer Mikroben-WG was Gutes, oder?
0: Richtig, ja.
1: Warum?
0: Das hat was mit Redundanz zu tun. Wenn wir vom Darmmikrobiom reden, ist es schon positiv, wenn man viel Vielfalt hat. Das heißt, jeder kleine Mitbewohner in dir hat eine bestimmte Funktion und kann aber auch andere Funktionen übernehmen von seinem nächsten Nachbarn. Und sagen wir, ein Mitbewohner wird krank und wäscht sein Geschirr nicht mehr ab, dann kann ein anderer Mitbewohner das übernehmen. Und je mehr Mitbewohner man hat, die unterschiedliche Sachen machen können, desto stabiler ist diese ganze WG und bricht nicht auseinander.
1: Okay, also man kann gegenseitig dann einspringen und Aufgaben übernehmen. Du hast ja dieses Mikrobiom im Darm intensiv erforscht. Ja. Ich würde vermuten, wahrscheinlich indem du dich eingehend mit sehr vielen Stuhlproben beschäftigt hast.
0: Ja.
1: Ja? Auch, ja, eine schöne Aufgabe sicherlich.
0: Ja.
1: Und du hast ja eben auch genau diese Funktionen der verschiedenen Bewohnerchen da angeschaut. Welche Aufgaben haben sie denn? Kannst du mal 2, 3 Beispiele nennen?
0: Einige produzieren Vitamine, wie zum Beispiel Vitamin K oder B. Andere trainieren das Immunsystem, sagen dem Immunsystem, was Freund und was Feind ist. Einige produzieren Metabolite, das sind sozusagen
1: Stoffwechsel.
0: Genau, also es gibt mehrere Metabolite, die nennt man kurzkettige Fettsäuren. Mittlerweile kann man die auch in der Apotheke schon kaufen.
1: Mhm.
0: Die sind super beliebt und diese kurzkettigen Fettsäuren, die können über die Darmwand ins Blut und verteilen sich im ganzen Körper. Die kommen von den Bakterien in uns drin. Und diese kurzkettigen Fettsäuren können mit unserem Immunsystem in Interaktion treten.

0: als gesunde Menschen oder sich anders ernähren. Das heißt, auch hier ist es so, wir finden diese Assoziation.
1: Aber was hat der Darm da mit dem Hirn zu tun?
0: Ja, das Serotonin, dieses Wohlfühlhormon, was wir haben, was dazu führt, dass wir weniger ängstlich sind und allgemein uns besser fühlen, das wird zu 90% im Darm produziert.
1: Okay.
0: Und zwar in den Darmzellen. Und diese Produktion wird von Bakterien angeregt.
1: Verstehe. Und das, darüber, ja. Okay, aber es ist auch wieder, wie du sagst, eine Assoziation, ein Zusammenhang. Ja. Man weiß aber nicht, in welche Richtung das läuft. Also man kann jetzt nicht schlussfolgern, ein Mikrobiom, was aus dem Gleichgewicht geraten ist, verursacht Depressionen.
0: Richtig, das können wir
1: es
0: noch nicht.
1: Es
0: fällt häufig zusammen. Einfach weil die Bakterien so schnell reagieren auf jede Art von Veränderung. Das ist wirklich spannend. Ich habe zusammen mit meinem Bruder eine Studie, wo wir Probanden ganz viel Ballaststoffe gegeben haben, um uns anzugucken, ab welchem Punkt das Mikrobiom reagiert. Also wir haben quasi den Leuten Ballaststoffe gegeben und dann von Tag 1 angefangen, jeden Tag Stuhlproben zu sammeln und haben uns dann angeguckt, was passiert. Und schon nach dem ersten Tag sieht man, dass sich die mikrobielle Gemeinschaft verändert.
1: Nach dem ersten Tag schon.
0: Das ist so
1: schnell.
0: Was
1: im Positiven heißt, Ernährung positiv umstellen, sofort
0: ja. Aber auch im Negativen.
1: Ja.
0: Aber man kann alles wieder gut machen.
1: Okay, genau. Stichwort Ernährung. Wir haben ja die Gesundheit unseres Mikrobioms weitgehend selbst in der Hand, weil wir die Mitbewohner, die Kleinen, füttern mit dem, was wir essen. Was ist denn die beste Ernährung für unser Mikrobiom? Probiotische Joghurt. Werden ja zumindest stark beworben.
0: Ja, also im probiotischen Joghurt wird ja gesagt, dass Bakterien drin sind, lebendige. Und die sind auch da drin, aber die werden wahrscheinlich zum größten Teil von der Magensäure zerstört. Hm. Ein kleiner Teil wird unten ankommen. Ich denke, der Joghurt an sich ist wahrscheinlich gut. Aber viel, viel besser ist eine ballaststoffreiche Ernährung. Hm. Das heißt, viel Gemüse und wenig prozessierte Lebensmittel, versuchen, weniger Salz zu sich zu nehmen. Es gibt Studien, die zeigen, dass erhöhte Salzkonzentration Lactobacillen, das sind die guten Bakterien im Darm, die zum Beispiel diese kurzkettigen Fettsäuren produzieren, dass bei einer salzreichen Diät die runtergehen. Das heißt, ein bisschen auf Salz verzichten. Aber generell eine sehr gute Ernährung sind viele Ballaststoffe, weil Bakterien lieben Ballaststoffe, die nehmen die Ballaststoffe auf und verstoffwechseln sie in die kurzkettigen Fettsäuren, die so unglaublich spannend sind.
1: Theda Bartholomäus ist heute mein Gast in den Wissenswerten. Sie forscht am Max-Delbrück-Center in Berlin und an der Universität Oslo zur Welt der Mikroben. Im Körper, aber auch in der Umwelt. Wir haben ja schon darüber gesprochen, dass wir unsere Mikrobewohner auch untereinander ja austauschen. So einen Austausch gibt es aber nicht nur von Mensch zu Mensch, sondern auch zwischen uns Menschen und unserer Umwelt. Wie läuft denn dieser Austausch?
0: Also einmal
1: über das Essen.
0: Genau, einmal über die Ernährung, aber dann auch über die Luft. Es gibt ja dieses Sprichwort, dass Landluft gesund macht. Es ist so, dass wenn man sich in der Natur bewegt oder in der Erde rumkramt, dass man auch Bakterien aus der Umwelt aufnimmt und wir quasi dadurch immer mehr in Kontakt mit denen stehen.
1: Okay, also Pflanzen, Tiere, Böden,
0: alles
1: das,
0: ja.
1: Ne? Hat alles ein eigenes Mikrobiom. Ja. Aber lokal oder regional unterscheidet sich das ja radikal.
0: Ja.
1: Berlin, Downtown, Uckermark und so weiter. Also ganz unterschiedlich.
0: Ja, einfach weil je nachdem, wo man ist, andere Nährstoffe, andere Verhältnisse sind für die Mikroben. In den Tropen leben andere Bakterien im Boden als in der Arktis.
1: Und, ja.
0: Deswegen ist es überall regional unterschiedlich. Genauso wie das Darmmikrobiom regional unterschiedlich ist.
1: Mhm. Was ich mich aber frage, wir sind alle unentwegt untereinander und über unsere Umwelt am Mikroben austauschen, haben wir jetzt gelernt. Und wir Menschen sind aber ja auch hochgradig mobil. Wir fliegen durch die Weltgeschichte, wir treiben Handel, wir sind überall unterwegs. Wie eng vernetzt sind wir denn dann eigentlich auf Mikrobenebene? Also es gibt ja diese kleine Welttheorie, ne, die uralt ist und die irgendwie besagt, dass um ein paar wenige Ecken jeder Mensch auf der Welt jeden anderen Menschen auf der Welt kennt. Wie ist es denn dann mit unseren Mikroben und unserem Mikrobiom?
0: Ich würde sagen, das ist vielleicht auch eine noch etwas kleinere Welt als die kleine Welt.
1: Mhm.
0: Noch weniger Ecken, ja. Ich meine, man kennt das, wenn man zum Beispiel irgendwo hinfliegt, wo man die Ernährung nicht kennt und man dann Probleme mit seinem Magen-Darm-Trakt bekommt. Das ist unter anderem deswegen, weil man auf die anderen Bakterien da reagiert im Essen und in der Umgebung. Man passt sich an

0: Und wenn man zurückfliegt, nimmt man Teil mit. Und dann passt man sich hier wieder an und es wird wieder, also es ist alles so im Fluss. Es verändert sich die ganze Zeit, aber man verteilt sich über die ganze Welt, je nachdem, wo man ist und nimmt was mit.
1: Und wir haben quasi schon überall da, wo wir waren, unseren mikrobiellen Fingerabdruck hinterlassen.
0: Ja, es gibt Forschung bei uns an der Uni Oslo tatsächlich. Es gibt eine Doktorandin, die arbeitet an der Idee, dass man eventuell Mörder an einem Verbrechen damit nachweisen kann, dass man die Mikroben untersucht, die er im Raum hinterlässt.
1: Ah, okay. Also nicht nur den Fingerabdruck, sondern
0: ja, ich finde die Vorstellung super spannend.
1: Also wie weit ist die? Geht das schon?
0: Also ich hätte mehr zuhören sollen beim Vortrag, aber es war sehr spannend. Ich glaube, man sieht auf jeden Fall was. Vielleicht lernt man eher was über die Ernährung des Straftäters, als wer genau das ist. Aber man findet auf jeden Fall, man hinterlässt was.
1: Vielleicht hilft es den Täterkreis in die Veganer-Ecke oder in die nur Fleischesser-Ecke einzugrenzen.
0: Ja.
1: Okay, und ist denn all das dann auch so ein bisschen die Grundlage für diesen One-Health-Ansatz, der ja auch mit der Corona-Pandemie mehr Aufmerksamkeit bekommen hat? Also das sind ja letztlich Forscher, die appellieren, Humanmedizin, Tiermedizin und Umweltfaktoren zusammen zu betrachten.
0: Ja, also es ist unter anderem auch daraus geboren, dass wir sehen, dass immer mehr Bakterien auch im medizinischen Umfeld, also im Krankenhaus, Resistenzen haben gegen die Antibiotika, die wir verwenden. Und das ist natürlich ein riesiges Problem. Und dieser One Health Approach berücksichtigt, dass diese Antibiotikaresistenzen nicht zwangsläufig aus dem Krankenhaus kommen und daher, dass Patienten Antibiotika nehmen, sondern aus der Landwirtschaft und Umwelt. Es ist natürlich ein Problem, wenn wir sehr viel Antibiotika benutzen in der Landwirtschaft, dass die sich überall verteilen, global, und sich dann auch irgendwann im Patienten wiederfinden und wir wissen das nicht. Mhm. Und dann versuchen wir, den zu behandeln für eine bakterielle Infektion und die Antibiotika funktionieren nicht mehr. Und davor haben sehr viele Leute Angst und das ist auch berechtigt, weil das akkumuliert immer mehr. Also immer mehr Bakterien tauschen sich gegenseitig aus und das eine Bakterium sagt, hey, ich habe eine Resistenz gegen Penicillin. Möchtest du das auch haben? Und dann verteilt sich das überall und es ist wie so ein Wettrüsten Mensch-Bakterien. Und mit diesem One-Health-Approach ist es so, es reicht nicht nur die Krankenhäuser oder die Ärzte, denen zu sagen, ihr müsst aufpassen mit den Antibiotika, sondern wir müssen das global überall hinbringen und sagen, ihr müsst aufpassen mit den Antibiotikern, auch in der Tierzucht und überall.
1: Okay, und Antibiotika ist ja letztlich nur ein Beispiel dafür, wo das Konzept Anwendung und Relevanz finden kann. Du hast ja jetzt auch in deiner Forschung aktuell den Fokus wirklich auf die Umwelt gelegt, aber du begibst dich da auf Zeitreise. Wenn ich das richtig verstanden habe, untersuchst du uralte Mikroben aus norwegischen Böden. Stimmt das so?
0: Richtig. Momentan arbeite ich an Mikroben aus der letzten Eiszeit, aus Sedimentproben aus einem See in Norwegen. Sediment sind sozusagen, das sind Archive von was in der Umwelt war über einen längeren Zeitraum, weil sich alles absetzt nach und nach. Und wenn man in das Sediment reinbohrt, ist das wie in so einem Buch zu blättern. Je weiter man runtergeht, desto tiefer kann man in die Zeit reinschauen.
1: Was willst du denn daraus lernen oder erfahren?
0: Erstens finde ich es super toll, dass das möglich ist, dass man Zeitreisen machen kann mit DNA.
1: Also du ziehst dir da die DNA von Mikroben.
0: Richtig.
1: Von einst. Raus.
0: Genau, von Mikroben von 1. Und meine Idee, meine Frage ist, wenn die Bakterien im zentralen Punkt eines Ökosystems sitzen und die ersten sind, die sofort reagieren, wenn sich was ändert. Stichpunkt die Diät, die nach einem Tag schon gezeigt hat, dass sich im Darmmikrobiom was verändert. Wenn wir uns die angucken, was passiert ist in der letzten Eiszeit, wo die Erde auf einmal warm geworden ist, sehen wir, wie sich die Bakterien verändert haben. Und wenn wir sehen, wie sie sich verändert haben, was genau hat sich verändert, also welche Funktion haben sie gehabt und wie hat sich die bakterielle Zusammensetzung verändert von Eiszeit hin zu nach der Eiszeit.
1: Also als Reaktion, als unmittelbare Reaktion auf diesen klimatischen Wandel.
0: Genau. Und wenn wir das verstehen, können wir vielleicht verstehen, was jetzt in der Zukunft passiert, weil unsere Erde ja auch immer wärmer wird. Und ich hoffe, dass ich quasi, wenn ich mir die mikrobielle Gemeinschaft von der letzten Eiszeit einschaue und wie sie sich verändert hat und dann mir auch anschaue, wie sich die Pflanzen und Tiere in der Zeit verändert haben und die ganze Landschaft, dass ich dann vielleicht vorhersagen kann, wahrscheinlich funktioniert das nicht, aber eventuell Stichpunkte oder Ideen habe, was in der Zukunft passieren könnte, wenn es wärmer wird.
1: Also aus der Vergangenheit lernen, weil Bakterien und Mikroben so extrem anpassungsfähig sind, also sich ein bisschen abzugucken, wie haben die das gemacht und sich umgestellt auf veränderte klimatische Bedingungen und was können wir daraus lernen für den Klimawandel, der jetzt gerade läuft?
0: Ja, das ist die Idee, das wäre toll.
1: Okay, also Bakterien hat es schon vor Milliarden Jahren gegeben, also lange vor uns Menschen gegeben und wahrscheinlich wird es sie auch lange nach uns Menschen noch geben. Kann man quasi sagen, dass eine gesunde Mikrobengemeinschaft oder ein gesundes Mikrobiom der Welt für uns letztlich wichtiger ist als für die Mikroben, weil die kommen eh klar?
0: Ja, eigentlich schon. Also es ist nicht eine Frage, ob das Leben weitergeht, sondern wie es für uns weitergeht. Weil für die Bakterien wird es auf jeden Fall weitergehen.
1: Ja, ob wir noch dabei sind quasi bei der Party?
0: Ja, also wir sollten nett zu denen sein, weil die sorgen dafür, dass wir so leben können, wie wir leben können.
2: Nett zu den Bakterien sein, sagt die Lebensmittelchemikerin Theda Bartholomäus. Sie war zu Gast bei Anna Korwes vom RBB im Podcast Wissenswerte. 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
2: Die von der Regierung eingesetzte Rentenkommission soll Ende Juni ihre Empfehlungen vorlegen. Doch schon jetzt sorgen angebliche Pläne zu einem Renteneintritt mit 70 für Aufregung. Was steckt dahinter? Klären wir nach diesen Nachrichten.

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1: Um 4 Uhr mit Juliette Groß. Die Außenminister der NATO-Staaten wollen im schwedischen Helsingborg heute unter anderem über die militärische Unterstützung der Ukraine beraten. Auch die Lastenverteilung in dem transatlantischen Bündnis dürfte eine Rolle spielen. Aus Helsingborg Thomas Spickhofen.
2: In der Nacht kündigte US-Präsident Donald Trump an, 5000 zusätzliche Soldaten nach Polen zu entsenden. Zuvor war eine routinemäßige Rotation von 4000 Soldaten dort gestoppt worden. Und der Iran-Krieg wird ebenfalls eine Rolle spielen. Die US-Regierung ist weiterhin verärgert, weil man sich zu wenig von den Europäern unterstützt sieht. Das hat Außenminister Rubio gestern am späten Abend noch einmal bekräftigt. Gleichzeitig haben mehrere Staaten unter Federführung Frankreichs und Großbritanniens inzwischen angekündigt, sich an einer Sicherung der Straße von Hormuz zu beteiligen. Deutschland zum Beispiel unter anderem mit Minensuchbooten. Allerdings nur, wenn die Waffen schweigen und ein internationales Mandat vorliegt.
1: Der Bundestag hat am Abend mehrere wichtige Beschlüsse getroffen. Danach soll die Ticketsteuer im Flugverkehr zum 1. Juli sinken. Wie sich dies auf den Preis auswirkt, ist unter anderem von der Länge des Fluges abhängig. Möglich wären Preissenkungen zwischen 2,50 Euro und 11,40 Euro. Das Parlament hat außerdem den Weg für die Detailplanung von 3 Großprojekten der Deutschen Bahn freigemacht. Dabei geht es um die Strecken Dresden-Prag und Augsburg-Ulm sowie den Streckenausbau nach Sylt. Bundesfamilienministerin Prien will mit Blick auf den kommenden Haushalt auch Einschnitte beim Elterngeld prüfen. Die CDU-Politikerin sagte der Welt, sie werde sich daran halten, was der Koalitionsausschuss beschlossen habe. Demnach muss Prien 350 Millionen Euro beim Elterngeld einsparen. Es gäbe verschiedene Stellschrauben, so die Ministerin, etwa die Dauer des Elterngeldbezugs und die Lohnersatzrate. Im ersten Relegationsspiel zur Fußball-Bundesliga haben der VfL Wolfsburg und der SC Paderborn unentschieden gespielt. Sie trennten sich 0:0. Aus der Sportredaktion Michael Augustin.
3: Der VfL Wolfsburg hat immer wieder aufs Tor geschossen, insgesamt 19 Mal, aber nicht getroffen. Die beste Chance vergab Dagim. Gefährlich war auch ein Freistoß von Eriksen. Der SC Paderborn wurde bei nur 4 Versuchen 2-mal gefährlich. Castaneda in der frühen und Bilbia in der späten Phase des Spiels. Ansonsten verteidigte der Zweitligist fleißig und störte immer wieder den Rhythmus des Wolfsburger Spiels. In der Schlussphase sah der Paderborner Sticker noch die gelb-rote Karte. Der SC brachte das Unentschieden auch ohne ihn ins Ziel. Die Entscheidung fällt im Rückspiel am Montag.
1: Das waren die Nachrichten. Das Wetter in Deutschland. Tagsüber bleibt es trocken, im Norden zeitweise dichte Wolkenfelder, sonst oft heiter. Höchstwerte von Nord nach Südwest 21 bis 30 Grad. Auf den Inseln etwas kühler. Am Samstag freundlich. Es ist 4:03 Uhr.
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4: Die A1 Lübeck Richtung Hamburg. Vor der Norderelbbrücke staut es sich aktuell wegen eines Schwertransports. In beiden Richtungen staut es sich. Die A23 Hamburg Richtung Heide wird zwischen Eidelstedt und Pinneberg Süd wegen Bauarbeiten bis 5 Uhr, ab 5 Uhr bis Montag 20 Uhr gesperrt. Die Umleitung führt ab Hamburg-Eidelstedt über die B4 zu Pinneberg Mitte. Außerdem wird empfohlen, großräumig über die A7 auszuweichen. Die A24 Berlin Richtung Hamburg ist zwischen Wittenburg und Zarrentin nach einem Unfall bis ca. 9 Uhr gesperrt. Die Umleitung führt über die U10. Autobahn 39 Braunschweig Richtung Salzgitter ist zwischen Salzgitter-Wartenstedt und Lichtenberg wegen einer Nachtbaustelle gesperrt, noch bis 5. Die Umleitung führt über die U78 und die U76. Die A44 Düsseldorf Richtung Essen ist zwischen Kreuz Düsseldorf Nord und Ratingen-Schwarzbach wegen Tunnelwartungsarbeiten bis Dienstag gesperrt. Die A44 Dortmund Richtung Kassel ist zwischen Geseke und Kreuz Wünnenberg-Haaren wegen einer Fahrbahnerneuerung bis 6 Uhr gesperrt. Und die B30 Biberach Richtung Ulm ist zwischen Ulm-Donaustetten und Wiblingen nach einem Unfall gesperrt. Gute Fahrt, wo es geht.
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4: Aus dem Studio von NDR Info in Hamburg begrüßt Sie Philipp Kaber. Guten Morgen an diesem noch frühen Freitag. Rente mit 70. Ist da was dran? Bekannt gewordene interne Vorschläge sorgen für Aufregung. Angebliche Pläne zu einem Renteneintrittsalter von 70 Jahren. Doch Mitglieder der Rentenkommission widersprechen bereits. Nach ihren Angaben ist über zentrale Punkte noch nicht entschieden. Dennoch bleiben Fragen, wann Versicherte künftig in Rente gehen dürfen und was sich an der gesetzlichen Rentenversicherung ändert. Unser Hauptstadtkorrespondent Philipp Eckstein ordnet ein.
5: Es ist eines der großen Vorhaben von CDU, CSU und SPD, eine Reform der gesetzlichen Rentenversicherung. Seit Januar arbeitet eine 13-köpfige Expertenkommission an Vorschlägen dafür. Bis Ende Juni will die Kommission diese vorlegen. Für Diskussionen sorgt jetzt aber ein Bericht der Bild-Zeitung. Sie will erfahren haben, dass die Kommission sich für eine Anhebung des Renteneintrittsalters aussprechen wird. Von 67 Jahren schrittweise auf bis zu 70 Jahren Anfang der 2060er Jahre. Das Handelsblatt wiederum verweist auf Kommissionsmitglieder, die diese Darstellung zurückweisen. Es gebe zwar einen Konsens, dass das Renteneintrittsalter schrittweise steigen solle, aber bisher keinerlei Festlegung. Auf Anfrage des ARD-Hauptstadtstudios teilt das Bundesarbeits- und Sozialministerium, kurz BMAS, schriftlich mit, Zitat:
6: Das BMAS kommentiert keine vermeintlichen Zwischenstände aus der Rentenkommission. Der Auftrag der Kommission ist es, Beschlüsse im Konsens zu fassen. Die Rentenkommission arbeitet daran professionell und vertrauensvoll.
5: Die Kommission wird von dem ehemaligen Vorsitzenden der Bundesagentur für Arbeit, Frank-Jürgen Weise, und der Professorin für Sozialrecht, Konstanze Jander, geleitet. Das Arbeitsministerium betont, Zitat:
6: Die Bundesregierung vertraut auf die hohe Kompetenz und die Expertise der Kommissionsvorsitzenden, einvernehmliche Empfehlungen der gesamten Kommission zu erreichen.
5: Der Deutsche Gewerkschaftsbund ist nicht in der Kommission vertreten. Angesprochen auf die aktuellen Medienberichte sagt die DGB-Vorsitzende Jasmin Fahimi im Morgenmagazin der ARD:
7: Ich finde das interessant, dass sozusagen unter Reform verstanden wird, es muss möglichst viele Schmerzen auslösen.
5: Aber auch sie sehe bei der Rente Reformbedarf, sagt Fahimi.
7: Zum Beispiel, dass endlich alle auch eine betriebliche Altersvorsorge bekommen. Im Moment sind es nur 50% der Beschäftigten.
5: Und die DGB-Chefin und ehemalige SPD-Bundestagsabgeordnete sagt:
7: Die Rententhematik ist nicht ein mathematisches Problem, sondern wir müssen vor allem schauen, wie wir die Erwerbstätigen steigern.
5: Fahimi verweist auf Frauen in Teilzeit, junge Erwachsene ohne abgeschlossene Berufsausbildung und
7: viele 55- bis 65-Jährige, die keinen Fuß mehr an den Boden kriegen, wenn sie arbeitslos werden.
5: Noch hat die Rentenkommission ihre Vorschläge nicht offiziell präsentiert. Das soll bis Ende Juni passieren. Zum weiteren Zeitplan sagte Bundeskanzler Friedrich Merz diese Woche:
8: Ich wünsche mir, dass wir dann bis zum Sommer auch die Eckpunkte einer Rentenreform einvernehmlich in der Koalition festgelegt haben, mehr oder weniger. Ein Gesetzentwurf wird es dann sicherlich erst im Herbst geben können.
5: Die schwarz-rote Koalition hat ein größeres Reformpaket angekündigt. Dabei soll es neben der Rente auch um die Einkommenssteuer, den Arbeitsmarkt und Bürokratieabbau gehen. Bis zur parlamentarischen Sommerpause, die Mitte Juli startet, wollen sich CDU, CSU und SPD einigen.
4: Und inzwischen hat sich auch Kanzleramtsminister Thorsten Frey geäußert und den Bildbericht zurückgewiesen. Frey sprach im Nachrichtensender Welt von Spekulationen. Man müsse mit solchen Wasserstandsmeldungen sehr vorsichtig sein. Dennoch interessiert uns einmal grundsätzlich hier die Meinung eines Experten. Der Wirtschaftswissenschaftler Bernd Raffelhüschen lehrte bis zum letzten Jahr an der Uni Freiburg. Er saß seinerzeit in der Rürup-Kommission, die sich schon zu Beginn des Jahrtausends mit Reformen der sozialen Sicherungssysteme beschäftigte und arbeitet als Lobbyist für die arbeitgebernahe Initiative Neue Soziale Marktwirtschaft. Mein NDR-Kollege Gerd Wolf hat ihn gefragt: Rente mit 70, die Reaktionen auf dieses Reizthema sind wie immer vor allem Nein. Woran liegt das?
9: Nun, jenseits dessen, ob das nun wahr ist, was da durchgesickert wurde oder nicht, eins ist ganz klar: Der Mensch muss, wenn er länger lebt, auch länger arbeiten. Wir müssen einfach klar sehen, ein Rentner, den der heutige Erwerbstätige, als er jung war, finanziert hat, von dem hat der heutige Rentner erwartet, dass er damals für die 10 Jahre, die er Rente bekommen hat, auch 45 Jahre gearbeitet hat. Der heutige Rentner selbst nimmt für sich in Anspruch, dass er 20 Jahre die Rente bekommt und dafür auch nur 40 Jahre arbeitet. Wie immer man das sieht, gleich ist es bestimmt nicht.
10: Die CDU-Arbeitnehmerschaft bis hin zu den Gewerkschaften auf der anderen Seite des politischen Spektrums bleiben aber dabei: Rente mit 70 auf gar keinen Fall. Warum setzt sich Ihre Logik nicht durch?
9: Nun, das liegt an der deutschen Interessenslandschaft. Die SPD ist im Grunde genommen eine reine Interessensvertretung für rentennahe Jahrgänge und Rentner. Die Arbeitnehmerflügel der CDU genauso. Und die Gewerkschaften sind im Grunde genommen ein Altersstrukturproblem inzwischen geworden, weil junge Menschen gehen da nicht mehr hin. Also insofern haben wir eigentlich die Interessen dort gebündelt. Und wenn Sie sich anschauen, wer wählt in Deutschland, dann ist das auch zu erklären. Denn sehen Sie, der Medianwähler, also der, der eine Wahl bestimmt, der 50% sozusagen bündelt, ist heute 56 Jahre alt. Das heißt, mehr als die Hälfte der heutigen Wähler sind 56 und älter. Und diese Menschen um die 56 plus kennen im Grunde genommen eigentlich nur noch ein Thema. Wann gehst du, was kriegst du und was machst du dann? Oder sie sind schon in Rente. Und damit ist die Wählermehrheit ganz klar bei den rentennahen Jahrgängen und den Rentnern. Und daraus richtet sich natürlich die SPD aus.
10: Jeder, der heute 20 ist, weiß aber doch im Grunde genommen, dass 43 Arbeitsjahre wohl nicht für eine auskömmliche Rente reichen werden. Ist die Bevölkerung aus Ihrer Einschätzung ja im Grunde genommen schon viel weiter als die Politik?
9: Nun, die Politik macht natürlich Schattengefechte oftmals. Schauen Sie einfach nur die Aussage von Friedrich Merz, dass die Rente eine Basisversorgung ist und nicht mehr sein kann, hat ja schon für riesen Rabatz gesorgt. Wenn man sich genau anschaut, seit 15 Jahren steht das auf jedem Rentenbescheid drauf, was er gesagt hat. Und insofern muss man den Kritikern von ihm ganz klar sagen, die haben noch nie einen Rentenbescheid offensichtlich gelesen. Denn wie gesagt, das ist ein Allgemeinplatz, den er da entsprechend geäußert hat. Und dafür bezieht er Prügel. Dennoch, sehr viel Mut gibt es aus den Reihen der CDU eher nicht. Wir haben das ja gesehen schon beim Rentenpaket. Man hat damals im Grunde genommen die geburtenstarken Jahrgänge bedient. Und das, was aus der Kommission sickert, wäre ja im Grunde genommen dasselbe. Wenn Sie das Rentenzugangsalter erhöhen, aber eben halt 2040, 50 und 60, dann sind die geburtenstarken Jahrgänge alle schon in Rente. Wenn Sie das Rentenniveau absenken, aber auch hier 2040, 50, 60, dann trifft das diese Jahrgänge nicht. Das heißt, die Mehrheit der Wähler wird verschont. Die demografische Last wird auf Schultern der Jungen gelegt. Und das ist eine Politik, die wir eigentlich seit Schröder über Merkel und dann entsprechend auch der Ampel und jetzt Merz immer wieder gesehen haben. Die alte Mehrheit wird bedient.
10: Rente mit 70, da wird ja auch immer gerne mit dem Dachdecker argumentiert, der das nicht schaffen kann. Wie aus Ihrer Sicht müssen wir künftig differenzieren?
9: Gar nicht, denn das ist völliger Unfug, was da erzählt wird. Jeder, der sich mit einer Rente mal beschäftigt hat, weiß, dass ein Dachdecker, der die Dächer nicht mehr decken kann, mit Sicherheit eins nicht kriegt, eine Rente, eine Versichertenrente. Er bekommt eine Berufsunfähigkeits- oder besser gesagt eine Erwerbsunfähigkeitsrente. Und diese Erwerbsunfähigkeitsrente, die bekommt er, egal ob er mit 50, 55, 60 oder 65 kein Dach mehr decken kann. Das heißt auf gut Deutsch, das Argument wird offensichtlich von Leuten benutzt, die von der Rentenversicherung und ihren Institutionen nichts verstehen.
10: Wenn die Rentenreformer im Sommer ihren Bericht vorlegen, glauben Sie, die Politik wird folgen?
9: Ich denke schon, weil die Reformkommission natürlich einen Kompromiss machen wird, der es der Politik erlaubt, die Mehrheit ihrer Wähler zu schonen. Das ist natürlich eine falsche Politik, weil sie wird zu einem Akzeptanzproblem der jungen Generation mit dem Generationenvertrag führen. Aber wie man junge Generationen behandelt, darüber wissen wir ja schon nach der Abstimmung zum Rentenpaket Bescheid. Die junge Gruppe in der CDU wurde ja sehr schnell eingenordet dabei.
10: Also Ihre Botschaft wäre weniger über einen Rentenbeginn reden, sondern über frühe private Vorsorge.
9: Nein, der jetzige richtige Weg ist nicht eigentlich die private Vorsorge für die Babyboomer. Die sind ja sowieso viel zu spät dran. Die haben keine Zeit mehr. Nein, das hätten wir machen sollen vor 20, 30 Jahren, so wie die Skandinavier das getan haben. Da ist der Zug abgefahren. Was wir jetzt machen müssen, ist ganz klar. Wir müssen das Rentenzugangsalter bis 2030 ganz, ganz stark anheben. Wir müssen das Rentenniveau deutlich unter die 46% drücken. Wahrscheinlich mit dem Nachhaltigkeitsfaktor der Schröderschen Agenda 2010 wären wir ja in der langen Frist bei 42. Das ist auch das richtige Niveau. Und dann müssen wir natürlich jede Form von Bezuschussung eines vorzeitigen Ruhestands abschaffen. Sowohl die Rente mit 63, also 64, 65, je nachdem, wo wir sind in der Zeit, wie auch die nicht versicherungsmathematisch fairen Abschläge. Die Abschläge müssen höher sein als die 0,3% pro Monat. Wenn wir diese drei Reformschritte machen würden, dann wären wir aus dem Schneider. Wir hätten dann geburtenstarke Jahrgänge, die wir leider belasten müssen. Das hätte besser ausgesehen, hätten wir Ihnen eben halt vor 30 Jahren gesagt, Sie müssen in Kapitaldeckung gehen. Aber wie gesagt, Kapitaldeckung, so wie die Schweden, die Dänen oder die Norweger es machen, braucht 30 Jahre. Und wenn Sie einem 60-Jährigen erzählen, dass er in 30 Jahren auf der sicheren Seite steht, dann wird er sich fragen, ob er das durchhält.
4: sagt der Wirtschaftswissenschaftler und Lobbyist für die arbeitgebernahe Initiative Neue Soziale Marktwirtschaft, Professor Bernd Raffelhüschen, über die neue Diskussion zur Rente mit 70. Die Zeit jetzt 4.15 Uhr. Und wir schauen aufs Deutschlandwetter. Der heutige Freitag bietet in der Nordosthälfte im Tagesverlauf einige Quellwolken. Die lösen sich gegen Abend aber wieder auf. Das heißt nur sehr geringes Schauerrisiko, sonst heiter bis sonnig und trocken. Bei Höchsttemperaturen von 21 bis 26 Grad im Norden und Osten. Ansonsten meist 24 bis 28 Grad am Oberrhein werden knapp 30 Grad erreicht. Schwacher, teils mäßiger Wind im Norden um West. Im Süden um Ost und in der Nacht zum Samstag nur gering bewölkt oder klar. Am Samstag dann im Norden und Nordwesten heiter bis wolkig. Ganz vereinzelt auch mal Schauer, in den anderen Landesteilen vielfach sonnig. Trocken bei Höchstwerten zwischen 26 und 32 Grad. Schauen wir noch auf einige Städtetemperaturen. Nanu, fast ganz Deutschland aktuell bei 12 Grad. Aachen, Berlin, Bremen 12 Grad, ebenso 12 Grad sind es in Frankfurt am Main, Hannover, Leipzig und in Rostock. Nur leicht aus dem Rahmen fällt da der Süden mit 8 Grad in München und in Stuttgart sind es 11 Grad.
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4: Seit Ende des Kalten Krieges schien das Thema nur noch nachrangig zu sein. Zivilschutz in Deutschland. Doch nicht erst der Krieg in der Ukraine, auch bereits die Flutkatastrophe im Ahrtal haben gezeigt, ein Umdenken könnte wieder sinnvoll sein. Nun reagiert die Bundesregierung mit geplanten 10 Milliarden Euro, will sie den Zivilschutz im Land verbessern. Darüber wurde jetzt im Bundestag debattiert. Die Regierungskoalition hatte eine Aktuelle Stunde beantragt. Von der Opposition gab's vorsichtig formuliert Anmerkungen zum Regierungskonzept. Dietrich Karl-Meurer hat die Debatte verfolgt.
11: Mit einer Aktuellen Stunde rücken Fraktionen ein Thema ins parlamentarische Rampenlicht. CDU, CSU und SPD nutzten nun dieses Instrument, um ihren frisch vom Kabinett beschlossenen Plan zum Bevölkerungsschutz zu erklären. Innenminister Alexander Dobrindt eröffnet die Aussprache. Der CSU-Politiker verweist auf eine veränderte Sicherheitslage.
12: Es ist einfach unser Auftrag. Wenn die Bedrohungen für unser Land größer werden, dann wollen wir die Menschen in unserem Land besser schützen.
11: Dobrindt sieht Deutschland vor neuen Risiken durch Konflikte, Sabotage und Angriffe auf wichtige Infrastruktur. Der Staat müsse sich darauf besser vorbereiten. Die Regierung setzt vor allem auf Geld und Material. Bis 2029 sind rund 10 Milliarden Euro eingeplant. Fahrzeuge, Schutzkleidung und medizinische Einheiten sollen aufgebaut werden. Das technische Hilfswerk soll modernisiert werden. Schutzräume will der Bund digital erfassen. Ein neuer Führungsstab soll Bund, Länder und Kommunen enger verzahnen. Dobrindt unterstreicht:
12: Der Pakt für den Bevölkerungsschutz, er ist deutlich mehr als ein Investitionsprogramm. Er ist eine neue tragende Säule unserer sicherheitspolitischen Architektur.
11: Die Bundesländer unterstützen den Kurs grundsätzlich. Als Vertreter des Bundesrats spricht Mecklenburg-Vorpommerns Innenminister Christian Pegel im Parlament. Der SPD-Politiker dringt aufs Tempo.
13: Die Länder und Kommunen freuen sich über den angekündigten Pakt für den Bevölkerungsschutz der Regierung. Wir wissen aber alle miteinander, dass wir jetzt vor allem eins brauchen: Machen, Umsetzen und Fortschritte. Und das vor allem gemeinsam, zusammen und aus einem Guss und in der Tat mit dem Bund im Fahrersitz.
11: Pegel verweist auf die Innenministerkonferenz. Dort sollen Bund und Länder die nächsten Schritte abstimmen und offene Fragen voranbringen, etwa bei Zuständigkeiten, Finanzierung und Umsetzung. Die AfD kritisiert die Struktur des Systems grundlegend und verlangt klare Zuständigkeiten beim Bund. Sie will den Bevölkerungsschutz künftig im Grundgesetz neu regeln lassen und stärker zentral steuern. Ihr Abgeordneter Steffen Janich sagt:
14: Es bedarf aber einer Hierarchie, welche Zivilschutz und Katastrophenschutz zusammenführt. Das Konstrukt, welches wir derzeit in Deutschland haben, braucht einen einheitlichen Guss.
11: Die Grünen kritisieren den Plan der Regierung zum Bevölkerungsschutz als zu wenig durchdacht. Vieles wirke wie eine bloße Einkaufsliste ohne klare Strategie. Innenpolitiker Konstantin von Notz sagt:
15: Man kann nicht einfach Geld draufwerfen, Herr Dobrindt, das ist zu wenig und das reicht nicht.
11: Und die Linke sieht große Defizite bei der Umsetzung. Innenexperte Jan Köstering findet:
16: Wir brauchen keine Beschaffungsfantasien, wir brauchen belastbare Strukturen.
11: Der Linke fordert funktionierende Abläufe, ausreichend Personal und bessere Bedingungen für ehrenamtliche Helfer. Die Aktuelle Stunde zeigt, einig sind sich alle beim Ziel, mehr Schutz für die Bevölkerung. Uneinigkeit herrscht beim Weg dorthin.
17: Auch über das Sportfördergesetz ist im Bundestag debattiert worden, denn die Medaillenausbeute der deutschen Athletinnen und Athleten bei den Olympischen Winterspielen, die hat die Erwartungen und Hoffnungen nicht erfüllt. Im Kern geht es darum, die Förderung des Spitzensports transparenter zu machen und auch effizienter. Geplant ist eine Spitzensportagentur nach dem Vorbild Großbritanniens. Doch es gibt Kritik von Sportverbänden und von Seiten des DOSB. Details dazu hat Nicole Markwald.
18: Wenn einer weiß, wie viel Anstrengung und Mühe in einem Olympiasieg stecken, dann ist das der ehemalige Radprofi Jens Lehmann aus Leipzig. Seit 2017 ist Lehmann Abgeordneter im Bundestag und berichtete heute:
19: Von Beginn meiner sportlichen Laufbahn bis zum ersten Olympiasieg waren es immerhin 12 Jahre.
18: Der CDU-Politiker holte diverse Weltmeistertitel und gewann als Radrennfahrer olympische Medaillen in Barcelona und Sydney. Er ist überzeugt, ohne neue Strukturen wird das nichts mit den Medaillen.
19: Der Entwurf der Bundesregierung kann dafür aus meiner Sicht zum epochalen Wendepunkt im deutschen Spitzensport werden.
18: Das Gesetz soll die Spitzensportförderung neu aufstellen. Dafür ist eine unabhängige Spitzensportagentur geplant. Vorbild ist Großbritannien, wo es auch eine solche Agentur gibt. Sie soll dafür sorgen, dass Fördermittel schnell, unbürokratisch und effektiv bei den Leistungssportlerinnen und Sportlern ankommen. Die Agentur soll sich aus Vorstand, Stiftungsrat und Sportfachbeirat zusammensetzen. Und das stößt auf Kritik. Christian Görke von den Linken sagte:
20: Diese Agentur, meine Damen und Herren, ist, wie sie jetzt konzipiert ist, eine intransparente Blackbox mit Regierungssiegel.
18: Tina Winkelmann von Bündnis 90 Die Grünen befürchtet mehr Bürokratie.
21: Diese Agentur soll das Herzstück sein dieser Reform. Dann darf sie aber nicht eine Verwaltungsstelle sein für Förderbescheide, sondern sie muss mehr kennen als nur Geld weiterzureichen. Sie muss steuern können.
18: Beide Oppositionspolitiker bemängelten eine fehlende soziale Absicherung für Spitzensport. Auch das Thema Mutterschutz im Spitzensport werde nicht adressiert. Für viel Diskussionsbedarf sorgt die Zusammensetzung der geplanten Agentur. Im Stiftungsrat sind Athleten nicht vorgesehen, lediglich im sogenannten Sportfachbeirat. Aber auch da nur in beratender Funktion. Fritz Günzler von der CDU-CSU sieht Nachbesserungsbedarf.
22: Und es ist heute in der Debatte klar geworden, dass das ein Punkt sein wird, über diese Zusammensetzung noch mal reden müssen.
18: Otto Fricke ist Vorstandsvorsitzender des Deutschen Olympischen Sportbunds. Er fordert:
23: Hier müssen Sport und Politik auf Augenhöhe sein, sodass sich keiner durchsetzen kann, sondern am Ende eine faire Lösung im Interesse des Sportes und der Sportlerinnen und Sportler gefunden.
18: Offen ist bislang auch, wo die Sportagentur ihren Sitz haben soll. Leipzig und Frankfurt am Main sind im Rennen. Geplant ist, das Gesetz noch vor der Sommerpause zur Abstimmung zu bringen, sodass die Agentur möglichst schnell ihre Arbeit aufnehmen kann.
17: 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Über Pfingsten wird Berlin wieder zum Farbenmeer. Der Karneval der Kulturen feiert an diesem Wochenende sein 30-jähriges Bestehen. Mehr als 1 Million Besucher werden erwartet. Los geht es heute schon mit dem Straßenfest in Kreuzberg. Höhepunkt ist dann am Sonntag der Umzug durch Friedrichshain. Ganz zu Beginn, vor 30 Jahren, war alles noch etwas überschaubarer. Alex Krämer berichtet.
24: Karneval der... Was für ein Karneval? In der SFB-Abendschau musste das 1996 noch ein bisschen erklärt werden. Tänzerinnen und Tänzer in bunten Kostümen, deren Familien aus allen Ecken der Welt hergezogen sind.
25: Ihre Traditionen und Bräuche sind nun, wie man sehen kann, auch ein Teil der Kultur dieser Stadt. Mit Alaaf und Helau hat dieser Karneval nun wirklich nichts zu tun.
24: Damals kamen rund 50.000 Besucherinnen und Besucher. Heute sind Erklärungen, was der Karneval der Kulturen ist, überflüssig. Eine Berliner Institution, die jedes Jahr viele Hunderttausende anzieht und die regelmäßig Geldprobleme hat. Immer wieder wird es eng. Im März fehlten noch rund 250.000 Euro. Die Kosten steigen, sagt Anna-Maria Seifert, eine der Leiterinnen.
26: Es sind natürlich Löhne, aber es sind auch gestiegene Auflagen, Sicherheitsthematiken.
1: Hygiene in Bezug auf Toiletten und Co. Also es ist ein Konglomerat aus verschiedenen Gegebenheiten.
24: Vor allem durch Kürzungen im Programm und zusätzliche Sponsoren ist es gelungen, die Finanzlücke auf gut 70.000 Euro zu verkleinern. Die sollen jetzt durch Spenden zusammenkommen.
1: Das ist zum ersten Mal, dass wir Spenden während des Umzuges sammeln. Wir müssen dieses Jahr diesen Weg gehen.
24: Insgesamt kostet der Karneval der Kulturen etwa 2,5 Millionen Euro. Einnahmen kommen aus der Miete der Stände beim Straßenfest und aus dem Sponsoring und dickster Brocken vom Berliner Senat. Der schießt knapp 1,5 Millionen zu. Dieser Betrag ist in den vergangenen Jahren etwa gleich geblieben. Anna-Maria Seifert aber sagt, nötig wäre eine regelmäßige Anpassung an steigende Kosten. Einfach weitermachen, das werde 2027 nicht gehen. Zu groß die absehbare Lücke.
1: Wenn man mit einer Veranstaltung mit einem so großen Delta ins Risiko geht, ist das etwas, das man sich noch mal sehr genau überlegen wird nächstes Jahr.
24: Pfingsten ohne Karneval der Kulturen aber ein Verlust für die Stadt. Auch touristisch, sagt Burkhard Kieker, Chef der Marketinggesellschaft Visit Berlin.
2: Weil das eben wirklich so zur DNA Berlins gehört. Die Bilder, die da in den sozialen Medien und in den Köpfen der Menschen entstehen, das Farbenfrohe und vor allen Dingen dieses Thema zusammen. Ja, wir feiern zusammen, wir zeigen unsere Kultur. Es gehört dazu, es gehört sozusagen zur Grundausstattung. Ja, es ist wie ein Kleidungsstück, was Berlin hat.
17: Der Karneval der Kulturen zum mittlerweile 30. Mal in Berlin.
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3: Mit Stefanie Lavoie und einem torlosen Unentschieden im Relegationshinspiel der Fußball-Bundesliga. So dürfte sich der VfL Wolfsburg den Auftakt in der ausverkauften heimischen Arena nicht vorgestellt haben. Zweitligist Paderborn darf weiter von der Bundesliga träumen. Moritz Kühn hat die Partie gesehen.
6: Dieses Ergebnis wird vor allem dem SC Paderborn schmecken. Die Wolfsburger mit mehr Torchancen in der Partie. Die beste in der 32. Minute. Dagim im 1-1 gegen Paderborn-Keeper Simon. Nur zweiter Sieger und Simon, der Paderborner Keeper, mit einer richtig guten Partie. Hielt dann auch in der zweiten Hälfte noch einen Freistoß aus 24 Metern von Wolfsburgs Eriksen. Und dann in der 84. Minute hatte Paderborn die große Gelegenheit zur 1:0-Führung. Bilbia lupfte den Ball über Wolfsburg-Keeper Grabara, aber der VfL bekam gerade noch rechtzeitig den Ball geklärt. Danach sah noch Paderborns Jonas Sticker gelb-rot nach wiederholtem Foulspiel. Er wird fehlen im Rückspiel am kommenden Montag, in dem nach diesem 0:0 im Hinspiel alles offen ist.
3: Bleiben wir im Fußball-Oberhaus. Union Berlin hat den Nachfolger von Marie-Louise Ether vorgestellt. Die Interimstrainerin wird sich künftig, das war bereits bekannt, dem Bundesliga-Frauenteam widmen. Unions Männermannschaft wird in der kommenden Saison von dem Schweizer Mauro Lustrinelli gecoacht. Jakob Rüger.
7: Der 50-Jährige feierte in der abgelaufenen Saison sensationell den Schweizer Meistertitel mit Aufsteiger FC Thun. Lustrinelli spielte selbst für den Club, beendete 2012 seine Spielerkarriere und war dann unter anderem ein Halbjahr Assistent von Unions Ex-Trainer Urs Fischer. Nach seiner Station im Nachwuchs des Schweizer Fußballverbandes wechselte er 2022 zum FC Thun in die zweite Liga. Mit dem kleinen, familiär geprägten Verein schaffte er nach 3 Jahren den Aufstieg. Dabei stand er für schnelles Umschalten und aggressives Pressing. Schweizer Präzision paart er mit italienischer Emotionalität.
3: Der Deutsche Fußballbund in Person von Coach Julian Nagelsmann hat seinen Kader für die anstehende Weltmeisterschaft bekannt gegeben. Und es dauerte nur wenige Sekunden nach der offiziellen Veröffentlichung. Da bot sich im Netz ein breites Spektrum an Kommentaren. Von Zitat bodenloser Frechheit bis hin zu guter Prank und jetzt bitte den richtigen Kader veröffentlichen, waren dort viele erboste Reaktionen dabei. Der Rücktritt vom Rücktritt Manuel Neuers und die Nominierung Sanés, nicht aber El Malas, sorgten für den größten Unmut bei den Fans. Tim Brockmeier war bei der PK in Frankfurt dabei. Tim, hat dich bei dieser Bekanntgabe irgendwas überrascht?
8: Nicht so wirklich, weil es ist ja praktisch alles schon im Vorhinein durchgesickert. Also man kannte ja fast schon den kompletten Kader, vor allen Dingen die Überraschungen. Also sicherlich, dass Lennart Karl dabei sein darf, war konnte man annehmen, ist jetzt schwarz auf weiß dann schon auch toll für ihn. Er erhofft sich der Nagelsmann von Lennart Kahl, von seiner jugendlichen Unbeschwertheit, was für die Mannschaft. Und dann ist vielleicht überraschend, dass Saïd Elmaler, der auch schon in der Boulevardpresse als fester WM-Fahrer gefeiert wurde, nicht dabei ist. Also da lag dann eben offensichtlich der Boulevard mal falsch, aber ansonsten sind es im Grunde die Namen, die man A schon gelesen oder B erwartet hat.
3: Das Top-Duell der Handball-Bundesliga war an Spannung kaum zu überbieten, waren die beiden Kontrahenten doch lange Zeit gleich auf. Am Ende besiegte der SC Magdeburg die SG Flensburg-Handewitt mit 31:30. Magdeburg krönte sich damit zum vierten Mal zum gesamtdeutschen Meister. Die Füchse Berlin und Hannover-Burgdorf trennten sich 30:30. Berlin schob sich damit in der Tabelle an Flensburg vorbei. Leipzig unterlag Melsungen 27:33.
17: Das war der Sport mit Stefanie Lavoie.
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4: Um 4.30 Uhr mit Juliette Groß. Die Außenminister der NATO-Staaten wollen im schwedischen Helsingborg heute unter anderem über die militärische Unterstützung der Ukraine beraten. Dabei soll auch die Lastenverteilung in dem Bündnis eine Rolle spielen. Außerdem dürfte es um US-Soldaten in Europa gehen. Präsident Trump kündigte an, die USA würden 5000 zusätzliche Soldaten nach Polen entsenden. Ob es sich dabei tatsächlich um ein zusätzliches Kontingent handelt, ist noch unklar. Zuletzt hatten die USA verkündet, dass die geplante Entsendung von 4000 Soldaten nach Europa gestoppt werde. Der Bundestag hat grundsätzlich dafür gestimmt, die Pläne für drei Großprojekte der Deutschen Bahn zu vertiefen. Dazu gehört der weitere Ausbau der Marschbahn von Hamburg nach Sylt. Aus Berlin, Bianca Schwarz.
5: Strecke Nummer 1. Von Dresden bis zur tschechischen Grenze und dann auf tschechischer Seite weiter bis nach Prag. Strecke Nummer 2. Von Augsburg nach Ulm. Strecke Nummer 3. Die schon bestehende Marschbahn nach Sylt. Die Verbindung ist hochbelastet und soll zweigleisig ausgebaut werden. Mit der Zustimmung aus dem Bundestag kann nun für alle drei Projekte die konkrete Entwurfs- und Genehmigungsplanung beginnen. Allerdings ist die Finanzierung noch nicht geklärt. Das war in der Bundestagsdebatte der häufigste Kritikpunkt.
4: Betroffene häuslicher Gewalt sollen sich künftig schneller von ihren Partnern scheiden lassen können. Das sieht ein Gesetzentwurf von Bundesjustizministerin Hubig vor, über den die Zeitungen der Funke Mediengruppe berichten. Wer Gewalt durch den Partner erfahre, müsse sich auch ohne Ablauf des Trennungsjahres scheiden lassen können, sagte die SPD-Politikerin den Zeitungen. In diesem Fall liege die unzumutbare Härte vor, eine Bedingung, die eine frühere Scheidung möglich macht. Hubig zufolge gilt dies auch, wenn sich die Gewalt gegen ein im Haushalt lebendes Kind richtet. Das US-Raumfahrtsunternehmen SpaceX hat den für heute Nacht unserer Zeit geplanten Raketenstart in Texas verschieben müssen. Der Testflug einer neuen Version der Riesenrakete Starship wurde abgesagt, nachdem der Countdown mehrfach unterbrochen und wieder aufgenommen worden war. Grund dafür waren offenbar Probleme mit Treibstofftemperatur und Druck. Laut Firmenchef Musk ist ein hydraulischer Bolzen an einem der riesigen mechanischen Arme des Starturms nicht wie vorgesehen eingefahren. Sollte eine Reparatur gelingen, soll schon nach 24 Stunden der nächste Versuch stattfinden. Die Starship-Rakete ist 124 Meter hoch und größer sowie leistungsfähiger als Vorgängermodelle. Das Wetter in Deutschland. Tagsüber bleibt es trocken, im Norden zeitweise dichte Wolkenfelder, sonst oft heiter. Höchstwerte von Nord nach Südwest 21 bis 30 Grad, auf den Inseln etwas kühler. Am Samstag freundlich im Nordwesten, später einzelne Schauer oder Gewitter 24 bis 33 Grad. Am Sonntag viel Sonne und meist trocken bei 22 bis 33 Grad. Das waren die Nachrichten.
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17: Immer noch der Schwertransport auf der A1 Lübeck Richtung Hamburg. Vor der Norderelbbrücke staut es sich wegen dieses Schwertransports in beiden Richtungen. Die A23 Hamburg Richtung Heide wird zwischen Eidelstedt und Pinneberg Süd wegen Bauarbeiten ab 5 Uhr bis Montag 20 Uhr gesperrt. Die Umleitung führt ab Hamburg-Eidelstedt über die B4 nach Pinneberg Mitte. Außerdem wird empfohlen, großräumig über die A7 auszuweichen. Die A24 Berlin Richtung Hamburg ist zwischen Wittenburg und Zarrentin nach einem Unfall bis ca. 9 Uhr gesperrt. Die Umleitung führt über die U10. Autobahn 39 Braunschweig Richtung Salzgitter ist zwischen Salzgitter-Wartenstedt und Lichtenberg wegen einer Nachtbaustelle noch eine halbe Stunde gesperrt. Die Umleitung führt bis dahin über die U78 und die U76. Die A44 Düsseldorf Richtung Essen ist zwischen Kreuz Düsseldorf-Nord und Ratingen-Schwarzbach wegen Tunnelwartungsarbeiten gesperrt. Das noch bis Dienstag. Und die A44 Dortmund Richtung Kassel ist zwischen Geseke und Kreuz Wünnenberg-Haaren wegen einer Fahrbahnerneuerung bis 6 Uhr gesperrt. Gute Fahrt.
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17: Mit Philipp Kavehr. Guten Morgen. Es war eine dieser Falschmeldungen, die einen ganzen Rattenschwanz nach sich ziehen. Ein britischer Radiosender hatte fälschlicherweise gemeldet, dass der König tot sei. Charles III. Lebt natürlich und ist wohlauf, aber im Programm von Radio Caroline wurde diese Woche sein Tod verkündet. Danach Stille, die Nationalhymne und dann große Verwirrung. Wie es zu dieser Panne kam, berichtet Franziska Hoppen.
9: Fans des britischen Privatradiosenders Radio Caroline dürften am Dienstag aufgehorcht haben, als das gewohnt poppige Programm jäh unterbrochen wurde.
10: This is Radio Caroline. We have suspended our normal programs until further notice, as a mark of respect following the passing of His Majesty King Charles III.
9: Das Programm sei bis auf Weiteres ausgesetzt, so die Stimme vom Band, aus Respekt vor dem Tod von König Charles III. Man werde nun passendere Musik spielen.
10: We will now be playing suitable continuous music until further notice.
9: Nur König Charles war zu diesem Zeitpunkt gar nicht tot, sondern quietschfidel. Auf Nordirland Besuch trommelte er mit Ehefrau Camilla für eine Gruppe traditioneller Tänzerinnen. Der Fehler sei dem Sender aufgefallen, als es plötzlich so still im Radio geworden sei, schrieb der Chef Peter Moore später auf Facebook, wo er um Verzeihung bat. Ein technischer Defekt habe das Notfallprotokoll aktiviert, der reguläre Betrieb sei aber schnell wiederhergestellt worden. Vielleicht tröstet es Moore, dass sein Sender nicht der erste ist, der einen Monarchen versehentlich für tot erklärte. 2015 hatte eine BBC-Reporterin auf der Arbeit zufällig eine Probe für den Tag X beobachtet, ohne zu wissen, dass es sich dabei um eine Probe handelte. Ihre Tweets zum Tod der Queen verbreiteten sich wie ein Lauffeuer. Nach Medienberichten probt die BBC einmal im Jahr für den Ernstfall, der einige Regeln für die Kleiderordnung vor der Kamera oder passende Playlists mit sich bringt. Auch für König Charles dürften diese Proben laufen. Der 77-Jährige gab 2024 bekannt, an Krebs erkrankt zu sein. In Nordirland jedoch wirkte der Monarch wie das blühende Leben. Beim Besuch einer Whisky-Destillerie schien er sichtlich Spaß zu haben. Und falls die Verköstigung dort nicht gegen den möglichen Todesnachrichtenschreck geholfen haben sollte, dann tat es spätestens die dicke Möwe, die sich bei Charles' Bad in der Menge mitten über seiner Anzugjacke entleerte. Diese elenden Möwen, scherzt der König da, immerhin sei sie nicht auf seinem Kopf gelandet. Die Vogelkacke jedenfalls bringt laut dem Aberglauben auf der Insel Irland, der tief verwurzelt in keltischer Folklore ist, ganz viel Glück.
17: Der König lebt also. Lang lebe der König.
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17: Dass man die Post nach einem Umzug an die neue Adresse hinterhergeschickt bekommt, ist eigentlich eine feine Sache. Den sogenannten Nachsendeauftrag kann man für wenig Geld bei der Post abgeben. Aber auf dem Markt gibt es immer mehr dubiose Drittanbieter, die ordentlich abkassieren. Die Post geht mittlerweile von Hunderttausender solcher Fälle pro Jahr aus. Wie die Masche funktioniert und worauf Verbraucherinnen und Verbraucher achten können, um sich zu schützen, das erklärt Jörg Sauerwein.
12: Wer sicher gehen will, dass Briefe auch nach einem Umzug an der neuen Adresse ankommen, richtet häufig einen Nachsendeauftrag ein. Macht man das online auf der falschen Webseite, wird es schnell teuer. Statt 31,90 Euro für ein halbes Jahr Nachsendeservice zahlt man da schnell auch mal bis zu 170 Euro. Für die Post sei das sehr ärgerlich, sagt Konzernsprecher Alexander Edenhofer, vor allem weil es längst nicht nur um Einzelfälle gehe.
13: Nein, das sind keine Einzelfälle. Das sind nach unseren Schätzungen rund 350.000 Verbraucherinnen und Verbraucher.
11: Verbrauchern, die pro Jahr den Nachsendeauftrag stellen und die eben diese deutlich überhöhten Preise zahlen.
12: Das Problem für die Kunden: Die Webseiten sehen oft täuschend echt aus. Gelbe Briefkästen, freundliche Briefträger, ein Posthorn. Man muss schon etwas genauer hinsehen, um nicht hereinzufallen. Das Problem für die Post? Ihre Kundschaft ist sauer wegen der hohen Rechnungen dadurch. Der Konzern selbst könne aber gar nicht viel gegen die Drittanbieter tun. Denn die leiten die Daten, die sie von den Kunden bekommen, weiter und kassieren dabei ab.
11: Wir sind als Deutsche Post verpflichtet, Nachsendeaufträge anzunehmen. Egal, ob sie direkt bei uns gestellt werden oder ob sie über Drittanbieter eingereicht werden. Dazu verpflichtet uns das Postgesetz. Und insofern haben wir da rechtlich wenig Handlungsmöglichkeiten.
12: Nur wenn auf den Internetseiten zum Beispiel irgendwelche Markenrechte wie das Logo des Unternehmens missbraucht werden, könne man direkt einschreiten, heißt es von der Post. Dafür sind die schätzungsweise 20 Drittanbieter offenbar aber zu schlau. Das bestätigt auch Rechtsanwältin Caroline Semmler von der Verbraucherzentrale NRW. Denn früher seien die Verträge, die man mit wenigen Klicks abschließen kann, nicht immer gültig gewesen, unter anderem, weil die sogenannten Bestellbuttons nicht richtig beschriftet waren.
13: In der jüngeren Vergangenheit ist es aber so, dass die Anbieter ihre Seiten deutlich verbessert haben und auch solche Punkte mitbedacht haben, so dass es auch häufig tatsächlich der Fall ist, dass die Verträge wirksam sind. Ob das der Fall ist, muss aber tatsächlich im Einzelfall immer begutachtet werden. Hier erhalten Sie auf jeden Fall Hilfe in Ihrer örtlichen Beratungsstelle von der Verbraucherzentrale.
12: Ein Tipp, um sich gegen die Masche zu schützen: auf der jeweiligen Internetseite nach dem Impressum suchen. Wird dort ein gewerblicher Anbieter und nicht die Deutsche Post genannt, sollte man die Finger davon lassen. Erst recht, wenn es gar kein Impressum gibt. Und dasselbe gilt auch bei anderen vermeintlichen Serviceangeboten. Denn die Nachsendeaufträge sind nicht der einzige Bereich, in dem sich Drittanbieter tummeln und abkassieren.
13: Beispiele sind neben dem Nachsendeauftrag zum Beispiel Rentenauskünfte, Rundfunkbeitrag, Antrag auf Kinderzuschlag, Schufa-Auskunft. Das sind nur ein paar von vielen Beispielen und die Fälle nehmen deutlich zu.
12: Allein bei den Nachsendeaufträgen liegen die Schäden wohl im zweistelligen Millionenbereich.
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17: Donald Trump feiert offen die Absetzung eines seiner scharfzüngigsten Kritiker, Stephen Colbert. Doch was macht Late-Show-Hosts in den USA überhaupt so erfolgreich und wie fällt der Vergleich mit Deutschland aus? Darüber hat mein WDR-Kollege Jürgen Wiebeke mit Satireautorin Jana Fischer gesprochen und er hat sie zunächst gefragt, was bei Satire eigentlich das Wichtigere ist, das Lachen oder das Ärgern?
14: Ich würde sagen, erst das Ärgern und dann das Lachen, beziehungsweise das Lachen entsteht aus dem Ärgern heraus. Wenn man guckt, was definiert Satire, dann ist das Humor, der sich auf etwas in der echten Welt bezieht und an dieser Sache in der echten Welt Kritik übt, sozusagen.
15: Humor ist etwas,
14: also satirischer Humor,
15: der sich auf die Welt bezieht.
14: Genau.
15: Und dann, das habe ich schon wieder vergessen, was war das Zweite?
14: Und an diesem Zustand in der echten Welt dann Kritik übt. Und diese Kritik, die kann natürlich wie bei Loriot, was so eine kleine, subtile Alltagssatire ist, mal sehr fein sein und jetzt nicht das, ich bin sauer über Politiker XY und mal kann sie sehr auf die 12 sein, wie eine Late-Night-Show, die sich über Donald Trump aufregt. Aber deswegen so im Kern Satire, wenn man im Textbuch nachguckt, dann ist quasi Ärgern so der Anfangspunkt.
15: Ja. Interessant. Ich hätte gedacht, das Lachen steht zuerst. Hätte Stephen Colbert mutmaßlich das Gleiche gesagt? Seid ihr Geschwister im Geiste?
14: Oh, das kann ich mir, glaube ich, nicht anmaßen zu sagen, aber auf jeden Fall trifft auf die Art von Humor, die er in seiner Late Show auf CBS macht. Ich glaube auf jeden Fall, dieses Lachen aus einem Ehrgarten heraus, das trifft zumindest darauf zu.
15: Ja. Was müssen wir über ihn wissen und seine Show, falls man das noch nie gesehen hat?
14: Die Late Show ist das traditionelle Late-Night-Comedy-Format von CBS, einem der großen Sender in den USA. Gibt es seit Anfang der 90er Jahre und wurde ganz lange von David Letterman moderiert. Das ist, glaube ich, ein Name, der hier in Deutschland auch, den man schon mal gehört hat. Und nachdem der von einem anderen Sender rübergewechselt ist, hat er das bis 2015 gemacht und dann an Stephen Colbert weitergegeben. Und Colbert ist jemand, der wie ganz, ganz viele in der US-Comedy-Welt ursprünglich aus der Impro-Comedy-Szene mal gekommen ist und bekannt geworden ist in der Daily Show, einer Nachrichtensatire. und dann in der früheren eigenen Show, dem Colbert Report, wo er einen konservativen Alter Ego von sich selbst gespielt hat. Ja. Dieser Alter Ego hieß auch Stephen Colbert und der sich damals in der Form an George W. Bush abgearbeitet hat. Und das ist so das, was ihn damals berühmt gemacht hat.
15: Mhm. Was war es denn zum Beispiel, was ihn so furchtbar gemacht hat in den Augen von Donald Trump? Warum ist er so gehasst worden?
14: Also erstmal glaube ich, Donald Trump hasst durch die Bank schon alle
15: eine Begabung, diese, was das
14: genau,
15: angeht.
14: Genau, und bei den Late-Night-Comedy-Hosts im Allgemeinen, da ist er nicht zurückhaltend mit seiner Ablehnung, sondern streut er munter mit der Gießkanne in diversen Abstufungen. Und als er sich gefreut hat über die Absetzung von Colbert, hat er auch gleich nachgelegt, mit Jimmy Kimmel ist der Nächste. Und ich glaube, was Colbert als Aufreger nochmal besonders vielleicht ausmacht, ist, dass die Colbert-Show und Seth Meyers, das ist eine Show, die läuft aus einem etwas anderen Sendeplatz, so den Ruf haben, noch am meisten politisch in die Tiefe zu gehen in den Monologen und dann nochmal auf unangenehme Geschichten einzugehen, die genau vielleicht anderswo nicht so präsent sind.
15: Ja, was ich gelesen habe und ungewöhnlich fand, dass man Colbert in den Vereinigten Staaten irgendwie fest zuordnen kann in das Lager der Demokraten.
14: Das geht.
15: Und da habe ich überlegt, ginge das bei uns auch?
14: Nee, ich glaube, das ist bei uns nicht so klar möglich, weil die politische Landschaft noch nicht in dem Maße gespalten ist, wie es in den USA der Fall ist. Ich glaube, das Äquivalent wäre eher, man könnte hier wahrscheinlich Fernsehsendungen, die auf den Fernsehsendern stattfinden, als gegen die AfD, wofür das steht, quasi klar definieren schon. Das ist, glaube ich, so eine Sache, die teilen. Und ich glaube, das ist eher dieses, dass er klar anti-Trump ist an der Stelle. Und ich glaube, das ist auch früher bei früheren Late-Night-Hosts wie Letterman oder Jay Leno, die sind nicht so klar verortbar gewesen. Also das ist schon eine Entwicklung, die eher so diese neuere Late-Night-Moderatoren-Generation ab 2015, 16 auszeichnet. Aber natürlich, dass man sich kleiner Partei zuordnet, das ist, glaube ich, auch allgemein in den USA stärker. Aber tatsächlich glaube ich auch eher, dass das so explizit ist, ist eine Entwicklung der Ära Trump.
15: Warum haben wir eine solche Show, wie sie in den Vereinigten Staaten seit vielen Jahren, wie du ja geschildert hast, fest etabliert ist? Warum haben wir sowas nicht mehr? Es gab ja Harald Schmidt. Die sah auch so ähnlich aus von der Studiooptik.
14: Die hat sich eventuell auch sehr, sehr stark an Letterman angelehnt.
15: Das also Original und Fälschung?
14: Ja. Warum es das hier nicht gibt, also ich glaube, der

0: Und plus, vielleicht wäre es anders gewesen, hätte sich irgendwann in frühen Jahren mal sowas auf den Sender begeben. Die Tonight Show in den USA gibt es seit den 50ern. Und eventuell, wenn man da jemand in Deutschland zufällig auch schon damit angefangen hätte, sich montags bis freitags hinzustellen, vielleicht wäre dann die Tradition größer geworden.
1: Gut, aber was üblich ist, zum Beispiel die Heute-Show beim ZDF, für die du auch arbeitest, ist eben der Wochenrhythmus. Und da geht es ja auch eben darum, möglichst dicht an der Aktualität oft dran zu sein.
0: Und es gibt natürlich also auch Formate in Deutschland und hat es immer wieder gegeben, die diesen Late-Night-Aufbau schon übernehmen, aber eben das in einem wöchentlichen Takt machen. Aber da gibt es genau das Format Late-Night. Es gibt einen Stand-Up-Monolog, dann am Schreibtisch und dann kommt ein Gast. Das schon, aber eben nicht in dieser Taktung.
1: Können wir die Zeit noch nutzen, um einen Blick hinter die Kulissen zu bekommen? Was ist das für eine Factory? Wie sieht das Handwerk aus, bevor so eine Heute-Show, du kannst ja auf deine eigene Rolle und Mitarbeit dich da beziehen. Wie kann man sich das vorstellen?
0: Also es ist eine ziemlich große Factory, würde ich erstmal sagen. Das ist, ich schaue manchmal selbst, was an einer guten halben Stunde Sendezeit so dranhängt. Es ist ein Betrieb, wo viel journalistische Recherche erstmal im Hintergrund ist. Im Falle der Heute-Show, weil es ja eben eine Nachrichtensatire ist, gibt es dann quasi sozusagen, wie es auch bei einer journalistischen Redaktion wäre, jede Woche ein sehr, sehr dickes Dossier, was erstmal mit den Fakten rumgeschickt wird. Und dann
1: bekommst du ein Thema und da sollst du dann bitte witzig sein?
0: Sozusagen, wir sind immer zu zweit oder dritt auch für ein Thema zuständig und man hat manchmal so seine Präferenzen und fragt dann, ja, ich hätte gerne, worauf hast du denn Lust etc. Und dann gibt es mal die Wochen, wo man denkt, ich glaube, da liegen gute Gags und dann die Themen, wo man denkt, oder, oh, das könnte eine sperrige Woche werden. Genau, und in beiden Fällen sitzt man dann mal in der Runde von so 7 AutorInnen zusammen und brainstormt erstmal im Allgemeinen und sitzt dann zu zweit oder dritt vorm Computer und schreibt was dazu runter.
1: Glaubst du denn an die Wirkung von Satire und Comedy?
0: Nicht so sehr an die Wirkung im Sinne von, es ändert vielleicht massiv die Meinung von Leuten. Also ich glaube nicht, dass es im großen Maße passiert, dass jemand denkt, so habe ich es ja noch gar nicht gesehen, jetzt werfe ich meine Meinung über Bord. Aber wenn wir in die USA gucken, das ist, glaube ich, eine politische Gemengelage, die für Leute, die jetzt gegen Donald Trump sind, schon Verzweiflung auch schon auslösen kann. Und wo Verzweiflung ist, da hat man vielleicht den Impuls, ich will mich da gar nicht mehr mit auseinandersetzen, ich will mich abkoppeln, ich will gar nicht mehr mitkriegen, was passiert. Und das ist natürlich auch nicht die Lösung dazu, sich mit Nachrichten auseinanderzusetzen, einfach nur den Kopf in den Sand zu stecken. Und ich glaube, was Satire kann, ist, die macht das besser konsumierbar. Und das ist dann die Form von Aufbereitung, in der man vielleicht manchmal noch am ehesten den Nerv hat, sich damit auseinanderzusetzen, was heute schon wieder gesagt wurde.
2: Sagt Satire-Autorin Jana Fischer, die unter anderem für die Heute-Show im ZDF arbeitet.
3: Kultur.
2: Mit seinen 4 Jahreszeiten hat Antonio Vivaldi eines der nach wie vor beliebtesten Werke der klassischen Musik geschaffen. Der Barockkomponist hatte damit schon 1725 europaweit Furore gemacht. Allerdings nur für kurze Zeit. Dann wechselte der Musikgeschmack, Vivaldi verarmte, seine Kompositionen gerieten in Vergessenheit. All das wird nicht erzählt im neuen Kinofilm Vivaldi und ich. Denn Regisseur Damiano Micheletto interessiert mehr, wer der jüngere Vivaldi als Leiter eines Mädchenorchesters in Venedig gewesen ist und was ihn inspiriert hat zu seinen vielen Violinkonzerten. Walli Müller hat sich den Film schon angeschaut.
4: Eigentlich spielt Vivaldi als Filmfigur hier nur die zweite Geige. Im Zentrum steht Cecilia. Aufgewachsen zu Beginn des 18. Jahrhunderts im Waisenhaus Ospedale della Pietà, schreibt sie Briefe an eine unbekannte Mutter, von der sie sich im Stich gelassen fühlt.
5: Frau Mutter, habt ihr euch je vorgestellt, wie ich sein würde? Würdet ihr mich unter all diesen gleichaussehenden Mädchen erkennen?
4: Ein Lichtblick in Cecilias Leben ist das Geigenspiel. Das Waisenhaus legt Wert auf eine exzellente musikalische Ausbildung der Mädchen, weil damit Geld zu machen ist. Die Institution lebt von den Spenden betuchter Venezianer, die das Orchester des Hauses gerne in der Sonntagsmesse und bei Konzerten hören. Die Mädchen bleiben dabei verborgen hinter Kirchengittern oder Augenmasken. Als Individuen zählen sie nicht, nur als Klangkörper. Bis Antonio Vivaldi zum Orchesterleiter berufen wird und sofort Cecilias Ausnahmetalent erkennt.
6: Du hast die

0: falschen Töne absichtlich gespielt. Deswegen habe ich dich ausgewählt.
1: Ich bin keine erste Geige. Es ist nutzlos, dass ihr in mich investiert. Wenn der Krieg vorbei ist, werde ich mit einem Offizier vermählt. Dann kann ich nicht mehr spielen. Ihr kennt die Regeln.
2: Das nämlich ist die zweite Einnahmequelle des Ospedale, wohlerzogene Waisenmädchen als Ehefrauen zu vermarkten. Cecilia ist schon fest gebucht von einem namhaften Herrn. Oder sollte ihr die Begegnung mit Vivaldi einen alternativen Weg eröffnen?
0: Es gibt Musikerinnen, die viel besser sind als du. Aber du hast etwas, das die anderen nicht haben.
1: Was denn?
0: Du spielst nicht, um gelobt zu werden.
2: Eine Liebesgeschichte steckt nicht hinter dem Titel Vivaldi und ich. Der Komponist war als katholischer Priester ans Zölibat gebunden. Überdies ein schüchterner, kränklicher Mann, vermutlich Asthmatiker. Mit der begabten jungen Geigerin aber verbindet ihn die Liebe zur Musik. Für beide hat sie tröstende Kraft.
0: Ich kann nicht rennen, ich kann nicht tanzen, ich kann keine zu starken Gefühle haben.
1: Dann seid ihr am rechten Ort.
0: Ich würde gern Musik machen, die begeistert, die benommen macht. Die so ist wie das Leben. Aber bisher habe ich nur Konzerte geschrieben, die schwach waren.
2: In der fiktiven Filmgeschichte inspiriert Cecilia Vivaldi zu einigen seiner virtuosen Kompositionen. Tatsächlich hat er 30 Violinkonzerte einer realen Geigenschülerin, Anna Maria, gewidmet. Auf diesen Teil seines Schaffens beschränkt sich der Film. Und auch wenn Vivaldi selbst dabei nur in der Rolle des Lehrers und Mentors auftritt, erfährt man doch Wesentliches über seine Persönlichkeit und sein Ohr für den Sound der Natur, der später in den 4 Jahreszeiten so deutlich zu hören sein wird.
1: Die Musik dient nicht dazu, die Klänge der Welt zu imitieren.
0: Sie vermag alles. Sie erzählt uns. Zum Beispiel von einem Gewitter, das plötzlich aufzieht. Von Donner und Blitzen, die Schwalben davon fliegen lassen.
2: Im Waisenmädchen Cecilia aber weckt die Musik einen unbändigen Freiheitsdrang. Die Figur berührt zutiefst mit ihrem Wunsch nach weiblicher Selbstbestimmung.
1: Ich möchte nicht mehr heiraten. Ich möchte hier bleiben und musizieren.
3: Hier wurden Vereinbarungen getroffen.
2: Der italienische Opernregisseur Damiano Micheletto beweist bei seinem Kinodebüt Vivaldi und ich ein überzeugendes Auge auch fürs Medium Film. Das spartanische Grau in Grau des Waisenhauses setzt er in Kontrast zum barocken Farbenrausch des venezianischen Geldadels. Er verzichtet auf geschwätzige Dialoge, setzt wunderbare musikalische Akzente und widersteht der Versuchung, am Ende doch noch Vivaldis Greatest Hit runterzunudeln. Nicht nötig, die 4 Jahreszeiten hat man ohnehin im Ohr. So viel anderes über Vivaldi noch nie gehört. Dieser Kinofilm ist deshalb wirklich bereichernd.
4: Vivaldi und ich, so heißt dieser Film, den uns Walli Müller vorgestellt hat, neu im Kino.
5: Standpunkte.
4: Das Thema Rente ist ein Aufregerthema. Wieder einmal. Auslöser ist ein Medienbericht, nachdem das Renteneintrittsalter schrittweise auf 70 Jahre erhöht werden soll. Zwar hat die zuständige Rentenkommission beschwichtigt, es sei noch nichts entschieden, doch in Politik und Medien wird kräftig darüber diskutiert. Unsere Gastkommentatorin Leila Al-Serori, Politikchefin beim Handelsblatt aus Düsseldorf, sie bezweifelt, dass die schwarz-rote Koalition zu einer großen Rentenreform überhaupt in der Lage ist.
6: Die Rentenreform könnte für die Koalition zur bislang größten Belastungsprobe werden. Schon jetzt prallen die Interessen hart aufeinander. Die SPD steht unter Druck von Gewerkschaften und ihrem linken Flügel, die längere Lebensarbeitszeiten strikt ablehnen. In der Union wiederum wächst der Reformdruck. Und jetzt dringen interne Diskussionen nach außen, durchgestochen aus den eigenen Reihen. Für viele in der Koalition ist das ein Warnsignal. Die eigentliche Rentendebatte hat noch nicht einmal begonnen und schon wächst das Misstrauen. Das verheißt nichts Gutes für die kommenden Wochen, in denen die Koalition große Reformen durchbringen will. Dass das Rentensystem reformiert werden muss, steht dabei außer Frage. Aber ob diese zerstrittene Regierung solch eine Mammutaufgabe lösen kann, wird mit jedem Tag fraglicher.
4: Das meint unsere Gastkommentatorin Leila Al-Serori vom Handelsblatt. Nach Ansicht des Stern kommt Deutschland nicht an einem höheren Eintrittsalter vorbei. Das Magazin aus Hamburg hält das auch für gerechtfertigt.
7: Unsere Lebenserwartung wird Jahr für Jahr höher. Männer, die heute das 65. Lebensjahr erreichen, können sich im Schnitt auf mehr als 17,5 weitere Lebensjahre freuen. Frauen sogar auf fast 21. Vor 50 Jahren waren es jeweils gut 5 Jahre weniger. Es ist also logisch, dass mit der Lebenserwartung auch das Rentenalter steigt. Man braucht nicht mal die schwierige Finanzlage der Rentenkasse durch die demografische Entwicklung heranzuziehen, um zu sehen, dass das sinnvoll ist. Wer länger lebt, ist in der Regel auch länger leistungsfähig.
4: Nach Meinung der Schwäbischen Zeitung aus Ravensburg geht die Debatte an der Wirklichkeit vorbei. Die Praxis in den Betrieben sähe oft anders aus.
7: Etwa 60% der Arbeitnehmer verlassen vor dem regulären Renteneintritt ihr Unternehmen. Denn ältere Beschäftigte gelten in manchen Branchen eher als Kostenfaktor denn als dringend benötigte Fachkraft. Hinzu kommt eine Unsicherheit, die in der Debatte erstaunlich wenig Beachtung findet. Die Folgen der künstlichen Intelligenz für den Arbeitsmarkt. Niemand kann heute seriös vorhersagen, wie viele Arbeitsplätze in den kommenden Jahrzehnten verschwinden oder sich grundlegend verändern werden. Dass Beschäftigte früher aus dem Erwerbsleben gedrängt werden, weil sie die Anforderungen nicht mehr erfüllen, erscheint möglich. Wie soll dann eine Rente mit 70 funktionieren?
4: Die Frankfurter Rundschau hält die aktuelle Diskussion für müßig.
7: Mal wieder wird lediglich über eine Stellschraube diskutiert, die zudem in einem ohnehin angespannten gesellschaftlichen Klima viele nur unnötig verunsichert. Dabei sollte es sich herumgesprochen haben, dass das Versprechen, das Rentensystem für Ruheständler auskömmlich sowie für Arbeitnehmer und Arbeitgeber bezahlbar zu machen, nur mit einem umsichtigen Konzept mit einem Bündel von Vorschlägen erfüllt werden kann. Alles andere ist kontraproduktiv.
4: Das Darmstädter Echo findet verfrühte Diskussionen über Streitpunkte wie das Renteneintrittsalter falsch. Es fordert, erst einmal die Ergebnisse der Rentenkommission abzuwarten.
7: Es ist viel zu früh, über die jetzt nach außen gedrungenen Überlegungen zu urteilen. Zum einen ist der Diskussionsprozess offenbar noch im Gange. Zum anderen lässt sich über die soziale Ausgewogenheit des Gesamtkonzepts erst dann etwas sagen, wenn alles auf dem Tisch liegt. Lassen wir die Kommission ihre Arbeit machen.
4: Das waren die Standpunkte, zusammengestellt von Torben Müller. 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Nach dem Ebola-Ausbruch in Afrika steigen die Zahlen der Infizierten und Toten dort weiter. 2 US-Amerikaner wurden in Kliniken nach Berlin und Prag gebracht, während es in der Demokratischen Republik Kongo zu Ausschreitungen gekommen ist. Unser Thema nach den Nachrichten gleich um 17:05.

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1: Um 5 Uhr mit Juliette Groß. Die Außenminister der NATO-Staaten wollen im schwedischen Helsingborg heute unter anderem über die militärische Unterstützung der Ukraine beraten. Auch die Lastenverteilung in dem transatlantischen Bündnis dürfte eine Rolle spielen. Aus Helsingborg Thomas Spiekhofen.
2: In der Nacht kündigte US-Präsident Donald Trump an, 5000 zusätzliche Soldaten nach Polen zu entsenden. Zuvor war eine routinemäßige Rotation von 4000 Soldaten dort gestoppt worden. Und der Iran-Krieg wird ebenfalls eine Rolle spielen. Die US-Regierung ist weiterhin verärgert, weil man sich zu wenig von den Europäern unterstützt sieht. Das hat Außenminister Rubio gestern am späten Abend noch einmal bekräftigt. Gleichzeitig haben mehrere Staaten unter Federführung Frankreichs und Großbritanniens inzwischen angekündigt, sich an einer Sicherung der Straße von Hormus zu beteiligen. Deutschland zum Beispiel unter anderem mit Minensuchbooten. Allerdings nur, wenn die Waffen schweigen und ein internationales Mandat vorliegt.
1: Der Bundestag hat am Abend mehrere wichtige Beschlüsse getroffen. Danach soll die Ticketsteuer im Flugverkehr zum 1. Juli sinken. Wie sich dies auf den Preis auswirkt, ist unter anderem von der Länge des Fluges abhängig. Möglich wären Preissenkungen zwischen 2,50 Euro und 11,40 Euro. Das Parlament hat außerdem den Weg für die Detailplanungen von 3 Großprojekten der Bahn freigemacht. Dabei geht es um die Strecken Dresden-Prag und Augsburg-Ulm sowie den Streckenausbau nach Sylt. Mehrere Hilfsorganisationen haben erneut katastrophale Zustände im Gazastreifen beklagt. Oxfam teilte mit, Israel verweigere den erfahrensten Hilfsorganisationen weiterhin im notwendigen Maße Güter in das Palästinensergebiet zu bringen. Das betreffe Material zum Reparieren von Wassersystemen, Notunterkünfte und Medizin. Save the Children berichtete von schwer unterernährten Kindern im Gazastreifen. Im ersten Relegationsspiel zur Fußball-Bundesliga haben der VfL Wolfsburg und der SC Paderborn unentschieden gespielt. Die beiden Mannschaften trennten sich 0:0. Aus der NDR Sportredaktion Moritz Kühn.
3: Die Wolfsburger hatten zwar deutlich mehr Ballbesitz und Torschüsse, aber erspielten sich kaum hochkarätige Chancen. Dagim scheiterte in der ersten Hälfte freistehend an Paderborn-Keeper Seimen. Die Gäste aus Ostwestfalen offensiv ohne richtige Durchschlagskraft, aber fast hätten sie gewonnen. Ein Lupfer von Bilbia in der 84. Minute klärte die Wolfsburger Hintermannschaft kurz vor der Torlinie. In der Nachspielzeit sah noch Paderborn Sticker, die gelb-rote Karte. Das 0:0? Für den VfL zu wenig, für den SC Paderborn dagegen eine gute Ausgangsposition für das Rückspiel am kommenden Montag.
1: Das waren die Nachrichten. Das Wetter in Deutschland. Tagsüber bleibt es trocken, im Norden zeitweise dichte Wolkenfelder, sonst oft heiter. Höchstwerte von Nord nach Südwest 21 bis 30 Grad, auf den Inseln etwas kühler. Es ist 5.03 Uhr.
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4: Die A23 Hamburg Richtung Heide ist zwischen Eidelstedt und Pinneberg Süd wegen Bauarbeiten bis Montag 20 Uhr gesperrt, also komplett über Pfingsten. Die Umleitung führt ab Hamburg-Eidelstedt über die B4 nach Pinneberg Mitte. Außerdem wird empfohlen, großräumig über die A7 auszuweichen. Die A24 Berlin Richtung Hamburg ist zwischen Wittenburg und Zarrentin nach einem Unfall bis ca. 12 Uhr gesperrt. Die Umleitung führt über die U10. A44 Düsseldorf Richtung Essen ist zwischen Kreuz Düsseldorf Nord und Ratingen Schwarzbach wegen Tunnelwartungsarbeiten bis Dienstag gesperrt. Die A44 Dortmund Richtung Kassel ist zwischen Geseke und Kreuz Wünnenberg-Haaren wegen einer Fahrbahnerneuerung noch eine knappe Stunde, also bis 6 Uhr gesperrt. Gute Fahrt für Sie in den Freitag.
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4: Mit Philipp Kaber aus dem NDR-Infostudio in Hamburg. Ich wünsche Ihnen einen schönen Freitagmorgen. Heute ist der 22. Mai. Ein Virus, das sehr hohes Fieber verursacht, auch Blutungen und das in den meisten Fällen zum Tod führt. Vor allem ohne frühzeitige Behandlung und gute Versorgung. Das Ebola-Virus verbreitet sich weiter in der Demokratischen Republik Kongo. Das Gesundheitsministerium meldet dort inzwischen 671 Verdachtsfälle und spricht von mittlerweile 160 Toten. Die aktuelle Epidemie in Zentralafrika habe schon vor Monaten begonnen. Zu dieser Einschätzung kam kürzlich die Weltgesundheitsorganisation WHO. Vor gut einer Woche wurde dann die internationale Notlage ausgerufen. In einem Krankenhaus ist es nun zu Ausschreitungen gekommen, wie Karin Bensch berichtet.
5: Ein weißes Zelt brennt. Es war erst vor kurzem von einer Hilfsorganisation in Rampara aufgebaut worden, einem Ort im Nordosten der Demokratischen Republik Kongo. In diesem Zelt sollten bald Ebola-Patienten behandelt werden, doch noch war es nicht in Betrieb. Deshalb nutzen Gesundheitsteams vor Ort das Zelt, um dort Leichen auf die ordnungsgemäße Bestattung vorzubereiten. Ein wichtiger Schritt, um den Ebola-Ausbruch einzudämmen. Denn bei Beerdigungen, an denen ganze Familien teilnehmen, stecken sich viele Menschen an. Auslöser war der Tod eines sehr beliebten jungen Manns, der an Ebola gestorben war, sagt Sicherheitskoordinator Jean-Claude Mukendi. Seine Familie, Freunde und andere junge Menschen wollten seinen Leichnam nach Hause bringen, um eine Beerdigung abzuhalten. Obwohl die Anweisungen der Behörden während dieses Ebola-Ausbruchs klar sind, alle Leichen müssen vorschriftsgemäß beigesetzt werden. Eine Woche ist es nun her, dass dieser neue Ebola-Ausbruch bekannt wurde. Trotz der Bemühungen, ihn einzudämmen, fürchtet die Weltgesundheitsorganisation WHO, dass die Zahlen der Infizierten und Toten weiter steigen werden. Denn für die seltene Bundibugyo-Variante gibt es bislang keinen zugelassenen Impfstoff. Laut Experten seien Impfstoffe für die herkömmliche Ebola-Variante in diesem Fall wirkungslos. Deshalb ist es so wichtig, dass Verdachtsfälle und Infizierte von gesunden Menschen isoliert werden, sagt Florent Ozeni, Notfallkoordinator von Ärzte ohne Grenzen, der gerade in der Provinzhauptstadt Bunia im Einsatz ist. Der Zugang zur Gesundheitsversorgung war schon vor dieser Epidemie gering und ist heute noch schwieriger. Darüber hinaus befinden wir uns in einem sehr abgelegenen Gebiet, was den Transport von Ausrüstung und Personal erschwert. Hinzu kommt, dass es in Teilen der Region immer wieder Kämpfe zwischen Rebellengruppen und der Armee gibt. Menschen werden vertrieben oder fliehen. Es gibt viel Bewegung, was es schwieriger macht, den Ebola-Ausbruch einzudämmen. Ausgebrochen ist die seltene Ebola-Variante offenbar schon vor Wochen. Doch sie blieb lange unentdeckt. Die hohe Zahl der Verdachtsfälle rüttelte die Behörden vor Ort dann auf. US-Außenminister Rubio kritisierte die Weltgesundheitsorganisation. Sie habe den Ausbruch ein wenig zu spät erkannt. WHO-Generaldirektor Ghebreyesus wies die Vorwürfe zurück und betonte, die Weltgesundheitsorganisation unterstütze die Arbeit in den Ländern, ersetze sie aber nicht. Die Hilfsorganisation International Rescue Committee kritisiert dagegen die Kürzungen in der internationalen Entwicklungshilfe. Noch vor 2025 seien zahlreiche Gesundheits- und Vorsorgeprogramme der Organisation im Ostkongo von der US-Regierung finanziert worden. Wegen der Streichungen habe das IRC seine Arbeit in der betroffenen Provinz von 5 auf 2 Gebiete reduzieren müssen. Mittlerweile sind Hilfslieferungen in der Region angekommen, zum Beispiel von der WHO und UNICEF. Dennoch fehlen vielerorts Schutzausrüstungen. Und das ist gefährlich, denn Ebola ist eine hochansteckende Infektion. Das Virus wird durch Kontakt mit Körperflüssigkeiten übertragen. Die Sterblichkeitsrate nach einer Ansteckung mit der Bundibugyo-Variante liegt bei 25-50%. Der Notfallkoordinator von Ärzte ohne Grenzen, Florent Ozeni, der vor Ort ist, geht davon aus, dass der Ebola-Ausbruch nicht so bald zu Ende sein wird. Niemand hat eine Glaskugel, aber es könnte sein, dass es 6 Monate dauern wird, ein Jahr oder noch mehr. Klar ist jedoch, dass es lange dauern wird. In den vergangenen 50 Jahren gab es bereits 17 Ebola-Ausbrüche in der Demokratischen Republik Kongo. Es ist jedoch erst der 3. Ausbruch, bei dem sich die seltene Variante verbreitet hat.
4: Auch Menschen in Deutschland sind in Sorge wegen des Ebola-Ausbruchs im Kongo. Mein NDR-Kollege Milad Kupay hat darüber mit einem Experten des Bernhard-Nocht-Instituts für Tropenmedizin gesprochen und er hat einen Deutsch-Kongolesen gefragt, wie der auf die Situation in seinem Heimatland blickt.
6: Mamiza Amani ist die Sorge anzuhören. Der Deutsch-Kongolese aus Lübeck verfolgt das Geschehen in seiner Heimatstadt Goma. Dort hat er noch Familie.
7: Ich habe vor kurzem mit meinem großen Bruder geschrieben und wir haben einfach nur kurz geschrieben über Ebola. Aber der macht sich auch Gedanken. Ja, leider, wir können uns nur Gedanken machen. Aber wenn man helfen konnte, da konnten wir gerne das machen.
6: Auch seine Schwester lebt im Kongo. Was sie über die Lage dort berichtet, überrascht ihn wenig.
7: Sie meint zu mir, die dürfen rausgehen wie immer. Die gehen raus und die arbeiten wie immer. Ja, die Lage ist sowieso kritisch wegen dem Krieg bei uns. Aber die sind schon gewöhnt. Das heißt, die Leute sind schon daran gewöhnt, Krieg zu haben oder Ebola oder Covid. Daher ist es nicht was Neues, weil das nicht zum ersten Mal, dass Ebola jetzt in Goma ist.
6: Seit mehr als 30 Jahren herrscht im Osten der Demokratischen Republik Kongo ein dauerhafter Konflikt zwischen wechselnden Rebellengruppen, Milizen und ausländischer Beteiligung. Es geht um wertvolle Rohstoffe wie Zinn, Kobalt und Gold, die es in der Region in großen Mengen gibt. Die Leidtragenden sind vor allem Zivilisten. Millionen Menschen wurden vertrieben. Massaker, Vergewaltigungen und Hunger sind an der Tagesordnung. Die Gesundheitsversorgung ist zusammengebrochen. Auch deshalb können sich Krankheiten wie Ebola oft unkontrolliert ausbreiten, sagt auch der Medizinanthropologe Dr. Song-Jun Park vom Bernhard-Nocht-Institut für Tropenmedizin in Hamburg.
8: Es geht auch mit sozialen, ökonomischen Konsequenzen einher. Also für die betroffenen Menschen, die Bevölkerung, ist das schon eine Belastung. Insbesondere auch in dieser enorm komplizierten Konfliktsituation. Und daher nehmen wir das auch schon ernst.
6: Er und seine Arbeitsgruppe forschen seit mehreren Jahren zu Ebola-Ausbrüchen. Dabei geht es um soziale und kulturelle Aspekte einer Epidemie. Wie kommt eine Infektion von A nach B? Dazu wird er in der kommenden Woche, wenn alles klappt, auch vor Ort im Kongo weiter forschen. Was nicht immer ganz einfach ist, so der Experte.
8: In einem Ebola-Ausbruch, einem Notstand, ist plötzlich die Präsenz der internationalen Organisationen, Finanzmittel, aber auch einfach Autos enorm. Es sind viele Ausländer vor Ort. Das sorgt natürlich erstmal für Irritation und so. Ja, und in der Region, wie ich schon bereits gesagt habe, ist eine Konfliktregion. Menschen fragen dann, ja, wieso zieht diese Krankheit so viel Aufmerksamkeit? Und wir haben hier seit 30 Jahren Krieg und das interessiert keinen. Wir schauen uns das an und wenn man darauf eingeht und auch vor allem dann enger mit der Bevölkerung zusammenarbeitet, kann die Situation auch schnell sich wieder ändern. Ja.
6: Von den Hilfsorganisationen vor Ort wünscht sich der Deutsch-Kongolese Mamica Amani, dass der Fokus nicht nur auf die Epidemie, sondern auch auf das große Ganze gelegt wird. Er sieht den erneuten Ebola-Ausbruch als eine Folge des Krieges in seinem Heimatland.
7: Dann sind die Leute vom Dorf zu Dorf immer weggelaufen. Die haben keine Häuser mehr, kein Essen, nichts zum Anziehen. Nächstes Mal daran zu arbeiten. Weil wenn man ein gutes Essen hat und ein bisschen sauberes Wasser, dann können die auch gegen Ebola bekämpfen. Weil schmutziges Wasser und kein Essen, das wird ein bisschen mehr Tote geben, glaube ich.
4: Befürchtet Mamica Amani, ein Deutsch-Kongolese aus Lübeck. Uhr 12 ist es und wir schauen aufs Deutschlandwetter. Der heutige Freitag bietet in der Nordosthälfte im Tagesverlauf einige Quellwolken. Die lösen sich gegen Abend aber wieder auf, das heißt nur sehr geringes Schauerrisiko. Ansonsten heiter bis sonnig und trocken bei Höchsttemperaturen von 21 bis 26 Grad im Norden und Osten. Ansonsten meist 24 bis 28 Grad. Am Oberrhein können knapp 30 Grad erreicht werden. Schwacher, teils mäßiger Wind im Norden um West, im Süden um Ost. Morgen am Samstag im Norden und Nordwesten heiter bis wolkig, ganz vereinzelt Schauer. In den anderen Landesteilen vielfach sonnig, trocken, bei Höchstwerten zwischen 26 und 32 Grad. Und wir schauen noch auf einige Städtetemperaturen in Deutschland. Fast Deutschland aktuell bei 12 Grad. In Frankfurt am Main, in Hannover, in Rostock ebenfalls 12 Grad. In Leipzig und Bremen werden 11 Grad gemessen. Etwas frischer ist es im Süden mit 7 Grad, in München und in Stuttgart 11 Grad.
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4: Die NATO-Außenminister setzen heute ihre Beratungen im schwedischen Helsingborg fort. In Schweden herrscht Unklarheit über die Pläne der USA zur Truppenstationierung in Europa. Vor wenigen Stunden hat US-Präsident Trump angekündigt, zusätzlich 5000 US-Soldaten nach Polen zu entsenden. Das dürfte für Verwirrung sorgen, denn die Regierung in Washington möchte die Präsenz aus politischen Gründen grundsätzlich reduzieren, während die US-Generäle aus strategischen Gründen dagegen sind. Aus Washington berichtet Samuel Jakisch.
9: Weniger US-Truppen in Polen und Deutschland. Das hatte die US-Regierung noch zu Beginn der Woche angekündigt. Doch selbst Abgeordnete der Republikaner im US-Kongress wie Adam Smith haben Fragen dazu.
10: Why? Die Strategie hinter dem Abzug aus Europa ist schwer zu verstehen, denn Politik und Militär haben widersprüchliche Ziele. Politisch findet die US-Regierung, Europa solle selbst für seine Sicherheit einstehen und bezahlen oder die USA mit einer Art Schutzgeld entschädigen oder wenigstens ihren Krieg gegen Iran unterstützen. NATO-Staaten wie Polen oder Deutschland richten daraufhin eilig Sondervermögen ein, investieren in ihre Aufrüstung, aber das braucht Zeit. Solange mögen die USA bitte bleiben, hoffen die europäischen Partner. Und dennoch stoppt die US-Regierung Anfang der Woche die geplante Rotation einer Panzerbrigade aus Texas nach Polen im letzten Moment. Als die Soldaten schon am Flughafen sitzen, ihre Ausrüstung bereits auf dem Weg ist, kommt der Haltebefehl aus dem Pentagon.
11: It's just deeply unfair and will undermine the credibility.
10: Ungerecht und schlecht für die Glaubwürdigkeit der USA sei diese Entscheidung, urteilt Sicherheitsexpertin Liana Fix. Sie ist Dozentin für Außen- und Sicherheitspolitik an der Georgetown University und nennt es kontraproduktiv, wenn der NATO-Staat Polen auf Druck der USA aufrüstet und dann dennoch bestraft wird.
11: We contribute, we do what is asked to do. But we still get punished.
12: I tell you, this is an embarrassment to our country, the way this is being handled.
10: Peinlich und töricht findet auch der republikanische Abgeordnete Don Bacon die Abzugsankündigung der US-Regierung. Trump setze das Vertrauen seiner engsten Partner aufs Spiel, kritisiert Bacon im Verteidigungsausschuss des US-Repräsentantenhauses.
12: And that's a terrible thing to happen when you lose trust with your closest friends.
10: Und auch militärisch sei Amerikas Truppenpräsenz in Europa viel zu wichtig, um sie als politischen Spielball zu nutzen, sagen die Abgeordneten. Der US-Kongress hat deshalb ein Gesetz verabschiedet. Niemals weniger als 76.000 US-Soldaten sollen in Europa stationiert sein. Das Gesetz nützt allerdings wenig, denn die genaue Zahl der US-Soldaten in Europa ist ein Militärgeheimnis. Es laufen Gerichtsverfahren in den USA, die das Pentagon zwingen sollen, diese Information zu veröffentlichen. Doch egal, wie viele es genau sind, Amerikas Truppen in Mitteleuropa schützen nicht nur ihre Gastgeber, sie ermöglichen auch den USA Operationen, vor allem im Nahen Osten, gibt Außenminister Marco Rubio zu, kurz bevor er zum NATO-Treffen nach Schweden fliegt.
13: I know why NATO is good for Europe.
14: Ich weiß, warum die NATO gut für Europa ist, aber warum ist sie gut für Amerika? Weil sie uns Stützpunkte in Europa verschafft, die uns ermöglichen, im Falle eines Falles im Nahen Osten oder anderswo auf der Welt Macht auszuüben.
10: Rubio sitzt bereits im Flugzeug, als sein Chef Donald Trump ihm noch eine gute Nachricht für die NATO mit auf den Weg gibt. Die 5000 frischen US-Soldaten für Polen sollen nun doch losgeschickt werden, lässt der US-Präsident mitteilen. Jedenfalls vorerst. Solange, bis die US-Regierung sich politisch umentscheidet.
4: Samuel Jakisch berichtete. Bundespräsident Frank-Walter Steinmeier schnürt die Wanderschuhe. Er will auch selbst zum Werkzeug greifen. Das Staatsoberhaupt besucht heute eine Hütte des Deutschen Alpenvereins im Chiemgau und will dabei zumindest symbolisch beim Wegebau mithelfen. Anlass ist der deutschlandweite Ehrentag, den Steinmeier ausgerufen hat. Immerhin 27 Millionen Menschen hierzulande engagieren sich ehrenamtlich. Ginge es auch ohne sie oder ist das Ehrenamt unverzichtbar? Um genau diese Frage ging es gestern Abend im ARD-Dialogformat Mitreden, Deutschland diskutiert. RBB-Reporterin Oda Tischewski hat zugehört.
15: Sie sitzen bei der Telefonseelsorge am Apparat oder übertragen alte Dokumente von Sütterlin in Druckbuchstaben. Sie beraten Sehbehinderte zu Hilfsmitteln oder erledigen im Hospizverein die Buchhaltung. Sie engagieren sich in der Kirche oder bei der Tafel, in der Kommunalpolitik oder im Breitensport. Das Ehrenamt in Deutschland ist so bunt und vielfältig wie die Menschen, die es ausüben. Und wie ihre Motive. Zwei sehr unterschiedliche Stimmen dazu aus Bayern.
16: Ich denke, wir müssen die Menschen gerade in diesen unsicheren Zeiten, in denen wir jetzt leben, da abholen, wo sie sind. Und ich glaube, dass wir trotzdem, auch wenn es in der Kirche viele Probleme gibt, was den ganzen Missbrauchsskandal und alles anbelangt, dass wir trotzdem als Kirche ganz, ganz viel den Menschen zu bieten haben.
17: Wir sind der Staat. Und wenn wir als Gesellschaft ehrenamtlich tätig sind, dann können wir freiwillig etwas leisten, was der Staat eventuell mit den Steuern nicht leisten kann, womit wir auch wieder für uns selbst arbeiten.
15: Ehrenamt, das bedeutet trotzdem oft wenig Anerkennung für viel Arbeit. Ein häufiger Vorwurf, der Staat lagere damit einen Teil der Daseinsvorsorge einfach aus. Das kritisiert auch ein Hörer aus Bremen.
18: Ja, der Staat macht sich einen schlanken Fuß, nicht? Der sagt, diejenigen, die hier eben ein geringes Grundeinkommen, eine geringe Rente haben, sind selber schuld. Und das geht natürlich letztlich nicht. Und dies auszugleichen, machen unter anderem die Tafeln.
15: Die erste Tafel in Deutschland entstand 1993 in Berlin. Mitbegründerin Sabine Werth ist bis heute ihre Vorsitzende, ehrenamtlich, versteht sich. Zum Thema Anerkennung hat sie eine Idee.
13: Ich bin eine Verfechterin von Rentenpunkten fürs Ehrenamt. Wir sind diejenigen, die das Ganze am Leben erhalten. Und von daher wäre es ein schönes Dankeschön von Seiten der Politik.
15: Für andere, wie diesen Hamburger, widerspricht eine solche Belohnung dem Grundgedanken ihres Engagements.
19: Ich finde das Wort Ehrenamt, da steckt das Wort Ehre drin. Und wenn ich mich irgendwo engagiere, dann mache ich das aus Überzeugung und nicht, um Rentenpunkte zu sammeln. Das macht doch keinen Sinn.
15: Aufwandsentschädigungen hingegen sind im Ehrenamt nicht ungewöhnlich. Umso bitterer, wenn gerade die dazu führten, dass Menschen für ihr Engagement regelrecht bestraft würden, so ein Anrufer aus Niedersachsen.
20: Mein Vorwurf an den Vater Staat, wie halt auch bei vielen, die vielleicht, ich sag mal, Mindestlohn bekommen oder vielleicht auch Bürgergeld bekommen, die dann diese Aufwandsentschädigung einfach angerechnet bekommen auf ihr Einkommen. Und das ist für mich einfach ein Thema, wo ich sage, das kann es eigentlich nicht sein.
15: Ungeachtet solcher Härten und allen Abgesängen auf die solidarische Gesellschaft zum Trotz, das Ehrenamt existiert weiter, in allen Altersgruppen, erzählt Jan Holze, Vorstand der Stiftung für Engagement und Ehrenamt. Und das hat nicht nur altruistische Gründe.
21: Es geht beim Ehrenamt nicht nur darum, für andere da zu sein, sondern man macht da durchaus auch etwas für sich selbst. Gerade bei älteren Menschen, Kampf gegen Einsamkeit, ist etwas, was der Staat so nicht ermöglichen könnte, was das Ehrenamt ermöglicht. Selbstwirksamkeitserfahrung bei jüngeren Menschen, die Verantwortung übernehmen.
15: Gerade lose Initiativen, die auf persönlichen Kontakten beruhten, hätten sich in den Jahren der Pandemie oft verloren. Heute engagierten sich in Deutschland 4 Millionen Menschen weniger als noch 2019. Sie zurückzugewinnen, das sei eine der größten Herausforderungen für das Ehrenamt.
4: Das Ehrenamt war Thema im ARD-Dialogformat Mitreden Deutschland diskutiert. Oder Tischewski hat die Debatte zusammengefasst. Schon 5 Jahre ist der Helene-See in Frankfurt-Oder als Badesee gesperrt. In dem ehemaligen Braunkohletagebau ist ein Ufer gefährlich abgerutscht. Seither stehen Bauzäune vor dem Strand, betreten verboten. Jetzt hat vor Ort der Arbeitskreis Helene-See getagt. Eine Runde von Behörden und Kommunen entscheidet zwar nichts, soll aber zumindest für Transparenz sorgen. Und eine kleine, ganz kleine gute Nachricht gab es dann doch auch noch. Fred Pilarski weiß mehr.
22: Blumen und Sträucher wachsen am einstigen Sandstrand der Helene, schaffen neue Biotope, die man nicht so einfach wegbaggern kann. Und das ist nur eines von vielen Problemen, die einer Sanierung des ehemaligen Tagebausees im Weg stehen. 5 Jahre nach dem Erdrutsch, der zur Schließung führte, steckt die Seesanierung immer noch in der Planungsphase. Und die Strandbar Aloha im Durchhaltemodus. Servicemitarbeiterin Johanna Götten.
23: Hatten Sie schon mal Situationen, wo gar keiner gekommen ist?
24: Ja. Ja, zu oft. Das wird dann langweilig hier.
22: 2 winzige Lichtblicke konnte jetzt der Arbeitskreis Helene-See vermitteln. Wichtigste Nachricht, im Sommer darf wieder gebadet werden, sagt Frankfurts Baudezernent André Pruser.
25: Wir werden 350 Meter freigeben, und zwar, weil die betretungssicher vom Ufer aus erreichbar sind. Und dann kann man den See bebaden.
22: Allerdings wird der neue Badespaß nicht im Entferntesten an die Zeit vor der Schließung erinnern. Mit den 350 Metern ist nämlich kein Strand gemeint, sondern ein schilfbewachsener Bereich mit winzigen Durchgängen zum Wasser. Schwer zu erreichen und kaum geeignet für einen größeren Familienausflug. Ein anderer Lichtblick soll eine Badeinsel sein, die Helene-See-Betreiber Daniel Grabo installieren will. Ein Steg soll den abrutschgefährdeten Strand überbrücken. Auch diese Zwischenlösung erfordert Gutachten und Genehmigungen. Nichts mehr, was in diesem Jahr zu schaffen wäre. Eine Jahreszahl für die Wiedereröffnung des Strands wollte während der Arbeitskreissitzung niemand in den Mund nehmen. Einen Zeitplan für die Seesanierung soll es erst im nächsten Jahr geben. Geschätzte Gesamtkosten 60 bis 100 Millionen Euro. Dass die Bauzäune am Helene-See noch in diesem Jahrzehnt verschwinden, gilt als unwahrscheinlich.
4: 5.24 Uhr inzwischen, 6 Minuten vor halb 6. Das Berliner Konzept für eine Olympiabewerbung ist offiziell beschlossen. Das Abgeordnetenhaus hat gestern grünes Licht gegeben, begleitet von massiven Bedenken der Opposition und begleitet von einer lautstarken No-Olympia-Kampagne. Sebastian Schöbel berichtet.
1: Berlin will sich gemeinsam mit Brandenburg, Sachsen, Mecklenburg-Vorpommern, Sachsen-Anhalt und Niedersachsen für die Olympischen Spiele bewerben. Die meisten Wettkämpfe sollen allerdings in der Bundeshauptstadt unterkommen. Sportstätten habe Berlin ausreichend, so der Senat. Allerdings müssten sie alle modernisiert werden. Neu gebaut werden soll eine olympiataugliche Schwimmarena neben dem Olympiastadion. Dafür sind rund 100 Millionen Euro eingeplant. Das Olympische Dorf soll unweit des Funkturms in Charlottenburg gebaut werden und später dem Wohnungsmarkt zur Verfügung stehen. Die CDU-SPD-Regierung in Berlin verspricht nachhaltige, kosteneffiziente Spiele. Zudem würden durch Olympia milliardenschwere Investitionen möglich werden. Das aktuelle Finanzkonzept sieht Ausgaben in Höhe von rund 6,5 Milliarden Euro vor, erwartet allerdings auch Einnahmen in Höhe von rund 420 Millionen Euro. Die sollen laut Senat dem Berliner Breitensport zugutekommen. Ausgaben für Sicherheitsmaßnahmen sind in dem Konzept bislang aber noch nicht eingepreist. Linke und Grüne in Berlin lehnen die Olympiabewerbung ab und verweisen auf finanzielle Risiken und Berlins angespannte Haushaltslage. Anders als in München, Hamburg und Nordrhein-Westfalen stimmen in Berlin die Bürgerinnen und Bürger nicht über die Olympiabewerbung ab. Stattdessen gab es ein mehrstufiges Beteiligungsverfahren. Gegner der Bewerbung haben allerdings bereits angekündigt, einen Volksentscheid gegen die Bewerbung erzwingen zu wollen. Der würde jedoch erst 2027 durchgeführt werden. Damit könnte die Situation eintreten, dass Berlin am 26. September zum deutschen Olympiakandidaten ernannt wird, im kommenden Jahr die Bewerbung dann aber per Volksentscheid ablehnt.
4: Olympia ist noch Zukunftsmusik, nicht aber das hier.
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3: Mit Martin Roschitz und mit Glückwünschen an den SC Magdeburg, der sich vorzeitig die Meisterschaft in der Handball-Bundesliga gesichert hat durch einen dramatischen 31:30 Heimsieg gegen die SG Flensburg-Handewitt. Dazu gleich mehr hier im Sport. Vorher schauen wir auf den Fußball und auf das Relegationsduell zwischen dem VfL Wolfsburg und dem Dritten der zweiten Liga SC Paderborn. Nach dem 0:0 im Hinspiel in Wolfsburg haben sich die Aufstiegschancen des Zweitligisten erhöht. Moritz Kühn hat die Partie in Wolfsburg verfolgt. Warum waren die Wölfe nicht in der Lage, das Spiel zu gewinnen?
5: Naja, ich würde sagen, Wolfsburg hätte sich den Sieg schon verdient gehabt. Der VfL mit deutlich mehr Torschüssen und auch dieser Monstergelegenheit in der ersten Hälfte durch Adam Dagim, als er im 1 gegen 1 gegen Paderborns Keeper scheiterte. Dann auch in der zweiten Hälfte wieder einige Gelegenheiten für Wolfsburg, unter anderem ein Freistoß von Eriksen in der 68. Minute gehalten und danach direkt anschließend ein Kopfball von Gerhard knapp vorbei. Aber der VfL Wolfsburg hatte auch Glück, weil die Paderborner den Führungstreffer erzielen hätten können. In der 84. Minute die Paderborner offensiv kaum in Erscheinung getreten, aber dann Bilbia mit dem Lupfer knapp vor der Torlinie noch geklärt von den Wolfsburgern. Also Wolfsburg etwas besser, aber das, was zählt, ist das Ergebnis 0:0 und das schmeckt dem SC Paderborn.
3: Das Rückspiel in Paderborn steigt dann am Pfingstmontag. Bundestrainer Julian Nagelsmann hat den deutschen Kader für die Fußball-WM in den USA, Mexiko und Kanada nominiert und jetzt ist die Katze endgültig aus dem Sack. Manuel Neuer kehrt als Nummer 1 ins deutsche Tor zurück. Sportlich lässt sich diese Entscheidung von Nagelsmann durchaus begründen. Selbst mit 40 Jahren ist Neuer der einzige deutsche Keeper, der in dieser Saison zumindest phasenweise wieder Weltklasse ausgestrahlt hat.
6: Jeder weiß, glaube ich, welche Aura den Manu umgibt, welche Qualitäten er hat, was auch einer Mannschaft gibt. Wir planen mit ihm als Nummer 1, mit dem Wissen, dass wir, ich sage es mal, eine Weltklasse 1B-Lösung, die wir installiert haben, ebenfalls dabei haben.
3: Für Oliver Baumann ist die 1B-Lösung bitter. Aber Härtefälle gehören zum Profifußball. Problematischer als die Personalentscheidung selbst ist der kommunikative Umgang von Nagelsmann damit. Und vielleicht war es auch nicht besonders stilvoll, in Socken aufzutreten, die er vor einiger Zeit von Baumann geschenkt bekommen hatte. Einen neuen Trainer hat Bundesligist Union Berlin verpflichtet. Interimscoach Marie-Louise Ether wird sich künftig dem Bundesliga-Frauenteam widmen. Ihr Nachfolger kommt aus der Schweiz und heißt Mauro Lustrinelli. Der war schon mal Assistent bei Union unter Urs Fischer und zuletzt sensationell erfolgreich mit dem FC Thun. der völlig überraschend die Meisterschaft in der Schweiz holte. Und damit sind wir auch, wie eingangs versprochen, beim neuen deutschen Handballmeister SC Magdeburg. Frank Martin berichtet vom 31:30 gegen Flensburg, das gleichbedeutend mit dem vierten Meistertitel für Magdeburg ist.
0: Um 21.45 Uhr war es vollbracht. Magdeburg nach einem Kraftakt vorzeitig deutscher Handballmeister. 31:30 schlagen die Magdeburger die SG Flensburg-Handewitt, die Partie lange Zeit gut absolvierte in der ausverkauften Magdeburger GTEC Arena. Den Schlusspunkt in der Schlusssekunde setzte Magnus Saustrup mit diesem 31. Treffer. Flensburg allerdings lange Zeit der Partycrasher. Magdeburg tat sich schwer. Am Ende dürfte der SCM dennoch jubeln. Schlägt die SG Flensburg-Handewitt mit 31:30 und ist vorzeitig deutscher Handballmeister.
3: Außerdem hat der Meister der vergangenen Saison, die Füchse Berlin, im Kampf um die Champions League Quali einen unerwarteten Rückschlag hinnehmen müssen. Mit dem 30:30 Unentschieden gegen Hannover Burgdorf. Eine bittere und womöglich vorentscheidende Niederlage kassierte Leipzig. Nach dem 27:33 gegen Melsungen droht mehr denn je der Abstieg in die zweite Liga. 10 Jahre nach dem Bundesliga-Aufstieg des Traditionsvereins.
4: Martin Roschitz mit dem Sport. Und Achtung, eine wichtige Gefahrenmeldung. Falschfahrer auf der B31A in Freiburg und dem Kreis Breisgau-Hochschwarzwald zwischen March, Umkirch und Freiburg, Landwasser St. Georgen, Industriegebiet Heid, kommt Ihnen ein Falschfahrer entgegen. Fahren Sie äußerst rechts und überholen Sie nicht auf der B31A in Freiburg und dem Kreis Breisgau-Hochschwarzwald zwischen March, Umkirch und Freiburg, Landwasser St. Georgen, Industriegebiet Heid. Dort ist ein Falschfahrer unterwegs. Vorsicht in beiden Richtungen.
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7: Um 5.30 Uhr mit Juliette Groß. Die Außenminister der NATO-Staaten wollen im schwedischen Helsingborg heute unter anderem über die militärische Unterstützung der Ukraine beraten. Dabei soll auch die Lastenverteilung in dem Bündnis eine Rolle spielen. Außerdem dürfte es um US-Soldaten in Europa gehen. Präsident Trump kündigte an, die USA würden 5.000, Zitat, zusätzliche Soldaten nach Polen entsenden. Ob es sich dabei tatsächlich um ein zusätzliches Kontingent handelt, ist noch unklar. Zuletzt hatten die USA verkündet, dass die geplante Entsendung von 4.000 Soldaten nach Europa gestoppt werde. Der Bundestag berät heute abschließend über die Apothekenreform. Die Regierung will vor Ort Apotheken durch die Neuregelung wirtschaftlich stärken und ihre Aufgaben ausweiten. Aus Berlin, Dietrich Karl-Meurer.
8: Sie sollen künftig mehr Impfungen anbieten, etwa gegen Tetanus oder Hepatitis. Kunden sollen in Apotheken auch häufiger Vorsorge, Tests und Beratung erhalten. In bestimmten Fällen wird auch die Abgabe bekannter Medikamente ohne Rezept möglich. Für eine begrenzte Zeit sollen auch erfahrene Mitarbeiter eine Apotheke führen dürfen, wenn kein Apotheker verfügbar ist. Hintergrund ist eine angespannte Lage. Die Zahl der Apotheken sinkt und viele kämpfen mit Kosten, viel Papierkram und zu wenig Personal.
7: Am Abend hat der Bundestag beschlossen, dass die Ticketsteuer im Flugverkehr zum 1. Juli gesenkt wird. Die Steuer fällt auf jedes verkaufte Ticket an und hängt von der Länge des Fluges ab. Sollten die Fluggesellschaften die Steuersenkung komplett an die Kunden weitergeben, sind Preissenkungen zwischen 2,50 Euro und 11,40 Euro möglich. Dass Fliegen durch die Senkung der Ticketsteuer tatsächlich günstiger wird, ist allerdings eher unwahrscheinlich. Wegen des Iran-Kriegs haben viele Airlines schon die Preise für Flüge erhöht. Das US-Raumfahrtsunternehmen SpaceX hat den für heute Nacht unserer Zeit geplanten Raketenstart in Texas verschieben müssen. Der Testflug einer neuen Version der Riesenrakete Starship wurde abgesagt, nachdem der Countdown mehrfach unterbrochen und wieder aufgenommen worden war. Grund dafür waren offenbar Probleme mit Treibstofftemperatur und Druck. Laut Firmenchef Musk ist ein hydraulischer Bolzen an einem der riesigen mechanischen Arme des Starturms nicht wie vorgesehen eingefahren. Sollte eine Reparatur gelingen, soll schon nach 24 Stunden der nächste Versuch stattfinden. Die Starship-Rakete ist 124 Meter hoch und größer sowie leistungsfähiger als Vorgängermodelle. Das Wetter in Deutschland. Tagsüber bleibt es trocken, im Norden zeitweise dichte Wolkenfelder, sonst oft heiter. Höchstwerte von Nord nach Südwest 21 bis 30 Grad, auf den Inseln etwas kühler. Am Samstag freundlich, im Nordwesten später einzelne Schauer oder Gewitter 24 bis 33 Grad. Das waren die Nachrichten.
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4: Um 5.34 Uhr, Achtung, Falschfahrer auf der B31A in Freiburg und im Kreis Breisgau-Hochschwarzwald zwischen March, Umkirch und Freiburg, Landwasser St. Georgen, Industriegebiet Haid, kommt Ihnen ein Falschfahrer entgegen. Fahren Sie äußerst rechts und überholen Sie nicht. Das betrifft die B31A in Freiburg und dem Kreis Breisgau-Hochschwarzwald zwischen March, Umkirch und Freiburg, Landwasser St. Georgen, Industriegebiet Haid. Dort ist ein Falschfahrer unterwegs. Vorsicht in beiden Richtungen. A8 Karlsruhe Richtung Stuttgart, zwischen Dreieck Karlsruhe und Karlsbad, 3 Kilometer Stau nach einem Unfall. Die A23 Hamburg Richtung Heide ist zwischen Eidelstedt und Pinneberg Süd wegen Bauarbeiten bis Montag 20 Uhr gesperrt. Die Umleitung führt ab Hamburg-Eidelstedt über die B4 nach Pinneberg-Mitte. Außerdem wird empfohlen, großräumig über die A7 auszuweichen. Die A24 Berlin Richtung Hamburg ist zwischen Wittenburg und Zarrentin nach einem Unfall bis ca. 12 Uhr gesperrt. Hier führt sie die Umleitung über die U10. Die A44 Düsseldorf Richtung Essen ist zwischen Kreuz Düsseldorf Nord und Ratingen-Schwarzbach wegen Tunnelwartungsarbeiten gesperrt. Die dauern noch bis Dienstag an. Und eine Meldung noch von der A44, diesmal Dortmund Richtung Kassel, zwischen Geseke und Kreuz Wünnenberg-Haaren. Dort gibt es wegen einer Fahrbahnerneuerung eine Sperrung. Bis 6 Uhr noch. Gute Fahrt in den Freitag vor Pfingsten. Das wünscht Ihnen Philipp Kaver. Guten Morgen.
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4: In Schweden kommen heute die Außenminister der NATO-Mitgliedstaaten zusammen. Die USA drängen darauf, dass Europa mehr Verantwortung für das Bündnis übernimmt. Zuvor hatten die Vereinigten Staaten eine geplante Stationierung von US-Mittelstreckenraketen in Deutschland gestoppt. Christina Nagel.
9: Es ist das erste Zusammentreffen der NATO-Außenminister seit Beginn des Irankriegs und diverser Ankündigungen der USA, das Engagement in Europa zurückfahren zu wollen. Wie schnell und in welchem Maße, das blieb bisher weitgehend offen. Klar ist nur, die Stimmung war schon mal besser. NATO-Generalsekretär Mark Rutte versucht wie gewohnt, dem Ganzen einen positiven Spin zu geben. Dass die USA künftig weniger Soldaten für das Bündnis zur Verfügung stellen wollen, ist aus seiner Sicht auch eine Chance.
10: Moving away. Um wegzukommen von einer ungesunden, übermäßigen Abhängigkeit von einem Verbündeten hin zu einer faireren Verteilung von Verantwortung für unsere kollektive Sicherheit.
9: Es geht schon lange nicht mehr um die Frage, ob Europa personell, materiell und finanziell mehr leisten kann und will, sondern darum, dass Europa schneller werden muss. Die US-Administration macht Druck und will ihre Truppenpräsenz zügig reduzieren. Im Raum steht der Abzug von 5.000 US-Soldaten aus Deutschland. Parallel wurde allerdings auch eine Verlegung von 4.000 US-Soldaten nach Polen gestoppt. Wann und wo konkret Truppen reduziert werden, dazu liegen laut Verteidigungsminister Boris Pistorius noch keine belastbaren Bestätigungen vor.
11: Das Einzige, was wir hören, ist, dass das Ganze eingebettet ist in eine Entscheidung, die Zahl der Brigaden in Europa, amerikanischer Brigaden, um eine zu reduzieren.
9: Schwerer wiegt aus militärischer Sicht die Ankündigung der US-Administration, keine Marschflugkörper vom Typ Tomahawk in Deutschland zu stationieren. Mit diesen Mittelstreckenwaffen wollten die Europäer eine Verteidigungslücke vorübergehend schließen, weil die Entwicklung eigener Systeme Zeit braucht. Eine Entscheidung, die von der Bundesregierung zwar bedauert, aber wohl auch wegen des zuletzt angespannten Verhältnisses zu US-Präsident Trump nicht offensiv kritisiert wird.
12: Wir konzentrieren uns darauf, die NATO weiter zu stärken,
9: betont stattdessen der stellvertretende Regierungssprecher Steffen Mayer. Deutschland übernehme schon jetzt mehr Verantwortung. So sieht es auch Außenminister Johann Wadephul. Das Ziel sei eine neue Lastenteilung, die Deutschlands und Europas wirtschaftlichem und militärischem Potenzial entspreche. Europa habe bereits nicht nur einen, sondern gleich 3 Gänge zugelegt, sagt er. Wie auch NATO-Generalsekretär Rutte will Wadephul keinen Zweifel am transatlantischen Bündnis aufkommen lassen.
14: Unsere Botschaft ist klar. Unser Bündnis ist felsenfest und wir stehen zusammen, in Wort und Tat.
9: möglichst große Einigkeit zu signalisieren, die offen zutage getretenen Differenzen mit Blick auf den Iran-Krieg vergessen machen. Auch das ein Ziel des NATO-Außenministertreffens in Helsingborg, der südschwedischen Stadt am Öresund, an der Tag für Tag die russische Schattenflotte vorbeizieht. Die Bedrohung durch Russland, der Krieg gegen die Ukraine bleiben bestimmende Themen des Bündnisses. Um weiter handlungsfähig zu bleiben, will NATO-Generalsekretär Rutte nach der Aufstockung der Finanzmittel im vergangenen Jahr der Allianz nun ein weiteres Update verpassen. NATO 3.0 heißt die neue Version, für die die NATO-Außenminister in Südschweden die Weichen stellen sollen, bevor im Juli dann die Staats- und Regierungschefs zum NATO-Gipfel in Ankara zusammenkommen.
2: Wirtschaft.
4: Macht er noch mal einen Sprung nach oben? Der Ölpreis, die steigende Nachfrage ab Pfingsten könnte dazu beitragen, denn Pfingsten ist Reisezeit. Entsprechend die Nachfrage nach Benzin, Kerosin und Diesel. Angela Göpfert aus der ARD-Finanzredaktion über das, was da eventuell auf uns zukommen könnte.
13: Die Ölkrise tritt in eine neue Phase. Bisher ging es vor allem um die Frage, wann die Blockade der Straße von Hormus endet und so wieder mehr Öl auf den Weltmarkt gelangt. Jetzt kommt ein zweiter Risikofaktor dazu, die starke Reisezeit im Frühling und Sommer. Mehr Autofahrten, mehr Flüge und damit mehr Nachfrage nach Benzin, Diesel und Kerosin. Robert Redfeld, Marktexperte von Wellenreiter Invest.
14: Wenn der Winter quasi vorbei ist und das Frühjahr beginnt, dann fahren die Leute mehr in den Urlaub, gerade schon so im April um Ostern herum, im Mai an den vielen Feier- und Brückentagen bis in den Juni hinein. Das ist die sogenannte Driving Season.
13: Diesmal trifft die Driving Season auf einen ohnehin angespannten Markt. Die weltweiten Ölreserven sind seit Kriegsbeginn deutlich gesunken. Laut der Internationalen Energieagentur fielen die gesamten Ölbestände, ohne die an Land oder auf See in der Golfregion gelagerten Mengen, um rund 380 Millionen Barrel.
16: Es ist so, dass die Lagerbestände im Ölmarkt sich schon den kritischen Niveaus nähern und sollte sich bis Ende Juni nichts ändern. Dann dürften wir nochmal deutlich steigende Ölpreise sehen,
13: sagt Thomas Benedix, Rohstoffanalyst bei Union Investment. Besonders betroffen wäre Asien.
16: Dann dürften wir in einigen Stellen des Ölmarktes echte Knappheiten bekommen. Das sind vor allen Dingen Ölprodukte wie Flugbenzin oder Schiffsdiesel.
13: Für den Ölpreis heißt das, das Risiko bleibt kurzfristig nach oben gerichtet. Marktexperte Redfeld sieht saisonal häufig ein erstes Hoch um Ostern und ein zweites um Pfingsten. Auch diesmal hält er so ein Muster für möglich.
14: Wir können uns in diesem Jahr durchaus vorstellen, dass der Ölpreis an Pfingsten tatsächlich nochmal dieses Hoch markiert. Und dann sollte er eher nach unten tendieren.
13: Das wäre das mildere Szenario. Ein weiteres Hoch rund um Pfingsten und danach Entspannung. Voraussetzung ist aber, dass der Iran-Krieg nicht weiter eskaliert und die Blockade der Straße von Hormus rasch endet. Experten gehen davon aus, dass sowohl der Iran als auch die USA ein großes Interesse an einer Lösung haben. Ähnlich sieht es Rohstoffanalyst Benedix.
16: Wir gehen davon aus, dass keiner der beteiligten Parteien nochmal an einer extremen Eskalation interessiert ist und insofern in den nächsten Wochen eine Verhandlungslösung gefunden werden sollte.
13: Ab Herbst könnte zusätzlich das Wetter helfen. Marktexperte Redfeld verweist auf El Niño. Das Wetterphänomen kann die globalen Temperaturen erhöhen und vor allem in den USA für mildere Winter sorgen. Kurzfristig bleibt der Ölmarkt allerdings nervös. Die Reisezeit treibt die Nachfrage, die Straße von Hormus bleibt blockiert, die Lager sinken. Richtung Herbst könnte Entspannung kommen, aber nur, wenn aus der Ölkrise keine längere Versorgungskrise wird.
4: 5:43 Uhr und damit Zeit, jetzt die Seele aufzutanken mit einem besonders schönen Thema, wie ich finde. Schweden ist ja bekannt für ungewöhnliches Slow-TV. Millionen Menschen schauen dort jedes Jahr stundenlang wandernden Elchen zu. Ein ähnliches Kultformat gibt es inzwischen auch im Radio. Die Nacht des Vogelgesangs. 8 Stunden lang übertragen Reporter und Ornithologen live Vogelstimmen aus Mooren, Wäldern und an Seen im ganzen Land. Für viele Schwedinnen und Schweden gehört das inzwischen fest zum Frühling dazu. Unser Skandinavien-Korrespondent Arne Bartram hat zugehört.
15: Mosal, Woge, Brochit.
17: Möwen und Wellen, guter Stoff, sagt einer der Moderatoren im schwedischen Radio. Es ist mitten in der Nacht. Irgendwo an der Küste rauschen die Wellen. Möwen schreien im Wind. Wenig später übernehmen andere Vögel.
18: Jetzt haben die Rohrsänger angefangen.
17: Dann wieder minutenlang nur Naturgeräusche. Keine Musik, keine Nachrichten, kaum Moderation. Seit 2020 sendet das schwedische Radio einmal im Jahr die Vogelsongsnatten, die Nacht des Vogelgesangs. 8 Stunden lang übertragen Reporter und Ornithologen live Vogelstimmen aus ganz Schweden. Die Mikrofone stehen an abgelegenen Seen, in Mooren oder mitten im Wald. Produzentin Helena Söderlund.
18: Im Frühling singen die Vögel besonders viel. Und wir wollten unseren Hörern dieses maximale Naturerlebnis ermöglichen. Mitten in der Nacht und aus ganz verschiedenen Teilen des Landes.
17: Dieses Jahr konnten zugeschaltete Experten während der Sendung 85 Vogelarten identifizieren. So viele wie noch nie. Besonders eindrucksvoll, mitten in der Nacht meldet sich plötzlich ein Habichtskauz.
18: Und jetzt schalten wir zu. Oh, das war ein Habichtskauz.
17: Der seltene Ruf begeistert selbst die Experten im Studio.
25: Wow.
17: Für viele Menschen in Schweden ist die Vogelnacht inzwischen ein festes Frühlingsritual geworden. Rund 400.000 Menschen hören dieses Jahr zumindest zeitweise zu. Viele schreiben dem Sender mitten in der Nacht Nachrichten und erzählen, wo sie gerade zuhören. Produzentin Helena Söderlund.
18: In dieser Nacht entsteht ein besonderes Gemeinschaftsgefühl zwischen allen, die zuhören. Manche übernachten draußen, andere warten gerade beim ärztlichen Bereitschaftsdienst und manche bringen sogar Kinder auf die Welt, während sie die Vogelnacht hören.
17: Tatsächlich liest die Moderatorin während der Sendung mehrere Nachrichten von Frauen vor, die die Vogelnacht während der Wehen gehört haben.
18: Mein Mann und ich hörten während der Geburt von unserer Tochter die Aufnahme der Vogelnacht vom Jahr davor. Diese Naturgeräusche haben mir ein Gefühl von Sicherheit gegeben. Und jetzt schläft meine Tochter neben mir und im Hintergrund läuft wieder der Vogelgesang.
17: Für viele Hörer ist genau das der Reiz dieser ungewöhnlichen Radiosendung. Mitten in einer Welt voller Bildschirme, Push-Nachrichten und künstlicher Stimmen hören sie einfach nur der Natur zu. Produzentin Helena Söderlund.
18: Es ist beruhigend, schön und sicher und gleichzeitig vollkommen echt. Keine KI, keine Soundeffekte. Genau so klingt diese Nacht gerade jetzt.
17: Für viele Menschen ist die Vogelnacht deshalb wohl genau das Richtige für schlaflose Stunden. Keine Dauerreize, keine aufgeregten Stimmen, sondern einfach nur Naturgeräusche aus der Dunkelheit.
2: Kultur.
4: Das Frankfurter Städelmuseum verbinden viele mit großen Sonderausstellungen. Rembrandt, Monet, Kirchner zum Beispiel oder Beckmann, alle liebevoll in extra gestalteten Räumen präsentiert. Nun aber zeigt das Städel eine völlig andere Art, Kunst zu präsentieren, denn die Ausstellung Elmgren und Draxet, Stillleben mit Gemüse, hat zeitgenössische Kunst im ganzen Museum verteilt und lädt zu einer Art künstlerischer Schatzsuche ein. Yvonne Koch weiß mehr.
19: Man traut manchmal den eigenen Augen nicht. Mitten im Städelmuseum gibt es ein Nobelrestaurant. Runde Tische, geschmackvoll eingedeckt, gedämmtes Licht, alles sehr elegant, aber leer. Bis auf einen Tisch in der Ecke, an dem eine junge Frau sitzt. Sie hat ein Handy in der Hand und scheint in

0: Elmgren und Inga Draxet diese Installation von einem Nobelrestaurant genannt, die mit Illusion und Realität spielt. Und dieses Spiel zieht das dänisch-norwegische Künstlerduo bewusst durch das ganze Haus, verrät Elmgren.
1: Man könnte also sagen, dass wir wie ein freundliches Virus sind, das sich durch das gesamte Museum verbreitet.
0: Natürlich sind die Kunstwerke trotzdem nicht willkürlich im Städel verteilt, betont Kuratorin Svenja Grosser.
2: Also die Ausstellung Elmgren and Draxet, Stillleben mit Gemüse, ist eine interventive Ausstellung. Und wir haben die beiden dazu eingeladen, mit der Sammlung in einen Dialog zu gehen.
0: Sehr anschaulich sieht man das Resultat, wenn man die Treppe zum Bereich Alte Meister hochgeht. Die Statue eines jungen Mannes steht da. Barfuß, oberkörperfrei und nur mit Badeshorts bekleidet.
2: Er betrachtet mit einer Kamera unseren großen Marc Chagall, den wir hier im Treppenhaus hängen haben. Und das ist ein Spiel, was die beiden häufig machen. Wir betrachten jetzt das Kunstwerk von Elmgren and Draxet, das wiederum ein Werk aus unserer Sammlung betrachtet, wodurch wir uns auch unserer Rolle als Museumsbesucher und letztlich Beobachter von Kunst deutlicher bewusst werden.
0: Überhaupt lohnt es sich, alle Objekte genau anzuschauen. In der Installation Garden of Eden, die ein verlassenes Großraumbüro zeigt, haben die Künstler zum Beispiel spezielle Frankfurt-Bezüge eingebaut.
3: Wir sind durch Frankfurt gegangen und haben kleine Objekte gefunden, die auf den leeren Arbeitsplätzen ausgelegt sind. So können Sie sich verschiedene Personen vorstellen, die an diesen Plätzen gearbeitet haben.
0: Die Stillleben im Städel haben es Elmgren und Draxet offenbar besonders angetan. Neben dem Ölbild des Malers Chardin, das ein totes Rebhuhn zeigt, hat das Künstlerduo zum Beispiel leicht nach unten versetzt ihr eigenes Stillleben gesetzt.
2: Und sind zwei kindliche Hände, die an der Wand angebracht sind, aus der Wand herauskommen und die halten einen kleinen Dompfaff in den Händen. Und wenn man genau hinguckt, dann sieht man, dass dieser Dompfaff noch zart atmet.
0: Und bewusst deutet nichts darauf hin, wie das bei diesem Kunstobjekt möglich ist. Man merkt es der Ausstellung an, dass es den Künstlern Elmgren und Draxet Spaß gemacht hat, ihre Kunst im Städelmuseum zu inszenieren.
1: Das Museum ist unsere Leinwand. Wir spielen mit dem Museum, mit seiner DNA, mit seiner Geschichte. Die Kunstwerke sind Teil der Farbpalette.
0: Es ist eine ungewöhnliche Ausstellung, auf die sich das Städelmuseum eingelassen hat. Ohne Erklärtafeln, ohne vorgegebene Wege. Deshalb sollte man am besten dem Rat von Michael Elmgren folgen.
4: Please come and get lost.
0: Einfach kommen und sich darin verlieren.
5: Ein Tipp von Yvonne Koch. Die Ausstellung Elmgren und Draxet, Stillleben mit Gemüse. Noch bis Mitte Januar ist sie zu sehen im Frankfurter Städelmuseum.
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5: Das Thema Rente regt auf. Wieder einmal. Auslöser ist ein Medienbericht, nachdem das Renteneintrittsalter schrittweise auf 70 Jahre erhöht werden soll. Zwar hat die zuständige Rentenkommission beschwichtigt, es sei noch nichts entschieden. Doch in Politik und Medien wird kräftig darüber diskutiert. Unsere Gastkommentatorin Leila Al-Serori, Politikchefin beim Handelsblatt aus Düsseldorf, bezweifelt, dass die schwarz-rote Koalition zu einer großen Rentenreform überhaupt in der Lage ist.
7: Die Rentenreform könnte für die Koalition zur bislang größten Belastungsprobe werden. Schon jetzt prallen die Interessen hart aufeinander. Die SPD steht unter Druck von Gewerkschaften und ihrem linken Flügel, die längere Lebensarbeitszeiten strikt ablehnen. In der Union wiederum wächst der Reformdruck. Und jetzt dringen interne Diskussionen nach außen, durchgestochen aus den eigenen Reihen. Für viele in der Koalition ist das ein Warnsignal. Die eigentliche Rentendebatte hat noch nicht einmal begonnen und schon wächst das Misstrauen. Das verheißt nichts Gutes für die kommenden Wochen, in denen die Koalition große Reformen durchbringen will. Dass das Rentensystem reformiert werden muss, steht dabei außer Frage. Aber ob diese zerstrittene Regierung solch eine Mammutaufgabe lösen kann, wird mit jedem Tag fraglicher.
5: Das meint Leila Al-Serori vom Handelsblatt. Nach Ansicht des Stern kommt Deutschland nicht an einem höheren Eintrittsalter vorbei. Das Magazin aus Hamburg hält das auch für gerechtfertigt.
8: Unsere Lebenserwartung wird Jahr für Jahr höher. Männer, die heute das 65. Lebensjahr erreichen, können sich im Schnitt auf mehr als 17,5 weitere Lebensjahre freuen. Frauen sogar auf fast 21. Vor 50 Jahren waren es jeweils gut 5 Jahre weniger. Es ist also logisch, dass mit der Lebenserwartung auch das Rentenalter steigt. Man braucht nicht mal die schwierige Finanzlage der Rentenkasse durch die demografische Entwicklung heranzuziehen,

0: um zu sehen, dass das sinnvoll ist. Wer länger lebt, ist in der Regel auch länger leistungsfähig.
1: Nach Meinung der Schwäbischen Zeitung aus Ravensburg geht die Debatte an der Wirklichkeit vorbei. Die Praxis in den Betrieben sähe oft anders aus.
0: Etwa 60% der Arbeitnehmer verlassen vor dem regulären Renteneintritt ihr Unternehmen. Denn ältere Beschäftigte gelten in manchen Branchen eher als Kostenfaktor denn als dringend benötigte Fachkraft. Hinzu kommt eine Unsicherheit, die in der Debatte erstaunlich wenig Beachtung findet. Die Folgen der künstlichen Intelligenz für den Arbeitsmarkt. Niemand kann heute seriös vorhersagen, wie viele Arbeitsplätze in den kommenden Jahrzehnten verschwinden oder sich grundlegend verändern werden. Dass Beschäftigte früher aus dem Erwerbsleben gedrängt werden, weil sie die Anforderungen nicht mehr erfüllen, erscheint möglich. Wie soll dann eine Rente mit 70 funktionieren?
1: Die Frankfurter Rundschau hält die aktuelle Diskussion für müßig.
0: Mal wieder wird lediglich über eine Stellschraube diskutiert, die zudem in einem ohnehin angespannten gesellschaftlichen Klima viele nur unnötig verunsichert. Dabei sollte es sich herumgesprochen haben, dass das Versprechen, das Rentensystem für Ruheständler auskömmlich sowie für Arbeitnehmer und Arbeitgeber bezahlbar zu machen, nur mit einem umsichtigen Konzept mit einem Bündel von Vorschlägen erfüllt werden kann. Alles andere ist kontraproduktiv.
1: Das Darmstädter Echo findet verfrühte Diskussionen über Streitpunkte wie das Renteneintrittsalter falsch. Es fordert, erst einmal die Ergebnisse der Rentenkommission abzuwarten.
0: Es ist viel zu früh, über die jetzt nach außen gedrungenen Überlegungen zu urteilen. Zum einen ist der Diskussionsprozess offenbar noch im Gange. Zum anderen lässt sich über die soziale Ausgewogenheit des Gesamtkonzepts erst dann etwas sagen, wenn alles auf dem Tisch liegt. Lassen wir die Kommission ihre Arbeit machen.
1: Das waren die Standpunkte. Zusammengestellt hat sie Torben Müller. Und die Standpunkte gibt es täglich auch als Podcast.
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1: Schauen wir heute 25 Jahre zurück zu einem Urteil eines französischen Gerichts gegen einen deutschen Hooligan. Er hatte gemeinsam mit anderen Deutschen während der Weltmeisterschaft 1998 einen französischen Polizisten angegriffen und schwer verletzt. Norbert Kunze erinnert an eine folgenschwere Tat.
3: Juni 1998. Bei sommerlichem Wetter wird im Stade Boléard de l'Élysée im französischen Lens im Rahmen der Fußball-Weltmeisterschaft das Gruppenspiel zwischen Deutschland und Jugoslawien angepfiffen. Vor dem Stadion in einer engen Seitengasse stehen drei Polizisten, darunter der 43-jährige Hauptfeldwebel Daniel Nivelle. Da aufgrund des großen Andrangs deutscher Fußballanhänger ohne Eintrittskarten zentrale Zuwege zum Stadion abgeriegelt sind, sucht eine Gruppe Hooligans den Weg durch die enge Gasse. Nivelle wird zu Boden gerissen, verliert dabei seinen Schutzhelm. Die Täter schlagen und treten auf ihn ein. Der Blutrausch dauert nur eine Minute. Ein französischer Kollege schildert:
4: Die Angreifer kamen von da hinten. Einer trug ein Reklameschild. Sie zerschmetterten das Schild auf dem Kopf des Polizisten. Sie hatten nur ein Ziel, einen Polizisten zu töten.
5: Empörung und Fassungslosigkeit nach den Gewalttaten deutscher Hooligans.
3: Die Öffentlichkeit zeigt sich entsetzt. Nivelle ist mittlerweile 71 Jahre alt, leidet unter einer halbseitigen Lähmung, kann nur mühsam sprechen, nichts riechen und schmecken, ist auf einem Auge blind. Seine Ehefrau:
6: Sie haben das Leben meines Mannes zerstört und unserer Familie endloses Leid zugefügt.
3: Der Deutsche Fußballbund gründet eine Stiftung, unterstützt Nivelle finanziell. Die Täter, die Spur führt in die Fanszene von Schalke 04. Auch Hamburger Hooligans waren beteiligt. Einer von ihnen, Christopher Rauch, der sich kurz nach der Tat äußert:
7: Es ist passiert und jetzt wird da natürlich erstmal maßlos drauf rumgeritten. Das ist auch dumm gelaufen, nur was sollen wir jetzt machen?
8: Ändert sich für euch irgendetwas?
7: Also mich hat es auch in dem Sinne geschockt, dass für mich die Weltmeisterschaft gelaufen ist. Ja.
3: Sechs Täter werden in Deutschland zu unterschiedlichen Haftstrafen verurteilt. Der einzige in Frankreich vor Gericht stehende Hooligan soll für 5 Jahre ins Gefängnis. Das Urteil verhängt das Gericht in Saint-Omer am 22. Mai 2001, heute vor 25 Jahren. Er hatte Daniel Nivelle niedergeschlagen und anschließend auf den wehrlosen Polizisten eingetreten.
1: Das war der Stichtag von Norbert Kunze. Und soweit die ARD-Infonacht mit Philipp Kaber. Es ist Freitag heute, der 22. Mai. Und es wird jetzt 5:58.
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11: Mit einer Verkehrsmeldung von der A96 München Richtung Lindau. Zwischen Stetten und Holzgüns Stau.

0: 6 Uhr, heute ist Freitag, der 22. Mai.
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0: Der Bundestag hat gestern Abend unter anderem eine Senkung der Luftverkehrssteuer beschlossen. Wie sich das auf die Ticketpreise auswirken könnte, das klären wir gleich. Außerdem berichten wir über den Sudetendeutschen Tag. Der Bayerische Landtag hat sich hinter das Treffen im tschechischen Brünn gestellt. Und US-Präsident Trump sorgt für Verwirrung in Polen. Erst hat er den Abzug von Soldaten angekündigt und jetzt will er die Truppen dort verstärken. Auch dazu gleich mehr. Durch die Sendung begleitet Sie in den nächsten anderthalb Stunden Katja Strippel. Ich wünsche Ihnen einen schönen guten Morgen. Der Bundestag hat gestern Abend eine Senkung der Luftverkehrssteuer beschlossen. Aber wird Fliegen dadurch jetzt auch wirklich billiger? Wir haben unsere Hauptstadtkorrespondentin Bianca Schwarz gefragt, ob sich die Senkung bei den Preisen fürs Flugticket bemerkbar macht.
2: Das ist unklar. Die Fluggesellschaften sind jetzt nicht verpflichtet, die Steuersenkung an Kundinnen und Kunden weiterzugeben. Aber selbst wenn sie das tun, bei dieser Luftverkehrssteuer geht es um kleine Beträge. Die machen für Passagiere wahrscheinlich kaum einen Unterschied. 2,50 Euro für innerdeutsche oder europäische Flüge, Mittelstrecke 6 Euro, Fernreise rund 11 Euro. Also ich glaube, kaum jemand entscheidet sich für oder gegen einen Fernflug wegen 11 Euro. Die machen da keinen großen Unterschied. Dass Flugtickets so teuer sind, das liegt aktuell eher am Krieg in Iran, der das Kerosin teurer macht und wegen dem wichtige Lufträume gesperrt sind.
0: Und die Intention hinter der gesenkten Luftverkehrssteuer, die ist tatsächlich auch eine andere. Dazu nochmal Bianca Schwarz.
2: Da geht's nicht drum, die Passagiere zu entlasten, sondern es geht um die Luftfahrtindustrie selbst. Der will die Bundesregierung mit der Senkung von der Luftverkehrssteuer entgegenkommen, weil die Branche klagt darüber, dass die Kosten in Deutschland im Vergleich zu anderen Ländern viel zu hoch seien. Die Branche hätte die Steuer am liebsten komplett abgeschafft. Und für die Bundesrepublik Deutschland heißt die jetzt beschlossene Steuersenkung 330 Millionen Euro weniger Steuereinnahmen im nächsten Jahr. Das Ganze ist im Bundestag als Standortfrage diskutiert worden. Deutschland hat seit Corona weniger Flugverkehr als vorher, aber einige von unseren Nachbarländern sind wieder auf demselben Niveau wie vor Corona. Und je nachdem, mit wem man sich da vergleicht, entstehen den Airlines in Deutschland in etwa doppelt so hohe Kosten wie in anderen europäischen Ländern. Und das war das zentrale Argument, warum die Steuer gesenkt werden sollte.
0: Erst am Montag hat der Expertenrat für Klimafragen festgestellt, dass Deutschland seine selbstgesteckten Klimaziele verfehlen wird. Ist es da wirklich sinnvoll, jetzt die Luftfahrtbranche zu stärken?
2: Es gibt heftige Kritik von Umweltverbänden, auch von den Parteien Grüne und Linke. Die sagen genau das, ne? Das ist fatal fürs Klima und es ist außerdem sozial ungerecht. Die Senkung der Luftverkehrssteuer entlastet in erster Linie die Branche und Vielflieger, ne? Also Leute, die es sich leisten können zu fliegen und eben nicht die, die schon klimafreundlich unterwegs sind und Bus und Bahn nutzen. Das sind die Argumente der Kritiker von dieser Steuersenkung.
0: Informationen von Bianca Schwarz aus unserem Hauptstadtstudio. Der Bundestag hat gestern Abend beschlossen, die Luftverkehrssteuer zu senken. Außerdem hat das Parlament den Weg für Neubaustrecken bei der Deutschen Bahn freigemacht. Da geht es unter anderem um die Verbindung zwischen Augsburg und Ulm. Die bisherige Trasse ist etwa 170 Jahre alt und entspricht nicht mehr den heutigen Anforderungen. Durch den Ausbau soll sich die Fahrzeit von ICEs zwischen Augsburg und Ulm von bislang mehr als 40 auf 26 Minuten verkürzen. Heute Vormittag geht es im Bundestag zum ersten Mal um eine antragslose Auszahlung des Kindergelds. Diese Vereinfachung hatten Union und SPD in ihrem Koalitionsvertrag vereinbart. Sie geht zurück auf eine Empfehlung der Kommission zur Sozialstaatsreform. Dagmar Pepping aus Berlin.
3: Finanzminister Klingbeil spricht von einer enormen Erleichterung für Familien. Die hätten in den ersten Tagen nach der Geburt ihres Kindes Wichtigeres zu tun, als zu Behörden zu rennen und Formulare abzugeben, so der SPD-Politiker. Zuständig für die Auszahlung des Kindergeldes ist die Familienkasse, angesiedelt bei der Bundesagentur für Arbeit. Die Mitarbeiter der Familienkasse können das Kindergeld künftig auch ohne vorher eingereichten Antrag auszahlen. Voraussetzung: die notwendigen Angaben müssen der Kasse bereits vorliegen, weil es schon ein Geschwisterkind gibt. Gibt es keinen Zweifel am Anspruch auf die Unterstützung und ist eine Kontoverbindung bekannt, soll das Kindergeld automatisch nach der gemeldeten Geburt fließen. Geplanter Starttermin der Reform: 1. Januar 2027. Für das erste Kind will die Bundesregierung möglichst bald ebenfalls ermöglichen, das Kindergeld antragslos auszuzahlen, hat Finanzminister Klingbeil angekündigt. Um das Risiko ungerechtfertigter Kindergeldauszahlungen möglichst gering zu halten, setzt die Regierung vor allem auf einen größeren Datenaustausch zwischen Behörden. Die geplante Reform beim Kindergeld geht auf Vorschläge der Sozialstaatskommission zurück.
0: Die Bundestagssitzung beginnt um 9 Uhr und wir übertragen sie auf unserem Digitalradiokanal BR24 Live. Für die einen ist es eine politische Provokation, für die anderen ein Zeichen der Aussöhnung zwischen Deutschen und Tschechen. Die Sudetendeutschen treffen sich zu Pfingsten zum ersten Mal in ihrer alten Heimat. Heute beginnt der Sudetendeutsche Tag im tschechischen Brno, dem früheren Brünn. Während die neue rechtspopulistische Regierung in Tschechien gegen das Treffen protestiert, hat sich der Bayerische Landtag mehrheitlich hinter das Pfingsttreffen gestellt. Peter Queton aus München.
4: Der Sudetendeutsche Tag in Brünn ist ein mutmachendes Zeichen der Aussöhnung zwischen Deutschen und Tschechen sowie ein klares Bekenntnis zu einem friedlichen, geeinten und demokratischen Europa. Diese gemeinsame Erklärung auf Initiative der SPD nahm der Landtag einstimmig an. Landtagsvizepräsident Markus Rindersbacher von der SPD sagte:
5: Die bayerisch-tschechische Aussöhnung ist keine Selbstverständlichkeit, sie ist hart erarbeitet worden. Durch Bürgerinitiativen, durch Städtepartnerschaften, durch Kirchen, durch Historikerinnen und Historiker, durch die vertriebenen Verbände selbst, insbesondere in den letzten Jahren, und durch mutige Politikerinnen und Politiker auf beiden Seiten der Grenze.
4: Aus Sicht von CSU-Fraktionschef Klaus Holleczek hat sich diese lange und oftmals schwierige Arbeit gelohnt.
6: Deswegen glaube ich, dass wir gut daran tun, heute nochmal zu sagen, wir freuen uns, dass dieser Sudetendeutsche Tag, der auf Einladung auch aus Tschechien in Brünn stattfindet, dort ist, dass viele hingehen, dass es um Versöhnung geht, um eine ausgestreckte Hand.
4: Ein eigener Antrag der AfD wurde mit großer Mehrheit abgelehnt. Dieser fordert, die Benesch-Dekrete aufzuheben, jene rechtliche Grundlage also für die Enteignung und Vertreibung der Sudetendeutschen auf tschechischer Seite.
0: Der Sudetendeutsche Tag in Tschechien ist heute früh auch unser Thema des Tages. Um 20 nach 7 spreche ich mit unserem Reporter, der sich auf den Weg nach Brünn gemacht hat. Aus Sicht von US-Präsident Trump unterstützen die europäischen NATO-Verbündeten seinen Krieg gegen den Iran nicht genug. Die NATO-Außenminister treffen sich gerade im schwedischen Helsingborg und US-Außenminister Rubio wird heute wohl sagen, wie sich die Vereinigten Staaten die künftige Zusammenarbeit vorstellen. Beobachter gehen davon aus, dass die Vereinigten Staaten ihre Truppenpräsenz in Europa reduzieren werden. Aber jetzt hat Trump überraschend angekündigt, dass weitere US-Soldaten nach Polen geschickt werden sollen. Carsten Kühntop aus Washington.
7: Trump begründete seine Entscheidung mit der Wahl von Karol Nawrocki zum polnischen Präsidenten, mit dem es ein gutes Verhältnis gebe. Genau welche US-Soldaten nun nach Polen geschickt werden sollen und wann, das sagte Trump nicht. Die Mitteilung des Präsidenten sorgte für Verwirrung, denn Nawrocki ist bereits seit August im Amt. Dennoch war vor einer Woche die Nachricht gekommen, dass 4000 US-Soldaten zunächst nicht wie geplant in Polen stationiert werden. Vorgestern hieß es dann aus dem Pentagon, man wolle die Zahl der Kampfbrigaden in Europa von 4 auf 3 senken. Dies werde zu einer vorübergehenden Verzögerung bei der Entsendung von US-Streitkräften nach Polen führen. Anfang des Monats hatten die USA den Abzug von etwa 5000 Soldaten aus Deutschland angekündigt, mindestens wie Trump nachschob. Ihm scheint es um eine Bestrafung von Kanzler Merz für dessen Kritik am Irankrieg zu gehen. Im Kongress kritisieren selbst Republikaner die jüngsten Abzugsankündigungen. Die US-Stützpunkte in Deutschland sind auch für die Militäreinsätze im Nahen Osten und in Afrika sehr wichtig. Grundsätzlich ist Washingtons Linie, in der NATO müssen die Lasten gerechter verteilt werden.
0: Bundespräsident Steinmeier besucht heute eine Hütte des Deutschen Alpenvereins im Chiemgau. Er will zeigen, dass unsere Gesellschaft ohne Ehrenamt nicht funktioniert. Deshalb will der Bundespräsident auch symbolisch beim Wegebau mit anpacken. Dagmar Bora-Glas.
8: Viele freiwillige Helfer und Ehrenamtliche des DAV von der Sektion Prien werden schon in der Früh aufbrechen, von Sachrang aus Richtung Grünbodensteig am Geigelstein. Dort warten sie dann auf den Bundespräsidenten. Frank-Walter Steinmeier wird gegen 10 Uhr bei ihnen am Berg ankommen und sich vor Ort über den Wegebau und die Reparaturaktionen des DAV informieren. Ehrenamtliche Helfer kümmern sich um rund 30.000 Kilometer Wege, heißt es vorab vom Deutschen Alpenverein. Im vergangenen Jahr seien 2,6 Millionen ehrenamtliche Stunden geleistet worden von fast 37.000 Ehrenamtlichen. Nach dem Wegebau geht's auf die Priener Hütte zur Hüttenwirtin Rosa Lohrmann und sie hat sich für den Bundespräsidenten folgendes Menü ausgedacht: entweder Kaspressknödel mit Salat oder Linsensuppe mit selbstgebackenem Brot und zur Nachspeise gibt's Kaiserschmarrn mit Apfelmus.
0: Um das Ehrenamt ging es gestern Abend auch in unserer Talksendung Mitreden. Eine Zusammenfassung der Diskussion hören Sie um 20:20 hier im Programm. Ab dem Mittag dürfte es wieder voll auf Bayerns Straßen werden und auch in den Zügen, denn die Pfingstferien beginnen. Und auch wer nichts von Schulferien hat, für den steht ein langes Wochenende bevor und das bei besten Wetteraussichten. Regina Wallner aus unserer Verkehrsredaktion.
9: Schon ab dem frühen Freitagnachmittag werden die Autobahnen voller. Richtung Süden sind die A8 Richtung Salzburg, die A93 nach Innsbruck und auch die A7 Richtung Füssen und weiter auf dem Fernpass am stärksten frequentiert. Morgen am Samstag früh rechnen wir mit der zweiten großen Reisewelle auf den bayerischen Autobahnen. Und wer trotz frühem Aufstehen im Stau steht, darf auf bestimmten Autobahnen nicht abfahren. Dieses Verbot gilt das ganze Wochenende und für Feiertage. Betrifft die A7, die A8, die A93 und die B2 und B23. Abfahrtsverbote gelten auch in Tirol für den überregionalen Reiseverkehr. Wer trotzdem abfährt und erwischt wird, wird zurückgeschickt und muss mit Bußgeldern rechnen. Auch die Bahn bereitet sich auf starke Reisetage vor. Freitag und Samstag sind viele Verbindungen fast schon ausgebucht. Von München aus nach Hamburg sind ab mittags die Züge ziemlich ausgelastet. Am Freitag und Samstag sind die Verbindungen nach Köln und Berlin auch schon richtig voll. Wer eine Zugreise geplant hat, soll sich am besten rechtzeitig noch um eine Sitzplatzreservierung kümmern.
0: Wer spielt nächste Saison in der ersten Fußball-Bundesliga und wer bleibt zweitklassig? Das entscheidet die Relegation und da bleibt es auch nach dem Hinspiel spannend. Der VfL Wolfsburg kam beim bisherigen Zweitligisten Paderborn nicht über ein 0:0 hinaus. Moritz Kühn.
10: Es war kein schönes Spiel. Die Wolfsburger hatten zwar deutlich mehr Ballbesitz und Torschüsse, aber erspielten sich kaum hochkarätige Chancen. Dagim scheiterte in der ersten Hälfte freistehend an Paderborn-Keeper Seimen. Die Gäste aus Ostwestfalen offensiv ohne richtige Durchschlagskraft, aber fast hätten sie gewonnen. Ein Lupfer von Bilbia in der 84. Minute klärte die Wolfsburger Hintermannschaft kurz vor der Torlinie. In der Nachspielzeit sah noch Paderborn Sticker, die gelb-rote Karte. Das 0:0? Für den VfL zu wenig, für den SC Paderborn dagegen eine gute Ausgangsposition für das Rückspiel am kommenden Montag.
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0: Bei uns Menschen ist der Kopf des Kindes manchmal zu groß für den engen Geburtskanal der Mutter. Deshalb galt die menschliche Geburt lange als besonders schwer und gefährlich. Aber die Studie einer Forscherin an der Universität Wien zeigt, dass es nicht nur der Mensch bei Geburten schwer hat. Sylvain von Diebe.
11: Die Evolutionsbiologin Nicole Grundstra hat insgesamt mehr als 150 Studien ausgewertet und für eine Überblickstudie zusammengefasst. Ihr erstaunliches Ergebnis: Bei mehr als 100 Säugetierarten hat sie zahlreiche Beispiele für Geburtskomplikationen gefunden.
12: Oft betroffen sind Tiere mit großem Nachwuchs, zum Beispiel Seelöwen, Hirsche, aber auch Wale und Delfine. Und Wale und Delfine sind eigentlich ein recht kurioses Beispiel, denn sie haben nur noch winzige Beckenreste und die formen überhaupt keinen Geburtskanal mehr. Trotzdem gibt es Fälle, vor allem bei Schweinswalen zum Beispiel, wo der Fötus zu groß ist und nicht durch den Geburtskanal passt.
11: Wie beim Menschen spiele auch bei Säugetieren, etwa bei Affen, Huftieren und Elefanten, das ungünstige Größenverhältnis von Jungtier und Geburtskanal eine entscheidende Rolle. Eine Ursache, vermutet die Biologin, könnte wie beim Menschen auch sein, dass die Ungeborenen noch im Mutterleib überernährt sind.
12: Einerseits haben größere und weiterentwickelte Jungtiere sowie menschliche Babys bessere Überlebenschancen. Dafür ist das Risiko auf Geburtsprobleme mit tödlichen Folgen für Mutter und Nachwuchs höher.
11: Thomas Hildebrand vom Leibniz-Institut für Zoo- und Wildtierforschung in Berlin sieht diesen Zusammenhang dagegen eher kritisch. Er sieht weitere Faktoren, die bei Tieren zu schweren Geburten führen können. Zum Beispiel Umweltzerstörung, Mikroplastik oder Hormone, die im Abwasser landen. Hildebrand fordert daher weitere Untersuchungen, die die zunehmende Umweltzerstörung berücksichtigen.

0: 6.15 Uhr.
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0: Die Nachrichten mit Sissi Forster.
2: Bundestag senkt Ticketsteuer bei Flügen aus Deutschland. Ab Juli sinkt die Abgabe je nach Länge der Strecke um bis zu 11,40 Euro pro Flug. Unklar ist, ob Flugtickets dadurch günstiger werden. Das hängt davon ab, ob die Airlines die Senkung an die Kunden weiterreichen. Dem Staat entgehen durch die Maßnahme Steuereinnahmen von rund 330 Millionen Euro jährlich. Prien prüft Einsparungen beim Elterngeld. Die Bundesfamilienministerin sagte der Zeitung Welt, sie werde sich solidarisch daran halten, was der Koalitionsausschuss beschlossen habe, und arbeite an konstruktiven Lösungen. Vereinbart wurde, dass Prien in ihrem Ressort mehr als 500 Millionen Euro einspart, davon 350 Millionen Euro beim Elterngeld. Die Ministerin erklärte, sie wolle im Familien- und Bildungsbereich um jeden Cent kämpfen. Trump will 5000 zusätzliche Soldaten nach Polen entsenden. Grund für die Entscheidung sei die gute Beziehung zum polnischen Präsidenten Nawrocki, erklärte der US-Präsident. Er teilte jedoch nicht mit, wann und wo die US-Soldaten verlegt werden sollen. Vor wenigen Wochen hatten die USA erst angekündigt, mindestens 5000 Soldaten aus Deutschland abziehen zu wollen. Wadefuhl kritisiert Absetzung von Oppositionschef in der Türkei. Die Entscheidung stehe im Widerspruch zur angestrebten EU-Mitgliedschaft des Landes, warnte der Bundesaußenminister am Rande eines NATO-Außenministertreffens in Schweden. Ein Gericht in Ankara hatte die Wahl des Vorsitzenden der größten Oppositionspartei CHP Özel für ungültig erklärt. SpaceX verschiebt Start von neuer Rakete. Der Testflug der Starship-Rakete wurde wenige Sekunden vor dem geplanten Abheben abgesagt, nachdem der Countdown mehrmals unterbrochen worden war. Der Chef des US-Raumfahrtunternehmens Musk erklärte, ein hydraulischer Bolzen, der den Greifarm der Startrampe fixiert, habe sich nicht gelöst. Nachdem dies repariert wird, könne es einen neuen Versuch geben. Das Wetter in Bayern. Überwiegend sonnig und trocken bei bis zu 28 Grad.
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0: Heute starten die Pfingstferien in Bayern und mitten in diesen Ferien wird eine Protestaktion auf der Brenner Autobahn den gesamten Nord-Süd-Verkehr über den Alpenpass lahmlegen. Veronika Lohmöller im BR24 Bayern Studio. Es wird mit einem Verkehrschaos gerechnet.
3: Die Tiroler Landesregierung hat schon empfohlen, am 30. Mai, das ist der mittlere Samstag in den Pfingstferien, so weit möglich auf Autofahrten zu verzichten. Reisende sollten Tirol an diesem Tag weiträumig umfahren. Wegen der Blockade am Brenner sei mit massiven Staus und Wartezeiten zu rechnen. Worum genau es bei dem Protest geht, erklärt Jonas Wengert.
4: Der Verkehr auf der Brenner Autobahn durch Österreich wird immer mehr. Die Zahl der Lkw hat sich seit 2000 mehr als verdoppelt. Anwohner klagen über Lärm, Abgase und Luftverschmutzung. Karl Mühlsteiger ist parteiloser Bürgermeister von Gries am Brenner. Und ihm reicht's.
5: Wir haben über Jahre versucht, intensiv zu verhandeln, einen Lärmschutz, damit die Leute zumindest hier ein bisschen mehr zur Ruhe kommen können. Aber da sind wir leider auf taube Ohren gestoßen bei der hohen Politik.
4: Am 30. Mai gibt es nun eine Demo. Dafür wird die Brennerautobahn im Wipptal tagsüber komplett gesperrt. Für Durchreisende sind auch die parallel laufenden Bundes- und Landesstraßen dicht. Bayerns Verkehrsminister Christian Bernreiter von der CSU hat für den Protest während der Ferien kein Verständnis. So geht man nicht mit Nachbarn um, sagt er. Bürgermeister Mühlsteiger aus Gries am Brenner kontert. Bayern kümmere sich seit Jahrzehnten nicht um den Nordzulauf zum Brenner Basistunnel. Der könnte den Auto- und Lkw-Verkehr langfristig entspannen.
3: Welche Alternativen Reisende haben, darum geht's in einer halben Stunde hier auf BR24. Bayern hat eine neue Bierkönigin. Gewählt worden ist sie gestern Abend bei einer Veranstaltung des Bayerischen Brauerbunds im Münchner Löwenbräukeller. Sie heißt Katharina Kastenmüller und kommt aus dem Landkreis Bad Tölz-Wolfratshausen. Lorenz Storch berichtet.
6: Sie durfte auf einem goldenen Thron mit roten Kissen Platz nehmen. Die 33-jährige Betriebswirtin und Friseurmeisterin aus Dietramszell. Nachdem sie sich im Finale als Bierkönigin gegen ihre drei Konkurrentinnen durchgesetzt hatte, von denen eine Brauerin war. Entscheidend für die Auswahl war neben dem Votum einer Jury das Saalpublikum und ein Wissenstest. Während es fränkische Weinköniginnen schon seit 1950 gibt, ist die bayerische Bierkönigin eine jüngere Erfindung, seit 2009. Sie soll, so formuliert es der Bayerische Brauerbund, Lust auf wohldosierten Biergenuss machen und die Menschen über die Einzigartigkeit des bayerischen Bieres und die Besonderheiten der bayerischen Brauwirtschaft informieren.
3: Und das wird wichtig an diesem Freitag. Vor dem Amtsgericht Schweinfurt geht's ab heute um einen tödlichen Badeunfall. Vergangenen Sommer waren zwei Schwestern, 6 und 7 Jahre alt, in einem See ertrunken. Die Staatsanwaltschaft wirft den Eltern fahrlässige Tötung vor. Sie hätten ihre Aufsichtspflicht verletzt. In München gibt's ab kommender Nacht Einschränkungen bei der S-Bahn. Wegen Bauarbeiten für die zweite Stammstrecke können zwischen Pasing und Donnersberger Brücke keine S-Bahn fahren. Ersatzbusse übernehmen. Die Bauarbeiten dauern bis nächsten Donnerstag in der Früh. 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
0: Bundespräsident Steinmeier schnürt die Wanderschuhe und will auch selbst zum Werkzeug greifen. Er besucht heute nämlich eine Hütte des Deutschen Alpenvereins im Chiemgau und will dabei zumindest symbolisch beim Wegebau mit anpacken. Anders ist der deutschlandweite Ehrentag, den Steinmeier zum morgigen Geburtstag des Grundgesetzes ins Leben gerufen hat. Der Tag soll ehrenamtliches Engagement sichtbar machen. Denn ohne Ehrenamt würde in Deutschland nicht viel laufen. Das ist auch gestern Abend deutlich geworden bei unserer Talksendung Mitreden Deutschland. Diskutiert. Oder Tischewski.
7: Sie sitzen bei der Telefonseelsorge am Apparat oder übertragen alte Dokumente von Sütterlin in Druckbuchstaben. Sie beraten Sehbehinderte zu Hilfsmitteln oder erledigen im Hospizverein die Buchhaltung. Sie engagieren sich in der Kirche oder bei der Tafel, in der Kommunalpolitik oder im Breitensport. Das Ehrenamt in Deutschland ist so bunt und vielfältig wie die Menschen, die es ausüben. Und wie ihre Motive. Zwei sehr unterschiedliche Stimmen dazu aus Bayern.
8: Ich denke, wir müssen die Menschen gerade in diesen unsicheren Zeiten, in denen wir jetzt leben, da abholen, wo sie sind. Und ich glaube, dass wir trotzdem, auch wenn es in der Kirche viele Probleme gibt, was den ganzen Missbrauchsskandal und alles anbelangt, dass wir trotzdem als Kirche ganz, ganz viel den Menschen zu bieten haben.
9: Wir sind der Staat. Und wenn wir als Gesellschaft ehrenamtlich tätig sind, dann können wir freiwillig etwas leisten, was der Staat eventuell mit den Steuern nicht leisten kann, womit wir auch wieder für uns selbst arbeiten.
7: Ehrenamt, das bedeutet trotzdem oft wenig Anerkennung für viel Arbeit. Ein häufiger Vorwurf, der Staat lagere damit einen Teil der Daseinsvorsorge einfach aus. Das kritisiert auch ein Hörer aus Bremen.
10: Ja, der Staat macht sich einen schlanken Fuß, nicht? Der sagt, diejenigen, die hier eben ein geringes Grundeinkommen, eine geringe Rente haben, sind selber schuld. Und das geht natürlich letztlich nicht. Und dies auszugleichen, machen unter anderem die Tafeln.
7: Die erste Tafel in Deutschland entstand 1993 in Berlin. Mitbegründerin Sabine Werth ist bis heute ihre Vorsitzende, ehrenamtlich, versteht sich. Zum Thema Anerkennung hat sie eine Idee.
11: Ich bin eine Verfechterin von Rentenpunkten fürs Ehrenamt. Wir sind diejenigen, die das Ganze am Leben erhalten. Und von daher wäre es ein schönes Dankeschön von Seiten der Politik.
7: Für andere, wie diesen Hamburger, widerspricht eine solche Belohnung dem Grundgedanken ihres Engagements.
12: Ich finde das Wort Ehrenamt, da steckt das Wort Ehre drin. Und wenn ich mich irgendwo engagiere, dann mache ich das aus Überzeugung und nicht, um Rentenpunkte zu sammeln. Das macht doch keinen Sinn.
7: Aufwandsentschädigungen hingegen sind im Ehrenamt nicht ungewöhnlich. Umso bitterer, wenn gerade die dazu führten, dass Menschen für ihr Engagement regelrecht bestraft würden, so ein Anrufer aus Niedersachsen.
13: Mein Vorwurf an den Vater Staat, wie halt auch bei vielen, die vielleicht, ich sag mal, Mindestlohn bekommen oder vielleicht auch Bürgergeld bekommen, die dann diese Aufwandsentschädigung einfach angerechnet bekommen auf ihr Einkommen. Und das ist für mich einfach ein Thema, wo ich sage, das kann es eigentlich nicht sein.
7: Ungeachtet solcher Härten und allen Abgesängen auf die solidarische Gesellschaft zum Trotz, das Ehrenamt existiert weiter, in allen Altersgruppen, erzählt Jan Holze, Vorstand der Stiftung für Engagement und Ehrenamt. Und das hat nicht nur altruistische Gründe.
14: Es geht beim Ehrenamt nicht nur darum, für andere da zu sein, sondern man macht da durchaus auch etwas für sich selbst. Gerade bei älteren Menschen, Kampf gegen Einsamkeit, ist etwas, was der Staat so nicht ermöglichen könnte, was das Ehrenamt ermöglicht. Selbstwirksamkeitserfahrung bei jüngeren Menschen, die Verantwortung übernehmen.
7: Gerade lose Initiativen, die auf persönlichen Kontakten beruhten, hätten sich in den Jahren der Pandemie oft verloren. Heute engagierten sich in Deutschland 4 Millionen Menschen weniger als noch 2019. Sie zurückzugewinnen, das sei eine der größten Herausforderungen für das Ehrenamt.
0: Mitreden Deutschland diskutiert gestern Abend zum Thema Ehrenamt. Das war ein Bericht von Oda Tischewski.
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0: Japanische Animationsfilme und Serien wie One Piece, Naruto oder Demon Slayer haben längst auch außerhalb von Japan Millionen Fans und sind Popkultur. Besonders die Gen Z liebt Anime. Der darauf spezialisierte Streaming-Service Crunchyroll vergibt am Wochenende zum 10. Mal seine jährlichen Anime-Awards in mehr als 30 Kategorien und freut sich über einen rasant wachsenden Markt. Antje Sieb berichtet.
15: Crunchyroll, begründet in Kalifornien, ist damit groß geworden, japanische Animationsfilme auch außerhalb von Japan an die Fans zu bringen. Mittlerweile gehört die Streaming-Plattform zu Sony und hat nach letzten Daten weltweit über 21 Millionen zahlende Abonnenten. Tendenz steigend, sagt Präsident Rahul Purini.
16: We are continuing to expand our audience and our subscription base around the world. So we are excited with the progress that we are making.
15: Sonys Film Demon Slayer Infinity Castle war letztes Jahr ein Hit an den weltweiten Kinokassen. Und Marktforscher sehen auf dem Anime-Markt noch immer viel Potenzial. Crunchyroll will sein Angebot an Filmen und Serien weiter ausbauen. Und das gibt es mittlerweile nicht mehr umsonst. Gerade erst hat die Firma die Preise erhöht und werbefinanzierte Abos abgeschafft. Auch Streaming-Marktführer Netflix hat sein Angebot über die Jahre erweitert. Die Hälfte der Kunden schaue mittlerweile Anime, heißt es dort. Crunchyroll-Chef Purini sagt, Deutschland sei einer der fünf wichtigsten Märkte der Firma mit begeisterten Fans.
16: Germany is one of our top five paying subscriber markets. And so it is a very important market. It is very passionate and engaged anime base in Germany.
15: Psychologe und Fanforscher Stephen Raisin von der A&M University Texas macht schon seit Jahren jährliche Online-Umfragen unter tausenden Anime-Fans. Viele Amerikaner und Kanadier, aber auch immer ein paar Prozent Europäer antworten auf seine Fragen.
17: So they're young, in their early 20s. They're pretty normal in terms of what you would expect from that cohort of age.
15: Sie seien eher jung, eher introvertiert und es seien viele Gamer dabei. Aber in den meisten Aspekten unterscheiden sie sich kaum von der Allgemeinbevölkerung, sagt Raisin. Sie gucken Anime etwa zur Unterhaltung oder um in andere Welten zu fliehen und lieben auch die enorme Vielfalt. Die Jüngeren bevorzugen eher Action-Anime, Frauen eher Dramen.
17: Tend to like the action, like the blockbusters, like Dragon Ball Z, and women tend to gravitate a little bit more towards the drama.
15: Auch wenn Anime längst Mainstream sind, gelegentlich hätten Fans trotzdem noch mit Vorurteilen zu kämpfen. Aber sie profitieren psychologisch von der Gemeinschaft untereinander. Das haben sie mit Fußballfans und allen möglichen anderen Fans gemeinsam, sagt Raisin. Und sie geben für ihr Hobby auch oft ordentlich Geld aus, indem sie große Conventions besuchen oder Fanartikel kaufen.
17: They do buy a lot of merch.
15: Das macht sie natürlich hochinteressant. Crunchyroll etwa hat sich auf die Fahnen geschrieben, den Fans nicht nur Streaming, sondern quasi ein Rundumpaket zu liefern. Fanartikel, eine Manga-Up, Gaming.
16: We want to offer them games as part of the membership. We want to offer them merchandise and collectibles. We want to offer them digital manga.
15: So zur Kundenbindung, aber natürlich auch als wichtiger Teil der Einkünfte. Das größte Event: Am Wochenende werden in Tokio zum 10. Mal die Crunchyroll Anime Awards vergeben. Den Gewinner bestimmen die Fans, die vorab online abstimmen dürfen. Laut Veranstalter haben das dieses Jahr rund 73 Millionen getan und damit über 20 Millionen mehr als letztes Jahr.
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0: Mit einer Verkehrsmeldung von der A96 München Richtung Lindau zwischen Stetten und Holzgünz, Stau nach einem Unfall. Das Wetter in Bayern. Wenn sich die letzten Nebelfelder aufgelöst haben, dann wird es überall sonnig. Im Laufe des Tages können sich ein paar lockere Quellwolken bilden. Die lösen sich am Abend dann aber wieder auf. Die Temperaturen erreichen heute maximal 23 bis 28 Grad. Die weiteren Aussichten: Morgen und an Pfingsten bleibt es sonnig und die Tageshöchstwerte liegen zwischen 26 und 33 Grad.

0: Heute ist Freitag, der 22. Mai. Es ist 6.30 Uhr.
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0: Der Bundestag hat gestern Abend eine Senkung der Luftverkehrssteuer beschlossen. Mehr dazu gleich. Außerdem berichten wir über den Sudetendeutschen Tag. Der Bayerische Landtag hat sich hinter das Treffen im tschechischen Brünn gestellt. Und mit unserem Korrespondenten spreche ich um 10 vor 7 über das Treffen der NATO-Außenminister in Schweden und frage ihn auch, was die Minister zu den neuesten Aussagen von US-Präsident Trump in Sachen Truppenpräsenz in Europa sagen. Durch die Sendung begleitet sie Katja Strippel. Ich wünsche Ihnen einen schönen guten Morgen. Flüge aus Deutschland sollen ab Juli geringer besteuert werden. Das hat der Bundestag gestern Abend beschlossen. Demnach sinkt die Luftverkehrssteuer je nach Entfernung um bis zu 11,40 Euro pro Flug. Allerdings sind die Ticketpreise durch den Iran-Krieg ja deutlich gestiegen. Deshalb werden Fluggäste wohl nicht wirklich was von dieser Senkung merken. Bianca Schwarz aus Berlin.
2: Das Fliegen wird durch die Senkung der Luftverkehrssteuer eher nicht günstiger. Denn hier geht es nicht um eine finanzielle Entlastung der Passagiere, sondern um eine Entlastung der Luftfahrtindustrie selbst. Die Branche klagt darüber, dass die Kosten in Deutschland im Vergleich zu anderen Ländern viel zu hoch seien. Der Flugverkehr in Deutschland ist seit Corona zurückgegangen. Für die Bundesrepublik heißt die Steuersenkung 185 Millionen Euro weniger Steuereinnahmen in diesem Jahr, 330 Millionen Euro weniger im nächsten Jahr. Laute Kritik an der Senkung der Luftverkehrssteuer kommt von Umweltverbänden und von den Parteien Grüne und Linke. Beide Parteien haben gegen die Steuersenkung gestimmt. Die niedrigere Steuer gilt ab Juli.
0: Heute Vormittag geht es im Bundestag zum ersten Mal um eine antragslose Auszahlung des Kindergelds. Diese Vereinfachung hatten Union und SPD in ihrem Koalitionsvertrag vereinbart. Sie geht zurück auf eine Empfehlung der Kommission zur Sozialstaatsreform. Abgestimmt wird im Bundestag über die Apothekenreform. Apothekerinnen und Apotheker sollen mehr Kompetenzen bekommen. Sie sollen beispielsweise gegen mehr Krankheiten impfen dürfen. Dietrich Karl-Meurer aus Berlin.
3: Die Reform setzt auf neue Leistungen und mehr Möglichkeiten für Apotheker. Sie sollen künftig mehr Impfungen anbieten, etwa gegen Tetanus oder Hepatitis. Kunden sollen in Apotheken auch häufiger Vorsorge, Tests und Beratung erhalten. In bestimmten Fällen wird auch die Abgabe bekannter Medikamente ohne Rezept möglich, etwa bei chronischen Krankheiten oder einfachen Beschwerden. Zudem soll der Betrieb von Apotheken einfacher werden. So sollen in Regionen mit schlechter Versorgung leichter Zweigapotheken entstehen können. Für eine begrenzte Zeit sollen auch erfahrene Mitarbeiter eine Apotheke führen dürfen, wenn kein Apotheker verfügbar ist. Für Notdienste sind höhere Zuschüsse geplant. Hintergrund ist eine angespannte Lage. Die Zahl der Apotheken sinkt und viele kämpfen mit Kosten, viel Papierkram und zu wenig Personal. Die Regierung will durch die Reform vor allem die Versorgung auf dem Land sichern. Der Bundestag berät heute abschließend darüber.
0: Für die einen ist es eine politische Provokation, für die anderen ein Zeichen der Aussöhnung zwischen Deutschen und Tschechen. Die Sudetendeutschen treffen sich zu Pfingsten zum ersten Mal in ihrer alten Heimat. Heute beginnt der Sudetendeutsche Tag im tschechischen Brno, dem früheren Brünn. Während die neue rechtspopulistische Regierung in Tschechien gegen dieses Treffen protestiert, hat sich der Bayerische Landtag mehrheitlich dahinter gestellt. Peter Quieton aus München.
4: Der Sudetendeutsche Tag in Brünn ist ein mutmachendes Zeichen der Aussöhnung zwischen Deutschen und Tschechen sowie ein klares Bekenntnis zu einem friedlichen, geeinten und demokratischen Europa. Diese gemeinsame Erklärung auf Initiative der SPD nahm der Landtag einstimmig an. Landtagsvizepräsident Markus Rindersbacher von der SPD sagte:
5: Die bayerisch-tschechische Aussöhnung ist keine Selbstverständlichkeit, sie ist hart erarbeitet worden. Durch Bürgerinitiativen, durch Städtepartnerschaften, durch Kirchen, durch Historikerinnen und Historiker, durch die vertriebenen Verbände selbst, insbesondere in den letzten Jahren, und durch mutige Politikerinnen und Politiker auf beiden Seiten der Grenze.
4: Aus Sicht von CSU-Fraktionschef Klaus Holleczek hat sich diese lange und oftmals schwierige Arbeit gelohnt.
6: Deswegen glaube ich, dass wir gut daran tun, heute nochmal zu sagen, wir freuen uns, dass dieser Sudetendeutsche Tag, der auf Einladung auch aus Tschechien in Brünn stattfindet, dort ist, dass viele hingehen, dass es um Versöhnung geht, um eine ausgestreckte Hand.
4: Ein eigener Antrag der AfD wurde mit großer Mehrheit abgelehnt. Dieser fordert, die Benesch-Dekrete aufzuheben, jene rechtliche Grundlage also für die Enteignung und Vertreibung der Sudetendeutschen auf tschechischer Seite.
0: Zum ersten Mal seit Beginn des Iran-Kriegs treffen sich in Schweden die NATO-Außenminister. Neben der Situation im Nahen Osten dürfte es auch um die widersprüchlichen Signale gehen, die aus Washington zum Thema US-Truppen in Europa kommen. Donald Trump hatte ja den Abzug tausender Soldaten angekündigt, aber jetzt spricht er von zusätzlichen US-Truppen in Polen. Außerdem wollen die NATO-Außenminister über die weitere Unterstützung der Ukraine sprechen. Thomas Spickhofen aus Helsingborg.
7: Die USA ziehen sich immer weiter zurück. Die Belastung für die Europäer wird größer. Aber sie ist sehr ungleich verteilt. Manche leisten etwas, aber nur wenige leisten viel, sagt NATO-Generalsekretär Mark Rutte. Zu denen, die viel leisten, zählt Rutte neben Gastgeber Schweden auch Deutschland. Das Ungleichgewicht würde Rutte gern ausbalancieren, wie er sagt. Daran hat auch Deutschland ein Interesse. Möglicherweise wird es dazu heute einen neuen Vorschlag geben. Außerdem dürfte es um den angekündigten Abzug von US-Soldaten aus Deutschland und andere überraschende Mitteilungen aus dem Weißen Haus zu Umgruppierungen amerikanischer Einheiten in Europa gehen. In der vergangenen Nacht kündigte US-Präsident Donald Trump an, 5000 zusätzliche Soldaten nach Polen zu entsenden. Zuvor war eine routinemäßige Rotation von 4000 Soldaten dort gestoppt worden. Und der Iran-Krieg wird ebenfalls eine Rolle spielen. Die US-Regierung ist weiterhin verärgert, weil man sich zu wenig von den Europäern unterstützt sieht. Das hat Außenminister Rubio gestern am späten Abend noch einmal bekräftigt. Gleichzeitig haben mehrere Staaten unter Federführung Frankreichs und Großbritanniens inzwischen angekündigt, sich an einer Sicherung der Straße von Hormuz zu beteiligen. Deutschland zum Beispiel unter anderem mit Minensuchbooten. Allerdings nur, wenn die Waffen schweigen und ein internationales Mandat vorliegt.
0: Das waren Informationen von Thomas Spickhofen. Um 7:10 bin ich mit ihm zum Gespräch verabredet. Wer in diesen Tagen durch die Natur spaziert, der freut sich. Es blüht und summt überall, aber der Natur geht's nicht gut. Denn das Artensterben schreitet voran. Das Landesamt für Umwelt sagt, dass rund die Hälfte unserer Tier- und Pflanzenarten bedroht sind. Veit Schmelter aus dem BR24-Team hat die genauen Zahlen.
8: Rund 17.000 der über 35.000 Tierarten im Freistaat stehen auf der sogenannten Roten Liste des Landesamtes für Umwelt. Gefährdet sind unter anderem viele Insekten. Und das hat konkrete Auswirkungen auf unsere Versorgung, warnt der Bund Naturschutz. 75% der Nutzpflanzen würden von Insekten bestäubt. Nicht nur Obst, sondern auch die meisten Gemüsesorten. Gibt es keine Insekten mehr, fällt ein Großteil unserer Nahrung weg, heißt es. Und auch rund die Hälfte aller Pflanzen im Freistaat ist bedroht. Die Umweltschützer fordern von der Staatsregierung deshalb deutlich mehr gegen das Artensterben zu tun. Zum Beispiel durch besseren Schutz von Mooren.
0: Ab dem Mittag dürfte es wieder voll auf Bayerns Straßen werden und auch in den Zügen, denn die Pfingstferien beginnen. Und auch wer nichts von den Schulferien hat, für den steht ein langes Wochenende bevor, bei besten Wetteraussichten. Regina Wallner aus unserer Verkehrsredaktion.
9: Schon ab dem frühen Freitagnachmittag werden die Autobahnen voller. Richtung Süden sind die A8 Richtung Salzburg, die A93 nach Innsbruck und auch die A7 Richtung Füssen und weiter auf dem Fernpass am stärksten frequentiert. Morgen am Samstag früh rechnen wir mit der zweiten großen Reisewelle auf den bayerischen Autobahnen. Und wer trotz frühem Aufstehen im Stau steht, darf auf bestimmten Autobahnen nicht abfahren. Dieses Verbot gilt das ganze Wochenende und für Feiertage. Betrifft die A7, die A8, die A93 und die B2 und B23. Abfahrtsverbote gelten auch in Tirol für den überregionalen Reiseverkehr. Wer trotzdem abfährt und erwischt wird, wird zurückgeschickt und muss mit Bußgeldern rechnen. Auch die Bahn bereitet sich auf starke Reisetage vor. Freitag und Samstag sind viele Verbindungen fast schon ausgebucht. Von München aus nach Hamburg sind ab mittags die Züge ziemlich ausgelastet. Am Freitag und Samstag sind die Verbindungen nach Köln und Berlin auch schon richtig voll. Wer eine Zugreise geplant hat, soll sich am besten rechtzeitig noch um eine Sitzplatzreservierung kümmern.
0: Und mitten in den Pfingstferien wird die Brenner-Autobahn für eine Demonstration komplett gesperrt. Worum es bei dem Streit genau geht und welche Alternativen es für Urlauber gibt, das hören Sie nach den Nachrichten. Wer spielt nächste Saison in der ersten Fußball-Bundesliga und wer zweitklassig? Das entscheidet die Relegation und da bleibt es auch nach dem Hinspiel spannend. Der VfL Wolfsburg kam beim bisherigen Zweitligisten Paderborn nicht über ein 0:0 hinaus. Moritz Kühn.
10: Es war kein schönes Spiel. Die Wolfsburger hatten zwar deutlich mehr Ballbesitz und Torschüsse, aber erspielten sich kaum hochkarätige Chancen. Dagim scheiterte in der ersten Hälfte freistehend an Paderborn-Keeper Seimen. Die Gäste aus Ostwestfalen offensiv ohne richtige Durchschlagskraft, aber fast hätten sie gewonnen. Ein Lupfer von Bilbia in der 84. Minute klärte die Wolfsburger Hintermannschaft kurz vor der Torlinie. In der Nachspielzeit sah noch Paderborn Sticker die gelb-rote Karte. Das 0:0? Für den VfL zu wenig. Für den SC Paderborn dagegen eine gute Ausgangsposition für das Rückspiel am kommenden Montag.
0: Und jetzt ist es 7:20.
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0: Wir haben es gehört, zu Pfingsten werden Straßen und Flughäfen wieder voller und damit steigt auch die Nachfrage nach Benzin, Kerosin und Diesel. Christian Sachsinger, was macht es mit den Preisen?
11: Ist natürlich immer so ein Blick in die Glaskugel, wenn man versucht, Bewegungen an den Märkten vorherzusagen. Aber sagen wir mal so, es ist gut möglich, dass die Reisezeit den Ölpreisen kurzfristig nochmal einen Schub gibt. Zumal sich die weltweiten Reserven leeren, wie Angela Göpfert berichtet.
12: Laut der Internationalen Energieagentur fielen die gesamten Ölbestände um rund 380 Millionen Barrel.
13: Es ist so, dass die Lagerbestände im Ölmarkt sich schon den kritischen Niveaus nähern und sollte sich bis Ende Juni nichts ändern, dann dürften wir nochmal deutlich steigende Ölpreise sehen,
12: sagt Thomas Benedix, Rohstoffanalyst bei Union Investment. Besonders betroffen wäre Asien.
13: Dann dürften wir in einigen Stellen des Ölmarktes echte Knappheiten bekommen. Das sind vor allen Dingen Ölprodukte wie Flugbenzin oder Schiffsdiesel.
12: Für den Ölpreis heißt das, das Risiko bleibt kurzfristig nach oben gerichtet. Marktexperte Redfeld sieht saisonal häufig ein erstes Hoch um Ostern und ein zweites um Pfingsten. Auch diesmal hält er so ein Muster für möglich.
14: Wir können uns in diesem Jahr durchaus vorstellen, dass der Ölpreis an Pfingsten tatsächlich nochmal dieses Hoch markiert und dann sollte er eher nach unten tendieren.
12: Das wäre das mildere Szenario. Ein weiteres Hoch rund um Pfingsten und danach Entspannung. Voraussetzung ist aber, dass der Iran-Krieg nicht weiter eskaliert und die Blockade der Straße von Hormus rasch endet.
11: Die USA haben Waffenlieferungen an Taiwan auf Eis gelegt. Ein Marinestaatssekretär sagte bei einer Kongressanhörung, für eine geplante Rüstungslieferung im Umfang von 14 Milliarden Dollar an Taiwan gebe es eine Pause, um sicherzustellen, dass man genug Munition für den Einsatz im Iran habe. US-Präsident Donald Trump war zuletzt zu Besuch in China gewesen und nun gibt es Befürchtungen, dass die USA bei der Unterstützung Taipehs nachlassen könnten. China betrachtet Taiwan als abtrünnige Provinz, die notfalls mit militärischen Mitteln wieder mit dem Festland vereint werden soll. Morgen findet hierzulande die ADAC-Hauptversammlung statt, diesmal in Speyer. Was die Mitglieder vor allem interessieren dürfte, die ADAC-Mitgliedschaft wird teurer. Gabriel Wirth sagt uns warum.
15: Es kursieren Zahlen. Danach könnte die normale Mitgliedschaft ab 2027 10 Euro mehr pro Jahr kosten. Das wären dann 64 Euro. Bei der Premium-Mitgliedschaft ist die Rede von einem Anstieg von 139 auf dann 174 Euro. Das wäre also ein Plus zwischen 20 und rund 25%. Kommentieren will man beim ADAC diese Zahlen erst, wenn die Erhöhungen bei der Hauptversammlung beschlossen sind. Kostensteigerungen werden als Grund genannt. Seit der letzten Beitragsanpassung im Jahr 2020 haben sich demnach die Lebenshaltungskosten bis 2025 um knapp 22% erhöht. Dass es nicht mehr reicht, könnte zudem die Bilanz des vergangenen Jahres zeigen, die morgen auf der Hauptversammlung auch vorgestellt wird und die voraussichtlich recht rot ausfallen wird. Und auch für dieses Jahr wird wohl mit einem Verlust gerechnet. Das dürfte den einen oder anderen allerdings nicht überzeugen und er wird dem ADAC den Rücken kehren. Schließlich gibt es auch noch andere Autoclubs hierzulande, den AVD und den ACE.

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2: Und jetzt ist es 6.45 Uhr.
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2: Die Nachrichten mit Sissi Forster.
3: Bundestag macht Weg für Bahnprojekte frei. Dabei geht es unter anderem um den Aus- und Neubau zwischen Augsburg und Ulm. Noch muss jedoch die Finanzierung sichergestellt werden. Die geschätzten Gesamtkosten liegen bei über 14 Milliarden Euro. Außerdem hat der Bundestag am Abend eine Senkung der Ticketsteuer für Flugreisen beschlossen. Klingbeil zeigt sich offen für pauschale Kürzungen bei Subventionen. Das habe er bereits der Unionsseite mitgeteilt, sagte der Bundesfinanzminister dem Podcast Machtwechsel. Der SPD-Vorsitzende sagte, er schließe nicht aus, dass die Rasenmähermethode zumindest in Teilbereichen angewandt wird. Unionsfraktionschef Spahn hatte zuvor den Vorschlag eingebracht, alle Subventionen und Steuervergünstigungen um pauschal 5% zu kürzen. Hilfsorganisationen beklagen Zustände im Gazastreifen. Die humanitäre Lage sei trotz des US-Friedensplans weiter katastrophal. Nach Angaben der Präsidentin von Oxfam America, Max Mann, verweigert Israel selbst den erfahrensten Hilfsorganisationen, notwendige Güter in das Palästinensergebiet zu bringen. Das betreffe unter anderem Material zum Reparieren von Wassersystemen, Notunterkünfte und Medizin. Unikliniken sind von Cyberangriff betroffen. Die Daten zehntausender Patientinnen und Patienten wurden bei einem Angriff auf einen externen Dienstleister gestohlen. Zu der Attacke, die erst jetzt bekannt wurde, kam es bereits Mitte April. Betroffen sind Krankenhäuser in ganz Deutschland. Abgegriffen wurden Namen und Adressen, in einigen Fällen jedoch auch Rechnungsdaten und Informationen zur Diagnose. Artensterben schreitet in Bayern weiter voran. Knapp die Hälfte der bisher untersuchten heimischen Tier- und Pflanzenarten sind in ihrem Bestand bedroht, teilte das Landesamt für Umwelt mit. Etwa 1000 Arten gelten bereits als ausgestorben oder verschollen. Der Bund Naturschutz warnt vor negativen Folgen für die Ernährungssicherheit in Bayern. Das Wetter in Bayern. Überwiegend sonnig bei bis zu 28 Grad.
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2: Der Freistaat startet heute in die Pfingstferien. Für viele heißt das Italien, Urlaub, deutsche Vita. Aber auf dem Weg dahin oder zurück könnte es eine böse Überraschung geben. Denn mitten in den Ferien wird die Brenner-Autobahn für eine Demonstration komplett gesperrt. Aus Bayern kommen Vorwürfe an die Adresse Österreichs und umgekehrt. Worum es bei diesem Streit genau geht und welche Alternativen für

0: im Wipptal wollen gegen den vielen Verkehr demonstrieren, und zwar mitten auf der Autobahn. Dafür wird der Brenner am 30. Mai, dem mittleren Samstag in den Pfingstferien, tagsüber komplett gesperrt. Für Urlauber sind auch die parallelen Bundes- und Landesstraßen dicht. Manche Reisende haben für den Zeitpunkt der Demo wenig Verständnis.
1: Wenn ich Schüler habe oder Kinder habe, die Schule gehen, muss ich in den Ferien fahren.
2: Da muss eine andere Lösung her, dass sie das so einfach überhaupt dürfen.
0: Gute Frage. Dürfen die das überhaupt? Die Bezirksbehörde Innsbruck-Land hat versucht, die Demopläne von Bürgermeister Mühlsteiger zu stoppen. Aber das Landesverwaltungsgericht Tirol hat entschieden.
3: Das Gerichtsurteil hat uns Recht gegeben. Also wir dürfen unsere freie Meinung äußern und wir dürfen dazu auch die Autobahn sperren.
0: Bayerns Verkehrsminister Christian Bernreiter von der CSU ärgert sich über die geplante Sperrung. Er sagt, so geht man nicht mit Nachbarn um. Der Bürgermeister aus Österreich kontert.
3: Ja, willkommen in der Gegenwart, lieber Herr Verkehrsminister aus Bayern. Jahrzehntelang nicht den Notzulauf zu bauen für den Brenner-Basistunnel, so geht man wirklich nicht mit Nachbarn um.
0: Der Brenner-Basistunnel soll viele Güter von der Straße auf die Schiene bringen und den Verkehr so langfristig entlasten. Österreich und Italien bauen bereits seit 18 Jahren. In Bayern hat der Bau für den Nordzulauf aber noch nicht mal angefangen. Auch weil dort viele Anwohner gegen oberirdische Trassen sind. Im Sommer will der Bundestag entscheiden, wie es mit dem Projekt weitergeht. Aber was machen Urlauber jetzt? Laut ADAC droht am Demosamstag ein Verkehrschaos. Dann vielleicht doch lieber mit dem Zug? Wer am Wochenende der Sperrung zum Beispiel von München nach Verona will, um an den Gardasee zu kommen, zahlt für eine vierköpfige Familie mit der Bahn aktuell etwa 200 Euro. Ein Flug von München nach Verona und zurück kostet zwischen 300 und 400 Euro. Aber pro Person. Wenn es doch das Auto sein soll, dann, wenn irgendwie möglich, den Demo-Samstag vermeiden. Denn am 30. Mai rät der ADAC von Reisen über den Brenner gänzlich ab.
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5: Die NATO-Außenminister treffen sich gerade zum ersten Mal bei einem ihrer neuesten Mitglieder, Schweden. Und es ist ihr erstes Treffen seit Beginn des Irankriegs. In Helsingborg sprechen sie über eine Neuordnung der Aufgaben innerhalb des Bündnisses, denn die USA wollen sich immer mehr aus Europa zurückziehen. Live aus Helsingborg ist mir jetzt unser Brüssel-Korrespondent Thomas Spickhofen zugeschaltet. Guten Morgen.
6: Schönen guten Morgen.
5: Die USA wollen eigentlich ihre Truppenpräsenz in Europa reduzieren. Wie passt das denn zusammen mit Donald Trumps neuester Ankündigung, 5000 Soldaten nach Polen zu schicken?
6: Ich glaube, das wird auch genau die Frage sein, die die Außenminister heute ihrem Amtskollegen Marco Rubio stellen werden, der ja aus Washington anreist. Ja, 5000 Soldaten sollen Polen zusätzlich verstärken, hat Donald Trump angekündigt. Man kann natürlich spekulieren, dass das möglicherweise die 5000 Soldaten sind, die er aus Deutschland abziehen will. Da ist er immer offen geblieben. Zieht er sie nur aus Deutschland ab oder aus Europa? Wir wissen, dass die Amerikaner eine Neustrukturierung ihrer europäischen Präsenz planen. Eigentlich sollte es in den nächsten Tagen dazu auch Informationen geben, aber das Ganze zeigt, dass die Informationspolitik zumindest aus europäischer Sicht dürftig und unbefriedigend ist. Man erfährt oft erst über Social Media Posts oder durch Pressekonferenzen, wie letztens vom NATO-Oberbefehlshaber, dem US-General Gingrich, was da genau geplant ist. Und eigentlich sind solche Ministertreffen wie dieses heute dafür da, solche Informationen schon mal rüberzugeben. Mal sehen, was da heute bei rauskommt.
5: Wie gehen die anderen denn mit solchen widersprüchlichen Aussagen aus dem Weißen Haus um?
6: Ja, ähnlich irritiert, wie wir es ja auch in Deutschland erlebt haben. Deutschland weiß ja bis heute nicht so richtig, wie der Zeitplan aussehen soll und welche 5000 Soldaten es denn nun wirklich genau betreffen wird. Ähnliches haben die polnischen Kollegen auch schon ja erfahren. Da mussten sie feststellen in den vergangenen Tagen, dass eine Rotation von US-Soldaten, die etwa 4000 Kameradinnen und Kameraden betrifft, ausgesetzt wurde, verzögert wurde, wie Vizepräsident J.D. Vance sagte. Nun die Ankündigung, 5000 Soldaten dorthin zu schicken, und auch da wieder die offene Frage, sind das jetzt die 5000, die ohnehin als 4000 plus 1000 geplant waren? Oder sind das wirklich additive, zusätzliche Kräfte? All das könnte man hoffentlich heute besprechen.
5: Außenminister Wadefuhl hat vor seinem Abflug nach Schweden gesagt, Deutschland sehe sich in einer Führungsposition in der NATO. Sehen die anderen das auch so?
6: Also in einer Führungsposition ist Deutschland sicherlich, wenn es um die Unterstützung der Ukraine geht. Und da möchte man gerne ja was dran ändern. Das hat auch Mark Rutte, der NATO-Generalsekretär, angekündigt. Es gäbe immer mehr Verantwortung für alle Europäer, finanziell, militärisch, diplomatisch, weil sich die Amerikaner auf all diesen Feldern ja immer weiter zurückziehen. Und die Verteilung innerhalb Europas ist eben nicht ausbalanciert, wie Mark Rutte sagte. Möglicherweise wird es dazu heute einen neuen Vorschlag geben. Und das wäre ja auch entsprechend des Selbstverständnisses.

0: Kompromisses, das die deutsche Regierung inzwischen in diesem Kreis einnimmt.
1: Bei dem Treffen soll es auch um den Iran-Krieg gehen. Auch da kommen ja widersprüchliche Aussagen von Donald Trump, Diplomatie, neue Drohungen. Wie bewerten das die Europäer?
0: Ja, da muss man mal gucken, wie die Atmosphäre heute sein wird. Donald Trump hatte sich ja sehr verärgert gezeigt, über die Europäer, weil er fand, sie haben ihn zu wenig unterstützt bei diesem Iran-Krieg. Dann hatten wir in den vergangenen Tagen gehört, der Ärger sei weitgehend verraucht. Das haben wir so aus diplomatischen europäischen Kreisen mitbekommen. Und dann aber gestern Abend hat Marco Rubio noch einmal erklärt, ja doch, der Ärger, der sei noch da, weil Europa tue ja nichts. Das wird Europa zurückweisen und sagen, doch, doch, wir wären ja zum Beispiel bereit, an der Sicherung der Straße von Hormus mitzuwirken. Unter der Führung der Briten und der Franzosen hat sich da auch eine Koalition der Willigen gebildet. Rund 30 Länder umfasst sie. Deutschland wäre zum Beispiel bereit, Minensuchboote zu schicken. Aber das nur unter der Voraussetzung, dass die Waffen schweigen und ein internationales Mandat da ist. Ob das Amerika dann wieder zu wenig ist, wird man möglicherweise auch heute von Marco Rubio erfahren.
1: Es wird also spannend heute. Das waren Informationen und Einschätzungen von unserem Korrespondenten Thomas Spickhofen live aus dem schwedischen Helsingborg, wo sich die NATO-Außenminister treffen. Dankeschön.
2: Ja. 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
1: Wenn Hoffnung gegen Absturz kämpft, wenn es um Auf- und Abstieg geht, dann sind es die Relegationsspiele im Fußball. Gestern war das Hinspiel Wolfsburg gegen Paderborn und da ist noch alles offen, Johannes Krause.
3: Der VfL Wolfsburg aus der Bundesliga taumelt weiter am Abgrund zur zweiten Liga. Der deutsche Meister von 2009, Champions League erfahren, mit einem Millionenkader ist gegen den Zweitliga-Dritten SC Paderborn nicht über ein 0:0 hinausgekommen. Moritz Kühn.
4: Die erste Runde beendet. Kleiner Vorteil Paderborn.
5: Das Spiel ist aus. Es gibt keine Tore im Relegationshinspiel.
6: Hilft uns schon. Ne? Unser Ziel war, dass wir wirklich nach Paderborn fahren und da einfach eine realistische Chance haben, das Ding zu drehen oder zu Ende zu bringen, wie auch immer. Und das kann man so sagen, dass das so ist. Von dem her sind wir happy.
4: Sagte Paderborn-Trainer Ralf Kettemann. Seine Mannschaft fast unversehrt. Mal abgesehen von der gelb-roten Karte für Jonas Sticker in der Nachspielzeit. Keinen Gegentreffer kassiert, aber auch kein Tor gemacht. Es fehlte in der Offensive die Durchschlagskraft bis zur 84. Minute. Dann setzten die Ostwestfalen fast noch den Lucky Punch.
5: Castaneda weiter zu Tigges. Dann der Chip bei Bibia mit der Chance. Der Lupfer vor der Linie geklärt. Waffro klärt vor der Linie.
4: Riesenglück für den VfL Wolfsburg und Coach Dieter Hecking.
7: Ja, da haben wir Glück gehabt. Ja, aber das gehört eben auch dazu, wenn du in der Liga bleiben willst. Das habe ich ja gesagt, diese kleinen Momente im Spiel werden am Ende darüber entscheiden, ob du in der Liga bleibst oder nicht.
4: In dieser Situation gerade noch so mit einem blauen Auge davongekommen. Doch mehr Initiative zeigten zuvor die Wolfsburger um Mittelfeldspieler Yannick Gerhardt, die deutlich mehr Ballbesitz und Tormöglichkeiten hatten.
8: Wir können viel Positives aus dem Spiel mitnehmen. Wir haben das Spiel, glaube ich, über weite Strecken dominiert,
4: aber nicht zugeschlagen. Die beste Chance auf einen Treffer vergab Dagim in der ersten Halbzeit. Nun muss für die Niedersachsen, die seit fast 30 Jahren erstklassig sind, in der zweiten Runde am Montag ein Sieg her.
8: In Paderborn wird das auch nochmal ein anderes Spiel, wenn sie vor heimischer Kulisse spielen. Und deswegen haben wir unser Finale und deswegen sind wir auch weiterhin zuversichtlich, dass wir in der Liga bleiben.
4: Doch einen kleinen Vorteil hat nun der SC Paderborn, der am dritten Bundesliga-Aufstieg in der Vereinsgeschichte schnüffelt. Torwart Dennis Seidel.
9: Wir haben jetzt ein Heimspiel mit unseren Fans, die uns tragen werden. Wir werden alles auf dem Platz lassen, wie heute. Oder sogar noch eine Schippe mehr und dann schauen wir, was draus wird.
4: Klar ist, es kann nur einen Sieger geben. Eine Mannschaft geht am Montag K.O.
3: Heute Abend wird es für die Spielvereinigung Greuther Fürth ernst im Relegationshinspiel in Essen. Das Kleeblatt will den Abstieg aus der zweiten Liga verhindern. Essen will in die zweite Liga aufsteigen. Sarah Schwedmann.
10: Die Hafenstraße ist bereit für den Ausnahmezustand. Rot-Weiß Essen hätte nach eigenen Angaben rund 85.000 Tickets verkaufen können. Ins Stadion passen aber keine 20.000 Zuschauer. RWE-Trainer Uwe Koschinat setzt ganz bewusst auf die Fans und die Wucht des Stadions, die sein Team tragen sollen. Und die Essener kommen mit Rückenwind. Erst in der Nachspielzeit am letzten Spieltag hat RWE in Ulm den Sprung auf Platz 3 perfekt gemacht. Aber auch die Spielvereinigung Greuther Fürth reist mit neuem Selbstvertrauen Selbstvertrauen an. Die Franken mit Zweitliga-Torschützenkönig Noel Futkoy haben sich mit einem 3:0 gegen Fortuna Düsseldorf überhaupt erst in die Relegation gerettet. Für Essen geht's um die Rückkehr in die zweite Liga nach 19 Jahren. Greuther Fürth will verhindern, erstmals seit fast 30 Jahren wieder in die Drittklassigkeit abzurutschen.
3: Anstoß in Essen ist um 20.30 Uhr und der SC Magdeburg ist zum vierten Mal deutscher Handballmeister. Der Traditionsverein kann nach dem 31:30 Heimsieg gegen die SG Flensburg-Handewitt bei 3 noch ausstehenden Spielen nicht mehr von Platz 1 der Bundesliga verdrängt werden. Magdeburg hatte 2001, 2022 und 2024 zuvor den bedeutendsten Titel im deutschen Vereinshandball gewonnen.
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11: A3 Würzburg Richtung Nürnberg zwischen Würzburg-Heidingsfeld und Würzburg-Randersacker. Ein Unfall auf der rechten Spur. Und A96 München Richtung Lindau zwischen Stetten und Holzgüns. Stau nach einem Unfall. Das Wetter in Bayern. Wenn sich die letzten Nebelfelder aufgelöst haben, dann wird es heute überall sonnig. Im Laufe des Tages können sich ein paar lockere Quellwolken bilden. Die lösen sich dann aber spätestens am Abend wieder auf. Die Temperaturen erreichen maximal 23 bis 28 Grad. Die weiteren Aussichten. Morgen und an Pfingsten bleibt es sonnig. Tageshöchstwerte zwischen 26 und 33 Grad.

0: 7 Uhr, heute ist Freitag, der 22. Mai.
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0: Gestern Abend hat der Bundestag eine Senkung der Luftverkehrssteuer beschlossen und heute soll die Apothekenreform auf den Weg gebracht werden. Mehr dazu gleich. In unserem BR24-Thema des Tages geht es um den Sudetendeutschen Tag, denn der soll zum ersten Mal in der alten Heimat stattfinden, im tschechischen Brünn, und das ist umstritten. Durch die Sendung begleitet sie Katja Strippel. Schönen guten Morgen. Flüge aus Deutschland sollen ab Juli geringer besteuert werden. Das hat der Bundestag am Abend beschlossen. Demnach sinkt die Luftverkehrssteuer je nach Entfernung um bis zu 11,40 Euro pro Flug. Allerdings sind die Ticketpreise durch den Iran-Krieg deutlich gestiegen. Deshalb werden Fluggäste wohl nicht wirklich von dieser Senkung profitieren. Bianca Schwarz aus Berlin.
2: Das Fliegen wird durch die Senkung der Luftverkehrssteuer eher nicht günstiger. Denn hier geht es nicht um eine finanzielle Entlastung der Passagiere, sondern um eine Entlastung der Luftfahrtindustrie selbst. Die Branche klagt darüber, dass die Kosten in Deutschland im Vergleich zu anderen Ländern viel zu hoch seien. Der Flugverkehr in Deutschland ist seit Corona zurückgegangen. Für die Bundesrepublik heißt die Steuersenkung 185 Millionen Euro weniger Steuereinnahmen in diesem Jahr, 330 Millionen Euro weniger im nächsten Jahr. Laute Kritik an der Senkung der Luftverkehrssteuer kommt von Umweltverbänden und von den Parteien Grüne und Linke. Beide Parteien haben gegen die Steuersenkung gestimmt. Die niedrigere Steuer gilt ab Juli.
0: Außerdem hat der Bundestag gestern Abend den Weg für Neubaustrecken der Deutschen Bahn freigemacht. Dabei geht es unter anderem um eine Verbindung zwischen Augsburg und Ulm. Die bisherige Trasse ist etwa 170 Jahre alt und entspricht nicht mehr den heutigen Anforderungen. Durch den Ausbau soll sich die Fahrtzeit von ICEs zwischen Augsburg und Ulm von bislang mehr als 40 auf 26 Minuten verkürzen. Heute stimmt der Bundestag über die Apothekenreform ab. Apothekerinnen und Apotheker sollen mehr Kompetenzen bekommen. Dietrich Karl-Meurer aus Berlin.
3: Die Reform setzt auf neue Leistungen und mehr Möglichkeiten für Apotheken. Sie sollen künftig mehr Impfungen anbieten, etwa gegen Tetanus oder Hepatitis. Kunden sollen in Apotheken auch häufiger Vorsorge, Tests und Beratung erhalten. In bestimmten Fällen wird auch die Abgabe bekannter Medikamente ohne Rezept möglich, etwa bei chronischen Krankheiten oder einfachen Beschwerden. Zudem soll der Betrieb von Apotheken einfacher werden. So sollen in Regionen mit schlechter Versorgung leichter Zweigapotheken entstehen können. Für eine begrenzte Zeit sollen auch erfahrene Mitarbeiter eine Apotheke führen dürfen, wenn kein Apotheker verfügbar ist. Für Notdienste sind höhere Zuschüsse geplant. Hintergrund ist eine angespannte Lage. Die Zahl der Apotheken sinkt und viele kämpfen mit Kosten, viel Papierkram und zu wenig Personal. Die Regierung will durch die Reform vor allem die Versorgung auf dem Land sichern. Der Bundestag berät heute abschließend darüber.
0: Die Sudetendeutschen treffen sich zu Pfingsten zum ersten Mal in ihrer alten Heimat. Heute beginnt der Sudetendeutsche Tag im tschechischen Brno, dem früheren Brünn. Während die neue rechtspopulistische Regierung in Tschechien gegen dieses Treffen protestiert, hat sich der Bayerische Landtag gestern dahinter gestellt. Peter Queton aus München.
4: Der Sudetendeutsche Tag in Brünn ist ein mutmachendes Zeichen der Aussöhnung zwischen Deutschen und Tschechen sowie ein klares Bekenntnis zu einem friedlichen, geeinten und demokratischen Europa. Diese gemeinsame Erklärung auf Initiative der SPD nahm der Landtag einstimmig an. Landtagsvizepräsident Markus Rindersbacher von der SPD sagte:
5: Die bayerisch-tschechische Aussöhnung ist keine Selbstverständlichkeit, sie ist hart erarbeitet worden. Durch Bürgerinitiativen, durch Städtepartnerschaften, durch Kirchen, durch Historikerinnen und Historiker, durch die vertriebenen Verbände selbst, insbesondere in den letzten Jahren, und durch mutige Politikerinnen und Politiker auf beiden Seiten der Grenze.
4: Aus Sicht von CSU-Fraktionschef Klaus Holleczek hat sich diese lange und oftmals schwierige Arbeit gelohnt.
6: Deswegen glaube ich, dass wir gut daran tun, heute nochmal zu sagen, wir freuen uns, dass dieser Sudetendeutsche Tag, der auf Einladung auch aus Tschechien in Brünn stattfindet, dort ist, dass viele hingehen, dass es um Versöhnung geht, um eine ausgestreckte Hand.
4: Ein eigener Antrag der AfD wurde mit großer Mehrheit abgelehnt. Dieser fordert, die Beneš-Dekrete aufzuheben, jene rechtliche Grundlage also für die Enteignung und Vertreibung der Sudetendeutschen auf tschechischer Seite.
0: Nachdem die US-Regierung den Abzug von 5000 Soldaten aus Europa angekündigt hatte, sorgt eine neue Entscheidung von US-Präsident Trump für Verwirrung. Er will jetzt in derselben Größenordnung Truppen nach Polen schicken und begründet das mit der Wahl des rechtskonservativen Präsidenten Nawrocki. Samuel Jakisch aus Washington fasst das Hin und Her der US-Regierung und die Reaktionen darauf zusammen.
7: Weniger US-Truppen in Polen und Deutschland. Das hatte die US-Regierung noch zu Beginn der Woche angekündigt, doch selbst Abgeordnete der Republikaner im US-Kongress wie Adam Smith haben Fragen dazu.
8: Why? I mean, what is the strategy behind this?
7: Die Strategie hinter dem Abzug aus Europa ist schwer zu verstehen, denn Politik und Militär haben widersprüchliche Ziele. Politisch findet die US-Regierung, Europa solle selbst für seine Sicherheit einstehen und bezahlen oder die USA mit einer Art Schutzgeld entschädigen oder wenigstens ihren Krieg gegen Iran unterstützen. NATO-Staaten wie Polen oder Deutschland richten daraufhin eilig Sondervermögen ein, investieren in ihre Aufrüstung, aber das braucht Zeit, solange mögen die USA bitte bleiben, hoffen die europäischen Partner. Und dennoch stoppt die US-Regierung Anfang der Woche die geplante Rotation einer Panzerbrigade aus Texas nach Polen im letzten Moment. Als die Soldaten schon am Flughafen sitzen, ihre Ausrüstung bereits auf dem Weg ist, kommt der Haltebefehl aus dem Pentagon.
9: It's just deeply unfair and will undermine the credibility.
7: Ungerecht und schlecht für die Glaubwürdigkeit der USA sei diese Entscheidung, urteilt Sicherheitsexpertin Liana Fix. Sie ist Dozentin für Außen- und Sicherheitspolitik an der Georgetown University und nennt es kontraproduktiv, wenn der NATO-Staat Polen auf Druck der USA aufrüstet und dann dennoch bestraft wird.
9: We contribute, we do what is asked to do. But we still get punished.
10: I tell you, this is an embarrassment to our country, the way this is being handled.
7: Peinlich und töricht findet auch der republikanische Abgeordnete Don Bacon die Abzugsankündigung der US-Regierung. Trump setze das Vertrauen seiner engsten Partner aufs Spiel, kritisiert Bacon im Verteidigungsausschuss des US-Repräsentantenhauses.
10: And that's a terrible thing to happen when you lose trust with your closest friends.
7: Und auch militärisch sei Amerikas Truppenpräsenz in Europa viel zu wichtig, um sie als politischen Spielball zu nutzen, sagen die Abgeordneten. Der US-Kongress hat deshalb ein Gesetz verabschiedet. Niemals weniger als 76.000 US-Soldaten sollen in Europa stationiert sein. Das Gesetz nützt allerdings wenig, denn die genaue Zahl der US-Soldaten in Europa ist ein Militärgeheimnis. Es laufen Gerichtsverfahren in den USA, die das Pentagon zwingen sollen, diese Information zu veröffentlichen. Doch egal, wie viele es genau sind, Amerikas Truppen in Mitteleuropa schützen nicht nur ihre Gastgeber, sie ermöglichen auch den USA Operationen, vor allem im Nahen Osten, gibt Außenminister Marco Rubio zu, kurz bevor er zum NATO-Treffen nach Schweden fliegt.
11: I know why NATO is good for Europe. But why is NATO good for America?
12: Ich weiß, warum die NATO gut für Europa ist, aber warum ist sie gut für Amerika? Weil sie uns Stützpunkte in Europa verschafft, die uns ermöglichen, im Falle eines Falles im Nahen Osten oder anderswo auf der Welt Macht auszuüben.
7: Rubio sitzt bereits im Flugzeug, als sein Chef Donald Trump ihm noch eine gute Nachricht für die NATO mit auf den Weg gibt. Die 5000 frischen US-Soldaten für Polen sollen nun doch losgeschickt werden, lässt der US-Präsident mitteilen. Jedenfalls vorerst. Solange, bis die US-Regierung sich politisch umentscheidet.
0: Ab dem Mittag dürfte es wieder voll werden auf den Straßen und in den Zügen, denn die Pfingstferien beginnen und auch wer nichts von diesen Schulferien hat, für den steht ein langes Wochenende an bei besten Wetteraussichten. Regina Wallner aus unserer Verkehrsredaktion.
13: Schon ab dem frühen Freitagnachmittag werden die Autobahnen voller. Richtung Süden sind die A8 Richtung Salzburg, die A93 nach Innsbruck und auch die A7 Richtung Füssen und weiter auf dem Fernpass am stärksten frequentiert. Morgen am Samstag früh rechnen wir mit der zweiten großen Reisewelle auf den bayerischen Autobahnen. Und wer trotz frühem Aufstehen im Stau steht, darf auf bestimmten Autobahnen nicht abfahren. Dieses Verbot gilt das ganze Wochenende und für Feiertage. Betrifft die A7, die A8, die A93 und die B2 und B23. Abfahrtsverbote gelten auch in Tirol für den überregionalen Reiseverkehr. Wer trotzdem abfährt und erwischt wird, wird zurückgeschickt und muss mit Bußgeldern rechnen. Auch die Bahn bereitet sich auf starke Reisetage vor. Freitag und Samstag sind viele Verbindungen fast schon ausgebucht. Von München aus nach Hamburg sind ab mittags die Züge ziemlich ausgelastet. Am Freitag und Samstag sind die Verbindungen nach Köln und Berlin auch schon richtig voll. Wer eine Zugreise geplant hat, soll sich am besten rechtzeitig noch um eine Sitzplatzreservierung kümmern.
0: Der Natur geht's nicht wirklich gut. Das Artensterben schreitet weiter voran. Das Landesamt für Umwelt sagt, dass rund die Hälfte unserer Tier- und Pflanzenarten bedroht ist. Veit Schmelter aus dem BR24-Team hat die genauen Zahlen.
14: Rund 17.000 der über 35.000 Tierarten im Freistaat stehen auf der sogenannten roten Liste des Landesamtes für Umwelt. Gefährdet sind unter anderem viele Insekten. Und das hat konkrete Auswirkungen auf unsere Versorgung, warnt der Bund Naturschutz. 75% der Nutzpflanzen würden von Insekten bestäubt. Nicht nur Obst, sondern auch die meisten Gemüsesorten. Gibt es keine Insekten mehr, fällt ein Großteil unserer Nahrung weg, heißt es. Und auch rund die Hälfte aller Pflanzen im Freistaat ist bedroht. Die Umweltschützer fordern von der Staatsregierung deshalb deutlich mehr gegen das Artensterben zu tun. Zum Beispiel durch besseren Schutz von Mooren.
0: Wer spielt nächste Saison in der ersten Fußball-Bundesliga und wer zweitklassig? Das entscheidet die Relegation. Und da bleibt es auch nach dem Hinspiel spannend, denn der VfL Wolfsburg ist beim bisherigen Zweitligisten Paderborn nicht über ein 0:0 hinausgekommen. Moritz Kühn.
15: Es war kein schönes Spiel. Die Wolfsburger hatten zwar deutlich mehr Ballbesitz und Torschüsse, aber erspielten sich kaum hochkarätige Chancen. Dagim scheiterte in der ersten Hälfte freistehend an Paderborn-Keeper Seimen. Die Gäste aus Ostwestfalen offensiv ohne richtige Durchschlagskraft, aber fast hätten sie gewonnen. Ein Lupfer von Bilbia in der 84. Minute klärte die Wolfsburger Hintermannschaft kurz vor der Torlinie. In der Nachspielzeit sah noch Paderborn Sticker, die gelb-rote Karte. Das 0:0? Für den VfL zu wenig, für den SC Paderborn dagegen eine gute Ausgangsposition für das Rückspiel am kommenden Montag.
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0: Bei uns Menschen ist der Kopf des Kindes manchmal zu groß für den engen Geburtskanal der Mutter. Deshalb galt die menschliche Geburt lange als besonders schwer und gefährlich. Aber eine Studie einer Forscherin an der Uni Wien zeigt, dass es nicht nur der Mensch bei Geburten schwer hat. Sylvain von Liebe.
16: Die Evolutionsbiologin Nicole Grundstra hat insgesamt mehr als 150 Studien ausgewertet und für eine Überblickstudie zusammengefasst. Ihr erstaunliches Ergebnis? Bei mehr als 100 Säugetierarten hat sie zahlreiche Beispiele für Geburtskomplikationen gefunden.
17: Oft betroffen sind Tiere mit großem Nachwuchs, zum Beispiel Seelöwen, Hirsche, aber auch Wale und Delfine. Und Wale und Delfine sind eigentlich ein recht kurioses Beispiel, denn sie haben nur noch winzige Beckenreste und die formen überhaupt keinen Geburtskanal mehr. Trotzdem gibt es Fälle, vor allem bei Schweinswalen zum Beispiel, wo der Fötus zu groß ist und nicht durch den Geburtskanal passt.
16: Wie beim Menschen spiele auch bei Säugetieren, etwa bei Affen, Huftieren und Elefanten, das ungünstige Größenverhältnis von Jungtier und Geburtskanal eine entscheidende Rolle. Eine Ursache, vermutet die Biologin, könnte wie beim Menschen auch sein, dass die Ungeborenen noch im Mutterleib überernährt sind.
17: Einerseits haben größere und weiterentwickelte Jungtiere sowie menschliche Babys bessere Überlebenschancen. Dafür ist das Risiko auf Geburtsprobleme mit tödlichen Folgen für Mutter und Nachwuchs höher.
16: Thomas Hildebrand vom Leibniz-Institut für Zoo- und Wildtierforschung in Berlin sieht diesen Zusammenhang dagegen eher kritisch. Er sieht weitere Faktoren, die bei Tieren zu schweren Geburten führen können. Zum Beispiel Umweltzerstörung, Mikroplastik oder Hormone, die im Abwasser landen. Hildebrand fordert daher weitere Untersuchungen, die die zunehmende Umweltzerstörung berücksichtigen.

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5: Die Nachrichten mit Sissi Forster. Bundestag senkt Ticketsteuer bei Flügen aus Deutschland. Ab Juli sinkt die Abgabe je nach Länge der Strecke um bis zu 11,40 Euro pro Flug. Unklar ist, ob Flugtickets dadurch günstiger werden. Das hängt davon ab, ob die Airlines die Senkung an die Kunden weiterreichen. Dem Staat entgehen durch die Maßnahme Steuereinnahmen von rund 330 Millionen Euro jährlich. Prien prüft Einsparungen beim Elterngeld. Die Bundesfamilienministerin sagte der Zeitung Welt, sie werde sich solidarisch daran halten, was der Koalitionsausschluss beschlossen habe, und arbeite an konstruktiven Lösungen. Vereinbart wurde, dass Prien in ihrem Ressort mehr als 500 Millionen Euro einspart, davon 350 Millionen Euro beim Elterngeld. Die Ministerin erklärte, sie wolle im Familien- und Bildungsbereich um jeden Cent kämpfen. Arbeitgeber wollen strukturelle Neuordnung in der Pflegeversicherung. Dazu gehöre, Leistungen stärker auf diejenigen zu konzentrieren, die besonders lange und intensive Pflege brauchen, sagte Arbeitgeberpräsident Dulger dem Redaktionsnetzwerk Deutschland. Außerdem sei er dafür, die Höhe der Leistungen an die demografische Entwicklung zu koppeln und versicherungsfremde Leistungen aus Steuermitteln zu finanzieren. Trump will 5000 zusätzliche Soldaten nach Polen entsenden. Grund für die Entscheidung sei die gute Beziehung zum polnischen Präsidenten Nawrocki, erklärte der US-Präsident. Er teilte jedoch nicht mit, wann und wo die US-Soldaten verlegt werden sollen. Vor wenigen Wochen hatten die USA erst angekündigt, mindestens 5000 Soldaten aus Deutschland abziehen zu wollen. Wadefuhl kritisiert Absetzung von Oppositionschef in der Türkei. Die Entscheidung stehe im Widerspruch zur angestrebten EU-Mitgliedschaft des Landes, warnte der Bundesaußenminister am Rande eines NATO-Außenministertreffens in Schweden. Ein Gericht in Ankara hatte die Wahl des Vorsitzenden der größten Oppositionspartei CHP Özel für ungültig erklärt. Das Wetter in Bayern. Überwiegend sonnig und trocken bei bis zu 28 Grad.
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6: Heute starten die Pfingstferien in Bayern und wer Richtung Süden reist, der sollte auf dem Schirm haben, dass am mittleren Feriensamstag eine Protestaktion auf der Brenner Autobahn den gesamten Nord-Süd-Verkehr lahmlegen dürfte. Veronika Lohmüller im BR24 Bayern-Studio. Es wird mit einem Verkehrschaos gerechnet.
7: Allerdings, die Tiroler Landesregierung hat schon empfohlen, am Tag der Demonstration am 30. Mai das Auto am besten stehen zu lassen. Reisende sollten Tirol weiträumig umfahren. Wegen der Blockade am Brenner sei mit massiven Staus und Wartezeiten zu rechnen. Worum genau es bei dem Protest geht, erklärt Jonas Wengert.
8: Der Verkehr auf der Brenner Autobahn durch Österreich wird immer mehr. Die Zahl der Lkw hat sich seit 2000 mehr als verdoppelt. Anwohner klagen über Lärm, Abgase und Luftverschmutzung. Karl Mühlsteiger ist parteiloser Bürgermeister von Gries am Brenner. Und ihm reicht's.
9: Wir haben über Jahre versucht, intensiv zu verhandeln, einen Lärmschutz, damit die Leute zumindest hier ein bisschen mehr zur Ruhe kommen können. Aber da sind wir leider auf taube Ohren gestoßen bei der hohen Politik.
8: Am 30. Mai gibt es nun eine Demo. Dafür wird die Brennerautobahn im Wipptal tagsüber komplett gesperrt. Für Durchreisende sind auch die parallel laufenden Bundes- und Landesstraßen dicht. Bayerns Verkehrsminister Christian Bernreiter von der CSU hat für den Protest während der Ferien kein Verständnis. So geht man nicht mit Nachbarn um, sagt er. Bürgermeister Mühlsteiger aus Gries am Brenner kontert. Bayern kümmere sich seit Jahrzehnten nicht um den Nordzulauf zum Brenner Basistunnel. Der könnte den Auto- und Lkw-Verkehr langfristig entspannen.
7: Stimmen von leidgeplagten Brenner-Anwohnern und welche Alternativen es gibt auf dem Weg in Richtung Süden in einer halben Stunde hier auf BR24. Nach Oberfranken. In Bamberg ist am späten Abend ein 46 Jahre alter Mann bei einer Auseinandersetzung in einem Wohngebiet getötet worden. Zwei weitere Personen sind schwer verletzt worden. Die Polizei hat Tatverdächtige in Gewahrsam genommen. Die Hintergründe der Tat sind bislang unklar. Die Spurensicherung war bis in die frühen Morgenstunden im Einsatz. In der Umgebung des Tatorts hat die Polizei außerdem Suchhunde eingesetzt. Hoher Besuch heute im Chiemgau. Bundespräsident Frank-Walter Steinmeier kommt zum Wandern. Nicht etwa urlaubsbedingt, nein. Mit seinem Besuch würdigt der Bundespräsident die ehrenamtliche Arbeit des Deutschen Alpenvereins. Er will auch symbolisch beim Wegebau mit anpacken. Einzelheiten von Dagmar Bora-Glas.
10: Viele freiwillige Helfer und Ehrenamtliche des DAV von der Sektion Prien werden schon in der Früh aufbrechen, von Sachrang aus Richtung Grünbodensteig am Geigelstein. Dort warten sie dann auf den Bundespräsidenten. Frank-Walter Steinmeier wird gegen 10 Uhr bei ihnen am Berg ankommen und sich vor Ort über den Wegebau und die Reparaturaktionen des DAV informieren. Ehrenamtliche Helfer kümmern sich um rund 30.000 Kilometer Wege, heißt es vorab vom Deutschen Alpenverein. Im vergangenen Jahr seien 2,6 Millionen ehrenamtliche Stunden geleistet worden, von fast 37.000 Ehrenamtlichen.
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6: Mit Katja Strippel. Wie jedes Jahr an Pfingsten treffen sich die Sudetendeutschen. Zum ersten Mal sind die Vertriebenen und ihre Angehörigen dabei wieder in Tschechien, in der alten Heimat. Das Treffen in Brünn soll ein Zeichen der Versöhnung sein. Doch in Tschechien kochen die Emotionen hoch. Es gibt Proteste und kontroverse Diskussionen. Marianne Allweis.
11: Sie schwenken tschechische Fahnen und halten Stoppschilder in die Höhe. Einige hundert Menschen versammeln sich in den vergangenen Wochen immer wieder, um gegen den ersten Sudetendeutschen Tag in Tschechien zu protestieren. Organisiert von außerparlamentarischen Kommunisten oder von der rechten Regierungspartei von Parlamentspräsident Tomio Okamura. In Brünn findet trotz des Protests vieler Bürger ein Treffen der Nazi-Nachfahren der Sudetendeutschen Landsmannschaft statt. Ihr Ziel war Rache und Rückkehr in die angebliche Heimat, in die sie den schrecklichen Nazi-Terror gebracht hatten. Diejenigen, die sich diesen Kriminellen anschließen, haben in unserem Land nichts zu suchen. Der populistische Ex-Präsident Miloš Zeman bezeichnet den Verband der Vertriebenen als, Zitat, Hitlers fünfte Kolonne. Ihr Treffen in Brünn sei eine Beleidigung der NS-Opfer und des tschechischen Volkes. Wenn man sich fragt, warum das Treffen in Brünn stattfindet und nicht in München oder in einer anderen bayerischen Stadt, dann fällt einem keine andere Antwort ein, als dass es zu einer neuen Welle von Eigentumsansprüchen, Restitutionsforderungen und vielleicht sogar zu einer Rückkehrwelle kommen könnte. In der Landsmannschaft waren lange Alt-Nazis aktiv. Verschwiegen wird von tschechischen Kritikern aber meist, dass die Sudetendeutschen 2015 auf die missverständliche Forderung auf Rückgewinnung der Heimat verzichtet haben. Im Parlament hat Okamura eine Erklärung durchgeboxt, die das Vertriebenentreffen verurteilt und eine Absage fordert, gegen den Widerstand der gesamten Opposition. Politiker sollten Brücken bauen und nicht einreißen. Wir haben beschlossen, uns nicht an diesem braunen Theater zu beteiligen. So Martin Kupka, Chef der konservativen Bürgerdemokraten. Regierungschef Babiš hat seine Meinung mehrfach geändert. Zuerst war das Treffen für den Populisten eine private Bürgerinitiative, dann hielt er es für unglücklich.
6: Und vor Ort in Brünn ist mein Kollege Johannes Reichert. Er ist mir jetzt live zugeschaltet. Schönen guten Morgen, Johannes.
12: Guten Morgen.
6: Tschechische Regierungspolitiker sagen, das Pfingsttreffen würde alte Wunden aufreißen. Wie erlebst du das?
12: Ich sehe es eher andersherum. Die Politiker in Tschechien, manche selbst sind es, die eben alte Wunden aufreißen wollen und dazu das Treffen der Sudetendeutschen nutzen. Also gestern war ich zum Auftakt hier in Brünn beim Gedenkakt am Bahnhof und dort legten die Organisatoren des Sudetendeutschen Tages Grenze auf die Gleise ab, von wo aus damals Züge ins KZ Theresienstadt gestartet sind. Und dort sprach auch Bernd Posselt, der Sprecher der Landsmannschaft. Er hat auch nochmal die Schuld des nationalsozialistischen Deutschlands betont. Trotzdem waren unter den 200 Menschen mehrere Dutzend Gegner dieses Treffens. Sie haben ihn auch nicht angehört. Sie haben gebuht und haben versucht, diese Demonstration zu stören, diese Veranstaltung. Und ich habe auch mit manchen von ihnen danach gesprochen. Sie haben mir erzählt, die Sudetendeutschen wollten ihre Ländereien, Häuser und auch Grundstücke wieder wegnehmen. Es gab auch allgemeine Ressentiments gegenüber Deutschland, ein Land, das in ihren Augen wieder gefährlich werden könnte für Tschechien, weil es wieder aufrüstet. Also das war eine Minderheit vor Ort und laut vielen Anwesenden auch insgesamt ist es in Tschechien eine Minderheit, die politisch eben bei Kommunisten und bei der rechtsextremen SPD-Partei ansässig ist. Aber insgesamt, diese alten Nationalismen sind wieder aufgeflammt und es könnte auch in den kommenden Tagen zu weiteren Protesten hier kommen.
13: Ist es denn ein Unterschied, ob du mit jungen oder mit älteren Menschen sprichst?
12: Ja, das habe ich schon den Eindruck gehabt. Es waren junge Unterstützer der Versöhnung mit Deutschland da. Es wurde mir auch immer wieder gesagt, die jungen Tschechen, die haben weniger Vorurteile gegen Deutsche. Im Gegenteil, sie wollen auch nach Deutschland. Deutschland ist der stärkste wirtschaftliche Partner Tschechiens. Und da scheint dieses neue Feindbild vom Deutschen eben nicht zu verfangen. Aber bei manchen älteren Tschechen gäbe es wohl tatsächlich vereinzelt noch Unbehagen, so wurde es mir geschildert. Und auch unter Friedensaktivisten, das hat mich doch überrascht, von denen auch manche gestern da waren, da ist man eben Deutschland skeptisch. Sie haben argumentiert, Deutschland liefere Waffen an die Ukraine, bewaffne sich selbst, das wäre eben gefährlich und abzulehnen. Und das wird dann irgendwie mit dem Sudetendeutschen Tag vermengt, der eigentlich genau das Gegenteil will, also ein versöhntes Europa und Völkerverständigung. Also da sind einige Vorteile und auch Fehlinformationen unterwegs.
13: Die Kontakte der Sudetendeutschen nach Tschechien gelten ja eigentlich als gut. Mehrere tschechische Politiker sind in den vergangenen Jahren als Redner auf diesen Pfingsttreffen aufgetreten. Wie ist es der neuen Regierung denn gelungen, Stimmung dagegen zu machen?
12: Na, es ist ja hinlässlich bekannt, dass Populisten immer nur darauf warten, dass ein Thema aufploppt, das sie medial und politisch ausschlachten können. Und genau so ein Thema war es eben jetzt in Tschechien, dieser Sudetendeutsche Tag. Wir haben ja eben den Vorsitzenden des Abgeordnetenhauses, Tomio Okamura, gehört. Er ist ja auch Parteichef der rechtsextremen SPD-Partei, nicht zu vergleichen mit der deutschen SPD übrigens. Und wenn ein Parlamentspräsident persönlich gegen Sudetendeutsche hetzt, dann erfährt es natürlich eine große Aufmerksamkeit im ganzen Land. Gestern waren eben dann auch etliche tschechische Fernsehsender hier vor Ort und auch die Sudetendeutschen und der Sprecher Bernd Posselt sind hier jetzt ziemlich bekannt in Tschechien. Und eben dieser Herr Okamura bezichtigt die Sudetendeutschen, dass sie von Nazis gegründet wurden und weiter auf Revision aus sind, was einfach nicht mehr stimmt, muss man sagen. Ja, also nach dem Zweiten Weltkrieg gab es Forderungen nach einer Rückgabe des Besitzes, nach einem Rückkehrrecht nach Tschechien. Aber das wurde bei den Sudetendeutschen 2015 offiziell als Ziel fallen gelassen. Und trotzdem machen die rechtsextremen Tschechen, die SPD, eben mit diesem überholten Bild Stimmung.
13: Wenn du auf das bayerisch-tschechische Verhältnis schaust, hat der laute Protest gegen das Treffen was verändert?
12: Ich würde sagen, er bringt Unruhe in eine eigentlich sehr positive Entwicklung der Beziehung zwischen Tschechien und Deutschland. Die ist nach wie vor weiterhin positiv. Vor allem vor Ort finden eben viele an der Grenze viele Projekte statt, grenzüberschreitende Kommunalverbünde, Städtepartnerschaften, auch die Sprachförderung auf beider Seiten der Grenze. Das läuft alles sehr erfolgreich und mir wurde auch gesagt von Politikern von vor Ort, dass das auch weiterhin sehr gut läuft, egal was auf der großen politischen Bühne passiert. Aber natürlich ist dieser Sudetendeutsche Tag in Tschechien an sich, der ist ein Risiko und gleichzeitig eine Chance, würde ich sagen. Die Chance, weil echte Versöhnung muss ja irgendwie auch auf beiden Seiten der Grenze stattfinden. Deswegen ist ein Treffen hier durchaus ja auch sinnvoll. Gleichzeitig natürlich ein Risiko, dass eben Menschen, die bisher noch wenig Berührung hatten, jetzt aufgewiegelt werden könnten und neue Fronten auch entstehen könnten. Das ist eben abschließend noch nicht abzusehen, was dieser Tag jetzt hier bewirken wird.
13: Einschätzung von unserem Korrespondenten Johannes Reichert. Er begleitet das Pfingsttreffen der Sudetendeutschen Landsmannschaft in Brünn für uns. 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
13: Normaler Verkehr auf den Fernstraßen in Bayern. Gute Fahrt.

das Wetter in Bayern. Wenn sich die letzten Nebelfelder aufgelöst haben, ist es heute überall sonnig. Im Laufe des Tages können sich ein paar lockere Quellwolken bilden. Die lösen sich dann aber gegen Abend wieder auf. Die Temperaturen erreichen maximal 23 bis 28 Grad. Die weiteren Aussichten. Morgen und an Pfingsten bleibt es sonnig. Tageshöchstwerte zwischen 26 und 33 Grad.

0: Jetzt ist es 7.30 Uhr an diesem Freitag. Heute ist der 22. Mai.
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0: Am Mikrofon Stefanie Mannhardt. Guten Morgen. Der Bundestag hat mehrere Bahn-Großprojekte beschlossen. Unter anderem soll die Strecke Ulm-Augsburg saniert werden und die Steuer auf Flugtickets wird gesenkt. Was das bedeutet, da schauen wir als erstes drauf. Außerdem blicken wir voraus auf den Reiseverkehr zum Start der Pfingstferien heute Nachmittag. Und um 10 vor 8 haben wir wieder einen BR24-Faktenfuchs und klären, wie KI-Deepfakes auch echten Inhalten im Netz schaden. Die Bahnstrecke Ulm-Augsburg soll modernisiert werden. Der Bundestag hat gestern Abend grünes Licht dafür gegeben, genauso wie für zwei weitere Bahnprojekte. Außerdem hat das Parlament beschlossen, dass die Luftverkehrssteuer gesenkt wird. Bei Fernflügen macht das pro Ticket gut 11 Euro aus. Ob diese Senkung aber an die Passagiere weitergegeben wird, gilt als fraglich, wie Bianca Schwarz aus Berlin berichtet.
2: Das Fliegen wird durch die Senkung der Luftverkehrssteuer eher nicht günstiger. Denn hier geht es nicht um eine finanzielle Entlastung der Passagiere, sondern um eine Entlastung der Luftfahrtindustrie selbst. Die Branche klagt darüber, dass die Kosten in Deutschland im Vergleich zu anderen Ländern viel zu hoch seien. Der Flugverkehr in Deutschland ist seit Corona zurückgegangen. Für die Bundesrepublik heißt die Steuersenkung 185 Millionen Euro weniger Steuereinnahmen in diesem Jahr, 330 Millionen Euro weniger im nächsten Jahr. Laute Kritik an der Senkung der Luftverkehrssteuer kommt von Umweltverbänden und von den Parteien Grüne und Linke. Beide Parteien haben gegen die Steuersenkung gestimmt. Die niedrigere Steuer gilt ab Juli.
0: Und auch heute hat der Bundestag einiges vor. Unter anderem stimmen die Abgeordneten ab über eine Apothekenreform. Unter anderem sollen die Apotheken dann mehr Aufgaben übernehmen dürfen, etwa dass sie auch manche Impfungen durchführen. Dadurch soll ihre Rolle im Gesundheitssystem gestärkt und das Apothekensterben auf dem Land gestoppt werden. Und der Bundestag debattiert zum ersten Mal über das sogenannte antragslose Kindergeld. Da geht es um Bürokratieabbau und Entlastung für frischgebackene Eltern. Aus Berlin berichtet Dagmar Pepping.
3: Finanzminister Klingbeil spricht von einer enormen Erleichterung für Familien. Die hätten in den ersten Tagen nach der Geburt ihres Kindes Wichtigeres zu tun, als zu Behörden zu rennen und Formulare abzugeben, so der SPD-Politiker. Zuständig für die Auszahlung des Kindergeldes ist die Familienkasse, angesiedelt bei der Bundesagentur für Arbeit. Die Mitarbeiter der Familienkasse können das Kindergeld künftig auch ohne vorher eingereichten Antrag auszahlen. Voraussetzung: die notwendigen Angaben müssen der Kasse bereits vorliegen, weil es schon ein Geschwisterkind gibt. Gibt es keinen Zweifel am Anspruch auf die Unterstützung und ist eine Kontoverbindung bekannt, soll das Kindergeld automatisch nach der gemeldeten Geburt fließen. Geplanter Starttermin der Reform: 1. Januar 2027. Für das erste Kind will die Bundesregierung möglichst bald ebenfalls ermöglichen, das Kindergeld antragslos auszuzahlen, hat Finanzminister Klingbeil angekündigt. Um das Risiko ungerechtfertigter Kindergeldauszahlungen möglichst gering zu halten, setzt die Regierung vor allem auf einen größeren Datenaustausch zwischen Behörden. Die geplante Reform beim Kindergeld geht auf Vorschläge der Sozialstaatskommission zurück.
0: Ein Gericht in Ankara hat gestern entschieden, die Führung der größten türkischen Oppositionspartei CHP abzusetzen. In einem Berufungsverfahren wurde die Wahl der Parteispitze vor 3 Jahren als ungültig erklärt und Parteichef Özel umgehend seines Amtes enthoben. Özel selbst reagierte scharf und bezeichnete die Entscheidung als Putsch gegen das Volk. Seine republikanische Volkspartei, also die CHP, habe beim obersten Berufungsgericht beantragt, das Urteil aufzuheben. Und Kritik kommt auch aus Deutschland, wie Markus Sambale berichtet.
4: Außenminister Johann Wadephul zeigte sich besorgt, dass die türkische Justiz einen ganzen Parteitag und damit auch die Wahl des Oppositionspolitikers Özgür Özel für ungültig erklärt hat. Wadephul sagte wörtlich, der politische Wettbewerb muss politisch ausgetragen werden, nicht juristisch. Das gelte in allen Demokratien. Außenminister Wadephul verwies darauf, dass die Türkei weiterhin Mitglied der EU werden will. Eine Entscheidung wie die von gestern stehe im Widerspruch zu diesem Bekenntnis, sagte der CDU-Politiker am Rande des NATO-Außenministertreffens in Schweden. Auch der SPD-Bundestagsabgeordnete Serdar Yüksel kritisierte die Entwicklungen in der Türkei. Sie würden erneut ernsthafte Fragen aufwerfen hinsichtlich der Unabhängigkeit der Justiz und des demokratischen Umgangs mit oppositionellen Kräften, sagte Yüksel. Er ist Vorsitzender der deutsch-türkischen Parlamentariergruppe im Bundestag.
0: Schweden ist das jüngste Mitglied der NATO. Seit 2024 ist es erst in dem Verteidigungsbündnis beigetreten wegen der Bedrohungslage durch den russischen Angriffskrieg in der Ukraine. Und jetzt hat Schweden zum NATO-Außenministertreffen geladen nach Helsingborg. Da geht es auch um den russischen Angriffskrieg und die Frage, wie die Ukraine weiter unterstützt werden soll. Vor allem geht es aber auch ums Geld und den Umgang mit den USA als unzuverlässigem Partner in der Verteidigungsallianz. Aus Helsingborg berichtet Thomas Spickhofen.
5: Die USA ziehen sich immer weiter zurück. Die Belastung für die Europäer wird größer. Aber sie ist sehr ungleich verteilt. Manche leisten etwas, aber nur wenige leisten viel, sagt NATO-Generalsekretär Mark Rutte. Zu denen, die viel leisten, zählt Rutte neben Gastgeber Schweden auch Deutschland. Das Ungleichgewicht würde Rutte gern ausbalancieren, wie er sagt. Daran hat auch Deutschland ein Interesse. Möglicherweise wird es dazu heute einen neuen Vorschlag geben. Außerdem dürfte es um den angekündigten Abzug von US-Soldaten aus Deutschland und andere überraschende Mitteilungen aus dem Weißen Haus zu Umgruppierungen amerikanischer Einheiten in Europa gehen. In der vergangenen Nacht kündigte US-Präsident Donald Trump an, 5000 zusätzliche Soldaten nach Polen zu entsenden. Zuvor war eine routinemäßige Rotation von 4000 Soldaten dort gestoppt worden. Und der Iran-Krieg wird ebenfalls eine Rolle spielen. Die US-Regierung ist weiterhin verärgert, weil man sich zu wenig von den Europäern unterstützt sieht. Das hat Außenminister Rubio gestern am späten Abend noch einmal bekräftigt. Gleichzeitig haben mehrere Staaten unter Federführung Frankreichs und Großbritanniens inzwischen angekündigt, sich an einer Sicherung der Straße von Hormuz zu beteiligen. Deutschland zum Beispiel unter anderem mit Minensuchbooten. Allerdings nur, wenn die Waffen schweigen und ein internationales Mandat vorliegt.
0: Das Volksbegehren rettet die Bienen. Das war das erfolgreichste in der Geschichte Bayerns. Mehr als 1,7 Millionen Menschen haben damals das Vorhaben unterstützt. Und der Landtag hat daraufhin umfangreiche Maßnahmen beschlossen, mit denen Insekten geschützt werden sollen. Dazu gehören mehr Streuobstwiesen oder auch die Vernässung von Mooren. Heute, 7 Jahre nach dem Volksbegehren, ist das Artensterben in Bayern aber weiter vorangeschritten. Laut Landesamt für Umwelt ist etwa die Hälfte unserer Tier- und Pflanzenarten bedroht. Veit Schmelter aus dem BR24-Team mit den Einzelheiten.
6: Rund 17.000 der über 35.000 Tierarten im Freistaat stehen auf der sogenannten Roten Liste des Landesamtes für Umwelt. Gefährdet sind unter anderem viele Insekten. Und das hat konkrete Auswirkungen auf unsere Versorgung, warnt der Bund Naturschutz. 75% der Nutzpflanzen würden von Insekten bestäubt. Nicht nur Obst, sondern auch die meisten Gemüsesorten. Gibt es keine Insekten mehr, fällt ein Großteil unserer Nahrung weg, heißt es. Und auch rund die Hälfte aller Pflanzen im Freistaat ist bedroht. Die Umweltschützer fordern von der Staatsregierung deshalb deutlich mehr gegen das Artensterben zu tun, zum Beispiel durch besseren Schutz von Mooren.
0: Heute starten die Pfingstferien. Neben Bayern hat auch Baden-Württemberg 2 Wochen schulfrei und da zieht es viele in den Süden. Wo es wann besonders voll auf den Straßen wird und was Sie sonst noch beachten sollten, berichtet Regina Wallner aus unserer Verkehrsredaktion.
7: Schon ab dem frühen Freitagnachmittag werden die Autobahnen voller. Richtung Süden sind die A8 Richtung Salzburg, die A93 nach Innsbruck und auch die A7 Richtung Füssen und weiter auf dem Fernpass am stärksten frequentiert. Morgen am Samstag früh rechnen wir mit der zweiten großen Reisewelle auf den bayerischen Autobahnen. Und wer trotz frühem Aufstehen im Stau steht, darf auf bestimmten Autobahnen nicht abfahren. Dieses Verbot gilt das ganze Wochenende und für Feiertage. Betrifft die A7, die A8, die A93 und die B2 und B23. Abfahrtsverbote gelten auch in Tirol für den überregionalen Reiseverkehr. Wer trotzdem abfährt und erwischt wird, wird zurückgeschickt und muss mit Bußgeldern rechnen. Auch die Bahn bereitet sich auf starke Reisetage vor. Freitag und Samstag sind viele Verbindungen fast schon ausgebucht. Von München aus nach Hamburg sind ab mittags die Züge ziemlich ausgelastet. Am Freitag und Samstag sind die Verbindungen nach Köln und Berlin auch schon richtig voll. Wer eine Zugreise geplant hat, soll sich am besten rechtzeitig noch um eine Sitzplatzreservierung kümmern.
0: Ja, und auch am mittleren Ferienwochenende ist einiges zu erwarten. Da ist die Brenner-Autobahn nämlich gesperrt. Warum und wie Sie damit umgehen sollten für Ihre Reisepläne, da schauen wir ausführlich drauf in BR24 Bayern. Jetzt noch zum Sport, und da will Paderborn zurück in die Bundesliga. Obwohl die Paderborner in der Relegation gegen Wolfsburg der Außenseiter waren, ist jetzt nach dem Hinspiel gestern Abend weiter alles offen. 0:0 endete nämlich die Partie in Wolfsburg. Ein Kraftakt, sagt Moritz Kühn.
8: Es war kein schönes Spiel. Die Wolfsburger hatten zwar deutlich mehr Ballbesitz und Torschüsse, aber erspielten sich kaum hochkarätige Chancen. Dagim scheiterte in der ersten Hälfte freistehend an Paderborn-Keeper Seimen. Die Gäste aus Ostwestfalen offensiv ohne richtige Durchschlagskraft, aber fast hätten sie gewonnen. Ein Lupfer von Bilbia in der 84. Minute klärte die Wolfsburger Hintermannschaft kurz vor der Torlinie. In der Nachspielzeit sah noch Paderborn Sticker die gelb-rote Karte. Das 0:0? Für den VfL zu wenig, für den SC Paderborn dagegen eine gute Ausgangsposition für das Rückspiel am kommenden Montag.
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0: Heute soll sich der Bundestag mit den Apotheken befassen und genauer gesagt mit den Honoraren für Apotheker auch. Um was geht's dabei genau, Christian Sachsinger?
9: Die Apothekerverbände fordern ja schon seit vielen Jahren mehr Geld für ihre Arbeit, und die Bundesregierung hat bereits vor geraumer Zeit eine Anhebung in Aussicht gestellt. Darüber, ob damit aber das Apothekensterben beendet werden kann, gibt es ganz unterschiedliche Einschätzungen. Nikolaus Nützel.
10: In den vergangenen zwei Jahrzehnten hat rund eine von fünf Apotheken dicht gemacht. Einen Grund dafür sieht der Chef des Deutschen Apothekerverbandes Hans-Peter Hubmann darin, dass die Vergütung für die Abgabe verschreibungspflichtiger Arzneien seit 13 Jahren nicht verändert wurde. Der Bundestag soll heute nun eine Anhebung beschließen, schrittweise von 8,35 Euro je Packung auf 9,50 Euro. Hubmann hofft, dass dadurch weniger Apotheken schließen.
11: Es geht nun mal nach unten, aber wenn die Erhöhung des Packungshonorars jetzt kommt, dann sollten wir erstmal ein gewisses Plateau erreichen.
10: Es gibt aber auch Zweifel an dieser Hoffnung. Beim privaten Forschungsinstitut IGES arbeitet Iris an der Heiden als Projektleiterin. Sie hat im Auftrag der gesetzlichen Krankenkassen Faktoren untersucht, die zum Apothekensterben beitragen. Pauschale Honoraranhebungen sieht sie skeptisch, denn ihre Auswertung hat ergeben,
12: dass besonders große Apotheken, denen es wirtschaftlich deutlich besser geht als den Standortgefährdeten, dass die stärker davon profitieren würden.
10: Und die Statistiken zeigten einen weiteren Befund. Apotheken schließen vor allem dort, wo sie im Wettbewerb mit anderen Apotheken stehen. Für Patienten heiße das, ihre Wege sind in den vergangenen Jahren nicht wesentlich weiter geworden, obwohl tausende Apotheken verschwunden sind.
9: Weil die Straße von Hormuz blockiert ist, kommen nun Bauern hierzulande unter Druck, denn Düngemittel können teils nicht mehr verschifft werden. Das britische Beratungsunternehmen Oxford Economics erwartet wegen des Irankriegs deutlich steigende Düngemittelpreise. Weltweit dürften sie um mehr als 30% im Vergleich zu 2025 zulegen, heißt es. Nach Angaben der UN-Organisation für Ernährung und Landwirtschaft werden 20-30% der international gehandelten Düngemittel durch die derzeit blockierte Meerenge transportiert. Morgen findet die ADAC-Hauptversammlung statt, diesmal in Speyer. Was die Mitglieder vor allem interessieren dürfte, die Mitgliedschaft des ADAC wird teurer. Gabriel Wirth fragt nach.
13: Es kursieren Zahlen. Danach könnte die normale Mitgliedschaft ab 2027 10 Euro mehr pro Jahr kosten. Das wären dann 64 Euro. Bei der Premium-Mitgliedschaft ist die Rede von einem Anstieg von 139 auf dann 174 Euro. Das wäre also ein Plus zwischen 20 und rund 25%. Kommentieren will man beim ADAC diese Zahlen erst, wenn die Erhöhungen bei der Hauptversammlung beschlossen sind. Kostensteigerungen werden als Grund genannt. Seit der letzten Beitragsanpassung im Jahr 2020 haben sich demnach die Lebenshaltungskosten bis 2025 um knapp 22% erhöht. Dass es nicht mehr reicht, könnte zudem die Bilanz des vergangenen Jahres zeigen, die morgen auf der Hauptversammlung auch vorgestellt wird und die voraussichtlich recht rot ausfallen wird. Und auch für dieses Jahr wird wohl mit einem Verlust gerechnet. Das dürfte den einen oder anderen allerdings nicht überzeugen, und er wird dem ADAC den Rücken kehren. Schließlich gibt es auch noch andere Autoclubs hierzulande, den AVD und den ACE.
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0: 7.45 Uhr.
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0: Die Nachrichten mit Sissi Forster.
15: Bundestag macht Weg für Bahnprojekte frei. Dabei geht es unter anderem um den Aus- und Neubau zwischen Augsburg und Ulm. Noch muss jedoch die Finanzierung sichergestellt werden. Die geschätzten Gesamtkosten liegen bei über 14 Milliarden Euro. Außerdem hat der Bundestag am Abend eine Senkung der Ticketsteuer für Flugreisen beschlossen. Klingbeil zeigt sich offen für pauschale Kürzungen bei Subventionen. Das habe er bereits der Unionsseite mitgeteilt, sagte der Bundesfinanzminister dem Podcast Machtwechsel. Der SPD-Vorsitzende sagte, er schließe nicht aus, dass die Rasenmähermethode zumindest in Teilbereichen angewandt wird. Unionsfraktionschef Spahn hatte zuvor den Vorschlag eingebracht, alle Subventionen und Steuervergünstigungen um pauschal 5% zu kürzen. Hilfsorganisationen beklagen Zustände im Gazastreifen. Die humanitäre Lage sei trotz des US-Friedensplans weiter katastrophal. Nach Angaben der Präsidentin von Oxfam America, Max Mann, verweigert Israel selbst den erfahrensten Hilfsorganisationen, notwendige Güter in das Palästinensergebiet zu bringen. Das betreffe unter anderem Material zum Reparieren von Wassersystemen, Notunterkünfte und Medizin. Unikliniken sind von Cyberangriff betroffen. Die Daten zehntausender Patientinnen und Patienten wurden bei einem Angriff auf einen externen Dienstleister gestohlen. Zu der Attacke, die erst jetzt bekannt wurde, kam es bereits Mitte April. Betroffen sind Krankenhäuser in ganz Deutschland. Abgegriffen wurden Namen und Adressen, in einigen Fällen jedoch auch Rechnungsdaten und Informationen zur Diagnose. Richard Wagner kommt als Playmobil-Figur auf den Markt. Anlass ist das 150-jährige Jubiläum der Bayreuther Festspiele. Das Festival widmet sich den letzten 10 Opern Wagners. Oberbürgermeister Zippel sprach von bei der Figur von einem originellen Botschafter des Festspieljubiläums. 150 kostenlose Exemplare werden morgen verteilt. Das Wetter in Bayern. Überwiegend sonnig bei bis zu 28 Grad.
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0: Bayern startet heute in die Pfingstferien und für viele heißt das Urlaub in Italien. Auf dem Weg dahin könnte es allerdings eine böse Überraschung geben. Mitten in den Ferien wird nämlich die Brenner-Autobahn für eine Demo komplett gesperrt. Aus Bayern kommen Vorwürfe an die Adresse Österreichs und umgekehrt. Worum es bei diesem Streit genau geht und welche Alternativen es für Urlauber gibt, berichtet Jonas Wengert.
16: Karl Mühlsteiger ist parteiloser Bürgermeister der österreichischen Gemeinde Gries am Brenner und ihm reicht's.
17: Wir haben über Jahre versucht, intensiv zu verhandeln, einen Lärmschutz, damit die Leute zumindest hier ein bisschen mehr zur Ruhe kommen können. Aber da sind wir leider auf taube Ohren gestoßen bei der hohen Politik.
16: Seit Jahren rollt immer mehr Verkehr über den Brenner, gerade durch Lkw. Anwohnerinnen entlang der Strecke klagen über Lärm und Luftverschmutzung.
18: Ich komme am Wochenende nicht mal über die Straße.
19: Viele haben auch in der Gegend eine Staublunge. Ich weiß nicht, von was das kommt. Also ich habe auch eine.
16: Die Menschen im Wipptal wollen gegen die

0: entschieden.
1: Das Gerichtsurteil hat uns Recht gegeben. Also wir dürfen unsere freie Meinung äußern und wir dürfen dazu auch die Autobahn sperren.
0: Bayerns Verkehrsminister Christian Bernreiter von der CSU ärgert sich über die geplante Sperrung. Er sagt, so geht man nicht mit Nachbarn um. Der Bürgermeister aus Österreich kontert:
1: Ja, willkommen in der Gegenwart, lieber Herr Verkehrsminister aus Bayern. Jahrzehntelang nicht den Notzulauf zu bauen für den Brenner Basistunnel, so geht man wirklich nicht mit Nachbarn um.
0: Der Brenner Basistunnel soll viele Güter von der Straße auf die Schiene bringen und den Verkehr so langfristig entlasten. Österreich und Italien bauen bereits seit 18 Jahren. In Bayern hat der Bau für den Nordzulauf aber noch nicht mal angefangen. Auch weil dort viele Anwohner gegen oberirdische Trassen sind. Im Sommer will der Bundestag entscheiden, wie es mit dem Projekt weitergeht. Aber was machen Urlauber jetzt? Laut ADAC droht am Demosamstag ein Verkehrschaos. Dann vielleicht doch lieber mit dem Zug? Wer am Wochenende der Sperrung zum Beispiel von München nach Verona will, um an den Gardasee zu kommen, zahlt für eine vierköpfige Familie mit der Bahn aktuell etwa 200 Euro. Ein Flug von München nach Verona und zurück kostet zwischen 300 und 400 Euro. Aber pro Person. Wenn es doch das Auto sein soll, dann, wenn irgendwie möglich, den Demo-Samstag vermeiden. Denn am 30. Mai rät der ADAC von Reisen über den Brenner gänzlich ab.
2: Jonas Wengert war das über die geplante Demo auf der Brenner-Autobahn am mittleren Pfingstferienwochenende. Und was Sie jetzt zum Start der Pfingstferien heute zu erwarten haben auf den Straßen, das haben wir für Sie auch nochmal auf br24.de zusammengefasst.
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2: Wer im Netz unterwegs ist, der stellt sich inzwischen oft die Frage, ist das wirklich echt, was ich hier sehe? Die Zahl der KI-Bilder, die steigt rasant und von der Unsicherheit profitieren Lügner. Die können nämlich behaupten, echtes Material sei KI-generiert, um daraus dann Kapital zu schlagen. Wie das funktioniert, hat Sophie Rohrmeier vom BR24 Faktenfuchs recherchiert.
4: Israels Ministerpräsident Benjamin Netanyahu hielt im März dieses Jahres eine Pressekonferenz zum Iran-Krieg. Kurz darauf verbreiteten Social-Media-Accounts Screenshots aus dem Video davon. Sie nutzten einen markanten Schatten einer Handfalte aus und behaupteten, auf den Bildern habe Netanyahu einen sechsten Finger. Dazu behaupteten einige, vor allem pro-iranische Accounts, das Video sei von einer KI erzeugt und solle darüber hinwegtäuschen, dass Netanyahu nach einem iranischen Angriff tot, verletzt oder auf der Flucht sei. Übersetzt aus dem Englischen hieß es zum Beispiel:
5: Neuestes Video von der israelischen Regierung zeigt, dass es KI generiert war, weil Netanyahu sechs Finger hat. Ist Netanyahu tot?
4: Was bringt es, ein echtes Video als Fake abzustempeln? In diesem Fall geht es darum, Verwirrung zu stiften, Israel zu diskreditieren und die militärische Stärke Irans zu übertreiben. Die Taktik? Wenn es ein unvorteilhaftes Video gibt, wird behauptet, es sei KI, in der Hoffnung, aus dieser Lüge Gewinn zu ziehen. Die Forschung nennt das Liar's Dividend, also Dividende des Lügners. Lara Grohmann hat im März 2026 mit Kollegen und Kolleginnen eine Studie zur Lügnerdividende veröffentlicht. Die Psychologin von der Universität Würzburg sagt:
6: Wir konnten zeigen, dass es möglich ist, davon zu profitieren, wenn man echte Videos als Deepfakes bezeichnet.
4: Die Teilnehmer der Studie schrieben Politikern höhere Führungskompetenzen zu, wenn sie diese Taktik wählten, statt sich zu entschuldigen. Politiker könnten also versuchen, sich ihre Verantwortung für tatsächliche Vergehen zu entziehen, die in Bild und Ton festgehalten sind. Es ist eine Verteidigungstaktik. Aber auch als Angriffstaktik dient die Lügnerdividende. Ziel ist dann, einen politischen Gegner anzugreifen, wie etwa Netanyahu. Auch in Deutschland gab es bereits zumindest einen solchen Versuch, die Lügnerdividende auszunutzen. Vor rund 2 Jahren gab es hierzulande Großdemonstrationen gegen Rechtsextremismus, auch in Köln. Damals behaupteten Accounts, die häufig AfD-nahe Inhalte verbreiten, eine Aufnahme der dortigen Demonstration sei mit KI bearbeitet oder erstellt worden. Das sollte die Bilder unglaubwürdig machen. Für den Einsatz von KI gab es jedoch keine Belege. Andere Aufnahmen bestätigten hingegen die Echtheit der Menschenmenge. Je bewusster sich Menschen sind, dass es Deepfakes gibt, desto eher funktioniert die Strategie. Videos hatten lange einen Vertrauensbonus, weil ihre Manipulation als sehr aufwendig galt. Dieser Bonus schwindet durch KI. Akteure können nun leichter von der Verunsicherung profitieren, sagt Maria Pawelitz, Deepfake-Expertin vom Internationalen Zentrum für Ethik in den Wissenschaften.
7: Das Perfide ist, die Liar's Dividend nutzt die Unsicherheit aus und befeuert sie noch.
4: Doch die Forschung zeigt auch, dass Internetnutzer dieser Lügenstrategie nicht hilflos ausgeliefert sind. Eine Untersuchung in den USA zeigte, dass Faktenchecks helfen können,

0: die Gewinne aus der Lügnerdividende zu reduzieren. Psychologin Grohmann sagt:
1: Ich denke, wichtig ist, wenn man im Internet unterwegs ist, kurz innezuhalten, vielleicht auch kognitiv einen Schritt zur Seite macht und sich überlegt, okay, welche Hinweise sprechen jetzt vielleicht dafür, dass etwas wahr ist und welche Hinweise könnten vielleicht dafür sprechen, dass es falsch ist.
0: Zusammengefasst lässt sich sagen, die Debatte darüber, wie viele KI-Fakes kursieren, verschafft Lügnern neue Möglichkeiten. Die Falschbehauptung, echte Inhalte seien fake, kann glaubwürdiger wirken. Um der Manipulation die Kraft zu nehmen, kann man üben, Informationen und sich selbst kritisch zu prüfen.
2: Wer also von der KI-Bilderflut profitiert und mehr Infos und alle Quellen zu diesem BR24-Faktenfuchs gibt's im Netz unter br24.de.
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2: Wer darf nächste Saison in der Fußball-Bundesliga spielen? Wolfsburg oder Paderborn? Das wird in der Relegation geklärt in zwei Spielen. Und das erste ist jetzt rum, Johannes Krause.
4: Relegation, das ist wie Hochseil ohne Netz. Der VfL Wolfsburg aus der Bundesliga wackelt. Der SC Paderborn aus der zweiten Liga träumt vom ganz großen Erfolg. Das Hinspiel endete 0:0. Michael Augustin.
5: Der VfL Wolfsburg hat immer wieder aufs Tor geschossen, insgesamt 19 Mal, aber nicht getroffen. Die beste Chance vergab Dagim. Gefährlich war auch ein Freistoß von Eriksen. Der SC Paderborn wurde bei nur 4 Versuchen 2-mal gefährlich. Castaneda in der frühen und Bilbia in der späten Phase des Spiels. Ansonsten verteidigte der Zweitligist fleißig und störte immer wieder den Rhythmus des Wolfsburger Spiels. In der Schlussphase sah der Paderborner Sticker noch die gelb-rote Karte. Der SC brachte das Unentschieden auch ohne ihn ins Ziel. Die Entscheidung fällt im Rückspiel am Montag.
4: Dieses Rückspiel entscheidet dann über eine ganze Saison und über die Zukunft. Wolfsburgs Trainer Dieter Hecking nach dem 0:0 gestern gegen Paderborn.
6: Ich habe vor dem Spiel gesagt, 2 enge Spiele. Es ist genauso gekommen und ja, wir werden uns nochmal auf 90, 120 Minuten vielleicht Elfmeterschießen einstellen müssen. Ja, das musst du alles berücksichtigen bei der ganzen Aufgabe und von daher, ich bin nicht entspannt aufgrund des Ergebnisses, jetzt gerne gewonnen, aber jetzt ist es so und wir werden es sehen.
4: Wolfsburg kämpft um den Klassenerhalt in der Bundesliga. Die Spielvereinigung Greuther Fürth kämpft um den Klassenerhalt in der zweiten Liga. Mit einem furiosen 3:0-Sieg gegen Düsseldorf hat sich das Kleeblatt letzten Sonntag trotz schlechter Ausgangslage noch in die Relegation gerettet. Heute Abend steht das erste von 2 Spielen an, auswärts bei Rot-Weiß Essen. Maximilian Albrecht.
7: Statistisch gesehen sieht's ziemlich schlecht aus fürs Kleeblatt. Seit der Wiedereinführung der Relegationsspiele zur Saison 2008-2009 konnte sich der abstiegsgefährdete Zweitligist nur 5-mal retten. Ganze 12-mal hingegen durfte der Drittligist den Aufstieg feiern. Fürths Coach Heiko Vogel aber gibt ziemlich wenig auf solche Statistiken.
8: Wer Favorit ist, ist mir eigentlich völlig wurscht. Ja, das dürfen alle Beteiligten für sich entscheiden. Ist mir wirklich völlig wurscht.
7: Vogel setzt lieber auf die richtige Vorbereitung, hat die möglichen Relegationsgegner schon während der letzten Wochen intensiv beobachtet. Er erwartet einen Hexenkessel im Stadion an der Hafenstraße, weiß aber auch, wo Rot-Weiß Essen zu knacken ist.
8: Wenn man ein paar Spiele und die Ergebnisse von Rot-Weiß Essen verfolgt hat, ja, dann wissen die, wo das Tor steht. Weiß aber auch, dass sie ähnliche Probleme in der Abwehr haben, wie das bei uns ist von der Anzahl her. Also es gibt Stärken und Schwächen wie jeder Gegner, die haben wir auch.
7: Die Defensive also dürfte entscheidend sein. So wie schon am vergangenen Sonntag gegen Düsseldorf, als eigentlich alles gegen Fürth sprach, die schlechteste Defensive der Liga, dann aber doch 0 spielte. So viel zum Thema Statistik.
4: Anstoß an der Essener Hafenstraße ist um 20.30 Uhr. Der SC Magdeburg ist deutscher Handballmeister zum 4. Mal. Der souveräne Tabellenführer der Bundesliga hat das Topspiel gegen Verfolger SG Flensburg-Handewitt in letzter Sekunde mit 31:30 gewonnen, damit seinen ersten Meistermatchball genutzt und den Titelgewinn vorzeitig perfekt gemacht. Magdeburg kann bei noch 3 ausstehenden Spielen nicht mehr von Platz 1 der Bundesliga verdrängt werden. Und die Chancen der deutschen Eishockey-Nationalmannschaft auf den Viertelfinaleinzug bei der Weltmeisterschaft in der Schweiz stehen nach 4 Niederlagen in 4 Spielen nicht mehr allzu gut. Heute ist für das Team von Bundestrainer Harald Greiß gegen Ungarn auf jeden Fall ein Sieg Pflicht, um im Rennen um den 4. Gruppenplatz zu bleiben. Beginn ist um 16.20 Uhr und wir sind dann live in Einblendungen dabei.
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2: Noch nicht viel los auf den Straßen. Eine Meldung gibt es von der A8 München in Richtung Salzburg zwischen Irschenberg und Bad Aibling. Da hat es einen Lkw-Unfall auf der rechten Spur gegeben. Schauen wir aufs Wetter in Bayern. Vereinzelt hält sich gerade noch etwas Nebel, ansonsten aber schon viel Sonnenschein. Später kommen dann auch mal ein paar Wolken auf. Es soll aber trocken bleiben und dazu wird es warm heute. 23 bis 28 Grad sind die Höchstwerte. Morgen und auch Pfingstsonntag und Pfingstmontag dann weiter viel Sonnenschein und nur wenige Wolken. Dazu wird es sommerlich warm, bis zu 33 Grad in den nächsten Tagen.

0: 8 Uhr, heute ist Freitag, der 22. Mai.
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0: Am Mikrofon Stefanie Mannhardt. Guten Morgen. Und das sind einige unserer Themen in dieser halben Stunde. Zuerst geht es ums Fliegen. Der Bundestag hat beschlossen, die Steuer auf Flugtickets zu senken. Wir berichten, was das für Reisende bedeutet. Außerdem schauen wir voraus auf die Reisewelle, die ab heute Nachmittag erwartet wird zum Start der Pfingstferien. Und im BR24-Thema des Tages geht es um das jährliche Treffen der Sudetendeutschen. Zum ersten Mal findet das nämlich in der alten Heimat statt und in Tschechien wird das als Provokation gesehen. Der Bundestag hat gestern Abend beschlossen, dass die Luftverkehrssteuer gesenkt werden soll. Die Frage ist dann natürlich, wird Fliegen dadurch jetzt wieder etwas günstiger? Unsere Hauptstadtkorrespondentin Bianca Schwarz ist da aber zurückhaltend.
2: Das ist unklar. Die Fluggesellschaften sind jetzt nicht verpflichtet, die Steuersenkung an Kundinnen und Kunden weiterzugeben. Aber selbst wenn sie das tun, bei dieser Luftverkehrssteuer geht es um kleine Beträge. Die machen für Passagiere wahrscheinlich kaum einen Unterschied. 2,50 Euro für innerdeutsche oder europäische Flüge, Mittelstrecke 6 Euro, Fernreise rund 11 Euro. Also ich glaube, kaum jemand entscheidet sich für oder gegen einen Fernflug wegen 11 Euro. Die machen da keinen großen Unterschied. Dass Flugtickets so teuer sind, das liegt aktuell eher am Krieg in Iran, der das Kerosin teurer macht und wegen dem wichtige Lufträume gesperrt sind.
0: Ja, und die Intention hinter dieser Senkung der Luftverkehrssteuer ist tatsächlich auch eine andere. Dazu nochmal Bianca Schwarz.
2: Da geht es nicht darum, die Passagiere zu entlasten, sondern es geht um die Luftfahrtindustrie selbst. Der will die Bundesregierung mit der Senkung von der Luftverkehrssteuer entgegenkommen, weil die Branche klagt darüber, dass die Kosten in Deutschland im Vergleich zu anderen Ländern viel zu hoch seien. Die Branche hätte die Steuer am liebsten komplett abgeschafft. Und für die Bundesrepublik Deutschland heißt die jetzt beschlossene Steuersenkung 330 Millionen Euro weniger Steuereinnahmen im nächsten Jahr. Das Ganze ist im Bundestag als Standortfrage diskutiert worden. Deutschland hat seit Corona weniger Flugverkehr als vorher, aber einige von unseren Nachbarländern sind wieder auf demselben Niveau wie vor Corona. Und je nachdem, mit wem man sich da vergleicht, entstehen den Airlines in Deutschland in etwa doppelt so hohe Kosten wie in anderen europäischen Ländern. Und das war das zentrale Argument, warum die Steuer gesenkt werden sollte.
0: Erst Anfang der Woche hat allerdings der Expertenrat für Klimafragen ja festgestellt, dass Deutschland seine selbst gesetzten Klimaziele mit Ansage verfehlen wird. Wie sinnvoll ist es also da, jetzt die Luftfahrtbranche zu stärken?
2: Es gibt heftige Kritik von Umweltverbänden, auch von den Parteien Grüne und Linke, die sagen genau das, ne? Das ist fatal fürs Klima und es ist außerdem sozial ungerecht. Die Senkung der Luftverkehrssteuer entlastet in erster Linie die Branche und Vielflieger, ne? Also Leute, die es sich leisten können zu fliegen und eben nicht die, die schon klimafreundlich unterwegs sind und Bus und Bahn nutzen. Das sind die Argumente der Kritiker von dieser Steuersenkung.
0: Das waren Informationen von Bianca Schwarz aus unserem Hauptstadtstudio. Der Bundestag hat gestern Abend also beschlossen, die Luftverkehrssteuer zu senken. Außerdem hat das Parlament den Weg freigemacht für Neubaustrecken bei der Bahn. Da geht es unter anderem um die Verbindung zwischen Augsburg und Ulm. Die bisherige Trasse ist rund 170 Jahre alt und entspricht nicht mehr den heutigen Anforderungen. Durch den Ausbau soll sich die Fahrtzeit von ICEs zwischen Augsburg und Ulm dann von bisher mehr als 40 auf 26 Minuten verkürzen. Ja, und auch heute kommt der Bundestag wieder zusammen und dann soll es unter anderem um eine Reform der Apotheken gehen. Ein Gesetzentwurf von Gesundheitsministerin Wagen sieht vor, dass die Apotheken mehr Aufgaben übernehmen dürfen, wie zum Beispiel das Impfen. Ziel ist es, die Apotheken zu sichern, vor allem auf dem Land. Aus Berlin berichtet Dietrich Karl-Meurer.
3: Die Reform setzt auf neue Leistungen und mehr Möglichkeiten für Apotheken. Sie sollen künftig mehr Impfungen anbieten, etwa gegen Tetanus oder Hepatitis. Kunden sollen in Apotheken auch häufiger Vorsorge, Tests und Beratung erhalten. In bestimmten Fällen wird auch die Abgabe bekannter Medikamente ohne Rezept möglich, etwa bei chronischen Krankheiten oder einfachen Beschwerden. Zudem soll der Betrieb von Apotheken einfacher werden. So sollen in Regionen mit schlechter Versorgung leichter Zweigapotheken entstehen können. Für eine begrenzte Zeit sollen auch erfahrene Mitarbeiter eine Apotheke führen dürfen, wenn kein Apotheker verfügbar ist. Für Notdienste sind höhere Zuschüsse geplant. Hintergrund ist eine angespannte Lage. Die Zahl der Apotheken sinkt und viele kämpfen mit Kosten, viel Papierkram und zu wenig Personal. Die Regierung will durch die Reform vor allem die Versorgung auf dem Land sichern. Der Bundestag berät heute abschließend darüber.
0: US-Präsident Trump gibt seinen militärischen Verbündeten wieder Rätsel auf. Er hat angekündigt, dass 5000 US-Soldaten in Polen stationiert werden sollen. Weitere Hintergründe lieferte er nicht. Die Frage ist, steckt da eine Strategie dahinter? Sollen die 5000 Soldaten in Polen dann womöglich ausgleichen, dass in Deutschland ja eine US-Brigade aus Vilseck abgezogen werden soll? Viele Fragen und eine Begründung von Trump, die nicht schlüssig erscheint, wie Carsten Kühntop aus Washington berichtet.
4: Trump begründete seine Entscheidung mit der Wahl von Karol Nawrocki zum polnischen Präsidenten, mit dem es ein gutes Verhältnis gebe. Genau welche US-Soldaten nun nach Polen geschickt werden sollen und wann, das sagte Trump nicht. Die Mitteilung des Präsidenten sorgte für Verwirrung, denn Nawrocki ist bereits seit August im Amt. Dennoch war vor einer Woche die Nachricht gekommen, dass 4000 US-Soldaten zunächst nicht wie geplant in Polen stationiert werden. Vorgestern hieß es dann aus dem Pentagon, man wolle die Zahl der Kampfbrigaden in Europa von 4 auf 3 senken. Dies werde zu einer vorübergehenden Verzögerung bei der Entsendung von US-Streitkräften nach Polen führen. Anfang des Monats hatten die USA den Abzug von etwa 5000 Soldaten aus Deutschland angekündigt, mindestens wie Trump nachschob. Ihm scheint es um eine Bestrafung von Kanzler Merz für dessen Kritik am Irankrieg zu gehen. Im Kongress kritisieren selbst Republikaner die jüngsten Abzugsankündigungen. Die US-Stützpunkte in Deutschland sind auch für die Militäreinsätze im Nahen Osten und in Afrika sehr wichtig. Grundsätzlich ist Washingtons Linie, in der NATO müssen die Lasten gerechter verteilt werden.
0: Wenn die Sudetendeutschen ab heute zu ihrem Jahrestreffen zusammenkommen, dann empfinden in Tschechien manche das als Provokation. Das Treffen findet nämlich zum ersten Mal in Brno, dem früheren Brünn, also in Tschechien, der alten Heimat der Sudetendeutschen, statt, wo sie nach Jahren der deutschen Besatzung dann nach dem Zweiten Weltkrieg ja vertrieben wurden. Der rechtspopulistische Regierungschef Babiš sagt, dass es noch Generationen in seinem Land gäbe, die sich keineswegs mit den Sudetendeutschen ausgesöhnt haben. Und genau diese Aussöhnung betonen aber die Sudetendeutschen, und auch der Bayerische Landtag hat sich mehrheitlich hinter dieses Treffen gestellt, wie Peter Quethorn berichtet.
5: Der Sudetendeutsche Tag in Brünn ist ein mutmachendes Zeichen der Aussöhnung zwischen Deutschen und Tschechen sowie ein klares Bekenntnis zu einem friedlichen, geeinten und demokratischen Europa. Diese gemeinsame Erklärung auf Initiative der SPD nahm der Landtag einstimmig an. Landtagsvizepräsident Markus Rindersbacher von der SPD sagte:
6: Die bayerisch-tschechische Aussöhnung ist keine Selbstverständlichkeit, sie ist hart erarbeitet worden. Durch Bürgerinitiativen, durch Städtepartnerschaften, durch Kirchen, durch Historikerinnen und Historiker, durch die vertriebenen Verbände selbst, insbesondere in den letzten Jahren, und durch mutige Politikerinnen und Politiker auf beiden Seiten der Grenze.
5: Aus Sicht von CSU-Fraktionschef Klaus Holleczek hat sich diese lange und oftmals schwierige Arbeit gelohnt.
7: Deswegen glaube ich, dass wir gut daran tun, heute nochmal zu sagen, wir freuen uns, dass dieser Sudetendeutsche Tag, der auf Einladung auch aus Tschechien in Brünn stattfindet, dort ist, dass viele hingehen, dass es um Versöhnung geht, um eine ausgestreckte Hand.
5: Ein eigener Antrag der AfD wurde mit großer Mehrheit abgelehnt. Dieser fordert, die Benesch-Dekrete aufzuheben, jene rechtliche Grundlage also für die Enteignung und Vertreibung der Sudetendeutschen auf tschechischer Seite.
0: Und der Sudetendeutsche Tag in Tschechien ist heute früh auch unser BR24-Thema des Tages. Mehr dazu also in gut 10 Minuten um 8:20. Das Volksbegehren Rettet die Bienen, das war das erfolgreichste in der Geschichte Bayerns. Mehr als 1,7 Millionen Menschen haben das Vorhaben damals unterstützt, und der Landtag hat daraufhin umfangreiche Maßnahmen beschlossen, mit denen Insekten geschützt werden sollen. Dazu gehören mehr Streuobstwiesen oder auch die Vernässung von Mooren. Heute, 7 Jahre nach dem Volksbegehren, ist das Artensterben in Bayern allerdings weiter vorangeschritten. Laut Landesamt für Umwelt ist etwa die Hälfte unserer Tier- und Pflanzenarten bedroht. Veit Schmelter aus dem BR24-Team mit den Einzelheiten.
8: Gefährdet sind unter anderem viele Insekten. Und das hat konkrete Auswirkungen auf unsere Versorgung, warnt der Bund Naturschutz. 75% der Nutzpflanzen würden von Insekten bestäubt. Nicht nur Obst, sondern auch die meisten Gemüsesorten. Gibt es keine Insekten mehr, fällt ein Großteil unserer Nahrung weg, heißt es. Und auch rund die Hälfte aller Pflanzen im Freistaat ist bedroht. Die Umweltschützer fordern von der Staatsregierung deshalb deutlich mehr gegen das Artensterben zu tun. Zum Beispiel durch besseren Schutz von Mooren.
0: Heute starten die Pfingstferien. Neben Bayern hat auch Baden-Württemberg 2 Wochen lang schulfrei und da zieht es viele in den Süden. Wo es wann besonders voll auf den Straßen wird und was Sie sonst noch beachten sollten, berichtet Regina Wallner aus unserer Verkehrsredaktion.
9: Schon ab dem frühen Freitagnachmittag werden die Autobahnen voller. Richtung Süden sind die A8 Richtung Salzburg, die A93 nach Innsbruck und auch die A7 Richtung Füssen und weiter auf dem Fernpass am stärksten frequentiert. Morgen am Samstag früh rechnen wir mit der 2. großen Reisewelle auf den bayerischen Autobahnen. Und wer trotz frühem Aufstehen im Stau steht, darf auf bestimmten Autobahnen nicht abfahren. Dieses Verbot gilt das ganze Wochenende und für Feiertage. Betrifft die A7, die A8, die A93 und die B2 und B23. Abfahrtsverbote gelten auch in Tirol für den überregionalen Reiseverkehr. Wer trotzdem abfährt und erwischt wird, wird zurückgeschickt und muss mit Bußgeldern rechnen. Auch die Bahn bereitet sich auf starke Reisetage vor. Freitag und Samstag sind viele Verbindungen fast schon ausgebucht. Von München aus nach Hamburg sind ab mittags die Züge ziemlich ausgelastet. Am Freitag und Samstag sind die Verbindungen nach Köln und Berlin auch schon richtig voll. Wer eine Zugreise geplant hat, soll sich am besten rechtzeitig noch um eine Sitzplatzreservierung kümmern.
0: Und wir kommen noch zum Sport. Da will Paderborn zurück in die Bundesliga. Und obwohl die Paderborner in der Relegation gegen Wolfsburg der Außenseiter waren, ist jetzt nach dem Hinspiel gestern Abend weiter alles offen. 0:0 endete nämlich die Partie in Wolfsburg. Ein Kraftakt, sagt Moritz Kühn.
10: Es war kein schönes Spiel. Die Wolfsburger hatten zwar deutlich mehr Ballbesitz und Torschüsse, aber erspielten sich kaum hochkarätige Chancen. Dagim scheiterte in der ersten Hälfte freistehend an Paderborn-Keeper Seimen. Die Gäste aus Ostwestfalen offensiv ohne richtige Durchschlagskraft, aber fast hätten sie gewonnen. Ein Lupfer von Bilbia in der 84. Minute klärte die Wolfsburger Hintermannschaft kurz vor der Torlinie. In der Nachspielzeit sah noch Paderborn Sticker, die gelb-rote Karte. Das 0:0? Für den VfL zu wenig, für den SC Paderborn dagegen eine gute Ausgangsposition für das Rückspiel am kommenden Montag.
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0: Bisher galt die menschliche Geburt unter Säugetieren als einzigartig schwierig und auch als gefährlich. Zur Begründung haben Wissenschaftler immer wieder auf ein ungünstiges Größenverhältnis zwischen Kind, das eben manchmal zu groß ist, und dem engen Geburtskanal der Mutter verwiesen. Das ist aber nicht nur der Mensch bei Geburten manchmal schwer hat, das zeigt jetzt die Studie einer Forscherin an der Universität Wien, Sylvain von Liebe.
11: Die Evolutionsbiologin Nicole Grunstra hat insgesamt mehr als 150 Studien ausgewertet und für eine Überblickstudie zusammengefasst. Ihr erstaunliches Ergebnis: Bei mehr als 100 Säugetierarten hat sie zahlreiche Beispiele für Geburtskomplikationen gefunden.
12: Oft betroffen sind Tiere mit großem Nachwuchs, zum Beispiel Seelöwen, Hirsche, aber auch Wale und Delfine. Und Wale und Delfine sind eigentlich ein recht kurioses Beispiel, denn sie haben nur noch winzige Beckenreste und die formen überhaupt keinen Geburtskanal mehr. Trotzdem gibt es Fälle, vor allem bei Schweinswalen zum Beispiel, wo der Fötus zu groß ist und nicht durch den Geburtskanal passt.
11: Wie beim Menschen spiele auch bei Säugetieren, etwa bei Affen, Huftieren und Elefanten, das ungünstige Größenverhältnis von Jungtier und Geburtskanal eine entscheidende Rolle. Eine Ursache, vermutet die Biologin, könnte wie beim Menschen auch sein, dass die Ungeborenen noch im Mutterleib überernährt sind.
12: Einerseits haben größere und weiterentwickelte Jungtiere sowie menschliche Babys bessere Überlebenschancen. Dafür ist das Risiko auf Geburtsprobleme mit tödlichen Folgen für Mutter und Nachwuchs höher.
11: Thomas Hildebrand vom Leibniz-Institut für Zoo- und Wildtierforschung in Berlin sieht diesen Zusammenhang dagegen eher kritisch. Er sieht weitere Faktoren, die bei Tieren zu schweren Geburten führen können. Zum Beispiel Umweltzerstörung, Mikroplastik oder Hormone, die im Abwasser landen. Hildebrand fordert daher weitere Untersuchungen, die die zunehmende Umweltzerstörung berücksichtigen.

0: Es ist 7:45.
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0: Die Nachrichten mit Sissi Forster.
2: Bundestag senkt Ticketsteuer bei Flügen aus Deutschland. Ab Juli sinkt die Abgabe je nach Länge der Strecke um bis zu 11,40 Euro pro Flug. Unklar ist, ob Flugtickets dadurch günstiger werden. Das hängt davon ab, ob die Airlines die Senkung an die Kunden weiterreichen. Dem Staat entgehen durch die Maßnahme Steuereinnahmen von rund 330 Millionen Euro jährlich. Verbraucherstimmung hält sich leicht auf. Die Einkommenserwartungen fallen positiver aus als noch im Mai, wie das Nürnberger Institut für Marktentscheidungen mitteilte. Demnach stieg der Konsumklimaindex für Juni um 3,3 Zähler auf minus 29,8 Punkte. Trotz des Anstiegs sei das Niveau aber vergleichsweise niedrig. Prien prüft Einsparungen beim Elterngeld. Die Bundesfamilienministerin sagte der Zeitung Welt, sie werde sich solidarisch daran halten, was der Koalitionsausschuss beschlossen habe, und arbeite an konstruktiven Lösungen. Vereinbart wurde, dass Prien in ihrem Ressort mehr als 500 Millionen Euro einspart, davon 350 Millionen Euro beim Elterngeld. Die Ministerin erklärte, sie wolle im Familien- und Bildungsbereich um jeden Cent kämpfen. Arbeitgeber wollen strukturelle Neuordnung in der Pflegeversicherung. Dazu gehöre, Leistungen stärker auf diejenigen zu konzentrieren, die besonders lange und intensive Pflege brauchen, sagte Arbeitgeberpräsident Dulger dem Redaktionsnetzwerk Deutschland. Außerdem sei er dafür, die Höhe der Leistungen an die demografische Entwicklung zu koppeln und versicherungsfremde Leistungen aus Steuermitteln zu finanzieren. Trump will 5000 zusätzliche Soldaten nach Polen entsenden. Grund für die Entscheidung sei die gute Beziehung zum polnischen Präsidenten Nawrocki, erklärte der US-Präsident. Er teilte jedoch nicht mit, wann und wo die US-Soldaten verlegt werden sollen. Vor wenigen Wochen hatten die USA erst angekündigt, mindestens 5000 Soldaten aus Deutschland abziehen zu wollen. Das Wetter in Bayern. Überwiegend sonnig und trocken bei bis zu 28 Grad.
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0: Heute starten die Pfingstferien in Bayern und wir schauen jetzt schon mal auf den mittleren Feriensamstag. Da gibt es nämlich eine Protestaktion auf der Brenner Autobahn. Veronika Lümmerle im BR24 Bayern Studio. Diese Aktion wird den gesamten Nord-Süd-Verkehr über den Alpenpass lahmlegen.
3: Da ist tatsächlich ein Verkehrschaos zu erwarten. Die Tiroler Landesregierung hat auch schon empfohlen, am Tag der Demonstration, also am 30. Mai, das Auto am besten stehen zu lassen. Reisenden rät sie, Tirol an diesem Tag weiträumig zu umfahren. Wegen der Blockade am Brenner sei mit massiven Staus und Wartezeiten zu rechnen. Was hinter dem Protest steckt, erklärt Jonas Wengert.
4: Der Verkehr auf der Brenner Autobahn durch Österreich wird immer mehr. Die Zahl der Lkw hat sich seit 2000 mehr als verdoppelt. Anwohner klagen über Lärm, Abgase und Luftverschmutzung. Karl Mühlsteiger ist parteiloser Bürgermeister von Gries am Brenner. Und ihm reicht's.
5: Wir haben über Jahre versucht, intensiv zu verhandeln, einen Lärmschutz, damit die Leute zumindest hier ein bisschen mehr zur Ruhe kommen können. Aber da sind wir leider auf taube Ohren gestoßen bei der hohen Politik.
4: Am 30. Mai gibt es nun eine Demo. Dafür wird die Brennerautobahn im Wipptal tagsüber komplett gesperrt. Für Durchreisende sind auch die parallel laufenden Bundes- und Landesstraßen dicht. Bayerns Verkehrsminister Christian Bernreiter von der CSU hat für den Protest während der Ferien kein Verständnis. So geht man nicht mit Nachbarn um, sagt er. Bürgermeister Mühlsteiger aus Gries am Brenner kontert. Bayern kümmere sich seit Jahrzehnten nicht um den Nordzulauf zum Brenner Basistunnel. Der könnte den Auto- und Lkw-Verkehr langfristig entspannen.
3: Stimmen von den leidgeplagten Brenner-Anwohnern und welche Alternativen es gibt auf dem Weg in Richtung Süden, das hören Sie in einer halben Stunde hier auf BR24. Bayern hat eine neue Bierkönigin. Gewählt worden ist sie gestern Abend bei einer Veranstaltung des Bayerischen Brauerbunds im Münchner Löwenbräukeller. Die neue Bierkönigin heißt Katharina Kastenmüller und kommt aus dem Landkreis Bad Tölz-Wolfratshausen. Lorenz Storch über ihre Krönung.
6: Sie durfte auf einem goldenen Thron mit roten Kissen Platz nehmen, die 33-jährige Betriebswirtin und Friseurmeisterin aus Dietramszell, nachdem sie sich im Finale als Bierkönigin gegen ihre drei Konkurrentinnen durchgesetzt hatte, von denen eine Brauerin war. Entscheidend für die Auswahl war neben dem Votum einer Jury das Saalpublikum und ein Wissenstest. Während es fränkische Weinköniginnen schon seit 1950 gibt, ist die bayerische Bierkönigin eine jüngere Erfindung, seit 2009. Sie soll, so formuliert es der Bayerische Brauerbund, Lust auf wohldosierten Biergenuss machen und die Menschen über die Einzigartigkeit des bayerischen Bieres und die Besonderheiten der bayerischen Brauwirtschaft informieren.
3: Und noch ins Fichtelgebirge. Das Luisenburg-Felsen-Labyrinth in Wunsiedel wird am Nachmittag offiziell als nationales Naturmonument ausgezeichnet. Es besteht aus verwitterten Granitfelsen, 300 Millionen Jahre alt. Das Luisenburg-Felsen-Labyrinth ist dann das zweite Naturmonument Bayerns, neben dem Donaudurchbruch bei Weltenburg, der Weltenburger Enge. 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
0: Wie jedes Jahr an Pfingsten treffen sich die Sudetendeutschen. Zum ersten Mal sind die Vertriebenen und ihre Angehörigen diesmal in Tschechien, also in der alten Heimat. Dieses Treffen in Brno, in Brünn, das soll ein Zeichen der Versöhnung sein. Aber in Tschechien kochen die Emotionen hoch. Es gibt Proteste und kontroverse Diskussionen. Ein Überblick von Marianne Allweis.
7: Sie schwenken tschechische Fahnen und halten Stoppschilder in die Höhe. Einige hundert Menschen versammeln sich in den vergangenen Wochen immer wieder, um gegen den ersten Sudetendeutschen Tag in Tschechien zu protestieren. Organisiert von außerparlamentarischen Kommunisten oder von der rechten Regierungspartei von Parlamentspräsident Tomio Okamura. In Brünn findet trotz des Protests vieler Bürger ein Treffen der Nazi-Nachfahren der Sudetendeutschen Landsmannschaft statt. Ihr Ziel war Rache und Rückkehr in die angebliche Heimat, in die sie den schrecklichen Nazi-Terror gebracht hatten. Diejenigen, die sich diesen Kriminellen anschließen, haben in unserem Land nichts zu suchen. Der populistische Ex-Präsident Miloš Zeman bezeichnet den Verband der Vertriebenen als, Zitat, Hitlers fünfte Kolonne. Ihr Treffen in Brünn sei eine Beleidigung der NS-Opfer und des tschechischen Volkes. Wenn man sich fragt, warum das Treffen in Brünn stattfindet und nicht in München oder in einer anderen bayerischen Stadt, dann fällt einem keine andere Antwort ein, als dass es zu einer neuen Welle von Eigentumsansprüchen, Restitutionsforderungen und vielleicht sogar zu einer Rückkehrwelle kommen könnte. In der Landsmannschaft waren lange Alt-Nazis aktiv. Verschwiegen wird von tschechischen Kritikern aber meist, dass die Sudetendeutschen 2015 auf die missverständliche Forderung auf Rückgewinnung der Heimat verzichtet haben. Im Parlament hat Okamura eine Erklärung durchgeboxt, die das Vertriebenentreffen verurteilt und eine Absage fordert, gegen den Widerstand der gesamten Opposition. Politiker sollten Brücken bauen und nicht einreißen. Wir haben beschlossen, uns nicht an diesem braunen Theater zu beteiligen. So Martin Kupka, Chef der konservativen Bürgerdemokraten. Regierungschef Babiš hat seine Meinung mehrfach geändert. Zuerst war das Treffen für den Populisten eine private Bürgerinitiative, dann hielt er es für unglücklich. Ich habe die Parlamentsresolution natürlich nicht im Detail gelesen, aber wir haben vereinbart, dass wir das innerhalb der Koalition regeln. Deutschland ist unser wichtiger Partner, aber so ist das dann halt gelaufen. Die Politikbeobachterin Lucie Stuchlíková hält die tschechische Debatte für absurd. Angesichts schlechter Umfragewerte sei der rechte Parlamentspräsident Okamura auf der Suche nach neuen imaginären Feindbildern. Migranten sind out und wollen außerdem gar nicht wirklich nach Tschechien. Roma sind ein alter Hut. Die Ukrainer kommen bei den rechten Wählern zwar gut an, sind aber eigentlich günstige Arbeitskräfte. Was kann man da dann noch machen? Nimm einen Sudetendeutschen.
0: Ja, und vor Ort ist unser Kollege Johannes Reichert und mit ihm hat meine Kollegin Katja Strippel hier vor einer Stunde gesprochen.
8: Tschechische Regierungspolitiker sagen, das Pfingsttreffen würde alte Wunden aufreißen. Wie erlebst du das?
9: Ich sehe es eher andersherum. Die Politiker in Tschechien, manche selbst sind es, die eben alte Wunden aufreißen wollen und dazu das Treffen der Sudetendeutschen nutzen. Also gestern war ich zum Auftakt hier in Brünn beim Gedenkakt am Bahnhof und dort legten die Organisatoren des Sudetendeutschen Tages Grenze auf die Gleise ab, von wo aus damals Züge ins KZ Theresienstadt gestartet sind. Und dort sprach auch Bernd Posselt, der Sprecher der Landsmannschaft. Er hat auch nochmal die Schuld des nationalsozialistischen Deutschlands betont. Trotzdem waren unter den 200 Menschen mehrere Dutzend Gegner dieses Treffens. Sie haben ihn auch nicht angehört. Sie haben gebuht und haben versucht, diese Demonstration zu stören, diese Veranstaltung. Und ich habe auch mit manchen von ihnen danach gesprochen. Sie haben mir erzählt, die Sudetendeutschen wollten ihre Ländereien, Häuser und auch Grundstücke wieder wegnehmen. Es gab auch allgemeine Ressentiments gegenüber Deutschland, ein Land, das in ihren Augen wieder gefährlich werden könnte für Tschechien, weil es wieder aufrüstet. Also das war eine Minderheit vor Ort und laut viele Anwesenden auch insgesamt ist es in Tschechien eine Minderheit, die politisch eben bei Kommunisten und bei der rechtsextremen SPD-Partei ansässig ist. Aber insgesamt diese alten Nationalismen sind wieder aufgeflammt und es könnte auch in den kommenden Tagen zu weiteren Protesten hier kommen.
8: Ist es denn ein Unterschied, ob du mit jungen oder mit älteren Menschen sprichst?
9: Ja, das habe ich schon den Eindruck gehabt. Es waren junge Unterstützer der Versöhnung mit Deutschland da. Es wurde mir auch immer wieder gesagt, die jungen Tschechen, die haben weniger Vorurteile gegen Deutsche. Im Gegenteil, sie wollen auch nach Deutschland. Deutschland ist der stärkste wirtschaftliche Partner Tschechiens. Und da scheint dieses neue Feindbild vom Deutschen eben nicht zu verfangen. Aber bei manchen älteren Tschechen gäbe es wohl tatsächlich vereinzelt noch Unbehagen. So wurde es mir geschildert. Und auch unter Friedensaktivisten, das hat mich doch überrascht, von denen auch manche gestern da waren, da ist man eben Deutschland skeptisch. Sie haben argumentiert, Deutschland liefere Waffen an die Ukraine, bewaffne sich selbst. Das wäre eben gefährlich und abzulehnen. Und das wird dann irgendwie mit dem Sudetendeutschen Tag vermengt, der eigentlich genau das Gegenteil will, also ein versöhntes Europa. Und Völkerverständigung, also da sind einige Vorteile und auch Fehlinformationen unterwegs.
8: Die Kontakte der Sudetendeutschen nach Tschechien gelten ja eigentlich als gut. Mehrere tschechische Politiker sind in den vergangenen Jahren als Redner auf diesen Pfingsttreffen aufgetreten. Wie ist es der neuen Regierung denn gelungen, Stimmung dagegen zu machen?
9: Na, es ist ja hinlässlich bekannt, dass Populisten immer nur darauf warten, dass ein Thema aufploppt, das sie medial und politisch ausschlachten können. Und genau so ein Thema war es eben jetzt in Tschechien, dieser Sudetendeutsche Tag. Wir haben ja eben den Vorsitzenden des Abgeordnetenhauses, Tomio Okamura, gehört. Er ist ja auch Parteichef der rechtsextremen SPD-Partei, nicht zu vergleichen mit der deutschen SPD übrigens. Und wenn ein Parlamentspräsident persönlich gegen Sudetendeutsche hetzt, dann erfährt es natürlich eine große Aufmerksamkeit im ganzen Land. Gestern waren eben dann auch etliche tschechische Fernsehsender hier vor Ort. Und auch die Sudetendeutschen und der Sprecher Bernd Posselt sind hier jetzt ziemlich bekannt in Tschechien. Und eben dieser Herr Okamura bezichtigt die Sudetendeutschen, dass sie von Nazis gegründet wurden und weiter auf Revision aus sind, was einfach nicht mehr stimmt, muss man sagen. Ja, also nach dem Zweiten Weltkrieg gab es Forderungen nach einer Rückgabe des Besitzes, nach einem Rückkehrrecht nach Tschechien. Aber das wurde bei den Sudetendeutschen 2015 offiziell als Ziel fallen gelassen. Und trotzdem machen die rechtsextremen Tschechen, die SPD, eben mit diesem überholten Bild Stimmung.
8: Wenn du auf das bayerisch-tschechische Verhältnis schaust, hat der laute Protest gegen das Treffen was verändert?
9: Ich würde sagen, er bringt Unruhe in eine eigentlich sehr positive Entwicklung der Beziehung zwischen Tschechien und Deutschland. Die ist nach wie vor weiterhin positiv. Vor allem vor Ort finden eben viele an der Grenze viele Projekte statt, grenzüberschreitende Kommunalverbünde, Städtepartnerschaften, auch die Sprachförderung auf beider Seiten der Grenze. Das läuft alles sehr erfolgreich und mir wurde auch gesagt von Politikern von vor Ort, dass das auch weiterhin sehr gut läuft, egal was auf der großen politischen Bühne passiert. Aber natürlich ist dieser Sudetendeutsche Tag in Tschechien an sich, ja, der ist ein Risiko und gleichzeitig eine Chance, würde ich sagen. Die Chance, weil echte Versöhnung muss ja irgendwie auch auf beiden Seiten der Grenze stattfinden. Deswegen ist ein Treffen hier durchaus ja auch sinnvoll. Gleichzeitig natürlich ein Risiko, dass eben Menschen, die bisher noch wenig Berührung hatten, jetzt aufgewiegelt werden könnten und neue Fronten auch entstehen könnten. Das ist eben abschließend noch nicht abzusehen, was dieser Tag jetzt hier bewirken wird.
0: Das waren Informationen und Einschätzungen von Johannes Reichert. Er begleitet das Pfingsttreffen der Sudetendeutschen Landsmannschaft in Tschechien für uns. 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
0: A72 Plauen Richtung Hof zwischen dem Dreieck Hochfranken und Hof Töpen. Da hat es einen Unfall auf zwei Spuren gegeben. Der Verkehr wird an der Unfallstelle vorbeigeführt. Bitte halten Sie da eine Rettungsgasse offen. Und dann noch eine Meldung von der B279 Bad Neustadt an der Saale Richtung Bad Königshofen. Zwischen Wülfershausen an der Saale und Bad Königshofen hat es einen Unfall gegeben. Kurzer Blick aufs Wetter in Bayern. Vereinzelt hält sich noch etwas Nebel, ansonsten aber schon viel Sonnenschein. Später zwar auch mal etwas bewölkter, aber es soll trocken bleiben, dazu 23 bis 28 Grad und ab morgen und am Pfingstsonntag und Pfingstmontag dann Sonne satt und noch wärmer bis zu 33 Grad.
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0: Jetzt ist es 8.30 Uhr an diesem Freitag. Heute ist der 22. Mai. Guten Morgen.
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0: Am Mikrofon Stefanie Mannhardt und wir haben unter anderem diese Themen für Sie. Der Bundestag hat mehrere Bahngroßprojekte beschlossen. Unter anderem soll die Strecke Ulm-Augsburg erneuert werden und die Steuer auf Flugtickets wird gesenkt. Was das bedeutet, da schauen wir als erstes drauf. Außerdem blicken wir in die Türkei. Da hat ein Gericht die Absetzung des wichtigsten Oppositionspolitikers beschlossen. Und zum Start der Pfingstferien heute informieren wir, was Sie auf dem Weg in den Urlaub beachten sollten. Die Bahnstrecke zwischen Ulm und Augsburg soll erneuert werden. Der Bundestag hat dafür gestern Abend grünes Licht gegeben, genauso wie für zwei weitere Bahngroßprojekte. Der ICE zwischen Ulm und Augsburg soll dann in Zukunft statt 40 Minuten nur noch 26 Minuten brauchen. Und außerdem hat das Parlament beschlossen, dass die Luftverkehrssteuer gesenkt wird. Bei Fernflügen macht das pro Ticket ungefähr 11 Euro aus. Ob diese Senkung aber überhaupt an die Passagiere weitergegeben wird, ist fraglich, wie Bianca Schwarz aus Berlin berichtet.
10: Das Fliegen wird durch die Senkung der Luftverkehrssteuer eher nicht günstiger. Denn hier geht es nicht um eine finanzielle Entlastung der Passagiere, sondern um eine Entlastung der Luftfahrtindustrie selbst. Die Branche klagt darüber, dass die Kosten in Deutschland im Vergleich zu anderen Ländern viel zu hoch seien. Der Flugverkehr in Deutschland ist seit Corona zurückgegangen. Für die Bundesrepublik heißt die Steuersenkung 185 Millionen Euro weniger Steuereinnahmen in diesem Jahr, 330 Millionen Euro weniger im nächsten Jahr. Laute Kritik an der Senkung der Luftverkehrssteuer kommt von Umweltverbänden und von den Parteien Grüne und Linke. Beide Parteien haben gegen die Steuersenkung gestimmt. Die niedrigere Steuer gilt ab Juli.
0: Und auch heute kommt der Bundestag wieder zusammen. Unter anderem stimmen die Abgeordneten ab über eine Apothekenreform. Damit sollen die Apotheken mehr Aufgaben übernehmen dürfen, etwa weitere Impfungen. Und dadurch soll ihre Rolle im Gesundheitssystem gestärkt und das Apothekensterben auf dem Land gestoppt werden. Außerdem debattiert der Bundestag zum ersten Mal über das sogenannte antragslose Kindergeld. Da geht es um Bürokratieabbau und Entlastung für frischgebackene Eltern. Aus Berlin berichtet Dagmar Pepping.
11: Finanzminister Klingbeil spricht von einer enormen Erleichterung für Familien. Die hätten in den ersten Tagen nach der Geburt ihres Kindes Wichtigeres zu tun, als zu Behörden zu rennen und Formulare abzugeben, so der SPD-Politiker. Zuständig für die Auszahlung des Kindergeldes ist die Familienkasse, angesiedelt bei der Bundesagentur für Arbeit. Die Mitarbeiter der Familienkasse können das Kindergeld künftig auch ohne vorher eingereichten Antrag auszahlen. Voraussetzung: die notwendigen Angaben müssen der Kasse bereits vorliegen, weil es schon ein Geschwisterkind gibt. Gibt es keinen Zweifel am Anspruch auf die Unterstützung und ist eine Kontoverbindung bekannt, soll das Kindergeld automatisch nach der gemeldeten Geburt fließen. Geplanter Starttermin der Reform: 1. Januar 2027. Für das erste Kind will die Bundesregierung möglichst bald ebenfalls ermöglichen, das Kindergeld antragslos auszuzahlen, hat Finanzminister Klingbeil angekündigt. Um das Risiko ungerechtfertigter Kindergeldauszahlungen möglichst gering zu halten, setzt die Regierung vor allem auf einen größeren Datenaustausch zwischen Behörden. Die geplante Reform beim Kindergeld geht auf Vorschläge der Sozialstaatskommission zurück.
0: Ein Gericht in Ankara hat gestern entschieden, die Führung der größten türkischen Oppositionspartei CHP abzusetzen. In einem Berufungsverfahren wurde die Wahl der Parteispitze vor 3 Jahren als ungültig erklärt und Parteichef Özel wurde umgehend seines Amtes enthoben. Özel selbst reagierte scharf und bezeichnete die Entscheidung als Putsch gegen das Volk. Er sagte, seine Partei, die CHP, habe beim obersten Berufungsgericht beantragt, dieses Urteil aufzuheben. Kritik kommt auch aus Deutschland, wie Markus Sambale berichtet.
12: Außenminister Johann Wadephul zeigte sich besorgt, dass die türkische Justiz einen ganzen Parteitag und damit auch die Wahl des Oppositionspolitikers Özgür Özel für ungültig erklärt hat. Wadephul sagte wörtlich, der politische Wettbewerb muss politisch ausgetragen werden, nicht juristisch. Das gelte in allen Demokratien. Außenminister Wadephul verwies darauf, dass die Türkei weiterhin Mitglied der EU werden will. Eine Entscheidung wie die von gestern stehe im Widerspruch zu diesem Bekenntnis, sagte der CDU-Politiker am Rande des NATO-Außenministertreffens in Schweden. Auch der SPD-Bundestagsabgeordnete Serdar Yüksel kritisierte die Entwicklungen in der Türkei. Sie würden erneut ernsthafte Fragen aufwerfen hinsichtlich der Unabhängigkeit der Justiz und des demokratischen Umgangs mit oppositionellen Kräften, sagte Yüksel. Er ist Vorsitzender der deutsch-türkischen Parlamentariergruppe im Bundestag.
0: Schweden ist das jüngste Mitglied der NATO. Seit 2024 ist es erst in dem Verteidigungsbündnis beigetreten wegen der Bedrohungslage durch den russischen Angriffskrieg in der Ukraine. Und jetzt hat Schweden zum NATO-Außenministertreffen geladen nach Helsingborg. Da geht es auch um den russischen Angriffskrieg und die Frage, wie die Ukraine weiter unterstützt werden soll. Vor allem geht es aber auch ums Geld und um den Umgang mit den USA als unzuverlässigem Partner in der Verteidigungsallianz. Aus Helsingborg berichtet Thomas Spickhofen.
13: Die USA ziehen sich immer weiter zurück, die Belastung für die Europäer wird größer. Aber sie ist sehr ungleich verteilt. Manche leisten etwas, aber nur wenige leisten viel, sagt NATO-Generalsekretär Mark Rutte. Zu denen, die viel leisten, zählt Rutte neben Gastgeber Schweden auch Deutschland. Das Ungleichgewicht würde Rutte gern ausbalancieren, wie er sagt. Daran hat auch Deutschland ein Interesse. Möglicherweise wird es dazu heute einen neuen Vorschlag geben. Außerdem dürfte es um den angekündigten Abzug von US-Soldaten aus Deutschland und andere überraschende Mitteilungen aus dem Weißen Haus zu Umgruppierungen amerikanischer Einheiten in Europa gehen. In der vergangenen Nacht kündigte US-Präsident Donald Trump an, 5000 zusätzliche Soldaten nach Polen zu entsenden. Zuvor war eine routinemäßige Rotation von 4000 Soldaten dort gestoppt worden. Und der Iran-Krieg wird ebenfalls eine Rolle spielen. Die US-Regierung ist weiterhin verärgert, weil man sich zu wenig von den Europäern unterstützt sieht. Das hat Außenminister Rubio gestern am späten Abend noch einmal bekräftigt. Gleichzeitig haben mehrere Staaten unter Federführung Frankreichs und Großbritanniens inzwischen angekündigt, sich an einer Sicherung der Straße von Hormuz zu beteiligen. Deutschland zum Beispiel unter anderem mit Minensuchbooten. Allerdings nur, wenn die Waffen schweigen und ein internationales Mandat vorliegt.
0: Das Volksbegehren rettet die Bienen. Das war das erfolgreichste in der Geschichte Bayerns. Mehr als 1,7 Millionen Menschen haben damals das Vorhaben unterstützt und der Landtag hat daraufhin umfangreiche Maßnahmen beschlossen, mit denen Insekten geschützt werden sollen. Dazu gehören etwa mehr Streuobstwiesen oder auch die Vernässung von Mooren. Heute, 7 Jahre nach dem Volksbegehren, ist das Artensterben in Bayern aber weiter vorangeschritten. Laut Landesamt für Umwelt ist etwa die Hälfte unserer Tier- und Pflanzenarten bedroht. Veit Schmelter aus dem BR24-Team mit den Einzelheiten.
14: Gefährdet sind unter anderem viele Insekten. Und das hat konkrete Auswirkungen auf unsere Versorgung, warnt der Bund Naturschutz. 75% der Nutzpflanzen würden von Insekten bestäubt. Nicht nur Obst, sondern auch die meisten Gemüsesorten. Gibt es keine Insekten mehr, fällt ein Großteil unserer Nahrung weg, heißt es. Und auch rund die Hälfte aller Pflanzen im Freistaat ist bedroht. Die Umweltschützer fordern von der Staatsregierung deshalb deutlich mehr gegen das Artensterben zu tun. Zum Beispiel durch besseren Schutz von Mooren.
0: Heute starten die Pfingstferien. Neben Bayern hat auch Baden-Württemberg 2 Wochen lang schulfrei. Und da zieht's viele in den Süden. Wo es wann besonders voll auf den Straßen wird und was sie sonst noch beachten sollten, berichtet Regina Wallner aus unserer Verkehrsredaktion.
15: Schon ab dem frühen Freitagnachmittag werden die Autobahnen voller. Richtung Süden sind die A8 Richtung Salzburg, die A93 nach Innsbruck und auch die A7 Richtung Füssen und weiter auf dem Fernpass am stärksten frequentiert. Morgen am Samstag früh rechnen wir mit der zweiten großen Reisewelle auf den bayerischen Autobahnen. Und wer trotz frühem Aufstehen im Stau steht, darf auf bestimmten Autobahnen nicht abfahren. Dieses Verbot gilt das ganze Wochenende und für Feiertage. Betrifft die A7, die A8, die A93 und die B2 und B23. Abfahrtsverbote gelten auch in Tirol für den überregionalen Reiseverkehr. Wer trotzdem abfährt und erwischt wird, wird zurückgeschickt und muss mit Bußgeldern rechnen. Auch die Bahn bereitet sich auf starke Reisetage vor. Freitag und Samstag sind viele Verbindungen fast schon ausgebucht. Von München aus nach Hamburg sind ab mittags die Züge ziemlich ausgelastet. Am Freitag und Samstag sind die Verbindungen nach Köln und Berlin auch schon richtig voll. Wer eine Zugreise geplant hat, soll sich am besten rechtzeitig noch um eine Sitzplatzreservierung kümmern.
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0: Die Konjunktur hierzulande lahmt. Erst gestern hat die EU-Kommission ihre Wachstumsprognose für Deutschland halbiert. Jetzt aber gibt es immerhin einen kleinen Lichtblick, Christian Sachsinger.
16: Ja, und zwar die Stimmung der Verbraucherinnen und Verbraucher in Deutschland hat sich etwas erholt. Der Konsumklimaindex ist für den Juni auf minus 29,8 Punkte gestiegen, von zuvor minus 33,1. Das hat das Nürnberg-Institut für Marktentscheidungen mitgeteilt, früher bekannte als GfK. Oliver Tubenau erklärt uns, woher der vorsichtige Optimismus rührt.
17: Hauptgrund für den leichten Optimismus sind die Einkommenserwartungen. Sie haben sich spürbar erholt, nachdem sie zuletzt stark eingebrochen waren. Laut NIM-Konsumexperte Rolf Bürkel sind die Einkommenserwartungen wiederum sehr abhängig von Preisindikatoren, also letztlich von der Inflation. Und deswegen dürfte der Tankrabatt in diesem Monat eine entscheidende Rolle gespielt haben.
18: Die Deutschen reagieren sehr sensibel auf Preise, Preisveränderungen, auf Inflation. Und hinzu kommt, dass natürlich speziell der Spritpreis eine Art Signalpreis ist, auch für viele Verbraucher, weil er auch an den Straßen zu beobachten ist, täglich auf der Fahrt. Und da reagieren sie schon drauf. Und das scheint ein wesentlicher Aspekt zumindest zu sein, dass die Einkommenserwartung doch so deutlich gestiegen ist.
17: Zudem gilt in diesem Monat das Motto, es ist wenigstens nicht schlimmer geworden. So ist etwa der Konflikt im Nahen Osten bisher nicht weiter eskaliert. Das reicht derzeit als kleiner Stimmungsaufheller, auch wenn die Straße von Hormus nach wie vor gesperrt ist. Insgesamt bleibt die Kauflaune aber weiter verhalten. Die meisten halten es nicht für ratsam, jetzt größere Anschaffungen zu tätigen.
16: Und es gibt noch einen kleinen Lichtblick für die hiesige Konjunktur. Die deutsche Wirtschaft ist im ersten Quartal gewachsen, wie das Statistische Bundesamt mitteilt. Das Bruttoinlandsprodukt legte um 0,3% zu zum Vorquartal. Grund dafür waren vor allem höhere Exporte, die nach Angaben der Statistiker im ersten Quartal deutlich um über 3% zulegten. Aber eben auch die Konsumausgaben gaben der Wirtschaft einen Schub. Zu Pfingsten werden die Straßen und Flughäfen wieder voller, wir haben es gehört, und damit steigt auch die Nachfrage nach Benzin, Kerosin und Diesel und die Reisezeit könnte dazu führen, dass die Ölpreise kurzfristig noch einmal deutlich anziehen, zumal sich die weltweiten Reserven leeren, wie Angela Göpfert berichtet.
19: Laut der Internationalen Energieagentur fielen die gesamten Ölbestände um rund 380 Millionen Barrel.
20: Es ist so, dass die Lagerbestände im Ölmarkt sich schon den kritischen Niveaus nähern und sollte sich bis Ende Juni nichts ändern, dann dürften wir nochmal deutlich steigende Ölpreise sehen,
19: sagt Thomas Benedix, Rohstoffanalyst bei Union Investment. Besonders betroffen wäre Asien.
20: Dann dürften wir in einigen Stellen des Ölmarktes echte Knappheiten bekommen. Das sind vor allen Dingen Ölprodukte wie Flugbenzin oder Schiffsdiesel.
19: Für den Ölpreis heißt das, das Risiko bleibt kurzfristig nach oben gerichtet. Marktexperte Redfeld sieht saisonal häufig ein erstes Hoch um Ostern und ein zweites um Pfingsten. Auch diesmal hält er so ein Muster für möglich.
21: Wir können uns in diesem Jahr durchaus vorstellen, dass der Ölpreis an Pfingsten tatsächlich nochmal dieses Hoch markiert. Und dann sollte er eher nach unten tendieren.
19: Das wäre das mildere Szenario. Ein weiteres Hoch rund um Pfingsten und danach Entspannung. Voraussetzung ist aber, dass der Iran-Krieg nicht weiter eskaliert und die Blockade der Straße von Hormus rasch endet.
16: In Deutschland sind im vergangenen Jahr so wenig Wohnungen gebaut worden wie zuletzt vor über 10 Jahren. Fertiggestellt wurden 2025 knapp 207.000 Wohnungen. Das waren 14% weniger als im Vorjahr, wie das Statistische Bundesamt meldet. Damit sank die Zahl fertiggestellter Wohnungen das zweite Jahr in Folge deutlich. Schlechter sah es zuletzt im Jahr 2012 aus, mit damals etwas über 200.000 neuen Wohnungen.

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2: Es ist 8.45 Uhr.
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3: Bundestag macht Weg für Bahnprojekte frei. Dabei geht es unter anderem um den Aus- und Neubau zwischen Augsburg und Ulm. Noch muss jedoch die Finanzierung sichergestellt werden. Die geschätzten Gesamtkosten liegen bei über 14 Milliarden Euro. Außerdem hat der Bundestag am Abend eine Absenkung der Ticketsteuer für Flugreisen beschlossen. Klingbeil zeigt sich offen für pauschale Kürzungen bei Subventionen. Das habe er bereits der Unionsseite mitgeteilt, sagte der Bundesfinanzminister dem Podcast Machtwechsel. Der SPD-Vorsitzende sagte, er schließe nicht aus, dass die Rasenmähermethode zumindest in Teilbereichen angewandt wird. Unionsfraktionschef Spahn hatte zuvor den Vorschlag gemacht, alle Subventionen und Steuervergünstigungen um pauschal 5% zu kürzen. UN besorgt über neues Scheidungsrecht in Afghanistan. Das Gesetz der Taliban-Regierung begünstige Kinderehen und verschärfe die Diskriminierung von Frauen und Mädchen weiter, erklärten die Vereinten Nationen. Die afghanische Regierung wies den Vorwurf zurück. Die Zwangsverheiratung von Mädchen sei bereits verboten worden. Das neue Dekret sieht unter anderem vor, dass das Schweigen eines Mädchens nach Eintritt der Pubertät als Zustimmung zur Ehe gewertet werden kann. Unikliniken sind von Cyberangriff betroffen. Die Daten zehntausender Patientinnen und Patienten wurden bei einem Angriff auf einen externen Dienstleister gestohlen. Zu der Attacke, die erst jetzt bekannt wurde, kam es bereits Mitte April. Betroffen sind Krankenhäuser in ganz Deutschland. Abgegriffen wurden Namen und Adressen, in einigen Fällen jedoch auch Rechnungsdaten und Informationen zur Diagnose. Africa Festival beginnt in Würzburg. Initiator Oschmann richtet zum vorerst letzten Mal das Festival aus. Bei der heutigen Eröffnung will er die Leitung nach fast 40 Jahren in neue Hände übergeben. Erstmals findet das Festival an zwei Orten in Würzburg statt. Das Wetter in Bayern. Sonnig bei bis zu 28 Grad.
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4: Bayern startet heute in die Pfingstferien und für viele heißt das Urlaub in Italien. Aber auf dem Weg könnte es eine böse Überraschung geben. Mitten in den Ferien wird nämlich die Brenner-Autobahn für eine Demo komplett gesperrt. Aus Bayern kommen Vorwürfe an die Adresse Österreichs und auch umgekehrt. Worum es bei diesem Streit genau geht und welche Alternativen es für Urlauber gibt, berichtet Jonas Wengert.
5: Karl Mühlsteiger ist parteiloser Bürgermeister der österreichischen Gemeinde Gries am Brenner. Und ihm reicht's.
6: Wir haben über Jahre versucht, intensiv zu verhandeln, einen Lärmschutz, damit die Leute zumindest hier ein bisschen mehr zur Ruhe kommen können. Aber da sind wir leider auf taube Ohren gestoßen bei der hohen Politik.
5: Seit Jahren rollt immer mehr Verkehr über den Brenner, gerade durch Lkw. Anwohnerinnen entlang der Strecke klagen über Lärm und Luftverschmutzung.
7: Ich komme am Wochenende nicht mal über die Straße.
8: Viele haben auch in der Gegend eine Staublunge. Ich weiß nicht, von was das kommt. Also ich habe auch eine.
5: Die Menschen im Wipptal wollen gegen den vielen Verkehr demonstrieren, und zwar mitten auf der Autobahn. Dafür wird der Brenner am 30. Mai, dem mittleren Samstag in den Pfingstferien, tagsüber komplett gesperrt. Für Urlauber sind auch die parallelen Bundes- und Landesstraßen dicht. Manche Reisende haben für den Zeitpunkt der Demo wenig Verständnis.
9: Wenn ich Schüler habe oder Kinder habe, die Schule gehen, muss ich in den Ferien fahren.
10: Da muss eine andere Lösung her, dass sie das so einfach überhaupt dürfen.
5: Gute Frage. Dürfen die das überhaupt? Die Bezirksbehörde Innsbruck-Land hat versucht, die Demopläne von Bürgermeister Mühlsteiger zu stoppen. Aber das Landesverwaltungsgericht Tirol hat entschieden.
6: Das Gerichtsurteil hat uns Recht gegeben. Also wir dürfen unsere freie Meinung äußern und wir dürfen dazu auch die Autobahn.

0: machen Urlauber jetzt? Laut ADAC droht am Demosamstag ein Verkehrschaos. Dann vielleicht doch lieber mit dem Zug? Wer am Wochenende der Sperrung zum Beispiel von München nach Verona will, um an den Gardasee zu kommen, zahlt für eine vierköpfige Familie mit der Bahn aktuell etwa 200 Euro. Ein Flug von München nach Verona und zurück kostet zwischen 300 und 400 Euro. Aber pro Person. Wenn es doch das Auto sein soll, dann, wenn irgendwie möglich, den Demo-Samstag vermeiden. Denn am 30. Mai rät der ADAC von Reisen über den Brenner gänzlich ab.
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2: Hunderte Verdachtsfälle, immer mehr bestätigte Infektionen und die Sorge vor einer Ausbreitung auch in den Nachbarländern. Eine Woche nach dem Ebola-Ausbruch in der Demokratischen Republik Kongo befinden sich Experten, Gesundheitspersonal und Helfer im Wettlauf gegen die Zeit. Und das mit viel zu wenig Material und Personal. 160 Menschen sind inzwischen mutmaßlich durch Ebola gestorben. Und um eine weitere Ausbreitung zu verhindern, müssen die Leichname vor der Bestattung desinfiziert und in Särge gelegt werden. Etwas, das allerdings gegen die Traditionen verstößt und deswegen für Proteste sorgt. Im Kongo haben mehrere Menschen jetzt ein Ebola-Behandlungszentrum angekündigt. Unsere Korrespondentin Karin Bensch berichtet.
3: Ein weißes Zelt brennt. Es war erst vor kurzem von einer Hilfsorganisation in Rampara aufgebaut worden, einem Ort im Nordosten der Demokratischen Republik Kongo. In diesem Zelt sollten bald Ebola-Patienten behandelt werden, doch noch war es nicht in Betrieb. Deshalb nutzten Gesundheitsteams vor Ort das Zelt, um dort Leichen auf die ordnungsgemäße Bestattung vorzubereiten. Ein wichtiger Schritt, um den Ebola-Ausbruch einzudämmen. Denn bei Beerdigungen, an denen ganze Familien teilnehmen, stecken sich viele Menschen an. Auslöser war der Tod eines sehr beliebten jungen Manns, der an Ebola gestorben war, sagt Sicherheitskoordinator Jean-Claude Mukendi. Seine Familie, Freunde und andere junge Menschen wollten seinen Leichnam nach Hause bringen, um eine Beerdigung abzuhalten. Obwohl die Anweisungen der Behörden während dieses Ebola-Ausbruchs klar sind, alle Leichen müssen vorschriftsgemäß beigesetzt werden. Eine Woche ist es nun her, dass dieser neue Ebola-Ausbruch bekannt wurde. Trotz der Bemühungen, ihn einzudämmen, fürchtet die Weltgesundheitsorganisation WHO, dass die Zahlen der Infizierten und Toten weiter steigen werden. Denn für die seltene Bundibugyo-Variante gibt es bislang keinen zugelassenen Impfstoff. Deshalb ist es so wichtig, dass Verdachtsfälle und Infizierte von gesunden Menschen isoliert werden, sagt Florent Ozeni, Notfallkoordinator von Ärzte ohne Grenzen, der gerade in der Provinzhauptstadt Bunia im Einsatz ist. Der Zugang zur Gesundheitsversorgung war schon vor dieser Epidemie gering und ist heute noch schwieriger. Darüber hinaus befinden wir uns in einem sehr abgelegenen Gebiet, was den Transport von Ausrüstung und Personal erschwert. Ausgebrochen ist die seltene Ebola-Variante offenbar schon vor Wochen, doch sie blieb lange unentdeckt. Die hohe Zahl der Verdachtsfälle rüttelte die Behörden vor Ort dann auf. US-Außenminister Rubio kritisierte die Weltgesundheitsorganisation, sie habe den Ausbruch ein wenig zu spät erkannt. WHO-Generaldirektor Ghebreyesus wies die Vorwürfe zurück und betonte, die Weltgesundheitsorganisation unterstütze die Arbeit in den Ländern, ersetze sie aber nicht. Die Hilfsorganisation International Rescue Committee kritisiert dagegen die Kürzungen in der internationalen Entwicklungshilfe. Noch vor 2025 seien zahlreiche Gesundheits- und Vorsorgeprogramme der Organisation im Ostkongo von der US-Regierung finanziert worden. Wegen der Streichungen habe das IRC seine Arbeit in der betroffenen Provinz von 5 auf 2 Gebiete reduzieren müssen. Mittlerweile sind Hilfslieferungen in der Region angekommen, zum Beispiel von der WHO und UNICEF. Dennoch fehlen vielerorts Schutzausrüstungen. Und das ist gefährlich, denn Ebola ist eine hochansteckende Infektion. Das Virus wird durch Kontakt mit Körperflüssigkeiten übertragen. Die Sterblichkeitsrate nach einer Ansteckung mit der Bundibugyo-Variante liegt bei 25-50%. Der Notfallkoordinator von Ärzte ohne Grenzen, Florent Ozeni, der vor Ort ist, geht davon aus, dass der Ebola-Ausbruch nicht so bald zu Ende sein wird. Niemand hat eine Glaskugel, aber es könnte sein, dass es 6 Monate dauern wird, 1 Jahr oder noch mehr. Klar ist jedoch, dass es lange dauern wird. In den vergangenen 50 Jahren gab es bereits 17 Ebola-Ausbrüche in der Demokratischen Republik Kongo. Es ist jedoch erst der 3. Ausbruch, bei dem sich die seltene Variante verbreitet hat.

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1: Es geht um Klassenerhalt oder Aufstieg. Wolfsburg und Paderborn spielen in der Relegation um die Fußball-Bundesliga. Und Johannes Krause, nach dem Hinspiel gestern ist noch alles offen.
2: Der Morgen danach fühlt sich in Wolfsburg wahrscheinlich an wie Kaffee ohne Wirkung. Nervös, fahrig, voller Fragezeichen. 0:0 zu Hause gegen den Zweitligisten Paderborn und plötzlich hängt für den Bundesligisten weiter alles am seidenen Faden. Moritz Kühn.
3: Die erste Runde beendet. Kleiner Vorteil Paderborn.
4: Das Spiel ist aus. Es gibt keine Tore im Relegationshinspiel.
5: Hilft uns schon. Ne? Unser Ziel war, dass wir wirklich nach Paderborn fahren und da einfach eine realistische Chance haben, das Ding zu drehen oder zu Ende zu bringen, wie auch immer. Und das kann man so sagen, dass das so ist. Von dem her sind wir happy.
3: Sagte Paderborn-Trainer Ralf Kettemann, seine Mannschaft fast unversehrt. Mal abgesehen von der gelb-roten Karte für Jonas Sticker in der Nachspielzeit. Keinen Gegentreffer kassiert, aber auch kein Tor gemacht. Es fehlte in der Offensive die Durchschlagskraft bis zur 84. Minute. Dann setzten die Ostwestfalen fast noch den Lucky Punch.
4: Castaneda weiter zu Tigges. Dann der Chip bei Bibia mit der Chance. Der Lupfer vor der Linie geklärt. Wafro klärt vor der Linie.
3: Riesenglück für den VfL Wolfsburg und Coach Dieter Hecking.
6: Ja, da haben wir Glück gehabt. Ja, aber das gehört eben auch dazu, wenn du in der Liga bleiben willst. Das habe ich ja gesagt, diese kleinen Momente im Spiel werden am Ende darüber entscheiden, ob du in der Liga bleibst oder nicht.
3: In dieser Situation gerade noch so mit einem blauen Auge davongekommen. Doch mehr Initiative zeigten zuvor die Wolfsburger um Mittelfeldspieler Yannick Gerhardt, die deutlich mehr Ballbesitz und Tormöglichkeiten hatten.
7: Wir können viel Positives aus dem Spiel mitnehmen. Wir haben das Spiel, glaube ich, über weite Strecken dominiert,
3: aber nicht zugeschlagen. Die beste Chance auf einen Treffer vergab Dagim in der ersten Halbzeit. Nun muss für die Niedersachsen, die seit fast 30 Jahren erstklassig sind, in der zweiten Runde am Montag ein Sieg her.
7: In Paderborn wird das auch nochmal ein anderes Spiel, wenn sie vor heimischer Kulisse spielen. Und deswegen haben wir unser Finale und deswegen sind wir auch weiterhin zuversichtlich, dass wir in der Liga bleiben.
3: Doch einen kleinen Vorteil hat nun der SC Paderborn, der am dritten Bundesliga-Aufstieg in der Vereinsgeschichte schnüffelt. Torwart Dennis Seim.
8: Wir haben jetzt ein Heimspiel mit unseren Fans, die uns tragen werden. Wir werden alles auf dem Platz lassen, wie heute, oder sogar noch eine Schippe mehr und dann schauen wir, was draus wird.
3: Klar ist, es kann nur einen Sieger geben. Eine Mannschaft geht am Montag K.O.
2: Heute Abend wird es für die Spielvereinigung Greuther Fürth ernst im Relegationsspiel in Essen. Das Kleeblatt will den Abstieg aus der zweiten Liga verhindern. Essen will aufsteigen. Sarah Schwedmann.
9: Die Hafenstraße ist bereit für den Ausnahmezustand. Rot-Weiß Essen hätte nach eigenen Angaben rund 85.000 Tickets verkaufen können. Ins Stadion passen aber keine 20.000 Zuschauer. RWE-Trainer Uwe Koschinat setzt ganz bewusst auf die Fans und die Wucht des Stadions, die sein Team tragen sollen. Und die Essener kommen mit Rückenwind. Erst in der Nachspielzeit am letzten Spieltag hat RWE in Ulm den Sprung auf Platz 3 perfekt gemacht. Aber auch die Spielvereinigung Greuther Fürth reist mit neuem Selbstvertrauen an. Die Franken mit Zweitliga-Torschützenkönig Noel Futkoy haben sich mit einem 3:0 gegen Fortuna Düsseldorf überhaupt erst in die Relegation gerettet. Für Essen geht's um die Rückkehr in die zweite Liga nach 19 Jahren. Greuther Fürth will verhindern, erstmals seit fast 30 Jahren wieder in die Drittklassigkeit abzurutschen.
2: Anstoß heute Abend in Essen ist um 20.30 Uhr.
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1: A72 Plauen Richtung Hof zwischen dem Dreieck Hochfranken und Hof Töpen. Da hat es einen Unfall auf zwei Spuren gegeben. Der Verkehr wird an der Unfallstelle vorbeigeführt. Bitte halten Sie eine Rettungsgasse offen. Und noch eine Meldung von der B279 Bad Neustadt an der Saale Richtung Bad Königshofen zwischen Wülfershausen an der Saale und Bad Königshofen. Auch da hat es einen Unfall gegeben. Der Blick aufs Wetter in Bayern. Vereinzelt hält sich noch etwas Nebel, ansonsten aber schon viel Sonnenschein. Später kommen zwar auch mal ein paar Wolken auf, es soll aber trocken bleiben. Dazu wird es warm. 23 bis 28 Grad sind die Höchstwerte heute. Und morgen und auch Pfingstsonntag und Pfingstmontag dann weiter viel Sonnenschein und nur wenige Wolken. Und dazu wird es sommerlich warm, bis zu 33 Grad in den nächsten Tagen.

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1: Herzlich willkommen zur 81. Sitzung des Deutschen Bundestages in dieser Legislatur. Mein Name ist Clemens Schulze. Ich grüße Sie und freue mich, dass Sie wieder live dabei sind hier aus dem Plenarsaal des Berliner Reichstagsgebäudes. Und heute geht's los mit der staatlichen Förderung von Kindern mit Hilfe des Kindergeldes. Bisher ist es ja so, dass Eltern nach einer Geburt die Leistung beantragen mussten, was viele überforderte aus verschiedenen Gründen. Das will die Bundesregierung ändern. Das Kindergeld soll künftig automatisch ausgezahlt werden, denn dem Staat ist ja in der Regel sehr schnell bekannt, wenn es einen neuen Erdenbürger gibt. Und die Daten der Eltern sind meist auch vorhanden. Warum also ein Kindergeldantrag? Das ist die Frage, die jetzt mit der Antwort versehen wurde. Der Antrag wird mehr oder weniger abgeschafft. In mehreren Stufen ist das geplant. Und darum soll es jetzt in erster Lesung eine Stunde lang hier im Plenum gehen. Der Antrag geht dann in den Finanzausschuss. Julia Klöckner, die Parlamentspräsidentin, hat soeben die Sitzung eröffnet. Bundesfinanzminister Lars Klingbeil ist der erste Redner und er ist soeben auch aufgerufen worden, ist am Pult. Wir starten in die Übertragung. Lars Klingbeil zum antraglosen Kindergeld.
2: Wir bringen heute eine Gesetzesänderung in den Bundestag ein, die erstmal sehr klein klingt, aber die das Leben von Hunderttausenden Familien in unserem Land verbessern wird. Mit dem antragslosen Kindergeld setzen wir nicht nur eine Vereinbarung im Koalitionsvertrag um, nicht nur eine Empfehlung der Sozialstaatskommission, sondern wir lösen auch ein Versprechen ein für die Familien in unserem Land. Ihr werdet künftig mehr Zeit für das Baby haben und euch weniger mit der Bürokratie auseinandersetzen müssen. Und, liebe Kolleginnen und Kollegen, kaum ein Ereignis verändert das Leben so sehr wie die Geburt eines Kindes. Junge Eltern sind überwältigt vom Glück, aber auch von der neuen Mammutaufgabe, die vor ihnen liegt, und auch von den schlaflosen Nächten. Und in solch einer Lebensphase gibt es Wichtigeres zu tun, als sich mit Papierkram und Behörden auseinanderzusetzen. Erst recht, wenn es Leistungen sind, die einem ohnehin zustehen. Die Eltern erhalten künftig das Kindergeld automatisch, sie erhalten es unbürokratisch und sie erhalten es schnell. Das Gesetz wird im kommenden Jahr in Kraft treten. Es wird, wenn es vollständig umgesetzt ist, für alle Kinder gelten, die in Deutschland geboren werden. Zunächst erfolgt die Auszahlung automatisch für alle Neugeborenen in Familien, die bereits Kinder haben und Kindergeld beziehen, wo die Familienkassen also auf die Daten zurückgreifen können. Im nächsten Schritt werden dann für alle Erstgeborenen auch wird dieses Geld ausgezahlt, sofern die Kontoverbindung der Eltern vorliegt. Das antragslose Kindergeld hält nicht nur Eltern den Rücken frei, sondern es erleichtert auch die Arbeit in den Ämtern. Die Familienkassen prüfen natürlich, ob das Kindergeld zusteht, aber die notwendigen Informationen werden künftig von den Behörden bezogen. Und für die Daten, die der Staat braucht, ist klar, sie liegen vor. Warum sollen sie abermals abgefragt werden? Wenn es Fragen gibt, geht man künftig auf die Eltern zu. Wir erwarten, dass rund 300.000 Erstanträge pro Jahr entfallen. Das vermeidet lästige Abstimmungsschleifen bei unvollständigen Anträgen und das spart jede Menge Zeit, Geld und auch Nerven auf allen Seiten, auch beim Staat. Das antragslose Kindergeld, liebe Kolleginnen und Kollegen, ist ein weiterer Schritt in Richtung moderner Staat. Wir als Bund haben zusammen mit den Ländern eine umfassende Modernisierungsagenda auf den Weg gebracht. Ich will hier insbesondere der Kollegin Baas und dem Kollegen Wildberger danken, die gemeinsam die Digitalisierung unserer Sozialverwaltung vorantreiben. Wir wollen, dass Verwaltungsleistungen nicht länger aus einer Zuständigkeit heraus gedacht werden, sondern aus Sicht der Menschen. Und deswegen arbeitet die Bundesregierung intensiv an praxistauglichen Lösungen, die die Lebensrealität der Menschen anerkennen. Wir haben zum Beispiel in dieser Woche im Kabinett entschieden, dass der Personalausweis künftig ab dem 70. Lebensjahr nicht mehr erneuert werden muss. Wir setzen die digitale Brieftasche um, mit der alle Dokumente in einer App auf dem Handy gesammelt werden und man sich europaweit ausweisen kann. Und liebe Kolleginnen und Kollegen, auch dieser Gesetzentwurf zeigt, die Bundesregierung arbeitet jetzt Schritt für Schritt daran, die Verwaltung einfacher, schneller und digitaler zu machen. Wir machen den Sozialstaat handlungsfähiger und vor allem, und das ist uns besonders wichtig, arbeiten wir daran, das Leben für die Menschen in unserem Land einfacher und besser zu machen. Ich freue mich auf die Beratung hier im Deutschen Bundestag. Vielen Dank.
1: Lars Klingbeil war das, der Bundesfinanzminister, zum antragslosen Kindergeld das Leben einfacher und digitaler machen. Das ist einer der Ansätze. Die angesprochene Ministerin Bärbel Baas, die Arbeits- und Sozialministerin, sitzt übrigens auch in der Regierungsbank und lauscht dieser Debatte. Jetzt ist dran die größte Oppositionspartei, die AfD. Kai Gottschalk ist am Pult.
3: Frau Präsidentin, meine Damen und Herren, liebe Steuerzahler, Herr Minister, es war ein gutes Stichwort, Lebensrealität, und da möchte ich im Folgenden drauf eingehen. Nicht zunächst zu dem antragslosen Kindergeld, das werden meine Kollegen tun. Denn es ist geradezu absurd, was im Kindergeld für Ausländer zu unserem Gesetzantrag so geht. Es ist ein völlig, wie viele unserer Sozialsysteme, aus dem Ruder gelaufenes System. In 2025 konnten wir in Deutschland einen neuen Rekord feiern. Waren es in 2010 noch 36 Millionen Euro, überwiesen die deutschen Steuerzahler in 2025 unglaubliche 528 Millionen Euro an Kindergeld ins Ausland. Das ist eine Steigerung um 1.366%, meine Damen und Herren. Aber das reicht sich ein in den Verschiebebahnhof für deutsches Steuergeld, in die Alimentierung ausländischer Bürgergeldempfänger, eine dysfunktionale Europäische Union, für sinnbefreite Wohltaten in alle Welt und in die Milliarden an Ukrainer oder in die Ukraine. Übrigens Monat für Monat, meine sehr verehrten Damen und Herren, zahlen wir alleine 104 Millionen Euro Kindergeld an Ukrainer. Unsere Regierenden tun immer noch so, und auch Sie, Herr Klingbeil, als hätten wir es, aber wir haben es schon lange nicht mehr. Und wir sind dank Merz und Co. für Generationen über beide Ohren verschuldet. Und der individuelle Wohlstand wird weiter durch viele faule Kompromisse in dieser dysfunktionalen Koalition gesteigert. Den deutschen Steuerzahlern kann man, wo alle den Engel Gürtel schnallen, nicht mehr noch zumuten, was wir bisher schon an entsprechenden Steuererhöhungen, schleichenden Steuererhöhungen, Sozialabgaben und Kürzungen haben. Warum Deutschland auch Kindergeld für Kinder im Ausland zahlt, meine Damen und Herren, die hier gar nicht leben, können Sie, glaube ich, den Menschen da oben gar nicht erklären. Und nun kommen wir zum eigentlichen Kern. Wir wollen ja eine Indexierung. Warum deutsches Kindergeld in voller Höhe in Länder fließt, in denen die Lebenshaltungskosten weit unter dem deutschen Niveau liegen, können Sie den Menschen auch nicht erklären. Eine vermeintliche Antwort gab es im letzten Monat vom EuGH, der das bayerische Familiengeld im Fokus hat. Diesem Streit waren unseren lieben Nachbarn aus Tschechien und Polen beigetreten. Es urteilten drei unbefangene Richter aus Lettland, Slowenien, Frankreich. Als Ankläger trat wieder ein Pole auf. Die Polen stehen an dritter Stelle der Kindergeldempfänger mit monatlich rund 67 Millionen, davon 17 Millionen direkt nach Polen. Für in Lettland, Tschechien und Polen lebende Kinder gab es nicht die vollen 250, immerhin nur 187,50. Da fällt mir der Spruch vom Hund und der Wurst, der die bewachen soll, ein. In der Tat sind es EU-Vorgaben, die Kinder so zu stellen haben, als ob sie in Deutschland leben. Aber, meine Damen und Herren, wenn man Fehler macht, dann sollte man sie korrigieren. Diese Fiktion bezieht sich nämlich nur auf den Grund, nicht auf die Höhe des Kindergeldbetrages. Kommen wir mal zu den Zahlen. Das Niveau erkennt man am nationalen Kindergeld. In Bulgarien 26 Euro, in Lettland 50 Euro, in Rumänien 58 Euro. Und bei Nettolöhnen von 1.100 Euro in Rumänien und Bulgarien, von 1.600 Euro in Polen und Lettland, erkennt man, glaube ich, die Dysfunktionalität und den Irrsinn ihrer Kindergeldpolitik der letzten 20 Jahre. Auch da sollten Sie sich schämen. Man muss eben auch den politischen Willen haben, ein System zu verändern. Sie haben es weder bei unserer Energiepolitik, Sie haben es nicht bei der Sicherheitspolitik, nicht in der EU und auch nicht im Sozialsystem. Und, meine Damen und Herren, dieses System muss grundlegend geändert werden. Denn das, liebe Sozialdemokraten, ist schreiend ungerecht und können Sie keinem Arbeitnehmer und keiner Familie hier in Deutschland erklären. An Rumänien zahlen wir übrigens monatlich rund 72 Millionen und 34 Millionen Euro an Kindergeld. Mittlerweile sollte man wissen, dass nur ein Großteil dieser Zahlung als Nebenprodukt eines lukrativen Geschäftsmodells gilt. Von den knapp 7 Millionen Minijobbern sind 46% Ausländer. Ein Großteil davon wandert, wie üblich, und da haben wir schon 2013 vorgewarnt, in unsere Sozialsysteme ein. Sie werden zumeist von Schleppern ins Land geholt und mit entsprechenden Arbeitsverträgen versorgt. Wir sehen hier das täglich im sogenannten Stadtbild in bestimmten Gewerben. Da es zum Leben nicht reicht, geht man zum Amt, es wird aufgestockt und so hat man beim Kindergeld alles und ist voll dabei. Und zwar in voller Höhe, nämlich mit dem deutschen Satz. Alles rechtens laut EU, meine Damen und Herren. Und hier sollten Sie endlich ansetzen. Die EU gehört eben von Grund auf reformiert, weil sie dysfunktional und ein schwarzes Loch für unsere Steuergelder ist. Ein Sozialstaat funktioniert nur, wenn Leistungen überprüfbar ausgezahlt werden. Wo Leistungen über Grenzen hinweg gezahlt werden, wächst das Risiko von Missbrauch, Intransparenz und vor allen Dingen, und das ist ein Leitmotto Ihrer Regierung, fehlender Kontrolle. Dann ist es kein Sozialstaat mehr, sondern ein Selbstbedienungssystem. Wenn Sie jetzt auch noch jegliche Bestätigung des Begünstigsten beseitigen, da kommen meine Kollegen noch zu, ist es für mich in der jetzigen Haushaltslage und bei dem von mir geschilderten fahrlässig. Deshalb fordern wir, Kindergeld für im Ausland lebende Kinder muss an die Lebenshaltungskosten des jeweiligen Aufenthaltslandes angepasst werden. Kontrollen müssen deutlich verschärft werden. Regeln, die ungerecht wirken und auch in der Tat sind nach meinen Schilderungen, können Sie das gar nicht mal leugnen, müssen geändert oder neu verhandelt werden. Da müssen Sie sich auch mal in Brüssel, meine Damen und Herren, bei den 33.000 Bürokraten durchsetzen. Meine Damen und Herren, die Deutschen sind nicht für alle Wohltaten in dieser EU und der Welt entsprechend verantwortlich. Handeln Sie, sonst fegt Sie die Geschichte hinweg. Aber auch das wäre gut so.
1: Kai Gottschalk war das für die AfD-Fraktion. Weiter geht's in der Debatte über das antragslose Kindergeld mit Anja Weisgerber für die Unionsfraktion. Sie sitzt unter anderem im Familienausschuss und ist mit dem Thema befasst. Anja Weisgerber.
4: So. Werte Kolleginnen und Kollegen, viele von uns denken noch gerne an die wunderschöne Zeit nach der Geburt des Kindes zurück. Und viele von uns erinnern sich auch daran, wie kompliziert und bürokratisch das Verfahren zur Beantragung des Kindergelds ist. Mit dem heute vorliegenden Gesetzentwurf zum antragslosen Kindergeld gehen wir einen wichtigen Schritt hin zu einer modernen, digitalen und familienfreundlichen Verwaltung. Wir wollen den Familien das Leben leichter machen und mit diesem Gesetz kommen wir eben genau diesen wichtigen Schritt voran. Viele Eltern erleben staatliche Leistungen noch immer als kompliziert und langsam. Formulare müssen mehrfach ausgefüllt werden, obwohl die relevanten Daten den Behörden, dem Staat, oft längst vorliegen. Künftig soll die Familienkasse Kindergeld automatisch auszahlen können, wenn die entscheidungserheblichen Informationen eben bereits vorliegen und keine Zweifel an der Antragsberechtigung vorhanden sind. Das ist ein echter Fortschritt für Familien. Leistungen kommen schneller an, unnötige Anträge entfallen und Eltern können sich in den ersten Wochen nach der Geburt eben auf ihr Glück konzentrieren und das ist gut so. Der Gesetzentwurf setzt dabei auf das sogenannte Once-Only-Prinzip. Daten, die staatlichen Stellen bereits vorliegen, sollen nicht immer wieder neu abgefragt werden müssen. Das ist effizient und unbürokratisch. Bereits heute erhalten Familien nach einer Geburt eines Kindes ein Begrüßungsschreiben mit einem vorausgefüllten Antrag. Nun gehen wir eben einen Schritt weiter. Wenn die Datenlage eindeutig ist, soll die Auszahlung automatisch erfolgen. Richtig ist auch, dass der Gesetzentwurf schrittweise eingeführt wird. Wir beginnen zunächst mit den Geburten ab dem zweiten Kind. So können bestehende Daten genutzt und Erfahrungen gesammelt werden, bevor das Verfahren dann weiter ausgebaut wird. Meine Damen und Herren, bei aller Zustimmung gibt es jedoch einen Punkt, den wir nachbessern sollten. Der Gesetzentwurf sieht vor, dass die Familienkasse künftig nach eigenem Ermessen festlegt, welcher Elternteil das Kindergeld erhält, wenn kein Antrag gestellt wird. Damit wird das bisherige Wahlrecht der Eltern und Wahlfreiheit ist uns ganz besonders wichtig, faktisch durch eine behördliche Auswahlentscheidung ersetzt. Das wollen und sollten wir ändern. Denn die Entscheidung, darüber, welchem Elternteil das Kindergeld wirklich ausgezahlt wird, betrifft die familiäre Verantwortungsteilung und sollte nicht einer Verwaltung nach eigenen Kriterien überlassen werden. Gerade in Trennungs- und Konfliktsituationen birgt ein behördliches Ermessen auch erhebliches Streitpotenzial. Zudem drohen unnötige Rückforderungen, Änderungsverfahren und zusätzlicher Verwaltungsaufwand, also genau die Bürokratie, die wir eigentlich nicht wollen, meine Damen und Herren. Das Kindergeld soll im antragslosen Verfahren grundsätzlich nach unserer Meinung an die Kindesmutter ausgezahlt werden, sofern die Eltern nichts anderes bestimmen. Das müssen wir unbedingt im parlamentarischen Verfahren noch abändern. Warum ist es sinnvoll? Erstens entspricht dies in der überwiegenden Zahl der Fälle bereits der gelebten Praxis. Zweitens schafft eine klare gesetzliche Regelung Rechtssicherheit und verhindert uneinheitliche Verwaltungspraxis. Und drittens reduziert sie Konflikte und Verwaltungsaufwand, weil keine Einzelfallentscheidung nach Ermessen getroffen werden muss. Sowie viertens, es bleibt das Selbstbestimmungsrecht der Eltern vollständig erhalten dennoch. Selbstverständlich können Eltern jederzeit gemeinsam eine andere Auszahlung festlegen. Und das ist genau das einfache, rechtssichere, verwaltungspraktische Standard, die Standardregelung für die Fälle, in denen gerade keine aktive Entscheidung getroffen wird. Liebe Kolleginnen und Kollegen, dieses Gesetz ist wichtig. Es steht für weniger Bürokratie, schnellere Leistung und mehr Service für Familien. Es steht dafür, dass der Staat Familien entlastet, dass er ihnen das Leben leichter macht, gerade in der Familiengründungsphase. Und genau deswegen ist dieses Gesetz genau der richtige Schritt in die richtige Richtung, weil es zu Beginn des Lebens eines Kindes die Familien entlastet und stärkt.
1: Sagt Anja Weisgerber für die Unionsfraktion. Sie hat in ihrer Rede auch ein wenig erklärt, was da alles beim antragslosen Kindergeld vorgesehen ist. Weiter geht's in der Debatte. Franziska Brandner ist die nächste Rednerin. Sie ist die Bundesvorsitzende von Bündnis 90 Die Grünen. Franziska Brandner.
5: Sehr geehrte Frau Präsidentin, sehr geehrte Damen und Herren, es passiert selten in diesem Land, aber es passiert, dass Dinge vorangehen, dass sich etwas bewegt, und heute ist einer dieser Tage. Wenn das Kindergeld in Zukunft ohne tausend Schleifen direkt auf dem Konto der Eltern landet, dann entlastet das viele Familien. Denn viel zu oft landeten die Formulare ja bis jetzt auf den Tischen, auf denen sich halt auch die Windeln stapeln. Deswegen, es entlastet es vor allen Dingen die, die ja heute schon den größten Teil der Arbeit zu Hause übernehmen, die Frauen. Und das antragslose Kindergeld ist ein guter Schritt. Endlich nutzt der Staat, was er längst hat, die Daten, die Strukturen, die Möglichkeiten. Aber wenn schon, denn schon. Ich gebe Ihnen ein weiteres Beispiel, wo es wirklich helfen könnte. Wie viele alleinerziehende Mütter in unserem Land warten Monat für Monat auf den Unterhalt abwesender Väter? Stattdessen zahlt der Staat dann den Unterhaltsvorschuss, was ja gut ist. Aber damit macht der Staat genau das, was Frauen jeden Tag millionenfach in diesem Land machen. Er räumt auf, was Männer liegen lassen. Und dabei liegen die Daten doch vor. Die Strukturen, mit denen Sie jetzt das Kindergeld auszahlen, könnten Sie auch nutzen, um zahlungsunwillige Väter konsequent zur Kasse zu bitten. Once and only, unmissverständlich. Die Rückgriffsquote liegt heute bei mageren 17%. 3,2 Milliarden zahlt der Staat, nur 545 Millionen holt er zurück. Und das ist kein Hexenwerk, das ist Verwaltung, die endlich tut, was sie kann. Stattdessen steht im Raum, ausgerechnet beim Unterhaltsvorschuss zu kürzen. Bei den alleinerziehenden Müttern, bei den Kindern. Das geht nicht. Da nutzt der Staat seine Möglichkeiten gegen die Falschen. 1,6 Milliarden hat diese Regierung gerade in einen Tankrabatt versenkt, obwohl schon 22 klar war, dass es ein Quatsch ist. Müssen die Frauen in diesem Land erst zur Zapfsäule werden, damit sie endlich nicht mehr übersehen werden? Ja, Frauen stellen sich niemandem in den Weg. Sie räumen die Wege frei. Und was Frauen jetzt von ihnen brauchen, ist ein Staat, der zur Abwechslung mal ihnen den Weg frei macht. Wir Grüne, wir haben gegen die geplanten Einsparungen beim Unterhaltsvorschuss einen Aufruf gestartet. Schon 40.000 Menschen haben ihn unterschrieben, und das, obwohl das Gesetz noch nicht mal auf dem Tisch liegt. Unterschätzen Sie nicht diejenigen, die Sie eigentlich übergehen wollen. Wir Frauen, wir haben viel Geduld. Aber an Ihrer Stelle würde ich nicht darauf wetten, dass die Geduld von uns Frauen unendlich ist.
1: Franziska Brandner war das, Bündnis 90 Die Grünen. Sie kritisiert geplante Kürzungen beim Unterhaltsvorschuss. Weiter geht's mit der Linken. Doris Achelwilm ist jetzt schon am Pult. Sie ist die steuerpolitische Sprecherin der Fraktion.
6: Das Kindergeld wird antragslos. Sehr gut. Danke dafür. Das ist was Sinnvolles. Passiert ja selten genug. 300.000 Erstanträge weniger pro Jahr, über 200.000 Stunden weniger Zeit am Schreibtisch, bundesweit weniger Behördenpost im Briefkasten und 3 von 4 Kindergeldberechtigten sind übrigens Frauen. Sprich, die Menschen, die die meiste Sorgearbeit wegtragen, werden entlastet. Es braucht auf jeden Fall viel mehr davon. Und das Gesamtkunstwerk der familienpolitischen Behörden und Leistungen in Deutschland braucht weniger Bürokratie, definitiv. Kindergeld ist eine der einfachsten Leistungen, die dieser Staat zu bieten hat. Wenn wir hier nicht automatisieren können, dann können wir es in anderen Bereichen auch nicht. Die Familienkassen schicken den Eltern schon heute vorausgefüllte Begrüßungsschreiben. Jetzt sparen wir uns endlich die Unterschriftenrunde. Wenn damit Berechtigte erreicht werden, die bislang aus unterschiedlichen Gründen kein Kindergeld beantragt haben, umso besser. Aber, und jetzt kommt das Aber, das diese Debatte bestimmen muss. Vereinfachte Auszahlung ändert nichts daran, wie viel ausgezahlt wird. Und hier haben wir das eigentliche Problem. 259 Euro Kindergeld im Monat. Davon soll ein Kind groß werden, inklusive Essen, Kleidung, Schulsachen, Sportverein, Geburtstagsfeier. Gleichzeitig bekommt ein Spitzenverdiener-Ehepaar über den Kinderfreibetrag im Jahr bis zu 9.756 Euro pro Kind. Das ist dreimal so viel staatliche Unterstützung, obwohl die Empfänger so viel weniger darauf angewiesen sind. Das ist der große Fehler und Handlungsbedarf dieses Systems. Millionen Kinder in Deutschland sind von Armut oder sozialer Ausgrenzung bedroht. Denen helfen wir nicht wirklich mit einer schnelleren IBAN-Abfrage. Ihnen helfen wir mit Geld, das tatsächlich ausreicht. Mit einer Kindergrundsicherung, die gegen Kinderarmut ankommt. Mit einer allgemeinen guten Existenzsicherung, die nicht zur Armutssicherung verkommt. Mit einem Steuersystem, das nicht Reichtum belohnt, sondern Bedürfnisse anerkennt. Eine zu passive Sozialpolitik, liebe Kolleginnen und Kollegen, lässt sich nicht schön digitalisieren. Es kann nicht dabei bleiben, dass die Kinder reicher Eltern steuerrechtlich mit Freibeträgen besser gestellt werden als die Kinder nicht reicher Eltern über das Kindergeld im Sozialrecht. Wir freuen uns über jede Entlastung und Bürokratieabbau an der richtigen Stelle, aber es bleibt viel zu tun und in bessere Zeiten zu investieren. Für Kinder und Jugendliche, für Alleinerziehende, für alle Eltern und ihre unterfinanzierten Infrastrukturen.
1: Doris Achelwilm war das für die Linke. Sie kritisiert, dass die Grundleistung zu niedrig ist, um ein Kind auch wirklich großziehen zu können, gerade im Vergleich zu den Abschreibungsmöglichkeiten reicher Leute. Wiebke Esker ist die nächste Rednerin. Sie ist die stellvertretende Fraktionsvorsitzende der SPD.
7: Meine Damen und Herren, wer die Geburt eines Kindes miterleben durfte, als Mutter oder auch als Vater, der weiß, dass das zu den intensivsten Lebensphasen gehört, die man sich vorstellen kann, die man erleben darf. Und darum ist es gut, dass wir das Kindergeld zukünftig antragslos auszahlen, denn es ist herausfordernd genug, was in diesen Tagen und Wochen dann ansteht. Und was Familien in dieser Phase ganz sicher nicht brauchen, sind komplizierte Anträge oder auch Behördengänge. Und deshalb ist es gut, dass Familien künftig eben auch gar keinen Antrag mehr stellen müssen, sondern dass automatisch ausgestellt wird. Nach der Geburt werden die Standesämter und das Bundeszentralamt für Steuern direkt den Namen und die Steuer-ID an die Familienkasse überführen, damit die Familienkasse prüfen kann und dann, wenn die notwendigen Voraussetzungen vorliegen, einfach auszahlen kann. Wir werden so Bürokratie abbauen und wir gehen davon aus, dass rund 300.000 Erstanträge jährlich dann zukünftig entfallen können. Wir beginnen mit den Kindern, bei denen die Kontodaten aufgrund von Geschwistern schon vorliegen, jetzt zum 01.01.2027. Und dann wollen wir bis Ende des nächsten Jahres das für alle Kinder bereitstellen. Diese Reform, meine Damen und Herren, ist Teil der Umsetzung des sogenannten Once-Only-Prinzip. Damit organisieren wir gemeinsam mit der Bundesregierung die staatlichen Leistungen so, dass Bürgerinnen und Bürger zukünftig ihre Daten an einer Stelle hinterlegen. Und wenn sie einmal bei einer Behörde hinterlegt sind, dann können sie so untereinander ausgetauscht werden, dass sie nicht noch weitere Male vorgelegt werden können. Das ist die Möglichkeit, Bürokratie zu reduzieren. Und da machen wir uns jetzt auf den Weg. Ich will, meine Damen und Herren, aber noch einmal auf die rechtspopulistischen Ausflüsse der AfD meines Vorredners eingehen. Denn wenn wir uns betrachten beim Kindergeld, um mal mit Zahlen, mit realen Zahlen zu arbeiten, 17,6 Millionen Kinder bekommen in diesem Land Kindergeld. Mehr als 17 Millionen. Davon leben 17,3 Millionen in Deutschland. Und ungefähr 1% der Gelder werden an Kinder gezahlt, die momentan im Ausland leben. 250.000 Kinder. Jetzt kann man die Frage stellen, wie groß man das Thema machen möchte, wenn man hier eine begrenzte Redezeit hat. Vor allem ist es aber typisch der AfD, dass sie wieder Vorurteile an der Stelle schüren und den Eindruck erwecken, es würde unrechtmäßig gezahlt werden. Und diesen 250.000 Kindern, die Bürgergeld, die Kindergeld bekommen, die im Ausland leben, stehen 5,8 Millionen Arbeitnehmerinnen und Arbeitnehmer entgegen, die hier in Deutschland arbeiten, die hier in Deutschland Steuern zahlen, die hier in Deutschland Sozialversicherungsbeiträge. Es handelt sich nämlich bei den meisten Kindern, die im Ausland leben, um Kinder, deren Fachkräfte ihre Arbeitskraft hier zum Wohle der deutschen Wirtschaft einbringen. Und darum ist das rechtspopulistische Hetze, was Sie getan haben, und nichts anderes.
1: Klare Ansage von Wiebke Esther von der SPD. Und die AfD hat jetzt die Gelegenheit, direkt drauf zu antworten. Der nächste Redner kommt aus der AfD-Fraktion. René Springer ist am Pult.
8: Frau Präsidentin, sehr geehrte Damen und Herren, liebe Gäste. Die deutschen Steuerzahler, Beschäftigten, Unternehmer, also all diejenigen, die das Land am Laufen halten und ihnen die Diäten zahlen und ihnen die Ministerbezüge, die haben genau drei Erwartungen an uns und an unser Sozialsystem. Und die erste Erwartung ist, dass unser Sozialsystem sozial gerecht sein soll. Aber was ist sozial gerecht daran, wenn das deutsche Kindergeld vollständig auf ausländische Konten überwiesen wird? Für ein Kind in Deutschland werden 259 Euro im Monat gezahlt. Für ein Kind in Rumänien ebenfalls 259 Euro im Monat, obwohl das Brot, das Gemüse, die Kinderbekleidung und der Wohnraum in Rumänien günstiger ist als in Deutschland, teilweise sogar weniger als die Hälfte kostet. Sie bevorteilen rumänische Familien, benachteiligen deutsche Familien. Und ich sage Ihnen, das ist nichts anderes als inländerfeindliche Politik. Und die auch noch auf dem Rücken der deutschen Steuerzahler. Diese inländerfeindliche Politik muss ein Ende haben, weshalb ja auch unser Antrag vorliegt, das Kindergeld auf die Lebenshaltungskosten vor Ort anzupassen. Und dann hört man immer wieder, geht ja nicht, die EU verbietet das, wir werden verklagt. Vielleicht sollten wir die Europäische Union mal daran erinnern, dass wir Nettobeitragszahler Nummer eins sind und dass wir diese Zahlungen auch einstellen können. Diejenigen, die Deutschland am Laufen halten, die erwarten, dass diese Regierung uns schützt vor Missbrauch, vor Betrug. Schon 2016 sagte der damalige SPD-Chef und Vizekanzler Sigmar Gabriel, ich zitiere sinngemäß, in manchen deutschen Großstädten gibt es ganze Straßenzüge mit Schrottimmobilien, in denen Migranten nur deshalb wohnen, um Kindergeld zu beziehen, für Kinder, die nicht mal in Deutschland leben. Und seit 2016 ist gerade mal gar nichts passiert. Wir haben heute immer noch Scheinanmeldungen von Kindern in Schrottimmobilien, gefälschte Dokumente, nicht existierende Kinder, Scheinidentitäten, Doppelbezug von Leistungen, Scheinarbeitsverträge und Scheinvaterschaften. Allein 2024 gab es 140.000 Verdachtsfälle von Kindergeldbetrug. Und das ist nur die Spitze des Eisberges. Das Dunkelfeld kennt keiner. Anstatt dieses Geschäftsmodell zu zerstören, kommt jetzt hier ein Gesetzentwurf der Bundesregierung, wo das Kindergeld antragslos gezahlt werden soll. Wer also eine Scheinwohnung hat, wer eine Scheinidentität hat, wer einen Scheinarbeitsvertrag hat, der bekommt das Kindergeld zukünftig antragslos. Eine ganz großartige Leistung. Herzlichen Glückwunsch. In der Corona-Zeit In der Corona-Zeit war dieser Staat in der Lage, unbescholtene Bürger und Familien ohne Maske von Parkbänken und von Spielplätzen zu jagen. Bei Sozialbetrügern gibt er auf. Sie haben sowas von fertig. Treten Sie allesamt zurück. Diejenigen, die das Land am Laufen halten, erwarten, dass dieser Staat alles unternimmt, um die Einwanderung in die Sozialsysteme zu unterbinden. 2016 sagte der eben schon erwähnte Vizekanzler, es gibt kein Recht auf die Einwanderung in das deutsche Sozialsystem. Der Mann hatte noch Verstand. Völlig verloren haben Sie, Frau Baas, den Verstand, wenn Sie sagen, es gibt keine Einwanderung in unsere Sozialsysteme. Wie kann es eigentlich sein, dass das Kindergeld in 15 Sprachen beworben wird, darunter in Farsi, Türkisch und Arabisch? Haben wir nicht schon genug Afghanen, Türken und Syrer in unseren Sozialsystemen? Wie kann es eigentlich sein, dass sich afghanische Familien auf den Weg nach Deutschland machen, durch Griechenland ziehen, durch Nordmazedonien ziehen, durch Serbien ziehen, durch Kroatien, durch Slowenien, durch Ungarn, durch Österreich, um am Ende in Deutschland landen. Also durch 8 sichere Staaten nach Deutschland kommen und diese Regierung diesen Menschen einen Schutzstatus zuerkennt als Kriegsflüchtling. Diese Menschen sind keine Kriegsflüchtlinge. Wer zuvor in einem sicheren Herkunftsland war, ist ein Sozialtourist. Und sie sind als Sozialtouristen zu behandeln, das heißt an der deutschen Außengrenze abzuweisen. Und wie kann es eigentlich sein, dass ein Bulgare mit 5 Kindern in seiner Heimat nach Deutschland kommen kann, hier einen Minijob annimmt, wo er gerade mal 300 Euro verdient, aber für seine 5 Kinder 1.300 Euro Kindergeld, die ins Ausland transferiert werden? Was ist daran gerecht? Das ist klassische Einwanderung in die Sozialsysteme. Der durchschnittliche Mindestlohn in Bulgarien liegt bei 620 Euro. Für die 5 Kinder bekommt er 1.300 Euro. Wir haben hier in Deutschland einen riesigen Pull-Faktor und dieser Pull-Faktor muss abgestellt werden.
9: Herr Abgeordneter,
8: wir brauchen eine Regierung, die
9: Herr
8: anfängt.
9: Herr Abgeordneter, lassen Sie eine Zwischenfrage aus der Fraktion
8: der
9: SPD zu. Herr Kollege Kosse, bitte.
1: Zwischenfrage aus der SPD-Fraktion.
10: Naja, vielleicht war es nötig, dass er unterbrochen wird, weil ich habe so ein bisschen das Gefühl, dass es gerade darum geht, hier vom Podium des Deutschen Bundestages gruppenbezogene Menschenfeindlichkeit in den Raum zu bringen. Und ich glaube, ich spreche im Namen der meisten Kolleginnen und Kollegen als Bundestagsabgeordneter dieses Parlaments. Ich finde das unverschämt.
9: Ganz kurz. Der Kollege hat jetzt das Wort für eine Zwischenfrage oder Zwischenstatement. Nein, es gibt eine neue Geschäftsordnung, die wir uns... Moment, das kriege ich schon geregelt. Da brauche ich Sie gerade nicht zur Erläuterung. Wir haben eine neue Geschäftsordnung und da ist eine Zwischenfrage möglich oder eben ein Zwischenstatement. Und das kann man sich noch mal zu Gemüte führen, was wir uns selber gegeben haben als Geschäftsordnung. Jetzt hatte der Kollege das Wort. Bitte sehr.
10: Ich wiederhole das noch mal gerne. Danke, Frau Präsidentin. Aus meiner Sicht handelt es sich gerade um den Beitrag, der deutlich macht, dass eine Person gruppenbezogene Menschenfeindlichkeit ausdrückt. Und ich finde das unanständig. Und deswegen meine Frage, können Sie zu dem Sachverhalt, in dem es um den Antrag geht, nämlich antragsloses Kindergeld, vielleicht auch noch irgendwie eine inhaltliche Ausführung machen? Es wäre der Sache dienlich, aber vielleicht haben Sie da auch kein Interesse dran.
1: Die Zwischenfrage aus der SPD-Fraktion an René Springer von der AfD.
8: Diese Frage antworten und natürlich kann ich auch in aller Detailtiefe auf den Gesetzentwurf eingehen. Ich kann Ihnen nämlich Folgendes sagen. Dieser Gesetzentwurf wird uns hier verkauft als Verschlankung des Staates, als Entbürokratisierung.
9: Ganz kurz, das Gleiche gilt jetzt, ist, glaube ich, gar nicht so schwer. Wenn man bei der Frage hinhört, muss man auch bei der Antwort hinhören und darum bitte ich jetzt. Sie haben das Wort.
8: Alles soll einfacher werden, antragslos. Die Missbrauchsanfälligkeiten, die bisher bestehen, werden dadurch aber nicht ausgeräumt. Darauf bin ich eingegangen. Aber es ist schon eine bemerkenswerte Leistung, einen Gesetzentwurf vorzulegen, der vorgibt, Bürokratie abzubauen, weil ja alles antragslos stattfindet. Und dann schaut man hinten in den Fußnoten und da steht, dass die Bürokratie zukünftig mehr kosten wird. Diese Regierung ist offenbar die einzige Regierung auf der Welt, die es schafft, zu entbürokratisieren und die Kosten für den Staat und die Steuerzahler auch noch hochzutreiben. Das ist der Inhalt, den Sie haben können, der man nicht mit Zuwanderung zu tun hat. Alles, was aus Ihrer Feder kommt, ist einfach nur noch Nonsens. Und deswegen wiederhole ich noch mal, diese Regierung hat fertig. Gehen Sie nach Hause. Ein letztes Wort noch, weil hier immer negiert wird, dass es eine Einwanderung in die Sozialsysteme gibt. Es wird ja auch negiert, dass es Pull-Faktoren gibt. Aber schauen wir nur 300 Kilometer in Richtung Norden. Schauen wir in das Land Dänemark. Dänemark sagt, sie haben dort die Nase voll von der Einwanderung in die Sozialsysteme. Und beim Kindergeld haben sie gesagt, jeder, der kommt,
9: Ihre
8: kriegt
9: Zeit
8: von Beginn...
9: ist abgelaufen. Ihre Zeit ist ab. Nein, ich habe Ihre Zeit
8: abgelaufen. Dann gehe ich in meiner nächsten Rede auf Dänemark ein und wünsche Ihnen schöne Pfingsten. Danke für die Aufmerksamkeit.
9: Danke Ihnen. Für die CDU-CSU-Fraktion hat Herr Abgeordneter Lukas Krieger das Wort. Bitte.
11: Sehr geehrte Frau Präsidentin, sehr geehrte Damen und Herren, wenn ein Kind geboren wird, dann verändert sich alles, das wurde mir oft gesagt. Aber erst wenn man es selbst erlebt, versteht man wirklich, was damit gemeint ist. Ich erlebe das gerade jeden Tag mit meinem Sohn Leopold, der fast 7 Monate alt ist. Aus Familienpolitik wird etwas sehr Konkretes, aus abstrakten Verwaltungsverfahren werden echte Fragen im Leben junger Eltern. Welche Anträge müssen wir stellen? Welche Unterlagen und Nachweise brauchen wir dafür? Welche Fristen dürfen wir nicht verpassen? Und wo würden wir die immer gleichen Daten wieder eintragen müssen? Und gleichzeitig gibt es da diesen kleinen Menschen, der einen anschaut, lacht, wächst, jeden Tag etwas Neues lernt und der natürlich viel wichtiger ist als jedes Formular. Genau deshalb sprechen wir heute über mehr als nur eine technische Verwaltungsänderung. Wir sprechen darüber, wie der Staat Familien begegnet, mit Misstrauen und Papier oder mit Vertrauen, digitaler Kompetenz und konkreter Unterstützung. Mit dem heutigen Gesetzentwurf geben wir darauf eine klare Antwort. Kindergeld soll künftig in vielen Fällen automatisch ausgezahlt werden. Das ist ein richtiger, ein überfälliger, ein familienfreundlicher Schritt. Denn gerade nach der Geburt eines Kindes brauchen Familien vor allen Dingen eines: Zeit füreinander, Zeit zum Ankommen, Zeit, um als Familie zusammenzuwachsen und nicht noch mehr Bürokratie. Ein Staat, dem die relevanten Informationen bereits vorliegen, sollte jungen Eltern nicht noch einmal bitten, dieselben Daten einzutragen, Nachweise hochzuladen oder Formulare auszufüllen. Ein moderner Staat handelt dort, wo er kann. Genau darum geht es bei diesem Gesetz. Wenn die Geburt beurkundet ist, wenn die Anspruchsvoraussetzungen eindeutig vorliegen, wenn eine Kontoverbindung bekannt ist, dann soll die Familienkasse künftig das Kindergeld automatisch auszahlen können. Das klingt schlicht, es ist aber ein Paradigmenwechsel. Nicht die Bürgerinnen und Bürger müssen dem Staat ständig hinterherlaufen. Der Staat nutzt die Informationen, die er ohnehin hat, um den Menschen das Leben leichter zu machen. Das ist moderne Verwaltungspolitik. Das ist konkrete Familienpolitik. Und das ist echter Bürokratieabbau. Für junge Familien zählt nicht nur das Geld. Es zählt auch die Zeit, es zählt die Ruhe, es zählt das Gefühl, dass der Staat nicht zusätzlich belastet, sondern unterstützt. Dabei geht dieser Gesetzentwurf bewusst pragmatisch und schrittweise vor. Zunächst soll das Verfahren für Geburten ab dem 2. Kind gelten. Warum? Weil die Familienkasse dort bereits auf vorhandene Daten aus früheren Kindergeldfestsetzungen zurückgreifen können. Das ist vernünftig. Wir starten dort, wo die Datenlage belastbar ist und wo das Risiko fehlerhafter Auszahlungen gering bleibt. In einer zweiten Ausbaustufe soll das Verfahren dann auch auf erstgeborene Kinder ausgeweitet werden. Dafür braucht es zusätzliche digitale Schnittstellen und automatisierte Verfahren. Auch hier gilt lieber solide und rechtssicher als überhastet und fehleranfällig. Ein zentraler Punkt ist der Schutz vor ungerechtfertigten Auszahlungen, gerade in grenzüberschreitenden Fällen innerhalb der Europäischen Union. Deshalb ist es vorgesehen, dass antragsloses Kindergeld zunächst nur dann ausgezahlt wird, wenn sowohl ein inländischer Wohnsitz des Kindes als auch eine inländische Erwerbstätigkeit mindestens eines Elternteils vorliegt. Das ist richtig. Dieser Gesetzentwurf verzichtet bewusst auf einen umfassenden sozialrechtlichen Umbau, auf neue Behördenstrukturen, auf zusätzliche Leistungssysteme und komplizierte Portallösungen. Stattdessen konzentrieren wir uns auf das, was tatsächlich umsetzbar ist und Familien konkret hilft. Das ist pragmatische Modernisierung. Meine Damen und Herren, dieses Gesetz steht aber auch für etwas, was wir viel öfter beherzigen sollten. Es steht für das Prinzip Once Only. Bürgerinnen und Bürger sollten dem Staat bestimmte Informationen nur einmal mitteilen müssen und nicht bei jeder Behörde wieder von vorne beginnen. Once Only kann weit über das Kindergeld hinaus Verbesserungen bringen. Dieses Gesetz darf nur der Anfang sein und steht exemplarisch für einen Staat, der bürgernäher, digitaler und effizienter werden will. Ein Staat, der vorhandene Daten sinnvoll nutzt, statt Bürgerinnen und Bürger immer neue Nachweise zu bereits Bekannten erbringen zu lassen. Wenn ein Kind geboren wird, dann sollte der erste Kontakt mit dem Staat nicht Bürokratie sein. Es sollte ein Zeichen sein, wir sehen euch, wir unterstützen euch, wir machen es euch ein Stück leichter. Deshalb unterstützen wir diesen Gesetzentwurf ausdrücklich. Vielen Dank.
1: Lukas Krieger war das für die Unionsfraktion. Er repräsentiert den Wahlkreis Berlin-Charlottenburg-Wilmersdorf und er sitzt unter anderem im Finanzausschuss. Ebenfalls im Finanzausschuss Mitglied ist Moritz Heuberger, der jetzt ans Pult kommt. Er spricht für Bündnis 90 Die Grünen.
12: Sehr geehrte Frau Präsidentin, liebe Damen und Herren, zunächst mal zu Ihren Argumenten, Herr Springer. Sie haben gesagt, da kommen Bürokratiekosten auf uns zu. Wenn Sie da genau lesen, steht drin, dass einmalige Kosten auf uns zukommen und danach keine Kosten. Und dieser Mechanismus, dass bei einem Umstieg auf was Neues erstmal Kosten entstehen und man danach auch was spart, das ist auch beim Elektroauto so, das ist bei der Solaranlage so, aber da verstehen Sie es auch schon nicht, deswegen nehme ich es Ihnen übel, dass Sie es hier auch nicht verstehen. Und der zweite Punkt, alle Eltern in diesem Land sollten wissen, dass sie dazu bereit sind, beziehungsweise es darauf anlegen, dass alle Eltern unter mehr Bürokratie leiden müssen, damit sie ihre rassistische Hetze und ihre Diskriminierung ausleben können. Aber zum vorliegenden Entwurf. Wir finden es super, dass hier aufgebaut wird auf die Arbeit der Vorgängerregierung, auf das Begrüßungsschreiben mit QR-Code für junge Eltern, auf die Registermodernisierung, auf die Novellierung des Online-Zugangsgesetzes und auch auf die Erfahrungen in den Ländern, wie zum Beispiel mit Elfe in Bremen, wo bereits eine automatische Auszahlung erfolgt. Und es ist gut, dass jetzt das antragslose Kindergeld kommt und 300.000 Anträge im Jahr eingespart werden. Das sind Anträge, die bei den Eltern nicht mehr auf dem Tisch liegen, aber eben auch in den Behörden für Entlastung sorgt. Und das kommt dem Prinzip nach, dass die Daten laufen sollen und nicht die Eltern mit dem Kinderwagen von Behörde zu Behörde ziehen müssen. Und das ist ein guter Anfang. Gleichzeitig fallen auch weiterhin viele Kinder hinten runter. Was ist mit Kindern aus Familien mit Grundsicherung? Was ist mit Kindern, wo die Eltern Sorgerechtsstreitigkeiten haben? Was ist mit Vollweisen? Auch die sollten davon profitieren. Und ich hoffe, dass Sie den Zeitplan einhalten und auch das erste Kind noch im Laufe des nächsten Jahres davon profitiert, weil ansonsten ist das nur eine sehr partielle Reform. Und wir müssen nämlich digitalisieren, nicht nur um den Staat einfacher zu machen, sondern wir müssen auch dafür digitalisieren, um diesen Staat gerechter zu machen. Und da müssen wir schon auch schauen, dass andere Sozialleistungen auch in Blick genommen werden. Was ist mit dem Wohngeld? Was ist mit BAföG? Was ist mit dem Kinderzuschlag? Das sind Leistungen, wo ein Großteil der Berechtigten gar nicht erst den Antrag stellen, weil es zu kompliziert ist. Und deswegen ist das hier ein guter erster Schritt. Aber lassen Sie diesen Gesetzentwurf nicht zum Endpunkt werden. Vielen Dank.
1: Moritz Heuberger war das. Bündnis 90 Die Grünen, er lobt, dass es ein antragsloses Kindergeld auf einem einfachen Weg gibt und wünscht sich, dass es für andere Sozialleistungen ebenfalls einfachere Wege gibt. Jetzt Heidi Reicheneck, sie ist die Kinder- und Jugendpolitische Sprecherin der Fraktion Die Linke. Heidi Reicheneck.
13: Sehr geehrte Frau Präsidentin, liebe KollegInnen, Herr Klingbeil, Ihr Vorschlag zum antragslosen Kindergeld ist wirklich nicht der große Wurf, aber ich bin Ihnen dankbar, dass Sie überhaupt einen Antrag einbringen, der sich mit Kindern beschäftigt. Da haben Sie, Ihre Kollegin, der Familienministerin Prien, so einiges voraus. Traurig, aber wahr. Soll das wirklich alles sein im Kampf gegen Kinderarmut? Ich meine, wir alle wissen, dass mehr als jedes fünfte Kind im Land armutsgefährdet ist. Und deswegen sagen wir als Linksfraktion, wir brauchen endlich eine echte Kindergrundsicherung. Denn jeden Tag sitzen Kinder hungrig in den Schulen oder können nicht mit zur Klassenfahrt. Jeden Tag können Jugendliche nicht mit ihren FreundInnen ins Kino oder in den Sportverein, weil das Geld einfach nicht reicht. Jeden Tag tritt eine Mutter oder ein Vater nach einer langen Schicht noch einen Nachtdienst an, weil ein Job schon lange nicht mehr ausreicht. Kinder sind in unserem Land ein Armutsrisiko und das ist ein Problem. Aber hey, keine Sorge, liebe Familien, weil die Regierung spart euch eine Unterschrift. Das reicht euch nicht. Naja, vielleicht seid ihr einfach mal mit dem zufrieden, was ihr habt. Denn ihr wisst ja, es könnte noch viel, viel schlimmer werden. Denn egal, wie sehr sie versuchen, sich da rauszureden, die Giftliste aus dem Bundeskanzleramt, die zeigt ziemlich deutlich, wofür diese Regierung steht. Für brutale Kürzungen auf dem Rücken von Kindern, Jugendlichen und Familien. Ich erinnere gerne daran, für Alleinerziehende soll es für Kinder ab 12 keinen Unterhaltsvorschuss mehr geben. Die Schulassistenz für Kinder mit Behinderung, die soll auch gestrichen werden. Individuelle Hilfen nicht etwa durch Strukturen unterstützt, sondern ersetzt werden. Und unbegleitete minderjährige Geflüchtete sollen mit 16 schon in Sammelunterkünfte kommen. Das ist wirklich widerlich und vor allen Dingen ein Schlag nach dem nächsten, den Familien einstecken müssen. Denn bei dieser Liste hört es ja nicht auf. Jetzt drohen sie allen Ernstes auch noch beim Elterngeld zu kürzen. Ministerin Prien hat im Juni 2025 ja gesagt, sie will ran ans Elterngeld. Dass ich von der Union und ihrer Sozialpolitik nicht so viel halte, das ist klar. Aber dass diese Aussage auf eine Kürzung hinausläuft, das hätte selbst ich mir nicht vorstellen können. Zu meiner Verteidigung im Koalitionsvertrag haben sie noch geschrieben, ich zitiere, wir wollen den Mindest- und Höchstbetrag spürbar anheben. War scheinbar gelogen. Dabei wissen wir alle, das Elterngeld ist viel zu gering. Es wurde seit seiner Einführung 2017, also seit 19 Jahren, nicht erhöht. Die Preise sind aber massiv gestiegen und die Familien, sie verzweifeln. Trotzdem hat sich in der Regierung jemand gedacht, Mensch, da können wir doch mal bis zu 500 Millionen sparen. Für die betroffenen Familien ist übrigens jeder Euro wirklich ein schmerzhafter Einschnitt. Und ich sage Ihnen, Familien brauchen dringend mehr Unterstützung und nicht weniger. Und ich sage Ihnen auch, wie Sie das finanzieren können. Überreiche an der Finanzierung angemessen beteiligen. Die Schuldenbremse endlich weg. Keine Steuergeschenke mehr für Großkonzerne und keine klimaschädlichen Subventionen. Dann reicht es auch für Kinder, Jugendliche und Familien. Aber schlimmer geht natürlich immer. Auftritt AfD. Sie haben ja wirklich gezeigt, wie recht er hätte funktioniert. Kein Vorschlag, der wirklich für Kinder oder Jugendliche was verbessert, aber eine ganze Menge treten nach unten. 500 Millionen Kindergeld überweisen wir ins Ausland. Was für ein Skandal. Ich erkläre Ihnen mal ein paar Fakten. Das ist 1% der Kosten des Kindergeldes, das sind nicht 55 Milliarden. Zweitens ist die Zahl der antragsberechtigten Kinder sogar gesunken. Und drittens sind es Menschen, die hier arbeiten. Sie haben selber gesagt, Platz 1 ist Polen, weil die Eltern hier arbeiten. Und ich sage Ihnen, ich überweise lieber im Monat 259 Euro an ein Kind in Polen als 22.000 an Ihre Fraktionsvorsitzende in die Schweiz. Also kümmern Sie sich darum doch mal. Ansonsten, Herr Klingbeil, danke für den Aufschlag. Wir erwarten von Ihnen jetzt auch ein bisschen mehr für eine echte Kindergrundsicherung. Danke schön.
1: Heidi Reicheneck war das für Die Linke. Sie kritisiert, dass an anderer Stelle immer weiter gekürzt werden soll aus ihrer Sicht. Jamina Hostert ist die nächste Rednerin für die SPD-Fraktion. Sie ist die Sprecherin für Familien- und Frauenpolitik der Fraktion. Und los geht's. Ja, Jasmina Hostert.
14: Frau Präsidentin, liebe Kolleginnen und Kollegen, meine Damen und Herren, Familien leisten einen enormen Anteil an ihrer Zeit und Anstrengung für unsere Gesellschaft. Sie erziehen Kinder, sie organisieren den Alltag, sie geben Halt und tragen Verantwortung. Und genau deshalb ist das Kindergeld weit mehr als nur eine finanzielle Leistung des Staates. Es ist auch ein sichtbares Zeichen der Anerkennung. Heute beträgt das Kindergeld 259 Euro pro Kind pro Monat. Und wir erinnern uns, unter Bundeskanzler Olaf Scholz haben wir im Jahr 2023 das Kindergeld deutlich erhöht von 219 auf 250 Euro. Das war ein wichtiger Schritt und das Kindergeld war also damals ein ganz wichtiges Signal und es ist heute auch noch an die Familien in unserem Land. Wir sehen eure Leistung und wir stehen an eurer Seite. Und heute gehen wir einen weiteren wichtigen Schritt. Wir sorgen dafür, dass Familien nicht länger unnötig durch Bürokratie belastet werden. Mit dem antraglosen Kindergeld machen wir den Staat einfacher, moderner und familienfreundlicher. Denn Hand aufs Herz, wenn ein Baby geboren wird, haben Familien, vor allem die Mütter, andere Sorgen und müssen hier entlastet werden und brauchen nicht noch mehr Belastung. Künftig müssen Familien ihre Daten nicht mehr immer wieder neu angeben, keine Formulare ausfüllen und die notwendigen Informationen werden direkt zwischen den Behörden und der Familienkasse übermittelt. Das Kindergeld kommt automatisch bei den Familien an und es wurde schon gesagt, rund 300.000 Erstanträge pro Jahr werden künftig überflüssig. Das entlastet Familien, aber es entlastet auch unsere Verwaltung. Meine Damen und Herren, das ist moderne Sozialpolitik, weniger Bürokratie, weniger Stress, mehr Unterstützung für Familien. Und ich freue mich, dass wir dieses Gesetz heute auf den Weg bringen. Vielen Dank.
15: Für die AfD-Fraktion hat nun Herr Abgeordneter Rainer Groß das Wort. Bitte.

Sehr geehrte Frau Präsidentin, sehr geehrte Kolleginnen und Kollegen, liebe Bürger, Kindergeld ist Familienförderung und die finden wir gut. Für 2025 bekommen 17,5 Millionen Kinder Kindergeld. Gott

0: steigt und weil es brandgefährlich ist, staatliche Leistungen ohne Prüfung quasi auf Vermutung zu gewähren. Und der Kindergeldantrag ist jetzt schon einfacher als jede Online-Bestellung. Aber immer häufiger müssen unsere Familienkassen ins EU-Ausland überweisen, derzeit 528 Millionen im Jahr. Top 3 Polen, Rumänien und Tschechien. Da die Kindergeldleistungen in den genannten Ländern durchweg niedriger sind, entsteht ein Anreiz, das Kindergeld in Deutschland zu beantragen. Und eben das, Frau Dr. Esther, führt zur Missbrauchsgefahr. Denn ohne Antragspflicht und bei fast automatisierter Gewährung lädt dies geradezu zum Missbrauch ein. Sie haben es bereits von meinen Kollegen gehört. Das deutsche Kindergeld ist aber nun mal eine deutsche Familienförderung und darf kein EU-Sozialgeld werden. Und schon gar keine Einladung zum Betrug. An diesem kleinen Beispiel sieht man sehr eindringlich, was in Deutschland und in der EU falsch läuft. Ein Selbstbedienungsladen, solange das naive Deutschland zahlt. Unser Vorschlag ist deshalb klar, wenn für ein Kind ein deutscher Kindergeldanspruch besteht, das Kind aber in einem anderen EU-Mitgliedstaat wohnt, dann soll die Höhe des Kindergeldes an die Kindergeldes und Lebenshaltungskosten angepasst werden. Und Entbürokratisierung, Ersparen von Aufwand durch das neue Gesetz. Das Gesetz kostet Haushalt und Verwaltung ca. 3 Millionen Einmalaufwand und 350.000 im Jahr. So sieht Entlastung durch die COA aus. Wunderbar. Spannend wird es außerdem, wenn die Kindergeldbezieher eine neue Zuordnung wünschen, denn dann muss erst recht geprüft werden. Und ganz nebenbei wird auch noch ein Datenverbund geschaffen. Und, meine Damen und Herren, weil Sie uns hier rassistische Hetze vorgeworfen haben, hier in diesem Hause hat wohl jeder sein Geschäftsmodell. Es gibt linke Hetze, es gibt eine Endzeitsekte, die aus der Zeit gefallen ist. Es gibt eine ehemalige Arbeiterpartei, es gibt Verirrte und Verwirrte und es gibt uns, die vernünftig Vorschläge machen, wie man etwas ordentlich organisiert. Und in dem Sinne, vielen Dank, meine Damen und Herren.
1: Rainer Groß war das für die AfD-Fraktion. Weiter geht's in der Debatte um das antraglose Kindergeld.
2: Im normalen Ablauf. Schön, wenn noch freitags noch leben.
1: Ja. Die Parlamentspräsidentin kommentiert gerade die etwas lebhafteren Reaktionen hier aus dem Plenum, ruft aber gleichzeitig auch zur Ordnung, dass man eben sich hier gegenseitig zuzuhören habe. Jetzt ist aber gleich dran Mechthilde Wittmann für die Unionsfraktion. Sie sitzt sowohl im Finanz- als auch im Haushaltsausschuss und wird jetzt auch gerade aufgerufen, nachdem Julia Klöckner nochmal zu Disziplin aufgerufen hat hier im Plenum. Also weiter geht's mit Mechthilde Wittmann.
3: Frau Präsidentin, meine sehr geehrten Damen und Herren, die Tatsache, dass nahezu alle Redner der Opposition nahezu die gesamte Redezeit nicht auf diesen Gesetzentwurf verwendet haben, bestätigt uns, liebe Kolleginnen und Kollegen aus der Koalition und Ihnen, Herr Bundesminister Klingbeil, dass es ein ausgesprochen guter Gesetzentwurf ist. Die Tatsache, dass dies so ist und dass insbesondere die Herrschaften von der AfD gemeint haben, sie müssen ihre Redezeit vollkommen sachfremd verwenden, lässt mich darüber nachdenken, ob wir nicht in Zukunft einmal darüber beraten sollten, dass, wenn jemand nicht zum Thema der Beratung spricht, die Redezeit beendet wird. Und besonders lässt sich das am Satz eines Kollegen ablesen. Ich habe noch viel Zeit, wenn Sie mich unterbrechen, Frau Pichotta.
4: Frau Kollegin, lassen Sie eine Zwischenfrage aus der AfD-Fraktion zu.
3: Ich werde der AfD nicht noch mehr Redezeit zubilligen, die nicht zum Thema stattfindet. Meine sehr verehrten Damen und Herren, und der letzte Satz des Kollegen von der AfD, als er sagte, dann rede ich eben das nächste Mal zu Dänemark, hat gezeigt, dass die AfD überhaupt bei keinem Tagesordnungspunkt vorhat, überhaupt zum Thema zu reden, sondern einfach nur ihre Propaganda hier in die Bildschirme senden will. Meine sehr verehrten Damen und Herren, wir zahlen 55 Milliarden jedes Jahr an unsere Familien für ihre Kinder und das ist gut so. Und ich würde mir übrigens wünschen, dass wir mehr zahlen könnten, weil noch mehr Kinder in Deutschland geboren werden. Das wäre ein guter Effekt, auf den wir insoweit ein bisschen mit hinarbeiten können.

0: als wir eben wenigstens den Bürokratieaufwand für junge Eltern verschlanken können. Die Kindergeldauszahlung ist kein Randverfahren für Familien. Es ist meistens in der wichtigsten Lebensphase, wo im Regelfall auch das Einkommen noch nicht die allerhöchsten Höhen erreicht hat, der monatliche Zuschuss, den der Staat gibt, der aber auch jeden Monat bitte kommen muss und nicht erst nach einem halben Jahr oder länger, weil man sich durch lange Verfahren, bürokratische Verfahren gequält hat und auch die Verwaltung sich durchgequält hat. Und deswegen ziemt es sich für einen modernen, für einen digitalen Staat, den wir nun wirklich in einem Jahr schon weit nach vorne gebracht haben, dass wir jetzt genau diesen Weg gehen, auch beim antragslosen Kindergeld. Nämlich ja, beim ersten Antrag haben wir noch ein Verfahren durchzulaufen. Aber dann haben wir eben die Dinge, die wir brauchen. Und ab dann können wir eben immer dann, wenn kein Zweifel an der Anspruchsberechtigung besteht, und deswegen war auch dieses völlig falsch vorgetragen, dann können wir antragslos weitermachen. Und das ist der richtige erste Schritt, den wir in den Verhandlungen jetzt sicher auch noch ein weiteres Mal beleuchten werden. Und ich freue mich, dass es hoffentlich schon zum 1. Januar 2027 soweit sein kann. Denn in dieser Lebensphase, in der Tat ist es so, dass jede Minute, die für Bürokratie aufgewandt wird, für die Eltern etwas ist, was ihnen für ihr Kind fehlt. Und das wollen wir gerne ersparen. Und deswegen, meine sehr verehrten Damen und Herren, lassen Sie uns diese 300.000 Erstanträge pro Jahr, die nicht mehr gestellt werden müssen, 40% der jährlichen Kindergeldanträge, lassen Sie uns das wirklich begrüßenswert weiter aufbauen und lassen Sie mich mit noch einem falschen Thema aufräumen, das hier entstanden ist. Ja, der jährliche erste Aufwand ist immerhin unter 1 Million, um dieses umzustellen. Das ist ein vergleichsweise kleiner Betrag für eine große, breite Wirkung für so viele Menschen, die davon betroffen sind. Und dann entfällt ein jährlicher Sachaufwand von 150.000 Euro und der Normenkontrollrat sagt, dass allein der Zeitgewinn sich monetär auch in dann zu erbringender Leistung ersatzweise auf über 5 Millionen Euro rechnen wird. Das bedeutet, dass wir bei nur noch 90.000 Euro Bürokratie, die wir da brauchen, um dieses Verfahren am Laufen zu halten, einen unglaublichen Millionen Einsparungswert auch noch haben. Auch hier haben Sie schlicht die Unwahrheit gesagt. Oder ich will Ihnen das gar nicht unterstellen. Sie haben halt einfach den Gesetzentwurf nicht gelesen, so wie Sie selten irgendetwas lesen, wozu Sie reden. Meine sehr verehrten Damen und Herren, bereits jetzt ist es ja so, dass mit dem Begrüßungsschreiben ein vorausgefüllter Antrag kommt. Schon jetzt erleichtern wir den Familien den ersten Schritt. Und das werden wir auch weiter überall da tun, wo noch kleine Fakten, kleine Angaben fehlen. Aber danach sollte es leichter gehen. Und lassen Sie mich hier noch etwas mit hinzufügen, was wir vielleicht jetzt in den Beratungen mitdenken sollen. Es ist oft ein erheblicher Aufwand, hängt aber zugegebenermaßen auch von den Ländern und Behörden, manchmal sogar vom Sachbearbeiter ab, wie es weitergeht, wenn die Kinder 18 sind und in die Ausbildung gehen. Dann besteht immer noch Kindergeldanspruch. Wir diskutieren zurzeit die Familienversicherung. Dann wird es schwierig, weil das miteinander gekoppelt ist. Wenn wir auch diesen Schritt ein Stück digitaler, einfacher machen können, das besser miteinander verbinden können, dann haben wir die Familien auch in einer Phase entlastet, wo das Kind zwar nicht mehr klein, aber die Probleme deswegen auch nicht kleiner sind und wo die Familien gut daran tun, wenn auch dieser Geldzufluss bei teuren Ausbildungen weiterfällt. Ich danke Ihnen schon jetzt und freue mich auf das Verbessern dieses Gesetzes und dass wir es dann ganz großartig durchbringen.
1: Mechthilde Wittmann war das für die Unionsfraktion. Sie hat eine Zwischenfrage aus der AfD-Fraktion nicht zugelassen. Ich denke, jetzt kommt es zur Kurzintervention. Nein, kommt es nicht, interessanterweise. Oder doch? Doch. Julia Klöckner hat einen Fehler gemacht. Kai Gottschalk kann seine Kurzintervention jetzt doch halten. Und dann kann Mechthilde Wittmann darauf antworten. Kai Gottschalk mit seiner Kurzintervention.
2: Ja, vielen Dank, Frau Präsidentin. Frau Kollegin, ich nehme Sie ja im Finanzausschuss als durchaus diskutabel wahr, aber wenn Sie hier falsche Tatsachen behaupten, und ich weiß ja nicht, wie Sie sich auf so eine Sitzung vorbereiten, wir haben hier einen Gesetzentwurf beigestellt zur Indexierung im Ausland lebender Kinder. Zudem haben meine Kollegen und ich eben gesprochen. Und selbstverständlich, ich muss Ihnen das vielleicht mal erklären, obwohl Sie das eigentlich verstehen sollten als Mitglied des Finanzausschusses, greifen diese Gelder, die wir ins Ausland von über 500 Millionen jährlich raushauen, hier in diesen Antrag mit rein, wenn Sie hier sagen, wir wollen zu einer Vereinfachung kommen. Wir wollten Ihnen sogar bei Ihrer prekären Haushaltslage mit immerhin einer 500 Millionen Euro helfen. Und diesen Gesetzentwurf haben wir beigestellt. Und vielleicht haben Sie deshalb solche riesen Erinnerungslücken, weil es Ihr lieber Herr Söder, den Sie immer so abfeiern war, der die Klage der Österreicher 2019 kopieren wollte, nämlich entsprechend die Kindergeldleistung super fair zu indexieren. Das wollte Herr Söder auch und der ist ja wie immer, das ist ja so ein Bettvorleger bei Ihnen in Bayern, der behauptet groß was und es gibt keine Impfpflicht und da müssen Kinder auf Kinderspielplätzen bei Ihnen in Bayern mal zur Erinnerung Masken tragen. Der ist dann natürlich wieder eingeknickt. Und wir wollen die Indexierung. Nochmals zu den Tatsachen. Ich weiß nicht, ob Sie zugehört haben, als ich vorgetragen habe. Das Niveau des Kindergeldes beträgt in Bulgarien 26 Euro, in Lettland 50 Euro und in Rumänien 58 Euro. Die Minijobber-Problematik haben wir angesprochen. Sie sollten sich eigentlich was schämen, was Sie hier gerade veranstaltet haben. Und vielleicht sollte man bei falschen Tatsachenbehauptungen, Frau Kollegin, sollte man Ihnen mal das Wort entziehen. Denn das fand ich unverschämt, was Sie hier gemacht haben.
1: Und Mechthilde Wittmann steht auf zur Antwort.
3: Ja. Haben die Möglichkeit zu antworten, bitte.
0: Für diese Zwischenintervention, Sie gibt mir die Möglichkeit, Ihnen zunächst zu sagen, dass ich es zurückweise, dass Sie andere Personen, die sich hier noch nicht einmal persönlich dazu äußern können, denunzieren. Das Zweite, was ich Ihnen an dieser Stelle sagen möchte, ist, dass die Eltern dieser Kinder, für die wir ins Ausland Kindergeld bezahlen, hier bei uns Steuern einzahlen, hier bei uns arbeiten und dazu beitragen, dass dieser Staat am Laufen ist. Und deswegen mögen wir über das eine oder andere zu diesem Thema durchaus einmal diskutieren können, welche Höhen oder was sich daran richtig anfühlt. Aber Fakt ist eben auch, dass wir in erster Linie dankbar sind, dass diese Menschen ihren Beitrag dazu leisten. Sie sind getrennt von ihren Kindern. Das ist für Eltern ein ganz, ganz schwerer Schritt. Und deswegen ist es gut so, dass wir ihnen die Möglichkeit geben, auf diese Art und Weise auch daran zu partizipieren, was sie für unser Land erwirtschaften. Vielen Dank.
3: Für die Fraktion Bündnis 90 Die Grünen hat nun Herr Abgeordneter Timon Genius das Wort. Bitte sehr.
1: Damit kehren wir in die Rednerliste zurück. Ein junger Abgeordneter aus der Fraktion Bündnis 90 Die Grünen, Timon Genius.
4: Sehr geehrte Frau Präsidentin, also liebe Kollegin, mich macht diese Debatte heute hier ziemlich wütend. Einerseits wegen dieser widerlichen, rassistischen Hetze, die wir da den ganzen Tag ertragen müssen von rechts außen. Aber die lasse ich heute mal rechts liegen. Ich glaube, es macht keinen Sinn, sich damit die ganze Zeit zu beschäftigen und sich davon aufhalten zu lassen. Mich macht heute aber auch wütend, dass bei SPD und CDU offensichtlich nicht angekommen ist, wie schlecht es den Kindern in diesem Land geht. Das ist ein echter Skandal. Den Kindern in diesem Land geht es schlecht, und zwar verdammt schlecht. Reiches Land, arme Kinder. 100.000 Kinder können nicht auf Klassenfahrten fahren. 300.000 Kinder gehen Tag für Tag, jeden Tag zur Schule hungrig hin. Da kann man doch nicht vernünftig lernen. Und 1,8 Millionen Kinder leben im Bürgergeld. Denen stehen am Tag 5 Euro und 2 Cent für Essen zur Verfügung. Und denen wird das Kindergeld dann auch noch abgezogen. Das ist doch wirklich ein sozialpolitischer Skandal. Und das lösen Sie auch nicht mit einer automatischen Auszahlung des Kindergelds, weil denen wird das Kindergeld auch noch abgezogen. Dieses Land ist reich, aber die Kinder sind arm an Chancen. Sie wachsen arm auf, nämlich komplett arm, und das kann doch wirklich nicht sein. Ich könnte ewig so weitermachen, und diese Horrorzahlen, die sind bekannt, aber das Problem ist, Herr Klingbeil, dass Sie nicht entschlossen handeln. Und dann feiern Sie sich heute hier eine ganze Stunde lang in dieser Debatte, weil Sie eine Kleinigkeit hinbekommen. Das Kindergeld, das sowieso schon ankommt, zahlen Sie jetzt automatisch aus. Das hilft den Eltern ein ganz klein bisschen, aber das ist kein großer Wurf. Das hilft weder vernünftig den Eltern, noch den Kindern, noch den Sozialstaat. Damit ist nicht einem Kind in Armut geholfen. Nicht einem Kind haben Sie heute geholfen, Herr Klingbeil. Sie müssen das Kindergeld erhöhen und nicht nur automatisch auszahlen. Armutsfeste Regelsätze, das braucht es und nicht so eine Makulatur. Aber Sie machen das Problem ehrlicherweise noch größer. Das Wohngeld, das müssten Sie automatisch auszahlen. Aber das wollen Sie ja kürzen. Die schlimmste Sozialkürzung dieser Bundesregierung. Die schlimmste Sozialkürzung bisher. 1 Milliarde wollen Sie da sparen, wo die Menschen sowieso schon nichts haben, wo man sich die Miete nicht mehr leisten kann. Familien, alleinerziehende Kinder, die treffen Sie auch mit dieser Sozialkürzung. Dass Ihnen das nicht peinlich ist, Herr Klingbeil, das verstehe ich ehrlicherweise nicht. Ein kostenloses Mittagessen, das bräuchte es. Bezahlbarer Wohnraum, ein starker Sozialstaat, eine Gesamtstrategie gegen Kinderarmut, das bräuchte es. Aber Herr Klingbeil, Ihnen fehlt der Mut, entschlossen zu handeln. Enttäuschend,
1: Timon Genius für Bündnis 90 Die Grünen, sichtbar aufgeregt mit schweren Vorwürfen an den Bundesfinanzminister. Frau Kaheiligen, Stadt ist die nächste Rednerin. Sie ist die Obfrau der SPD im Finanzausschuss des Deutschen Bundestages. Frau Kaheiligen, Stadt.
5: Sehr geehrte Frau Präsidentin, meine sehr verehrten Damen und Herren, liebe Kolleginnen und Kollegen, Ich habe eine Rede vorbereitet gehabt, die sich mit den wirklich guten Entwicklungen bei der Auszahlung und dem antragslosen Kindergeld für die Familien in Deutschland beschäftigt. Und das ist ein guter Tag für Deutschland, dass dieses Gesetz hier eingebracht wurde. Es ist ein guter Tag für die Familien. Und es ist ein weiterer wichtiger Schritt auf dem Weg in die Digitalisierung unseres Landes. Allerdings nutzt hier die Rechtsaußenpartei in diesem Parlament diese Stunde dazu, mit ihrer gesamten Redezeit zu hetzen, zu spalten, Unwahrheiten zu behaupten und den Eindruck zu erwecken, dass der übergroße Anteil des deutschen Kindergeldes an ausländische Kinder ginge. Meine sehr verehrten Damen und Herren, da helfen vielleicht ein paar Fakten zum besseren Verständnis. Erstens. Es arbeiten in der Tat über knapp 6 Millionen Menschen mit ausländischem Pass in der Bundesrepublik Deutschland. Diese Menschen mit ausländischem Pass arbeiten hier, zahlen ins Steuersystem ein, zahlen Einkommensteuer, zahlen Pflegeversicherung, zahlen Rentenversicherung, zahlen entsprechende Krankenversicherung. Und das sind Beiträge, meine sehr verehrten Damen und Herren, nur damit Sie es einordnen können, von mindestens 1.500 Millionen Euro. Also rund 150 Milliarden Euro nur für die Sozialversicherung, nur für die Sozialversicherung durch Menschen, die hier mit ausländischem Pass in Deutschland arbeiten. Und dazu gehören Menschen, meine sehr verehrten Damen und Herren, die zum Beispiel in Holland leben und einen holländischen Pass haben und hier in Deutschland arbeiten. Dazu gehören Menschen, die in Frankreich leben und in Deutschland arbeiten. Dazu gehören Menschen, die in Polen leben und in Deutschland arbeiten und zu unserem Bruttoinlandsprodukt beitragen und die wichtig sind für die Arbeit in unserem Land als wichtige, qualifizierte Arbeitskräfte. Dazu gehören im Übrigen, meine sehr verehrten Damen und Herren, auch Menschen, die in der Schweiz leben und in Deutschland arbeiten und für ihre Kinder in der Schweiz Kindergeld bekommen, meine sehr verehrten Damen und Herren.
6: Frau Abgeordnete, lassen Sie eine Zwischenfrage aus den Reihen der AfD zu.
5: Nein, lasse ich nicht zu. Es kommt da außerdem hinzu, dass diese wichtigen Beiträge nicht nur für die Sozialversicherung wichtig sind, sondern auch dem gesamten Steueraufkommen des Staates beitragen. Und zweiter Fehler, den die AfD hier ständig vorträgt, dass angeblich mit diesem Gesetzentwurf Kosten steigen würden. Meine sehr verehrten Damen und Herren, ich glaube, Sie sind alle in der Lage zu erkennen, wenn ich ein System umstelle, habe ich Anfangsumstellungskosten. Die sind im Gesetzentwurf enthalten. Diese Anfangsumstellungskosten werden aber nach Umstellung dieses Gesetzes sofort wieder dadurch, dass jede Menge Bürokratie entfällt und zukünftig über 40.000 Anträge, Frau Wittmann hat darauf hingewiesen, nicht mehr zusätzlich gestellt werden müssen, deutlich weniger. Das heißt, über die lange Zeit wird es eine deutliche Entschlackung der Verwaltung geben und damit auch deutlich weniger Bürokratie. Die AfD versucht, Menschen hier ein X für ein U vorzumachen. Das tut sie im Übrigen nahezu in allen Reden. Das ist also nichts Neues. Allerdings ist es hier heute in der gebündelten Unwahrheit nicht mehr zu fassen. Meine sehr verehrten Damen und Herren, es ist gut, dass diese Bundesregierung einen Gesetzentwurf auf den Weg gebracht hat, der antragsloses Kindergeld möglich macht und der dafür sorgt, dass Familien ein einfaches Leben haben.
6: Vielen Dank.
1: Frau Heiligenstadt war das, die Obfrau der SPD im Finanzausschuss. Und sie hat eine Zwischenfrage nicht zugelassen. Jetzt gibt es die Kurzintervention aus der AfD-Fraktion von Martin Reichert.
7: Ja, Frau Heiligenstadt, ich möchte darauf hinweisen, dass wir hier lediglich auf eine Möglichkeit zum Sozialmissbrauch hingewiesen haben, die Ihrem Gesetzentwurf tatsächlich innewohnt und die der gegenwärtigen Praxis immer innegewohnt hat. Und dieser Sozialmissbrauch kostet Deutschland ungefähr 500 Millionen Euro pro Jahr. Das ist der erste Teil. Der zweite Teil ist, alle Fraktionen hier im Hause nutzen diese wichtige Debatte über eine familienpolitische Leistung zur Hetze. Da fängt zum Beispiel Frau Reichinek, eine kinderlose A8-Fahrerin, die einmal ihre Rente durch die Arbeit meiner Kinder erhalten wird, davon an, wir würden hier hetzen. Dann wird mir nachgesagt, in meiner Eigenschaft als Mann, als Mann, der über Jahre hinweg diese gesamten Anträge nämlich selber gestellt hat, wird aus der Fraktion der Grünen vorgeworfen, Männer wären nicht in der Lage oder würden zu Hause nichts leisten. Das ist Hetze. Das ist Hetze gegen Männer und das ist Spaltung bis tief in die Familien hinein, meine Damen und Herren. Und da möchte ich mich entschieden gegen verwahren. Und zu Ihnen von der SPD möchte ich auch noch Folgendes sagen. Sie verkaufen hier ein paar Unterschriften, die man im Laufe von Jahrzehnten, in denen man Kinder großzieht, weniger leisten muss als einen großen Erfolg. Ich will Ihnen Folgendes sagen. Ja, ich bin auch dafür, dass Familien, die keinen Sozialmissbrauch betreiben, möglichst unbürokratisch das Kindergeld bekommen. Und da wären wir auch dafür, das kann ich Ihnen in aller Deutlichkeit sagen. Aber was Sie hier tun, dass Sie einige Unterschriften über Jahrzehnte als eine gewaltige Leistung verkaufen, das ist genau die jämmerliche sozialdemokratische Politik mit der Luftschlösser, die Sie seit Jahr und Tag den Wählern vorgaukeln und von denen hinterher bei den
6: Ihre
7: Menschen
6: Zeit
7: nichts
6: ist
7: ankommt. Und
6: das Sie haben für eine Ihre Kurzintervention maximal 2 Minuten, die Sie überschritten haben.
1: Martin Reichert hat sich wieder mal in Rage geredet. Frauke Heiligenstadt kann jetzt antworten und mal gucken, ob sie sich auch in Rage redet.
8: Sehr geehrte Frau Präsidentin, sehr geehrter Kollege, Sie haben hier wiederum den Eindruck versucht zu erwecken, dass die Menschen, die in anderen Ländern Europas leben und hier arbeiten, zu Unrecht Kindergeld erhalten. Das ist schlicht und ergreifend falsch. Diese 500 Millionen Euro Kindergeld, die an Kinder, rund 250.000 Kinder, ausgezahlt wird in Europa, die sind deshalb auszuzahlen, weil wir innerhalb Europas miteinander vereinbart haben, dass wenn deutsche Arbeitnehmerinnen und Arbeitnehmer auch in anderen europäischen Ländern arbeiten, entsprechend auch Sozialleistungen erhalten und dort europäisch miteinander und gut zusammengearbeitet wird und es sich um Arbeitnehmerfreizügigkeit handelt. Zweiter Punkt. Natürlich gibt es Missbrauch in allen Sozialgesetzbuchen. In allen. Aber es gibt auch Missbrauch hier im Parlament, wenn Abgeordnete der AfD Verwandte beschäftigen und die noch nicht mal Tätigkeiten ausführen lassen. Dritter Punkt, und das ist viel schlimmer, das ist nämlich noch ein Straftatbestand hinzu und es ist einfach schlicht und ergreifend unverschämt. Dritter Punkt, Sie haben hier wiederum behauptet, dass es über 500 Millionen Euro Sozialbetrug gäbe. Und das ist schlicht und ergreifend falsch. Denn die allermeisten Menschen, die in Deutschland mit sehr vielen Nachbarländern, zu denen wir guter Nachbar sind, zusammenarbeiten, sehr viel grenzüberschreitenden Arbeitnehmerfreizügigkeitsverkehr hat. Und ohne diese Menschen gäbe es in Deutschland bei Weitem nicht diese wirtschaftliche Entwicklung. Wir brauchen sie insbesondere in der Landwirtschaft. Und mein letzter Beitrag.
6: Auch Ihre Zeit. Entschuldigung, nein, ich muss Frau Heiligenstadt, ich muss jetzt darauf Wert legen, 2 Minuten jeweils die. Nein, Leute, jetzt ist mal ganz gut, ich diskutiere nicht. Wir haben uns hier Regeln gegeben, gemeinsame Geschäftsordnung, das heißt 2 Minuten Kurzintervention, nein, 2 Minuten Antwort. Und diese 2 Minuten muss man sich einteilen. Tut mir leid, aber das gilt für alle, sonst kann diese Frage auch.
8: Die Indexierung wäre nämlich doppelt so teuer.
6: Nein, Leute, jetzt ist gut. Nein, ich brauche auch von Ihnen jetzt keine Belehrung aus den Reihen der Grünen. Er hat nach 2 Minuten auch eine Ermahnung bekommen und musste aufhören. Ich will das hier grundsätzlich noch mal sagen. Regeln gelten für alle und nicht nur dann, wenn es einem persönlich passt. Das ist das eine. Und ich möchte zu Ihnen etwas sagen, Herr Reichert, und ich bitte jetzt auch um Ruhe. Herr Reichert, Sie haben eine Kurzintervention angemeldet auf die Vorrednerin. Sie haben aber Frau Reicheneck angesprochen, und zwar sehr persönlich. Erstens ist das untersagt, und zweitens finde ich sehr bemerkenswert, wenn Männer hier gerade mal über Frauenschicksale drüber hinweg flanieren. Sie glauben zu beurteilen, warum Frauen keine Kinder haben, und sprechen Frau Reicheneck an. Es gibt sehr unterschiedliche Gründe. Nein, ich will das jetzt hier auch sagen. Ja, Das können Sie jetzt mögen oder nicht. Das können Sie jetzt mögen oder nicht. Aber Frauen hier in eine Ecke zu stellen, ob sie Kinder haben oder nicht, es gibt verschiedene Gründe. Es gibt auch Frauen, die hätten gerne Kinder und haben keine Kinder bekommen können. Und ich finde nicht, dass Sie das hier zum Thema machen müssen in diesem Plenarsaal.
1: Eine klare Ermahnung an Martin Reichert von Julia Klöckner. Man merkt doch eine ziemliche Spannung im Saal hier. Und wir kommen jetzt wohl zum letzten Redner. Jawohl, zum letzten Redner in dieser doch sehr emotionalen Debatte. Markus Reichel ist das für die Unionsfraktion. Er sitzt im Arbeits- und Sozialausschuss, also zurück in die Rednerliste. Mal gucken, ob er seine Rede ohne Zwischenrufe durchführen kann. Markus Reichel.
9: Sehr geehrte Frau Präsidentin, zunächst mal Ihnen herzlichen Dank für die wirklich souveräne Sitzungsführung. Da können wir Ihnen wirklich dankbar sein, dass Sie hier Ordnung ins Haus hineinbringen. Und liebe Kolleginnen und Kollegen, sehr geehrter Minister, worüber reden wir? Viele von uns haben Kinder. Und wer sich in die Situation hineinversetzt, was nach der Geburt ansteht, dann ist das Letzte, woran man denkt, sicherlich Formulare, Nachweispflichten, Behördengänge. Ich glaube aber auch, das Allerletzte, woran man denkt, sind die Probleme, die die AfD hier in einer aufgeregten Art und Weise hier in allen Reden vorgetragen hat. Und das Allerletzte ist, von Ihnen über Ihr Geschäftsmodell zu hören. Was ist denn das für ein Zynismus, hier über Geschäftsmodelle zu reden, wenn wir darüber reden, wie wir das Land für unsere Eltern im Land entsprechend neu aufstellen. Deshalb ist auch der heute vorliegende Gesetzentwurf zum antraglosen Kindergeld so richtig. Er stellt nämlich einen Paradigmenwechsel dar. Der Staat prüft jetzt von sich aus einen Anspruch, anstelle dass die Bürgerinnen und Bürger den Antrag stellen müssen. Also das bedeutet, die Daten wandern und nicht der Bürger. Und wir bringen als schwarz-rote Koalition jetzt eben dieses hervorragende Projekt endlich in die Umsetzung. Der Entwurf ist auch pragmatisch gestaltet, denn er setzt auf eine schrittweise Einführung. Ein digitaler Sozialstaat braucht eben belastbare Register, sichere Verfahren, und die müssen Schritt für Schritt auf- und ausgebaut werden. Das haben meine Vorredner ja auch gut beschrieben. Insbesondere auch, dass auf Missbrauchsverhinderung ausdrücklich hingearbeitet wird. Und natürlich, es gibt Diskussionspunkte, wie weit soll denn die Automatisierung gehen, wie regeln wir das mit den Nachweispflichten genau. Das werden wir sicherlich im parlamentarischen Verfahren jetzt miteinander ausführlich diskutieren. Aber entscheidend ist, der Einstieg erfolgt jetzt, und das ist eben überfällig. Dieser Gesetzentwurf ist aber auch mehr als eine Einzelmaßnahme. Er ist die konkrete Umsetzung der ersten von 26 Empfehlungen der Kommission zur Reform des Sozialstaates. Und Ministerin Baas arbeitet bereits an der Umsetzung der KSR-Beschlüsse in ihrer Gesamtheit. Und das neue Gremium für Digitalisierung gemeinsam mit dem BMDS treibt hier die technische Umsetzung voran. Und die Richtung ist hier klar. Leistungen müssen besser verzahnt werden, Prozesse müssen digitalisiert werden, Verfahren müssen einfacher werden. Und auch der Nationale Normenkontrollrat fordert doch genau das ein. Aber ich glaube, es ist auch angesichts auch des Hinweises von Moritz Heuberger vorhin doch mal wichtig, dass wir über ein Spannungsfeld sprechen, was mit Digitalisierung verbunden ist. Wenn nämlich Leistungen einfacher zugänglich werden, wenn Verfahren digitalisiert werden und wenn Hürden sinken, dann wird natürlich auch die Inanspruchnahme steigen. Beim Wohngeld beispielsweise rufen heute über 40% der wahrscheinlich Berechtigten die Leistung nicht ab, beim Bildungs- und Teilhabepaket noch mehr. Und liegt das jetzt an komplizierten Prozessen? Die Frage kann man sich stellen. Ich sage einfach einmal so, für einen Wohngeldantrag benötigt man aktuell bis zu 250 einzelne Angaben. Das ist mit Sicherheit ein Umstand, der viele sozialbedürftige Menschen schlichtweg überfordert. Und das heißt, hunderttausende Haushalte hätten vermutlich Anspruch, nehmen die Leistung aber nicht in Anspruch. Und wenn der Zugang nur digital erleichtert werden würde, dann würde sich das natürlich ändern. Was müssen wir also tun? Wenn wir auf der einen Seite für eine vollständige Ausschöpfung bestehender Ansprüche bei einer Digitalisierung nicht vorbereitet sind, wir die Haushalte konsolidieren müssen, spricht denn das gegen eine digitalisierte, bürgerorientierte Prozesse? Das höre ich auch durchaus hin und wieder. Könnte es vielleicht auch ein unausgesprochenes Ziel sein, dass man Ansprüche zwar schafft, sie aber dann kompliziert hält, sodass sie nicht vollständig genutzt werden? Und die Antwort ist doch offenkundig nein. Wir müssen die Ziele von Haushaltskonsolidierung, stärkerer Digitalisierung miteinander verbinden. Ein Rechtsanspruch darf nicht davon abhängen, ob jemand gut Formulare ausfüllen kann. Und das bedeutet, wenn wir Sozialleistungen künftig stärker digitalisieren und automatisieren, dann müssen wir präziser definieren, wer wirklich einen Bedarf hat. Wir müssen Erwerbsanreize erhöhen, wir müssen Zuständigkeiten klarer benennen und wir müssen die Daten besser verknüpfen, denn auch das ermöglicht bessere Datenabgleiche, wirksamere Missbrauchskontrolle. Und nur so können wir sozialpolitisches Ziel, tatsächlichen Anspruchskreis und erforderlichen Finanzbedarf sauber aufeinander abstimmen. Und darum geht es uns doch. Und liebe Kolleginnen und Kollegen, das antragslose Kindergeld ist in diesem Sinne eine Blaupause für die Modernisierung unseres Sozialstaats. Die Modernisierung des Sozialstaats wiederum wird auch eine Blaupause für die Modernisierung unseres gesamten Landes sein. Und darauf arbeitet die Koalition CDU, CSU, SPD hin. Vielen Dank für die Aufmerksamkeit.
1: Markus Reichel war das für die Unionsfraktion, eine faktenbasierte Rede zum Schluss dieser doch sehr emotionalen Debatte. Das antragslose Kindergeld, der Gesetzentwurf, der geht jetzt in den Finanzausschuss zur weiteren Beratung. Wir kommen zum nächsten Tagesordnungspunkt. Ich bin Clemens Schulze und werde das auch für Sie begleiten. Es geht um ein Thema, das vor einer guten Woche auf dem DGB-Kongress zu einem Pfeifkonzert für Kanzler Merz geführt hat. Die Arbeitszeit. Die Bundesregierung erwägt, den 8-Stunden-Arbeitstag aufzuweichen und hat so die Gewerkschaften gegen sich aufgebracht. Diesen Unmut greift die Fraktion Die Linke auf und hat einen Antrag formuliert, in dem gefordert wird, den 8-Stunden-Tag im EU-Recht zu verankern und so Beschäftigte zu schützen. Die Grünen haben einen zweiten Antrag zum Thema eingebracht, der eine moderne Arbeitszeitpolitik fordert. Gemeint ist die Vereinbarkeit von Beruf und Familie. Die Partei wendet sich gegen die Forderung der ständigen Verfügbarkeit der Beschäftigten. Eine Stunde ist jetzt angesetzt, danach geht es im Arbeitsausschuss weiter. Noch ist ein wenig Unruhe hier im Plenum. Die Arbeitspolitikerinnen und Politiker nehmen jetzt Platz und die anderen Politiker, die jetzt die erste Debatte verfolgt haben, verlassen den Saal. Also ist ein bisschen Stühlerücken, aber jetzt geht's los. Ines Schwertner ist die erste Rednerin für Die Linke, die ja den Hauptantrag gestellt hat. Ines Schwertner.
10: Liebe Kolleginnen und Kollegen, liebe Besucherinnen und Besucher. Wissen Sie, was mich an diesem Tag wirklich fassungslos macht? Nicht, dass diese Regierung schlechte Politik macht, das wissen wir. Ich kann es nicht fassen, dass Sie, Frau Baas, Sie, die einmal Betriebsrätin bei der Duisburger Verkehrsgesellschaft waren, eine, die mal Beschäftigte gegen den Druck von oben vertreten haben, jetzt vorbereiten, Arbeitstage von 13 Stunden möglich zu machen. 13 Stunden, Frau Baas, das ist nicht Flexibilität, das ist ein Schlag ins Gesicht der Beschäftigten. Und Sie wissen doch ganz genau, was 13 Stunden Arbeit bedeutet. Sie haben es in Ihrer eigenen Lebensgeschichte, was das für den Körper bedeutet, für die Psyche bedeutet, was das für Familienleben bedeutet. Und Merz, der klatscht natürlich Beifall. Das ist genau das, was er und seine reichen Freunde die ganze Zeit schon immer wollen. Und Sie, Sie wollen diesen Gesetzesentwurf jetzt trotzdem einbringen. Die alte Parole der Arbeiterbewegung hieß, 8 Stunden Arbeit, 8 Stunden Schlaf, 8 Stunden Muße. Nicht 13 Stunden Arbeit und dann noch schnell schlafen, bevor die nächste Schicht beginnt. Diese Parole, Frau Baas, die war ein Versprechen. Der Mensch gehört nicht dem Betrieb, der Tag gehört nicht dem Chef, das Leben besteht aus mehr als Arbeit. Und genau dafür haben die arbeitenden Menschen gekämpft, dafür haben die Gewerkschaften gekämpft, dafür hat auch einmal die alte SPD gekämpft. Und genau dieses Recht, das es seit über 100 Jahren in Deutschland gibt, das wollen Sie jetzt innerhalb eines Jahres abschaffen und einreißen. Und für was? Für den Koalitionsfrieden? Für Ministersessel? Für einen Platz am Tisch der Mächtigen? Das ist kein Pragmatismus, das ist Verrat. Und das werden die arbeitenden Menschen Ihnen auch nicht übel nehmen. Und genau deshalb sage ich Ihnen, und deshalb sage ich Ihnen auch, die hier sind, wenn du jeden Monat rechnest, ob das Geld reicht, diese Rede ist für dich. Wenn du nach der Schicht so kaputt bist, dass du keine Kraft mehr für deine Kinder hast, diese Rede ist für dich. Wenn du irgendwann aufgehört hast zu wählen, weil du dachtest, es ändert sich sowieso nichts mehr, wir verstehen dich. Aber schau dir an, wer jetzt dabei ist, den 8-Stunden-Tag abzuschaffen. Die Wut, die ihr gerade fühlt, die du gerade fühlst, die ist berechtigt. Und ich kann Ihnen auch sagen, die Buhrufe gegen Merz beim Gewerkschaftskongress, beim Katholikentag, das war erst der Anfang. Denn die Menschen im Land, die haben genug von den Demütigungen, die sie hier jeden Tag erleiden müssen. Wer mit der Kettensäge an unsere Arbeitszeit, an unsere Rente und an unsere Gesundheit geht, der muss mit Widerstand rechnen. Sie glauben doch nicht ernsthaft, dass Sie damit durchkommen. Sie glauben doch nicht ernsthaft, dass Sie die Menschen so für dumm verkaufen können, dass sie nicht wissen, was hier abgeht. Und genau deshalb starten wir ab dem 1. Juni Proteste im ganzen Land. Wir werden nicht aufhören, bis diese Angriffe auf unsere Arbeitsrechte stoppen. Sorgen Sie mit uns dafür, dass Merz mit seiner Kettensägenpolitik nicht durchkommt. Wir sehen uns auf der Straße.
1: Ines Schwertner war das, die Parteivorsitzende der Linken. Eine kämpferische Rede zur Arbeitszeitpolitik mit einem Frontalangriff auf die Arbeitsministerin Bärbel Baas, die in der Regierungsbank sitzt und sich das angehört hat. Wilfried Oellers ist der nächste Redner für die Unionsfraktion.
11: Sehr geehrte Damen und Herren, die Arbeitswelt ist im Wandel. Beschäftigte und Unternehmen wünschen mehr Flexibilität. Auch und gerade, um die Vereinbarkeit von Familie und Beruf besser gewährleisten zu können. Aber auch, um den Realitäten in der Wirtschaft auch wirklich ins Auge zu sehen. Und deshalb wurde im Koalitionsvertrag vereinbart, im Einklang mit dem europäischen Arbeitszeitrecht und mit der Arbeitszeitrichtlinie, die Möglichkeit einer wöchentlichen Arbeitszeit anstatt einer täglichen Höchstarbeitszeit einzuführen. Und damit erfüllen wir nicht nur Wünsche der Unternehmer, sondern auch der Arbeitnehmerinnen und Arbeitnehmer, meine sehr geehrten Damen und Herren.
6: Herr Abgeordneter, lassen Sie eine Zwischenfrage.
11: Also ich habe gerade erst begonnen.
6: Ja,
11: gut. Ich möchte erst mal fort. Und interessant war jetzt gerade in der Rede von der Kollegin Schwertner, dass sie eigentlich viel gesagt hat, aber nicht zum eigentlichen Antrag gesagt hat, den Sie jetzt stellen. Und ach so, ja okay, vielleicht sollte man das in der ersten Rede auch machen. Jedenfalls wollen Sie ja dann gerade das, worauf man sich auf europäischer Ebene geeinigt hat, das wollen Sie ändern. Auf europäischer Ebene gibt es die wöchentliche Arbeitszeit. Sie wollen da einen starren 8-Stunden-Tag draus machen. Und damit kommen Sie einfach auch nicht den Wünschen entgegen, den auch die Arbeitnehmerinnen und Arbeitnehmer haben. Deswegen ist dieser Antrag auch nur als Unfug zu bezeichnen. Der Antrag der Grünen, mit dem wir uns heute auch beschäftigen, da ist erfreulicherweise zur Kenntnis genommen, dass Sie eben diese Notwendigkeit der Flexibilität auch grundsätzlich anerkennen und auch treffend beschreiben, dass die Flexibilisierung auch ein Wunsch von Arbeitnehmerinnen und Arbeitnehmern ist, kommen allerdings dann bei der Konsequenz daraus und bei den Lösungsvorschlägen zu Ergebnissen, die wieder eher mit Ansprüchen und mit Vorgaben verbunden sind und weniger mit flexiblen Lösungen verbunden sind. Deswegen haben wir auch im Koalitionsvertrag vereinbart, einen Weg zu finden, um beide Interessen, sowohl die Interessen der Arbeitnehmerinnen und Arbeitnehmer auf der einen Seite und die der Unternehmer, zusammenzubringen und Flexibilität im Rahmen der Arbeitszeit zu ermöglichen. Denn es geht darum, die bisherige wöchentliche Arbeitszeit über die Woche flexibel zu verteilen, um den Realitäten der Wirklichkeit Raum zu geben und den Arbeitsschutz gleichzeitig aber auch zu berücksichtigen. Es geht dabei darum, dass wir Flexibilität dort anwenden wollen, wo sie gewünscht ist und wo sie hinpasst. Wir wollen nicht Flexibilität um der Flexibilität willen. Und wir wollen die Flexibilität und den Schutzrahmen der EU-Arbeitsrichtlinie hierzu miteinander harmonisieren, um mehr Freiheit zu gewähren. Und das ist auch im Sinne der Arbeitnehmerinnen und Arbeitnehmer.
6: Herr Kollege, aus der Fraktion der Linken ist wieder der Wunsch nach einer Frage.
11: Ja, ich war ja jetzt schon ein bisschen weiter. Jetzt können wir
6: bitte
11: mal
6: sehr. Gerne.
1: Jetzt lässt er die Zwischenfrage zu aus der Fraktion die Linke.
12: Deswegen vielen Dank, dass Sie die Zwischenfrage zulassen. Sie haben sich gerade auf die EU-Arbeitszeitrichtlinie berufen. Artikel 23 stellt aber nun klar, dass genau das nicht zu einer Verschlechterung führen darf. Das hat auch der wissenschaftliche Dienst uns kürzlich nochmal bestätigt. Deswegen, nicht Brüssel steckt hinter diesen Schutzabbauten für die Arbeitnehmer, sondern Sie. Meine Frage ist also, warum verstecken Sie die eigene Verschlechterung hinter einer Arbeitsschutzrichtlinie, die das genau diesen Fall eigentlich ausschließt? Das möchte ich gerne wissen.
1: Wilfried Oellers kann jetzt antworten, tut es auch.
11: Also ich war mit meinen Ausführungen ja auch noch nicht fertig, deswegen bin ich vielleicht auf diesen Aspekt noch nicht eingegangen, aber da wäre ich auch noch drauf gekommen. Ich will Ihnen ganz deutlich sagen, es geht nicht darum, Arbeitsschutzrechte auszuhöhlen. Und ich will Ihnen auch ganz ehrlich sagen, Ich habe es gerade versucht zu betonen. Aber Sie jetzt gestatten Sie mir noch einfach mal auszusprechen. Ich habe ja auch Ihre Zwischenfrage zugelassen. Es geht nicht darum, mehr Arbeit zu ermöglichen, sondern es geht darum, die Arbeit, die wir jetzt als wöchentliche Höchstarbeitszeit haben, flexibel über die Woche verteilen zu können. Dass Sie den Begriff der Flexibilität nicht hören können, weil das mit Freiheit verbunden ist, das kann ich ja gut nachvollziehen, weil Sie in dieser Frage des Arbeitszeitrechts einfach nur Zwang wollen in eine Richtung, und zwar Zwang in Richtung der Unternehmer. Aber dass letztlich auch die Arbeitnehmerinnen und Arbeitnehmer Freiheiten wünschen, das verkennen Sie absolut. Und ich will Ihnen ganz deutlich sagen, das, was wir nicht wollen, ist, dass es um mehr Arbeit geht, und das, was wir auch nicht wollen, ist, dass der Schutzgedanke des Arbeitszeitgesetzes ausgehöhlt wird. Das ist ganz explizit nicht gewollt. Da können Sie drüber lachen, aber es ist so. Nehmen Sie es einfach mal zur Kenntnis und denken Sie mal drüber nach, aber überzeugen werde ich Sie ganz bestimmt nicht. Ich möchte gerne fortfahren. Ich habe gerade schon gesagt, was wir nicht wollen, will das nochmal ausdrücklich auch betont wissen, will aber damit auch mal sagen, was wir uns konkret vorstellen. Wir wollen im Rahmen der Flexibilisierung, wenn wir auf die wöchentliche Höchstarbeitszeit gehen, sehr wohl berücksichtigen, dass der Arbeitsschutz und der Gesundheitsschutz weiterhin gewahrt bleibt. Und das muss auch gelten, nicht nur für tarifgebundene Unternehmen, sondern für alle Arbeitsverhältnisse muss das gelten. Wir wollen im Rahmen der Reform des Arbeitszeitgesetzes auch bezüglich der Sonntagsarbeitszeit bei den Bäckereien mehr Möglichkeiten eröffnen. Und wir wollen vor allen Dingen auch, dass die Arbeitszeiterfassung, die ja auch im Koalitionsvertrag erwähnt ist, dass diese unbürokratisch erfolgt und die Arbeitnehmerinnen und Arbeitnehmer, aber auch die Unternehmer nicht unnötig weiter belasten. Und da brauchen wir nach unserer Auffassung auch Ausnahmen, gerade für kleinere und mittlere Unternehmen und auch vor allen Dingen bei Personen, bei denen wir es für sinnvoll erachten, nicht unbedingt eine Zeiterfassung ermöglichen zu wollen. Und da komme ich zum Stichwort der Vertrauensarbeitszeit. Die ist uns sehr wichtig, im Gesetz eben auch rechtssicher zu vereinbaren, und dass es eben im beidseitigen Einvernehmen der Arbeitsvertragsparteien möglich sein muss, auch im Rahmen von Vertrauensarbeitszeit arbeiten zu können. Das halten wir für unabdingbar. Lassen Sie mich abschließen. Der Antrag der Linken geht wieder mal komplett an der Wirklichkeit vorbei. Der Antrag der Grünen hat gute Ansätze, die aber dann letztlich zum, denken wir jedenfalls, zum falschen Ergebnis führen, was weitere Ansprüche betrifft, die Sie aufführen in Ihrem Antrag. Aber unser Ansatz ist der, der dem Wunsch nach Flexibilität eben auch nachkommt und dem Wunsch der Arbeitnehmerinnen und Arbeitnehmer nachkommt, sowie den Unternehmern nach mehr Rechtssicherheit. Und alles das, ohne den Arbeitsschutz aus dem Auge zu verlieren und vor allen Dingen auch eins zu gewährleisten, Rechtssicherheit gewährleisten. Genau diese Abwägung und Berücksichtigung der gesamten Breite der Belange im Rahmen der Flexibilität der Arbeitszeit wollen wir berücksichtigen, und der kommen wir auch entsprechend im Koalitionsvertrag nach. Ich kann allen nur raten, dieses Thema nicht zu skandalisieren, sondern dem Wunsch der Wirklichkeit nachzukommen und damit auch dem Wunsch der Arbeitnehmerinnen und Arbeitnehmer sowie den Arbeitgebern nachzukommen. Herzlichen Dank.
1: Wilfried Oellers war das für die Unionsfraktion aus dem Arbeitsausschuss. Kommt er? Und mal gucken, gibt es jetzt eine Kurzintervention noch zusätzlich? Jawohl, es gibt eine Kurzintervention aus der Fraktion Die Linke, weil ja Winfried Oellers die erste Frage nicht zugelassen hat.
13: Vielen Dank, Herr Oellers. Es geht hier um Menschen, die hart arbeiten und vor allem Respekt verdienen. Statt über angeblich fehlende Arbeitsbereitschaft zu sprechen, wäre es ja eigentlich an der Zeit, konkrete politische Ergebnisse zu liefern. Das tun Sie nicht, daher zweifle ich aktuell an Ihrer Arbeitsleistung. Konkret will ich aber von Ihnen wissen, erkennen Sie an, dass Sie mit Ihren Aussagen hart arbeitende Menschen pauschal abwerten? Und wann möchten Sie beleidigende Worte wie Menschen seien zu faul wieder zurücknehmen? Ich bitte Sie, nicht hysterisch und laut zu antworten, sondern einfach sachlich zu bleiben.
1: Kansin Köktürk war das für Die Linke mit der Frage an Wilfried Oellers. Mal gucken, wie er darauf antwortet.
6: Herr Oellers, Sie haben die Möglichkeit zu antworten und auch das Recht auf volle Aufmerksamkeit. Bitte.
11: Vielen Dank, Frau Vorsitzende, Frau Kollegin, vielen Dank für die Frage. Zum einen will ich mal ausdrücklich zurückweisen, dass ich in meiner Rede hier Leute als faul bezeichnet habe. Das habe ich nicht gemacht. Das habe ich bisher noch bei keiner Rede hier im Deutschen Bundestag getan. Und das würde ich auch nie tun. Beim zweiten Punkt denke ich auch, in meiner Art des Vortrages weiß ich nicht, wo ich hier rumgeschrien habe. Also ich finde, dass ich eigentlich sehr ruhig und sachlich geblieben bin. Von daher weiß ich auch nicht, was Sie da zu kritisieren haben. Zum Dritten will ich Ihnen sagen, und das stelle ich persönlich jetzt schon häufiger fest, wenn Sie Zwischenfragen stellen, dass Sie die regelmäßig ablesen und vorbereiten, dann würde ich Ihnen doch raten, vereinbaren Sie mit Ihrer Fraktion noch mal Redezeit zu diesen Themen. Das würde ich vielleicht auch mal ganz gerne sehen. Und noch mal zum Inhaltlichen zu kommen. Ich habe in meiner Rede, denke ich, mehrfach deutlich gemacht, dass es darum geht, den Arbeitsschutz auf der einen Seite und den Wunsch nach Flexibilisierung auf der anderen Seite nachzukommen und hier eine entsprechende Abwägung hinzubekommen. Ich habe deutlich betont, dass das Arbeitszeitgesetz ein Arbeitsschutzgesetz ist und ein Arbeitsschutzgesetz bleibt. Und wir müssen, und da gebe ich Ihnen recht, da habe ich jetzt vielleicht ein bisschen zu wenig drüber gesagt, man muss natürlich auch anerkennen, wo passt das eben auch? Das habe ich aber auch in meiner Rede erwähnt, dass ich gesagt habe, es kann nicht Flexibilisierung um des Flexibilisierungswillens sein. Es muss dahin passen. Und da muss natürlich auch die Gefahrgeneigtheit der Tätigkeit auch eine Berücksichtigung finden. Aber uns hier zu unterstellen und mir persönlich zu unterstellen, ich würde das komplett aus dem Auge lassen. Das weise ich ausdrücklich zurück. Und ich empfehle Ihnen daher nochmal die Lektüre meiner Rede nachher im Protokoll.
6: Für die Fraktion der AfD hat nun Herr Abgeordneter Robert Teske das Wort, bitte.
14: Frau Präsidentin, sehr verehrte Damen und Herren, der Antrag der Linksfraktion benennt zur Institution des 8-Stunden-Tags manches richtig. Sie sprechen von Deregulierung der Arbeitszeit, Profite auf Kosten der Beschäftigten, Familien vor Zerreißproben. Und das alles sind reale Probleme einer entgrenzten Arbeitswelt. Aber zum einen ist es mir neu, dass die Linkspartei als Anwalt der Familie zu gelten hat und zum anderen verliert der Antrag wie immer nach wenigen Sätzen an Bodenhaftung. Wer ausgerechnet die Brüsseler Bürokratie mittels EU-Arbeitszeitrichtlinie darüber entscheiden lassen möchte, wann und wie deutsche Beschäftigte arbeiten, der hat die grundsätzlichen Probleme nicht erkannt. Denn das übergriffigere Hineinregieren in unsere Verhältnisse findet in der Bevölkerung kaum noch Akzeptanz. Und so verzockt man dann die Chance auf ein soziales, identitätsbewusstes und wirtschaftsstarkes Europa souveräner Nationen. Ein solches werden wir europäischen Rechtsparteien jetzt wohl selber bauen müssen. Denn dass Sie, werte Genossen, das ebenso wenig können wie die ominöse Mitte, das ist bekannt. Sie reden jetzt von anzustrebenden Standards auf EU-Ebene, wo doch ganz Europa anerkennt auf unsere Standards blickt. Standards, die deutsche Arbeiterbewegung seit dem 19. Jahrhundert mit Erfolg erstritten hat. Vom Kampf um den 8-Stunden-Tag bis zu den Themen Tarifautonomie, Mitbestimmung und Arbeitsschutz. Diese Tradition kennen Sie aber nicht mehr. Wir als neue Arbeiterpartei kennen Sie. Und gerade weil Deutschland also bereits hohe Schutzstandards besitzt, würden zusätzliche EU-Vorgaben wieder mal lediglich neue Bürokratie, neue Rechtsunsicherheit und neue wirtschaftliche Belastungen erzeugen. Statt immer neuer EU-Regulierung sollte daher die altbewährte, aber in der Praxis viel zu oft ignorierte Subsidiaritätsprinzip gelten. Was national besser geregelt werden kann, sollte national bleiben. Deutschland braucht keine Vereinheitlichung nach EU-Maßstab, sondern Vertrauen in die eigene Substanz und in die Stärke seiner gewachsenen Arbeitskultur. Diese beiden Dinge gibt es übrigens noch, und das trotz der Misswirtschaft von noch Kanzler Merz und trotz der Ampelkatastrophe vor ihm. Und Stichwort Ampelkatastrophe, damit kommen wir zum Antrag der Grünen. Auch hier steht immerhin manches drin, was vernünftig klingt. Vereinbarkeit statt Verfügbarkeit, variable Homeoffice- und Büroregelungen, mehr Zeitsouveränität, mehr Tarifbindung, außerdem wirksamer Kampf gegen die Schwarzarbeit. Ja, bei so vielen gut gemeinten und wohlklingenden Forderungen könnte man fast vergessen, dass Sie in den letzten Jahren auch an der Regierung waren. Aber statt konkrete Probleme zu lösen, haben Sie in Ihrer Zeit die Bevölkerung lieber gegängelt. Und damit kommen wir wieder zu Ihrem grünen und blinden Fleck in der Regierung oder in der Opposition. Und der lautet wie folgt: Sie verstehen nicht, dass die Politik aktuell jetzt vor allen Dingen dafür sorgen müsste, dass sich Leistung endlich wieder lohnt. Und dafür bedarf es zuallererst geringerer Abgaben und einer fairen Steuerpolitik. Davon liest man in beiden Anträgen nichts. Sowohl zum Antrag der Linken als auch der Grünen ist daher festzuhalten, sozialer Fortschritt, der entsteht nicht durch Überzentralisierung, sondern er wächst organisch aus unternehmerischer Selbstbestimmung, solidarischer Organisation und nationaler Verantwortung. Und beim Schutz der arbeitenden Menschen muss Deutschland selbstbewusst bleiben, schon aus Respekt vor eben jenem historischen Werk, was Generationen von deutschen Arbeitern und Unternehmern erbracht haben. Ferdinand Lassalle, ein kluger Linker, wie es sie heute nicht mehr oder kaum noch gibt, das kenne ich Ihnen, und ich zitiere mit Erlaubnis der Präsidentin: Nur auf dem Boden wirklicher Freiheit kann sich alles Große entwickeln. Und das Einzige, was sich mit Ihnen entwickelt zu neuer Größe, ist ein Verwaltungs- und Bürokratenapparat. Ich danke für Ihre Aufmerksamkeit.
1: Robert Teske war das für die AfD-Fraktion. Weiter geht's mit der SPD. Jetzt kommt ein ausgewiesener Arbeitsrechtler ans Pult in dieser Debatte über die Arbeitszeitpolitik. Jan Dieren ist der nächste Redner. Er ist Rechtsanwalt im Arbeitsrecht.
15: Vielen Dank, Frau Präsidentin, werte Abgeordnete. Nein, Herr Teske, Sie sind nicht die Arbeiterpartei. Sie sind der organisierte, der gewalttätige Angriff auf die Arbeiterinnenklasse. Und Kollegin Schwertner, Ich freue mich über Ihren Antrag, ich freue mich darüber, dass wir hier über den 8-Stunden-Tag diskutieren, aber ich möchte schon einmal kurz klarstellen, dass im Koalitionsvertrag nicht vereinbart ist, den 8-Stunden-Tag abzuschaffen. Das steht da nicht. Kollege Oellers hat gerade vorgelesen, was im Koalitionsvertrag steht. Und bei manchen Wortmeldungen in der Debatte kann man ja aber das Gefühl bekommen, als wenn das vereinbart wäre. Und ich habe gestern zum Beispiel noch einen Papier gelesen aus einer Mittelstandsvereinigung, die gesagt haben, super, der 8-Stunden-Tag fällt weg, jetzt haben wir bald eine 60-Stunden-Woche. Aber das ist im Koalitionsvertrag so nicht vereinbart. Und ich finde das auch sehr richtig, dass das nicht vereinbart ist. Ich möchte das anhand eines Beispiels erklären. Ich habe vorgestern mit einer Person telefoniert, die in einer Branche arbeitet, in der sie häufig schon über 8 Stunden hinaus arbeitet und für die trotzdem die Abschaffung des 8-Stunden-Tages enorme Auswirkungen hätte. Tina arbeitet in einem Restaurant in meiner Heimatstadt Moers, ist da vor kurzem hingewechselt, damit sie geregeltere Arbeitszeiten hat, auch oft über 8 Stunden hinaus. Na klar, aber sie kann mit ihrer Chefin darüber reden, wann das geht und wann auch nicht, weil sie andere Bedürfnisse hat. Erst seitdem hat sie wieder Spaß an ihrem Beruf. Vorher hat sie in einem Hotel gearbeitet, hat da ihre Ausbildung gemacht. Der Chef da war weniger verständnisvoll, war häufig nachtragend. Geregelte Arbeitszeiten hatte sie sowieso nicht. Ihr Chef hat ständig gesagt, dass sie länger arbeiten müsste. Und Tina hat das oft gemacht. Sie hat oft gesagt, ja, okay, ich bleibe etwas länger, weil ich Verantwortung übernehmen will für meine Kollegin, für das Unternehmen, weil ich meinen Chef nicht im Stich lassen will. Und dann hat sie mir aber auch erzählt, einmal hat sie das nicht gemacht. Einmal hat sie sich geweigert und gesagt, nein, ich bleibe jetzt nicht länger als 8 Stunden, weil ich einen Arzttermin habe. Ein anderes Mal hat sie gesagt, nein, ich komme nicht an meinem freien Samstag, den du mir als freien Samstag eingetragen hast, ins Hotel, nur weil du mich Samstag früh anrufst. Das ist mein freier Tag. Jetzt können Sie sich vielleicht vorstellen, ich habe es Tina auf jeden Fall angehört, wie viel Mut sie das gekostet hat, sich der Arbeitsanweisung ihres Chefs zu widersetzen. Sie wusste ja nicht, was dann passiert. Und genauso wie Tina geht es ja Millionen Beschäftigten in diesem Land, die jetzt schon häufig länger als 8 Stunden arbeiten, die aber genauso wie Tina wissen, sie müssten das gar nicht. Sie tun das aus Verantwortung für ihre Kolleginnen und Kollegen, Verantwortung für ihre Unternehmen. Sie müssten das aber nicht, sondern tun das freiwillig. Und jetzt stellen Sie sich vor, wenn das nicht so wäre, wenn das also nicht freiwillig wäre, sondern wenn Tinas Chef damals hätte sagen können, dein Arzttermin ist mir egal, du bleibst länger als die 8 Stunden und wenn nicht, kriegst du die Abmahnung und danach die Kündigung hinterher. Klar, ob die Kündigung dann wirklich kommt, weiß man nicht. Aber glauben Sie, Tina hätte den Mut gehabt, auch dann zu sagen, nein, der Arzttermin ist mir jetzt wichtiger oder nein, mein freier Samstag mit Freundin oder Familie ist mir wichtiger? Und klar, es gibt Chefin, so wie Tinas neue Chefin, die gute Kompromisse mit ihren Beschäftigten finden können. Aber es gibt eben auch die, die das nicht wollen oder nicht können. Und ich finde, es darf nicht vom Zufall oder vom Glück bei der Chefin abhängen, ob man Arzttermine einhalten kann, ob man abends Schwimmunterricht geben kann, ob man mal einen freien Samstag hat, ob man Zeit hat, um die Kinder von der Kita abzuholen, ob man Zeit für die Familie hat. Und Beschäftigte übernehmen heute schon oft genug diese Verantwortung, tun das, während sie dabei eigene Bedürfnisse hintanstellen. Sie können das, da spricht das Arbeitszeitgesetz heute überhaupt nicht gegen, jetzt schon ohne Probleme, aber sie können das eben nicht immer. Und manchmal führt das zu Konflikten. Wenn die Kolleginnen dann sagen, nein, dieses Mal nicht, dieses Mal geht es wirklich nicht. Und genau in diesem Konfliktfall brauchen Sie das Recht, sagen zu können, nein, jetzt dieses eine Mal ist mein Bedürfnis wichtiger. Dieses Mal sind die 8 Stunden genug, ich bleibe zu Hause oder ich mache jetzt Feierabend. Und genau dieses Recht,
16: Dankeschön.
15: Das ist der 8-Stunden-Tag und deshalb tun wir gut daran, ihn nicht leichtfertig aufzugeben. Vielen Dank.
1: Jan Dieren war das für die SPD mit einem Plädoyer für den 8-Stunden-Tag, was so ein bisschen den Anforderungen aus der Bundesregierung entgegenläuft. Das ist also offenbar ein Diskussionspunkt innerhalb der SPD-Fraktion. Ricarda Lang ist jetzt die nächste Rednerin, Bündnis 90 Die Grünen. Sie sitzt im Arbeitsausschuss.
17: Ich bin einfach nur noch müde. Wir spüren die Belastung, aber wir werden nicht gesehen. Ich habe das Gefühl, beiden nicht gerecht zu werden, dem Job nicht, den Kindern nicht und für mich und meinen Mann bleibt dann sowieso keine Zeit mehr. Wie geht es jungen Familien in diesem Land? Ich habe mal nachgefragt und das war ein Teil der Antworten. Du machst Karriere, als hättest du keine Kinder. Du kümmerst dich um die Kinder, als hättest du keinen Job. Nach der Abholung aus der Kita geht es zum Sport. Man muss ja auch was aus sich machen. Bei Instagram gibt es eine Mischung aus Hiobsbotschaften aus der Welt und Ratschlägen, warum man als Mutter eh schon versagt hat. Abends am Küchentisch streitest du mit deinem Partner darüber, wer zu viel oder zu wenig gemacht hat. Und nachts hält dich die Angst über die nächste Mietrechnung wach. Das bestimmende Gefühl bei jungen Familien ist Erschöpfung. Und dieses Problem haben wir viel zu lange individualisiert. Du kriegst es halt nicht auf die Reihe. Alle anderen schaffen es doch auch. Streng dich doch einfach mal ein bisschen mehr an. Aber diese Erschöpfung ist kein individuelles Versagen. Sie ist eine politische Aufgabe. Bezahlbare Mieten, ein Steuersystem, das die Miete entlastet, verlässliche Kita-Plätze. Wir können dafür sorgen, dass Familien ein bisschen mehr Luft zum Atmen haben. Und stattdessen sorgen Sie mit der als Flexibilität verkauften Entgrenzung für Arbeitszeiten für mehr Druck, mehr Stress und mehr Erschöpfung. Wir wollen mehr Vereinbarkeit statt mehr Verfügbarkeit. Und deshalb fordern wir in unserem Antrag 3 Dinge. Erstens, der 8-Stunden-Tag muss erhalten bleiben, denn er schützt die Gesundheit von Beschäftigten. Zweitens, es gibt den Wunsch nach mehr Zeitsouveränität. Deshalb wollen wir mehr Mitbestimmung bei Arbeitszeit und Arbeitsort statt mehr Zugriffsrechte auf Beschäftigte. Und drittens, wir wirken dem Fachkräftemangel, den es in einigen Branchen gibt, wirklich entgegen. Mit schnellerer Anerkennung von Berufsabschlüssen, mit verlässlichen Kita-Plätzen, mit einer funktionierenden Pflegeinfrastruktur, damit gerade Frauen so viel arbeiten können, wie sie es auch wirklich wollen. Denn strukturelle Probleme brauchen strukturelle Lösungen und keinen Kanzler, der strukturell damit überfordert scheint, einen Funken Empathie für den Alltag von normalen, hart arbeitenden Menschen zu zeigen. Und bei dieser Regierung erleben wir aber das Gegenteil von strukturellen Lösungen. Denn weil Sie Ihre Hausaufgaben nicht machen, man könnte sagen, Ihre Arbeit nicht leisten, wird der Druck auf die einzelnen Beschäftigten abgeschoben. Und dann wundert man sich, dass es keine Jubelschreie über die Reformpläne gibt. Die Menschen wissen durchaus, dass sich vieles verändern muss. Aber dafür braucht es ein Ziel, das darüber hinausgeht, die eigenen Haushaltslöcher zu stopfen. Dafür muss es gerecht zugehen. Und dafür braucht es ein Mindestmaß an Empathie und Respekt für die Menschen, die von allen Reformen viel mehr getroffen werden als alle von uns, die hier heute in diesem Plenarsaal sitzen. Und was erleben wir stattdessen? Die Menschen werden nicht gesehen, dann werden sie zum Problem erklärt und dann wird Druck ausgeübt. Die Deutschen leisten im Jahr 1,2 Milliarden Überstunden, mehr als die Hälfte davon unbezahlt. Und Carsten Landelmann findet, dass wir zu wenig Leistungsbereitschaft hätten. 76% der 20- bis 24-Jährigen, also der so faulen Gen Z, arbeitet heute. Das ist ein Höchststand seit Jahrzehnten. Und der Kanzler sagt, dass wir mit der Work-Life-Balance selbst das mit dem Wohlstand einfach nicht mehr erhalten können. Zwei Drittel aller Pflegekräfte machen regelmäßig Überstunden. Allein die Bundespolizisten haben im Jahr 2025 2,8 Millionen Überstunden angesammelt. Und Friedrich Merz ist der Meinung, dass wir einfach zu bequem geworden sind. Und dann erklärt er uns auch noch, dass wir uns diesen Sozialstaat nicht mehr leisten können, während es in Deutschland die viertmeisten Milliardäre weltweit gibt. Die Aufgaben, vor denen diese Bundesregierung steht, sie sind objektiv verdammt schwierig. Aber das Mindeste, was Sie tun können, das Mindeste, was Sie tun müssen, wenn Sie nicht noch mehr Vertrauen verlieren wollen, sehen Sie die Lebensrealität in diesem Land. Zeigen Sie Respekt und Empathie für die Menschen, für die wir hier sitzen. Und nehmen Sie die in Verantwortung, die sich in den letzten Jahrzehnten ihre Gürtelschnallen haben vergolden lassen, statt den Gürtel bei denen enger zu schnallen, die heute schon kaum atmen können.

0: mehr Flexibilität bei der Einteilung der Arbeitszeit. Laut einer aktuellen Forsa-Umfrage sprechen sich fast 60% der Menschen in unserem Land konkret für eine wöchentliche statt eine tägliche Höchstarbeitszeit aus. Einerseits wünschen sich also viele Arbeitnehmer mehr Gestaltungsspielraum bei der Arbeitszeit für eine bessere Vereinbarkeit von Familie und Beruf, für eine effizientere Zeiteinteilung, für freie Ausgleichstage, fürs Ehrenamt oder anderes. Und andererseits brauchen aber auch Unternehmen die Möglichkeiten, Auftragsspitzen aufzufangen, Schichtarbeit zu organisieren, internationale Projekte vernünftig zu planen, egal ob kleine oder mittlere Betriebe, Dienstleister oder Industrie, Mittelständler oder Konzerne. Für eine moderne Arbeitszeitpolitik im Sinne der Sozialpartnerschaft gilt es, beide Perspektiven zu berücksichtigen. Und für uns als Union ist das der klare Anspruch. Am Ende muss es für beide funktionieren, für Arbeitgeber und für Arbeitnehmer. Und genau an dieser Erkenntnis aber gelangt der wirtschaftspolitische Horizont der Grünen an sein frühes und abruptes Ende. Und überhaupt das Misstrauen, das aus den Anträgen und auch aus den Redebeiträgen der Grünen und der Linken gegenüber Arbeitgebern zum Ausdruck kommt, ist nicht nur deplatziert. Ihre Vorstellungen von der Arbeitswelt gehen inzwischen komplett an der Realität vorbei. Denn in vielen Bereichen gibt es schon lange keine starren 8-Stunden-Tage mehr. In der Logistik, bei den Messebauern, im Gesundheitswesen, in der Kreativwirtschaft, in der Filmbranche. Schon heute gibt es übrigens viele, viele Tarifverträge, die flexible Arbeitszeiten ermöglichen. Und nicht nur an dieser Stelle ist die Debatte unehrlich. Denn sie unterstellen uns... Nicht nur an dieser Stelle ist die Debatte unehrlich, denn sie unterstellen uns, wir wollen die Menschen zu mehr Arbeit verpflichten. Dabei ist das schlicht falsch und steht gar nicht zur Debatte. Es geht vielmehr darum, wie wir die Arbeitszeit innerhalb einer Woche verteilen. So wie es die europäische Arbeitszeitrichtlinie vorsieht mit maximal 48 Stunden pro Woche. Damit schaffen wir mehr Gestaltungsspielraum, keinen Zwang, keine Abschaffung des Arbeitsschutzes, sondern wichtige Erleichterungen sowohl für Arbeitgeber und Arbeitnehmer. Und liebe Kolleginnen und Kollegen, anders als die Linken uns glauben machen wollen, ist die Wochenhöchstarbeitszeit in vielen EU-Ländern bereits gängige Praxis. Niederlande, Dänemark, Tschechien, Österreich, Sie alle kennen eine wöchentliche Höchstarbeitszeit. Die Wirtschaft profitiert, weil unter anderem Auftragslage und Arbeitseinsatz besser abgestimmt werden können. Die Beschäftigten profitieren, weil sie ihre Stunden flexibler gestalten können. Mehr Flexibilität bedeutet deshalb auch mehr Produktivität und damit auch mehr Sicherheit für Arbeitsplätze.
1: Frau Abgeordnete, und lassen Sie eine Zwischenfrage aus der Linksfraktion zu.
0: Nein, danke. Und deshalb sollten wir den Arbeitnehmern und Arbeitgebern die Möglichkeiten der EU-Arbeitszeitrichtlinie auch in unserem Land nicht länger vorenthalten. Ganz besonders in einer Zeit, in der wir auf Wachstum und nicht auf Stillstand setzen sollten. Denn eine weitere Forsa-Umfrage zeigt auch, dass mehr als 80% der Menschen in unserem Land die wirtschaftliche Lage für eines der größten Probleme halten. Die Lösung dieser Frage liegt nicht allein in der Flexibilisierung der Arbeitszeit. Aber es ist ein wichtiger Schritt voran, um Arbeitsplätze, die Wirtschaft und den Wohlstand unseres Landes zukunftsfest zu machen. Als Union wollen wir unser Land wieder nach vorne bringen und nicht wie Grüne und Linke auf der Stelle verharren. Deshalb lehnen wir die Anträge ab. Vielen Dank.
2: Ottilie Klein war das für die Unionsfraktion. Sie ist übrigens die Generalsekretärin der Berliner CDU. Sie hat eine Zwischenfrage bei den Linken nicht zugelassen. Und deswegen gibt es jetzt eine Kurzintervention aus der Fraktion. Und los geht's.
3: Ja, vielen Dank für die Möglichkeit. Sie haben erwähnt, dass viele Beschäftigte mehr Zeit, Souveränität und Gestaltungsfreiraum wollen. Und das ist richtig. Aber gleichzeitig wollen 98 von 100 Menschen nicht länger als 10 Stunden pro Tag arbeiten. Aber genau darum geht es ja. Bei der Abschaffung der täglichen Höchstarbeitszeit geht es eben genau um die 12. und die 13. Arbeitsstunde. Und wenn Sie wirklich Arbeitnehmende im Blick hätten, dann frage ich mich schon, warum finden wir bei Ihrer Fraktion immer wieder das gleiche Muster? Warum wird bei jeder ernsthaften Stärkung von Betriebsräten, bei verbindlichen tariflichen Schutzregeln, bei echten Mitbestimmungsrechten und bei klaren Grenzen gegen betriebliche Überlastung immer gebremst von Ihrer Fraktion, aber wenn es um mehr Spielräume für Arbeitgeber geht,

0: die ihr Weisungsrecht dazu nutzen können, die 12. oder die 13. Arbeitsstunde anzuordnen, dann sind sie sofort ganz vorne mit dabei. Vielen Dank.
1: Und Ottilie Klein kann antworten. Ja, sie steht auch auf. Jetzt kommt die Antwort.
2: Ja, vielen Dank, Frau Kollegin. Eine weitere abgelesene Frage der Linkspartei. Also kann mich meinem Kollegen Wilfried Oellers da nur anschließen. Nutzen Sie doch Ihre Redezeit. Sie haben doch die Möglichkeit, hier vorne am Podium zu sprechen. Nutzen Sie Ihre Redezeit, genauso wie wir alle anderen auch. Die Zahlen, die Sie vorgetragen haben, kann ich nicht bewerten. Ich habe mich auf eine Forsa-Umfrage bezogen. Da ist die Quelle klar. Ihre Quelle kann ich so einfach reingerufen nicht verifizieren. Auf der Grundlage kann ich kein Urteil fällen. Im Übrigen muss ich sagen, dass Sie meiner Rede nicht zugehört haben. Ganz offensichtlich nicht zugehört haben. Denn es geht eben nicht um eine Verpflichtung zu mehr Arbeit. Es geht eben nicht um einen Zwang. Es geht um sozialpartnerschaftliche Vereinbarungen, mehr Möglichkeiten, mehr Flexibilität für beide Seiten. Und nur wenn beide Seiten profitieren.
3: Also stopp, jetzt ganz kurz. Ich kann es wirklich nicht nachvollziehen. Sie stellen eine Frage und bekommen eine Antwort. Und aus Ihrer Fraktion wird ständig dazwischen gerufen. Können wir uns nicht mal auf ganz grundlegende Regeln hier einigen? Jetzt hat die Kollegin das Wort zur Antwort.
2: Vielen Dank, Frau Präsidentin. Nur wenn beide Seiten profitieren, dann kommt es doch zu einer guten Lösung. Und genau das wollen wir ermöglichen. Genau darum geht es. Die Unterstellung, dass wir was anderes wollen, Frau Kollegin, die verbitte ich mir.
3: Wir fahren fort in der Debatte und für die AfD-Fraktion hat Herr Abgeordneter Peter Bohnhof das Wort. Bitte.
4: Frau Präsidentin, meine Damen und Herren, liebe Bürger, ja, die Arbeitszeitgestaltung ist ein ganz, ganz wichtiges Thema. Aber der Antrag der Linken setzt mal wieder auf sozialistische Bürokratie statt Realpolitik. Jetzt soll die EU den 8-Stunden-Tag für uns regeln. Aber wozu bitte brauchen wir diese Vorgaben aus Brüssel? Wir in Deutschland haben den 8-Stunden-Tag schon lange. Er hat sich bewährt. Das Arbeitszeitgesetz schützt die Menschen und es lässt bei Auftragsspitzen oder besonderen Situationen schon jetzt mannigfache Ausnahmen zu. Die Arbeitnehmer stimmen diesem Arbeitszeitgesetz auch durchaus zu. Es gibt dazu auch, anders als Frau Klein gerade gesagt hat, auch andere Umfragen, die von wesentlich höheren Zustimmungswerten ausgehen. Es gibt einfach aktuell keinen Handlungsbedarf, außer den der Linken, die gegen alles und jeden polemisieren. Wir hier in Deutschland regeln unsere Arbeitswelt selbst, ohne dass uns Brüssel vorschreibt, wie wir das machen müssen. Aber die Linke will natürlich wieder mehr Zentralismus. Das lehnen wir ab. Genauso wie den ergänzenden Vorschlag der Grünen. Folge der grünen Vorschläge ist mehr Bürokratie, ein höherer Verwaltungsaufwand etc. Ich werde nicht im Detail eingehen, es sind schon einige wichtige Sachen gesagt worden. Aber dem Verwaltungsaufwand können weder Staat noch Unternehmen gebrauchen. Meine Damen und Herren, verabschieden wir uns vom links-grünen Theaterdonner. Beide Anträge sind aus meiner Sicht chancenlos. Und das eigentliche Problem für derartige Anträge ist ohnehin ganz anderes. Diese Bundesregierung schafft es nicht, vernünftige Politik für die Menschen zu machen. Stattdessen inszeniert sie Schaukämpfe mit den Gewerkschaften, mit den Arbeitgebern und auch mit sich selbst, damit die Medien was zu berichten haben und keiner merkt, was wirklich passiert. Schauen wir uns doch diesen unsäglichen Krampf an, der hier gerade abgeht. Kanzler Merz will mehr Flexibilität. Er redet von wöchentlicher Höchstarbeitszeit und wirft den Deutschen Faulheit und Lifestyle-Teilzeit vor. Auf der anderen Seite steht die Arbeitsministerin, Frau Baas. Der geht jegliche Realität gegen den Strich. Am liebsten träumt sie von linken ideologischem Märchenland. Sie glaubt sogar, letzte Sitzung, es gäbe keine Einwanderung in die Sozialsysteme, meine Damen und Herren. Dazu die Gewerkschaften und die Arbeitgeber, die drängen dann auf mehr Spielraum. Und was ist das Ergebnis dieser nutzlosen Politinszenierung? Der eine wird ausgelacht, der andere wird ausgebuht. Die einen halten alle Reformpläne für Bullshit. Die anderen werfen den Menschen Faulheit vor. Am Ende ist es und bleibt es ein großes Theater. Vernünftige Politik für die Beschäftigten in diesem Land macht die Regierung und das Vorfeld jedenfalls gerade nicht. Die echten Probleme bleiben einfach liegen. Die industriefeindliche Energiepolitik, die erdrückende Bürokratie, die hohen Abgabenlasten und die Folgen der Masseneinwanderung, meine Damen und Herren. Und hier setzen wir als AfD an. Statt Schaukämpfe und Symbolpolitik wollen wir diese Baustellen angehen. Bezahlbare und sichere Energie für unsere Betriebe, damit die Industrie nicht weiter abwandert und Arbeitsplätze erhalten werden. Einen radikalen Bürokratieabbau, der den Mittelstand und das Handwerk endlich wieder atmen lässt. Weniger Abgaben und mehr Netto vom Brutto, damit die Menschen von ihrer harten Arbeit auch etwas haben. Nicht zu vergessen eine strikte Begrenzung der Zuwanderung. Um unsere Sozialsysteme zu entlasten und den Druck auf Löhne und Arbeitsplätze für die eigenen Bürger zu senken. Ja, nur so schaffen wir echte Sicherheit und Perspektiven für die Arbeitnehmer in diesem Land. Nicht durch neue Vorschriften aus Brüssel oder ideologische Experimente, sondern durch eine starke Wirtschaft, die Jobs schafft und erhält. Und dazu gehört natürlich auch eine vernünftige Regelung der Arbeitszeit, die wir mit dem Arbeitszeitgesetz auch haben. Aber Rot-Schwarz streitet sich lieber über belanglose Symbole und schafft so jeden Tag neue Unsicherheit bei den Menschen. Nur wir von der AfD sagen klar, was Sache ist. Wir verteidigen das Arbeitszeitgesetz und den Schutz der Arbeitnehmer. Keine Wildwestzustände durch Abschaffung, aber auch keine Bevormundung aus Brüssel, meine Damen und Herren. Unterstellen Sie mir das persönlich, Herr Kollege. Bitte? Unterstellen Sie mir das persönlich, Herr Kollege. Ich frage Sie, ob Sie es machen. Machen Sie es oder machen Sie es nicht? Die wahren Gründe für die wirtschaftlichen Schwierigkeiten liegen, wie erwähnt, ganz woanders. Wer das ignoriert, redet an den Menschen und an ihrer Wirklichkeit vorbei. Diese Regierungspolitik stürzt unser Land immer tiefer ins Chaos. Deswegen sage ich heute voraus, diese Koalition aus CDU und SPD wird keine 4 Jahre durchhalten, wenn sie überhaupt dieses Jahr noch überlebt, meine Damen und Herren. Die inneren Widersprüche sind zu groß, der Streit zu heftig und nach der nächsten vorzeitigen Bundestagswahl wird endlich die AfD Politik für unser Land machen. Politik, die die Menschen schützt, auch die Arbeitszeit, die Realität anerkennt und Deutschland wieder nach vorne bringt. Vielen Dank.
1: Peter Bohnhoff war das für die AfD. Die Zwischenrufe von Dirk Wiese habe ich eben leider nicht verstanden, auf die Herr Bohnhoff eingegangen ist. Insofern kann ich den Disput jetzt leider nicht nachvollziehen. Der Vorsitz hat gewechselt. Omid Nuripur leitet jetzt die Sitzung und er hat aufgerufen, Angelika Glöckner für die SPD. Sie sitzt im Arbeits- und Sozialausschuss.
5: Herr Präsident, Kolleginnen und Kollegen, wenn man Debatten der letzten Wochen verfolgt, dann glaubt man, die Menschen in Deutschland hätten vor allem ein Problem. Zu viele freie Zeit. Die Realität sieht aber anders aus. Die Menschen stehen morgens früh auf, bringen ihre Kinder in die Kita, fahren zur Arbeit, springen für kranke Kolleginnen und Kollegen ein, machen Überstunden und beantworten abends oftmals eine E-Mail vom Sofa aus. Und genau diesen Menschen sagen wir, ihr arbeitet zu wenig, ihr müsst länger arbeiten. Ich halte das für den falschen Weg. Der 8-Stunden-Tag ist keine verstaubte Idee aus dem letzten Jahrhundert. Er ist eine Schutzmauer. Schutz gegen Überlastung, gegen Dauerstress, gegen die Vorstellung, dass Menschen rund um die Uhr funktionieren müssen. Aber Menschen sind keine Maschinen. Die Pflegekraft wird nach 10 Stunden auf Station nicht leistungsfähiger. Der Busfahrer im Frühdienst fährt nicht sicherer. Der Handwerker wird nicht belastbarer, nur weil er arbeitet und Tag um Tag länger arbeitet. Und der Müllwagenfahrer, der seit 10 Stunden unterwegs ist, wird nicht plötzlich fitter, wenn man ihm nach 10 Arbeitsstunden sagt, die letzte Tour schaffst du auch noch. Flexibilität klingt modern. Aber wir müssen ehrlich fragen, Flexibilität für wen? Für die Beschäftigten, die ihre Kinder nur noch schlafend sehen? Oder für den Arbeitgeber, der 5 Minuten vor Feierabend noch eine Mail verschickt mit den Worten, der Chef zu ihm sagt, ich leg dir was hin, bitte schaff das heute noch für mich. Flexibilität, die nur auf Druck, auf den Druck auf Beschäftigte erhöht, ist nicht sozial und auch nicht modern. Und sie ist wirtschaftlich auch falsch, denn überlastete Beschäftigte werden häufiger krank, machen mehr Fehler und fallen länger aus. Und das schwächt Unternehmen und am Ende die gesamte Wirtschaft. Deshalb, Arbeit braucht Grenzen und Menschen brauchen Zeit. Zeit für ihre Familie, Zeit für Erholung, Zeit füreinander. Ein Land wird nicht stärker, wenn Eltern ihre Kinder nur noch schlafen sehen. Ein Land wird auch nicht demokratischer, wenn keine Zeit mehr bleibt für Ehrenamt, für die Freiwillige Feuerwehr, für den Sportverein oder für den Gemeinderat. Gerade mit Blick auf den morgigen Tag des Ehrenamts und den Geburtstag unseres Grundgesetzes gilt doch, Demokratie lebt davon, dass Menschen Zeit haben, sich einzubringen. Das Arbeitszeitgesetz schützt genau das. Es schützt die Arbeitszeit, es schützt Lebenszeit. Und deshalb ist es kein Zufall, dass dieses Gesetz vor über 100 Jahren übrigens unter einer sozialdemokratisch geführten Regierung eingeführt wurde. Das Arbeitszeitgesetz hat sich bewährt. An diesen bewährten Maßstäben muss sich alles Neue messen lassen, liebe Kolleginnen und Kollegen.
6: Frau Klöckner, erlauben Sie eine Zwischenfrage vom Abgeordneten Meiser von der Linken?
5: Ja, bitteschön.
6: Herr Meiser, bitte.
1: Patrick Meiser für die Linke stellt eine Zwischenfrage.
7: Vielen Dank, Frau Kollegin Klöckner, dass Sie die Zwischenfrage zulassen. Ich kann bei dem, was Sie bisher ausgeführt haben, wirklich komplett zustimmen. Bin Ihnen dafür auch sehr, sehr dankbar, dass Sie nochmal die Lebensrealität der arbeitenden Menschen hier in den Bundestag geholt haben. Ich habe ja auch anknüpfend an das, was Sie gesagt haben, vor geraumer Zeit schon mal das Bundesarbeitsministerium gefragt, was eigentlich überlange Arbeitszeiten mit Gesundheit und Arbeitsschutz machen. Und die Auskunft war sehr, sehr eindeutig, dass entsprechend auch damit Sicherheit und Gesundheit der Beschäftigten sich verschlechtern. Also auch deutlich schon ab 8 Stunden, ab 10 Stunden tägliche Arbeitszeit. Können Sie mir da an dieser Stelle, dann, nach dem, was Sie ausführen, nicht zustimmen, dass eine Abschaffung der täglichen Höchstarbeitszeit, wie sie jetzt im Arbeitszeitgesetz drin ist, also 8 Stunden als Regelfall, aber die Erweiterung auf 10 Stunden ist ja, wenn es sozusagen über längere Zeit ausgeglichen wird, auch kein Problem, dass das fatal wäre für Gesundheit, für den Arbeitsschutz der Beschäftigten? Oder zu welcher Konklusio kommen Sie an dieser Stelle? Eigentlich muss man doch zu dieser Schlussfolgerung kommen, nach dem, was das Arbeitsministerium als gesicherten Stand der Arbeitswissenschaft mir geschrieben hat, nach dem, was Sie ausgeführt haben.
1: Und Angelika Göpfert antwortet auf diese Zwischenfrage von Pascal Meiser.
5: Vielen Dank für die Zwischenfrage. Ich denke, wir sind in einem angehenden Gesetzgebungsprozess aufgrund unseres Koalitionsvertrages. Und ich finde, wir als Sozialdemokratische Partei Deutschlands, die schon immer an der Seite der Arbeitnehmerinnen und Arbeitnehmer in diesem Land gestanden hat, werden das auch in diesem Prozess tun. Und deswegen werden wir selbstverständlich alle wesentlichen Punkte in Erwägung ziehen. Und ich habe eben ausgeführt, was uns dabei wichtig ist und an welchen Standards sich das bisherige Arbeitszeitgesetz als Schutzgesetz messen lassen muss. Das ist das Wichtige. Und ich glaube, der große Unterschied zwischen der Fraktion der Linken und uns ist der, dass wir wahrscheinlich uns auch auf den Straßen sehen werden, wenn wir um den 8-Stunden-Tag kämpfen. Aber wir, und das ist der erhebliche Unterschied, uns der Verantwortung hier im Parlament stellen. Wir verbreiten nicht nur Parolen und Forderungen, sondern wir tragen Verantwortung. Und das ist der große Unterschied, Kolleginnen und Kollegen.
6: Ich lasse jetzt die Redezeit weiterlaufen, Frau Kollegin.
5: Bitte? Das Arbeitszeitgesetz hat sich bewährt und ich hatte es eben ausgeführt. An diesen Maßstäben muss sich alles Neue messen lassen. Und ehrlich gesagt, Kolleginnen und Kollegen der Linken, Ihr Antrag, der darauf verweist, auf die europäische Ebene alles zu heben, macht aus meiner Sicht überhaupt keinen Sinn. Ich finde, wir haben gute Regelungen. Auf europäischer Ebene regeln wir die wöchentliche Höchstarbeitszeit, national ergänzend und völlig widerspruchslos dazu die tägliche Höchstarbeitszeit. Das ist eine gute Konstellation und alles andere weitere wird sich zeigen. Vielen Dank.
1: Angelika Glöckner war das für die SPD-Fraktion. So, weiter geht's. Für Bündnis 90 Die Grünen kommt Armin Grau ans Pult. Er ist unter anderem Armutsforscher, aber auch Arzt.
8: Sehr geehrter Herr Präsident, Kolleginnen und Kollegen, zunächst ein Dank an die Linke für das Aufsetzen dieses wichtigen Themas, denn die geplante Aufweichung des Arbeitszeitgesetzes durch die Regierung, die darf so nicht kommen. Deutschland hat ein modernes Arbeitszeitgesetz, das flexible Lösungen ermöglicht. Wir haben im Krankenhaus komplizierte Arbeitszeitmodelle gehabt, um den Bedarfen der Patientinnen und der Mitarbeitenden gerecht zu werden. Das haben die gesetzlichen und tarifvertraglichen Regelungen sehr gut ermöglicht. Trotzdem fordert die Regierung und mit ihr viele Wirtschaftsverbände mehr Flexibilität von den Beschäftigten. Bei etlichen Kritikpunkten muss man sagen, das geht heute alles schon. Daneben gibt es aber auch ganz dreiste Forderungen, auch einzelner Verbände, die auf die Belange der Beschäftigten keinerlei Rücksicht nehmen, ihre komplette Verfügbarkeit verlangen und selbst vor dem ungeteilten 11 Stunden Ruhezeiten nicht mehr Halt machen. Da braucht es ein ganz klares Nein. Solche Forderungen konnten nur im Windschatten einer Regierung entstehen, deren Kanzler die eigene Bevölkerung immer wieder als faul beschimpft und wo die Union die Menschen mit Slogans wie Lifestyle Teilzeit diskreditiert. Und das bei rund 1,2 Milliarden Überstunden pro Jahr, die meisten davon im Übrigen unbezahlt. Der Kanzler setzt auf die simple Losung, wir müssten nur mehr arbeiten und weniger blau machen, dann ging es der Wirtschaft schon besser, quasi wie im Liedtext, jetzt wird wieder in die Hände gespuckt, wir steigern das Bruttosozialprodukt. Dabei ist doch diese Regierung die Arbeitsverweigerung betreibt, die etwa viel zu wenig tut für die vielen jungen Frauen, die mehr arbeiten wollen, es aber nicht können, weil Kitas fehlen, weil Kitas fehlen, die nicht für eine bessere Vereinbarkeit von Beruf und Familie eben auch sorgt. Gerade junge Familien stehen oft unter großem Zeitdruck zwischen Kita, Schule und Beruf. Sie müssen im Alltag sehr flexibel sein und brauchen mehr Unterstützung. Ja, Sie haben Ansprüche, Herr Oellers, definitiv. Zu Recht, mit unserem Antrag treten wir Grüne ein für ein Modell einer flexiblen Vollzeit im Bereich von 30 bis 40 Stunden pro Woche, für mehr Mitgestaltung bei der Lage der Arbeitszeit, für ein Recht auf Homeoffice und mobiles Arbeiten, sofern dem keine betrieblichen Gründe entgegenstehen. Das schafft mehr Zeitsouveränität und hilft allen Arbeitnehmenden und vor allem den Familien. All das hat die Regierung aber nicht auf dem Plan. Und wir treten entschlossen für den Erhalt des 8-Stunden-Tags statt einer wöchentlichen Höchstarbeitszeit ein. Die Studienlage ist ja ganz klar. Lange Arbeitszeiten erhöhen das Risiko für viele körperliche Erkrankungen wie Kopfschmerzen, Herz-Kreislauf-Erkrankungen, ja sogar Krebs und für psychische Störungen wie Depressionen, Angstzustände und Burnout, die ohnehin deutlich zunehmen. Das Arbeitszeitgesetz ist ein ganz zentrales Arbeitnehmerschutzgesetz. Es ist wichtig für die Gesundheit der Menschen. Und gesunde Menschen sind wichtig für eine funktionierende Wirtschaft. Der 8-Stunden-Tag ist ein entscheidender Eckpfeiler unseres Sozialstaats, an dem nicht gesägt werden darf.
1: Vielen Dank. Armin Grau war das für Bündnis 90 Die Grünen. Wie gesagt, die Grünen haben einen Zusatzantrag zu dieser Debatte zur Arbeitszeitpolitik gestellt. Jetzt kommt die hauptantragstellende Fraktion zu Wort, die Linke nämlich. Anne Zerr ist die nächste Rednerin. Sie ist Gewerkschaftssekretärin und sie hat ja eine Zwischenfrage an Ottilie Klein vorhin gestellt.
0: Wir als Linke fordern, den 8-Stunden-Tag im EU-Recht zu verankern und Beschäftigte zu schützen. Immer wieder argumentieren Arbeitgeberverbände und ihre politischen VertreterInnen, die Abschaffung der täglichen Höchstarbeitszeit sei notwendig, um international wettbewerbsfähig zu sein. Wettbewerbsfähigkeit bedeutet aber in diesem kaputten Wirtschaftssystem doch nichts anderes als die Frage, in welchem Land können Konzerne und Superreiche am ungehindertsten Profit schlagen aus hart arbeitenden Menschen. Diese Wettbewerbsfähigkeit führt doch nur dazu, dass wenige Superreiche sich die Taschen füllen, während die Mehrheit am Ende nichts davon hat. Es führt dazu, dass wir ausbrennen und unsere Miete trotzdem kaum bezahlen können. Sollen doch Merz, Reiche und ihre Lobbyfreunde stattdessen den Gürtel mal enger schnallen. Die tägliche Höchstarbeitszeit schützt davor, dass Arbeitgeber uns gegen unseren Willen zu 12, 13 Stunden Arbeit verdonnern können, wenn es ihnen gerade in den Kram passt. Und es schützt besonders diejenigen vor solcher Arbeitgeberwillkür, die eh schon wenig selbstbestimmt arbeiten. Die Kellnerin in der Lieblingskneipe, die Paketbotin, die Reinigungskraft. Auch in der Pflege oder in Verwaltungen und dort, wo es öfter Betriebsräte gibt, wird es schwieriger, über lange Arbeitstage zu verhindern. Deswegen haben Beschäftigte und Gewerkschaften den 8-Stunden-Tag als Schutzrecht erkämpft. Und wen will die SPD schützen? Weiterhin eine arbeitnehmerfeindliche Koalitionsvereinbarung oder endlich die Kolleginnen in den Betrieben? Das ist die Entscheidungsfrage. Wir als Linke sagen Nein zum Unterbietungswettbewerb beim Arbeitsschutz. Statt die Säge an Sozialstaat und Arbeitszeitgesetz zu setzen, will die Linke mit unserem Antrag heute europäische Schutzstandards verankern und morgen eine Arbeitszeitgestaltung, die zum Leben passt. Denn Arbeit, die Spaß macht und die sinnvoll ist, von und mit der wir gut leben können, die mit dem Leben vereinbar ist und Luft zum Atmen für Freizeit, Freundschaften, Lernen, Ehrenamt und Hobbys lässt, all das ist möglich. Für gute Arbeit fehlt dieser Bundesregierung einzig und allein der politische Wille. Aber dabei hilft die Linke und alle, die sich diese Politik nicht mehr gefallen lassen wollen, gerne auf die Sprünge. Lasst uns endlich die Macht und Selbstbestimmung der Beschäftigten und nicht die ihrer Chefs stärken. Schluss mit der Verwaltung von Ausbeutung und Krisenkapitalismus dieser Bundesregierung. Höchste Zeit, endlich das Leben der Menschen zu verbessern. Ausgebuht, ausgepfiffen und ausgelacht. So beschreibt der Deutschlandfunk März-Auftritt beim DGB-Kongress letzte Woche. Und ich finde, die Kolleginnen haben absolut recht.
6: Vielen Dank.
1: Anne Zerr war das für die Linke. Und wie gesagt, die Linke wird ab 1. Juni eine Demonstrationskampagne in Deutschland starten für eine Arbeitszeitpolitik, die aus ihrer Sicht die bessere wäre. Weiter geht's mit Peter Aumer für die Unionsfraktion.
9: Ausgebuht und ausgepfiffen, meine sehr geehrten Damen und Herren. Ich glaube, was wir in dieser Debatte, ich habe das jetzt wie Sie alle ja mit beobachtet, ich glaube, wir kümmern uns nicht ausreichend um eine Analyse der Situation unseres Landes. Ich lade Sie ein, gehen Sie mit mir mal zu Unternehmen in meinem Wahlkreis. Reden Sie mal mit den Unternehmern über die aktuelle wirtschaftliche Situation unseres Landes. Ich rede auch mit den Gewerkschaften, keine Angst. Ich versuche, breit in der Bevölkerung meines Wahlkreises unterwegs zu sein, um mit den Menschen zu reden. Und die haben vor anderen Dingen Angst, als die Sie heute beschreiben. Die haben Angst, sind die Arbeitsplätze noch sicher? Muss ich auf die Straße, Frau Schwertner, um zu demonstrieren und den Klassenkampf auszurufen, wie Sie das in Ihrer Rede gemacht haben? Oder setze ich mich mit den wirklichen Problemen der Menschen in unserem Land auseinander? Und das, meine sehr geehrten Damen und Herren, das ist die Situation, die wir in unserem Land haben. Und damit müssen wir eine ernsthafte Diskussion einleiten. Und da bin ich vielleicht sogar ein bisschen dankbar für den Antrag, den Sie gestellt haben. Sie haben einen Antrag gestellt, den wir hier im Bundestag ja gar nicht lösen können. Sie haben gefordert, dass man auf europäischer Ebene eine Einschränkung der Arbeitszeitrichtlinie vornimmt. Haben Sie denn die europäische Debatte mal mitverfolgt? Die internationale Linke diskutiert es vielleicht, aber im Europaparlament sind die Debatten ja komplett anders. Die Debatten im Europaparlament sind genauso, wie wir sie diskutieren. Die diskutieren mehr Flexibilität und keine Einschränkung von Schutzrechten. Und genau das wollen wir in dieser Bundesregierung auch. Wir wollen flexiblere Arbeitszeiten und wir wollen die Schutzrechte der Arbeitnehmerinnen und Arbeitnehmer nicht einschränken. Das ist sicherlich eine Herausforderung und wir haben das ja schon gemerkt, es wird auch in der Koalition sicherlich ein Punkt sein, wo wir eine Lösung finden müssen, die trägt. Aber wir beschäftigen uns verantwortungsvoll mit den Problemen der Menschen in unserem Land. Und Frau Schwertner, wenn Sie in Ihrer Rede dann Friedrich Merz zitieren und sagen, wir wollen nicht mit der Motorsäge oder wir wollen die Menschen nicht verdummen, dann ist das genau die Politik, die unser Land im Moment nicht braucht. Wir brauchen verantwortungsvolle Debatten, wir brauchen ganz klar, lesen Sie sich doch die Äußerungen des Bundeskanzlers mal durch. Sie verknappen das vielleicht genau in Ihren Punkten, ja, aber wenn er in der Analyse, wenn man die Dinge anschaut, dann hat er vollkommen recht. Und wir sind in der verantwortungsvollen Situation und da sind Sie eingeladen, helfen Sie mit, unser Land in eine gute Zukunft zu führen und hören Sie auf, mit dieser Rhetorik. Hören Sie auf, unser Land schlecht zu reden. Wir sind ein starkes Land und wir finden die Antworten, um noch stärker zu werden in der schwierigen Situation, die wir in Deutschland und in der Welt haben. Und meine sehr geehrten Damen und Herren, die Herausforderungen sind doch ganz klar. Wir stehen vor einschneidenden Veränderungen. Globalisierung, künstliche Intelligenz und viele Dinge fordern uns auf zu handeln. Deswegen müssen wir die Arbeitszeitgesetzgebung auch ändern, genauso wie das auf europäischer Ebene diskutiert wird. Und das, meine sehr geehrten Damen und Herren, ist sehr klar. Schauen wir uns den Arbeitsalltag von Mitarbeiterinnen und Mitarbeitern an. Der Jan Hieren hat ja vorher schon ein Beispiel erwähnt. Ich möchte ein anderes sagen. Wenn ich in meinem Wahlkreis mit einem Ingenieur spreche, der um 8 Uhr anfängt, 16.30 Uhr heim muss, seine Kinder abholen und dann um 22.30 Uhr vielleicht noch einen internationalen Termin hat, um arbeiten zu können, dann geht es mit der aktuellen Arbeitszeitgesetzgebung nicht. Und deswegen, meine sehr geehrten Damen und Herren, wir wollen nicht an die Schutzrechte ran, sondern wir wollen ganz klar die Möglichkeit bieten, dass die Menschen Vereinbarkeit von Familie und Beruf gewährleisten können. Wir wollen eine Arbeitszeit, die den Menschen Chancen und Möglichkeiten gibt, in einer freien Welt auch frei zu handeln und ihre Dinge so umzusetzen, wie sie das wollen. Und dafür sind wir alle eingeladen, diese Debatte zu führen. Ich hoffe, wir schaffen eine konstruktive Debatte in unserer Koalition. Ich hoffe, dass Sie auch Ihren Beitrag leisten, unser Land voranzubringen. Und wir sehen uns sicherlich nicht auf der Straße. Helfen Sie mit, dass die Menschen nicht auf die Straße gehen müssen, dass die Arbeitsplätze gesichert werden. Weil wenn Sie mal mit der Bundesagentur für Arbeit reden, dann sind die Herausforderungen ganz, ganz andere. Wir haben Entlassungsankündigungen, die die Menschen in ihrer Existenz bedrohen. Und wenn Sie da nicht mithelfen, eine ernsthafte Debatte zu führen, dann tut mir das wirklich leid, auch um unser Land. Herzlichen Dank für die Aufmerksamkeit.
6: Vielen Dank. Der nächste Redner ist Bernd Schattner für die AfD-Fraktion.
10: Herr Präsident, meine Damen und Herren! Bei dieser Debatte zeigt sich wieder einmal sehr deutlich, die einen wollen den 8-Stunden-Tag aufweichen und die anderen wollen ihn ideologisch nach Brüssel tragen. Beides ist falsch. Die Regierung spricht von Flexibilisierung. Das klingt modern, freundlich, fast harmlos. Und am Ende bedeutet es für viele Beschäftigte mehr Verfügbarkeit, mehr Druck, längere Arbeitstage. Rechnerisch wären dann in einzelnen Wochen bis zu 73,5 Stunden Arbeitszeit möglich. Das kann auch nur einem Kanzler einfallen, der schon seit Jahrzehnten jede Bodenhaftung verloren hat. Das hält kein Handwerker auf der Baustelle lange durch, und das wird es so mit uns auch niemals geben. Und die Linke macht genau das, was sie immer macht. Sie erkennt ein Problem und beantwortet es noch mit mehr Staat, noch mehr Regulierung, noch mehr Zentralismus. Aber das kennen die Kollegen ja noch aus ihren Tagen, als ihr Name noch SED war. Wir als AfD sagen klar, der 8-Stunden-Tag hat sich bewährt. Er schützt Arbeitnehmer, er gibt Betrieben Planungssicherheit und er lässt bereits heute dort Spielräume zu, wo sie notwendig sind, etwa über Tarifverträge, Betriebsvereinbarungen und bestehende Ausnahmen. Bereits heute sind ja zum Beispiel in der Chemiebranche, bei der Polizei, im Gesundheitswesen und vielen anderen Bereichen Ausnahmen möglich. Überall, wo rund um die Uhr gearbeitet wird, gibt es gute tarifliche Lösungen, und da sollte der Staat sich eben nicht einmischen. Was diese Regierung hier versucht, ist doch durchschaubar. Sie bekommen die großen Probleme dieses Landes nicht in den Griff. Fachkräftemangel, Bürokratie, hohe Abgaben, Energiepreise, schlechte Standortbedingungen. Und das soll es am Ende ausbaden, wieder einmal die arbeitenden Menschen. Weil sie die Wirtschaft belasten, sollen die Beschäftigten flexibler werden. Weil sie Unternehmen mit Vorschriften überziehen, sollen Arbeitnehmer länger verfügbar sein. Und weil sie politisch versagen, soll nun der 8-Stunden-Tag fallen. Das ist keine Modernisierung, das ist eine Bankrotterklärung. Wer glaubt, man könne den Fachkräftemangel lösen, indem die vorhandenen Arbeitskräfte einfach länger arbeiten, hat das Problem nicht verstanden. Aber das Problem haben Sie ja in vielen Politikfeldern. Da ist die Arbeitszeit keine Ausnahme. Die Menschen in diesem Land sind sich nicht zu faul. Sie sind nicht zu unflexibel. Das Problem ist eine Politik, die Leistung bestraft, Arbeit verteuert und Betriebe stranguliert. Und deshalb sagen wir, der 8-Stunden-Tag muss bleiben. Aber auch der Antrag der Linken ist abzulehnen. Denn die Linke liefert keine pragmatischen Lösungen, sondern wieder einmal eine ideologische Inszenierung. Statt Vertrauen in Arbeitnehmer, Betriebe und Tarifpartner zu setzen, soll der 8-Stunden-Tag europäisch festbetoniert werden. Das ist kein Schutz, das ist Bevormundung. Wer Arbeitnehmer wirklich schützen will, muss auch dafür sorgen, dass es Arbeitsplätze gibt. Wer Betriebe immer weiter belastet, schützt am Ende niemanden. Unsere Position ist deshalb eindeutig. Die aktuellen Regelungen sind gut. Sie sollen bleiben. Über einzelne punktuelle Flexibilisierungen sollte man aber reden. Bei Lkw-Fahrern zum Beispiel. Es kann nicht Sinn der Sache sein, dass ein Fahrer kurz vor dem nächsten sicheren Rastplatz irgendwo auf einer Ausfahrt am Straßenrand oder auf einem ungeeigneten Parkplatz stehen bleiben muss. In einem engen Rahmen muss es möglich sein, dann den nächsten geeigneten Rastplatz zu erreichen. Das ist aber keine Aufweichung des Arbeitsschutzes, das ist praktische Vernunft. Und deshalb Nein zur Auflösung des 8-Stunden-Tages durch die Regierung, Nein zum ideologischen Antrag der Linken, Ja zur bestehenden Regelung, Ja zum Arbeitsschutz mit Augenmaß, Ja zu gesundem Menschenverstand, den es offensichtlich weder in dieser Koalition noch bei den Linken gibt. Wer arbeitet, verdient Respekt. Wer Betriebe führt, verdient Verlässlichkeit. Und wer Politik macht, sollte endlich begreifen, nicht jede Reform ist Fortschritt. Manchmal ist es das Beste, eine bewährte Regelung einfach so stehen zu lassen, wie sie steht. Vielen Dank.
1: Bernd Schattner war das für die AfD-Fraktion. Wir biegen so langsam in die Zielgerade ein bei der Debatte über die Arbeitszeitpolitik. Bernd Rützel kommt ans Pult für die SPD. Er war mal Betriebsrat.
11: Damen und Herren, wir lesen oft in der Zeitung, dass unser Arbeitszeitgesetz nicht mehr zeitgemäß sei. Und regelmäßig fühlen sich manche berufen, dieses Lied zu singen, dauerhaft zu singen. Und der erste Schritt, den ich aber empfehlen kann über die Diskussion, ob unser Arbeitszeitgesetz noch zeitgemäß ist, ist, dass wir die Fakten beleuchten. Da lesen wir oft, es wäre doch ganz toll, wenn wir 4 Tage in der Woche arbeiten, dann hätten wir 3 Tage frei. Das wäre toll, das wäre zukünftig. Ich musste das auch letzte Woche in meiner Heimatzeitung lesen, aber ich empfehle einfach, warum in die Ferne zu schweifen, wenn das Gute doch so nahe liegt. Denn das ist ja alles möglich. Das funktioniert ja jetzt schon. Und viele Firmen machen das auch bereits, und zwar dauerhaft. Und auch in meinem Wahlkreis. Ich bin sicher und überzeugt, dass meine Heimatzeitung darüber auch berichtet hat. Also, unser Arbeitszeitgesetz ist flexibel. Und es hat die Debatte gezeigt, was alles möglich ist. Und diese Möglichkeiten, die wir haben, die nutzen wir bis heute noch nicht mal komplett aus. Und jetzt wird schon wieder gefordert, weitere Flexibilität zu schaffen. Was wünschen sich denn Beschäftigte? Mehr Flexibilität? Ja, ja klar, warum denn nicht? Mehr Flexibilität, da ist ja gar nichts dagegen zu sagen. Es ist auch nicht mehr zeitgemäß, früh Punkt 7.30 Uhr in der Behörde anzufangen und Punkt 16 Uhr den Hammer fallen zu lassen und einer geht von der Tür zur nächsten Tür, um zu schauen, wer ist noch fleißig unterwegs und wer ist wohl schon zu Hause. Das ist irgendwas, was nicht mehr zeitgemäß ist. Gleitzeit, Vertrauensarbeitszeit, mobiles Arbeiten, Flexibilität, das gibt es heute schon. Dort, wo Tarifverträge sind, da, wo Mitbestimmung ist, gibt es das noch viel mehr. Aber wenn wir diese Flexibilität brauchen, dann brauchen wir diese Flexibilität auch in den Kitas, in den Pflegeeinrichtungen, in der Schule. Denn wenn Arbeitnehmende diese Flexibilität haben müssen, dann müssen sie nämlich ihre Arbeit mit dem anderen, was sie auch noch alles zu tun haben, unter einen Hut bringen. Und das ist oftmals schwierig und ist kompliziert. Deswegen gehört das zusammen. Die Frage ist auch, gibt es den Beschäftigten? Den gibt es natürlich nicht. Das ist vielfältig. Es gibt ja auch nicht den Fußball-Bundestrainer. Es gibt 84 Millionen Bundestrainer in Deutschland. Demnächst werden wir das auch wieder an den Fernsehern ausdiskutieren. Aber was eine große Befragung des DGBs gesagt hat, und liebe Grüne, ihr habt das auch aufgenommen in eurem Antrag, das ist einfach, dass 72% der Beschäftigten sich Arbeitstage wünschen von maximal 8 Stunden. 72%, das ist eine gute Mehrheit. 98%, die wollen weniger als 10 Stunden arbeiten. Wir haben vorhin gehört, wollen sie in einem Bus sitzen, der schon 10, 11, 12 Stunden betrieben wird oder von einem Arzt oder Krankenschwester oder sonst wie gepflegt werden, die 13 Stunden unterwegs ist. Und 95%, die wollen um 18 Uhr spätestens Feierabend haben. Also das sind deutliche Zahlen und es war eine große Befragung. Diese Woche rief bei mir ein Unternehmer an, bei dir auch, habe ich vorhin in deiner Rede gehört, lieber Jan Dieren. Und er sagte mir, das muss doch möglich sein, abends um 22 Uhr noch E-Mails zu checken. Da habe ich auch nichts dagegen. Es gibt ja auch die Flexibilität, vielleicht um 12 zu Hause zu sein, abends noch einmal reinzugucken. Und deswegen brauchen wir das europäische Arbeitszeitrecht. Aber Obacht, Auch das ist mit dem europäischen Arbeitszeitrecht nicht zu machen. Denn wir brauchen hier auch 11 Stunden Pause in einem 24-Stunden-Raum. Das kann man einmal tun, dann geht die Welt nicht unter. Aber dauerhaft ist das auch nicht möglich. Das gefällt dem Unternehmer wieder nicht. Gesundheitsschutz ist angesprochen, Arbeitsschutz ist wichtig. Und weil bald Pfingsten ist, hier blinkt schon das Licht, will ich noch eine kurze Geschichte. Ja, aber die Pfingstgeschichte ist wichtig, denn ich vergleiche das Arbeitsleben.
12: Aber es gibt noch ein Minus neben der Redezeit.
11: Ein Arbeitsleben ist wie eine Brücke. Am Anfang trägt sie jede Last mühelos. Doch mit den Jahren kommen Gewicht, Druck und kleine Risse dazu. Die Brücke biegt sich, hält
12: Herr
11: weiter.
12: Herr Wurzel, Druck kann ich auch. Sie müssen jetzt zum Ende kommen.
11: Die Brücke geworden ist. In diesem Sinne, viel Kraft für die Brücke, viel Kraft fürs Arbeitsleben. Schöne Pfingsten.
12: Vielen Dank.
1: Bernd Rützel war das für die SPD-Fraktion. So, jetzt die letzte Rednerin in dieser Debatte. Nora Seitz kommt ans Pult für die Unionsfraktion. Sie kommt aus Chemnitz.
13: Sehr geehrter Herr Präsident, liebe Kolleginnen und Kollegen, mit Beginn der Sommerzeit und den steigenden Temperaturen startet auch die Festival- und Konzertzeit in Deutschland. Gleichzeitig beginnt in wenigen Wochen eine Fußball-Weltmeisterschaft, die trotz Zeitumstellung und Public Viewings zu zahlreichen lokalen Veranstaltungen führen wird. Und wenn Sie nun glauben, dass Bühnen, Verkabelung und die gesamte Logistik dahinter in einem klassischen 9-to-5-Job organisiert werden kann, dann irren Sie sich. Und vor allem kennen Sie die Realität in der Kultur- und Kreativwirtschaft nicht. Gerade dort gehören unregelmäßige und mitunter lange Arbeitszeiten zur Realität, immer verbunden mit anschließenden Ausgleichszeiten in strukturell schwächeren Zeiten, wie zum Beispiel im Winter. Auch die häufig familiengeführten KMUs, im Übrigen über 90% der deutschen Wirtschaft, zeigen schon heute, wie ausgewogene und individuelle Lösungen bei der Arbeitszeitgestaltung gemeinsam zwischen Arbeitgebern und Arbeitnehmern gefunden werden können. Etwas anderes zu behaupten, ist ein Affront gegenüber all jenen, die unternehmerische Verantwortung übernehmen, Wertschöpfung schaffen und damit unseren Wohlstand sichern. Und genau solche ideologischen und überholten Narrative zur Arbeitszeit spalten und polarisieren leider unsere Gesellschaft immer weiter. Fakt ist doch, das derzeitige Arbeitszeitgesetz ist aus der Zeit gefallen. Es bildet die Lebensrealitäten einer modernen Arbeitswelt längst nicht mehr ab. Statt auf Eigenverantwortung und Effizienz setzt es auf starre Linien. Dies macht sich auch in den beiden vorliegenden Anträgen bemerkbar, die leider keinerlei Interesse an modernen Lösungen zeigen. Viele Beschäftigte wünschen sich heute selbstbestimmtere Arbeitszeitmodelle, mal längere Tage, um dafür an anderer Stelle mehr Freizeit zu haben. Meine Damen und Herren, gerade deshalb brauchen wir eine wöchentliche statt einer täglichen Höchstarbeitszeit. Das schafft Freiräume bei der Einteilung der Arbeitszeit und verbessert wiederum die Vereinbarkeit von Familie, Beruf, im Übrigen auch Gesundheit und persönlichem Leben. Diese Flexibilität kommt dabei Arbeitgebern und Arbeitnehmern zugute. Und das ist auch kein gegenseitiges Ausspielen, sondern professionelles Hand in Hand gehen, wo jeder jedem hilft und man sich aufeinander verlassen kann. Der Arbeitgeber hat doch auch ein gesteigertes Interesse daran, dass seine Belegschaft gesund bleibt. Und das sage ich Ihnen hier nicht nur als Abgeordnete, sondern auch als Handwerksmeisterin. Und deswegen brauchen wir auch eine Anpassung der Arbeitszeitregelung im Bäckereihandwerk. Und die ist dringend erforderlich. In der Praxis arbeiten viele Bäckereibetriebe in diesem Land an Sonn- und Feiertagen am Rande der Illegalität. Nicht etwa, weil Arbeitgeber ihre Beschäftigten ausbeuten wollen, sondern weil die bestehenden Regelungen einfach nicht mehr in die Zeit passen und damit auch nicht zu den Anforderungen des Handwerks. Und umso mehr ist die im Koalitionsvertrag vorgesehene Erweiterung des Bäckereihandwerks im Ausnahmekatalog nach Artikel 10 des Arbeitszeitgesetzes für Sonn- und Feiertagsbeschäftigung von so großer Bedeutung. Dies würde nicht nur für mehr Rechtssicherheit sorgen, sondern auch die tatsächlichen Arbeitsabläufe im Bäckereihandwerk realistischer abbilden. Die EU-Arbeitszeitrichtlinie gibt uns im Übrigen hier den nötigen Rahmen. Und hier ist das vielleicht eine kleine Korrektur. Die EU schafft mehr Freiheiten und bevormundet uns nicht. Liebe Kolleginnen und Kollegen der Linken und Grünen, Sie versprechen sich leider immer noch den Realitäten in unseren Betrieben, dem Handwerk und Unternehmen in unserem Land. Statt Nebelkerzen brauchen wir jetzt praxisnahe, moderne Lösungen und endlich flexiblere Arbeitszeitmodelle. Wir müssen den Mut haben, unseren Unternehmern wieder mehr zu vertrauen. Die moderne Arbeitswelt braucht praxisnahe Regeln mit Augenmaß statt starrer Ideologie. Und aus diesen Gründen lehnen wir beide Anträge ab. Vielen Dank.
1: Nora Seitz sagt das für die Unionsfraktion. Damit ist die Debatte über die Arbeitszeitpolitik fürs Erste beendet. Das geht jetzt im Arbeitsausschuss weiter. 11.36 Uhr ist es jetzt. Wir haben noch gute 20 Minuten Leitungszeit zur Verfügung. Das gibt mir Gelegenheit, Sie noch über das nächste Thema zu informieren. Ich bin Clemens Schulze und werde das die 20 Minuten für Sie auch noch verfolgen. Es geht um die Versorgung durch Apotheken. Das soll reformiert werden, um die Versorgung insbesondere auf dem Land sicherzustellen. Geplant ist zum Beispiel, dass Apotheken künftig mehr Vorsorge, Beratung und auch Impfungen anbieten sollen. Außerdem sollen Menschen mit chronischen Krankheiten verschreibungspflichtige Medikamente auch ohne Rezept erhalten können. Und außerdem noch die Vorschriften für den Betrieb von Apotheken sollen gelockert werden in diesem Gesetzentwurf. Wenn es keinen Apotheker gibt, sollen für eine begrenzte Zeit erfahrene Mitarbeiter die Leitung übernehmen dürfen. Das alles steht im Gesetzentwurf drin, der jetzt hier zu abschließend beraten wird. Eine halbe Stunde ist vorgesehen. Das werden wir nicht ganz schaffen, leider. Aber das ist so mit unserer Leitungszeit. Wir kriegen aber die wesentlichen Reden mit. Nach diesen Beratungen, diesen Schlussberatungen, findet dann hier eine namentliche Abstimmung über dieses Gesetz statt. Das Ergebnis wird dann nach 13 Uhr voraussichtlich erst vorliegen. So, wir steigen ein in die Debatte. Simone Borchardt ist ans Pult gekommen, Gesundheitspolitikerin der Unionsfraktion.
14: Sie haben in den letzten Jahren Enormes geleistet, besonders in der Corona-Pandemie, aber auch im täglichen Leben. Sie geben nicht nur Medikamente aus. Sie beraten, hören zu, kleben Pflaster, versorgen Wunden und sind in Ihren Regionen Ersthelfer in vielen. Und Sie sind der niederschwelligste Zugang der Menschen zum Gesundheitssystem. Dafür gilt Ihnen unser Dank. Es freut mich aber umso mehr, dass wir heute das vorliegende Apothekenversorgungsweiterentwicklungsgesetz beschließen werden. Sie haben sehr lange darauf gewartet. Wir haben viele Gespräche mit Ihnen geführt, auch sehr konstruktiv. Und ich kann nur sagen, auch dafür gebührt Ihnen unser Respekt. Dieses Gesetz ist ein Erfolg. Es stärkt die pharmazeutischen Dienstleistungen. Wir wollen die Apotheken weiterentwickeln. Wir wollen Ihre Kompetenz stärker in Prävention, Medikationssicherheit und in die Versorgung chronisch kranker Menschen einbringen. Wir werden die vorhandenen Strukturen nutzen und Ihre Kompetenz und Fachlichkeit haben Sie schon lange unter Beweis gestellt und damit bauen wir keine neuen Parallelstrukturen auf. Und auch beim Notdienst haben wir nachgeschärft. Wer die Apotheke vor Ort erhalten will, darf die Belastung durch Nacht- und Notdienst eben nicht ignorieren. Gerade kleinere Apotheken tragen hier eben die strukturelle Last, die der Versandhandel nicht annähernd ausgleichen kann. Das ist Fakt. Deshalb ist es richtig, dass wir die Mittel gezielt für Voll- und Teilnotdienste einsetzen und Apotheken an dieser Stelle konkret entlasten. Wir haben die Nullretaxierung aus formellen Gründen wieder abgeschafft. Das konnte für Apotheken wieder eingeführt. Und es wird aber nicht alles im Gesetz geregelt. Dieses Gesetz wird von zwei Verordnungen begleitet werden. Darin wird das Fixum geregelt. Dieses liegt zur Endabstimmung im Wirtschaftsministerium. Es wird gestaffelt kommen. Und ein Teil kommt am 1. Juli. Und am 1.1. erhalten die Apotheker das volle Fixum, wie im Koalitionsvertrag vereinbart, von 9,50 Euro. In der Verordnung sind auch die Regularien zum Versandhandel noch mal nachgeregelt. Und, meine Damen und Herren, ich kann Ihnen nur sagen, dass gerade im Bereich Versandhandel noch nicht das letzte Wort gesprochen ist. Und hier bin ich unserer Ministerin sehr, sehr dankbar, Nina Wagen, denn die hat angekündigt, auch hier noch weiter in den Austausch zu gehen und zu prüfen, inwiefern wir hier weitere Regularien einbringen können. Und die neue Delegation bestimmter Tätigkeiten an qualifiziertes pharmazeutisches Personal wird in Zukunft mehr Flexibilität schaffen. Aufklärung, Anamnese, Einwilligung und Dokumentation bleiben bei den impfberechtigten Apothekern. Aber ich kann mal nur meinen Kollegen danken. Wir haben die Möglichkeit geschaffen, der venösen Blutabnahme zu diagnostischen Zwecken bei Erwachsenen. Und das ist ein wichtiger Schritt. Und eine Voraussetzung dabei ist die ärztliche Schulung. Wir erweitern also die Möglichkeit, aber die Qualitätsanforderungen bleiben. Also ich kann nur sagen, mit dieser Apothekenreform legen wir einen weiteren Grundstein für ein weiteres Gesetz, nämlich das Primärversorgungsgesetz. Und zusammenfassend können wir hier sagen, das sind richtig gute Rahmenbedingungen in Zukunft für unsere Apotheker, auch für Ihre Apotheker in Ihrem Wahlkreis. Denn mehr Niederschwelligkeit bei pharmazeutischen Dienstleistungen, mehr Unterstützung beim Notdienst, mehr Klarheit bei der Abrechnung, mehr Fixum, mehr Möglichkeiten bei Impfung, Prävention und Diagnostik, mehr Flexibilität beim Personaleinsatz, mehr Flexibilität bei den Öffnungszeiten, keine Nullretaxierung und die Wiedereinführung des Gontis. Und liebe Kolleginnen und Kollegen der Opposition, ich kann nur sagen, unterstützen Sie das Gesetz. Auch Sie haben die Apotheken vor Ort, auch Sie wollen medizinisch versorgt werden. Stimmen Sie diesem Gesetz zu. Ich bedanke mich an dieser Stelle bei unserer Bundesgesundheitsministerin, bei Dr. Georg Kippels, der es nicht immer leicht mit uns hat in diesem Zusammenhang, bei Dr. Pantazis, herzlichen Dank, und natürlich bei den zwei Berichterstattern, bei Stefan Pilsinger und Dr. Tanja Maralet. Herzlichen Dank nochmal, und ich kann nur empfehlen, stimmen Sie unsere Gesetzgebung zu.
6: Und ich danke Ihnen. Vielen Dank. Nächste Rede hält Martin Sichert für die AfD-Fraktion.
15: Herr Präsident, meine Damen und Herren! Schon heute verdienen viele Apotheker weniger als ihre Assistenten. Apotheker sein ist für einen Großteil zu einer untervergüteten idealistischen Leidenschaft geworden. In den letzten 24 Jahren gab es nur eine einzige Anpassung der Vergütung um magere 3,5%, während allein die Inflation in diesem Zeitraum 60% betrug. Es soll nun einen minimalen Anstieg der Vergütung geben. Das Fixum wird angehoben um 8% in diesem Jahr und um weitere 5% im nächsten Jahr. Das wäre ein Tropfen auf den heißen Stein, aber selbst den gönnt die Regierung den Apotheken nicht. Denn noch vor der Sommerpause soll mit dem GKV-Gesetz der Rabatt der Apotheken an die Krankenkassen um 17% angehoben werden. Die Apotheken sollen also nun mehr Geld von den Krankenkassen bekommen, und mit dem nächsten Gesetz wird das Geld wieder von den Apotheken an die Krankenkassen zurückgegeben. Das ist doch völlig verrückte Schaumschlägerei, bei der sich am Ende nichts am bestehenden Zustand verbessert. Schluss mit diesen rechte Tasche, linke Tasche, Taschenspielertricks auf Kosten der Patienten. Das einzig Positive an diesem Gesetz ist, dass die Grünen nicht in der Regierung sind, denn denen ist selbst diese minimale Erhöhung des Fixums zu hoch. Die grüne Abgeordnete Pichotta forderte im Ausschuss allen Ernstes, dass die Erhöhung des Fixums auf eine bestimmte Packungsmenge pro Jahr begrenzt werden sollte. Also neue Bürokratie, anstatt Bürokratie abzubauen. Wir von der AfD stehen offensichtlich als einzige Fraktion hier an der Seite der Apotheker. Wir fordern im hier vorliegenden Antrag, dass sämtliche Vergütungen um 25% angehoben werden und sie jährlich an die Inflation angepasst werden. Damit sind wir noch weit unter dem erforderlichen Ausgleich der Kostensteigerungen der letzten Jahrzehnte, aber es wäre ein wichtiger erster Schritt, um die Apotheken in der Fläche zu erhalten.
6: Erlauben Sie eine Zwischenfrage der Abgeordneten Pichotta von der Fraktion Bündnis 90 Die Grünen.
15: Ja, selbstverständlich.
1: Paula Pichotta für Bündnis 90 Die Grünen kann eine Zwischenfrage stellen an Martin Sichert von der AfD.
16: Sehr geehrter Herr Sichert, danke fürs Zulassen der Frage. Sie haben jetzt leider in einer Minute Redezeit schon mehrere Unwahrheiten hier vorgetragen. Punkt 1, stimmen Sie mir zu, dass sehr, sehr viele Apotheker sehr, sehr hohe Einkommen erzielen, dass wir insbesondere eine sehr hohe Spreitung der Apothekeneinkommen haben und wir auch sehr, sehr viele Apotheker haben, die im Bereich von mehreren 100.000 Euro pro Jahr Jahresergebnis haben. Punkt 1. Punkt 2, Sie haben gerade gesagt, dass ich im Ausschuss gefragt habe, warum nicht beispielsweise, das war kein Vorschlag, sondern das war eine Nachfrage, warum nicht beispielsweise die Fixumserhöhung begrenzt wird auf eine fixe Packungsmenge pro Jahr, damit vor allem die kleinen und notleidenden Apotheken profitieren und eben nicht große Versandapotheken. So wie jetzt die Fixumserhöhung kommt, nehmen auch große Versandapotheken ohne eine einzige zusätzliche Leistung bis zu 7 Millionen Euro mehr Geld mit. Das Geld, das von kleinen und mittleren Einkommen über Sozialversicherungsbeiträge erwirtschaftet werden muss.
6: Versichert.
15: Also, Es ist tatsächlich so, wie Sie es gesagt haben, dass wir eine riesengroße Spreizung haben. Und das heißt, wir haben sehr viele Apotheker, die tatsächlich am Existenzminimum krebsen. Wir haben hunderte Apotheken, die alleine im letzten Jahr dicht gemacht haben, über 400 bundesweit. Wir haben ein riesengroßes Problem in der Flächenversorgung, weil eben das Apothekersein sich für viele in der Fläche nicht mehr rentiert. Und dass Sie jetzt hier an der Stelle neue Bürokratie einführen wollen, sorgt dafür, dass letztlich die Kosten für die Apotheker auch wieder weiter ansteigen werden, wenn sie das dann nämlich auch noch dokumentieren müssen an der Stelle. Das führt zu neuer Dokumentation, wenn die Apotheker das entsprechend machen müssen. Und es führt dazu, dass letztlich bei den Apotheken dann dort nachgewiesen werden muss, das ist jetzt für 9,50 Euro und das ist für 8,35 Euro entsprechend zu vergüten zum Fixum. Sie schaffen hier wieder ein neues bürokratisches Monster, aber da sind Sie Grünen ja wirklich gut drin.
12: Die Redezeit läuft jetzt weiter.
15: Ja, wir wollen die überbordende Bürokratie im Gegensatz zu den Grünen deutlich reduzieren. Auch etwas, was übrigens auch die Regierung ja immer wieder ankündigt, aber dann nicht umsetzt. In diesem vorliegenden Gesetz kein einziger konkreter Vorschlag dazu. Statt die Apotheken zu stärken, will die Regierung Kompetenzen verwischen und damit die Qualität senken. Apotheker sollen künftig Tätigkeiten von Ärzten übernehmen. Pharmazeutisch-technische Assistenten wiederum sollen Tätigkeiten übernehmen, die bisher den Apothekern vorbehalten waren. Qualität steigt dadurch nicht, sondern Kompetenzen werden aufgeweicht. Die Regelung geht so weit, dass PTAs zeitweilig Apotheken leiten und Apotheker ersetzen können. Apotheker sind Kaufleute und als solche erwartet man von ihnen, dass sie bei einzelnen Patienten teilweise mit Zehntausenden Euro für Medikamente in Vorleistung gehen. Wenn da bei einer Vertretung Fehler passieren, steht mal schnell die Existenz der gesamten Apotheke auf dem Spiel. Der Apotheker steht also vor der Frage, die PTAs, die ihn vertreten, kaufmännisch auszubilden und ihnen entsprechend Verantwortung zu übertragen. Das müsste dann aber auch entsprechend vergütet werden, was wiederum die Kosten der Apotheken steigert, von denen jetzt schon viele mit dem Rücken zur Wand stehen. Der Apotheker muss dann also von seinem jetzt schon sehr geringen Gehalt noch mehr an seine Mitarbeiter abgeben. Ja, dass Sie den Apothekern das Gehalt, das Sie jetzt haben, nicht gönnen, das ist mir schon klar, Frau Pichotta. Wo das aber eine Verbesserung bringen soll, das wissen wahrscheinlich nur die Bürokraten im Ministerium, die sich so etwas ausdenken. Fakt ist, die Apotheken in Deutschland spielen eine elementare Rolle im Gesundheitswesen. Dieses Gesetz löst keines der bestehenden Probleme, sondern es schafft neue. Es wurde die Chance vertan, das Apothekensterben aufzuhalten. Wie schon beim Krankenhausgesetz wirkt die Koalition von CDU und SPD auch hier als Brandbeschleuniger, der das Sterben der medizinischen Versorgung in der Fläche befeuert, anstatt es aufzuhalten. Es wird höchste Zeit für eine Alternative zu dieser Kahlschlagspolitik im deutschen Gesundheitswesen.
1: Martin Sichert war das für die AfD-Fraktion. Weiter geht's mit der SPD. Tanja Maschalet kommt jetzt ans Pult. Sie ist die Vorsitzende im des Gesundheitsausschusses. So ist es korrekt. Tanja Maschalet.
17: Herr Präsident, liebe Kolleginnen und Kollegen, Habemus, Apothekenversorgungsweiterentwicklungsgesetz, Apothekenreform, Halleluja. Dieses Gesetz ist das Ergebnis wirklich intensiver und konstruktiver Arbeit, die wir hier im Parlament geleistet haben. Und sendet ein starkes Signal der Koalition. Wir stärken die Apotheken als unverzichtbare Säule unserer Gesundheitsversorgung. Wir sehen, die Apotheken vor Ort mit ihrem qualifizierten Personal sind in der Fläche unerlässlich. Sie sind nicht nur Abgabestellen für Medikamente, sondern zentrale Anlaufstellen, wichtige Berater und jetzt noch mehr aktive Gesundheitsdienstleister. Was erreichen wir mit dieser Reform? Erstens, wir entlasten das System und machen den Zugang zu Leistungen einfacher. Und wir schaffen in der Tat Bürokratie ab. Die Meldepflicht für Covid-19-Fälle wird vollständig aufgehoben. Das ist pragmatisch, effizient und entlastet unsere Arztpraxen und Gesundheitsämter. Gleichzeitig vereinfachen wir den Zugang zu pharmazeutischen Dienstleistungen, indem wir hier die Verschreibungspflicht streichen und die Abstimmung der Apotheke mit dem behandelnden Arzt ermöglichen. Kleinere Zweigapotheken werden die Versorgung in ländlichen Regionen sichern, wo sonst Apotheken schließen müssten. Und wir haben eine sinnvolle Vertretungsregelung gefunden zur Aufrechterhaltung des Betriebs maximal 20 Tage im Jahr mit einer Evaluation, um uns anzuschauen, ob es funktioniert. Zweitens, wir stärken das Personal und erweitern die Kompetenzen unserer Apotheken. Wir ermöglichen es Apothekerinnen und Apothekern künftig venöse Blutentnahmen für diagnostische Zwecke durchzuführen, nach ärztlicher Schulung und mit klaren Qualitätsstandards. Das entlastet die überlasteten Arztpraxen und bietet den Bürgerinnen und Bürgern einen niedrigschwelligen Zugang zu wirklich wichtigen Vorsorgeleistungen. Und wir gehen noch weiter. Unter strengen Vorgaben einer ärztlichen Schulung dürfen zukünftig auch pharmazeutisch-technische Assistenten und Pharmazeutinnen und Pharmazeuten im Praktikum Impfungen verabreichen. Das ist wirklich ein großer Durchbruch, um die Impfquoten zu stärken und unser qualifiziertes Personal besser einzubinden und wertzuschätzen. Und ich sage hier ganz klar, mit neuen Aufgaben muss auch eine angemessene Vergütung einhergehen. Und deswegen sorgen wir drittens für finanzielle Stabilität und eine verlässliche Planung. Die Reform ermöglicht es, nun ungenutzte Reserven im Fonds der pharmazeutischen Dienstleistungen zu nutzen, um die Notdienstvergütung zu stärken. Und ja, die Erhöhung des Fixums kommt. Das hilft den Apotheken, vor allem im ländlichen Raum. Wichtig ist für uns aber, dass es bei weiteren Verhandlungen über die Vergütung eine vernünftige Datengrundlage gibt, Frau Pichotta. Das ist die Grundvoraussetzung dafür, dass wir in Zukunft wirklich auch berücksichtigen können die unterschiedlichen Einkommen der Apotheken, dass wir diese vernünftige Datengrundlage haben. Dafür haben wir gesorgt, dafür haben wir uns stark eingesetzt. Und insofern ist das Gesetz ein wirklich gutes Gesetz. Das ist wirklich

0: Liebe Kolleginnen und Kollegen, diese Bundesregierung ist nicht nur unbeliebt, weil sie handwerklich schlecht ist. Diese Regierung ist auch nicht nur deswegen unbeliebt, weil die Medien und Social Media so böse sind. Die Bundesregierung ist auch nicht nur deswegen so unbeliebt, weil ihre Kommunikation jeden Tag so wirkt wie ein Massenunfall auf der Autobahn. Sondern diese Bundesregierung ist auch unbeliebt wegen Gesetzentwürfen wie diesem her, der einfach schlicht und ergreifend unehrlich ist. Wir werden jetzt gleich zum ersten Mal in dieser Debatte darüber sprechen, warum hier nochmal Milliarden Mehrkosten für die Krankenversicherung obendrauf kommen, die wir aktuell nochmal zusätzlich den Versicherten und Arbeitgebern in diesem Land aufbürden. Was die Rednerinnen und Redner nämlich gerade noch nicht erwähnt haben, ist, dass sie handstreichartig über die Änderungsanträge einfach mal den Krankenkassen Rabattverträge für Antikörpertherapien verboten werden. In der Gesamtsituation, wo sie gerade eine GKV-Reform vorschlagen, wo wir heute schon ein Defizit von 15 Milliarden Euro haben, müssen wir alles, was wir gesundheitspolitisch machen, auch unter dem Dach dieser GKV-Reform betrachten. Und da tun Sie ja so, allen voran die Ministerin, als ob die Lasten dieser Reform gleichmäßig verteilt werden würden. Obwohl Arbeitgeber und Arbeitnehmer in diesem Land die ganzen letzten Jahre über Beitragssteigerungen schon bis zu 20 Milliarden Euro jedes Jahr pro Jahr mehr tragen, soll ihnen jetzt noch mal in die Tasche gegriffen werden. Die Arbeitgeber sollen noch mal mehr zahlen, der Wirtschaftsstandort wird noch mal belastet, die Arbeitnehmerinnen und Versicherten sollen noch mal höhere Zuzahlungen leisten für Medikamente in der Apotheke und auch für den Zahnersatz. Die Kliniken sollen so ausgenommen werden, dass nach aktuellen Kalkulationen 2030 acht von zehn nicht mehr zahlungsfähig sind. Aber im Bereich Pharmazie und im Bereich Apotheken erstaunlich wenige Einsparungen, meine Damen und Herren. Und jetzt kommen diese 4 Milliarden noch obendrauf. 2,3 bis 2,7 Milliarden Mehrkosten in diesem Gesetzentwurf, die noch mal obendrauf kommen für Versicherte und Arbeitgeber. Und dann noch mal 1 Milliarde Mehrkosten für die Vergütungssteigerung der Apothekerinnen und Apotheker. Und Sie haben es halt nicht geschafft, das zielgerichtet auszugestalten. Sie haben es nicht geschafft, das so auszugestalten, dass halt nicht die profitieren, die schon Millionen im Jahr machen. Sie schmeißen den Versandapotheken noch mal Geld hinterher, ohne dass die eine einzige zusätzliche Leistung erbringen. Bis zu 7 Millionen pro Versandapotheke. Und das zahlen wieder die geringen Einkommen, die mittleren Einkommen, die Arbeitgeber und der Wirtschaftsstandort Deutschland wird dadurch weniger wettbewerbsfähig. Das ist weder im Sinne von SPD noch im Sinne der Union. Das kann nur passieren, wenn die Gesamtfraktionen nicht darauf achten, was ihre Verhandlerinnen und Verhandler hier an Murks zusammenverhandelt haben, meine Damen und Herren. Sie machen in der Zeit, wo die Sozialversicherungen bezahlbarer werden müssen, für den Wirtschaftsstandort, für die Arbeitgeber und für die Arbeitnehmer, mit diesem Gesetzentwurf die Sozialversicherungen noch mal mit einem Gesetz 4 Milliarden teurer, ohne Gegenfinanzierung. Und wenn jetzt Lars Klingbeil wiederkommt mit seiner Einkommensteuerreform, wenn wir uns die Menschen mit geringen Einkommen in diesem Land anschauen, 2.500 brutto im Monat ledig, ja, so eine Person, der zahlt gerade mal 200 Euro Einkommensteuer im Monat. Der zahlt aber über 550 Euro Sozialversicherungsbeiträge. Und wenn auch ein Lars Klingbeil nur an die Einkommensteuer ran will, aber auch bei diesem Gesetzentwurf nichts dafür tut, dass die Sozialversicherungen billiger werden, dann macht er genau eins. Das ist Politik gegen die Geringverdienerinnen und gegen die Geringverdiener in diesem Land. Und da muss man schlicht und ergreifend sagen, schämen Sie sich für dieses Gesetz. Schämen Sie sich für dieses Gesetz. Das ist eines der wenigen Gesetze, was im Parlament tatsächlich noch mal schlechter geworden ist. Und es ist unehrlich, weil Sie hier noch mal 4 Milliarden Defizit für die gesetzliche Krankenkasse obendrauf packen, die Sie ja eigentlich in diesen Zeiten bezahlbarer gestalten wollen. Danke für nichts.
1: Paula Piechotta war das aus Dresden. Für die Grünen hat sie gesprochen und sie hat den Änderungen dieses Gesetzes zur Apothekenversorgung, also zur Versorgung durch Apotheken, massive Kritik entgegengebracht, weil es eben aus ihrer Sicht deutliche Mehrkosten für das Solidarsystem, insbesondere für die gesetzlichen Krankenkassen, gibt. Die Debatte neigt sich hier langsam dem Ende entgegen und unsere Leitungszeit leider auch. Deswegen steige ich jetzt hier aus der Übertragung aus. Dieses Gesetz, das jetzt hier noch in der Schlussberatung ist, die letzten Redner kommen jetzt so langsam ans Pult. Danach wird hier namentlich abgestimmt, wie es dann mit den Versorgungsleistungen der Apotheken weitergehen soll. Das Gesetz der Koalition steht zur namentlichen Abstimmung. Ich denke, nach 13 Uhr etwa wird ein Ergebnis dann auch protokollarisch feststehen. Vielleicht schon vorher, je nachdem, wie schnell

ausgezählt wird. Vielleicht hören Sie es dann schon in Ihrer Welle um 13 Uhr als Ergebnis in den Nachrichten. Für heute verabschiede ich mich und sage, dass am 10. Juni hier die nächste Sitzung angesetzt ist, ein Mittwoch. Das geht dann wieder los mit der Regierungsbefragung. Zwei Minister werden dann hier wieder die Fragen aus dem Plenum beantworten. Und in dieser Woche steht dann auch am Donnerstag, nämlich den 11. Juni, eine Regierungserklärung zum Europäischen Rat des Bundeskanzlers Friedrich Merz hier an. Wir sind dann natürlich wieder live für Sie dabei, ab 10. Juni, also wieder in 3 Wochen, also ist die nächste Sitzung. Ich würde mich freuen, wenn Sie dann wieder dabei sind. Jetzt aber wünsche ich Ihnen erstmal schöne Feiertage, schöne Pfingsten. Clemens Schulze verabschiedet sich und ich hoffe, wir hören uns dann in Bälde hier wieder. Bis dann, tschüss und ade aus dem Berliner Reichstagsgebäude.

0: Es ist jetzt 12 Uhr.
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0: Es ist eine kleine Entlastung für alle, die in Zukunft ein Baby bekommen. Sie sollen automatisch Kindergeld erhalten, ohne Antrag. Unser erstes Thema. Außerdem kann ich gleich live mit unserem Korrespondenten über das NATO-Außenministertreffen in Schweden sprechen. Und wir erfahren, wie sehr die USA noch hinter dem Bündnis stehen. Und wir blicken später in BR24 Kultur auf eine deutsche Regisseurin, deren Film heute Abend bei den Filmfestspielen in Cannes Premiere feiert. Im Studio ist Xaver Schäffer. Wenn ein Kind zur Welt kommt, möchten die Eltern normalerweise einfach für das neue Familienmitglied da sein. Stillen, wickeln und überhaupt sich mit der neuen Situation zurechtfinden. Aber dazu kommen eben noch ein paar extra Aufgaben, damit die Eltern auch ihr Kindergeld bekommen. Sie müssen einen Antrag stellen, Daten weiterleiten etc. Das soll in Zukunft wegfallen. So will es die Bundesregierung und hat heute einen entsprechenden Gesetzentwurf in den Bundestag eingebracht. Aus Berlin Dagmar Pepping.
2: Mehr Zeit fürs Baby, weniger für Bürokratie, verspricht Finanzminister Klingbeil von der SPD. Das antragslose Kindergeld werde das Leben von hunderttausenden Familien verbessern. Pro Jahr sollen rund 300.000 Erstanträge entfallen. Das helfe nicht nur den Eltern, sondern auch den Mitarbeitern in den Behörden.
3: Die Bundesregierung arbeitet jetzt Schritt für Schritt daran, die Verwaltung einfacher, schneller und digitaler zu machen. Wir machen den Sozialstaat handlungsfähiger.
2: Künftig soll es so laufen. Nach der Geburt eines Kindes geben das Standesamt und das Bundeszentralamt für Steuern den Namen und die Steuer-ID weiter an die Familienkasse. Sie ist zuständig für die Auszahlung des Kindergeldes. Die geschieht dann automatisch. Ein Antrag der Eltern wäre ab Januar nicht mehr notwendig. Das antragslose Kindergeld ist zunächst nur ab dem zweiten Kind geplant. Denn dann liegen die notwendigen Informationen und Daten bei der Familienkasse nämlich bereits vor. Für Erstgeborene soll das antragslose Kindergeld ab Ende 2027 möglich sein. Weniger Bürokratie für Eltern, Lob dafür kommt auch aus der Opposition von Linken und Grünen. Deren Vorsitzende Brandner spricht von einem guten Schritt.
4: Endlich nutzt der Staat, was er längst hat, die Daten, die Strukturen, die Möglichkeiten.
2: Kritik kommt von der AfD. Sie befürchtet Missbrauch der steuerfinanzierten Leistungen, wenn das Kindergeld künftig ohne Antrag ausgezahlt wird.
0: Die letzten Stunden waren verwirrend für die NATO-Außenminister. Nach der Ankündigung der USA, Truppen aus Europa abzuziehen, schrieb US-Präsident Trump zuletzt von einer Truppenverlegung nach Polen, also genau das Gegenteil. Und auch zweifelte die US-Regierung öffentlich den Nutzen der NATO für sie an. Auch das warf Fragen auf. Heute sollen die Antworten kommen, denn US-Außenminister Rubio ist im schwedischen Helsingborg eingetroffen beim Treffen mit seinen NATO-Kollegen. Und dort ist auch Thomas Spickhofen, unser Korrespondent, und ich kann jetzt live mit ihm sprechen. Hallo.
5: Hallo, schönen guten Tag.
0: Rubio hat jetzt am Vormittag noch ein Pressestatement abgegeben. Hat er sich doch zur NATO bekannt, so wie es Finnlands Außenministerin Valtonen angekündigt hat?
5: Also immerhin hat er gesagt, ja, die USA seien weiterhin zur Zusammenarbeit mit den Verbündeten bereit. Er bezog sich dabei vor allem auf die Zusammenarbeit in der Rüstungsindustrie. Alle haben 5% versprochen, alle außer Spanien. Das Geld sei da, man müsse es jetzt aber auch wirklich einsetzen. Und da waren sich sowohl Marco Rubio wie auch Mark Rutte, der NATO-Generalsekretär, einig, dass dieses Geld jetzt auch wirklich dann an den Start gebracht werden muss und umgesetzt werden muss und dass die Industrie da auch ihren Anteil dann hat und was leisten muss, damit man tatsächlich auch sich mehr in sicheren Raum bewegen kann. Rubio hat nochmal verwiesen auf die Ankündigung von Donald Trump aus der vergangenen Nacht, die US-Truppen in Polen zu verstärken. All das sei ja ein Beweis dafür.
0: Diese Aussage, die Soldaten in Polen zu verstärken, wegen der angeblich sehr guten Beziehung zum rechtskonservativen Präsidenten Nawrocki, hat das eher nochmal wie genauer erklärt? Was steckt da dahinter? Ist ja ein ganz anderer Kurs, als was wir bisher gehört haben.
5: Ja, es ist, glaube ich, auch noch ein bisschen verwirrend. Es geht einmal um die 5.000, die aus Deutschland abgezogen werden sollen, dann die 4.000, die in einer Rotation feststecken in Polen und eben jetzt 5.000 zusätzlich, wie Donald Trump geschrieben hat. Und es ist nicht ganz klar, sind das sozusagen die 4.000, die in der Rotation feststecken plus 1.000 oder sind das weitere 5.000? Jedenfalls hat der polnische Außenminister schon gedankt dafür, dass es diese 5.000 Soldaten gibt. Aber Rubio hat nochmal hinzugefügt, wir USA müssen wegen unserer globalen Aufgaben unser militärisches Engagement regeln. regelmäßig überprüfen. Und das sei dann keine Bestrafung, sondern eben ein dauernder Prozess.
0: Aber nach so einem ganz klaren Bekenntnis zur NATO klingt es ja nicht. Wie werden denn die anderen Außenminister heute mit Rubio umgehen? Was glauben Sie? Wie werden die ihm ihre Position nahebringen?
5: Der Empfang durch Mark Rutte war jedenfalls ein sehr freundlicher. Er hat nochmal gedankt dafür, dass es diese Unterstützung gibt. Auch der polnische Außenminister hat gedankt für die 5000 Soldaten. Aber natürlich, es gibt einige offene Fragen für die Europäer. Nicht zuletzt, war es das dann oder kommt da noch mehr? Wie gesagt, die Amerikaner müssen regelmäßig überprüfen, was sie global wo einsetzen. Und dazu gehört dann auch die Frage, wie viel bleiben denn in Europa? 80.000 US-Soldaten befinden sich innerhalb der NATO in Europa. Und diese Zahl könnte sich durchaus reduzieren. Das hat der NATO-Oberbefehlshaber und US-General Grinkevich unter der Woche ja auch schon angekündigt.
0: Rutte will ja außerdem 0,25% des Bruttoinlandsprodukts aller NATO-Mitglieder für die Ukraine und das verbindlich. Wird das heute auch nochmal Thema sein?
5: In gewisser Weise ja, die 0,25% sind nicht auf fruchtbaren Boden gefallen, da haben sich nicht alle drüber gefreut, aber in der Tat verweisen viele, auch Mark Rutte immer wieder darauf, dass die Lasten für die Europäer größer werden. Finanziell sind sie es schon, militärisch werden sie es und diplomatisch sicherlich auch. Und die Lastenverteilung ist ein bisschen ungerecht, unbalanciert, wie es Mark Rutte nennt. Und da will er für mehr Balance sorgen. Schweden und Deutschland beispielsweise gehören zu den 5, 6 Ländern, die die Hauptlast tragen und denen natürlich auch ein Interesse daran besteht, dass möglicherweise umzuverteilen. Wir haben im Umfeld gehört, dass es da neue Vorschläge geben soll, wissen aber keine Einzelheiten bislang.
0: Thomas Speckhofen war das live aus Helsingborg. Vielen Dank Ihnen für die Einschätzungen.
5: Gern.
0: Die Volksrepublik China wird nicht müde zu betonen, dass sie Taiwan als abtrünnigen Landesteil sieht, den sie sich einverleiben möchte. Bislang konnte sich Taiwan auf die USA als Schutzmacht verlassen. Allerdings scheint sich hier was zu ändern, und zwar seit dem jüngsten Besuch von US-Präsident Trump in Peking. Die USA haben mittlerweile einen Teil ihrer Waffenlieferungen an Taiwan gestoppt, offiziell wegen des Iran-Kriegs. Aber wie Ulrich Mentgen berichtet, hofft die Regierung in Taipeh weiter.
6: Von einer Aussetzung des geplanten Rüstungsdeals durch Washington wisse man nichts, teilte das Präsidialamt von Taiwan heute mit. Die Regierung der selbstregierten Insel geht davon aus, dass der wichtigste Verbündete, die USA, an der militärischen Unterstützung festhält. Hingegen hatte der Leiter des US-Marineamtes am Donnerstag gesagt, der Deal liege auf Eis. Es müsse geprüft werden, ob die Munition für die Operation Epic Fury, den Militäreinsatz gegen den Iran, benötigt werde. US-Präsident Trump hatte nach seinem jüngsten Besuch in China angekündigt, mit Taiwan über die vereinbarte Waffenlieferung zu sprechen. Bisher gibt es dafür allerdings noch keinen Termin. Die Volksrepublik China verlangt von den USA einen Verzicht auf den Rüstungsdeal. Peking betrachtet das demokratisch regierte Taiwan als eigenen Landesteil und will die Insel notfalls mit Gewalt anschließen.
0: Eigentlich gilt eine Waffenruhe. Trotzdem ist im Krieg zwischen Israel und der Hisbollah keine Deeskalation in Sicht. Die gegenseitigen Angriffe gehen weiter und es gibt immer mehr Tote. Ziel ist dabei immer wieder auch die medizinische Infrastruktur. Nina Amin berichtet.
7: In der Nacht sei eine Einrichtung des islamischen Gesundheitsdienstes angegriffen worden, heißt es von Libanons staatlicher Nachrichtenagentur NNA. 4 Mitarbeiter seien dabei ums Leben gekommen, 2 Sanitäter verletzt worden. Das israelische Militär äußerte sich zu dem Vorfall zunächst nicht. Israel greift im Libanon immer wieder Gesundheitseinrichtungen und medizinische Teams an. Hinzu kommen zerstörte Krankenhäuser und Krankenwagen. Der libanesische Gesundheitsminister bezeichnete Israels Angriffe vor kurzem als, Zitat, systematische, gezielte Zerstörung des Gesundheitssektors. Auch Hilfsorganisationen wie Ärzte ohne Grenzen verurteilen die Attacken auf Gesundheitseinrichtungen und fordern unabhängige Untersuchungen. Der Gesundheitsdienst steht der Hisbollah nahe. Israel wirft der pro-iranischen Hisbollah vor, diesen zu missbrauchen, um Waffen und Kämpfer zu transportieren. Libanons Regierung, nicht beteiligt im aktuellen Krieg zwischen Israel und der Hisbollah, weist das zurück. Im Libanon sind nach Behördenangaben seit Beginn der jüngsten Eskalation Anfang März mehr als 100 Mitarbeiter aus dem Gesundheitssektor durch israelische Angriffe getötet worden.
0: Positive Nachrichten aus der deutschen Wirtschaft sind gerade eher rar. Aber immerhin diese gibt's. Der IFO-Geschäftsklimaindex ist im Mai überraschend gestiegen. Um 0,4 Punkte von 84,5 auf 84,9. Damit hat sich der Index vor Einbrüchen der letzten Monate zumindest etwas erholt. Mehr jetzt von Christine Bergmann.
8: Die Stimmung in den Unternehmen hat sich verbessert, ist aber lange noch nicht gut, sondern nur nicht mehr ganz so katastrophal wie in den letzten Monaten. Die Angst der Wirtschaft vor einer Ausbreitung des Iran-Kriegs hat sich gelegt und deshalb schöpfen sie etwas Hoffnung, so die Erklärung des IFO-Präsidenten Clemens Fuest.
9: Insofern ist verständlich, dass die Unternehmen sagen, naja, die Probleme bleiben, die Lage bleibt fragil. Aber es ist nicht mehr ganz so beunruhigend wie noch vor 4 Wochen.
8: Diese Erleichterung zieht sich durch fast alle Branchen. Im verarbeitenden Gewerbe, im Handel und im Dienstleistungssektor hat sich die Stimmung verbessert, nur nicht beim Bau.
9: Wir haben eine gespaltene Konjunktur. Der Tiefbau, da kommen ja die Staatsaufträge an. Der Tiefbau läuft eigentlich ganz gut. Was wirklich schlecht läuft, das ist der Hochbau, also zum Beispiel der Wohnungsbau.
8: Das liegt, so Fuest, unter anderem an den gestiegenen Hypothekenzinsen. Hier erwartet er auch keine Entspannung. Angesichts der steigenden Inflation dürfte seiner Meinung nach die Notenbank nicht um eine Zinserhöhung herumkommen.
0: Wir haben es gerade gehört, beim Wohnungsbau in Deutschland läuft es nicht so richtig. Und das, obwohl schätzungsweise 1 Million Wohnungen hierzulande fehlen. Die Bundesregierung wollte eigentlich den Bauturbo einlegen, aber davon ist noch nichts zu spüren. Alexander Schmidt über die aktuellen Zahlen vom Statistischen Bundesamt.
10: In Deutschland wurden im vergangenen Jahr so wenige Wohnungen gebaut wie seit 2012 nicht mehr. Die Zahl der Fertigstellungen brach um 18% auf gut 206.000 ein, teilte das Statistische Bundesamt in Wiesbaden mit. Das ist der zweite Einbruch in Folge. Bereits 2024 hatte es einen Rückgang im Wohnungsbau um gut 14% gegeben. Bundesbauministerin Huberts zeigte sich enttäuscht. Rund 206.000 gebaute Wohnungen im letzten Jahr seien zu wenig, sagte sie. Der Anstieg der Baugenehmigungen mache aber Hoffnungen. Außerdem investiere die Bundesregierung Rekordmittel in den sozialen Wohnungsbau. Ökonomen gehen davon aus, dass sich der Abwärtstrend im Wohnungsbau in diesem Jahr fortsetzen wird. Das Münchner IFO-Institut rechnet nur noch mit 185.000 Fertigstellungen. Als Grund wird unter anderem der Iran-Krieg genannt. Die höhere Inflation, sinkende Reallöhne sowie steigende Materialkosten und Zinsen belasteten. Bauen bleibe zu aufwendig, zu teuer, zu reguliert und zu langwierig.
0: 3 Tote, 1 zerstörtes Haus und viele offene Fragen. Nach dem tragischen Hauseinsturz in Görlitz ist der Einsatz vorbei, aber die Ermittlungen, die bleiben schwierig. Zu groß ist weiterhin die Gefahr, dass noch mehr zusammenfällt. Vermutet wird eine Gasexplosion als Ursache des Unglücks. Was bislang bekannt ist, das fasst Arndt Groß zusammen.
11: Die Verantwortlichen gaben noch einmal einen Überblick über den Einsatz in Görlitz seit Montagabend. Fast der gesamte erste Einsatztag, der Dienstag, war davon bestimmt, das austretende Gas unter dem eingestürzten Gebäude zu unterbinden. Eine Suche mit schwerem Gerät kaum möglich. Der Gasanschluss selbst war verschüttet worden. Gleichzeitig waren die Einsatzkräfte stark gefährdet, weil die Giebel der angrenzenden Häuser herabzustürzen drohten. Sebastian Schramm von der Feuerwehr Görlitz lobte den Einsatz der Suchhunde. Die 5 Hunde seien zum Teil von der Drehleiter auf die Trümmer herabgelassen worden und hätten dann auch an der richtigen Stelle angeschlagen. Gestern Abend wurde dann die Leiche eines Mannes gefunden, der vermutete Dritte verschüttete. Zuvor hatten die Helfer vom Technischen Hilfswerk und der Feuerwehr 2 tote Frauen gefunden. Die Angehörigen der Frauen aus Rumänien waren nach Görlitz angereist und wurden hier von Oberbürgermeister Octavian Ursu über den tragischen Tod informiert. Ursu selbst spricht Rumänisch. Der Oberbürgermeister war besonders berührt, sagte er am Morgen auf einer Pressekonferenz, dass die Mutter der einen Toten sich im Anschluss ausdrücklich bei den Helfern bedankte für die Suche und die Unterstützung.

0: 12.15 Uhr.
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0: Gudrun Skopin mit den Nachrichten.
2: Bundestag stimmt über Apothekenreform ab. Vorgesehen ist, dass Apothekerinnen und Apotheker künftig unter anderem mehr Impfungen verabreichen können, beispielsweise gegen Tetanus oder FSME. Außerdem sollen sie verschreibungspflichtige Medikamente unter bestimmten Voraussetzungen auch ohne Rezept herausgeben können. Der Bundestag hat heute Vormittag außerdem über das antragslose Kindergeld beraten. US-Truppenverlegungen sind laut US-Außenminister kein Druckmittel gegen europäische NATO-Partner. Sie seien keine Bestrafung, sondern ein fortlaufender Prozess. Das sagte Rubio beim Treffen der NATO-Außenminister in Schweden. Die widersprüchlichen Signale aus Washington hinsichtlich der US-Soldaten in Europa sorgen bei den dortigen Partnern für Irritationen. Stimmung hält sich in deutschen Chefetagen auf. Der IFO-Geschäftsklimaindex ist trotz der Folgen des Iran-Konflikts im Mai auf 84,9 Punkte gestiegen. Im April waren es noch 84,5 Zähler. Die Unternehmen waren etwas zufriedener mit den laufenden Geschäften und auch der Blick in die Zukunft fiel weniger pessimistisch aus. Urteil nach islamistischer Messeattacke von Solingen rechtskräftig. Knapp 2 Jahre nach dem Anschlag mit 3 Toten hat der Bundesgerichtshof in Karlsruhe das Urteil bestätigt. Der Täter ist damit rechtskräftig zur Höchststrafe wegen der Morde zu lebenslanger Haft verurteilt. Außerdem wurde die besondere Schwere der Schuld festgestellt und eine Unterbringung in Sicherungsverwahrung angeordnet. SpaceX verschiebt Start von neuer Rakete. Der Testflug der Starship-Rakete wurde wenige Sekunden vor dem geplanten Abheben abgesagt, nachdem der Countdown mehrmals unterbrochen worden war. Der Chef des US-Raumfahrtunternehmens, Musk, erklärte, ein hydraulischer Bolzen, der den Greifarm der Startrampe fixiert, habe sich nicht gelöst. Nachdem dies repariert wird, könne es einen neuen Versuch geben. Das Wetter in Bayern: sonnig und bis zu 28 Grad warm.
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3: Im Studio Gerhard Amberger. Die Pfingstferien starten heute und zeitgleich drohen auf vielen Straßen Staus, gerade in Richtung Süden. Zum Beispiel auch auf der A7 bei Füssen. Eine Geduldsprobe für Urlauber, aber auch für die Menschen, die im Ostallgäu leben. Denn bei Stau auf der A7 drücken sich die Blechlawinen oft durch Anrainergemeinden wie Nesselwang und Pfronten. Mittlerweile gibt es allerdings kurz vor der Grenze zu Österreich Durchfahrtsverbote. Einzelheiten von Johannes Hofmann.
4: Die Durchfahrtsverbote für Eumittelberg, Nesselwang und Füssen bestehen bereits seit Februar. Doch diese Pfingstferien dürften der erste große Härtetest für die neuen Regeln werden. Bei Stau dürfen Reisende die Autobahn nicht verlassen, um über Schleichwege nach Österreich zu fahren. So sollen Anrainergemeinden von Blechlawinen verschont bleiben. Der Bürgermeister von Nesselwang, Pirmin Joas, ist überzeugt, dass die Verbote Wirkung zeigen werden. Zumindest habe er das an einzelnen Tagen bereits feststellen können. Manche Anwohner sind weniger optimistisch und bemängeln, dass die Polizei die Durchfahrtsverbote zu wenig kontrolliere. Außerdem wünschen sie sich, dass die Verbotsschilder prominenter und näher an der Autobahn platziert werden. Besonders am Freitagnachmittag und am Samstagvormittag rechnet der ADAC mit Stau auf der A7, wenn es am Grenztunnel bei Füssen zur Blockabfertigung kommt. Unabhängig von den Durchfahrtsverboten empfiehlt die Polizei Reisenden, auf der Autobahn zu bleiben, da die Fahrt über Schleichwege den Stau lediglich verlagere und mindestens genauso lang dauere.
3: Am Vormittag ist in einem Wohnhaus in Fürsteneck im Kreis Freiung-Grafenau ein Feuer ausgebrochen. Wie die Polizei mitteilt, konnten 2 Menschen aus dem Gebäude in Sicherheit gebracht werden. Die Rede ist dennoch von 3 leicht- bis mittelschwer Verletzten. Sie sind in Krankenhäuser gebracht worden. Die Löscharbeiten dauern an. Die Ursache für den Brand ist noch nicht klar. Nach Oberbayern. Ein echtes Seepferdchen, das gibt's selten, am Starnberger See. Aber gestern hieß es für Feuerwehr und Wasserwacht anrücken. Ein Pferd ist im See gelandet und kommt nicht mehr raus. Einzelheiten zu diesem kuriosen Einsatz von Martin Breitkopf.
5: Der Hengst war mit seinem Besitzer gemütlich an der Seepromenade unterwegs. Großstadtlärm und sogar die Drive-In-Spur eines Schnellimbiss-Restaurants kennt das Tier ja schon längst, laut Wasserwacht. Nur dann am Steg südlich des Undosa wurde das Pferd dann doch offenbar kurz schreckhaft. Ein Schritt zur Seite und plumps lag das Pferd im Starnberger See. Weil die Kaimauer zu hoch war, kamen weder Ross noch Reiter raus. Als Feuerwehr und Wasserwacht ankamen, stand der Besitzer schon neben seinem erstaunlich entspannten Vierbeiner im Wasser. Gemeinsam schwammen dann die beiden, gesichert von einem Boot der Wasserwacht, zu einer flachen Rampe beim Münchner Ruder- und Segelverein. Dort ging's dann zu Fuß und zu Huf zurück ans Land. Verletzt wurde niemand.
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6: Das Grundgesetz gilt als historische Antwort auf die NS-Zeit und das Bundesverfassungsgericht als Hüter des antifaschistischen Charakters unserer Verfassung. Im Gegensatz zu vielen anderen oberen Bundesgerichten spricht man vom Bundesverfassungsgericht oft als vom historisch unbelasteten Gericht. Aber stimmt das? Im Jahr des 75. Jubiläums des Verfassungsgerichts erscheint eine Studie, die eben diese Frage stellt und die genau nachforscht, wie die NS-Vergangenheit der Richterinnen und Richter der Anfangsjahre das Gericht beeinflusst haben. Die ARD-Rechtsredaktion hat mit den beiden Autoren der Studie gesprochen. Sie wird heute Abend im Bundesverfassungsgericht in Karlsruhe vorgestellt. Max Bauer berichtet.
7: Vor 75 Jahren saßen in vielen deutschen Gerichten, Behörden und Ministerien zahlreiche ehemalige Nazis. In Karlsruhe beim Bundesverfassungsgericht war das etwas anders. Von den ersten 23 Richtern und einer Richterin waren 9 Verfolgte des NS-Regimes. Das schildert die Historikerin Eva Balz. Ein Beispiel: Richter Georg Fröhlich.
8: Georg Fröhlich ist einfach einer der Richter, der auf besonders drastische Weise Verlust in der Zeit des Nationalsozialismus erfahren musste.
7: Georg Fröhlich, Anwalt und Notar in Breslau, wurde als Jude verfolgt und musste mit seiner Familie fliehen, um sein Leben zu retten. Eine Ausreise in die USA scheiterte, die Familie saß in den Niederlanden fest. Die Kinder Sabine und Andreas wurden von ihren Eltern getrennt, bis Georg Fröhlichs Sohn Andreas bei einer Razzia festgenommen wurde. Er wurde ins Konzentrationslager Mauthausen verschleppt und dort ermordet.
8: Und das hat wirklich die Familie auch lebenslang begleitet und belastet. Also Sabine Fröhlich zum Beispiel hat diesen Verlust bis zu ihrem Tod nicht verkraften können.
7: Als Verfassungsrichter traf Georg Fröhlich in Karlsruhe auf Kollegen, die in der NS-Zeit ganz anderes erlebt hatten. Beispielsweise Richter Willi Geiger. Er hatte in der NS-Justiz Karriere gemacht. In seiner Doktorarbeit sprach er sich für einen ARIA-Nachweis für Journalisten aus. Ab 1941 war er Staatsanwalt am Sondergericht in Bamberg. Sondergerichte waren keine normalen Gerichte, sondern staatliche Terrorinstrumente, um Menschen, die als Feinde des deutschen Volkes abgestempelt wurden, schnell zu verurteilen.
8: Die Urteile fielen häufig sehr drakonisch aus für eben Menschen, die man als Volksfeinde einstufte. In Willi Geigers Fall betraf etwa ein Urteil einen 18-jährigen polnischen Mann, der wegen einer Liebesbeziehung zu einer deutschen jungen Frau zum Tode verurteilt wurde.
7: Willi Geiger als Staatsanwalt am Sondergericht Teil der NS-Mordmaschine war nun Kollege von Georg Fröhlich, dessen Sohn genau dieser Mordmaschine zum Opfer gefallen war. Dennoch konnten beide in Karlsruhe zusammenarbeiten. Sie sollen sich sogar angefreundet haben.
8: Das verwundert einen wirklich zutiefst, wenn man weiß, wie unterschiedlich diese beiden Männer die Zeit des Nationalsozialismus erfahren haben.
7: Eva Balz glaubt, dass weder Opfer noch Täter ein Interesse hatten, die Konflikte über die Vergangenheit aufbrechen zu lassen.
8: Bei den Opfern handelt es sich also um Personen, die schweres Leid erfahren hatten. Die erkannten aber gleichzeitig, dass sie in eine Gesellschaft zurückkamen, in der an einer Anerkennung der Opfererfahrung kein Interesse bestand. Das heißt, diejenigen, die eine Integration in Angriff nahmen, verstanden, dass sie zwar wieder geduldet wurden, dass aber diese Duldung darauf beruhte, dass sie sich als Opfer nicht so sehr zu erkennen gaben.
7: Die ehemaligen NS-Täter wiederum wollten offenkundig verhindern, dass die deutschen Menschheitsverbrechen und ihr Anteil daran Thema wurden. Die Studie von Eva Balz und Frieda Günther zeigt, dass das Verfassungsgericht die historische Spannung zwischen Opfern und Tätern bewältigt hat. Man konzentrierte sich auf die Arbeit, das Verfassungsgericht zu einer erfolgreichen Institution für den neuen demokratischen Staat zu machen. Lange galt Karlsruhe als das unbelastete Gericht. Ein Mythos, mit dem die Studie nun aufräumt. Historiker Frieda Günther.
9: Das Gericht war stärker belastet, als wir es bisher wussten, als es bisher bekannt gewesen ist. Trotzdem darf man das, glaube ich, auch nicht unterschätzen. Es unterscheidet sich trotzdem von anderen maßgeblichen Institutionen der Nachkriegszeit.
7: Und ein großer Unterschied beim Bundesverfassungsgericht war:
9: Es hat versucht, liberale, freiheitliche, pluralistische Tendenzen in seiner Rechtsprechung zu bestärken. Und das ist eine besondere Rolle, die wir für die Nachkriegszeit, für die 1950er und die 1960er Jahre herausgearbeitet haben.
7: Verbunden mit der Besonderheit: NS-Opfer und Täter arbeiteten gemeinsam an wegweisenden Urteilen, die Grundrechte und Rechtsstaat in den 1950er und 60er Jahren geprägt haben. Auch das ein Kapitel der belasteten deutschen Demokratiegeschichte.
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6: Noch bis morgen laufen die Filmfestspiele in Cannes. Ein Highlight aus deutscher Sicht gibt es heute Abend: Der Film Das geträumte Abenteuer der Berliner Regisseurin Valeska Griesebach feiert dort Premiere. Und das im Wettbewerb, womit der Film Chancen auf die Goldene Palme hat. Bettina Dunkel berichtet.
10: Auch wenn sie selbst nicht damit gerechnet hat, es war eine geradezu logische Konsequenz, dass Valeska Griesebach mit ihrem neuen Film Das geträumte Abenteuer im Wettbewerb von Cannes gelandet ist. Denn die Projekte der Berliner Filmemacherin sind unglaublich akribisch recherchiert. Im Schnitt vergehen 10 Jahre zwischen ihren Spielfilmen. Basis des Drehbuchs sind stets zahlreiche Gespräche, die sie mit den Menschen führt, deren Lebenswelt sie abbilden möchte. Was auch diesmal der Fall war, wie die 58-Jährige im Interview erzählt.
11: Was ganz wesentlich war, waren einfach auch Gespräche mit Leuten meiner Generation, die beim Fall der Mauer auch jung waren. Und das hat mich wirklich sehr gekriegt, als ich gemerkt habe, wie sehr sind wir einerseits verbunden durch diesen Moment in ganz Europa. Es hat sich so viel bewegt und verändert und gleichzeitig, wie sehr sind wir auch getrennt durch Erfahrung danach in den Nachwendejahren eigentlich bis heute. Also dieses Echo der Zeit hält ja auch an.
10: Viel über die Handlung verraten darf Griesebach nicht vor der Weltpremiere am kommenden Freitag. Nur so viel. Das geträumte Abenteuer thematisiert die Auswirkungen des Mauerfalls weit über Deutschland hinaus. Gedreht hat sie in einer Grenzregion in Bulgarien. Dort trifft eine Archäologin auf einen alten Bekannten, der ein kleines Schmuggelgeschäft durchziehen will. Als er auf unerklärliche Weise verschwindet, gerät die Archäologin zwischen die Fronten konkurrierender Mafiapaten. Womit sich Griesebach einerseits treu bleibt, denn die Handlung klingt stark nach einem Thriller.
11: Mich interessieren besonders wahrscheinlich so männlich konnotierte Genres oder vielleicht auch patriarchale Genres, die uns sowas über in ihrer Konstruktion so über Gesellschaft und Geschlecht auch so erzählen.
10: Andererseits wagt sie etwas Neues, denn im Gegensatz zu ihren bisherigen Filmen ist die Hauptfigur eine Frau.
11: Wir haben diese Genres alle verinnerlicht. Ich glaube, wir sind alle Spezialisten, haben bestimmte Erwartungen an so eine Erzählung. Und ich habe einfach für mich gemerkt, wie schwer ich, wenn ich sozusagen mich mit Genre beschäftige, wie schwer ich selber als Regisseurin eine Frauenfigur in Bewegung kriege.
10: Das Besondere an Griesebachs Filmen ist, dass sie viel tiefer gehen als gängige Genrefilme, viel authentischer sind. Was zum einen daran liegt, dass sie ihr Drehbuch aus den Vorgesprächen und somit den Lebensgeschichten der Menschen vor Ort entwickelt und zum anderen daran, dass viele dieser Menschen später auch vor der Kamera stehen. Denn auch das ist ein Merkmal ihrer Filme. Griesebach arbeitet vorrangig mit Laiendarstellern.
11: Gerade in Bulgarien war das so unabdingbar, dass Leute einfach auch ihre Lebenserfahrungen, angefangen von Sprache, was ist in Körper eingeschrieben, sozusagen auch in den Film mit einbringen.
10: Entsprechend sind Griesebachs Filmfiguren immer viel mehr als fiktive Charaktere, weil ihnen Geschichten zugrunde liegen, die wirklich passiert sind. Griesebach schenkt diesen Menschen und ihren von der Welt weitestgehend übersehenen Problemen eine Projektionsfläche, die durch die Teilnahme am Wettbewerb in Cannes so groß ist wie noch nie. Auch deswegen freut sie sich so sehr, dieses Jahr dabei zu sein.
11: Also gerade der Film war wirklich sehr herausfordernd, auch die Finanzierung und immer wieder mit Momenten verbunden. Können wir den Film überhaupt machen oder können wir ihn nicht machen? Also es war echt tough irgendwie und gleichzeitig auch ganz toll. Deswegen ist es wirklich so ein Happy End oder was uns, glaube ich, alle sehr, sehr glücklich macht.
10: Das geträumte Abenteuer hat am 22. Mai Weltpremiere. Einen Tag vor der Abschlussgala, bei der die Goldene Palme verliehen wird. Vielleicht hat Valeska Griesebach also schon tags drauf noch mehr Grund zur Freude.
6: Bettina Dunkel berichtete aus Cannes.
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6: A7 Fulda Richtung Würzburg. Zwischen Fulda Dreieck und Bad Brückenau-Volkers 5 Kilometer Stau. A8 München Richtung Salzburg. Zwischen Rosenheim West und Rohrdorf Stau. Und A9 München Richtung Nürnberg. Zwischen Manching und Denkendorf immer wieder stockender Verkehr. Noch kurz zum Wetter, das lässt sich einfach mit sonnig zusammenfassen. Bei den Temperaturen heute maximal 23 bis 28 Grad. In der Nacht bleibt es klar bei Tiefstwerten zwischen 13 und 6 Grad. Samstag, Sonntag und Montag weiter viel Sonnenschein bei 26 bis 33 Grad.
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6: 12.30 Uhr.
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6: Mit Xaver Schäffer. Der Bundestag hat über das antragslose Kindergeld beraten. Wir schauen, welche Entlastung da für Eltern kommen könnte und ab wann. Außerdem auf ein großes Problem in Bayern. Die Artenvielfalt hier geht zurück und das gefährdet laut Umweltschützern auch unsere eigene Ernährungssicherheit. Und wir blicken auf das sudetendeutsche Treffen in Tschechien, das dort für ordentlich Streit sorgt. Frisch gebackene Eltern sind in der Regel gut beschäftigt, sich Tag und Nacht um das Neugeborene zu kümmern. Allein das ist ja schon eine große Herausforderung. Und dazu kommt noch reichlich Papierkram von der Geburtsurkunde über die Steuernummer bis hin zum Antrag auf das Kindergeld. Zumindest letzterer soll nach dem Willen der Bundesregierung künftig wegfallen. Dagmar Pepping berichtet aus Berlin.
13: Mehr Zeit fürs Baby, weniger für Bürokratie, verspricht Finanzminister Klingbeil. Das antragslose Kindergeld werde das Leben von hunderttausenden Familien leichter machen. Pro Jahr sollen rund 300.000 Erstanträge entfallen. Das helfe nicht nur den Eltern, sondern auch den Mitarbeitern in den Behörden. Künftig soll es so laufen. Nach der Geburt eines Kindes geben das Standesamt und das Bundeszentralamt für Steuern den Namen und die Steuer-ID weiter an die Familienkasse. Sie ist zuständig für die Auszahlung des Kindergeldes. Die geschieht dann automatisch. Ein Antrag der Eltern wäre ab Januar nicht mehr notwendig. Das antragslose Kindergeld ist zunächst nur ab dem zweiten Kind geplant. Dann liegen die notwendigen Informationen und Daten bei der Familienkasse nämlich bereits vor. Für Erstgeborene soll das antragslose Kindergeld ab Ende 2027 möglich sein, plant die Regierung. Weniger Bürokratie für Eltern. Lob dafür kommt auch von den Grünen und den Linken. Kritik von der AfD. Sie befürchtet Missbrauch der steuerfinanzierten Leistungen, wenn das Kindergeld künftig ohne Antrag ausgezahlt wird.
6: Das Artensterben in Bayern schreitet immer weiter voran. Trotz des erfolgreichen Volksbegehrens Rette die Bienen im Jahr 2019. Das zeigt eine Bilanz zum heutigen Internationalen Tag der biologischen Vielfalt. Einzelheiten von Lorenz Storch.
14: Fast die Hälfte der untersuchten Tier- und Pflanzenarten in Bayern sind in ihrem Bestand bedroht, so die Zwischenbilanz des Landesamts für Umwelt. Seit 2016 werden die roten Listen nach und nach aktualisiert. Mit dem Ergebnis, dass Stand jetzt 48% der Tierarten als gefährdet eingestuft werden müssen. In der Pflanzenwelt sieht es sogar noch schlimmer aus. Hier sind rund 50% der untersuchten Arten gefährdet. Und für viele ist es offenbar bereits jetzt zu spät. Rund 1000 Tier- und Pflanzenarten in Bayern gelten inzwischen als ausgestorben oder verschollen. Der Bund Naturschutz warnt vor den negativen Folgen durch das Artensterben, unter anderem für die Ernährungssicherheit in Bayern. 75% unserer Nutzpflanzen würden von Insekten bestäubt. Nicht nur Obst, sondern auch die meisten Gemüsesorten. Das 2019 initiierte Volksbegehren Rettet die Bienen habe zwar wichtige Impulse für den Insektenschutz gesetzt, das Artensterben konnte bislang jedoch nicht gestoppt werden. Die Naturschützer fordern die Staatsregierung deshalb auf, sich mehr für den Artenschutz in Bayern einzusetzen. So sei es dringend notwendig, sich mehr beim Schutz der Moore anzustrengen. Auch brauche es endlich einen zusammenhängenden Biotopverbund mit mindestens 15% des Offenlands und einen besseren Schutz von Streuobstbäumen.
6: Im tschechischen Brünn beginnt heute das traditionelle Pfingsttreffen der sudetendeutschen Landsmannschaft. Zum 76. Mal, aber eben zum ersten Mal in Tschechien, also sozusagen in der alten Heimat. Was ein Signal der Verständigung sein sollte, wurde von tschechischen nationalistischen Kräften zu einem Skandal stilisiert. Regierungsvertreter wollen fernbleiben und es sind zahlreiche Proteste angekündigt. Aus Prag berichtet Marianne Allweis.
15: Zum Auftakt sind Tanz und Musik geplant. In einem Brünner Stadtpark ist ein langer Tisch der Begegnung aufgebaut. Alles ist Begegnung, lautet das Motto des Sudetendeutschen Tages. Die Vertriebenen wurden vom Versöhnungsfestival Meeting Brno nach Südmähren eingeladen. Getragen von einem großen Teil der Stadtgesellschaft engagiert sich der Verein seit Jahren für die Aufarbeitung der Nazi-Verbrechen in Tschechien und der daraus resultierenden Vertreibung von rund 3 Millionen Deutschen. Viele fanden eine neue Heimat in Bayern. Der Freistaat übernahm 1954 die Schirmherrschaft über die Volksgruppe. Ministerpräsident Söder und Bundesinnenminister Dobrindt von der CSU werden in Brünn erwartet. Mitglieder der Regierung des Populisten und Milliardärs Andrej Babiš wollen nicht teilnehmen. Das tschechische Parlament verabschiedete eine Resolution gegen das Sudetentreffen in Tschechien, gegen den Widerstand der gesamten Opposition. Die Sudetendeutschen würden alte Wunden aufreißen, sie würden die Nachkriegsordnung in Frage stellen und Eigentum zurückfordern. Die mitregierende rechte SPD hat zu Protesten aufgerufen, genau wie kommunistische Gruppen. Bereits gestern Abend gedachten Sudetendeutsche der Opfer der Shoah. Im Hauptbahnhof von Brünn am Gleis 5, wo der erste Transport von Jüdinnen und Juden abfuhr. Vertreter der jüdischen Gemeinde in Tschechien und Holocaust-Überlebende waren anwesend. Die Polizei zählte rund 500 Menschen, darunter 100 Demonstranten.
6: Es war eine überraschende Nachricht. Laut US-Präsident Trump wollen die Vereinigten Staaten 5000 Soldaten nach Polen schicken. Zuvor hatte ja ein angekündigter Abzug aus Deutschland und eine Nichtentsendung von Soldaten nach Polen für mehr als nur Stirnrunzeln gesorgt. NATO-Generalsekretär Rutte jedenfalls hat die Ankündigung von US-Präsident Trump in Sachen Truppen nach Polen begrüßt. Zugleich aber warnte Rutte davor, den Schritt als Trendwende zu interpretieren. US-Außenminister Rubio war derweil mit Erklärungsversuchen beschäftigt, wie Thomas Spickhofen weiß.
16: Die USA seien zur Zusammenarbeit mit den Verbündeten bereit, erklärte US-Außenminister Marco Rubio vor dem Treffen. Dazu verwies er auf die Ankündigung von Donald Trump aus der vergangenen Nacht, die US-Truppen in Polen zu verstärken. Die USA müssten aber wegen ihrer globalen Aufgaben ihr militärisches Engagement regelmäßig überprüfen, fügte Rubio hinzu. Das sei keine Bestrafung, sondern ein dauernder Prozess. Mit Blick auf den Iran bekräftigte Rubio, man sei in Washington darüber enttäuscht, wie manche NATO-Verbündete auf die Operationen der USA im Nahen Osten reagiert hätten. Darüber werde man reden müssen, natürlich auch später auf Ebene der Regierungschefs. Die treffen sich in 6 Wochen zum NATO-Gipfel in Ankara. Zu den laufenden Gesprächen mit dem Iran sagte Rubio, es gebe leichte Fortschritte, er wolle darauf aber nicht näher eingehen. Weiteres wichtiges Thema der Außenminister ist die Lastenteilung bei der Unterstützung der Ukraine. Nur 5 oder 6 Länder trügen die Hauptlast, kritisiert NATO-Generalsekretär Mark Rutte. Das wolle er besser ausbalancieren. Zu denen, die die Hauptlast tragen, zählt Rutte unter anderem Gastgeber Schweden und Deutschland. Möglicherweise wird es dazu heute einen neuen Vorschlag geben.
6: Die Volksrepublik China wird nicht müde zu betonen, dass sie Taiwan als abtrünnigen Landesteil sieht, den sie sich gerne einverleiben möchte. Bislang konnte sich Taiwan auf die USA als Schutzmacht verlassen. Allerdings scheint sich hier was zu ändern, und zwar seit dem jüngsten Besuch von US-Präsident Trump in Peking. Die USA haben mittlerweile einen Teil ihrer Waffenlieferungen an Taiwan gestoppt, offiziell wegen des Iran-Kriegs, aber wie Ulrich Mentgen berichtet, hofft die Regierung in Taipeh weiter.
17: Von einer Aussetzung des geplanten Rüstungsdeals durch Washington wisse man nichts, teilte das Präsidialamt von Taiwan heute mit. Die Regierung der selbstregierten Insel geht davon aus, dass der wichtigste Verbündete, die USA, an der militärischen Unterstützung festhält. Hingegen hatte der Leiter des US-Marineamtes am Donnerstag gesagt, der Deal liege auf Eis. Es müsse geprüft werden, ob die Munition für die Operation Epic Fury, den Militäreinsatz gegen den Iran, benötigt werde. US-Präsident Trump hatte nach seinem jüngsten Besuch in China angekündigt, mit Taiwan über die vereinbarte Waffenlieferung zu sprechen. Bisher gibt es dafür allerdings noch keinen Termin. Die Volksrepublik China verlangt von den USA einen Verzicht auf den Rüstungsdeal. Peking betrachtet das demokratisch regierte Taiwan als eigenen Landesteil und will die Insel notfalls mit Gewalt anschließen.
6: Erneut ist in der marokkanischen Stadt Fes ein Haus eingestürzt. Dabei gab es Tote und Verletzte. Etwas, das dort leider immer wieder passiert. Anne Bayer aus dem ARD-Studio Nordafrika berichtet, warum das so ist und was man über das aktuelle Unglück bisher weiß.
18: Beim Einsturz eines Wohnhauses in der nordmarokkanischen Stadt Fes sind mindestens 13 Menschen ums Leben gekommen. Mehrere weitere Menschen seien verletzt worden, so die Behörden. Es handelt sich um ein mehrstöckiges Gebäude im Außenbezirk der Stadt Fes, der drittgrößten Stadt in Marokko. Dies stürzte gestern in den frühen Morgenstunden ein, als viele Bewohner darin schliefen. Da die Häuser in dem Viertel alle sehr eng aneinander gebaut sind, wurde der Bereich um das eingestürzte Gebäude abgesperrt und die umliegenden Häuser alle evakuiert. Das zuständige Gericht hat mittlerweile eine Untersuchung zu dem Unglück eingeleitet, um die Verantwortlichen dafür zu finden. Weil Gebäude veraltet sind und Vorschriften nicht streng durchgesetzt werden, kam es schon zuvor zu tödlichen Einstürzen. Allein in den Außenbezirken von Fes kamen im vergangenen Jahr 31 Menschen beim Einsturz von Gebäuden ums Leben.
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19: Mit Rigobert Kaiser. Bundesumweltminister Carsten Schneider stellt einen großen Andrang auf die neue E-Auto-Prämie fest. Wenige Tage nach dem Start sind bereits 23.000 Anträge eingegangen. Es meldeten sich viele Haushalte mit kleinen und mittleren Einkommen. Die soziale Staffelung funktioniere, so Schneider. Je nach Fahrzeug, Einkommen und Familiengröße kann es bis zu 6.000 Euro pro Fahrzeug staatliche Förderung geben. An den Ölmärkten kommt es ja immer wieder zu Schwankungen beim Barrelpreis, aber eines ist nicht abzusehen, eine nachhaltige Erholung nach unten. Abzulesen ist das ja auch an den Tankstellen, bei denen sich die Preise immer noch um oder über 2 Euro je Liter bewegen. Ein Grund sind sicher die Schulferien. Höhere Preise zu Ferienbeginn sind ja hier schon leidige Gewohnheit geworden. Aber wegen der Krise am Golf leeren sich auch die weltweiten Ölreserven, wie Angela Göpfert berichtet.
20: Laut der Internationalen Energieagentur fielen die gesamten Ölbestände um rund 380 Millionen Barrel.
21: Es ist so, dass die Lagerbestände im Ölmarkt sich schon den kritischen Niveaus nähern, und sollte sich bis Ende Juni nichts ändern, dann dürften wir nochmal deutlich steigende Ölpreise sehen,
20: sagt Thomas Benedix, Rohstoffanalyst bei Union Investment. Besonders betroffen wäre Asien.
21: Dann dürften wir in einigen Stellen des Ölmarktes echte Knappheiten bekommen. Das sind vor allen Dingen Ölprodukte wie Flugbenzin oder Schiffsdiesel.
20: Für den Ölpreis heißt das, das Risiko bleibt kurzfristig nach oben gerichtet. Marktexperte Redfeld sieht saisonal häufig ein erstes Hoch um Ostern und ein zweites um Pfingsten. Auch diesmal hält er so ein Muster für möglich.
22: Wir können uns in diesem Jahr durchaus vorstellen, dass der Ölpreis an Pfingsten tatsächlich nochmal dieses Hoch markiert. Und dann sollte er eher nach unten tendieren.
20: Das wäre das mildere Szenario. Ein weiteres Hoch rund um Pfingsten und danach Entspannung. Voraussetzung ist aber, dass der Iran-Krieg nicht weiter eskaliert und die Blockade der Straße von Hormus rasch endet.
19: Die hohen Energiekosten sind auch einer der Gründe, warum es der deutschen Wirtschaft so schlecht geht. Der Geschäftsklimaindex des Münchner IFO-Instituts ist ein guter monatlicher Indikator für die Stimmung. Kleiner Lichtblick, nach 2 sehr schlechten Monaten ist er mal überraschend gestiegen, wenn auch nicht sehr gravierend. Christine Bergmann.
23: Die Stimmung in den Unternehmen hat sich verbessert, ist aber lange noch nicht gut, sondern nur nicht mehr ganz so katastrophal wie in den letzten Monaten. Die Angst der Wirtschaft vor einer Ausbreitung des Iran-Kriegs hat sich gelegt und deshalb schöpfen sie etwas Hoffnung, so die Erklärung des IFO-Präsidenten Clemens Fuest.
24: Insofern ist verständlich, dass die Unternehmen sagen, naja, die Probleme bleiben, die Lage bleibt fragil. Aber es ist nicht mehr ganz so beunruhigend wie noch vor 4 Wochen.
23: Diese Erleichterung zieht sich durch fast alle Branchen. Im verarbeitenden Gewerbe, im Handel und im Dienstleistungssektor hat sich die Stimmung verbessert, nur nicht beim Bau.
24: Wir haben eine gespaltene Konjunktur, der Tiefbau. Da kommen ja die Staatsaufträge an. Der Tiefbau läuft eigentlich ganz gut. Was wirklich schlecht läuft, das ist der Hochbau, also zum Beispiel der Wohnungsbau.
23: Das liegt, so Fuest, unter anderem an den gestiegenen Hypothekenzinsen. Hier erwartet er auch keine Entspannung. Angesichts der steigenden Inflation dürfte seiner Meinung nach die Notenbank nicht um eine Zinserhöhung herumkommen.
19: Bayerns Außenhandel konnte sich im ersten Quartal etwas erholen. Die Exporte liegen um 1,9% auf 57,5 Milliarden Euro zu. Das klingt aber besser, als es ist, denn die Ausfuhren der Autoindustrie sind eingebrochen. Bayerns Paradeindustrie exportierte im ersten Quartal nur Fahrzeuge im Wert von 9,5 Milliarden Euro, ein Minus von fast 13% gegenüber dem Vorjahresquartal. Und damit noch ein Blick auf den deutschen Aktienindex, der sich eigentlich trotz der vielfältigen weltweiten Krisen nach wie vor sehr gut und wacker schlägt. Er notiert bei 24.800 Punkten. Das ist heute ein Plus von 0,8%.

0: 12.45 Uhr.
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0: Jetzt die Nachrichten mit Gudrun Skopin.
2: Apotheken erhalten mehr Kompetenzen. Der Bundestag hat dazu ein Gesetz der Bundesregierung beschlossen. Es sieht unter anderem vor, dass Apotheker künftig mehr Impfungen verabreichen dürfen, zum Beispiel gegen die Viruskrankheit FSME oder gegen Grippe und Corona. In bestimmten Fällen sollen verschreibungspflichtige Medikamente direkt abgegeben werden können, ohne ärztliches Rezept. Außerdem ist vorgesehen, das Angebot im ländlichen Raum sicherzustellen. Streit wegen Iran-Krieg soll Thema auf nächstem NATO-Gipfel werden. Das hat US-Außenminister Rubio beim Außenministertreffen im schwedischen Helsingborg deutlich gemacht. Die Enttäuschung über einige NATO-Verbündete müsse auf Ebene der Staats- und Regierungschefs besprochen werden. Länder wie Spanien hatten den USA die Nutzung von Stützpunkten für den Krieg verweigert. Die NATO-Außenminister bereiten in Helsingborg den kommenden Gipfel Anfang Juli vor. EU-Rat streicht Zölle auf Dünger für ein Jahr. Davon betroffen sind stickstoffbasierte Düngemittel wie Harnstoff und deren Ausgangsprodukte aus vielen Ländern. Die Preise sind in den vergangenen Monaten deutlich gestiegen, unter anderem infolge des Iran-Krieges. Europäische Bauern hatten deswegen Unterstützung gefordert. Frau zu lebenslanger Haft für Giftmord an Partner verurteilt. Nach Überzeugung des Landgerichts Deggendorf hat sie ihren Partner mit einer hochgiftigen Chemikalie getötet. Das Gericht sah die Mordmerkmale der Heimtücke und Grausamkeit als verwirklicht an. Die Angeklagte hatte die Tat bis zuletzt bestritten. Das Urteil ist noch nicht rechtskräftig. Artensterben in Bayern geht weiter. Knapp die Hälfte der untersuchten Tier- und Pflanzenarten sind in ihrem Bestand bedroht. Das zeigt eine Analyse des Landesamtes für Umwelt. Rund 1000 der Tier- und Pflanzenarten im Freistaat gelten bereits als ausgestorben oder verschollen. Das Wetter, sonnig und trocken, maximal 23 bis 28 Grad.
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0: Familien einfach und niedrigschwellig unterstützen. Das ist das Ziel von sogenannten Familienstützpunkten. Mit vielen verschiedenen Angeboten, mit Vorträgen, mit Aktionen wollen sie verantwortlichen Familien erreichen und so eine Beziehung zu ihnen aufbauen. In Bayern gibt es mittlerweile mehr als 200 dieser Familienstützpunkte. Auch in Weißenburg und Treuchtlingen. Von dort berichtet Vera Held.
3: In der Krabbelgruppe des Familienstützpunkts Weißenburg purzeln rund 30 Kleinkinder über Bälle und Matten. Einmal pro Woche können die Familien hierher kommen, damit ihre Kleinen zusammen spielen.
4: Ich finde es richtig schön. Also ich bin jetzt schon seit 2024 hier. Ich war schon mit der großen Tochter da und ich nutze es sehr gerne, weil man sich einfach gut austauschen kann mit den anderen Eltern und die Kinder sind gut beschäftigt.
5: Es ist ein schönes Angebot, sich zusammensetzen, ein bisschen sozial aktiv sein, auch mit kleinen Kindern.
3: Angebote wie die Krabbelgruppe sind Türöffner für die Sozialpädagoginnen der Familienstützpunkte. So kommen sie schon früh mit den Familien in Kontakt, erklärt Tamara Schmidt vom Familienstützpunkt Weißenburg.
6: Es ist tatsächlich so, dass ganz oft eben Beratungen zustande kommen, weil das Angebot so niederschwellig ist und dann Familien eben sich leichter öffnen.
3: Oft sind es Alltagsfragen, die Eltern bewegen. Erziehung, Ernährung oder der Schlaf der Kinder. Manche kommen aber auch mit schwerwiegenderen Problemen in die Familienstützpunkte, erzählt Alexandra Nieberle vom Familienstützpunkt in Treuchtlingen.
7: Wir sind keine Behörde. Zu uns kommt man vielleicht eher, wenn man eine Frage hat. Und wir haben aber viele Netzwerkpartner, mit denen wir zusammenarbeiten und wissen dann auch, an welche Stellen können sich die Eltern wenden, wenn wir einfach sagen, okay, jetzt gehen Sie am besten dahin.
3: Die Familienstützpunkte übernehmen damit auch eine Art Lotsenfunktion. Laut dem Bayerischen Sozialministerium werden über sie in Bayern mehr als 60% der Familien erreicht. Das Angebot der Stützpunkte ist individuell. Vorträge zum Beispiel zum Thema mehrsprachig aufwachsen, Ausflüge oder eine Märchenstunde. Wichtig ist, dass die Angebote niederschwellig sind, sagt Tamara Schmidt vom Familienstützpunkt Weißenburg. Aber auch immer mit Hintergrund.
6: Ganz wichtig bei allen Angeboten ist uns so dieser familienbildnerische Kern, also dass wirklich die ganze Familie immer involviert ist und die Familien sich miteinander einfach beschäftigen und eine gute Zeit zusammen haben.
3: Finanziert werden die Familienstützpunkte vom Landkreis, der jeweiligen Stadt und einem Träger. Im Landkreis Weißenburg-Gunzenhausen ist das BRK Südfranken. Für das Jugendamt sind sie ein wichtiger Partner, erklärt Susanne Ott von der Koordinierungsstelle Familienbildung am Landratsamt Weißenburg-Gunzenhausen.
8: Ansonsten sind wir als Jugendamt oft Feuerwehr und haben Probleme von Familien, mit denen wir uns beschäftigen und die zu uns kommen. Und da ist es jetzt einfach im Vorfeld präventiv als Landkreis etwas anzubieten.
3: Die Familienstützpunkte unterstützen Familien mit Kindern zwischen 0 und 18 Jahren bei den vielen Herausforderungen, denen sie heute gegenüberstehen.
0: Vera Held zur Frage, wie wichtig sogenannte Familienstützpunkte sind. 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
0: Eine Woche ist es her, dass die Waffenruhe für den Libanon offiziell verlängert wurde. Doch davon, dass wirklich Ruhe herrscht im Libanon, kann keine Rede sein. Die gegenseitigen Angriffe gehen weiter. Israel beschießt den Süden des Libanon mit Raketen und die Hisbollah zielt mit Drohnen auf israelische Soldaten. Auf beiden Seiten gibt es Tote und immer wieder wird auch die medizinische Infrastruktur zum Ziel von Angriffen. Die getroffenen Gesundheitsdienste stehen der Hisbollah nahe, Israel spricht von Tarnung und die libanesische Regierung, die keine Konfliktpartei im aktuellen Krieg ist, die weist die Vorwürfe zurück. Sie verurteilt die Angriffe Israels als systematische, gezielte Zerstörung des Gesundheitssektors. Magdalena Knöller berichtet über die wachsende Verzweiflung diesseits und jenseits der Grenze.
9: Tag für Tag werden die Trümmer zerstörter Häuser im Südlibanon mit Baggern abgetragen. Auch diese Woche mussten Menschen in südlibanesischen Dörfern wie Deir Kanun in Nachr ihre Angehörigen betrauern. Fernsehbilder der Nachrichtenagentur Reuters zeigen, wie ein kleiner Junge beim Begräbnis mit anpackt.

0: Trümmer der zerstörten Häuser. Seit dem Irankrieg sind im Libanon mehr als 3000 Menschen getötet worden. Das Gesundheitsministerium spricht von Märtyrern. Es ist unklar, wie viele davon Hisbollah-Mitglieder sind und wie viele Zivilisten. Fakt ist, unter ihnen sind viele Kinder. Die Waffenruhe sollte eigentlich eine Atempause für die Menschen sein und die Hoffnung auf eine dauerhafte Stabilität wachsen lassen, hieß es von den libanesischen Verhandlern nach der Verlängerung der Waffenruhe. Davon ist lediglich in Beirut etwas zu spüren, sagt der Leiter der dort ansässigen Heinrich-Böll-Stiftung Christian Brakel.
1: Da hat die Waffenruhe einen Unterschied gemacht, bis auf diese eine israelische Bombardierung vor 1,5 Wochen, glaube ich. Aber was viele Libanesinnen und Libanesen natürlich auch verfolgen, ist, dass der Krieg im Süden des Landes ungebremst weitergeht, dass die Zerstörung großflächiger Landstriche weitergeht, die Zerstörung von Infrastruktur und dass da natürlich auch sehr viele Menschen ihrer Lebensgrundlage wahrscheinlich langfristig beraubt werden. Und das sorgt schon auch für sehr viel Wut und Verbitterung.
0: Auch die wirtschaftliche Last für das eh schon schwer angeschlagene Land ist enorm. Laut Finanzminister Yassin Jabir versorgt der Staat aktuell 1 Million Binnenflüchtlinge und die Hilfe aus dem Ausland werde immer weniger, sagt Jabir. Von der angeblichen Waffenruhe spüren die Menschen auch auf der anderen Seite der Grenze in Nordisrael wenig. Die Hisbollah feuert weiter Geschosse auf israelisches Gebiet ab. Im Libanon wie hier in der Hauptstadt Beirut hoffen die Menschen, dass endlich Ruhe einkehrt. Natürlich bin ich für den Frieden. Niemand liebt den Krieg. All diese Menschen, die gestorben sind, die Kinder. Aber man will einen dauerhaften Frieden.
2: Die Menschen hoffen also, dass die Waffen endlich schweigen. Anfang Juni soll es neue Gespräche geben zwischen Israel und dem Libanon. Das war ein Bericht von Magdalena Knöller.
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4: Mit Johannes Krause. Fußball-Relegation ist ungefähr so, als würde man einen Espresso mit 3 Energy-Drinks trinken und danach versuchen, ruhig zu bleiben. Keine Chance. Der Puls schlägt nicht, er galoppiert. 2 Spiele entscheiden über Klassenhalt oder Aufstieg. Heute Abend das Hinspiel. Die Spielvereinigung Greuther Fürth bei Rot-Weiß Essen. Das Kleeblatt will sich eine gute Ausgangsposition für das Rückspiel erarbeiten, um die zweite Ligaklasse zu halten. Essen dagegen träumt vom Sprung aus der dritten Liga. Da ist einiges zu erwarten. Greuther Fürths Trainer Heiko Vogel.
5: Uns erwartet ein Hexenkessel, wer die Hafenstraße kennt, weiß, dass es ein schönes Stadion ist, in dem im wahrsten Sinne des Wortes eine Fußballstimmung herrscht, wie man sich es vorstellt. Das kann positiv und negativ sein für beide Mannschaften. Also man ist gewarnt. Aber natürlich habe ich mich intensiv jetzt mit Essen beschäftigt.
4: Anstoß in Essen ist um 20.30 Uhr. In einem Spiel gibt's die Entscheidung, wer den DFB-Pokal gewinnt. Morgen Abend das Finale im Berliner Olympiastadion. Der FC Bayern gegen den VfB Stuttgart. Darüber spreche ich mit unserem Bayern-Reporter Taufik Khalil. Taufik, lass uns gleich über die Wade der Nation sprechen. Manuel Neuer, gestern hat der Bundestrainer Julian Nagelsmann bekannt gegeben, dass er ihn mit zur WM nimmt. Aber er ist angeschlagen. Wird er morgen im Pokalfinale spielen?
6: Ja, kein Tag ohne Neues vom Neuer, kann man im Moment schon gerade sagen. Und er wird nicht spielen. Der FC Bayern hat heute Morgen die Kaderliste bekannt gegeben. Und da steht bei den Torhütern Ulreich, Bertel und Urbich. Man sucht einen Manuel Neuer vergeblich. Also er wird fehlen im Pokalfinale. Jonas Urbich wird dann, davon sollten wir jetzt alle ausgehen, auf jeden Fall im Tor stehen gegen den VfB Stuttgart. Ja, und ich kann mir durchaus vorstellen, dass man eben jetzt auch nicht beim Team Neuer übers Knie brechen will. Denn natürlich ist jetzt diese WM auch im Hintergrund. Und vielleicht ist das so, dass das Risiko zu groß wäre bei einem Einsatz im Pokalfinale, der vielleicht gegangen wäre, dass es dort vielleicht zu einer schlimmeren, tieferen Verletzung gekommen wäre. Und deswegen dann auch sicherlich etwas, was den Verzicht etwas leichter gemacht hat, weil er hat ja noch ein großes Projekt in diesem Sommer.
4: Es stehen sich ja morgen Abend dann mehrere Spieler aus dem deutschen WM-Kader gegenüber. Sorgt das für einen zusätzlichen Reiz?
6: Ja, natürlich ist das schön, wenn da Spieler aufeinandertreffen, die dann auch bei der WM dabei sind. Da wird sicherlich der eine oder andere auch mal ein bisschen den anderen gefrotzelt haben. Ich kann mir vorstellen, dass Sportfreund Undav schon so einer ist, der dann auch mal SMS schickt an andere Nationalspieler. Also das ist schon alles in allem, glaube ich, auch ein ganz hohes Treffen auf ganz hohem Niveau. Es sind 2 Mannschaften, die in der Champions League vertreten sind, die eine starke Saison gespielt haben. Und deswegen, es ist mit dem Trainer des VfB Stuttgart, Sebastian Hoeneß, ist einer mit einer FC Bayern-Vergangenheit und mit einem ganz bekannten Onkel beim FC Bayern, eben im Stuttgarter Team. Also da gibt es schon ganz viele Berührungspunkte vor diesem Spiel.
4: Die Bayern.

0: haben den Pokal zuletzt vor 6 Jahren gewonnen. Welche Bedeutung hat dieses Spiel also für die Münchner?
1: Unendlich. Ganz, ganz wichtig. Also mindestens so hoch wie die Meisterschaft. Vielleicht noch ein bisschen drüber, weil Meister wirst du ja fast immer. Aber Pokal, da sind sie lange nicht dabei gewesen. Und man sieht's auch, die komplette Geschäftsstelle des FC Bayern, also ihre ganzen Mitarbeiter, werden in Sonderzügen nach Berlin verfrachtet und dort dann eben auch im Stadion dabei sein, um die Mannschaft dann anfeuern zu können, die jetzt eben ohne Neuer losfliegt von Oberpfaffenhofen aus in 2 kleinen Privatflugzeugen. Ja, und dann sind die Bayern bereit, mal wieder den Pokal zu stemmen. Aber der VfB hat was dagegen.
0: Das Pokalfinale FC Bayern gegen den VfB Stuttgart morgen Abend ab 20 Uhr.
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3: Der Verkehr auf den Straßen nimmt langsam zu. A7 Fulda Richtung Würzburg zwischen Fulda, Dreieck und Bad Brückenau Wildflecken. 8 Kilometer Stau. A8 München Richtung Salzburg zwischen Holzkirchen und Rohrdorf. Immer wieder Stau und stockender Verkehr. A9 München Richtung Nürnberg zwischen Manching und Denkendorf 12 Kilometer Stau und stockend. A9 Berlin Richtung Nürnberg zwischen Markt Schorgast und Dreieck Bayreuth-Kulmbach Stau. Weiter auf der A9 Richtung München zwischen Manching und Langenbruck 4 Kilometer Stau. A93 Regensburg Richtung Weiden zwischen Schwandorf Nord und Schwarzenfeld ein Unfall mit mehreren Fahrzeugen. Außerdem A96 Lindau Richtung München zwischen Memmingen Nord und Memmingen Ost ein Unfall im Baustellenbereich und die B303 Bad Berneck Richtung Markt Redwitz zwischen Silberhaus und Luisenburg Stau. Noch kurz zum Wetter in Bayern. Viel Sonne heute und höchstens ein paar lockere Wolken. Maximal 23 Grad bis 28 Grad. Die Nacht, die ist dann sternenklar. Es kühlt ab auf 13 bis 6 Grad. Und über die Pfingsttage, da ändert sich wenig. Es wird aber noch mal wärmer mit bis zu 33 Grad.

0: Es ist jetzt 13 Uhr.
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0: Apotheken dürfen bald unter anderem impfen. Wir schauen auf das Gesetz, das der Bundestag gerade beschlossen hat. Und auf eins, das er wohl bald noch beschließen wird. Es sieht vor, dass Eltern in Zukunft keinen Antrag mehr auf Kindergeld stellen müssen. Und es gibt wieder leicht positive Signale aus der deutschen Wirtschaft. Auch das Thema bei uns. Im Studio ist Xaver Schäffer. Der Bundestag hat am Mittag die Apothekenreform beschlossen. Ziel des Gesetzes ist es unter anderem, Apothekern mehr Kompetenzen zu geben. So dürfen sie künftig mehr Impfungen anbieten, bestimmte verschreibungspflichtige Medikamente auch ohne Rezept abgeben und Blutabnahmen machen. Und sie sollen neue Leistungen zur Vorbeugung und Früherkennung anbieten können, etwa für Herz-Kreislauf-Erkrankungen, Diabetes und rund ums Rauchen. Mit der Reform soll vor allem der Apothekenbetrieb auf dem Land gesichert werden. Die Opposition und die Krankenkassen kritisieren das Gesetz, vor allem die hohen Kosten für die Versicherten. Wenn ein Kind zur Welt kommt, dann möchten Eltern normalerweise einfach für das neue Familienmitglied da sein. Stillen, wickeln und überhaupt sich mit dieser Situation erstmal zurechtfinden. Aber dazu gibt es eben noch ein paar Extraaufgaben, damit die Eltern auch ihr Kindergeld bekommen. Sie müssen einen Antrag stellen, Daten weiterleiten und so weiter. Das soll in Zukunft wegfallen. So will es die Bundesregierung und hat heute einen entsprechenden Gesetzentwurf in den Bundestag eingebracht. Aus Berlin berichtet Dagmar Pepping.
2: Mehr Zeit fürs Baby, weniger für Bürokratie, verspricht Finanzminister Klingbeil von der SPD. Das antragslose Kindergeld werde das Leben von hunderttausenden Familien verbessern. Pro Jahr sollen rund 300.000 Erstanträge entfallen. Das helfe nicht nur den Eltern, sondern auch den Mitarbeitern in den Behörden.
3: Die Bundesregierung arbeitet jetzt Schritt für Schritt daran, die Verwaltung einfacher, schneller und digitaler zu machen. Wir machen den Sozialstaat handlungsfähiger.
2: Künftig soll es so laufen. Nach der Geburt eines Kindes geben das Standesamt und das Bundeszentralamt für Steuern den Namen und die Steuer-ID weiter an die Familienkasse. Sie ist zuständig für die Auszahlung des Kindergeldes. Die geschieht dann automatisch. Ein Antrag der Eltern wäre ab Januar nicht mehr notwendig. Das antragslose Kindergeld ist zunächst nur ab dem zweiten Kind geplant. Denn dann liegen die notwendigen Informationen und Daten bei der Familienkasse nämlich bereits vor. Für Erstgeborene soll das antragslose Kindergeld ab Ende 2027 möglich sein. Weniger Bürokratie für Eltern, Lob dafür kommt auch aus der Opposition von Linken und Grünen. Deren Vorsitzende Brandner spricht von einem guten Schritt.
4: Endlich nutzt der Staat, was er längst hat, die Daten, die Strukturen, die Möglichkeiten.
2: Kritik kommt von der AfD. Sie befürchtet Missbrauch der steuerfinanzierten Leistungen, wenn das Kindergeld künftig ohne Antrag ausgezahlt wird.
0: Die letzten Stunden waren verwirrend für die NATO-Außenminister. Nach der Ankündigung der USA, Truppen aus Europa abzuziehen oder nicht dorthin zu schicken, schrieb Präsident Trump zuletzt von einer Truppenverlegung nach Polen, also genau dem Gegenteil. Außerdem zweifelte die US-Regierung öffentlich den Nutzen der NATO für sie an und auch das wirft natürlich Fragen auf. Heute sollen die Antworten kommen. Denn US-Außenminister Rubio ist im schwedischen Helsingborg eingetroffen beim Treffen mit seinen NATO-Kollegen. Über dieses Treffen und den Auftritt Rubios habe ich vor einer Stunde mit Thomas Spickhofen gesprochen, unserem Korrespondenten vor Ort. Rubio hat jetzt am Vormittag noch ein Pressestatement abgegeben. Hat er sich doch zur NATO bekannt, so wie es Finnlands Außenministerin Valtonen angekündigt hat?
5: Also immerhin hat er gesagt, ja, die USA seien weiterhin zur Zusammenarbeit mit den Verbündeten bereit. Er bezog sich dabei vor allem auf die Zusammenarbeit in der Rüstungsindustrie. Alle haben 5% versprochen, alle außer Spanien. Das Geld sei da, man müsse es jetzt aber auch wirklich einsetzen. Und da waren sich sowohl Rubio wie auch Mark Rutte, der NATO-Generalsekretär, einig, dass dieses Geld jetzt auch wirklich dann an den Start gebracht werden muss und umgesetzt werden muss und dass die Industrie da auch ihren Anteil dann hat und was leisten muss, damit man tatsächlich auch sich mehr in sicheren Raum bewegen kann. Rubio hat nochmal verwiesen auf die Ankündigung von Donald Trump aus der vergangenen Nacht, die US-Truppen in Polen zu verstärken. All das sei ja ein Beweis dafür.
0: Diese Aussage, die Soldaten in Polen zu verstärken, wegen der angeblich sehr guten Beziehung zum rechtskonservativen Präsidenten Nawrocki, hat das er nochmal irgendwie genauer erklärt? Was steckt da dahinter? Ist ja ein ganz anderer Kurs, als das wir bisher gehört haben.
5: Ja, es ist, glaube ich, auch noch ein bisschen verwirrend. Es geht einmal um die 5.000, die aus Deutschland abgezogen werden sollen, dann die 4.000, die in einer Rotation feststecken in Polen und eben jetzt 5.000 zusätzlich, wie Donald Trump geschrieben hat. Und es ist nicht ganz klar, sind das sozusagen die 4.000, die in der Rotation feststecken, plus 1.000 oder sind das weitere 5.000? Jedenfalls hat der polnische Außenminister schon gedankt dafür, dass es diese 5.000 Soldaten gibt. Aber Rubio hat nochmal hinzugefügt, wir USA müssen wegen unserer globalen Aufgaben unser militärisches Engagement regelmäßig überprüfen. Und das sei dann keine Bestrafung, sondern eben ein dauernder Prozess.
0: Aber nach so einem ganz klaren Bekenntnis zur NATO klingt es ja nicht. Wie werden denn die anderen Außenminister heute mit Rubio umgehen? Was glauben Sie? Wie werden die ihm ihre Position nahebringen?
5: Der Empfang durch Mark Rutte war jedenfalls ein sehr freundlicher. Er hat nochmal gedankt dafür, dass es diese Unterstützung gibt. Auch der polnische Außenminister hat gedankt für die 5.000 Soldaten. Aber natürlich, es gibt einige offene Fragen für die Europäer. Nicht zuletzt, war es das dann oder kommt da noch mehr? Wie gesagt, die Amerikaner müssen regelmäßig überprüfen, was sie global wo einsetzen. Und dazu gehört dann auch die Frage, wie viel bleiben denn in Europa? 80.000 US-Soldaten befinden sich innerhalb der NATO in Europa. Und diese Zahl könnte sich durchaus reduzieren. Das hat der NATO-Oberbefehlshaber und US-General Grinkevich unter der Woche ja auch schon angekündigt.
0: Rutte will ja außerdem 0,25% des Bruttoinlandsprodukts aller NATO-Mitglieder für die Ukraine und das verbindlich. Wird das heute auch nochmal Thema sein?
5: In gewisser Weise ja, die 0,25% sind nicht auf fruchtbaren Boden gefallen, da haben sich nicht alle drüber gefreut, aber in der Tat verweisen viele, auch Mark Rutte, immer wieder darauf, dass die Lasten für die Europäer größer werden. Finanziell sind sie es schon, militärisch werden sie es und diplomatisch sicherlich auch. Und die Lastenverteilung ist ein bisschen ungerecht, unbalanciert, wie es Mark Rutte nennt. Und da will er für mehr Balance sorgen. Schweden und Deutschland beispielsweise gehören zu den 5-6 Ländern, die die Hauptlast tragen und denen natürlich auch ein Interesse daran besteht, dass möglicherweise umzuverteilen. Wir haben im Umfeld gehört, dass es da neue Vorschläge geben soll, wissen aber keine Einzelheiten bislang.
0: Sagt unser Korrespondent Thomas Spickhofen, der beim Treffen der NATO-Außenminister in Helsingborg dabei ist. Bundeskanzler Merz will die Ukraine stärker an die Europäische Union binden. Er hat eine Art Teilmitgliedschaft vorgeschlagen. So kann sich Merz zum Beispiel vorstellen, dass ukrainische Vertreter künftig bei Ministerräten oder EU-Gipfeln dabei sind, wenn auch ohne Stimmrecht. Von SPD, Grünen und FDP kam bereits Zustimmung zum Vorschlag des CDU-Chefs und Bundeskanzlers. Aber die Ukraine, die ist nicht das einzige Land, das in die EU möchte. Katrin Schmidt erläutert, wer noch auf der Liste steht und wer aktuell gute Chancen hat.
6: Die Warteschlange an der Pforte zur EU ist zuletzt noch mal etwas länger geworden, denn Island klopft an und will seine Bevölkerung Ende August darüber abstimmen lassen, ob die Regierung die Beitrittsgespräche mit der EU wieder aufnehmen soll. 2010 nämlich wurde schon mal festgestellt, dass Island viele der Beitrittskriterien erfüllt. Im Streit um Fischereipolitik wurde das Ganze aber wieder auf Eis gelegt. Da ließe sich nun sehr schnell ansetzen. Bereits im Status des Beitrittskandidaten sind, neben der Ukraine, noch 8 weitere Länder und bei denen dauert das Ganze schon deutlich länger. Seit 2012 etwa verhandelt Montenegro mit der EU und gilt nun als Favorit für einen Beitritt, womöglich noch in diesem Jahrzehnt. Gefolgt von Albanien und Moldau. Weiter hinten in der Schlange stehen, laut dem aktuellen Fortschrittsbericht der EU, die Kandidaten Serbien, Bosnien und Herzegowina sowie Georgien. Und die Türkei. Die steht offiziell schon am längsten auf der Beitrittskandidatenliste. Die Verhandlungen sind aber faktisch eingefroren. Spätestens seit der russischen Vollinvasion in der Ukraine spielen für die EU bei dem gesamten Prozess aber auch geopolitische Interessen eine Rolle. Die ergänzen nun den Beitrittsprozess, der sich grundsätzlich auf die Kopenhagener Kriterien stützt. Das heißt, das Kandidatenland muss zum Beispiel stabile Institutionen, Rechtsstaatlichkeit, die Achtung von Menschenrechten und Minderheiten vorweisen, sowie eine funktionsfähige Marktwirtschaft. Doch selbst dann ist das Ganze auch innerhalb der EU ein langer Prozess. Denn ist der Beitrittsvertrag erstmal geschrieben, muss er durchs EU-Parlament und den Rat, bevor dann alle EU-Mitgliedstaaten ihn noch ratifizieren können. In einigen Ländern, zum Beispiel Frankreich und den Niederlanden, müssten dazu aber erstmal Referenden stattfinden. Deshalb ist Bundeskanzler Merz auch nicht der Erste, der andere Beitrittsmodelle vorschlägt, um das Ganze zu beschleunigen. Der belgische Premierminister Bart De Wever zum Beispiel spricht sich schon länger für eine schnellere EU-Erweiterung aus, nach dem sogenannten Zwiebelmodell. Es brauche, sagt er, eine EU mit unterschiedlichen Schichten.
0: Nach der Absetzung des türkischen Oppositionschefs Özel hat sich Bundesaußenminister Wadefuhl besorgt gezeigt. Die türkische Regierung halte an einer EU-Mitgliedschaft fest und Deutschland wolle sie dabei unterstützen, sagte Wadefuhl am Rande des NATO-Außenministertreffens. Aber eine Entscheidung wie diese stehe im Widerspruch dazu, so Wadephul. Ein Gericht in Ankara hatte zuvor angeordnet, den Vorsitzenden der größten Oppositionspartei CHP seines Amtes zu entheben. Aus Istanbul berichtet Benjamin Weber.
7: Es handele sich bei dem Gerichtsurteil um einen Putsch gegen das Volk, sagte Özel bei einer spontanen Kundgebung vor der CHP-Zentrale am Abend in Ankara. Man werde sich nicht von der Erdogan-Regierung vorschreiben lassen, wer die größte Oppositionspartei in der Türkei führen dürfe. Außerdem kündigte Özel rechtliche Schritte an. Ein Gericht hatte den Parteitag der CHP aus dem Jahr 2023 für nichtig erklärt. Damit ist auch die Wahl Özels zum Parteivorsitzenden annulliert. Dem innerparteilichen Lager um Özel wird vorgeworfen, damals Delegierte bestochen zu haben, damit sie für ihn stimmen. Özel hat das zurückgewiesen. Laut dem Gerichtsurteil ist jetzt der damals abgewählte Parteichef Kemal Kılıçdaroğlu wieder im Amt. Kritiker in der Türkei sagen, er sei für Staatspräsident Erdogan der bequemere Oppositionsführer. Kılıçdaroğlu hatte in seiner Amtszeit mehrere Wahlen gegen Erdogan verloren. Infolge des Urteils ist die Börse in Istanbul zwischenzeitlich um 6% eingebrochen. Auch die Währung türkische Lira fiel zum US-Dollar auf ein Rekordtief. Zahlreiche Anwaltskammern aus verschiedenen Städten der Türkei haben das Urteil als rechtswidrig kritisiert. Es untergrabe das Vertrauen in die Demokratie. Ähnliche Äußerungen kamen von der pro-kurdischen DEM sowie der nationalistischen Safer-Partei. Für heute Abend hat der abgesetzte CHP-Chef Özel erneut zu einer Kundgebung aufgerufen.
0: Und auf die Absetzung schauen wir nochmal gleich in 10 Minuten hier im BR24-Hintergrund ausführlicher. Positive Nachrichten aus der deutschen Wirtschaft, die sind gerade eher rar. Aber immerhin diese gibt's. Der IFO-Geschäftsklima-Index ist im Mai überraschend gestiegen. Um 0,4 Punkte von 84,5 auf 84,9. Damit hat sich der Index von den Einbrüchen der letzten Monate zumindest etwas erholt. Mehr von Christine Bergmann.
8: Die Stimmung in den Unternehmen hat sich verbessert, ist aber lange noch nicht gut, sondern nur nicht mehr ganz so katastrophal wie in den letzten Monaten. Die Angst der Wirtschaft vor einer Ausbreitung des Iran-Kriegs hat sich gelegt und deshalb schöpfen sie etwas Hoffnung, so die Erklärung des IFO-Präsidenten Clemens Fuest.
9: Insofern ist verständlich, dass die Unternehmen sagen, naja, die Probleme bleiben, die Lage bleibt fragil. Aber es ist nicht mehr ganz so beunruhigend wie noch vor 4 Wochen.
8: Diese Erleichterung zieht sich durch fast alle Branchen. Im verarbeitenden Gewerbe, im Handel und im Dienstleistungssektor hat sich die Stimmung verbessert, nur nicht beim Bau.
9: Wir haben eine gespaltene Konjunktur. Der Tiefbau, da kommen ja die Staatsaufträge an. Der Tiefbau läuft eigentlich ganz gut. Was wirklich schlecht läuft, das ist der Hochbau, also zum Beispiel der Wohnungsbau.
8: Das liegt, so Fuest, unter anderem an den gestiegenen Hypothekenzinsen. Hier erwartet er auch keine Entspannung. Angesichts der steigenden Inflation dürfte seiner Meinung nach die Notenbank nicht um eine Zinserhöhung herumkommen.
0: Wir haben es gehört, beim Wohnungsbau, da läuft's nicht so richtig. Und das, obwohl schätzungsweise 1 Million Wohnungen hierzulande fehlen. Die Bundesregierung wollte ja eigentlich den Bauturbo einlegen, aber davon ist noch nichts zu spüren. Alexander Schmidt über die aktuellen Zahlen vom Statistischen Bundesamt.
10: In Deutschland wurden im vergangenen Jahr so wenige Wohnungen gebaut wie seit 2012 nicht mehr. Die Zahl der Fertigstellungen brach um 18% auf gut 206.000 ein, teilte das Statistische Bundesamt in Wiesbaden mit. Das ist der zweite Einbruch in Folge. Bereits 2024 hatte es einen Rückgang im Wohnungsbau um gut 14% gegeben. Bundesbauministerin Huberts zeigte sich enttäuscht. Rund 206.000 gebaute Wohnungen im letzten Jahr seien zu wenig, sagte sie. Der Anstieg der Baugenehmigungen mache aber Hoffnungen. Außerdem investiere die Bundesregierung Rekordmittel in den sozialen Wohnungsbau. Ökonomen gehen davon aus, dass sich der Abwärtstrend im Wohnungsbau in diesem Jahr fortsetzen wird. Das Münchner IFO-Institut rechnet nur noch mit 185.000 Fertigstellungen. Als Grund wird unter anderem der Iran-Krieg genannt. Die höhere Inflation, sinkende Reallöhne sowie steigende Materialkosten und Zinsen belasteten. Bauen bleibe zu aufwendig, zu teuer, zu reguliert und zu langwierig.

0: 13.15 Uhr.
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0: Gudrun Skupin mit den Nachrichten.
2: Bundestag beschließt Apothekenreform. Dort sollen künftig mehr Impfungen verabreicht werden können, etwa gegen Tetanus oder FSME. Zudem sollen Apotheker verschreibungspflichtige Medikamente unter bestimmten Voraussetzungen auch ohne Rezept herausgeben können. Gesundheitsministerin Warken von der CDU sagte, um die Versorgung sicherstellen zu können, müssten die Aufgaben auf mehr Schultern verteilt werden. Wadefuhl fordert von NATO-Partnern klares Signal für Unterstützung der Ukraine. Es gehe darum, die konkreten Bedarfe stets durch die europäischen Partner und Kanada zu bedienen, auch unabhängig von den USA. Das sagte der deutsche Außenminister beim Treffen mit NATO-Amtskollegen in Schweden. Zudem begrüßte er die US-Entsendung von 5000 Soldaten nach Polen. Es sei eine gute Entscheidung, so Wadefuhl. Zahl der neuen Wohnungen ist erneut gesunken. Im vergangenen Jahr wurden rund 207.000 Einheiten fertiggestellt, wie das Statistische Bundesamt mitteilte. Das sind so wenige wie seit dem Jahr 2012 nicht mehr. Im Vergleich zum Vorjahr hat es einen Rückgang um 18% gegeben. Ein Plus wurde bei den Baugenehmigungen verzeichnet. Urteil nach islamistischer Messeattacke von Solingen rechtskräftig. Knapp 2 Jahre nach dem Anschlag mit 3 Toten hat der Bundesgerichtshof in Karlsruhe das Urteil bestätigt. Der Täter ist damit rechtskräftig zur Höchststrafe wegen der Morde zu lebenslanger Haft verurteilt. Außerdem wurde die besondere Schwere der Schuld festgestellt und eine Unterbringung in Sicherungsverwahrung angeordnet. Pep Guardiola verlässt Manchester City. Nach 10 Jahren tritt er 1 Jahr vor Vertragsende als Trainer des englischen Fußballclubs zurück. In der Mitteilung des Vereins sagte Guardiola, tief in sich wisse er, dass es Zeit für ihn sei. Guardiola holte mit City unter anderem den Champions League-Sieg und 3-mal den englischen Pokal. Das Wetter: sonnig bis 28 Grad.
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3: Im Studio Gerhard Amberger. Mitte April holten die Behörden alle 6 Kinder aus einem privaten Kinderheim im Oberallgäu. Der Grund? Kindeswohlgefährdende Erziehungsmethoden. Bislang hielten sich die Behörden mit Details zurück. Jetzt wurden weitere Einzelheiten zu den Vorwürfen bekannt. Es geht um mutmaßlich freiheitsentziehende Maßnahmen und mögliche Misshandlungen. Aus dem BR-Studio Allgäu, Rupert Waldmüller.
4: Bis zu einer halben Stunde sollen die Kinder in dem Heim regelmäßig festgehalten und auf den Boden gedrückt worden sein, immer wieder auch mit dem Polizeigriff. Das geht aus dem Gerichtsbeschluss hervor, mit dem das Verwaltungsgericht Augsburg Mitte April das Tätigkeitsverbot gegen die Heimleitung bestätigt hat. Dort sind auch fragwürdige Erziehungsmethoden aufgelistet. Scharfe Chilipaste auf den Lippen eines Kindes, kalte Duschen, ein Waschlappen oder ein Korken im Mund, wenn ein Kind zu laut gesummt oder gesungen hat. Außerdem sollen die Betreuer die Kinder teils über Stunden in ihre Zimmer eingesperrt haben. Schon bei kleinen Fehlern soll es harte Strafen gegeben haben. Gegenüber dem BR hat sich der Betreiber zu den nun bekannt gewordenen konkreteren Vorwürfen bisher nicht geäußert. In dem Gerichtsbeschluss wird aber eine Stellungnahme zitiert. Darin heißt es, die Vorwürfe seien im Wesentlichen ungeprüft übernommen. Die Meldepersonen, ehemalige Mitarbeiter, hatten sich im Februar an die Heimaufsicht gewandt, könnten mangels Qualifikation nicht zwischen anerkannten traumapädagogischen Maßnahmen und Anwendungen gegen den Willen eines Kindes unterscheiden. Inzwischen ermittelt die Staatsanwaltschaft gegen die Heimleitung wegen des Verdachts der Misshandlung von Schutzbefohlenen. Der Betrieb in dem Heim ist laut den Betreibern selbst inzwischen eingestellt.
3: Gut 10 Monate nach dem tödlichen Badeunfall von 2 6- und 7 Jahre alten Schwestern in Unterfranken hat das Amtsgericht Schweinfurt die Eltern wegen fahrlässiger Tötung verurteilt. Es sah jedoch von einer Strafe ab. Das hat eine Gerichtssprecherin mitgeteilt. Aus Sicht des Gerichts sind die Eltern vom Tod ihrer Kinder schon so schwer getroffen, dass das Verhängen einer Strafe verfehlt wäre. Das Urteil ist bereits rechtskräftig. Nach Niederbayern. Das Landgericht Deggendorf hat eine 53-jährige Ukrainerin wegen Mordes zu einer lebenslangen Haftstrafe verurteilt. Sie soll ihren Mann aus Eifersucht wegen einer Affäre vergiftet haben. Aus Deggendorf Christian Akbasade.
5: Der Verteidiger der Frau hatte in seinem Plädoyer noch gesagt, dass es keine Beweise für die Tat seiner Mandantin gäbe. Das Gericht stützte sich aber auf eine Vielzahl von Indizien. So konnte der Frau nachgewiesen werden, dass sie das hochgiftige Thalliumsalz in der Ukraine bestellt und in Regensburg abgeholt hatte. Sie soll es ihrem Lebensgefährten dann unbemerkt in ein Getränk gemischt haben. Dieser war etwa 2 Wochen nach der vermuteten Tat nach qualvollen Schmerzen verstorben. Das Gericht sah es als erwiesen an, dass die Angeklagte heimtückisch und grausam gehandelt hat. Eine Gutachterin hatte der Frau attestiert, voll schuldfähig zu sein. Eine besondere Schwere der Schuld, wie von der Staatsanwaltschaft gefordert, stellte das Gericht aber nicht fest. Somit kann eine vorzeitige Haftentlassung nach 15 Jahren beantragt werden. Zunächst können aber beide Seiten mittels Revision noch gegen das Urteil vorgehen.
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6: Es ist ein heftiger Schlag für Regierungsgegner in der Türkei. Dort wurde der Chef der größten Oppositionspartei CHP, Özel, von einem Gericht in Ankara abgesetzt. Konkret wurde die Wahl von Özel zum CHP-Chef im Jahr 2023 annulliert. Hintergrund sind Vorwürfe, dass Delegierte bestochen worden seien, um für Özel zu stimmen. Deutsche Politiker haben mit deutlicher Kritik reagiert. So etwa zeigte sich Bundesaußenminister Wadefuhl am Rand des NATO-Außenministertreffens besorgt. Der politische Wettbewerb dürfe nicht juristisch ausgetragen werden. Aus Istanbul berichtet Uwe Lüb.
7: Verräter Kemal rufen CHP-Anhängerinnen und Anhänger am Abend vor der Parteizentrale in Ankara. Immer mehr strömen dorthin. Ihre Wut richtet sich gegen die Gerichtsentscheidung und gegen Kemal. Kemal Kılıçdaroğlu, den früheren und nun per Gerichtsentscheid wieder eingesetzten Vorsitzenden der CHP. Nach der verlorenen Präsidentschaftswahl 2023 wählen ihn die Delegierten nicht erneut, sondern den jetzt abgesetzten Özgür Özel. Den unterstützen die Protestierenden in Ankara. Sie rufen, allein gibt es keine Rettung und entweder alle zusammen oder keiner von uns. Später spricht Özel zur Menge. Es gehe um mehr als um ihn und seine Partei. Die Türkei erlebe einen Putsch. Dieser Kampf gilt nicht uns, sondern dem Volk. Dieser Putsch richtet sich nicht gegen uns, sondern gegen die Menschen im Land. Wir werden diesem Putsch bis zum Ende Widerstand leisten. Eigentlich hatte ein Gericht die Vorwürfe gegen Özels Wahl 2023 schon abgeschmettert. Doch im Berufungsverfahren wurde nun anders entschieden. Der Rechtsstreit geht weiter, aber zunächst gilt das neue Urteil. Danach haben Özel und seine Helfer damals Stimmen gekauft, mit Jobversprechen und sogar mit Bargeld. Zwar ist Özel seitdem mehrfach erneut zum Vorsitzenden gewählt worden, doch die Wahlparteitage zählen nicht, so die Logik, weil sie von einer unrechtmäßigen Parteiführung einberufen worden seien. Das Verfahren gegen die CHP haben Anhänger des Özel-unterlegenen Kılıçdaroğlu's angestrengt. Und das spreche für sich, meint Justizminister Akın Gürlek. Besonders hervorzuheben ist, dass dieses Verfahren von Delegierten der CHP selbst eingeleitet wurde und durch Zeugenaussagen von CHP-Delegierten gestützt wurde. Gürlek spricht von Rechtsstaat und von funktionierender Demokratie. Genau das bezweifeln viele in der Türkei und im Ausland. Nach der Absetzung Özels kommen Solidaritätsbekundungen etwa der Sozialistischen Internationalen, einem Zusammenschluss sozialdemokratischer und sozialistischer Parteien. Auch Politikerinnen und Politiker in Deutschland äußern sich besorgt. Sorge kommt auch darüber auf, wie es nun in der Türkei weitergeht, ob es etwa zu Massenkundgebungen kommt. Özel jedenfalls zeigt sich entschlossen. Von nun an werden wir, wenn es sein muss, das Leben zum Stillstand bringen. Wenn es sein muss, werden wir Kaufboykotte machen, aber wir werden niemals aufgeben. Ich übernehme keine Verantwortung für das, was von nun an geschehen wird. Das klingt wie eine Drohung. Wie ernst die zu nehmen ist, zeigen erste Reaktionen der Wirtschaft. Die Börse in Istanbul ist nach Bekanntwerden der Gerichtsentscheidung um 6% eingebrochen. Die Zentralbank soll binnen kurzer Zeit für rund 10 Milliarden Dollar türkische Lira aufgekauft haben, um die eigene Währung zu stützen. Am Morgen hat Finanzminister Mehmet Şimşek eine Krisensitzung einberufen, unter anderem mit Vertretern der Zentralbank.
6: Uwe Lüb berichtete aus Istanbul.
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6: Emanzipierte, selbstbestimmt lebende Frauen. Über die ist in Geschichtsbüchern oft wenig zu lesen, aber es gab sie früher genau wie heute. Nur, dass ihre Möglichkeiten dazu vor 100 Jahren deutlich eingeschränkter waren. Von zwei solcher Frauen, zwei Schwestern, erzählt nun die Schriftstellerin Gunnar Wendt in ihrem neuen Buch. Sabine Zaplin hat mit ihr gesprochen.
8: Was mich interessiert hat und immer interessiert, ist es, die Lebensgeschichte von Frauen zu erzählen, die sich selbst erfunden haben. Und das tue nicht nur ich, das tun viele, aber oft wird trotzdem der männliche Blick übernommen. Und genau das möchte ich vermeiden, wenn es immer möglich ist. Also ich will eine Art Perspektivwechsel.
9: Dieser Perspektivwechsel gelingt der Schriftstellerin und Ausstellungsmacherin Gunnar Wendt in ihrem neuen Buch auf ganz besondere Weise. Denn die beiden Frauen, deren Lebenswege sie erzählt, sind ebenso ungewöhnlich wie bisher weitestgehend unbekannt, Else und Frieda von Richthofen.
8: Wenn sie bekannt wurden oder wenn man erklären wollte, um wen es sich handelt, kam man immer auf ihre Männer zu sprechen. Also die Männer, mit denen sie irgendwie verbunden, teilweise verheiratet waren. Das war im Fall von Else, der älteren Schwester, Max und Alfred Weber, die beiden Soziologen, und im Fall von Frieda vor allen Dingen D.H. Lawrence, der ein großer, berühmter Schriftsteller wurde, was aber noch nicht klar war, als er Frieda kennengelernt hat.
9: Dabei diente Frieda von Richthofen dem Schriftsteller sogar als Vorbild für seine Figur der Lady Chatterley. Doch Gunnar Wendts neues Buch betrachtet die Schwestern Richthofen, die sich zu Beginn des 20. Jahrhunderts im Zentrum des Ausprobierens neuer Lebensmodelle in der Schwabinger Bohème bewegten, genau nicht aus dem Blickwinkel ihrer Männer heraus, sondern voll und ganz mit deren Augen. Folgerichtig trägt ihr Buch den Titel »Frauen von morgen«.
8: Ja, beeindruckt hat mich bei diesen beiden Frauen vor allen Dingen die Selbstverständlichkeit, mit der die beiden ihr Leben selbstbestimmt gelebt haben. Sie haben nicht groß darüber geschrieben. Es gibt wenig biografisches, autobiografisches Material. Es gibt kaum Briefe, Tagebücher. Es gibt natürlich von den Menschen, die sie gekannt haben, Aussagen. Und Parallelen gibt es zu Franziska zu Reventlow und Lou Andreas Salomé. Über diese Parallelen habe ich auch geschrieben, die kommen im Buch vor, wobei ich Franziska zu Reventlow der Frieda von Richthofen an die Seite stellen würde und Lou Andreas Salomé der Else. Es ist auch so, dass Else sich zeitweise Lou genannt hat.
9: So leben beide Schwestern sehr bewusst ihre Leidenschaften aus, gehen selbstbestimmt und eigeninitiativ neben ihren Ehen verschiedene Liebesbeziehungen ein, teils auch mit zwei Männern zur gleichen Zeit. Bei Else waren das Alfred und Max Weber, bei letzterem hat sie promoviert. Und bei Frieda handelte es sich unter anderem um den Psychoanalytiker Otto Gross, der auch mit ihrer Schwester eine Liaison hatte. Gerade Otto Gross, der auch im Umfeld der Freigeister des Monte Verita am Lago Maggiore sein Glück suchte, hat die Schwestern von Richthofen und ihre modernen Rollenbilder sehr bewundert und beide immer wieder ermutigt, ihren eigenen Weg zu gehen. Gunnar Wendt erzählt diese beiden mal gemeinsam verlaufenden, sich manchmal überschneidenden, so unkonventionellen Lebenswege auf eine ebenso informative wie unterhaltsame Weise als Beispiele weiblicher Role Models aus der Kulturgeschichte. Frauen von morgen von Gunnar Wendt, erschienen bei Reklam, lässt Empowerment lebendig werden.
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6: A3 Nürnberg Richtung Würzburg, zwischen Erlangen-West und Höchstadt-Ost, 4 Kilometer Stau nach einem Unfall. A3 Nürnberg Richtung Passau zwischen Schwarzach und Hengersberg, 7 Kilometer stockender Verkehr. A7 Würzburg Richtung Fulda zwischen Gramstadter Wald und Dreieck Schweinfurt-Werneck, 9 Kilometer stockender Verkehr an einer Baustelle. Und Richtung Würzburg zwischen Fulda-Dreieck und Bad Brückenau-Wildflecken, 10 Kilometer Stau. A8 München Richtung Salzburg zwischen Holzkirchen und Fraßdorf, immer wieder Stau und stockender Verkehr. A9 München Richtung Nürnberg zwischen Manching und Denkendorf, 17 Kilometer Stau und stockend nach einem Unfall. Und weiter zwischen Altmühltal und Hilpoltstein, 5 Kilometer Stau. A9 Nürnberg Richtung München zwischen Ingolstadt Ost und Langenbruck 10 Kilometer stockender Verkehr. A93 Holledau Richtung Regensburg zwischen Bad Abbach und Regensburg Nord außerdem 11 Kilometer stockender Verkehr. Und die B472 Irschenberg Richtung Peiting zwischen Waakirchen und Bad Tölz Stau. Noch kurz zum Wetter. Das lässt sich einfach mit sonnig zusammenfassen. Bei den Temperaturen heute maximal 23 bis 28 Grad. In der Nacht klar bei 13 bis 6 Grad. Und die nächsten Tage viel Sonnenschein bei 26 bis 33 Grad.

0: 13.30 Uhr ist es 13:30.
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0: Und das sind unsere wichtigsten Themen zur Stunde. Mehr Service in Apotheken. In Zukunft sollen dort auch Impfungen, diagnostische Tests und andere Dienstleistungen angeboten werden. Entlastung für junge Eltern. Der Bundestag bringt das automatische Kindergeld auf den Weg. Und Erleichterung beim NATO-Treffen. Laut Außenminister Rubio ist die Verlegung von US-Truppen innerhalb Europas nicht als Bestrafung zu verstehen. Im Studio Holger Roman. Die Reform der gesetzlichen Krankenversicherung dürfte noch eine Weile dauern. Die Apothekenreform ist dagegen unter Dach und Fach. Heute hat der Deutsche Bundestag das Gesetzespaket abschließend beraten. Ziel ist es, die Versorgung der Menschen mit Arzneimitteln und medizinischen Leistungen auch in ländlichen Gebieten sicherzustellen. So könnte es bald ganz normal sein, sich in der Apotheke zum Beispiel impfen zu lassen oder eine Blutprobe abzugeben. Dietrich Karl Meurer mit den Einzelheiten.
2: Künftig dürfen Apotheken mehr medizinische Leistungen anbieten, etwa Vorsorgeuntersuchungen, einfache Bluttests und zusätzliche Schutzimpfungen, zum Beispiel gegen Tetanus oder FSME. Außerdem können sie bestimmte verschreibungspflichtige Medikamente ohne neues Rezept abgeben, wenn Patientinnen und Patienten sie bereits länger einnehmen oder wenn es sich um einfache akute Erkrankungen handelt. Für Kundinnen und Kunden bedeutet das oft weniger Arzttermine, kürzere Wege und schnellere Hilfe. Auch bei Lieferengpässen soll es schneller gehen. Fehlt ein Medikament, können Apotheken leichter ein gleichwertiges Präparat aus dem eigenen Bestand abgeben. Um die Versorgung vor allem auf dem Land zu verbessern, wird es einfacher, Zweigapotheken zu eröffnen. Zudem gibt es zusätzliche Unterstützung, etwa für Notdienste. Auch das feste Honorar pro verschreibungspflichtigen Medikament steigt. Mit der Reform reagiert die Bundesregierung auf sinkende Apothekenzahlen und steigende Kosten. Vertreter von Union und SPD haben ihre Ziele dafür in der abschließenden Bundestagsdebatte noch einmal bekräftigt. Opposition und Krankenkassen warnen dagegen vor hohen Mehrkosten. Sie zweifeln an der Wirkung der neuen Regeln.
0: Die schwarz-rote Koalition will das Land außerdem von überflüssiger Bürokratie befreien. Und Nutznießer davon sind zum Beispiel junge Eltern. Die haben ja bekanntlich alle Hände voll zu tun, sobald das Baby auf der Welt ist. Und da ist es sicher eine gute Idee, wenn Vater Staat den nötigen Papierkram ein wenig reduziert und das Kindergeld ab der Geburt automatisch überweist. Heute wurde erstmals im Bundestag darüber beraten. Dagmar Pepping.
3: Mehr Zeit fürs Baby, weniger für Bürokratie, verspricht Finanzminister Klingbeil. Das antragslose Kindergeld werde das Leben von Hunderttausenden Familien leichter machen. Pro Jahr sollen rund 300.000 Erstanträge entfallen. Das helfe nicht nur den Eltern, sondern auch den Mitarbeitern in den Behörden. Künftig soll es so laufen. Nach der Geburt eines Kindes geben das Standesamt und das Bundeszentralamt für Steuern den Namen und die Steuer-ID weiter an die Familienkasse. Sie ist zuständig für die Auszahlung des Kindergeldes. Die geschieht dann automatisch. Ein Antrag der Eltern wäre ab Januar nicht mehr notwendig. Das antragslose Kindergeld ist zunächst nur ab dem zweiten Kind geplant. Dann liegen die notwendigen Informationen und Daten bei der Familienkasse nämlich bereits vor. Für Erstgeborene soll das antragslose Kindergeld ab Ende 2027 möglich sein, plant die Regierung. Weniger Bürokratie für Eltern. Lob dafür kommt auch von den Grünen und den Linken. Kritik von der AfD. Sie befürchtet Missbrauch der steuerfinanzierten Leistungen, wenn das Kindergeld künftig ohne Antrag ausgezahlt wird.
0: Die Außenminister der 32 NATO-Staaten beraten seit gestern im schwedischen Helsingborg. Dringender Redebedarf besteht vor allem mit Blick auf die künftige US-Truppenpräsenz in Europa und die weitere Unterstützung der Ukraine gegen den Aggressor Russland. Vor diesem Hintergrund sorgt die neueste Ankündigung von Donald Trump. Die USA wollten eine 5000 Mann starke Einheit nach Polen verlegen für einige Entspannung. Thomas Spiekhofen beobachtet das für uns.
4: Die USA seien zur Zusammenarbeit mit den Verbündeten bereit, erklärte US-Außenminister Marco Rubio vor dem Treffen. Dazu verwies er auf die Ankündigung von Donald Trump aus der vergangenen Nacht, die US-Truppen in Polen zu verstärken. Die USA müssten aber wegen ihrer globalen Aufgaben ihr militärisches Engagement regelmäßig überprüfen, fügte Rubio hinzu. Das sei keine Bestrafung, sondern ein dauernder Prozess. Mit Blick auf den Iran bekräftigte Rubio, man sei in Washington darüber enttäuscht, wie manche NATO-Verbündete auf die Operationen der USA im Nahen Osten reagiert hätten. Darüber werde man reden müssen, natürlich auch später auf Ebene der Regierungschefs. Die treffen sich in 6 Wochen zum NATO-Gipfel in Ankara. Zu den laufenden Gesprächen mit dem Iran sagte Rubio, es gebe leichte Fortschritte, er wolle darauf aber nicht näher eingehen. Weiteres wichtiges Thema der Außenminister ist die Lastenteilung bei der Unterstützung der Ukraine. Nur 5 oder 6 Länder trügen die Hauptlast, kritisiert NATO-Generalsekretär Mark Rutte. Das wolle er besser ausbalancieren. Zu denen, die die Hauptlast tragen, zählt Rutte unter anderem Gastgeber Schweden und Deutschland. Möglicherweise wird es dazu heute einen neuen Vorschlag geben.
0: Insbesondere in Polen ist man hoch erfreut über die Ankündigung aus Washington, weitere 5000 US-Soldaten im Land zu stationieren. In Warschau hat man den direkten Draht zur Schutzmacht USA stets als wichtiger eingeschätzt als das Beistandsversprechen aus Artikel 5 des NATO-Vertrags oder gar entsprechende Zusagen der EU-Partner. Trotzdem sind noch einige Fragen zu klären, Florian Kellermann berichtet.
5: In Polen sorgte die Ankündigung von Donald Trump für Erleichterung. Er danke dem US-Präsidenten, sagte Außenminister Radosław Sikorski gegenüber Journalisten. Hier habe geholfen, dass Polen das Image eines Landes genieße, das seine Verteidigungsfähigkeit ernst nehme, so Sikorski. Damit spielte der Politiker darauf an, dass Polen in diesem Jahr die Verteidigungsausgaben auf fast 5% seines Bruttoinlandsprodukts gesteigert hat. In den vergangenen Tagen hatten Meldungen für große Unruhe in Polen gesorgt, denen zufolge eine US-Panzerbrigade mit rund 4000 Soldaten abgezogen und nicht ersetzt werden könnte. Die Aussage von Trump glättete die Wogen in Polen zwar, trotzdem ist weiterhin unklar, wie die Entscheidung der US-Administration im Einzelnen aussehen wird. Der US-Präsident sprach von zusätzlichen 5000 Soldaten, die nach Polen entsandt würden. Viele Beobachter fragen sich, ob in dieser Zahl die Neuentsendung der Panzerbrigade schon inbegriffen ist oder nicht. Trump begründete seine Aussage zudem nicht mit sicherheitspolitischen Argumenten, sondern mit seinem guten Verhältnis zu Polens Präsident Karol Nawrocki.
0: Eigentlich gilt zwischen der israelischen Armee und der pro-iranischen Hisbollah-Miliz im Libanon noch immer eine Waffenruhe. Doch die verdient diese Bezeichnung nicht wirklich, denn im Grenzgebiet südlich von Beirut kommt es immer wieder zu Angriffen und kleineren Scharmützeln, zum Leidwesen der libanesischen Zivilbevölkerung. Über die aktuelle Lage Nina Amin.
6: In der Nacht sei eine Einrichtung des Islamischen Gesundheitsdienstes angegriffen worden, heißt es von Libanons staatlicher Nachrichtenagentur NNA. 4 Mitarbeiter seien dabei ums Leben gekommen, 2 Sanitäter verletzt worden. Das israelische Militär äußerte sich zu dem Vorfall zunächst nicht. Israel greift im Libanon immer wieder Gesundheitseinrichtungen und medizinische Teams an. Hinzu kommen zerstörte Krankenhäuser und Krankenwagen. Der libanesische Gesundheitsminister bezeichnete Israels Angriffe vor kurzem als, Zitat, systematische, gezielte Zerstörung des Gesundheitssektors. Auch Hilfsorganisationen wie Ärzte ohne Grenzen verurteilen die Attacken auf Gesundheitseinrichtungen und fordern unabhängige Untersuchungen. Der Gesundheitsdienst steht der Hisbollah nahe. Israel wirft der pro-iranischen Hisbollah vor, diesen zu missbrauchen, um Waffen und Kämpfer zu transportieren. Libanons Regierung, nicht beteiligt im aktuellen Krieg zwischen Israel und der Hisbollah, weist das zurück. Im Libanon sind nach Behördenangaben seit Beginn der jüngsten Eskalation Anfang März mehr als 100 Mitarbeiter aus dem Gesundheitssektor durch israelische Angriffe getötet worden.
0: 3 Tote, 1 zerstörtes Wohnhaus und jede Menge offener Fragen. Nach dem tragischen Unglück in Görlitz ist der Einsatz zwar vorbei, aber die Ermittlungen bleiben schwierig. Zu groß ist weiterhin die Gefahr, so sagen jedenfalls die Experten, dass noch mehr Gebäude einstürzen könnten. Vermutet wird als Ursache eine Gasexplosion. Was bislang bekannt ist, fasst Arndt Groß zusammen.
7: Die Verantwortlichen gaben noch einmal einen Überblick über den Einsatz in Görlitz seit Montagabend. Fast der gesamte erste Einsatztag, der Dienstag, war davon bestimmt, das austretende Gas unter dem eingestürzten Gebäude zu unterbinden. Eine Suche mit schwerem Gerät kaum möglich. Der Gasanschluss selbst war verschüttet worden. Gleichzeitig waren die Einsatzkräfte stark gefährdet, weil die Giebel der angrenzenden Häuser herabzustürzen drohten. Sebastian Schramm von der Feuerwehr Görlitz lobte den Einsatz der Suchhunde. Die 5 Hunde seien zum Teil von der Drehleiter auf die Trümmer herabgelassen worden und hätten dann auch an der richtigen Stelle angeschlagen. Gestern Abend wurde dann die Leiche eines Mannes gefunden, der vermutete Dritte verschüttete. Zuvor hatten die Helfer vom Technischen Hilfswerk und der Feuerwehr 2 tote Frauen gefunden. Die Angehörigen der Frauen aus Rumänien waren nach Görlitz angereist und wurden hier von Oberbürgermeister Octavian Ursu über den tragischen Tod informiert. Ursu selbst spricht Rumänisch. Der Oberbürgermeister war besonders berührt, sagte er am Morgen auf einer Pressekonferenz, dass die Mutter der einen Toten sich im Anschluss ausdrücklich bei den Helfern bedankte für die Suche und die Unterstützung.
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8: Mit Rigobert Kaiser, Bundesumweltminister Carsten Schneider sieht einen großen Andrang auf die neue E-Auto-Prämie. Wenige Tage nach dem Start seien bereits über 23.000 Anträge eingegangen. Es meldeten sich viele Haushalte mit kleinen und mittleren Einkommen. Wie hoch die Prämie dann ausfällt, hängt letztlich vom Fahrzeug, vom Einkommen und auch von der Familiengröße ab. Es können bis zu maximal 6.000 Euro vom Staat erhalten werden. Ärmere Menschen trifft die ansteigende Inflation immer am härtesten. Der eh schon kleine finanzielle Spielraum dieser Menschen wird noch enger, wenn die Preise, wie im April geschehen, im Vergleich zum Vorjahr um 2,9% gestiegen sind. Die gewerkschaftsnahe Hans-Böckler-Stiftung sieht zurzeit vor allem Familien betroffen, die auf das Auto angewiesen sind. Felix Linke.
9: Die Bundesregierung will vorschreiben, dass die Ausgaben der Krankenkassen nicht mehr schneller steigen dürfen als die Einnahmen. Das sei nachvollziehbar und grundsätzlich sei die Bayerische Krankenhausgesellschaft für so einen Plan zu haben, sagt ihr Geschäftsführer Roland Engehausen. Aber der aktuelle Gesetzentwurf sei viel zu grob gearbeitet.
10: So wie es jetzt im Gesetz steht, macht es den Kliniken schlicht und ergreifend insofern Angst. Sowohl denjenigen, die da unternehmerisch für verantwortlich sind, aber noch mehr den Mitarbeitenden, dass man nicht weiß, wie das finanzierbar ist.
9: So will die Bundesregierung dafür sorgen, dass die Kassen Tarifsteigerungen für Klinikbeschäftigte nicht mehr durch höhere Zahlungen an die Krankenhäuser ausgleichen. Das werde zu heftigen Konflikten mit den Gewerkschaften führen, erwartet Engehausen. Die Kliniken seien bereit, an Sparmaßnahmen mitzuarbeiten. Dafür müsse die Regierung aber etwa Vorgaben zu Untergrenzen beim Personal lockern. Wenn die Bundesregierung an ihren Plänen festhalte, seien weitere Schließungen von Abteilungen und ganzen Standorten unvermeidbar, warnt die Krankenhausgesellschaft.
8: So, und hier ist eine kleine Verwechslung passiert. Das war der Beitrag von Nikolaus Nützel zu den bayerischen Krankenhäusern, die wegen der angekündigten Reform im Gesundheitswesen massive Proteste befürchten. Und jetzt dann der Beitrag von Felix Linke darüber, wen denn die Inflation letztendlich am härtesten trifft. Und das sind die ärmeren Menschen, vor allem die, die auf ein Auto angewiesen sind. Felix Linke.
11: Aktuell ist es das Auto, das wegen hoher Spritpreise bei der Inflation im Mittelpunkt steht. Wer kein Fahrzeug hat oder nicht darauf angewiesen ist, kann dem Preisschub teilweise entgehen. Die Hans-Böckler-Stiftung hält daher Tankrabatte für sinnvoll. Für die nähere Zukunft sei zu erwarten, dass sich die höheren Energiepreise noch stärker auch bei Nahrungsmitteln und anderen Waren und Dienstleistungen bemerkbar machen, wie zum Beispiel jetzt schon bei Düngemitteln. So seien die Verbraucherpreise beim Gas nur wegen längerfristiger Verträge stabil geblieben. Familien mit niedrigen und mittleren Einkommen seien von der neuen Teuerungswelle seit dem Iran-Krieg besonders betroffen, weil in ihren Warenkörben Ausgaben für Kraftstoffe ein relativ hohes Gewicht hätten. Ob die Teuerung an Breite gewinnt und viele andere Bereiche betrifft, hängt der Stiftung zufolge vor allem davon ab, wie lange der Iran-Krieg dauert. Im Moment hoffen die Experten, dass sich die Lage im Persischen Golf bald entspannt und der Höhenflug der Rohöl- und Erdgaspreise im Sommer zu Ende geht. Doch der Machtkampf zwischen den USA und Iran um die Straße von Hormus ist keineswegs entschieden.

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4: Um 14:45.
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5: Apothekenreform kommt. Der Bundestag hat beschlossen, dass Apotheken künftig Impfungen anbieten können, etwa gegen Tetanus, Corona oder Hepatitis. Chronisch Kranke sollen verschreibungspflichtige Medikamente ohne Rezept bekommen können. Auch Präventionsangebote sollen ausgebaut werden. Die gesetzlichen Krankenkassen kritisieren, dass durch die Reform Mehrkosten in Milliardenhöhe auf die Beitragszahler zukommen, unter anderem weil die Pauschale steigt, die Apotheken für ihre Betriebskosten erhalten. Justizministerin Hubich will Gewaltopfer besser schützen. Wie die SPD-Politikerin angekündigt hat, sollen sich Opfer häuslicher Gewalt künftig schneller als bisher von ihren Partnern scheiden lassen können. Nach einem jetzt veröffentlichten Gesetzentwurf von ihr sollen Betroffene künftig außerdem ihren Wohnort besser geheim halten können. Streit wegen Iran-Kriegs soll Thema auf nächstem NATO-Gipfel werden. Das hat US-Außenminister Rubio beim Außenministertreffen im schwedischen Helsingborg deutlich gemacht. Die Enttäuschung über einige NATO-Verbündete müsse auf Ebene der Staats- und Regierungschefs besprochen werden. Länder wie Spanien hatten den USA die Nutzung von Stützpunkten für den Krieg verweigert. Hunde und Katzen in der EU müssen gechippt werden. Die Mitgliedstaaten haben neue Regeln beschlossen, mit denen der illegale Tierhandel eingedämmt werden soll. Für die Chippflicht gibt es danach mehrjährige Übergangsfristen. Für Händler gelten die neuen Regeln nach 4 Jahren. Dann müssen Hunde und Katzen in einer nationalen Datenbank registriert werden. Frau zu lebenslanger Haft für Giftmord an Partner verurteilt. Nach Überzeugung des Landgerichts Deggendorf hat sie ihren Partner mit einer hochgiftigen Chemikalie getötet. Das Gericht sah die Mordmerkmale der Heimtücke und Grausamkeit als verwirklicht an. Die Angeklagte hatte die Tat bis zuletzt bestritten. Das Urteil ist noch nicht rechtskräftig. Das Wetter: sonnig und trocken bei 23 bis 28 Grad.
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4: Der Augsburger Stadtwald ist nicht nur Trinkwasserschutzgebiet, sondern auch Naherholungsareal für Groß und Klein. Vor 100 Jahren schon wurde er per ortspolizeiliche Vorschrift zum Schutzgebiet erklärt. Seither stehen die 2000 Hektar Forst unter Naturschutz. Barbara Leinfelder hat anlässlich dieses Jubiläums 2 Menschen getroffen, die sich ganz dem Schutz des Stadtwalds verschrieben haben.
6: Das ist eine der seltenen Ragwurzarten, eine Orchidee, steht auch auf der roten Liste. Da freut man sich natürlich. Zum Glück freut man sich hier oft, weil es in dem Gebiet viele seltene Pflänzchen gibt.
7: Günther Riegel ist ehrenamtlicher Kartierer. Regelmäßig kommt er in den Augsburger Stadtwald, um die Flächen nach seltenen Pflanzen abzusuchen. In seiner schwarzen Umhängetasche hat er ein kleines Tablet. Damit kann er auf einer elektronischen Karte seinen Fund gleich vermerken. Vor 30 Jahren war Riegel das erste Mal auf Kartierungstour im Stadtwald unterwegs. Und bis heute fasziniert ihn die Vielfalt des Gebiets von Augsburg bis Königsbrunn.
6: Vor rund 100 Jahren floss ja noch der Lechtoch an der Stelle, die wir jetzt stehen. Man sieht es auch an den historischen Karten. Und das zeichnet sich auch in der Vegetation sehr deutlich nieder. Es gab diese trockenen Kiesbänke mit grobem Schotter, wo jetzt die Kiefern draufstehen, wo jetzt Trockenrasen draufstehen. Und es gab die feuchten Senken. Und das ist eine Besonderheit, dass man Trockenes und Feuchtes so auf extrem kleinem Raum nebeneinander hat.
7: Dementsprechend bunt sind auch die Pflanzen zu seinen Füßen.
6: Wir haben zum Beispiel hier das bittere Kreuzblümchen, ein kleines blaues Pflänzchen, der frühblühende Thymian, der auch duftet, wenn man drüber läuft.
7: Auch viele Vögel sind zu hören, der Bienenfresser etwa. Traurig macht den Hobbykartierer Günther Riegel, dass bedingt durch den Klimawandel viele Arten mittlerweile verschwunden sind.
6: Es ist ja manchmal ein bisschen absurd. Man macht einen Riesenhype um einen Wal, der in der Ostsee gestrandet ist. Aber so dieser schleichende Niedergang der Biodiversität im Stadtwald, der ist oft unbeachtet. Und da, denke ich, ist es schon wichtig, diese Schätze vor den Toren der Stadt Augsburg auch den Leuten näher zu bringen.
7: Zum 100-jährigen Jubiläum des Schutzgebietes Stadtwald bietet der Landschaftspflegeverband deshalb viele Exkursionen an. Wer will, kann eine Vogelstimmen-Exkursion begleiten, mit kundiger Führung entlang der vielen Quellbäche wandern oder in der Dunkelheit Fledermäusen nachspüren. Nikolaus Liebig vom Landschaftspflegeverband.
8: Uns geht es aber auch darum zu zeigen, dass wir auch in den nächsten 100 Jahren hier sehr viel tun müssen für dieses Gebiet. Es stehen große Aufgaben an. Likaliber, also die Flussrevitalisierung des Lechs, wird hier in den nächsten Jahren beginnen. Und deswegen ist das so ein Auftakt für uns, intensiver auch die Bevölkerung mitzunehmen und zu erklären, warum Naturschutzmaßnahmen hier auch sehr wichtig sind.
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4: Im US-Fernsehen ist am Abend eine Ära zu Ende gegangen. Nach mehr als 3 Jahrzehnten wurde die letzte Late Show ausgestrahlt. Das höchst erfolgreiche und stilprägende Format wurde zuletzt vom beliebten Talkmaster und Entertainer Stephen Colbert moderiert. Produziert wurde es im legendären Ed Sullivan Theater am Broadway. Offiziell hat die TV-Gesellschaft CBS das Aus mit zu hohen Kosten begründet. Doch es ist ein offenes Geheimnis, dass sich Colbert mit seinen permanenten Spitzen gegen US-Präsident Trump im Weißen Haus unbeliebt gemacht hat. Dort wird entsprechend gejubelt über die Nachricht. Doch der abgesägte Comedian dürfte kaum ganz von der Bildfläche verschwinden. Unser Korrespondent Martin Ganselmeier hat sich die Abschieds-Late-Show von Stephen Colbert angeschaut.
9: Am Ende wurden Stephen Colbert, seine Mitarbeiter und die gesamte Deko von einem gigantischen schwarzen Loch verschluckt. We'll be right back. Doch damit die Ära Colbert nicht ganz so traurig endete, gab es noch einen heiter stimmenden Abschiedssong vom Überraschungsgast, über den in den vergangenen Tagen viel gerätselt worden war.

0: Beatles-Legende Paul McCartney war der Stargast der letzten Colbert-Show. Beim Abschiedssong unterstützten ihn noch Elvis Costello und John Batiste. McCartney war insofern ein passender Abschiedsgast, hatte er doch an gleicher Stelle 1964 in der damaligen Ed Sullivan-Show seinen ersten großen Auftritt im US-Fernsehen. McCartney und nicht etwa Stephen Colbert war es auch, der die einzige indirekte Kritik an Donald Trump übte. Er schilderte, dass er Amerika immer als Land der Freiheit und als größte Demokratie wahrgenommen habe und fügte dann hinzu, hoffentlich ist es das immer noch.
1: America was just the land of the free, the greatest democracy.
2: Yes.
1: That was what it was.

0: bekam Paramount grünes Licht für die gewünschte Fusion mit der Produktionsfirma Skydance. Colbert teilte in seiner letzten Sendung weder gegen den eigenen Sender noch gegen Trump aus. Wir können uns glücklich schätzen, dass wir 11 Jahre hier sein durften, sagte Colbert seinem enttäuschten Publikum.
1: Tonight is our final broadcast from the Ed Sullivan Theater, where... No, we were lucky enough to be here for the last 11 years. Yeah.
0: Kein Blick zurück im Zorn also. Was Colbert künftig machen will, diese Frage musste er in den vergangenen Wochen immer wieder beantworten. In seiner letzten Sendung gab er eine nicht ganz ernst gemeinte Antwort.
1: Now a lot of people have been asking me what I plan to do after tonight, and the answer is drugs. But
0: statt mit Drogen will sich Colbert mit der Mittelerde-Saga befassen. Als großer Fan von Tolkiens Herr der Ringe wird er das Drehbuch für einen neuen Herr-der-Ringe-Film schreiben, ein alter Traum von ihm. Mittelfristig aber will Colbert weiter Comedy machen, wahrscheinlich als Podcast, so wie Conan O'Brien. Auch wenn er nicht mehr im Sender CBS zu sehen ist, von der Bildfläche wird Stephen Colbert nicht verschwinden.
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3: Mit Edgar Endres. Kaum hat ihn Bundestrainer Julian Nagelsmann für die Fußball-WM als Nummer 1 nominiert, muss Torwart Manuel Neuer morgen Abend im Pokalfinale passen. Der 40-jährige Kapitän der Bayern kann das prestigeträchtige Endspiel gegen den VfB Stuttgart in Berlin wegen muskulärer Probleme nicht spielen. Taufik Khalil.
4: Sein Name fehlt auf der Kaderliste für das Pokalfinale, die der Meister vor kurzem veröffentlicht hat. Unter Torhütern stehen da Ulreich Bertl und Jonas Urbich, der damit das größte Spiel in seiner jungen Karriere spielen darf. Manuel Neuer hingegen wird seinem Team wegen muskulären Problemen in der linken Wade nicht zur Verfügung stehen. Aus diesem Grund hatte er sich am letzten Bundesligaspieltag gegen Köln in der zweiten Hälfte auswechseln lassen und war anschließend wegen einer Untersuchung deutlich verspätet zur vereinseigenen Meisterfeier gekommen. Man kann davon ausgehen, dass die anstehende Weltmeisterschaft bei dieser Entscheidung auch eine Rolle gespielt hat. Hätte Neuer angeschlagen im Finale gegen Stuttgart gespielt, dann hätte im Zweifelsfall ein längerer Ausfall gedroht.
3: Wir sind natürlich morgen Abend ab 20 Uhr live und komplett hier im Programm dabei. Schon heute Abend müssen Fürth-Fans Daumen drücken, mitbrüllen und hoffen, dass das Relegationshinspiel um den Klassenerhalt in der zweiten Liga nicht in die Hose geht. Um 20.30 Uhr ist Rot-Weiß Essen an der stimmungsvollen Hafenstraße als Drittligist der Herausforderer des Kleeblatts. Nach dem emotionalen 3:0 gegen Düsseldorf im letzten Heimspiel der Zweitligasaison hoffen die Fans auf ein weiteres Ausrufezeichen. Maximilian Albrecht.
5: Heute Mittag um 13 Uhr ging's los für Hanna, Oskar und ihre Eltern. Familienausflug mit dem Auto nach Essen, die Vorfreude ist riesig.
6: Ich denke schon seit letztem Sonntag die ganze Woche an das Spiel jetzt.
7: Besser geht's nicht, 20.30 Uhr am Freitagabend jetzt in Essen. Freue mich auf jeden Fall sehr.
5: Die beiden Relegationsspiele, für die eingefleischten Kleeblatt-Fans zwei absolute Bonusspiele. Alle vier standen auch schon am Sonntag gegen Düsseldorf im Stadion und zitterten mit ihrer Spielvereinigung.
7: Ja, Emotionen pur. Also man geht natürlich mit einer gesenkten Einstellung rein. Also man hofft auch auf andere Ergebnisse. Und dann steht es halt nach in der ersten Halbzeit schon 3:0 und du denkst dir, was geht denn jetzt ab? Also es war wirklich Emotionen pur nach oben, nach unten und am Ende freut man sich einfach nur über den Relegationsplatz.
5: Die Leistung gegen die Fortuna hat den Fürther nach einer Saison zum Vergessen wieder neue Hoffnung gegeben. Egal ob beim Public Viewing auf der Fürther Freiheit oder im Auswärtsblock an der Essener Hafenstraße, die Kleeblatt-Fans gehen mit viel Optimismus in die Relegation.
6: Wir sind eine große Familie, wir haben viele Höhen und Tiefen erlebt, gerade natürlich auch in der Saison. Aber ich gehe da sehr, sehr zuversichtlich in die beiden Relegationsspiele. Unser Kleeblatt, das wird niemals untergehen.
5: Jetzt muss der Funke nur noch von den Fans auf die Mannschaft überspringen, damit sich die lange Autofahrt nach Essen auch lohnt.
3: 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Pep Guardiola verlässt nach 10 Jahren Manchester City als Trainer. Dies ist heute offiziell bestätigt worden. Guardiola hat bei den Citizens die Champions League gewonnen, 6 Meistertitel geholt und 3-mal den Pokal. Nachfolger soll der Italiener Enzo Maresca werden, der selbst unter dem Spanier jahrelang Co-Trainer war. Real Madrid wird sich von Trainer Alvaro Arbeloa trennen. Nach nur 4 Monaten hat Arbeloa offiziell seinen Abschied bekannt gegeben. Ein möglicher Nachfolger könnte José Mourinho werden, der aktuell noch Benfica

0: Lissabon trainiert. Und Bundesligist 1. FC Köln wird mit René Wagner in die neue Saison als Trainer gehen. Der 37-Jährige hat einen Vertrag bis 2028 unterschrieben und war erst im März auf Lukas Kwasniok gefolgt.
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2: Heute starten die Pfingstferien und entsprechend viel los ist auf den Fernstraßen. Wir beginnen mit der A3 Nürnberg Richtung Würzburg zwischen Erlangen-West und Höchstadt-Ost. 6 Kilometer Stau nach Unfall. Richtung Nürnberg zwischen Kreuzfurt-Erlangen und Nürnberg-Beringersdorf. 10 Kilometer stockend. A7 Fulda Richtung Würzburg zwischen Fulda-Dreieck und Bad Brückenau-Wildflecken. 8 Kilometer. A8 München Richtung Salzburg zwischen Holzkirchen und Fraßdorf. Immer wieder Stau oder stockender Verkehr. A9 München Richtung Nürnberg zwischen Manching und Denkendorf, Stau an einer geräumten Unfallstelle. Und weiter zwischen Altmühltal und Hilpoltstein, 7 Kilometer Stau. Die A9 Nürnberg Richtung Berlin ist zwischen Münchberg Nord und Hof West nach Unfall gesperrt. A93 Holledau Richtung Regensburg, zwischen Bad Abbach und Regensburg Nord ein Stau. Weiter auf der A93 Richtung Weiden zwischen Schwandorf Süd und Schwarzenfeld, 6 Kilometer Stau nach Unfall. Und B472 Irschenberg Richtung Peiting zwischen Waakirchen und Bad Tölz, ebenfalls Stau. Das Wetter in Bayern in aller Kürze, viel Sonnenschein, hier und da ein paar harmlose Quellwolken, Temperaturen bis 28 Grad und am Pfingstwochenende sogar darüber. 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

0: 14 Uhr.
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2: Mit Holger Roman und diesen Themen: mehr Service in Apotheken. In Zukunft sollen dort auch Impfungen, diagnostische Tests und andere Dienstleistungen angeboten werden. Entlastung für junge Eltern. Der Bundestag bringt das antragslose Kindergeld auf den Weg. Und Kräftemessen in der Türkei. Nach der Absetzung von CHP-Chef Özel drohen neue Proteste gegen Präsident Erdogan. Die Reform der gesetzlichen Krankenversicherung dürfte noch eine Weile dauern. Die Apothekenreform ist dagegen unter Dach und Fach. Heute hat der Deutsche Bundestag das Gesetzespaket abschließend beraten. Ziel ist es, die Versorgung der Menschen mit Arzneimitteln und medizinischen Leistungen auch in ländlichen Gebieten zu sichern. Dietrich Karl Meurer mit den Einzelheiten.
3: Künftig dürfen Apotheken mehr medizinische Leistungen anbieten, etwa Vorsorgeuntersuchungen, einfache Bluttests und zusätzliche Schutzimpfungen, zum Beispiel gegen Tetanus oder FSME. Außerdem können sie bestimmte verschreibungspflichtige Medikamente ohne neues Rezept abgeben, wenn Patientinnen und Patienten sie bereits länger einnehmen oder wenn es sich um einfache akute Erkrankungen handelt. Für Kundinnen und Kunden bedeutet das oft weniger Arzttermine, kürzere Wege und schnellere Hilfe.
2: Die schwarz-rote Koalition will das Land außerdem von überflüssiger Bürokratie befreien. Und Nutznießer davon könnten zum Beispiel junge Eltern sein. Die haben ja bekanntlich alle Hände voll zu tun, sobald das Baby auf der Welt ist. Und da ist es sicher eine gute Idee, wenn Vater Staat den nötigen Papierkram ein wenig reduziert und das Kindergeld ab der Geburt künftig automatisch überweist. Dagmar Pepping.
4: Mehr Zeit fürs Baby, weniger für Bürokratie, verspricht Finanzminister Klingbeil. Pro Jahr sollen rund 300.000 Erstanträge entfallen. Künftig soll es so laufen. Nach der Geburt eines Kindes geben das Standesamt und das Bundeszentralamt für Steuern den Namen und die Steuer-ID weiter an die Familienkasse. Sie ist zuständig für die Auszahlung des Kindergeldes. Die geschieht dann automatisch. Ein Antrag der Eltern wäre ab Januar nicht mehr notwendig. Das antragslose Kindergeld ist zunächst nur ab dem zweiten Kind geplant. Für Erstgeborene soll das antragslose Kindergeld ab Ende 2027 möglich sein, plant die Regierung.
2: In der Türkei geht das Kräftemessen zwischen Präsident Erdogan und der größten Oppositionspartei CHP weiter. Viele prominente Parteimitglieder sitzen schon im Gefängnis. Nun hat ein Gericht in Ankara die Parteispitze um den Vorsitzenden Özgür Özel abgesetzt. Nach Ansicht unabhängiger Beobachter ein klarer Versuch Erdogans, sich lästige politische Konkurrenz vom Hals zu halten. Aus Istanbul Benjamin Weber.
5: Es handele sich bei dem Gerichtsurteil um einen Putsch gegen das Volk, sagte Özel bei einer spontanen Kundgebung vor der CHP-Zentrale am Abend in Ankara. Man werde sich nicht von der Erdogan-Regierung vorschreiben lassen, wer die größte Oppositionspartei in der Türkei führen dürfe. Außerdem kündigte Özel rechtliche Schritte an. Ein Gericht hatte den Parteitag der CHP aus dem Jahr 2023 für nichtig erklärt. Damit ist auch die Wahl Özels zum Parteivorsitzenden annulliert. Dem innerparteilichen Lager um Özel wird vorgeworfen, damals Delegierte bestochen zu haben, damit sie für ihn stimmen. Özel hat das zurückgewiesen.
2: Die chinesische Führung wird nicht müde zu betonen, dass sie Taiwan als abtrünnigen Landesteil betrachtet, der früher oder später ins Mutterland heimgeholt werden müsse. Bislang konnte sich die Insel, die formal nie Teil der kommunistischen Volksrepublik war, stets auf die Schutzmacht USA verlassen und deren stillschweigendes Versprechen, dem Land im Falle einer Invasion beizustehen. Jetzt allerdings scheint sich in der Taiwan-Politik der Vereinigten Staaten etwas zu verschieben. Ulrich Mengten.
6: Von einer Aussetzung des geplanten Rüstungsdeals durch Washington wisse man nichts, teilte das Präsidialamt von Taiwan heute mit. Die Regierung der selbstregierten Insel geht davon aus, dass der wichtigste Verbündete, die USA, an der militärischen Unterstützung festhält. Hingegen hatte der Leiter des US-Marineamtes am Donnerstag gesagt, der Deal liege auf Eis. Es müsse geprüft werden, ob die Munition für die Operation Epic Fury, den Militäreinsatz gegen den Iran, benötigt werde.
2: Beim Wohnungsbau in Deutschland läuft's nach noch nicht immer so richtig und das, obwohl schätzungsweise 1 Million Wohnungen hierzulande fehlen. Die Bundesregierung wollte eigentlich den Bauturbo einlegen, so nennt man das, doch davon ist momentan nichts zu spüren. Alexander Schmidt hat die aktuellen Zahlen vom Statistischen Bundesamt.
0: In Deutschland wurden im vergangenen Jahr so wenige Wohnungen gebaut wie seit 2012 nicht mehr. Die Zahl der Fertigstellungen brach um 18% auf gut 206.000 ein, teilte das Statistische Bundesamt in Wiesbaden mit. Das ist der zweite Einbruch in Folge. Bereits 2024 hatte es einen Rückgang im Wohnungsbau um gut 14% gegeben. Bundesbauministerin Huberts zeigte sich enttäuscht. Rund 206.000 gebaute Wohnungen im letzten Jahr seien zu wenig, sagte sie. Der Anstieg der Baugenehmigungen mache aber Hoffnungen.
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7: Am Anfang des russischen Angriffskriegs hieß es 3 Tage, dann fällt Kiew. Heute, mehr als 4 Jahre später, wehrt sich die Ukraine immer noch. Und die Zuversicht wächst. Immer häufiger treffen ukrainische Drohnen russische Infrastruktur und dringen teilweise vor bis nach Moskau. Das verändert das Kräfteverhältnis im Krieg, aber auch das Verhältnis der Ukraine zu ihren westlichen Partnern. Rebecca Barth berichtet seit 2022 aus dem ARD-Studio Kiew. Mit ihr blicken wir heute auf das neue Selbstbewusstsein der Ukraine und darauf, wie es den weiteren Kriegsverlauf beeinflussen könnte. 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Mein Name ist Nadja Mitzkat. Hallo Rebecca.
8: Hallo. Der ukrainische Präsident lädt fast jeden Abend seine Videoansprachen hoch. Das sind häufig Videos im Selfie-Modus verbreitet von seinem Büro. Und in der Regel sind das kurze Ansprachen, eine Tageszusammenfassung, die er da gibt, welche Treffen er gehabt hat, was besprochen wurde, was ansteht. Und ab und an verbreitet das ukrainische Präsidialamt aber auch professionell produzierte Videos. Und eines davon fand ich sehr interessant. Vor etwa einem Monat, da ging es um die Entwicklungen der ukrainischen Rüstungsindustrie. Und man sieht den Präsidenten, wie er durch eine Halle schreitet, an den ganzen Produkten der ukrainischen Rüstungsfirmen vorbei, Fahrzeuge, Drohnen, Marschflugkörper, Munition, unbemannte Fahrzeuge, Roboter, eine ganze Bandbreite an Produkten, die hier in den vergangenen 4 Jahren entwickelt wurden.
9: Невидимі герої нашої оборони, але результати їхньої роботи ми бачимо щоденно.
8: Und er geht da durch und sagt, so sieht Stärke aus, so sieht Wille zur Freiheit aus, so sieht Gerechtigkeit aus und preist damit eben die ukrainische Rüstungsindustrie, das, was die Industrie in den vergangenen Jahren entwickelt hat, geleistet hat.
9: Доводить, що зроблено в Україні – це синонім поняття «ефективно і сильно».
8: Und sagt, mit Stolz können wir heute von Waffen aus der Ukraine sprechen, made in Ukraine, das sei heute ein Synonym für Effizienz und Stärke. Und nicht nur in den Worten, sondern auch in der Bildsprache zeigt es doch ganz deutlich das Selbstbewusstsein, mit dem die Ukraine mittlerweile auftritt.
9: Зброєрам, слава нашій оборонці, дякую всім, хто допомагає Україні. Слава Україні!
7: Dieses Selbstbewusstsein und dieses ja auch vielleicht optimistischere Auftreten im Vergleich zur Vergangenheit, ist das was du bei Selenskyj alleine beobachtest oder gibt es noch andere Stimmen, Personen im Land, die vergleichbar auftreten?
8: Nein, das ist nicht nur Selenskyj. Ich merke das auch bei Gesprächen mit anderen Regierungsvertretern. Manchmal laden die uns und andere Kolleginnen und Kollegen zu Hintergrundgesprächen ein. Da war ich zuletzt persönlich beim Außenminister und beim Verteidigungsminister und die strahlen einen ähnlichen Optimismus und ein ähnliches Selbstbewusstsein aus und haben zurzeit verhältnismäßig wirklich gute Laune. Also mir ist das aufgefallen. Und dann sehen wir natürlich auch die militärischen Erfolge der Ukraine zuletzt. Was hier ja wirklich weit besprochen wurde, waren die Drohnenangriffe auf Moskau und die Region Moskau.
10: Allein hier habe es mindestens 3 Todesopfer gegeben. Der ukrainische Präsident Selenskyj sprach von Strafmaßnahmen, die nun auch Moskau erreicht hätten.
8: Da sagte beispielsweise Andrei Katschuk, das ist ein Soldat der ukrainischen Armee, der hier als Experte teilweise in den Medien zitiert wird und im ukrainischen Radio sich dazu geäußert hat. Sagte, diese Angriffe auch auf Moskau, die Region Moskau, sind ein Wendepunkt in diesen Deep Strikes, so nennt man das, diese Angriffe über sehr lange Entfernungen zwischen Russland und der Ukraine. Pavlo Klimkin hat sich dazu unter anderem geäußert, sein ehemaliger Außenminister der Ukraine, der sagte, das Kräfteverhältnis ist immer noch unausgewogen, immer noch asymmetrisch zwischen Russland und der Ukraine. Also Russland hat nach wie vor viel mehr Raketenkapazitäten, aber wir zeigen eben vor allem mit dem Angriff auf Moskau, vor allem symbolisch, dass es da eine ganz neue Dimension gibt, die, so vermutet er, eben auch die Gespräche zwischen Russland und der Ukraine, aber auch vor allem den Ton gegenüber der Ukraine in Bezug auch auf Verhandlungen verändern kann langfristig.
7: Und wie ist da deine Einschätzung, wenn du diese Gespräche führst, ne, und das hörst, was dir da erzählt wird aus Regierungskreisen, aus Kreisen vom Militär? Ist dieses Selbstbewusstsein, was sich darin ausdrückt, dieser Optimismus, so politisches Wunschdenken, so im Sinne von Make-Believe? Oder würdest du sagen, nee, das hat eine konkrete, reale Basis?
8: Nee, das hat eine konkrete, reale Basis und die ist durchaus bemerkenswert. Das, was aktuell passiert, ist etwas, was lange vorbereitet worden ist. Also wir haben systematische Angriffe der Ukraine tief im russischen Hinterland auf der einen Seite militärische Objekte. Das sind Rüstungsfabriken, das sind Lager, das sind Hersteller, die Halbleiter zum Beispiel herstellen, also Komponenten, die man braucht für Drohnen, für Raketen, für Marschflugkörper. Und auf der anderen Seite zielt die Ukraine seit geraumer Zeit systematisch auf die Infrastruktur, die Russland benötigt zum Ölexport, beispielsweise Häfen, Öllager und so weiter und so fort. Und jetzt ist es so massiv, dass man die Effekte sieht. Und das ist aber vorbereitet worden, diese sogenannten Deep Strikes mit sogenannten Middle Strikes. Middle Strikes sind im ukrainischen Kontext Angriffe ab meistens so 20 bis 30 Kilometer bis 180 bis 200 Kilometer hinter der Frontlinie. Und da hat die Ukraine vor allem im auch von Russland besetzten Gebiet systematisch über Monate Luftverteidigungssysteme beispielsweise rausgenommen. Also sie hat sich ganze Korridore freigeschossen, um mittlerweile sehr erfolgreich auch die russische Logistik zu treffen, weit hinter den russischen Linien. Und das merkst du an der Front. Von der sogenannten Frühjahrsoffensive ist nicht viel zu spüren.
7: Von der russischen, ne? Meinst du jetzt?
8: Genau, im Gegenteil, der russische Vormarsch hat sich verlangsamt. Es gibt sogar mittlerweile viele Beobachter und auch Medien, die dieses Narrativ verbreiten, Russland verliert erstmals mehr Gelände, als es einnehmen kann. Ich persönlich bin da ein bisschen vorsichtig, weil wir an der Front einfach sehr große sogenannte graue Zonen haben, wo keine Seite dieses Gebiet richtig kontrolliert. Und was du nicht kontrollierst, das kannst du auch so gesehen nicht verlieren. Aber es zeigt eben einen allgemeinen Trend. Und wir sehen, dass die Russen nicht so schnell vorwärts kommen, wie wir es erwartet hatten.
7: Was Drohnen angeht, da kriegt man ja mit, da ist die Ukraine sehr innovativ. Die entwickeln neue Typen, die bauen die im eigenen Land, sind sehr schnell, sehr agil. Ich frage mich, bei dem, was du gerade geschildert hast, welche Rolle spielen Drohnen dabei?
8: Drohnen sind das A und O. Vor allem, was die ukrainische Rüstungsindustrie angeht, und auch das sagte Selenskyj in diesem Video, mit dem wir eingestiegen sind, so die Ukraine hält nicht nur Schritt mit diesem Wandel, sondern wir sind der Vorreiter in der Entwicklung von diesen Technologien. Und das stimmt. Also die Ukraine und Russland sind die beiden Länder, die am meisten Erfahrung mit dieser Art von Kriegsführung haben. Und die Bandbreite der Systeme, die hier eingesetzt werden, sind ebenfalls enorm. Also wir fangen an von kleinen handelsüblichen Drohnen, die sogenannten FPV-Drohnen, First-Person-View, die Leute über Virtual-Reality-Brillen steuern können. Es sieht so ein bisschen aus wie PlayStation-Spielen. Mhm. Also die Soldaten hocken auf ihren Stellungen, also meistens in irgendeinem Keller, von einem Bildschirm mit dieser Brille auf und steuern die Drohne.
11: Mhm. Was ist damit gemeint?
8: Ja, das sind unbemannte Fahrzeuge. Auch die werden gesteuert, die sind nicht autonom unterwegs. Also auch die haben einen Piloten sozusagen, einen Fahrer, der sie aber remote steuert. Manche von denen sind so groß, dass damit Menschen evakuiert werden. Die wichtigste Aufgabe, die diese Bodendrohnen haben zum aktuellen Zeitpunkt noch, ist die Logistik. Weil hier in den vergangenen Jahren eine sogenannte Killzone entstanden ist, eine Todeszone an der Front. Das ist eine Folge von dem massiven Einsatz von Drohnen in der Luft, weil nichts mehr unbeobachtet bleibt. Und so hast du eben in diesem Abschnitt von 10, 15 Kilometern Todeszone viele verschiedene kleine Nester, kleine Gruppen von ukrainischen und russischen Soldaten, die beide versuchen, unbeobachtet von der jeweils anderen Seite sich gegenseitig aufzuspüren und dann zu bekämpfen. Die Wege, die die zurücklegen, um auf ihre Position zu kommen, sind so gefährlich durch dieses gläserne Schlachtfeld, durch die Drohnen am Himmel, dass es mittlerweile so ist, dass sehr, sehr viele Infanteristen, also Fußsoldaten, Monate in dieser Todeszone festhängen auf ihrer Position. Also die sind 6 Monate in einem Erdloch beschossen von allem, was man sich so vorstellen kann. Und natürlich gibt es da keine Dusche und werden versorgt ebenfalls über Drohnen. Unter anderem über diese Bodendrohnen. Die bringen denen Munition, die bringen denen Essen. Mhm. Und wenn jemand verwundet wird, dann werden die Menschen häufig auch oder auch getötet mit diesen Bodendrohnen, mit diesen kleinen Fahrzeugen rausgebracht. Weil auch Sanitäter kommen da nicht mehr hin. Sanitäter werden gezielt angegriffen. Also schickt man sie nicht mehr in diese Todeszone, um eigentlich ihren Job, für den sie in anderen Armeen vorgesehen sind, zu machen, nämlich den verwundeten Kameraden zu helfen. Die sind auf sich alleine gestellt in der Zone.
11: Und schafft man es denn auf diese Weise tatsächlich auch die Front in seinem Sinne zu verschieben? Oder geht es da nur darum zu verhindern, dass die andere Seite, also Russland, weiter vordringt?
8: Wir haben keine großen Bewegungen an der Front zum aktuellen Zeitpunkt. Also wir haben so 2, 3 Hotspots, wo sehr viele Kampfhandlungen stattfinden. Aber wir haben lange schon keine großen Geländegewinne mehr erlebt. Und wir sehen zum aktuellen Zeitpunkt keinen massiven Einsatz von großer Technik. Und dementsprechend kann man auch nicht wirklich davon sprechen, dass die eine oder andere Seite groß Gelände gewinnt. Wenn wir ein bisschen rauszoomen und uns den groben, großen Trend angucken, dann ist es schon so, dass Russland ganz, ganz, ganz langsam weiter vorrückt. Aber das Tempo des Vorrückens geht seit einem halben Jahr zurück. Und zum aktuellen Zeitpunkt würde ich sagen, hat die Ukraine ein Stück weit die Nase vorn. Es bietet ihr ein Möglichkeitsfenster, den Druck auf Russland massiv zu erhöhen in dieser Kombination, dass es an der Front nicht wirklich vorwärts geht und dass man gezielt versucht, den Krieg nach Russland zurückzubringen.
11: Und sag mal, wie hat's denn die Ukraine geschafft, diese Fähigkeiten im Bereich der Drohnen, ne? Du hast gerade die verschiedenen Arten geschildert und wozu sie da sind, aufzubauen, während der Krieg ja die ganze Zeit läuft?
8: Ja, das ist auch vielleicht der Grund dafür. Also Not macht erfinderisch. Mhm. Der Druck ist natürlich sehr, sehr hoch gewesen und auch immer noch sehr hoch. Und dann hat man auch gewisse Möglichkeiten geschaffen. Das heißt, man hat versucht, hier auf rechtlicher Ebene Prozesse zu vereinfachen, sodass Hersteller Innovationen sehr schnell auf den Markt bringen können, die Finanzierung dafür bekommen können und dann eben das ja schon, weil auch die Nachfrage, das Bedürfnis so hoch ist, sehr schnell eben schon auf dem Schlachtfeld testen können. Und so hat man hier, sind in den vergangenen Jahren Dutzende kleine Rüstungsbetriebe, kleinere Unternehmen entstanden, die eine ganz enge Verbindung zu Finanzgebern und den Streitkräften haben und man eben nicht ewig lange Ausschreibungsverfahren hat von einigen riesen Rüstungsunternehmen und dann dauert das alles Jahre, bis dann ein Endprodukt dann irgendwann mal der Armee sozusagen geliefert werden kann, sondern hier hat man eben geschaut, wer ist am schnellsten, wer ist am besten, wer ist am effektivsten. Und die Entwicklungszyklen, da reden wir mittlerweile von einigen Wochen.
11: Am Anfang, als dieser Krieg begann, ne, der russische Angriffskrieg gegen die Ukraine, da wurde extrem viel über Waffenlieferungen für die Ukraine diskutiert. In Deutschland war Taurus eins der zentralen Themen. Sollen wir das liefern oder nicht? Und damals war so die Argumentation dahinter, das, was viele gedacht und auch gesagt haben, ja, dieses, ohne diese hochentwickelten Waffen aus Deutschland oder auch aus den USA, hat die Ukraine keine Chance. Hat sich das jetzt gedreht?
8: Nun, jetzt sehen wir auf jeden Fall, dass die Ukraine eigene Fähigkeiten entwickelt hat. Mykhailo Fedorov, der Verteidigungsminister, sagte, er meinte also, wenn wir den Taurus bekommen würden, dann würden wir ihn natürlich immer noch gerne nehmen. Mhm. Also wir sind immer dafür, mehr Waffensysteme zu erhalten, aber wir haben mittlerweile ähnliche Fähigkeiten und eigene Waffen entwickelt, die teilweise sogar über größere Distanzen wirken können. Und daraus entgibt sich jetzt eben auch, ne, dieses Selbstbewusstsein und auch dieser Stolz, dass man nicht nur sich selbst, sondern auch seinen Partnern, der NATO, gezeigt hat, dass man Russland aufhalten kann.
11: Das heißt, die Ukraine kommt so ein bisschen aus dieser Bittstellerrolle raus, die sie am Anfang des Krieges hatte. Hast du da Beispiele dafür?
8: Der deutsche Verteidigungsminister Pistorius war vor einigen Tagen zu Besuch in Kiew, hat sich mit seinem Amtskollegen Mykhailo Fedorov getroffen, war 2 Tage hier, 1 Tag in Kiew und dann ist er in Frontnähe gefahren, im Süden des Landes. Und für ihn, das sagte er hier ganz klar, war eben wichtig, die strategische Partnerschaft mit der Ukraine auszubauen.
12: Und da geht es natürlich um Rüstungskooperation. Da geht es darum, davon zu lernen, was die Ukrainer jetzt im 5. Jahr auf dem Gefechtsfeld erleben, bei der Drohnenkriegsführung, bei der elektronischen Kriegführung, aber auch in allen anderen Bereichen. Davon können wir lernen als Bundeswehr, als Bundesrepublik Deutschland, aber auch wir als NATO-Streitkräfte. Und deswegen ist diese enge Kooperation für uns sehr wichtig.
11: Das heißt, die Ukraine ist da sozusagen mittlerweile ein gefragter Partner, wenn man das so sagen kann.
8: Genau, und die anderen Länder wären ja auch dumm, wenn sie das nicht sehen würden. Die NATO plant und trainiert seit Jahrzehnten eine mögliche militärische Auseinandersetzung mit Russland und haben es nie gehabt. Die Ukrainer haben es und sind die einzigen, die wirklich diese Erfahrung haben. Also das ist, wenn du dir das in einem anderen Bereich vorstellst, sagen wir jetzt mal, du baust ein Haus, dann kannst du natürlich haufenweise YouTube-Videos gucken und dann anfangen, dein Haus zu bauen. Oder du fragst deinen Nachbarn, der ein Haus schon mal wirklich gebaut hat. Was würdest du tun? Wahrscheinlich beides. Du würdest YouTube-Videos gucken, aber auch zu deinem Nachbarn gehen und fragen, wie ist es denn in der Praxis? Und nichts anderes, im Endeffekt ist es hier. Dementsprechend sind seit geraumer Zeit sehr viele Menschen aus den NATO-Staaten, die irgendwas mit Sicherheit und Verteidigung zu tun haben, super interessiert an den Erfahrungen der Ukrainer.
11: Und ist dann dieses Selbstbewusstsein der Ukraine, über das wir hier sprechen, für dich vor dem Hintergrund eine nachhaltige Entwicklung? Oder siehst du das eher als so kurzfristigen Trend, der auch wieder gekippt werden könnte?
8: Ich glaube, es ist eine nachhaltige Entwicklung, weil sie nachhaltig aufgebaut wurde. Wir erleben gerade die Effekte von etwas, was über Jahre entwickelt wurde. Und dann ist aber gepaart, kommt gleichzeitig eben so eine geopolitische Komponente hinzu, die man nicht planen konnte. Das ist der Iran-Krieg. Das ist ein Präsident Trump, der den Europäern auch sehr deutlich macht, dass sie sich vielleicht von den USA besser unabhängig machen sollten. Und dann guckt man natürlich in seine Nachbarschaft und denkt sich, gut, wer könnte uns denn da helfen? Und auch da ist es aus sicherheitspolitischer Perspektive nur klug, die Ukraine auch in ein zukünftiges Luftverteidigungssystem, ein europäisches, einzubinden. Weil die Ukraine ist ein Land gewesen, das praktisch keine starken Flugabwehrfähigkeiten hatte vor 4 Jahren. Und mit diesen massiven Angriffen Russlands gelernt hat, umzugehen. Und natürlich kommen immer noch ein paar Drohnen und Raketen durch, aber die Abfangquoten, die die Ukraine hat, sind sehr, sehr gut. Das sind 80-90% in vielen Fällen.
11: Das heißt ja, die Ukraine hat im Grunde militärisch gesehen fast einen Vorteil gegenüber der EU. Ne? Die haben Erfahrung, die die EU in dieser Form nicht hat. Was folgt denn daraus für das Verhältnis der Ukraine zu ihren westlichen Partnern, also zur EU, aber auch zu den USA?
8: Ich meine, wir haben alle noch die Szene im Weißen Haus im Kopf.
13: You're right now not in a very good position. You've allowed yourself to be in a very bad position, and it happens to be right about it. You're playing cards. You're gambling with the lives of millions of people. You're gambling with World War III.
8: You don't have the cards, wie der ukrainische Präsident da niedergemacht wurde.
11: Ja, gedemütigt eigentlich schon, ne?
8: Gedemütigt wurde. Und er hat sich halt nicht unterkriegen lassen. Und jetzt hat er doch ein paar Karten auf der Hand. Und er versteckt sich dahinter auch nicht. Also die Ukrainer gehen jetzt natürlich nicht so weit, irgendwie die USA wirklich massiv vor den Kopf zu stoßen. Aber sie lassen sich auch nicht unter Druck setzen. Im Gegenteil, wahrscheinlich haben sie sich gewöhnt an so einen stabilen Druck aus den USA. Also man soll den Donbass aufgeben und sie werden es halt einfach nicht tun. Sie sehen überhaupt gar keinen Grund dafür. Und es ist zurückzuführen auf die Leistungen, die sie erbracht haben. Und wir merken das auch in Hintergrundgesprächen, wo durchaus Frust zu spüren ist, manchmal auf Seite von den ukrainischen Regierungsvertretern, die so ein bisschen die Attitüde haben. Also wir haben unsere Hausaufgaben gemacht, vor allem eben im militärischen Bereich, im Sicherheitsbereich. Wir halten die Russen auf, wir führen ihnen massive Verluste zu, also wirklich massive Verluste. Und da wendet man sich schon zunehmend selbstbewusst auch an die europäischen Partner und sagt, okay, gut, und jetzt müsst ihr liefern.
14: Багато партнерів зараз дають сигнали, що бачать, що відбувається і як все змінилося.
8: Und Volodymyr Zelensky sagte das eben auch zuletzt, dass auch die Partner offenbar zunehmend signalisieren, dass sie erkennen, was geschieht und ja auch investieren in diese Fähigkeiten der Ukraine. Also die Ukraine hat das größte Problem, was ja die Finanzierung, und in vielen Fällen wird eben ein großer Teil der ukrainischen Rüstung dann doch und diese Innovationen von Partnern mitfinanziert.
11: Und können diese neuen Fähigkeiten und auch dieses daraus eher erwachsene Selbstbewusstsein, kann das beides zusammen den Verlauf des Krieges verändern?
8: Das ist natürlich jetzt die große Frage und ich glaube, das kann niemand seriös zum jetzigen Zeitpunkt einschätzen, weil auch Russland ja nachziehen wird. Also das ist vor allem im Technischen häufig ein Katz-und-Maus-Spiel und jetzt gerade hat die Ukraine ein Stück weit die Nase vorn. Ich glaube persönlich, dass es durchaus ein Punkt sein könnte, der im Nachhinein ein Wendepunkt sein könnte, weil ich persönlich davon ausgehe, dass Russland nicht nochmal die Kraft hat jetzt für eine massive Offensive. Aber das ist wirklich also rein meine persönliche Einschätzung jetzt. Es gibt haufenweise Faktoren, die auch zum Gegenteil führen könnten. Aber ich kann mir gut vorstellen, dass Russland nicht nochmal die Ressourcen und die Kraft hat für einen wirklich massiven Vorstoß, dass sie so noch ein bisschen weiterkämpfen, weil Putin den Donbass haben will und die Ukraine wird ihm den nicht geben. Aber dass es noch einige Monate auf jeden Fall so weitergeht und man dann vielleicht irgendwann zu einem Punkt kommt, wo der Druck in Russland eben so groß ist, dass sie wirklich ernsthaft einen Ausweg aus diesem Krieg suchen.
11: Danke, Rebecca.
8: Danke euch.
11: Bis zum nächsten Mal.
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2: Der Reiseverkehr hat offenbar schon begonnen. A3 Nürnberg Richtung Würzburg zwischen Erlangen-West und Höchstadt-Ost. 6 Kilometer Stau oder stockender Verkehr. Richtung Nürnberg zwischen Kreuz Fürth-Erlangen und Nürnberg-Beringersdorf 10 Kilometer. A7 Würzburg Richtung Fulda zwischen Hammelburg und Bad Kissingen. 3 Kilometer Stau nach Unfall. A7 Fulda Richtung Würzburg zwischen Fulda-A3 und Bad Brückenau-Wildflecken 8 Kilometer. A8 München Richtung Salzburg zwischen Holzkirchen und Rohrdorf immer wieder Stau und stockender Verkehr. A9 München Richtung Nürnberg zwischen Manching und Denkendorf über 20 Kilometer Stau. Und im weiteren Verlauf ist die A9 Richtung Berlin zwischen Münchberg Nord und Hof West nach einem Unfall gesperrt. Es gibt eine Umleitung über die U93. A73 Suhl Richtung Bamberg zwischen Lichtenfels Nord und Ebensfeld ein Stau. A93 Holledau Richtung Regensburg zwischen Bad Abbach und Regensburg Nord noch ein Stau. Und weiter auf der A93 Richtung Weiden zwischen Schwandorf Süd und Schwarzenfels 6 Kilometer Stau nach einem Unfall mit mehreren Fahrzeugen. Der Verkehr wird über den Standstreifen geleitet. A96 München-Lindau zwischen Holzgünz und dem Kreuz Memmingen, Stau an Baustellen. A99 Westumfahrung München Richtung Nürnberg zwischen Germering Nord und Dreieckfeld-Moching 11 Kilometer stockend. Und die Westumfahrung München Richtung Lindau zwischen Fröttmanning Nord und Ludwigsfeld Stau. Das Wetter in Bayern. Weiß-blauer Himmel und Sonnenschein im Laufe des Tages. Besonders in den Mittelgebirgen werden die Wolken vorübergehend etwas zahlreicher und auch kompakter. Später lösen sie sich dann wieder auf. Es bleibt trocken und vor allem warm mit Höchstwerten zwischen 23 und 28 Grad. Die kommende Nacht wird sternenklar bei 13 bis 6 Grad. Und die Aussichten, es bleibt das ganze lange Pfingstwochenende über heiter und sommerlich warm. Bis Montag scheint die Sonne, am Himmel nur wenige Schleier und Quellwolken. Das Ganze bei Höchstwerten um die 30 Grad. .14:30 Uhr ist es genau, 14:30.
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2: Mit Holger Roman und diesen Themen: mehr Service in Apotheken. In Zukunft sollen dort auch Impfungen, diagnostische Tests und andere Dienstleistungen angeboten werden. Brüchige Waffenruhe im Libanon. Zwischen israelischer Armee und Hisbollah kommt es wieder öfter zu Gefechten. Und Warnung von Naturschützern: das ungebremste Artensterben gefährdet die Ernährungssicherheit auch in Bayern. Die Reform der gesetzlichen Krankenversicherung dürfte noch eine Weile dauern. Die Apothekenreform dagegen ist unter Dach und Fach. Heute hat der Deutsche Bundestag das Gesetzespaket abschließend beraten. Ziel ist es, die Versorgung der Menschen mit Arzneimitteln und medizinischen Leistungen auch in ländlichen Gebieten zu sichern. Dietrich Karl Meurer.
3: Künftig dürfen Apotheken mehr medizinische Leistungen anbieten, etwa Vorsorgeuntersuchungen, einfache Bluttests und zusätzliche Schutzimpfungen, zum Beispiel gegen Tetanus oder FSME. Außerdem können sie bestimmte verschreibungspflichtige Medikamente ohne neues Rezept abgeben, wenn Patientinnen und Patienten sie bereits länger einnehmen oder wenn es sich um einfache akute Erkrankungen handelt. Für Kundinnen und Kunden bedeutet das oft weniger Arzttermine, kürzere Wege und schnellere Hilfe. Auch bei Lieferengpässen soll es schneller gehen. Fehlt ein Medikament, können Apotheken leichter ein gleichwertiges Präparat aus dem eigenen Bestand abgeben. Um die Versorgung vor allem auf dem Land zu verbessern, wird es einfacher, Zweigapotheken zu eröffnen. Zudem gibt es zusätzliche Unterstützung, etwa für Notdienste. Auch das feste Honorar pro verschreibungspflichtigen Medikament steigt. Mit der Reform reagiert die Bundesregierung auf sinkende Apothekenzahlen und steigende Kosten. Vertreter von Union und SPD haben ihre Ziele dafür in der abschließenden Bundestagsdebatte noch einmal bekräftigt. Opposition und Krankenkassen warnen dagegen vor hohen Mehrkosten. Sie zweifeln an der Wirkung der neuen Regeln.
2: Eigentlich gilt zwischen der israelischen Armee und der pro-iranischen Hisbollah-Miliz im Libanon noch immer eine Waffenruhe. Doch die verdient diese Bezeichnung nicht wirklich, denn im Grenzgebiet südlich von Beirut kommt es immer wieder zu Angriffen und kleineren Scharmützeln zum Leidwesen der libanesischen Zivilbevölkerung. Die aktuelle Lage, Nina Amin.
15: In der Nacht sei eine Einrichtung des islamischen Gesundheitsdienstes angegriffen worden, heißt es von Libanons staatlicher Nachrichtenagentur NNA. 4 Mitarbeiter seien dabei ums Leben gekommen, 2 Sanitäter verletzt worden. Das israelische Militär äußerte sich zu dem Vorfall zunächst nicht. Israel greift im Libanon immer wieder Gesundheitseinrichtungen und medizinische Teams an. Hinzu kommen zerstörte Krankenhäuser und Krankenwagen. Der libanesische Gesundheitsminister bezeichnete Israels Angriffe vor kurzem als, Zitat, systematische, gezielte Zerstörung des Gesundheitssektors. Auch Hilfsorganisationen wie Ärzte ohne Grenzen verurteilen die Attacken auf Gesundheitseinrichtungen und fordern unabhängige Untersuchungen. Der Gesundheitsdienst steht der Hisbollah nahe. Israel wirft der pro-iranischen Hisbollah vor, diesen zu missbrauchen, um Waffen und Kämpfer zu transportieren. Libanons Regierung, nicht beteiligt im aktuellen Krieg zwischen Israel und der Hisbollah, weist das zurück. Im Libanon sind nach Behördenangaben seit Beginn der jüngsten Eskalation Anfang März mehr als 100 Mitarbeiter aus dem Gesundheitssektor durch israelische Angriffe getötet worden.
2: Die chinesische Führung wird nicht müde zu betonen, dass sie Taiwan als abtrünnigen Landesteil betrachtet, der früher oder später ins Mutterland heimgeholt werden müsse. Bislang konnte sich die Insel, die formal nie Teil der kommunistischen Volksrepublik war, stets auf die Schutzmacht USA verlassen und deren stillschweigendes Versprechen, dem Land im Fall einer Invasion beizustehen. Jetzt allerdings scheint sich in der Taiwan-Politik der Vereinigten Staaten etwas zu verschieben. Ulrich Mentgen.
6: Von einer Aussetzung des geplanten Rüstungsdeals durch Washington wisse man nichts, teilte das Präsidialamt von Taiwan heute mit. Die Regierung der selbstregierten Insel geht davon aus, dass der wichtigste Verbündete, die USA, an der militärischen Unterstützung festhält. Hingegen hatte der Leiter des US-Marineamtes am Donnerstag gesagt, der Deal liege auf Eis. Es müsse geprüft werden, ob die Munition für die Operation Epic Fury, den Militäreinsatz gegen den Iran, benötigt werde. US-Präsident Trump hatte nach seinem jüngsten Besuch in China angekündigt, mit Taiwan über die vereinbarte Waffenlieferung zu sprechen. Bisher gibt es dafür allerdings noch keinen Termin. Die Volksrepublik China verlangt von den USA einen Verzicht auf den Rüstungsdeal. Peking betrachtet das demokratisch regierte Taiwan als eigenen Landesteil und will die Insel notfalls mit Gewalt anschließen.
2: Privatversicherte, Zusatzversicherte und Selbstzahler sollten genau aufpassen. Denn durch einen Cyberangriff auf den Abrechnungsservice Unimed mit Sitz im Saarland wurden Daten von zehntausenden Krankenhauspatienten gestohlen. Laut Bundesamt für Sicherheit in der Informationstechnologie, kurz BSI, könnten die für künftige Betrugsmaschen im Internet verwendet werden. Aus Saarbrücken, Florian Rabari.
16: In den meisten Fällen wurden Stammdaten von Patienten gestohlen, also beispielsweise Name, Adresse und Geburtsdatum. Betroffen vom Diebstahl sind aber auch Daten, aus denen man Informationen und Rückschlüsse zu Behandlungsart und möglicher Erkrankung entnehmen könne, so ein Sprecher des ebenfalls betroffenen Uniklinikums im saarländischen Homburg, wobei hier lediglich von rund 1200 Fällen von Datenklau ausgegangen wird. Wesentlich stärker betroffen sind andere Unikliniken in Deutschland. So sollen allein an der Uniklinik Köln 30.000 Menschen betroffen sein. In Baden-Württemberg erbeuteten die Diebe Daten von mehr als 72.000 Patienten der Universitätskliniken Freiburg, Ulm, Heidelberg und Tübingen. Laut Bundesamt für Sicherheit in der Informationstechnik, BSI, können die erbeuteten Daten für Betrugsmaschen genutzt werden, gerade im digitalen Raum. So könnten beispielsweise Ansprachen an potenzielle Betrugsopfer in sogenannten Phishing-Mails persönlicher gestaltet werden. Auch Erpressungsversuche mit sensiblen medizinischen Daten seien denkbar, so ein BSI-Sprecher. Der Zahlungsdienstleister Unimed reagierte mittlerweile auf den Vorfall, zeigte sich erschüttert und betonte in einer Stellungnahme, das interne System sei zusammen mit Experten abgesichert und gehärtet worden.
2: Fünf große Massenaussterben verzeichnet die Erdgeschichte bis jetzt. Bei diesen Big Five verschwanden jeweils bis zu 95% aller Tier- und Pflanzenarten durch extreme Umweltkatastrophen, Klimaveränderungen oder Meteoriteneinschläge. Wobei das letzte derartige Ereignis etwa 66 Millionen Jahre zurückliegt, das Ende der Dinosaurier in der Kreidezeit. Biologen und Naturschützer warnen nun schon seit längerem, dass wir uns bereits mitten im sechsten Massenaussterben befinden. Seit Jahren beobachten Wissenschaftler einen dramatischen Rückgang der Artenvielfalt mit potenziell dramatischen Konsequenzen für die Menschheit. Zum heutigen Tag der biologischen Vielfalt aus München, Lorenz Storch.
17: Fast die Hälfte der untersuchten Tier- und Pflanzenarten in Bayern sind in ihrem Bestand bedroht, so die Zwischenbilanz des Landesamts für Umwelt. Seit 2016 werden die roten Listen nach und nach aktualisiert, mit dem Ergebnis, dass Stand jetzt 48% der Tierarten als gefährdet eingestuft werden müssen. In der Pflanzenwelt sieht es sogar noch schlimmer aus. Hier sind rund 50% der untersuchten Arten gefährdet. Und für viele ist es offenbar bereits jetzt zu spät. Rund 1000 Tier- und Pflanzenarten in Bayern gelten inzwischen als ausgestorben oder verschollen. Der Bund Naturschutz warnt vor den negativen Folgen durch das Artensterben, unter anderem für die Ernährungssicherheit in Bayern. 75% unserer Nutzpflanzen würden von Insekten bestäubt. Nicht nur Obst, sondern auch die meisten Gemüsesorten. Das 2019 initiierte Volksbegehren Rettet die Bienen habe zwar wichtige Impulse für den Insektenschutz gesetzt, das Artensterben konnte bislang jedoch nicht gestoppt werden. Die Naturschützer fordern die Staatsregierung deshalb auf, sich mehr für den Artenschutz in Bayern einzusetzen. So sei es dringend notwendig, sich mehr beim Schutz der Moore anzustrengen. Auch brauche es endlich einen zusammenhängenden Biotopverbund mit mindestens 15% des Offenlands und einen besseren Schutz von Streuobstbäumen.
2: Und damit zum Sport. Es ist das Ende einer Ära. Fußballtrainer Pep Guardiola verlässt Manchester City. Der Spanier war dort 10 Jahre lang Coach und er geht ein Jahr, bevor sein Vertrag ausläuft. Franziska Hoppen dazu.
18: Gerüchte, dass Star-Trainer Pep Guardiola Manchester City verlassen wird, gab es schon länger. Nun hat der Verein bestätigt, dass es nach dem letzten Saisonspiel gegen Aston Villa am Sonntag soweit sein wird. Der Katalane hatte die Sky Blues in den letzten 10 Jahren zu 20 großen Titeln geführt, darunter 6 Premier League-Meisterschaften, 1 Champions League-Titel und 3 FA Cup-Siege. Damit sei Guardiola der erfolgreichste Trainer in der Geschichte des Vereins gewesen, teilte City in einem Statement mit. Es gebe keinen konkreten Grund, warum er gehe, so der 55-Jährige in einem Abschiedsvideo, aber er wisse in seinem Inneren, dass es an der Zeit sei. Nichts bleibe für die Ewigkeit, nur die Liebe, die er für Manchester City empfinde. Auch an die Stadt selbst hinterließ Guardiola eine kleine Hommage. Sie sei auf Arbeit und Fleiß aufgebaut, das sehe man an den Farben der Ziegelsteine, den Fabriken und Gewerkschaften. Und das habe auch seine Mannschaft gelernt, die hart für ihre Erfolge gearbeitet habe. Guardiola hatte die Spielweise von City reformiert und Spielern so geholfen, auf ein höheres Niveau zu kommen. Mit der City Football Group werde Guardiola seine Arbeit fortsetzen, teilte der Verein mit, als globaler Botschafter. Als Nachfolger ist der Italiener Enzo Maresca im Gespräch. Der 46-Jährige trainierte zuletzt den FC Chelsea und war einst Co-Trainer von Guardiola.
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19: Mit Rigobert Kaiser. Der deutsche Wohnungsmarkt ist seit Jahren angespannt. In den großen Städten explodieren die Mieten. Und seit Jahrzehnten werden zu wenige neue Wohnungen errichtet. Im vergangenen Jahr wurden nach Berechnungen des Statistischen Bundesamtes nur 206.000 neue Wohnungen gebaut. Fast ein Fünftel weniger als im Vorjahr. Und so wenige wie das letzte Mal vor 14 Jahren. Oliver Neuroth.
20: Bundesbauministerin Huberts spricht von schlechten Zahlen. Sie nennt 206.000 neue Wohnungen in einem Jahr zu wenig. Das sei die ehrliche Botschaft an alle, die heute eine Wohnung suchten. Allerdings sieht Huberts einen Hoffnungsschimmer. Die Zahl der Baugenehmigungen ist im vergangenen Jahr stark angestiegen, nämlich um knapp 11%. Bauherren haben also die Erlaubnis, mehr zu bauen und somit mehr Wohnraum zu schaffen. Der Bundesverband Deutscher Wohnungs- und Immobilienunternehmen erklärt, hunderttausende genehmigte Wohnungen würden wegen hoher Kosten und komplizierter Verfahren nicht realisiert. Laut Statistik gab es Ende vergangenen Jahres rund 760.000 genehmigte, aber noch nicht fertiggestellte Wohnungen. Das Verbändebündnis Wohnungsbau bezeichnet die neuen Zahlen als dramatisch. Deutschland stecke in einer tiefen strukturellen Wohnungsbaukrise. Das Bündnis fordert, dass das Programm der Bundesregierung für einfacheres Bauen mit niedrigeren Standards schneller umgesetzt wird. Außerdem verlangt es eine attraktivere staatliche Bauförderung. In Deutschland mangelt es vor allem an Wohnungen in Ballungsräumen. Nach verschiedenen Schätzungen fehlen bundesweit rund 1 Million Wohnungen.
19: Bundesumweltminister Carsten Schneider sieht einen großen Andrang auf die neue E-Auto-Prämie der Bundesregierung. Wenige Tage nach dem Start seien bereits 23.000 Anträge eingegangen, sagte der Minister. Die soziale Staffelung funktioniere. Wie viel der Interessierte, der Autokäufer bekommt, hängt vom Fahrzeug, von seinem Einkommen und von der Familiengröße ab. Es können bis zu 6.000 Euro werden. Über Pfingsten mit dem Auto ins Ausland, vielleicht in den Süden, wer das vorhat, sollte sich gut informieren, denn in vielen Städten gelten Zufahrtsbeschränkungen. Und wer die nicht kennt, riskiert hohe Bußgelder. Davor warnt das Europäische Verbraucherzentrum. Tamara Land aus der ARD Verbraucherredaktion hat sich einen Überblick verschafft.
21: Ja, dann drohen hohe Bußgelder. Je nach Stadt können das mehrere hundert Euro sein. Und wenn man mit einem Mietwagen unterwegs ist, dann kann es teils sogar in die Tausende gehen, weil Mietwagenfirmen zum Beispiel in Dubrovnik anders behandelt werden als private Pkw. Oft gibt's keine Schranken oder Mauthäuschen, sondern eine digitale Überwachung mit Kameras. Und das heißt, man muss sich vorab selbst darum kümmern, dass man reinfahren darf. In einigen Städten ist es so, dass man in die Umweltzone reinfahren darf, sogar kostenlos, wenn man sich vorher online registriert. Das gilt zum Beispiel in der Altstadt von Dubrovnik in Kroatien, aber auch in einigen Städten in Belgien. In Italien gibt es in einigen Städten eine City-Maut. Für Bologna, Mailand und Palermo braucht man ein Ticket, um reinzufahren. Diese Tickets sind aber rein digital. Man sollte sie vorher online bestellen auf der Homepage der jeweiligen Stadt. Und auch wenn man nach Frankreich fährt, muss man sich frühzeitig kümmern. In Frankreich braucht man nämlich in allen Städten mit mehr als 150.000 Einwohnern eine Umweltplakette. Die grüne deutsche Plakette reicht da nicht aus. Man muss beim französischen Umweltministerium eine französische Plakette bestellen. Und bis die kommt, kann es 3 Wochen dauern. Deshalb ist es wirklich wichtig, dass man sich da rechtzeitig drum kümmert.
19: Bayerns Außenhandel konnte sich im ersten Quartal des Jahres etwas erholen. Die Exporte legten um 1,9% auf 57,5 Milliarden Euro zu. Das klingt besser, als es ist, denn die Ausfuhren der Autoindustrie, die sind eingebrochen. Bayerns Paradeindustrie exportiert im ersten Quartal nur Fahrzeuge im Wert von 9,5 Milliarden Euro. Ein Minus von fast 13% gegenüber dem Vorjahresquartal. Und der Bayerische Brauerbund hat einen neuen Präsidenten. Der Chef der Erdinger Weißbräu, Stefan Greis, folgt auf Gerd Schneider von Schneiderweise. Die bayerischen Brauereien kämpfen seit Jahren mit einem rückläufigen Bierkonsum. Und zum Schluss noch ein Blick auf den deutschen Aktienmarkt. Der DAX weiter gut erholt. Er notiert 258 Punkte höher bei 24.865.
4: Die Zeit, es wird gleich 3:15.
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2: Und Gudrun Skupin hat das Neueste.
5: Apothekenreform kommt. Der Bundestag hat beschlossen, dass Apotheken künftig Impfungen anbieten können, etwa gegen Tetanus, Corona oder Hepatitis. Chronisch Kranke sollen verschreibungspflichtige Medikamente ohne Rezept bekommen können. Auch Präventionsangebote sollen ausgebaut werden. Die gesetzlichen Krankenkassen kritisieren, dass durch die Reform Mehrkosten in Milliardenhöhe auf die Beitragszahler zukommen, unter anderem, weil die Pauschale steigt, die Apotheken für ihre Betriebskosten erhalten. Außenminister Wadefuhl fordert dauerhafte Ukraine-Unterstützung. Am Rande des NATO-Außenministertreffens in Schweden sagte er, die Ukraine brauche weitere Mittel im Verteidigungskampf gegen Russland. Deutschland nehme hier schon eine Führungsrolle ein. Die Botschaft an Russland müsse sein, dass die westlichen Länder weiter an der Seite der Ukraine stehen, so Wadefuhl. Außenministerin Hubich will Gewaltopfer besser schützen. Wie die SPD-Politikerin angekündigt hat, sollen sich Opfer häuslicher Gewalt künftig schneller als bisher von ihren Partnern scheiden lassen können. Nach einem jetzt veröffentlichten Gesetzentwurf von ihr sollen Betroffene künftig außerdem ihren Wohnort besser geheim halten können. Hunde und Katzen in der EU müssen gechippt werden. Die Mitgliedstaaten haben neue Regeln beschlossen, mit denen der illegale Tierhandel eingedämmt werden soll. Für die Chippflicht gibt es danach mehrjährige Übergangsfristen. Für Händler gelten die neuen Regeln nach 4 Jahren. Frau zu lebenslanger Haft für Giftmord an Partner verurteilt. Nach Überzeugung des Landgerichts Deggendorf hat sie ihren Partner mit einer hochgiftigen Chemikalie getötet. Das Gericht sah die Mordmerkmale der Heimtücke und Grausamkeit als verwirklicht an. Die Angeklagte hatte die Tat bis zuletzt bestritten. Das Urteil ist noch nicht rechtskräftig. Das Wetter. Sonnig und trocken, maximal 23 bis 28 Grad.
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2: Familien einfach und niederschwellig unterstützen, das ist das Ziel sogenannter Familienstützpunkte. Mit vielen verschiedenen Angeboten, Vorträgen und Aktionen wollen die Verantwortlichen Bedürftige erreichen und so eine Beziehung zu ihnen aufbauen. In Bayern gibt es mittlerweile mehr als 200 dieser Stützpunkte, zum Beispiel in Weißenburg und in Treuchtlingen. Von dort Vera Held.
22: In der Krabbelgruppe des Familienstützpunkts Weißenburg purzeln rund 30 Kleinkinder über Bälle und Matten. Einmal pro Woche können die Familien hierher kommen, damit ihre Kleinen zusammen spielen.
23: Ich finde es richtig schön. Also ich bin jetzt schon seit 2024 hier. Ich war schon mit der großen Tochter da und ich nutze es sehr gerne, weil man sich einfach gut austauschen kann mit den anderen Eltern und die Kinder sind gut beschäftigt.
24: Es ist ein schönes Angebot, sich zusammensetzen, ein bisschen sozial aktiv sein, auch mit kleinen Kindern.
22: Angebote wie die Krabbelgruppe sind Türöffner für die Sozialpädagoginnen der Familienstützpunkte. So kommen sie schon früh mit den Familien in Kontakt, erklärt Tamara Schmidt vom Familienstützpunkt Weißenburg.
25: Es ist tatsächlich so, dass ganz oft eben Beratungen zustande kommen, weil das Angebot so niederschwellig ist und dann Familien eben sich leichter öffnen.
22: Oft sind es Alltagsfragen, die Eltern bewegen. Erziehung, Ernährung oder der Schlaf der Kinder. Manche kommen aber auch mit schwerwiegenderen Problemen in die Familienstützpunkte, erzählt Alexandra Nieberle vom Familienstützpunkt in Treuchtlingen.
26: Wir sind keine Behörde. Zu uns kommt man vielleicht eher, wenn man eine Frage hat. Und wir haben aber viele Netzwerkpartner, mit denen wir zusammenarbeiten und wissen dann auch, an welche Stellen können sich die Eltern wenden, wenn wir einfach sagen, okay, jetzt gehen Sie am besten dahin.
22: Die Familienstützpunkte übernehmen damit auch eine Art Lotsenfunktion. Laut dem Bayerischen Sozialministerium werden über sie in Bayern mehr als 60% der Familien erreicht. Das Angebot der Stützpunkte ist individuell. Vorträge zum Beispiel zum Thema mehrsprachig aufwachsen, Ausflüge oder eine Märchenstunde. Wichtig ist, dass die Angebote niederschwellig sind, sagt Tamara Schmidt vom Familienstützpunkt Weißenburg. Aber auch immer mit Hintergrund.
25: Ganz wichtig bei allen Angeboten ist uns so dieser familienbildnerische Kern, also dass wirklich die ganze Familie immer involviert ist und die Familien sich miteinander einfach beschäftigen und eine gute Zeit zusammen haben.
22: Finanziert werden die Familienstützpunkte vom Landkreis, der jeweiligen Stadt und einem Träger. Im Landkreis Weißenburg-Gunzenhausen ist das BRK Südfranken. Für das Jugendamt sind sie ein wichtiger Partner, erklärt Susanne Ott von der Koordinierungsstelle Familienbildung am Landratsamt Weißenburg-Gunzenhausen.
0: Ansonsten sind wir als Jugendamt oft Feuerwehr und haben Probleme von Familien, mit denen wir uns beschäftigen und die zu uns kommen. Und da ist es jetzt einfach im Vorfeld präventiv als Landkreis etwas anzubieten.
22: Die Familienstützpunkte unterstützen Familien mit Kindern zwischen 0 und 18 Jahren bei den vielen Herausforderungen, denen sie heute gegenüberstehen.
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2: Die Regierungskoalition aus CDU, CSU und SPD hat schwere Wochen und hitzige Debatten hinter sich. Der Reformdruck im Land ist enorm und bei der Gesundheitsreform hat Schwarz-Rot zum Beispiel schon deutlich gemacht, dass man notfalls auch manche unbequeme Entscheidungen treffen will. Bei den Bürgern punkten kann die Koalition mit solchen Aussagen freilich bisher nicht. Die Umfragewerte sind dramatisch schlecht und nicht viel besser sieht's beim Kanzler aus. Warum ist das Vertrauen verloren gegangen und wie kann es wieder zurückgewonnen werden? Aus Berlin dazu Gabor Hallas.
7: Ja, der Koalition rumort
9: es. Steht die Regierung am Abgrund? Das kommt dann zu einem wirklich desaströsen Urteil.
10: Es ist ein Dilemma für die Koalition.
9: Einen so schlechten Wert haben wir hier im ARD-Deutschland-Trend noch nie gemessen.
12: Denn die Union rauscht ab und die AfD liegt weiter zu.
13: Das Vertrauen in die Regierung schwindet. Die AfD ist mit harter Fundamentalopposition in Umfragen die stärkste Kraft.
14: So wird Deutschland, unser Land, de facto nicht regiert,
13: sagt Alice Weidel, die AfD-Chefin.
14: Die AfD, wir sind bereit, Verantwortung zu übernehmen, um Deutschland wieder in Ordnung zu bringen. Das ist der Wille des Souveräns, der in den Umfragen klar zum Ausdruck kommt.
13: Wie konnte es für die anderen Parteien so weit kommen und wie können sie wieder Vertrauen gewinnen?
27: Ich glaube, es geht um gesunde Selbstkritik.
13: Das sagt Anna Eikens, mit fast 28 die jüngste Abgeordnete der Unionsfraktion.
27: Ich erwische mich auch selbst dabei, man ist immer sehr gut in der Problembeschreibung und auch darin, Lösungen zu skizzieren. Aber die Frage ist ja, wann kommen Lösungen? Warum kommen sie vielleicht auch nicht sofort? Und warum ist es vielleicht auch komplizierter, als man denken mag?
13: Fragen, die sich auch Claudia Roth von den Grünen stellt. Sie gehört zu den dienstältesten Abgeordneten und sagt, Politik müsse glaubwürdig sein, respektvoll. Auch sie vermisst selbstkritische Töne.
28: Also, dass du sagst, das war ein Fehler. Die Kommunikation zum Heizungsgesetz war ein Fehler von Robert Habeck. Kann man sagen. Und damit ist es nicht schwach, sondern es verstehen die Leute.
13: Sie selbst habe das mit der Ehrlichkeit früher auch versucht.
28: Die Angst, man muss immer alles sofort wissen. Ich habe gesagt, als Parteivorsitzende, wo man mich schwierige Fragen gefragt hat und wo ich dann nicht irgendwas dahergeredet habe, so ein Politik-Blabla, und so getan habe, als wüsste ich eine Antwort, sondern wo ich gesagt habe, ich weiß die Antwort nicht.
29: Links ist vorbei,
13: ruft der CDU-Kandidat Friedrich Merz im Wahlkampf und stößt damit die vor den Kopf, die er noch brauchen könnte.
29: Es ist vorbei. Es geht nicht mehr.
28: Was für eine Unverschämtheit, was für eine Beschimpfung von Menschen, die vielleicht andere Meinung sind wie er.
13: Und genau dieser Friedrich Merz klingt heute ganz anders, wenn er über den Alltag als Bundeskanzler spricht.
30: Das ist zwangsläufig ein Kompromiss. Schon diese Regierungsbildung ist ein Kompromiss. Was mir manchmal fehlt, ist so die grundsätzliche Bereitschaft anzuerkennen, dass unsere Demokratie auf Kompromiss aufgebaut ist.
13: Politik wirbt um Vertrauen im September wieder bei den Landtagswahlen. Und im Osten

0: wird das nicht.
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2: Mit Edgar Endres. Eine Erfolgsära endet in Manchester, denn Pep Guardiola verlässt City tatsächlich nach 10 Jahren als Trainer. 10 Jahre, in denen Guardiola nicht bloß den Club sportlich geprägt hat. Franziska Hoppen.
3: Der Katalane hatte die Sky Blues in den letzten 10 Jahren zu 20 großen Titeln geführt, darunter 6 Premier League Meisterschaften, 1 Champions League Titel und 3 FA Cup Siege. Damit sei Guardiola der erfolgreichste Trainer in der Geschichte des Vereins gewesen, teilte City in einem Statement mit. Es gebe keinen konkreten Grund, warum er gehe, so der 55-Jährige in einem Abschiedsvideo, aber er wisse in seinem Inneren, dass es an der Zeit sei. Nichts bleibe für die Ewigkeit, nur die Liebe, die er für Manchester City empfinde. Guardiola hatte die Spielweise von City reformiert und Spielern so geholfen, auf ein höheres Niveau zu kommen. Mit der City Football Group werde Guardiola seine Arbeit fortsetzen, teilte der Verein mit, als globaler Botschafter. Als Nachfolger ist der Italiener Enzo Maresca im Gespräch. Der 46-Jährige trainierte zuletzt den FC Chelsea und war einst Co-Trainer von Guardiola.
2: Damit wird das Spiel gegen Europa-League-Sieger Aston Villa am Sonntag um 17 Uhr sein letztes bei den Sky Blues sein. Die Bayern müssen morgen Abend im Pokalfinale auf ihren Kapitän Manuel Neuer verzichten. Der Torwart fällt wegen muskulärer Probleme in der linken Wade aus. Für ihn wird Jonas Urbich gegen den VfB Stuttgart im Tor stehen. Das Pokalfinale übertragen wir ab 20 Uhr morgen Abend komplett. Live sind wir auch beim Relegationshinspiel heute Abend ab 20.30 Uhr auf BR24 Live im Digitalprogramm zwischen Drittligist Essen und Zweitligist Fürth. Die Mittelfranken wollen mit Trainer Heiko Vogel an der Hafenstraße eine gute Basis für das Rückspiel kommenden Dienstag in Fürth legen.
4: Wer Favorit ist, ist mir eigentlich völlig wurscht. Ja. Das dürfen alle Beteiligten für sich entscheiden. Ich glaube, dass wir eine physisch sehr starke Mannschaft erwarten, die immer über Standards und Umschaltmomente auch sehr, sehr gefährlich werden kann. Also gilt es für uns da, wenn wir angreifen, eine Balance zu finden, ohne in Konter zu laufen und zu versuchen, dass wir möglichst viele Standards weit weg von unserem Tor halten.
2: In knapp 1,5 Stunden steigt das erste von 3 Endspielen für die deutsche Eishockey-Nationalmannschaft bei der Weltmeisterschaft in der Schweiz. Ziel ist da immer noch das Viertelfinale und nach nur 1 Punkt aus 4 Spielen ist ab 16.20 Uhr gegen Underdog Ungarn ein Sieg Pflicht. Burkhard Hupe.
5: Der heutige Gegner Ungarn war in der jüngeren Vergangenheit eher sowas wie ein, Sparringspartner bei Weltmeisterschaften. Im vergangenen Jahr gab es ein 6:1, 2 Jahre zuvor ein 7:2. Aber diese Ergebnisse sollten nicht darüber hinwegtäuschen, dass die Ungarn eine sehr eingespielte Mannschaft bilden und mit Bence Balic an manchen Tagen einen wirklich starken Keeper hinten drin stehen haben. Und anders als die Deutschen haben die Ungarn in diesem Turnier auch schon mal gewonnen. Und zwar gegen Großbritannien.
2: Auch hier sind wir heute im Sport live dabei. Geht Würzburg in der Viertelfinalserie Best of 5 um die deutsche Basketballmeisterschaft heute Abend mit 2:1 in Führung. Gegen Bonn haben die Unterfranken in eigener Halle die Chance, mit Heimvorteil vorzulegen. Kilian Medele.
6: Shooting Guard Stove sagt, man müsse zu Hause härter spielen und auch wieder weniger Offensiv-Rebounds zulassen. Der Faktor Heimrecht allein ist allerdings nicht unbedingt erfolgsversprechend. Im Ligaspiel zu Hause gab es im März in eigener Halle eine 81:87 Niederlage für die Würzburger. Der Heimsieg für die Bonner im zweiten Spiel der Playoff-Viertelfinalserie war der bisher einzige Heimerfolg in den Duellen der beiden Teams in dieser Saison.
2: Spielbeginn ist um 20.30 Uhr und Bundesligist 1. FC Köln wird mit René Wagner in die neue Saison als Trainer gehen. Der 37-Jährige hat einen Vertrag bis 2028 unterschrieben. Er war erst im März auf Lukas Kwasniok gefolgt. Allerdings ist seine Bilanz mit 6 Punkten aus 7 Spielen eher unterdurchschnittlich gewesen.
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7: Viel los auf den Fernstraßen zu Beginn der Pfingstferien. A7 Würzburg Richtung Fulda zwischen Hammelburg und Bad Kissingen Obertulbar. Ein Stau an einer inzwischen geräumten Unfallstelle. A7 Fulda Richtung Würzburg zwischen Fulda Dreieck und Bad Brückenau Wildflecken. 8 Kilometer Stau. A8 München Richtung Salzburg zwischen Holzkirchen und Rohrdorf. Immer wieder Stau oder stockender Verkehr. A9 München Richtung Nürnberg zwischen Manching und Denkendorf 20 Kilometer Stau. Und im weiteren Verlauf ist die A9 Richtung Berlin zwischen Münchberg Nord und Hof West nach Unfall gesperrt. Es gibt eine Umleitung über die U93. A70 Bamberg Richtung Bayreuth zwischen Kulmbach-Neudrossenfeld und dem Dreieck Bayreuth-Kulmbach. 3 Kilometer Stau an einer Baustelle. A93 Holledau Richtung Regensburg zwischen Bad Abbach und Regensburg Nord ein Stau. A93 Regensburg Richtung Weiden zwischen Schwandorf Süd und Schwarzenfeld 6 Kilometer.

an einer geräumten Unfallstelle. A95 München Richtung Garmisch, zwischen Eschenlohe und dem Anschluss zur B2 2 Kilometer Stau momentan. A96 Lindau Richtung München zwischen Wangen Nord und Leutkirch Süd 4 Kilometer. Und Richtung Lindau zwischen Holzgüns und dem Kreuz Memmingen ebenfalls Stau an einer Baustelle. Letzte Meldung vorerst: an 99 Westumfahrung München Richtung Nürnberg zwischen Kreuz München West und Dreieckfeld-Moching ein Stau vor dem Tunnel Aubing und dem Allacher Tunnel, jeweils Blockabfertigung. Das Wetter in Bayern in aller Kürze: viel Sonnenschein, hier und da ein paar harmlose Quellwolken und Temperaturen bis 28 Grad. Am bevorstehenden Pfingstwochenende sogar darüber.

0: Es ist jetzt 15 Uhr.
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0: Der Bundestag hat ein Gesetz beschlossen, das Apotheken stärken soll. Was sich damit für uns Verbraucher ändert, kann ich gleich unseren Korrespondenten fragen. Außerdem, wer in den nächsten Jahren ein Kind bekommt, kann sich über eine kleine Entlastung freuen, denn der Aufwand, Kindergeld zu beantragen, der soll entfallen. Und wir hören später im BR24-Hintergrund mehr über eine Gerichtsentscheidung in der Türkei, die Außenminister Wadefuhl Sorgen macht und nicht nur ihm. Im Studio ist Xaver Schäffer. Gerade auf dem Land kommt es immer wieder vor, dass Apotheken schließen müssen. Die Bundesregierung will Apotheken nun wirtschaftlich stärken, etwa indem sie mehr Kompetenzen bekommen. Der Bundestag hat der entsprechenden Reform heute Mittag zugestimmt. Was das konkret bedeutet, das kann ich jetzt live mit unserem Korrespondenten in Berlin besprechen, Maximilian Heim. Hallo, schön dich zu hören.
2: Hallo aus Berlin.
0: Sowas wie Impfen, das dürfen Apotheken ja jetzt zum Teil schon. Was ändert sich denn jetzt mit der Reform?
2: Ja, also jetzt schon möglich sind ja in Apotheken Impfungen gegen Corona und Influenza. Neu dazu kommen jetzt Schutzimpfungen mit sogenannten Totimpfstoffen. Für Nicht-Impfexperten, das geht dann um Krankheiten wie Tetanus, Hepatitis, Gürtelrose oder FSME. Und es ist nicht alles, es soll noch weitere neue Kompetenzen für die Apotheken geben. Ein kleiner Auszug, sie sollen Selbstzahler-Schnelltests durchführen können, zum Beispiel auf Influenza oder Noroviren. Sie sollen Blutabnahmen machen können bei Menschen ab 18 und bei der Medikamentenabgabe soll sich auch was ändern.
0: Ja, verschreibungspflichtige Medikamente sollen ohne Arztbesuch möglich sein, zum Teil. Ist es nicht auch problematisch, dass sie dann einfacher verfügbar sind?
2: Also wir reden über relativ eng gefasste Szenarien. Zum einen bei akuten, unkomplizierten Erkrankungen soll das möglich werden, etwa eine Blasenentzündung. Dann kann man also bald auch in der Apotheke ohne ärztliches Rezept ein eigentlich verschreibungspflichtiges Medikament kriegen. Zweiter Fall ist die Anschlussversorgung bei Menschen mit chronischen Krankheiten. In diesen Fällen dürfen die Apotheken dann ohne Rezept die kleinste Packungsgröße ausgeben, wenn, das ist die Bedingung, die Person als Selbstzahler in Vorleistung geht. Und wenn ich es jetzt ganz richtig verstanden habe, dann muss man dann nachträglich nicht noch ein Rezept vorbeibringen in die Apotheke.
0: Das alles soll dann die Apotheken stärken und auch mehr Kunden zu ihnen locken. Aber inwiefern profitieren denn die Kunden selbst von dieser Reform?
2: Naja, also für die genannten Leistungen, zum Beispiel Schnelltests oder Impfen, kann man sich perspektivisch eine Apotheke suchen, die das anbietet, braucht dann keinen Arzttermin mehr. Ich würde sagen, aus Kundinnensicht, aus Kundensicht ist diese Verbreiterung des Angebots schon gut. Und auch ein Argument, das man oft hört in der Debatte, insgesamt soll dieses ausgeweitete Impfangebot natürlich die Impfquote in der Bevölkerung erhöhen. Da fallen mir jetzt auch relativ wenige Argumente dagegen ein.
0: Und bei der Reform geht es auch um eine Entlastung der Apotheken. Inwieweit denn das?
2: Also zum einen sollen sie flexiblere Öffnungszeiten als bisher anbieten können, dann allgemein weniger bürokratische Dinge befolgen müssen. Da kenne ich die Details nicht, was die Bürokratie angeht. Was aber ein extrem wichtiger Punkt ist, die Apotheken sollen ab nächstem Jahr mehr Geld von den Krankenkassen kriegen. Da geht es um das sogenannte Apothekenfixum, heißt es. Aktuell sind es 8,35 Euro pro abgegebener Packung und ab 2027 sollen es dann fast 10 Euro sein, 9,50 Euro insgesamt.
0: Also mehr Geld. Der Bundestag hat die Reform ja mit den Stimmen von Union und SPD beschlossen. Was sagt denn die Opposition? Warum hat sie nicht dafür gestimmt?
2: Also die Linke hat sich enthalten, Grüne und AfD haben dagegen gestimmt. Da wurden viele, auch teilweise sehr kleinteilige Kritikpunkte genannt. Ein Kritikpunkt der AfD war, dass ein großes Problem für die Apotheken Online-Versandapotheken sind. Da müsse in Wahrheit was passieren. Die sagen sozusagen, die jetzige Reform zielt auf die falschen Punkte. Auch sonst ist die Liste der Kritiker länger, als man erstmal denkt. Die Krankenkassen kritisieren das, weil sie zu viel Geld zahlen müssen aus ihrer Sicht. Aber eben auch Ärzteverbände, die bei bestimmten Leistungen jetzt ja letztlich neue Konkurrenz kriegen.
0: Maximilian Heim war das zur Apothekenreform, die der Bundestag heute beschlossen hat. Vielen Dank dir. Frisch gebackene Eltern haben nach der Geburt alle Hände voll zu tun, sich Tag und Nacht um das Neugeborene zu kümmern. Allein das ist ja schon eine große Herausforderung und dazu kommt dann noch reichlich Papierkram von der Geburtsurkunde bis zur Steuernummer. Zumindest Kindergeld soll es künftig einfacher geben. Der bisher nötige Antrag soll schrittweise entfallen. Eine Entlastung für Eltern, die auf breite Zustimmung stößt, sollte man meinen. Im Bundestag aber sorgte das Thema heute bei der ersten Lesung für eine hitzige Debatte, wie Dagmar Pepping berichtet.
3: Mehr Zeit fürs Baby, weniger für Bürokratie, verspricht Finanzminister Klingbeil von der SPD. Das antragslose Kindergeld werde das Leben von Hunderttausenden Familien verbessern. Pro Jahr sollen rund 300.000 Erstanträge entfallen. Das helfe nicht nur den Eltern, sondern auch den Mitarbeitern in den Behörden.
4: Die Bundesregierung arbeitet jetzt Schritt für Schritt daran, die Verwaltung einfacher, schneller und digitaler zu machen. Wir machen den Sozialstaat handlungsfähiger.
3: Künftig soll es so laufen. Nach der Geburt eines Kindes geben das Standesamt und das Bundeszentralamt für Steuern den Namen und die Steuer-ID weiter an die Familienkasse. Sie ist zuständig für die Auszahlung des Kindergeldes. Die geschieht dann automatisch. Ein Antrag der Eltern wäre ab Januar nicht mehr notwendig. Das antragslose Kindergeld ist zunächst nur ab dem zweiten Kind geplant. Denn dann liegen die notwendigen Informationen und Daten bei der Familienkasse nämlich bereits vor. Für Erstgeborene soll das antragslose Kindergeld ab Ende 2027 möglich sein. Weniger Bürokratie für Eltern, Lob dafür kommt auch aus der Opposition von Linken und Grünen. Deren Vorsitzende Brandner spricht von einem guten Schritt.
5: Endlich nutzt der Staat, was er längst hat, die Daten, die Strukturen, die Möglichkeiten.
3: Kritik kommt von der AfD. Sie befürchtet Missbrauch der steuerfinanzierten Leistungen, wenn das Kindergeld künftig ohne Antrag ausgezahlt wird.
0: Wer in einer deutschen Großstadt schon mal eine Wohnung gesucht hat, der weiß, wie frustrierend das sein kann. Oft braucht man viel Geduld. Die Bundesregierung hat diese nicht. Sie will mit einem Bauturbo die Zahl neuer Wohnungen möglichst schnell erhöhen. Tatsächlich gab es zuletzt deutlich mehr Baugenehmigungen, aber bis zur Fertigstellung dauert es eben doch noch. Aktuellen Zahlen des Statistischen Bundesamts zufolge wurden im vergangenen Jahr so wenige neue Wohnungen gebaut wie seit 14 Jahren nicht mehr. 206.000, das sind 18% weniger als im Vorjahr. Oliver Neuroth berichtet.
6: Bundesbauministerin Huberts spricht von schlechten Zahlen. Sie nennt 206.000 neue Wohnungen in einem Jahr zu wenig. Das sei die ehrliche Botschaft an alle, die heute eine Wohnung suchten. Allerdings sieht Huberts einen Hoffnungsschimmer. Die Zahl der Baugenehmigungen ist im vergangenen Jahr stark angestiegen, nämlich um knapp 11%. Bauherren haben also die Erlaubnis, mehr zu bauen und somit mehr Wohnraum zu schaffen. Der Bundesverband Deutscher Wohnungs- und Immobilienunternehmen erklärt, hunderttausende genehmigte Wohnungen würden wegen hoher Kosten und komplizierter Verfahren nicht realisiert. Laut Statistik gab es Ende vergangenen Jahres rund 760.000 genehmigte, aber noch nicht fertiggestellte Wohnungen. Das Verbändebündnis Wohnungsbau bezeichnet die neuen Zahlen als dramatisch. Deutschland stecke in einer tiefen strukturellen Wohnungsbaukrise. Das Bündnis fordert, dass das Programm der Bundesregierung für einfacheres Bauen mit niedrigeren Standards schneller umgesetzt wird. Außerdem verlangt es eine attraktivere staatliche Bauförderung. In Deutschland mangelt es vor allem an Wohnungen in Ballungsräumen. Nach verschiedenen Schätzungen fehlen bundesweit rund 1 Million Wohnungen.
0: US-Präsident Trump hat in einem Post in sozialen Medien angekündigt, weitere 5.000 Soldaten nach Polen zu entsenden. In den vergangenen 2 Wochen klang das eigentlich ganz anders. Da hieß es, US-Soldaten würden abgezogen und nicht ersetzt, wie es sonst eigentlich dort alle 9 Monate üblich ist. Auch wenn jetzt Verwirrung herrscht, in Warschau hat sich schon mal die Stimmung verbessert, berichtet Florian Kellermann.
7: In Polen sorgte die Ankündigung von Donald Trump für Erleichterung. Er danke dem US-Präsidenten, sagte Außenminister Radosław Sikorski gegenüber Journalisten. Hier habe geholfen, dass Polen das Image eines Landes genieße, das seine Verteidigungsfähigkeit ernst nehme, so Sikorski. Damit spielte der Politiker darauf an, dass Polen in diesem Jahr die Verteidigungsausgaben auf fast 5% seines Bruttoinlandsprodukts gesteigert hat. In den vergangenen Tagen hatten Meldungen für große Unruhe in Polen gesorgt, denen zufolge eine US-Panzerbrigade mit rund 4.000 Soldaten abgezogen und nicht ersetzt werden könnte. Die Aussage von Trump glättete die Wogen in Polen zwar, trotzdem ist weiterhin unklar, wie die Entscheidung der US-Administration im Einzelnen aussehen wird. Der US-Präsident sprach von zusätzlichen 5.000 Soldaten, die nach Polen entsandt würden. Viele Beobachter fragen sich, ob in dieser Zahl die Neuentsendung der Panzerbrigade schon inbegriffen ist oder nicht. Trump begründete seine Aussage zudem nicht mit sicherheitspolitischen Argumenten, sondern mit seinem guten Verhältnis zu Polens Präsident Karol Nawrocki.
8: Zu einer weiteren Militärankündigung der USA. Die Volksrepublik China wird ja nicht müde zu betonen, dass sie Taiwan als abtrünnigen Landesteil sieht, den sie sich einverleiben möchte. Bislang konnte sich Taiwan auf die USA als Schutzmacht verlassen. Allerdings scheint sich hier etwas zu ändern, und zwar seit dem jüngsten Besuch von US-Präsident Trump in Peking. Die USA haben nämlich mittlerweile einen Teil ihrer Waffenlieferungen an Taiwan gestoppt. Offiziell wegen des Iran-Kriegs. Aber wie Ulrich Mentgen berichtet, hofft die Regierung in Taipeh weiter auf die Waffen.
9: Von einer Aussetzung des geplanten Rüstungsdeals durch Washington wisse man nichts, teilte das Präsidialamt von Taiwan heute mit. Die Regierung der selbstregierten Insel geht davon aus, dass der wichtigste Verbündete, die USA, an der militärischen Unterstützung festhält. Hingegen hatte der Leiter des US-Marineamtes am Donnerstag gesagt, der Deal liege auf Eis. Es müsse geprüft werden, ob die Munition für die Operation Epic Fury, den Militäreinsatz gegen den Iran, benötigt werde. US-Präsident Trump hatte nach seinem jüngsten Besuch in China angekündigt, mit Taiwan über die vereinbarte Waffenlieferung zu sprechen. Bisher gibt es dafür allerdings noch keinen Termin. Die Volksrepublik China verlangt von den USA einen Verzicht auf den Rüstungsdeal. Peking betrachtet das demokratisch regierte Taiwan als eigenen Landesteil und will die Insel notfalls mit Gewalt anschließen.
8: Knapp 2 Jahre liegt er nun zurück, der islamistisch motivierte Anschlag von Solingen. Dabei wurden 3 Menschen getötet. Heute nun hat der Bundesgerichtshof in Karlsruhe das Urteil gegen den Täter bestätigt. Er ist damit rechtskräftig zu einer lebenslangen Haftstrafe wegen der Morde verurteilt. Aus Karlsruhe berichtet Christoph Kehlbach.
10: Im August 2024 hatte Issa Al-Ha, ein aus Syrien stammender Flüchtling, beim Solinger Festival der Vielfalt mit einem Messer auf Besucher eingestochen. Er tötete eine Frau und 2 Männer. Das folgende Strafverfahren ergab, dass Al-Ha die radikal-islamistische Ideologie der Terrorvereinigung Islamischer Staat verinnerlicht habe. Die freiheitlich geprägte Lebensweise westlicher Gesellschaften lehnte er ab. Aufgrund dieser Gesinnung wollte er gewaltsam den Kampf gegen seiner Meinung nach Ungläubige führen. Das Oberlandesgericht Düsseldorf sprach Al-Ha schließlich unter anderem wegen 3-fachen Mordes und Mitgliedschaft in einer terroristischen Vereinigung schuldig, verurteilte ihn zu lebenslanger Haft, stellte die besondere Schwere der Schuld fest und ordnete die Unterbringung des Mannes in der Sicherungsverwahrung an. Gegen dieses Urteil legte Al-Ha Revision ein, die nun vor dem Bundesgerichtshof scheiterte. Deutschlands oberstes Strafgericht sah keinerlei Rechtsfehler im Urteil des OLG Düsseldorf. Dessen Urteil hat also Bestand.
8: Durch einen Cyberangriff auf den Abrechnungsservice Unimed sind die Daten zehntausender Menschen gestohlen worden. Das Unternehmen ist auf Abrechnungs- und Praxismanagement für Krankenhäuser und Kliniken spezialisiert. Betroffen sind vor allem Privatpatienten und Selbstzahler. Inzwischen hat sich das Bundesamt für Sicherheit in der Informationstechnik eingeschaltet. Die Behörde warnt, dass Kriminelle die abgegriffenen Daten der Patienten missbrauchen könnten. Allein die Uniklinik Köln spricht von rund 30.000 Betroffenen, aber auch die Unikliniken in Freiburg, in Ulm, Heidelberg und Tübingen sind angegriffen worden. Jörg Sauerwein erklärt, worauf Betroffene jetzt achten sollten.
11: Es sind sensible Daten, die die Kriminellen durch den Cyberangriff in ihre Hände bekommen haben. Vor allem Namen, Adressen, aber auch behandelnde Ärzte, Rechnungsnummern oder weitere Gesundheitsangaben. Mit diesem Wissen könnten zum Beispiel Phishing-Mails oder auch Erpressungsversuche sehr individuell auf mögliche Opfer zugeschnitten werden, warnt das Bundesamt für Sicherheit in der Informationstechnik. Deshalb empfehlen die Bonner Fachleute, dass Betroffene besondere Vorsicht walten lassen sollten. E-Mails oder Telefonanrufe und auch andere Kontaktaufnahmen solle man kritisch prüfen, denn die Kriminellen seien oft psychologisch geschult und versuchten, ihre Opfer unter Druck zu setzen. Zum Beispiel mit Hinweisen wie Achtung, Gefahr, handeln Sie jetzt. Deshalb rät das BSI, nicht hektisch zu reagieren und auf keinen Fall Passwörter, PINs oder Ähnliches herauszugeben. Im Zweifel solle man bekannte Kontakte wie die jeweilige Uniklinik oder den behandelnden Arzt für Rückfragen nutzen. Zu weiteren Details rund um den Cyberangriff bei den Kliniken will sich das BSI nicht äußern.

0: 15.15 Uhr.
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0: Gudrun Skopin hat die Nachrichten.
2: Bundestag erweitert Befugnisse für Apotheken. Die neuen Regeln sehen vor, dass etwa Impfungen, Schnelltests und Blutabnahmen auch in Apotheken möglich sein sollen. Auch können bestimmte verschreibungspflichtige Medikamente künftig ohne Rezept ausgegeben werden, etwa bei einer Dauermedikation und bei akuten, unkomplizierten Erkrankungen. Wohnungsneubau in Deutschland stockt. Laut Statistischem Bundesamt wurden voriges Jahr knapp 207.000 Neubauwohnungen fertiggestellt. Ein Rückgang um 18% gegenüber dem Vorjahr. Das Verbändebündnis Wohnungsbau spricht von einer tiefen strukturellen Wohnbaukrise in Deutschland. Ein Plus gab es bei den Baugenehmigungen. Urteil nach islamistischer Messerattacke von Solingen rechtskräftig. Knapp zwei Jahre nach dem Anschlag mit drei Toten hat der Bundesgerichtshof in Karlsruhe das Urteil bestätigt. Der Täter wurde wegen Mordes zu lebenslanger Haft verurteilt. Außerdem wurde die besondere Schwere der Schuld festgestellt und eine anschließende Unterbringung in Sicherungsverwahrung angeordnet. Zahl der Ebola-Verdachtsfälle im Kongo steigt. Laut Weltgesundheitsorganisation wurden inzwischen fast 750 Verdachtsfälle registriert. 177 Menschen sollen an der Erkrankung gestorben sein. Bestätigt sind bisher 82 Fälle und 7 Tote. Im Nachbarland Uganda gibt es bisher nur 2 bestätigte Infektionsfälle. Pep Guardiola verlässt Manchester City. Nach 10 Jahren tritt er, ein Jahr vor Vertragsende, als Trainer des englischen Fußballclubs zurück. In der Mitteilung des Vereins sagte Guardiola, tief in sich wisse er, dass es Zeit für ihn sei. Guardiola holte mit City unter anderem den Champions League-Sieg und 3-mal den englischen Pokal. Das Wetter sonnig bei 23 bis 28 Grad.
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3: Im Studio Gerhard Amberger. Mitte April hat das Jugendamt alle 6 Kinder aus einem privaten Kinderheim im Oberallgäu geholt. Der Grund? Kindeswohlgefährdende Erziehungsmethoden. Bislang hielten sich die Behörden mit Details zurück. Jetzt wurden weitere Einzelheiten zu den Vorwürfen bekannt. Es geht um mutmaßlich freiheitsentziehende Maßnahmen und mögliche Misshandlungen. Aus dem BR-Studio Allgäu, Robert Waldmüller.
4: Bis zu einer halben Stunde sollen die Kinder in dem Heim regelmäßig festgehalten und auf den Boden gedrückt worden sein, immer wieder auch mit dem Polizeigriff. Das geht aus dem Gerichtsbeschluss hervor, mit dem das Verwaltungsgericht Augsburg Mitte April das Tätigkeitsverbot gegen die Heimleitung bestätigt hat. Dort sind auch fragwürdige Erziehungsmethoden aufgelistet. Scharfe Chilipaste auf den Lippen eines Kindes, kalte Duschen, ein Waschlappen oder ein Korken im Mund, wenn ein Kind zu laut gesummt oder gesungen hat. Außerdem sollen die Betreuer die Kinder teils über Stunden in ihre Zimmer eingesperrt haben. Schon bei kleinen Fehlern soll es harte Strafen gegeben haben. Gegenüber dem BR hat sich der Betreiber zu den nun bekannt gewordenen konkreteren Vorwürfen bisher nicht geäußert. In dem Gerichtsbeschluss wird aber eine Stellungnahme zitiert. Darin heißt es, die Vorwürfe seien im Wesentlichen ungeprüft übernommen. Die Meldepersonen, ehemalige Mitarbeiter, hatten sich im Februar an die Heimaufsicht gewandt, könnten mangels Qualifikation nicht zwischen anerkannten traumapädagogischen Maßnahmen und Anwendungen gegen den Willen eines Kindes unterscheiden. Inzwischen ermittelt die Staatsanwaltschaft gegen die Heimleitung wegen des Verdachts der Misshandlung von Schutzbefohlenen. Der Betrieb in dem Heim ist laut den Betreibern selbst inzwischen eingestellt.
3: Noch vor Unterrichtsende, heute am letzten Schultag, sind am Flughafen München viele in den Pfingsturlaub gestartet. Vor allem Familien mit Kleinkindern und Reisende ohne Kinder haben sich am Vormittag bereits auf den Weg gemacht. Bis Sonntag sind etwa 2500 Flüge geplant. Bis zum Ende der Pfingstferien haben die Airlines mehr als 15.000 Flüge angemeldet. Die Lieblingsziele der Reisenden: Spanien, Italien, Griechenland, die Türkei, Frankreich und Großbritannien. Nach Oberbayern. Ein echtes Seepferdchen, das gibt selten am Starnberger See, aber gestern hieß es für Feuerwehr und Wasserwacht anrücken. Ein Pferd ist im See gelandet und kommt nicht mehr raus. Einzelheiten zu diesem kuriosen Einsatz von Martin Breitkopf.
5: Der Hengst war mit seinem Besitzer gemütlich an der Seepromenade unterwegs. Großstadtlärm und sogar die Drive-In-Spur eines Schnellimbiss-Restaurants kennt das Tier ja schon längst, laut Wasserwacht. Nur dann am Steg südlich des Undosa wurde das Pferd dann doch offenbar kurz schreckhaft. Ein Schritt zur Seite und plumps lag das Pferd im Starnberger See. Weil die Kaimauer zu hoch war, kamen weder Ross noch Reiter raus. Als Feuerwehr und Wasserwacht ankamen, stand der Besitzer schon neben seinem erstaunlich entspannten Vierbeiner im Wasser. Gemeinsam schwammen dann die beiden, gesichert von einem Boot der Wasserwacht, zu einer flachen Rampe beim Münchner Ruder- und Segelverein. Dort ging's dann zu Fuß und zu Huf zurück ans Land. Verletzt wurde niemand.
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6: Es ist ein heftiger Schlag für Regierungsgegner in der Türkei. Dort wurde nämlich der Chef der größten Oppositionspartei CHP, Özel, von einem Gericht in Ankara abgesetzt. Konkret wurde die Wahl von Özel zum CHP-Chef im Jahr 2023 annulliert. Hintergrund sind Vorwürfe, dass Delegierte bestochen worden seien, um für Özel zu stimmen. Deutsche Politiker haben mit deutlicher Kritik reagiert. So etwa zeigte sich Bundesaußenminister Wadefuhl am Rande des NATO-Außenministertreffens besorgt. Der politische Wettbewerb dürfe nicht juristisch ausgetragen werden. Und der Vorsitzende der deutsch-türkischen Parlamentariergruppe Yüksel von der SPD sagte, die Entwicklungen in der Türkei, die würden ernsthafte Fragen zur Unabhängigkeit der Justiz aufwerfen. Aus Istanbul, Uwe Lüb.
7: Verräter Kemal rufen CHP-Anhängerinnen und Anhänger am Abend vor der Parteizentrale in Ankara. Immer mehr strömen dorthin. Ihre Wut richtet sich gegen die Gerichtsentscheidung und gegen Kemal. Kemal Kılıçdaroğlu, den früheren und nun per Gerichtsentscheid wieder eingesetzten Vorsitzenden der CHP. Nach der verlorenen Präsidentschaftswahl 2023 wählen ihn die Delegierten nicht erneut, sondern den jetzt abgesetzten Özgür Özel. Den unterstützen die Protestierenden in Ankara. Sie rufen, allein gibt es keine Rettung und entweder alle zusammen oder keiner von uns. Später spricht Özel zur Menge. Es gehe um mehr als um ihn und seine Partei. Die Türkei erlebe einen Putsch. Dieser Kampf gilt nicht uns, sondern dem Volk. Dieser Putsch richtet sich nicht gegen uns, sondern gegen die Menschen im Land. Wir werden diesem Putsch bis zum Ende Widerstand leisten. Eigentlich hatte ein Gericht die Vorwürfe gegen Özels Wahl 2023 schon abgeschmettert. Doch im Berufungsverfahren wurde nun anders entschieden. Der Rechtsstreit geht weiter, aber zunächst gilt das neue Urteil. Danach haben Özel und seine Helfer damals Stimmen gekauft, mit Jobversprechen und sogar mit Bargeld. Zwar ist Özel seitdem mehrfach erneut zum Vorsitzenden gewählt worden, doch die Wahlparteitage zählen nicht, so die Logik, weil sie von einer unrechtmäßigen Parteiführung einberufen worden seien. Das Verfahren gegen die CHP haben Anhänger des Özel-unterlegenen Kılıçdaroğlu's angestrengt. Und das spreche für sich, meint Justizminister Akın Gürlek. Besonders hervorzuheben ist, dass dieses Verfahren von Delegierten der CHP selbst eingeleitet wurde und durch Zeugenaussagen von CHP-Delegierten gestützt wurde. Gürlek spricht von Rechtsstaat und von funktionierender Demokratie. Genau das bezweifeln viele in der Türkei und im Ausland. Nach der Absetzung Özels kommen Solidaritätsbekundungen etwa der Sozialistischen Internationalen, einem Zusammenschluss sozialdemokratischer und sozialistischer Parteien. Auch Politikerinnen und Politiker in Deutschland äußern sich besorgt. Sorge kommt auch darüber auf, wie es nun in der Türkei weitergeht, ob es etwa zu Massenkundgebungen kommt. Özel jedenfalls zeigt sich entschlossen. Von nun an werden wir, wenn es sein muss, das Leben zum Stillstand bringen. Wenn es sein muss, werden wir Kaufboykotte machen, aber wir werden niemals aufgeben. Ich übernehme keine Verantwortung für das, was von nun an geschehen wird. Das klingt wie eine Drohung. Wie ernst die zu nehmen ist, zeigen erste Reaktionen der Wirtschaft. Die Börse in Istanbul ist nach Bekanntwerden der Gerichtsentscheidung um 6% eingebrochen. Die Zentralbank soll binnen kurzer Zeit für rund 10 Milliarden Dollar türkische Lira aufgekauft haben, um die eigene Währung zu stützen. Am Morgen hat Finanzminister Mehmet Şimşek eine Krisensitzung einberufen, unter anderem mit Vertretern der Zentralbank.
6: Uwe Lüb berichtete aus Istanbul.
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6: einmal beim Bundeswettbewerb von Jugend musiziert aufzutreten. Das ist der Traum vieler junger Musiker. Zum 63. Mal findet der Wettbewerb in diesem Jahr statt und das mit gleich zwei Premieren. Zum ersten Mal wird er in München ausgetragen, aber nicht nur. Auch in Regensburg sind Veranstaltungen geplant und damit sind gleich zwei Städte die Austragungsorte. Auch das gab's noch nie. Was geboten ist für die Musiker und auch alle, die zuschauen wollen, dazu Constanze Baumann.
8: Wir kennen uns halt eigentlich schon immer so und das, ich glaube, das merkt man dann auch beim Spielen allein.
9: Beatrice 15, Cornelius 17 und Mathilda Fink 17 sind zwar noch in der Schule, aber auf der Bühne schon fast so routiniert wie Profis. Schon viermal haben sie am Bundeswettbewerb Jugend musiziert teilgenommen. Mal solo, mal als Duo, mal als Trio. So wie heute. Trotz der Erfahrung ist jeder Auftritt immer mit viel Vorbereitung verbunden. Selbst das frühe Aufstehen für das Vorspiel um 9 Uhr haben sie geübt.
8: Also es ist natürlich immer was Tolles, bei sowas spielen zu dürfen. Aber es war auch schon ziemlich viel Aufwand.
9: Am Wettbewerbstag hilft den dreien ein festes Ritual gegen die Aufregung.
8: Es gibt auch so ein Meditationsprogramm, so 10 Minuten, dass man sich nochmal richtig entspannen kann. Und genau, Banane essen, Klo gehen, also das Übliche.
9: Die drei Geschwister gehören zu den rund 2000 jungen Musikerinnen und Musikern, die in diesen Tagen aus ganz Deutschland und von deutschen Schulen im Ausland nach Bayern kommen. Für sie alle ist es der Höhepunkt eines langen Weges. Erst regional, dann Landeswettbewerb. Nur wer dort überzeugen kann, schafft es bis zum Bundeswettbewerb. Dieses Jahr in München und in Regensburg. In beiden Städten ist die Vorfreude groß.
10: Ich freue mich, was hier in München in den nächsten Tagen passieren wird. Und ich freue mich, dass es uns gelungen ist, dass der Bundeswettbewerb Jugend musiziert erstmals nach München kommt.
11: Ganz Regensburg freut sich auf die ganzen tollen Nachwuchskünstlerinnen und Künstler aus ganz Deutschland.
9: Sagen die Kulturreferenten von München und Regensburg, Marek Wiechers und Wolfgang Dersch. Dass der Bundeswettbewerb dieses Jahr in zwei Städten ausgetragen wird, ist neu. Und eine echte Veränderung in der mehr als 6 Jahrzehnte langen Geschichte des Wettbewerbs. Lydia Grün, Präsidentin des Deutschen Musikrats, ist gespannt, ob sich das Modell bewährt.
12: Also ich glaube, wenn wir jetzt hier positive Erfahrungen in Bayern sammeln, und ich gehe davon stark aus, dann sehe ich das auf jeden Fall auch für die Zukunft. Andere Großveranstaltungen machen uns das ja auch vor. Gucken Sie einfach in den Sport, da läuft das auch schon erfolgreich.
9: Für sie hat das neue Format viele Vorteile. Organisation und Kosten verteilen sich und
12: es profitieren zweimal Bürgerinnen und Bürger von zwei Städten einfach von dem großen Event, was Jugend musiziert einfach auch ist. Es ist ja ein riesiges Konzertevent. Man kann wahnsinnig viele spannende junge Künstlerinnen und Künstler erleben.
9: Ein riesiges Konzertevent. Das ist ja wirklich der Bundeswettbewerb von Jugend musiziert. Über 900 Wertungsspiele gibt es, also Auftritte, bei denen die jungen Musikerinnen und Musiker bewertet werden. Sie können alle kostenlos besucht werden. Worauf die Jury bei der Bewertung achtet, erklärt der Beiratsvorsitzende von Jugend musiziert, Ulrich Rademacher.
13: Wir wollen hören, was sie zu erzählen haben. Wir werden natürlich den Klang beurteilen, unabhängig von technischen Fertigkeiten. Wir werden beurteilen, wie unterschiedlich ist das, was sie uns da zeigen. Spielen die nur schnelle Sätze oder gefallen die sich in Langsamkeit und Verträumtheit und Melancholie?
9: Aber egal, ob es am Ende für einen Preis reicht oder nicht, schon allein die Teilnahme bei Jugend musiziert kann ein echter Gewinn sein. Für Beatrice, Mathilda und Cornelius bedeutet das dabei sein, Feedback von der Jury bekommen und die eigene Musik auf die Bühne bringen.
6: Jugend musiziert heute Abend mit dem Eröffnungskonzert in der Münchner Residenz.
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6: A3 Würzburg Richtung Passau zwischen dem Kreuz Fürth-Erlangen und dem Kreuz Nürnberg Stau und stockender Verkehr. A7 Ulm Richtung Würzburg zwischen Ahlen-Wesshausen und Ellwangen Stau. A7 Fulda Richtung Würzburg zwischen Fuldaer Dreieck und Bad Brückenau Wildflecken 9 Kilometer Stau. A7 Würzburg Richtung Füssen zwischen Niederstotzingen und Nersingen 8 Kilometer Stau und stockender Verkehr. A8 München Richtung Salzburg zwischen Holzkirchen und Rohrdorf immer wieder Stau und stockender Verkehr. A9 München Richtung Nürnberg zwischen Manching und Hilpoltstein immer wieder Stau. Im weiteren Verlauf ist die A9 Richtung Berlin zwischen Münchberg Nord und Hof West nach einem Unfall gesperrt. Es gibt eine Umleitung über die U93. A70 Bamberg Richtung Bayreuth zwischen Kulmbach Neudrossenfeld und Dreieck Bayreuth-Kulmbach 3 Kilometer Stau in einer Baustelle. A93 Holledau Richtung Regensburg zwischen Bad Abbach und Regensburg Nord Stau. A95 München Richtung Garmisch-Partenkirchen zwischen Eschenlohe und dem Anschluss zur B2 2 Kilometer Stau. A96 Lindau Richtung München zwischen Wangen Nord und Leutkirch Süd 4 Kilometer Stau und Richtung Lindau zwischen Holzgüns und dem Kreuz Memmingen Stau an einer Baustelle. Und zuletzt noch ein A99 Westumfahrung München Richtung Nürnberg zwischen dem Kreuz München West und Dreieckfeld Moching Stau und kurz vor dem Tunnel Aubing und dem Allacher Tunnel jeweils Blockabfertigung. Nach so viel Verkehrsmeldungen schauen wir noch kurz zum Wetter. Das lässt sich einfach mit sonnig zusammenfassen. Bei den Temperaturen heute maximal 23 bis 28 Grad. In der Nacht bleibt es klar bei 13 bis 6 Grad. Samstag, Sonntag und Montag viel Sonnenschein bei 26 bis 33 Grad. Es ist gleich 15.31 Uhr.
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6: Apotheken freuen sich, vielleicht auch mancher Kunde. Ärzte und Krankenkassen dafür weniger. Wir blicken auf die heute beschlossene Apothekenreform. Und auf einen Datenklau im Gesundheitssystem, konkret auf einen Dienstleister für Unikliniken, der vor allem Privatpatienten und Selbstzahler betreffen dürfte. Außerdem geht es bei uns in 20 Minuten um das Ende einer Ära im US-Fernsehen. Die letzte Late Show von Stephen Colbert. Im Studio ist Xaver Schäffer. Apotheken sollen künftig mehr Verantwortung für die Gesundheitsvorsorge tragen. Das hat der Bundestag heute beschlossen und somit ein von der schwarz-roten Bundesregierung eingebrachtes Gesetz gebilligt. Das sieht unter anderem vor, dass Apothekerinnen und Apotheker künftig mehr Impfungen verabreichen dürfen. Etwa gegen die Viruskrankheit FSME, die durch Zeckenbisse übertragen wird. Dietrich Karl-Meurer aus dem ARD-Hauptstadtstudio dazu.
14: Künftig dürfen Apotheken mehr medizinische Leistungen anbieten, etwa Vorsorgeuntersuchungen, einfache Bluttests und zusätzliche Schutzimpfungen, zum Beispiel gegen Tetanus oder FSME. Außerdem können sie bestimmte verschreibungspflichtige Medikamente ohne neues Rezept abgeben, wenn Patientinnen und Patienten sie bereits länger einnehmen oder wenn es sich um einfache akute Erkrankungen handelt. Für Kundinnen und Kunden bedeutet das oft weniger Arzttermine, kürzere Wege und schnellere Hilfe. Auch bei Lieferengpässen soll es schneller gehen. Fehlt ein Medikament, können Apotheken leichter ein gleichwertiges Präparat aus dem eigenen Bestand abgeben. Um die Versorgung vor allem auf dem Land zu verbessern, wird es einfacher, Zweigapotheken zu eröffnen. Zudem gibt es zusätzliche Unterstützung, etwa für Notdienste. Auch das feste Honorar pro verschreibungspflichtigen Medikament steigt. Mit der Reform reagiert die Bundesregierung auf sinkende Apothekenzahlen und steigende Kosten. Vertreter von Union und SPD haben ihre Ziele dafür in der abschließenden Bundestagsdebatte noch einmal bekräftigt. Opposition und Krankenkassen warnen dagegen vor hohen Mehrkosten. Sie zweifeln an der Wirkung der neuen Regeln.
6: Das Treffen der 32 NATO-Außenminister in Schweden ist zu Ende. Und zum Abschluss haben die Verbündeten von den USA angesichts der widersprüchlichen Ankündigungen zu Truppenverlegungen mehr Klarheit gefordert. US-Präsident Trump hatte ja gestern überraschend angekündigt, 5000 Soldatinnen und Soldaten nach Polen zu verlegen, nachdem das US-Militär erst vergangene Woche erklärt hatte, die geplante Entsendung von 4000 Männern und Frauen nach Polen zu stoppen. Außenminister Wadefuhl bekräftigte zum Abschluss des Treffens in Helsingborg, dass Europa unabhängiger von den USA werden muss und dass das im Schulterschluss mit den Vereinigten Staaten geschehen wird.
15: Wir müssen uns und wir stellen uns auf eine Zeit ein, das haben wir immer gesagt und das wird konkret, wo Europa einen stärkeren Pfeiler ausbildet, wo Europa mehr Verantwortung übernimmt. So ist die Welt, darauf muss insgesamt eine Antwort gegeben werden. Der Iran-Konflikt macht es ja geradezu nochmal deutlich jetzt, vor welchen Herausforderungen wir gemeinsam stehen. Und das wollen wir gemeinsam mit den USA machen. Und Kollege Rubio hat hier sehr das Gemeinsame der NATO betont und hat sich ganz in dem Sinne auch eingelassen, wie wir alle, dass wir eben gemeinsam jetzt konstruktiv daran zu arbeiten haben, auch die Aufgaben der Zukunft zu lösen.
6: Johann Wadefuhl zum Ende des NATO-Außenministertreffens in Helsingborg. Privatversicherte, Zusatzversicherte und Selbstzahler in Deutschland sollten genau aufpassen, denn durch einen Cyberangriff auf den Abrechnungsservice Unimed mit Sitz im Saarland wurden Daten von zehntausenden Personen gestohlen. Laut Bundesamt für Sicherheit in Informationstechnik könnten die Daten für Betrugsmaschen im Internet hilfreich sein. Aus Saarbrücken, Florian Rabari-Neschat.
16: In den meisten Fällen wurden Stammdaten von Patienten gestohlen, also beispielsweise Name, Adresse und Geburtsdatum. Betroffen vom Diebstahl sind aber auch Daten, aus denen man Informationen und Rückschlüsse zu Behandlungsart und möglicher Erkrankung entnehmen könne, so ein Sprecher des ebenfalls betroffenen Uniklinikums im saarländischen Homburg, wobei hier lediglich von rund 1200 Fällen von Datenklau ausgegangen wird. Wesentlich stärker betroffen sind andere Unikliniken in Deutschland. So sollen allein an der Uniklinik Köln 30.000 Menschen betroffen sein. In Baden-Württemberg erbeuteten die Diebe Daten von mehr als 72.000 Patienten der Universitätskliniken Freiburg, Ulm, Heidelberg und Tübingen. Laut Bundesamt für Sicherheit in der Informationstechnik, BSI, können die erbeuteten Daten für Betrugsmaschen genutzt werden, gerade im digitalen Raum. So könnten beispielsweise Ansprachen an potenzielle Betrugsopfer in sogenannten Phishing-Mails persönlicher gestaltet werden. Auch Erpressungsversuche mit sensiblen medizinischen Daten seien denkbar, so ein BSI-Sprecher. Der Zahlungsdienstleister Unimed reagierte mittlerweile auf den Vorfall, zeigte sich erschüttert und betonte in einer Stellungnahme, das interne System sei zusammen mit Experten abgesichert und gehärtet worden.
6: Nach der Absetzung des türkischen Oppositionschefs Özel hat sich Bundesaußenminister Wadefuhl besorgt gezeigt. Die türkische Regierung halte an einer EU-Mitgliedschaft fest und Deutschland wolle sie dabei unterstützen, sagte Wadefuhl am Rande des NATO-Außenministertreffens. Aber eine Entscheidung wie diese stehe im Widerspruch dazu, so Wadefuhl. Ein Gericht in Ankara hatte zuvor angeordnet, den Vorsitzenden der größten Oppositionspartei CHP seines Amtes zu entheben. Aus Istanbul berichtet Benjamin Weber.
17: Es handele sich bei dem Gerichtsurteil um einen Putsch gegen das Volk, sagte Özel bei einer spontanen Kundgebung vor der CHP-Zentrale am Abend in Ankara. Man werde sich nicht von der Erdogan-Regierung vorschreiben lassen, wer die größte Oppositionspartei in der Türkei führen dürfe. Außerdem kündigte Özel rechtliche Schritte an. Ein Gericht hatte den Parteitag der CHP aus dem Jahr 2023 für nichtig erklärt. Damit ist auch die Wahl Özels zum Parteivorsitzenden annulliert. Dem innerparteilichen Lager um Özel wird vorgeworfen, damals Delegierte bestochen zu haben, damit sie für ihn stimmen. Özel hat das zurückgewiesen. Laut dem Gerichtsurteil ist jetzt der damals abgewählte Parteichef Kemal Kılıçdaroğlu wieder im Amt. Kritiker in der Türkei sagen, er sei für Staatspräsident Erdogan der bequemere Oppositionsführer. Kılıçdaroğlu hatte in seiner Amtszeit mehrere Wahlen gegen Erdogan verloren. Infolge des Urteils ist die Börse in Istanbul zwischenzeitlich um 6% eingebrochen. Auch die Währung türkische Lira fiel zum US-Dollar auf ein Rekordtief.
6: Eigentlich gilt eine Waffenruhe und trotzdem ist im Krieg zwischen Israel und der Hisbollah keine Deeskalation in Sicht. Die gegenseitigen Angriffe gehen weiter und es gibt immer mehr Tote. Ziel ist dabei immer wieder auch die medizinische Infrastruktur. Nina Amin berichtet.
18: In der Nacht sei eine Einrichtung des islamischen Gesundheitsdienstes angegriffen worden, heißt es von Libanons staatlicher Nachrichtenagentur NNA. 4 Mitarbeiter seien dabei ums Leben gekommen, 2 Sanitäter verletzt worden. Das israelische Militär äußerte sich zu dem Vorfall zunächst nicht. Israel greift im Libanon immer wieder Gesundheitseinrichtungen und medizinische Teams an. Hinzu kommen zerstörte Krankenhäuser und Krankenwagen. Der libanesische Gesundheitsminister bezeichnete Israels Angriffe vor kurzem als, Zitat, systematische, gezielte Zerstörung des Gesundheitssektors. Auch Hilfsorganisationen wie Ärzte ohne Grenzen verurteilen die Attacken auf Gesundheitseinrichtungen und fordern unabhängige Untersuchungen. Der Gesundheitsdienst steht der Hisbollah nahe. Israel wirft der pro-iranischen Hisbollah vor, diesen zu missbrauchen, um Waffen und Kämpfer zu transportieren. Libanons Regierung, nicht beteiligt im aktuellen Krieg zwischen Israel und der Hisbollah, weist das zurück. Im Libanon sind nach Behördenangaben seit Beginn der jüngsten Eskalation Anfang März mehr als 100 Mitarbeiter aus dem Gesundheitssektor durch israelische Angriffe getötet worden.
6: Zum Sport. Fußballtrainer Pep Guardiola verlässt Manchester City. Der Spanier war dort 10 Jahre lang Coach. Er geht ein Jahr vor Auslaufen seines Vertrags. Franziska Hoppen mit den Details.
19: Gerüchte, dass Star-Trainer Pep Guardiola Manchester City verlassen wird, gab es schon länger. Nun hat der Verein bestätigt, dass es nach dem letzten Saisonspiel gegen Aston Villa am Sonntag soweit sein wird. Der Katalane hatte die Sky Blues in den letzten 10 Jahren zu 20 großen Titeln geführt, darunter 6 Premier League-Meisterschaften, 1 Champions League-Titel und 3 FA Cup-Siege. Damit sei Guardiola der erfolgreichste Trainer in der Geschichte des Vereins gewesen, teilte City in einem Statement mit. Es gebe keinen konkreten Grund, warum er gehe, so der 55-Jährige in einem Abschiedsvideo, aber er wisse in seinem Inneren, dass es an der Zeit sei. Nichts bleibe für die Ewigkeit, nur die Liebe, die er für Manchester City empfinde.
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20: Mit Rigobert Kaiser. Die Versorgungslage in Deutschland ist stabil, was bestätigt die Taskforce, die im Zuge des Irankriegs von der Bundesregierung eingesetzt wurde. Zuletzt gab es Sorgen wegen einer möglichen Kerosinknappheit. Das sei keine Frage der Menge, sondern allein des Preises, sagt der Co-Vorsitzende der Taskforce Armand Zorn. Noch keine Entscheidung gibt es offenbar über eine Verlängerung des Tankrabatts über den Juni hinaus. Nach Angaben der Monopolkommission wird der Rabatt an der Zapfsäule weitgehend weitergegeben. Die bayerischen Krankenhäuser befürchten massive Konflikte in den Belegschaften, wenn die Bundesregierung die angekündigten Sparmaßnahmen umsetzt. Berlin will damit ja einen weiteren Anstieg der Kassenbeiträge verhindern. Insgesamt 10 Spitzenverbände haben heute Gegenvorschläge vorgelegt. Einzelheiten von Nikolaus Nützel.
21: Die Bundesregierung will vorschreiben, dass die Ausgaben der Krankenkassen nicht mehr schneller steigen dürfen als die Einnahmen. Das sei nachvollziehbar und grundsätzlich sei die Bayerische Krankenhausgesellschaft für so einen Plan zu haben, sagt ihr Geschäftsführer Roland Engehausen. Aber der aktuelle Gesetzentwurf sei viel zu grob gearbeitet.
22: So wie es jetzt im Gesetz steht, macht es den Kliniken schlicht und ergreifend insofern Angst. Sowohl denjenigen, die da unternehmerisch für verantwortlich sind, aber noch mehr den Mitarbeitenden, dass man nicht weiß, wie das finanzierbar ist.
21: So will die Bundesregierung dafür sorgen, dass die Kassen Tarifsteigerungen für Klinikbeschäftigte nicht mehr durch höhere Zahlungen an die Krankenhäuser ausgleichen. Das werde zu heftigen Konflikten mit den Gewerkschaften führen, erwartet Engehausen. Die Kliniken seien bereit, an Sparmaßnahmen mitzuarbeiten. Dafür müsse die Regierung aber etwa Vorgaben zu Untergrenzen beim Personal lockern. Wenn die Bundesregierung an ihren Plänen festhalte, seien weitere Schließungen von Abteilungen und ganzen Standorten unvermeidbar, warnt die Krankenhausgesellschaft.
20: Ärmere Menschen trifft die ansteigende Inflation am härtesten. Der eh schon kleine finanzielle Spielraum für diese Menschen wird noch enger, wenn die Preise wie im April geschehen im Vergleich zum Vorjahr um 2,9% gestiegen sind. Die gewerkschaftsnahe Hans-Böckler-Stiftung sieht derzeit vor allem Familien betroffen, die dann auch noch auf das Auto angewiesen sind. Felix Linke.
23: Aktuell ist es das Auto, das wegen hoher Spritpreise bei der Inflation im Mittelpunkt steht. Wer kein Fahrzeug hat oder nicht darauf angewiesen ist, kann dem Preisschub teilweise entgehen. Die Hans-Böckler-Stiftung hält daher Tankrabatte für sinnvoll. Für die nähere Zukunft sei zu erwarten, dass sich die höheren Energiepreise noch stärker auch bei Nahrungsmitteln und anderen Waren und Dienstleistungen bemerkbar machen, wie zum Beispiel jetzt schon bei Düngemitteln. So seien die Verbraucherpreise beim Gas nur wegen längerfristiger Verträge stabil geblieben. Familien mit niedrigen und mittleren Einkommen seien von der neuen Teuerungswelle seit dem Irankrieg besonders betroffen, weil in ihren Warenkörben Ausgaben für Kraftstoffe ein relativ hohes Gewicht hätten. Ob die Teuerung an Breite gewinnt und viele andere Bereiche betrifft, hängt der Stiftung zufolge vor allem davon ab, wie lange der Irankrieg dauert. Im Moment hoffen die Experten, dass sich die Lage im Persischen Golf bald entspannt und der Höhenflug der Rohöl- und Erdgaspreise im Sommer zu Ende geht. Doch der Machtkampf zwischen den USA und Iran um die Straße von Hormus ist keineswegs entschieden.
20: Der Bayerische Brauerbund hat einen neuen Präsidenten. Der Chef der Erdinger Weißbräu, Stefan Kreis, folgt auf Gerd Schneider von Schneiderweise. Gerd Schneider ist nach 10 Jahren nicht mehr zu einer neuen Kandidatur angetreten. Die bayerischen Brauereien kämpfen seit Jahren mit einem rückläufigen Bierkonsum. Und noch ein kurzer Blick auf die Börsen. Der DAX bleibt weiterhin sehr stabil mit einem Plus von 1,2% auf 24.900 Punkte.

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2: 15.45 Uhr.
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2: Jetzt zu den Kompaktnachrichten mit Gudrun Skopin.
3: Apotheken übernehmen mehr Aufgaben. Das hat der Bundestag beschlossen. So dürfen sie künftig mehr Impfungen durchführen, etwa gegen Tetanus oder Grippe. Zudem dürfen sie mehr Leistungen zur Früherkennung anbieten, zum Beispiel bei Diabetes. In bestimmten Fällen erhalten Apotheken die Möglichkeit, an chronisch Kranke verschreibungspflichtige Medikamente ohne Rezept abzugeben. Außenminister Wadefuhl fordert dauerhafte Ukraine-Unterstützung. Am Rande des NATO-Außenministertreffens in Schweden sagte er, die Ukraine brauche weitere Mittel im Verteidigungskampf gegen Russland. Deutschland nehme hier schon eine Führungsrolle ein. Die Botschaft an Russland müsse sein, dass die westlichen Länder weiter an der Seite der Ukraine stehen, so Wadefuhl. Kinder sollen mehr Schutz in der digitalen Welt bekommen. Darauf haben sich die Jugend- und Familienminister auf einer 2-tägigen Konferenz in Frankfurt geeinigt. So soll die Medienkompetenz von Eltern und Lehrern verbessert werden. Zugleich sollen Plattformen stärker in die Pflicht genommen werden, was EU-Gesetze angeht. Bund Naturschutz Bayern fordert besseren Artenschutz. Der Vorsitzende Andreas Zahn sagte im BR24-Thema des Tages, die Staatsregierung müsse mehr tun. Der Klimawandel befeuere das Artensterben. Laut dem Landesamt für Umwelt gelten bereits 1000 der Tier- und Pflanzenarten im Freistaat als ausgestorben oder verschollen. Gericht verurteilt Eltern von ertrunkenen Schwestern. Gut 10 Monate nach dem tödlichen Badeunfall einer 6- und einer 7-Jährigen sind deren Mutter und Vater wegen fahrlässiger Tötung schuldig gesprochen worden. Das Amtsgericht Schweinfurt sah jedoch von einer Strafe ab. Die Schwestern waren im August ohne Schwimmhilfen ertrunken. Badegäste hatten die Kinder im Wasser entdeckt. Das Wetter in Bayern: sonnig und bis zu 28 Grad warm.
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4: mit Gerhard Amberger. Erst vor wenigen Tagen sind in München 2 mutmaßliche Spione festgenommen worden. Das Ehepaar soll für einen chinesischen Geheimdienst Kontakte zu Forschern an deutschen Hochschulen aufgebaut haben, um an wertvolle Informationen über Militärtechnologie zu gelangen. Wie schützen sich bayerische Hochschulen und Unternehmen gegen Wirtschaftsspionage und warum ist Bayern für Spione besonders interessant? Diesen Fragen ist Sandra Demmelhuber nachgegangen.
5: Automobile und Luftfahrttechnik, Mikrochips, Informationstechnologien, Quanten- und Hochleistungsrechner. Bayern hat eine bedeutende Forschungslandschaft mit starken Unternehmen. Und genau das macht den Freistaat auch für Spione interessant. Maybrit Stumbaum forscht am Marshall Center in Garmisch-Partenkirchen über globale Sicherheitsfragen. Sie sagt, dass sich chinesische Spionageaktivitäten im Vergleich zu anderen Ländern unterscheiden. Dort seien oftmals viele Teile der Gesellschaft involviert, also auch Wirtschaftsunternehmen oder die Wissenschaftslandschaft. Und das werde noch immer häufig unterschätzt, so die Forscherin.
6: Zum einen, weil bei uns allein die Unabhängigkeit der Wissenschaft schon im Grundgesetz steht, weil wir eben diese Offenheit auch pflegen, weil vor allen Dingen sehr renommierte Universitäten auch ihr Renommee daraus haben, internationale Kooperationen zu haben, aber zu sehen, dass hier eben auch Wissen ganz gezielt abfließt. Und diese Sensibilisierung hat über den letzten Jahren zugenommen. Wir sehen es an einigen Universitäten auch, vor allen Dingen auch in regionalen Universitäten, aber wir sind da wirklich noch in den Kinderschuhen.
5: An der Hochschule Deggendorf gibt es schon seit einiger Zeit besondere Vorsichtsmaßnahmen, um sich gegen Spionage zu schützen. So unterschreiben die Forscherinnen und Forscher dort mit Unternehmen sogenannte Geheimhaltungsvereinbarungen, in denen geregelt wird, wie lange Informationen geschützt und geheim gehalten werden müssen oder welche Teile aus Projekten veröffentlicht werden dürfen. Professor Wolfgang Dorner ist der Beauftragte für Sicherheitsfragen.
7: Zum Beispiel, wenn bestimmte Mitarbeiter im Ausland unterwegs sind, sie nicht ihr normales, reguläres Telefon oder ein normales Notebook mitnehmen, sondern dann halt auf ein extra Notebook zurückgreifen, in dem im Endeffekt dann keine Daten gespeichert sind, wie E-Mails, Dokumente oder irgendwas, was man aus der Cloud runterlädt.
5: Auch der Bayerische Verfassungsschutz warnt seit Jahren vor massiven Spionageaktivitäten. Dazu Dr. Florian Vollm.
8: Aktuell stehen in Bayern insbesondere Nachrichtendienste aus der Russischen Föderation, der Volksrepublik China sowie aus dem Iran im besonderen Fokus der Spionageabwehr des Bayerischen Verfassungsschutzes. Dabei ist aber auch wichtig zu sagen, dass neben diesen hauptamtlichen Spionen oder Geheimdienstmitarbeitern inzwischen auch die Personengruppe der sogenannten Proxies bzw. Low-Level-Agenten im Blickpunkt der Sicherheitsbehörden in Deutschland stehen.
5: Der Begriff der Proxies umfasst Personen, die niedrigschwellig durch ausländische Nachrichtendienste angeworben und für vergleichsweise einfache Operationen eingesetzt werden. Auch das chinesische Ehepaar mit deutscher Staatsbürgerschaft, das Anfang der Woche in München festgenommen worden ist, soll für einen chinesischen Geheimdienst gearbeitet haben. Doch wie schützen sich führende bayerische Wirtschaftsunternehmen gegen Spionage aus dem Ausland? Bei Siemens zum Beispiel gibt es ein mehrstufiges Sicherheitskonzept. Die Maßnahmen gegen Wirtschaftsspionage würden auch regelmäßig überprüft und angepasst werden.
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2: Die erfolgreichste Comedy-Show im US-Fernsehen ist Geschichte. Zum letzten Mal wurde in der vergangenen Nacht die Late Show mit Stephen Colbert ausgestrahlt. Im vergangenen Juli hatte der Sender CBS das Ende verkündet, angeblich aus finanziellen Gründen. Aber ausschlaggebend war wohl eher, dass der CBS-Mutterkonzern Paramount einen unbequemen Trump-Kritiker loswerden wollte. Wie hat sich Stephen Colbert von seinen Zuschauerinnen und Zuschauern verabschiedet? Unser New York-Korrespondent Martin Ganselmeier hat seine letzte Late Show gesehen.
9: Am Ende wurden Stephen Colbert, seine Mitarbeiter und die gesamte Deko von einem gigantischen schwarzen Loch verschluckt. Doch damit die Ära Colbert nicht ganz so traurig endete, gab es noch einen heiter stimmenden Abschiedssong vom Überraschungsgast, über den in den vergangenen Tagen viel gerätselt worden war.

0: Beatles-Legende Paul McCartney war der Stargast der letzten Colbert-Show. Beim Abschiedssong unterstützten ihn noch Elvis Costello und John Batiste. McCartney war insofern ein passender Abschiedsgast, hatte er doch an gleicher Stelle 1964 in der damaligen Ed Sullivan-Show seinen ersten großen Auftritt im US-Fernsehen. McCartney und nicht etwa Stephen Colbert war es auch, der die einzige indirekte Kritik an Donald Trump übte. Er schilderte, dass er Amerika immer als Land der Freiheit und als größte Demokratie wahrgenommen habe und fügte dann hinzu, hoffentlich ist es das immer noch.
1: America was just the land of the free, the greatest democracy.
2: Yes.
1: That's what it was.
2: Yep. That was it,
1: And still is, hopefully. Yeah.
0: Donald Trump und den Managern der CBS-Mutter Paramount geben viele in den USA die Schuld am Ende der erfolgreichsten Late-Night-Show im US-Fernsehen. Stephen Colbert hatte im Schnitt 2,5 Millionen Zuschauer, war damit klarer Marktführer vor Jimmy Kimmel von ABC und Jimmy Fallon von NBC. Die offizielle Begründung im vergangenen Juli, es sei eine rein finanzielle Entscheidung gewesen, hielten viele für vorgeschoben. Letztlich sei Paramount mit dem Aus für Colbert einer Forderung von US-Präsident Trump nachgekommen. Denn nur so bekam Paramount grünes Licht für die gewünschte Fusion mit der Produktionsfirma Skydance. Colbert teilte in seiner letzten Sendung weder gegen den eigenen Sender noch gegen Trump aus. Wir können uns glücklich schätzen, dass wir 11 Jahre hier sein durften, sagte Colbert seinem enttäuschten Publikum.
3: Tonight is our final broadcast from the Ed Sullivan Theater, where

0: Stephen Colbert nicht verschwinden.
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2: Mit Edgar Endres. Kaum hat ihn Bundestrainer Julian Nagelsmann für die Fußball-WM als Nummer 1 nominiert, muss Torwart Manuel Neuer morgen Abend im Pokalfinale passen. Der 40-jährige Kapitän der Bayern kann das prestigeträchtige Endspiel gegen den VfB Stuttgart in Berlin wegen muskulärer Probleme nicht spielen. Taufik Khalil.
3: Sein Name fehlt auf der Kaderliste für das Pokalfinale, die der Meister vor kurzem veröffentlicht hat. Unter Torhütern stehen da Ulreich Bertl und Jonas Urbich, der damit das größte Spiel in seiner jungen Karriere spielen darf. Manuel Neuer hingegen wird seinem Team wegen muskulären Problemen in der linken Wade nicht zur Verfügung stehen. Aus diesem Grund hatte er sich am letzten Bundesligaspieltag gegen Köln in der zweiten Hälfte auswechseln lassen und war anschließend wegen einer Untersuchung deutlich verspätet zur vereinseigenen Meisterfeier gekommen. Man kann davon ausgehen, dass die anstehende Weltmeisterschaft bei dieser Entscheidung auch eine Rolle gespielt hat. Hätte Neuer angeschlagen im Finale gegen Stuttgart gespielt, dann hätte im Zweifelsfall ein längerer Ausfall gedroht.
2: Wir sind natürlich morgen Abend ab 20 Uhr live und komplett hier im Programm dabei. Bleibt Fürth in der zweiten Liga oder droht der Abstieg nach fast 30 Jahren zurück in die dritte? Schon im Hinspiel der Relegation heute ab 20.30 Uhr an der Hafenstraße beim Drittligisten in Essen wird's hoch hergehen. Wir sind heute Abend im Programm auf BR24 live im Digitalradio komplett dabei. In knapp einer halben Stunde gilt's für die deutschen Eishockeyspieler bei der Weltmeisterschaft in der Schweiz. Soll das Viertelfinale noch irgendwie gepackt werden? Nach 4 Niederlagen muss Ungarn geschlagen werden. Burkhard Hube in Zürich. Macht das USA-Spiel zuletzt wieder mehr Hoffnung?
4: Auf jeden Fall. Also das hat man der Mannschaft deutlich angesehen, dass trotz dieser unglücklichen Niederlage gegen die USA da doch die eine oder andere Fessel gelöst worden ist. Gestern war ich beim Training, habe mit vielen Spielern sprechen können und das Lächeln ist zurückgekehrt bei der deutschen Mannschaft. Das ist immer schon ein ganz gutes Zeichen. Und jetzt gibt es eben diese Zielgeraden in der Vorrunde. 3 Mannschaften, 3 Gegner, die allesamt schlagbar sind. Die Ungarn gehören unbedingt dazu, dann noch Österreich und Großbritannien. Voraussetzung fürs Viertelfinale sind 3 Siege in 60 Minuten und die Österreicher und die Letten dürfen möglichst nicht mehr so viel punkten. Dann könnte es noch was werden mit dem Sprung unter die besten 8 und damit war vor ein paar Tagen eigentlich gar nicht mehr zu rechnen.
2: Tja, auf was wird es denn ankommen? Spielerisch müsste die deutsche Mannschaft in Ungarn doch klar überlegen sein.
4: Ja, das ist auch de facto so. Die dürfen die Ungarn aber auf keinen Fall unterschätzen, auch wenn diese Mannschaft sich nur auf Weltranglistenplatz 20 befindet und die Deutschen auf Platz 7. Und auch wenn man gegen Ungarn noch nie in der gemeinsamen Eishockeygeschichte ein Spiel verloren hat, weiß man doch, dass die Ungarn eine sehr eingespielte Mannschaft darstellen und sie haben mit Bence Balic einen Torhüter mit großer internationaler Erfahrung, der an einem guten Tag wirklich dem Gegner auch Rätsel aufgeben kann. Also sie brauchen schnell Tore, um die nötige Sicherheit zu erlangen. Sie brauchen endlich mal einen Treffer im Powerplay und das würde, glaube ich, schon reichen, um die Ungarn dann am Ende zu bezwingen. Alles andere als ein Sieg mit 3 oder 4 Toren Unterschied wäre da schon eine Enttäuschung.
2: Danke, Burkhard. Wir sind um 16.56 Uhr erstmal live dabei und Pep Guardiola wird Manchester City nach 10 Jahren als Cheftrainer verlassen. Der Katalane hat die Champions League gewonnen, 6 Meisterschaften geholt und 3-mal den Pokal.
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5: Viel los auf den Straßen. A3 Würzburg Richtung Passau zwischen dem Kreuz Fürth Erlangen und dem Kreuz Nürnberg. Stau und stockender Verkehr. A7 Fulda Richtung Würzburg zwischen dem Fuldaer Dreieck und Bad Brückenau Wildflecken. 9 Kilometer Stau. A7 Würzburg Richtung Füssen zwischen Niederstotzingen und Nersingen. 8 Kilometer Stau und stockender Verkehr. A8 München Richtung Salzburg zwischen Holzkirchen und Rohrdorf. Immer wieder Stau und stockender Verkehr. A9 München Richtung Nürnberg zwischen Manching und Hilpoltstein, außerdem immer wieder Stau. Und im weiteren Verlauf ist die A9 Richtung Berlin zwischen Münchberg Nord und Hof West nach einem Unfall gesperrt. Es gibt eine Umleitung über die U93. A93 Holledau Richtung Regensburg zwischen Bad Abbach und Regensburg Nord Stau. A95 München Richtung Garmisch-Partenkirchen zwischen Eschenlohe und dem Anschluss zur B2 2 Kilometer Stau. A96 München Richtung Lindau zwischen Holzgünz und dem Kreuz Memmingen Stau an einer Baustelle. Außerdem A99 Westumfahrung München Richtung Nürnberg zwischen dem Kreuz München West und Dreieckfeld-Moching Stau und vor dem Tunnel Aubing und dem Allacher Tunnel jeweils Blockabfertigung. Außerdem die Westumfahrung München Richtung Lindau in Höhe Ludwigsfeld ein Unfall auf der linken Spur. Schauen wir noch aufs Wetter in Bayern. Viel Sonne heute und höchstens ein paar lockere Wolken bei 23 Grad im Land.

Landkreis Hof und im höheren Allgäu, 28 Grad im Landkreis Aschaffenburg und rund um Regensburg. Die Nacht, die ist sternenklar, es kühlt ab auf 13 bis 6 Grad. Und bis über die Pfingsttage ändert sich da wenig, es wird aber noch mal wärmer mit bis zu 33 Grad.

0: Es ist jetzt 16 Uhr.
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0: Im Studio Xaver Schäffer. Der Bundestag hat ein Gesetz beschlossen, das Apotheken stärken soll. Mehr dazu gleich. Und zu einem anderen Thema im Bundestag, das Eltern betrifft. Denn der Aufwand, Kindergeld zu beantragen, der soll entfallen. Und wir hören später im BR24-Thema des Tages, wie gut oder wie schlecht es um die Artenvielfalt hier in Bayern steht. Zum Impfen, zum Arzt und mit dem Rezept in die Apotheke. Diese Zweiteilung, die soll nach dem Willen der Bundesregierung bald Geschichte sein. Auch in Apotheken sollen Patientinnen und Patienten künftig vermehrt medizinische Leistungen erhalten können. Das entsprechende Gesetz hat der Bundestag heute auf den Weg gebracht. Gesundheitsministerin Wagen erklärte, um die Versorgung sicherstellen zu können, müssten die Aufgaben auf mehr Schultern verteilt werden. Aber es gibt auch kritische Stimmen. Was geplant ist und warum manches davon für Unmut sorgt, dazu Jan Zimmermann aus Berlin.
2: Die Befugnisse der Apotheken werden erweitert. Die dürfen künftig mehr machen. Zum Beispiel sind mehr Impfungen möglich. Schon jetzt können sich Erwachsene in Apotheken gegen Grippe und alle über 12 Jahre gegen Corona impfen lassen. In Zukunft kann man sich beispielsweise auch gegen Tetanus und Hepatitis in der Apotheke impfen lassen und weitere Impfungen. Auch sollen Kunden mehr Vorsorge, Tests und Beratungen in Apotheken erhalten. Und in bestimmten Fällen sollen auch verschreibungspflichtige Medikamente ohne ärztliches Rezept abgegeben werden, kann man die dort bekommen, etwa bei chronischen Krankheiten oder einfachen Beschwerden. Es werden also Kompetenzen verlagert, verschoben. Viele Mediziner haben den Eindruck, ihnen werden da Aufgaben weggenommen. Diese Kritik ist ein Stück weit erwartbar, aber sie warnen auch vor Qualitätseinbußen. Ein Apotheker ist halt eben kein Arzt, so ihr Argument. Auch die Krankenkassen sehen die Reform sehr kritisch und warnen vor Mehrkosten in Milliardenhöhe. Womöglich wird mehr geimpft, weil die Hürden niedriger sind, Rabattauflagen sollen gestrichen und im weiteren Verlauf die Apothekenhonorare, das Apothekenfixum, angehoben werden. Das ist ein Pauschalbetrag, den die Apotheke von der Krankenkasse bekommt zum Ausgleich von Fixkosten. Bislang liegt dieser Betrag bei 8,35 Euro pro abgegebener Packung eines verschreibungspflichtigen Medikaments. Im kommenden Jahr soll der Betrag auf 9,50 Euro steigen. Die gesetzlichen Krankenkassen rechnen mit zusätzlichen Kosten von über 1 Milliarde Euro im Gesamten. Die Grünen sehen das ähnlich, haben heute auch das im Bundestag angesprochen. Und hier stellt sich natürlich die Frage, wie passt das zu den geplanten Einsparungen im Gesundheitswesen? Viele Milliarden sollen über eine Gesundheitsreform gespart werden. Alle müssen ran, die Versicherten, die Kliniken, die Krankenkassen. Aber die Pharmaindustrie und die Apotheken würden geschont, sagen die Grünen. Und die Krankenkassen sprechen von einem teuren Geschenk an die Apotheker zulasten der Beitragszahler.
0: Frisch gebackene Eltern haben nach der Geburt alle Hände voll zu tun, sich Tag und Nacht um das Neugeborene zu kümmern. Allein das ist ja schon eine große Herausforderung. Dazu kommt dann noch reichlich Papierkram, von der Geburtsurkunde bis zur Steuernummer. Zumindest Kindergeld soll es künftig einfacher geben. Der bisher nötige Antrag soll schrittweise entfallen. Eine Entlastung für Eltern, die auf breite Zustimmung stößt, sollte man meinen. Im Bundestag aber sorgte das Thema heute bei der ersten Lesung für eine hitzige Debatte, wie Dagmar Pepping berichtet.
3: Mehr Zeit fürs Baby, weniger Zeit für Bürokratie und Papierkram, so das Versprechen von Finanzminister Lars Klingbeil von der SPD.
4: Die Eltern erhalten künftig das Kindergeld automatisch, sie erhalten es unbürokratisch und sie erhalten es schnell.
3: Selbst von der Opposition kam Lob. Doris Achelwilm von der Linksfraktion.
5: Das Kindergeld wird antragslos. Sehr gut. Danke dafür. Das ist was Sinnvolles. Passiert ja selten genug.
3: Eine Fraktion will sich aber nicht an der fachlichen Diskussion über die Details des Gesetzentwurfs beteiligen. Die AfD. Ihre Redner wie René Springer kritisieren, dass hunderte Millionen Euro Kindergeld ins Ausland überwiesen werden, obwohl die Kinder gar nicht in Deutschland leben. Die Bundesregierung tue nichts gegen Einwanderung in die Sozialsysteme.
6: Wie kann es eigentlich sein, dass das Kindergeld in 15 Sprachen beworben wird, darunter in Farsi, Türkisch und Arabisch? Haben wir nicht schon genug Afghanen, Türken und Syrer in unseren Sozialsystemen?
3: Aufregung im Plenarsaal. Der SPD-Abgeordnete Jürgen Kosse wirft der AfD gruppenbezogene Menschenfeindlichkeit vor.
7: Und ich glaube, ich spreche im Namen der meisten Kolleginnen und Kollegen. Ich finde das unverschämt.
8: Ganz kurz. Der Kollege hat jetzt das Wort. Für eine Zwischenfrage oder Zwischenstatement? Nein, nein, es gibt eine neue Geschäftsordnung, die wir uns... Moment, das kriege ich schon geregelt.
3: Irgendwann platzt auch Bundestagspräsidentin Julia Klöckner der Kragen. Sie knöpft sich den AfD-Abgeordneten Martin Reichert vor. Der hatte zuvor Heidi Reicheneck, die Fraktionsvorsitzende der Linken, für ihre Rede attackiert.
9: Da fängt zum Beispiel Frau Reicheneck, eine kinderlose A8-Fahrerin, die einmal ihre Rente durch die Arbeit meiner Kinder erhalten wird, davon an, wir würden ihr hetzen.
3: Klöckner greift ein.
8: Sie haben Frau Reicheneck angesprochen und zwar sehr persönlich. Erstens ist das untersagt und zweitens finde ich sehr bemerkenswert, wenn Männer hier gerade mal über Frauenschicksale drüber hinweg flanieren.
3: Die Bundestagspräsidentin, die wie Reicheneck keine Kinder hat, wirkt angefasst.
8: Ich will das jetzt hier auch sagen. Ja, das können Sie jetzt mögen oder nicht, aber Frauen hier in eine Ecke zu stellen, ob sie Kinder haben oder nicht, es gibt verschiedene Gründe. Es gibt auch Frauen, die hätten gerne Kinder und haben keine Kinder bekommen können. Und ich finde nicht, dass Sie das hier zum Thema machen müssen in diesem Plenarsaal.
3: Heidi Reicheneck hatte die Debatte über das antragslose Kindergeld allerdings auch für eine Spitze gegen die AfD genutzt. Kindergeld aus Deutschland werde deshalb ins Ausland überwiesen.
10: Weil die Eltern hier arbeiten und ich sage Ihnen, ich überweise lieber im Monat 259 Euro an ein Kind in Polen als 22.000 an Ihre Fraktionsvorsitzende in die Schweiz. Also kümmern Sie sich darum doch mal.
3: Der Ton im Deutschen Bundestag ist ruppig geworden, quer durch alle Fraktionen.
0: Und so kann selbst eine Maßnahme, die Eltern entlasten soll, zu einer hitzigen Debatte führen. Dagmar Pepping war das aus Berlin. Der Bund Naturschutz in Bayern fordert von der Staatsregierung mehr Einsatz für Artenvielfalt. Referent Andreas Zahn sagt BR24, zwar sei Naturschutz in aller Munde, zum Beispiel mit dem Volksbegehren für mehr Artenschutz, aber politische Weichen würden nicht konsequent genug gestellt.
11: Wir haben seit dem Volksbegehren Gewässerrandstreifen. Das heißt, der Acker darf nicht bis direkt an den Bach rangehen, aber die sind nicht unbedingt naturnah gestaltet. Das wäre eine Chance gewesen, um gute Vernetzungsachsen zu schaffen. Sowas ist heutzutage immer wichtiger, weil der Klimawandel ja das Artensterben nochmal beschleunigt. Wir haben zum Teil aufwendig gepflegte kleine Lebensräume, die aber so isoliert sind, dass wir wissen, wenn nach einer Trockenperiode bestimmte Arten ausgestorben sind, kommen die dann nie wieder hin.
0: Der Bund Naturschutz Bayern fordert am Internationalen Tag der Artenvielfalt von der Staatsregierung also klarere Regeln für mehr Artenschutz. Das ganze Interview mit dem Experten Andreas Zahn, das hören Sie in rund einer Viertelstunde hier im Thema des Tages auf BR24. Das Treffen der 32 NATO-Außenminister in Schweden ist zu Ende. Und zum Abschluss haben die Verbündeten von den USA angesichts der widersprüchlichen Ankündigungen zu Truppenverlegungen mehr Klarheit gefordert. US-Präsident Trump hatte gestern überraschend angekündigt, 5000 Soldatinnen und Soldaten nach Polen zu verlegen. Nachdem das US-Militär erst vergangene Woche erklärt hatte, die geplante Entsendung von 4000 Männern und Frauen nach Polen zu stoppen. Außenminister Wadefuhl bekräftigte zum Abschluss des Treffens in Helsingborg, dass Europa unabhängiger von den USA werden muss und dass das im Schulterschluss mit den Vereinigten Staaten geschehen wird.
12: Wir müssen uns und wir stellen uns auf eine Zeit ein, das haben wir immer gesagt und das wird konkret, wo Europa einen stärkeren Pfeiler ausbildet, wo Europa mehr Verantwortung übernimmt. So ist die Welt, darauf muss insgesamt eine Antwort gegeben werden. Der Iran-Konflikt macht es ja geradezu nochmal deutlich jetzt, vor welchen Herausforderungen wir gemeinsam stehen. Und das wollen wir gemeinsam mit den USA machen. Und Kollege Rubio hat hier sehr das Gemeinsame der NATO betont und hat sich ganz in dem Sinne auch eingelassen, wie wir alle, dass wir eben gemeinsam jetzt konstruktiv daran zu arbeiten haben, auch die Aufgaben der Zukunft zu lösen.
0: Soweit Bundesaußenminister Wadefuhl. Positive Nachrichten aus der deutschen Wirtschaft sind gerade ja eher rar, aber immerhin diese gibt's. Der IFO-Geschäftsklimaindex ist im Mai überraschend gestiegen, um 0,4 Punkte von 84,5 auf 84,9. Damit hat sich der Index von den Einbrüchen der letzten Monate zumindest etwas erholt. Mehr von Christine Bergmann.
13: Die Stimmung in den Unternehmen hat sich verbessert, ist aber lange noch nicht gut, sondern nur nicht mehr ganz so katastrophal wie in den letzten Monaten. Die Angst der Wirtschaft vor einer Ausbreitung des Iran-Kriegs hat sich gelegt und deshalb schöpfen sie etwas Hoffnung, so die Erklärung des IFO-Präsidenten Clemens Fuest.
14: Insofern ist verständlich, dass die Unternehmen sagen, na ja, die Probleme bleiben, die Lage bleibt fragil. Aber es ist nicht mehr ganz so beunruhigend wie noch vor 4 Wochen.
13: Diese Erleichterung zieht sich durch fast alle Branchen. Im verarbeitenden Gewerbe, im Handel und im Dienstleistungssektor hat sich die Stimmung verbessert, nur nicht beim Bau.
14: Wir haben eine gespaltene Konjunktur, der Tiefbau. Da kommen ja die Staatsaufträge an. Der Tiefbau läuft eigentlich ganz gut. Was wirklich schlecht läuft, das ist der Hochbau, also zum Beispiel der Wohnungsbau.
13: Das liegt, so Fuest, unter anderem an den gestiegenen Hypothekenzinsen. Hier erwartet er auch keine Entspannung. Angesichts der steigenden Inflation dürfte seiner Meinung nach die Notenbank nicht um eine Zinserhöhung herumkommen.
0: Durch einen Cyberangriff auf den Abrechnungsservice Unimed sind die Daten zehntausender Menschen gestohlen worden. Das Unternehmen ist auf Abrechnungs- und Praxismanagement für Krankenhäuser und Kliniken spezialisiert. Betroffen sind vor allem Privatpatienten und Selbstzahler. Inzwischen hat sich das Bundesamt für Sicherheit in der Informationstechnik eingeschaltet. Die Behörde warnt, dass Kriminelle die angegriffenen Daten der Patienten missbrauchen könnten. Allein die Uniklinik Köln spricht von rund 30.000 Betroffenen, aber auch die Unikliniken in Freiburg, in Ulm, Heidelberg und Tübingen sind angegriffen worden. Jörg Sauerwein erklärt uns, worauf Betroffene jetzt achten sollten.
15: Es sind sensible Daten, die die Kriminellen durch den Cyberangriff in ihre Hände bekommen haben. Vor allem Namen, Adressen, aber auch behandelnde Ärzte, Rechnungsnummern oder weitere Gesundheitsangaben. Mit diesem Wissen könnten zum Beispiel Phishing-Mails oder auch Erpressungsversuche sehr individuell auf mögliche Opfer zugeschnitten werden, warnt das Bundesamt für Sicherheit in der Informationstechnik. Deshalb empfehlen die Bonner Fachleute, dass Betroffene besondere Vorsicht walten lassen sollten. E-Mails oder Telefonanrufe und auch andere Kontaktaufnahmen solle man kritisch prüfen, denn die Kriminellen seien oft psychologisch geschult und versuchten, ihre Opfer unter Druck zu setzen. Zum Beispiel mit Hinweisen wie Achtung, Gefahr, handeln Sie jetzt. Deshalb rät das BSI, nicht hektisch zu reagieren und auf keinen Fall Passwörter, PINs oder Ähnliches herauszugeben. Im Zweifel solle man bekannte Kontakte wie die jeweilige Uniklinik oder den behandelnden Arzt für Rückfragen nutzen. Zu weiteren Details rund um den Cyberangriff bei den Kliniken will sich das BSI nicht äußern.
0: 3 Tote, 1 zerstörtes Haus und viele offene Fragen. Nach dem tragischen Hauseinsturz in Görlitz ist der Einsatz vorbei, aber die Ermittlungen bleiben schwierig. Zu groß ist weiterhin die Gefahr, dass noch mehr zusammenfällt. Vermutet wird eine Gasexplosion als Ursache des Unglücks. Was bislang bekannt ist, das fasst Arndt Groß zusammen.
16: Die Verantwortlichen gaben noch einmal einen Überblick über den Einsatz in Görlitz seit Montagabend. Fast der gesamte erste Einsatztag, der Dienstag, war davon bestimmt, das austretende Gas unter dem eingestürzten Gebäude zu unterbinden. Eine Suche mit schwerem Gerät kaum möglich. Der Gasanschluss selbst war verschüttet worden. Gleichzeitig waren die Einsatzkräfte stark gefährdet, weil die Giebel der angrenzenden Häuser herabzustürzen drohten. Sebastian Schramm von der Feuerwehr Görlitz lobte den Einsatz der Suchhunde. Die 5 Hunde seien zum Teil von der Drehleiter auf die Trümmer herabgelassen worden und hätten dann auch an der richtigen Stelle angeschlagen. Gestern Abend wurde dann die Leiche eines Mannes gefunden, der vermutete Dritte verschüttete. Zuvor hatten die Helfer vom Technischen Hilfswerk und der Feuerwehr 2 tote Frauen gefunden. Die Angehörigen der Frauen aus Rumänien waren nach Görlitz angereist und wurden hier von Oberbürgermeister Octavian Ursu über den tragischen Tod informiert. Ursu selbst spricht Rumänisch. Der Oberbürgermeister war besonders berührt, sagte er am Morgen auf einer Pressekonferenz, dass die Mutter der einen Toten sich im Anschluss ausdrücklich bei den Helfern bedankte für die Suche und die Unterstützung.

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4: 16.15 Uhr.
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4: Gudrun Skopin hat die Nachrichten für uns.
5: Bundestag erweitert Befugnisse für Apotheken. Die neuen Regeln sehen vor, dass etwa Impfungen, Schnelltests und Blutabnahmen auch in Apotheken möglich sein sollen. Auch können bestimmte verschreibungspflichtige Medikamente künftig ohne Rezept ausgegeben werden, etwa bei einer Dauermedikation und bei akuten, unkomplizierten Erkrankungen. Wohnungsneubau in Deutschland stockt. Laut Statistischem Bundesamt wurden voriges Jahr knapp 207.000 Neubauwohnungen fertiggestellt. Ein Rückgang um 18% gegenüber dem Vorjahr. Das Verbändebündnis Wohnungsbau spricht von einer tiefen strukturellen Wohnbaukrise in Deutschland. Ein Plus gab es bei den Baugenehmigungen. Badefuhl glaubt an Einigung mit USA zu NATO-Bündnis. Bei einem Vorbereitungstreffen der Außenminister sagte der CDU-Politiker, sein amerikanischer Kollege Rubio habe das Gemeinsame sehr betont. Rubio hatte allerdings auch auf den Streit zwischen den USA und mehreren EU-NATO-Partnern in der Frage des Irankriegs verwiesen. Präsident Trump, so Rubio, müsse überzeugt werden, dass die NATO noch einen Mehrwert für die USA habe. Urteil nach islamistischer Messeattacke von Solingen rechtskräftig. Knapp 2 Jahre nach dem Anschlag mit 3 Toten hat der Bundesgerichtshof in Karlsruhe das Urteil bestätigt. Der Täter wurde wegen Mordes zu lebenslanger Haft verurteilt. Außerdem wurde die besondere Schwere der Schuld festgestellt und eine anschließende Unterbringung in Sicherungsverwahrung angeordnet. Zahl der Ebola-Verdachtsfälle im Kongo steigt. Laut Weltgesundheitsorganisation wurden inzwischen fast 750 Verdachtsfälle registriert. 177 Menschen sollen an der Erkrankung gestorben sein. Bestätigt sind bisher 82 Fälle und 7 Tote. Im Nachbarland Uganda gibt es bisher nur 2 bestätigte Infektionsfälle. Das Wetter in Bayern: sonnig bei Temperaturen von 23 bis 28 Grad.
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6: Im Studio Gerhard Amberger. Mit den Temperaturen steigt in den kommenden Tagen auch die Waldbrandgefahr in Bayern. Der Deutsche Wetterdienst geht davon aus, dass in weiten Teilen des Freistaats die 4. von insgesamt 5 Gefahrenstufen erreicht wird. Marie-Louise Graul berichtet.
7: Besonders betroffen ist die Region Nordbayern. In der Oberpfalz und in Unterfranken haben die Behörden deshalb Beobachtungsflüge angeordnet. Auch in Niederbayern sind Luftkontrollen geplant. So sollen mögliche Brände frühzeitig entdeckt werden. Grund für die erhöhte Gefahr sind steigende Temperaturen und trockene Vegetation. Die Regierungen rufen die Waldbesucher zu besonderer Vorsicht auf. Das bedeutet, kein offenes Feuer, nicht rauchen und keine Zigarettenstummel aus dem Auto werfen. Autos sollen außerdem nicht auf trockenem Gras oder Waldboden abgestellt werden. Wie gefährlich die Lage werden kann, zeigte zuletzt der Waldbrand am Saurüsselkopf bei Ruhpolding. Seit einer Woche hat sich die Lage stabilisiert. Der offene Brand ist gelöscht. Dort waren Anfang Mai mehr als 300 Einsatzkräfte tagelang im Einsatz. Zuvor herrschte extreme Trockenheit.
6: Gut 10 Monate nach dem tödlichen Badeunfall von 2 6- und 7 Jahre alten Schwestern in Unterfranken hat das Amtsgericht Schweinfurt die Eltern wegen fahrlässiger Tötung verurteilt. Es sah jedoch von einer Strafe ab. Aus Sicht des Gerichts sind die Eltern vom Tod ihrer Kinder schon so schwer getroffen, dass das Verhängen einer Strafe verfehlt wäre. Das Urteil ist bereits rechtskräftig. Noch vor Unterrichtsende, heute am letzten Schultag, sind am Flughafen München viele in den Pfingsturlaub gestartet. Vor allem Familien mit Kleinkindern und Reisende ohne Kinder haben sich am Vormittag bereits auf den Weg gemacht.
8: die Familie in China besuchen. Die Kleinen waren noch nie da.
9: Erstmal schauen wir ein bisschen Tennis in Paris und dann treffen wir Freunde.
10: Also die Kleine fliegt nach Kasachstan, in ihre alte Heimat, mit ihrer Mama.
11: Nach Gran Canaria geht's, bisschen Sonne, Strand, schönes Wetter genießen.
6: Bis Sonntag sind etwa 2500 Flüge geplant. Bis zum Ende der Pfingstferien haben die Airlines mehr als 15.000 Flüge angemeldet. Die Lieblingsziele der Reisenden: Spanien, Italien, Griechenland, die Türkei, Frankreich und Großbritannien. Im Wildpark an den Eichen in Schweinfurt ist am vergangenen Wochenende ein Elchbaby zur Welt gekommen. Es wog bei der Geburt 5 Kilogramm und ist gesund, heißt es von der Tierparkleitung. Wolfram Hanke.
12: Ob es ein Junge oder ein Mädchen ist, kann man noch nicht erkennen. Das Elchkalb wird aber nur kurz bei seinen Eltern bleiben. Damit sich die Tiere nicht untereinander ständig fortpflanzen, wird das Kalb bald in einen anderen Tierpark umziehen. Im Wildpark an den Eichen gibt es seit 2003 Elche. Der Neuzugang ist schon das 11. Elchbaby, das in Schweinfurt geboren wurde.
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4: Mit Xaver Schäffer. Rund 8 Millionen Tier- und Pflanzenarten gibt es weltweit. Und 1 Million von ihnen sind vom Aussterben bedroht. In Bayern wird die Zahl der Tier- und Pflanzenarten, Pilze und Flechten auf 62.000 geschätzt. Und fast die Hälfte gilt als bedroht. Heute ist Tag der Artenvielfalt und wir besprechen gleich mit dem Bund Naturschutz Bayern, wie es um die Biodiversität im Freistaat steht. Vorher aber schildert uns Ulrike Brandt anhand eines Beispiels aus Rheinland-Pfalz, was Städte und Gemeinden konkret für mehr Artenschutz tun können.
13: Ich gucke dann auch gerne mal genauer hin, was da jetzt so für Pflanzen gepflanzt wurden. Man kann ja auch ganz viel hören, ob irgendwie Vögel unterwegs sind oder Insekten summen.
14: Ines Schmauderer soll das Artensterben in Germersheim aufhalten. In der Stadt, im südlichen Rheinland-Pfalz, wohnen viele Menschen auf kleiner Fläche. Platz für mehr Pflanzen und Tiere schaffen, schwierig. In rund 1,5 Jahren soll die kommunale Biodiversitätsmanagerin eine Strategie vorlegen.
13: Ich denke, dass es auch immer wichtig ist, dass es nicht nur bei so einzelnen schönen Flächen bleibt, sondern dass man eben versucht, dass die Tiere die Möglichkeit haben zu wandern, also solche Wanderkorridore.
14: Die Arbeit von Ines Schmauderer wird vom Bundesamt für Naturschutz mit 250.000 Euro gefördert. Einige wenige andere Kommunen kriegen auch Geld über diesen Förderschwerpunkt. Zum Beispiel Osnabrück in Niedersachsen oder Schwabach in Franken. Ausreichende finanzielle Mittel, das ist für Robert Barth neben anderen ein wichtiger Faktor, um die biologische Vielfalt in Städten nachhaltig zu fördern. Barth arbeitet beim Bündnis für biologische Vielfalt, doch in Zeiten von oft leeren Kassen rutsche das Thema nach hinten.
15: So eine Strategie, das ist ja nicht, was man irgendwie mal so an einem Nachmittag zusammenschreibt. Im Idealfall ist das ein Prozess, bei dem ganz viele Stakeholder, also Interessensvertreter aus der Bevölkerung, aber auch aus verschiedenen Fachverwaltungen letztendlich an einen Tisch gebracht werden müssen. Man braucht eine Person, die sich darum kümmert und das kostet natürlich.
14: Wenn sich Kommunen dann entscheiden, mehr für die biologische Vielfalt zu tun, kann das auch zu Beschwerden führen, sagt Robert Barth. Zum Beispiel, wenn Grünflächen seltener gemäht werden als früher und dann wilder aussehen.
15: Die erste Assoziation ist, oh, jetzt kümmern sie sich nicht mal mehr darum, weil es einfach mit herkömmlichen Sehgewohnheiten bricht.
14: Ines Schmauderer, kommunale Biodiversitätsmanagerin im rheinland-pfälzischen Germersheim, will vor Ort auch vermitteln, dass mehr biologische Vielfalt hilft, mit den Auswirkungen des Klimawandels besser zurechtzukommen.
13: Die sorgt für Kühlung, die sorgt dafür, dass Wasser gespeichert wird. Und wenn diese ganzen Sachen wegfallen, dann wird das Leben in der Stadt greifbar schlechter für die Menschen. Also die Aufenthaltsqualität sinkt. Und das ist eben was, das ganz konkret im Alltag dann spürbar wird.
14: 2 Jahre hat Ines Schmauderer Zeit, die Menschen in Germersheim für mehr biologische Vielfalt zu gewinnen und eine Biodiversitätsstrategie für die Stadt zu schreiben. Ob danach Geld da ist, diese Strategie auch umzusetzen, steht noch nicht fest.
4: Ulrike Brandt mit einem Beispiel über den Kampf für mehr Artenvielfalt. Jetzt schauen wir nach Bayern. Mein Kollege Daniel Pokrake hat dazu mit Andreas Zahn gesprochen. Er ist Referent für Artenschutz beim Bund Naturschutz Bayern.
16: Herr Zahn, Artensterben, das heißt weniger Pflanzenarten, weniger Insekten, weniger Vögel und Wildtiere. Das allein ist ein Problem, aber warum ist es auch eins für den Menschen?
17: Tatsächlich finde ich immer ein bisschen schade, wenn man es da gleich auf den Menschen reduziert, weil aus meiner Sicht haben Tiere und Pflanzen, die bei uns seit Jahrtausenden leben, durchaus auch ein Lebensrecht. Und dann zu sagen, Gelbbauchunke, wir machen dir das Leben schwer, sodass du hier nicht mehr existieren kannst, finde ich immer etwas bedauerlich. Aber wenn man es auf die Menschen bezieht, ist es ja so, dass gesunde Ökosysteme für uns ganz entscheidend sind. Und gesunde Ökosysteme sind artenreiche Ökosysteme. Wir haben die Bestäuber, die vielen Wildbienenarten, die entscheidend dafür sind, dass unsere Nutzpflanzen bestäubt werden. Wir haben den Boden, ein äußerst artenreiches Ökosystem, der entscheidend dafür ist, dass unsere Ernährungssicherheit gewährleistet ist. Wir haben die Moore und Feuchtwiesen, die für die Wasserreinigung, für die Grundwasserbildung entscheidend sind. Und den Wald zum Beispiel, wo ein artenreicher Wald sehr viel besser in der Lage ist, Schädlinge zum Beispiel abzuwehren, als eben ein Reinbestand aus wenigen Arten.
16: Wie sieht's denn mit der Artenvielfalt speziell in Bayern aus? Was ist bei uns anders als vielleicht in anderen Ecken von Deutschland?
17: Wir hatten eigentlich besonders viele Vorzüge. Bayern war ja sehr, sehr artenreich oder ist auch noch sehr artenreich, weil wir die Alpen haben, einen Lebensraum, der in anderen Bundesländern kaum auftritt. Wir haben die großen Moore und Seen im Alpenvorland. Und leider ist tatsächlich so, dass sich viele dieser wilden Lebensräume verschlechtert haben. Unsere Flüsse sind ausgebaut und gestaut, die Moore zum großen Teil entwässert und indirekte Einflüsse, wie eben zum Beispiel auch durchaus Dünger, der sich dann auch auf unser Grundwasser mit auswirkt, der sich auf die Artengemeinschaft der Feuchtwiesen auswirkt. Nur auch ein Beispiel unseres unmittelbaren landwirtschaftlichen Vorgehens. Unsere Weidetiere sind zum großen Teil im Stall. Damit fehlt der Kuhfladen in der Landschaft. Der Kuhfladen voller Insekten war früher so ein super Nahrungsangebot für unsere Vögel. Ja, ein McDonald's für Vögel. Jetzt sind die Kuhfladen zum großen Teil aus der Landschaft verschwunden und damit dieser Insektenreichtum. Und das sind so kleine Bausteine, die dazu beitragen, dass zum Beispiel die Vogelarten des Offenlandes abnehmen.
16: Am Ende braucht es natürlich auch eine politische Unterstützung, wenn man das Artensterben bekämpfen will. Was wünschen Sie sich da von der Staatsregierung?
17: Ja, vor allen Dingen, dass man konsequenter vorgeht. Verbal ist natürlich Naturschutz in aller Munde und es gab ja bei uns das Volksbegehren, Rettung der Artenvielfalt. Und da ist es einfach so, dass Weichen nicht konsequent genug gestellt werden. Wir haben seit dem Volksbegehren Gewässerrandstreifen. Das heißt, der Acker darf nicht bis direkt an den Bach rangehen. Aber die sind nicht unbedingt naturnah gestaltet. Das wäre eine Chance gewesen, um gute Vernetzungsachsen zu schaffen. Sowas ist heutzutage immer wichtiger, weil der Klimawandel ja das Artensterben nochmal beschleunigt. Wir haben zum Teil aufwendig gepflegte kleine Lebensräume, die aber so isoliert sind, dass wir wissen, wenn nach einer Trockenperiode bestimmte Arten ausgestorben sind, kommen die dann nie wieder hin. Wir brauchen also eine wirksame Biotopvernetzung. Auch hier hat sich Bayern Ziele gesetzt. Zum Beispiel bis 2030 15% des Offenlandes sollte Biotopverbund sein. Aber das Ziel sollte eigentlich sein, dass Tiere wieder wandern und nicht eine Prozentzahl zu erreichen. Das Kriterium sollte also sein, schafft es der Warzenbeißer wieder von A nach B und nicht eine Prozentzahl, die auf dem Papier steht. Also hier konsequenter vorzugehen, die Wege, die man eigentlich als richtig erkannt hat, auch konsequent umzusetzen, na, das wäre etwas, was man sich wünschen würde.
16: Nun gibt es ja viele Sachen, die sich gar nicht allein in Bayern lösen lassen. Was muss denn Berlin besser machen, die Bundespolitik? Was muss Europa, was muss Brüssel besser machen?
17: Brüssel hatte eigentlich eine sehr positive Rolle in Sachen Naturschutz durch das Naturschutzsystem Natura 2000, wonach europaweit bestimmte Lebensraumtypen und bestimmte Arten unter Schutz gestellt wurden, geschützt werden müssen. Das ist ein gewaltiger Fortschritt gewesen, dass man das geschafft hat. Die einzelnen Länder hätten das selber nicht gemacht. Auch jetzt die Wiederherstellungsverordnung, die eigentlich dazu dienen soll, Flüsse zum Beispiel wieder naturnäher zu machen, die Moore wieder in Funktion zu bringen für den Wasserhaushalt. Das sind entscheidende Bausteine, die wir jetzt brauchen. Und leider ist es so, dass die Politik da jetzt eher wieder dran nagt und versucht, sowas rückgängig zu machen oder zu verwässern oder abzuschwächen. Und da ist es leider auch so, dass hier die CSU auf Europaebene eine bedauerliche Rolle spielt. Also Manfred Weber ist da auch fleißig dabei, hier dran zu nagen und diese sehr fortschrittlichen EU-Richtlinien hier wieder abzuschwächen.
4: Sagt Andreas Zahn vom Bund Naturschutz Bayern im Gespräch mit meinem Kollegen Daniel Pokraka. 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
4: A3 Würzburg Richtung Passau. Zwischen dem Kreuz Fürth-Erlangen und dem Kreuz Nürnberg Stau und stockender Verkehr. A8 München Richtung Salzburg. Zwischen Holzkirchen und Rohrdorf immer wieder Stau und stockender Verkehr. Richtung München zwischen Bernau und Fraßdorf ein Unfall auf der linken Spur. Und im weiteren Verlauf ist die A9 Richtung Berlin zwischen Münchberg Nord und Hof West nach einem Unfall gesperrt. Es gibt eine Umleitung über die U93. A93 Holledau Richtung Regensburg zwischen Bad Abbach und Regensburg Nord, Stau. A93 Weiden Richtung Regensburg zwischen Schwarzenfeld und Schwandorf Nord, ein Unfall. A96 München Richtung Lindau zwischen Holzgünz und dem Kreuz Memmingen, Stau an einer Baustelle. Und die A99 Westumfahrung München Richtung Nürnberg zwischen dem Kreuz München West und dem Dreieckfeld Moching, Stau. Und vor dem Tunnel Aubing und dem Allacher Tunnel jeweils Blockabfertigung. Noch kurz zum Wetter. Das ist sonnig, maximal 23 bis 28 Grad heute. In der Nacht klar, Tiefstwerte zwischen 13 und 6 Grad. Samstag, Sonntag und Montag weiter viel Sonnenschein bei 26 bis 33 Grad.

0: Die Zeit 16.30 Uhr.
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0: Und das sind unsere wichtigsten Themen zur Stunde. Impfen und Blut abnehmen in der Apotheke. Das medizinische Angebot außerhalb von Arztpraxen wird ausgeweitet. Der Sommerurlaub ist sicher, das sagt zumindest die Taskforce der Bundesregierung, die sich mit Energiefragen beschäftigt, also auch mit den Kerosinvorräten. Und aufatmen bei der NATO. US-Außenminister Rubio versichert, die geplanten Truppenverlegungen seien nicht als Bestrafung gedacht. Im Studio Holger Roman. Die Reform der gesetzlichen Krankenversicherung dürfte noch eine Weile dauern. Die Apothekenreform dagegen ist unter Dach und Fach. Heute hat der Deutsche Bundestag das Gesetzespaket abschließend beraten. Ziel ist es, die Versorgung der Menschen mit Arzneimitteln und medizinischen Leistungen auch in ländlichen Gebieten weiter zu sichern. So könnte es bald ganz normal sein, sich in einer Apotheke zum Beispiel impfen zu lassen oder eine Blutprobe abzugeben. Dietrich Karl Meurer mit den Details.
2: Künftig sollen Apotheken mehr Aufgaben übernehmen. Sie dürfen zusätzliche Impfungen anbieten, einfache Bluttests durchführen und in bestimmten Fällen bekannte Medikamente auch ohne neues Rezept abgeben. Die gesundheitspolitische Sprecherin der Unionsfraktion, Simone Burchardt von der CDU, sagt in der abschließenden Debatte:
3: Wir wollen die Apotheken weiterentwickeln. Wir wollen ihre Kompetenz stärker in Prävention, Medikationssicherheit und in die Versorgung chronisch kranker Menschen einbringen.
2: Für Kundinnen und Kunden bringt die Reform oft kürzere Wege und weniger Wartezeit. So soll bei Lieferproblemen die Versorgung schneller werden, weil Apotheken leichter ein gleichwertiges Medikament abgeben können. Die Gründung von Zweigapotheken, vor allem auf dem Land, wird erleichtert und der Notdienst besser unterstützt. Außerdem wird das feste Honorar pro verschreibungspflichtigen Medikament erhöht. Die Opposition kritisiert das Gesetz deutlich. AfD-Gesundheitspolitiker Martin Sichert sagt:
4: Dieses Gesetz löst keines der bestehenden Probleme, sondern es schafft neue.
2: Die Linke spricht von einer Verschiebung der Probleme. Und die Grünen warnen vor steigenden Beiträgen. Deren Gesundheitspolitikerin Paula Piechotta erklärt:
5: Sie machen in der Zeit, wo die Sozialversicherungen bezahlbarer werden müssen, mit diesem Gesetzentwurf die Sozialversicherung noch mal mit einem Gesetz 4 Milliarden teurer, ohne Gegenfinanzierung.
2: Auch Krankenkassen rechnen mit Mehrkosten. Und Patientenschützer sehen zwar Vorteile für den Zugang zu medizinischer Versorgung, warnen aber vor zusätzlichen Belastungen für Versicherte.
0: Deutschland hat kein Versorgungsproblem, sondern ein Preisproblem beim Thema Energie. Zudem sei der Urlaub sicher. Das sind zwei Aussagen nach einem Treffen der Taskforce der Bundesregierung, die sich mit Energiefragen beschäftigt. Sie war nach Beginn des Iran-Kriegs eingesetzt worden, um aktuell auf Sprit- und Gasmangellagen reagieren zu können. Aus dem ARD-Hauptstadtstudio dazu Georg Schwarte.
6: Zum fünften Mal saß die parteiübergreifende Taskforce am Mittag zusammen. Die größte Frage: Wie gesichert ist trotz des Iran-Kriegs die Versorgung Deutschlands mit Energie, mit Benzin, mit Kerosin? Die erste gute Botschaft von Unionsfraktionsvize Sepp Müller an alle Deutschen:
7: Die Versorgungslage in Deutschland ist stabil, die Versorgungssicherheit ist gewährleistet. Und eines ist wichtig: Der Sommerurlaub, der ist sicher. Das ist eine gute Botschaft, die wir in dieser Taskforce-Sitzung heute feststellen konnten.
6: Soll heißen, es wird auf absehbare Zeit auch genügend Kerosin für den Flug in den Sommerurlaub geben. Nächster Punkt: Tankrabatt. Die Energiesteuersenkung werde zu 90-95% an den Tankstellen weitergegeben. Die Entlastung hatte die Bundesregierung bisher bis zum 30. Juni befristet. SPD und Union teilten heute mit, sollten weitere Maßnahmen danach notwendig werden, sei die Koalition handlungsfähig. Konkret saß die Taskforce, bestehend aus Experten mehrerer Ministerien sowie des Bundeskartellamtes, mit Vertretern der Logistik, der Chemie- und der Luftfahrtbranche zusammen. Kernbotschaft laut SPD-Fraktionsvize Zorn:
8: Im Moment haben wir kein Problem mit der Versorgungssicherheit. Wir haben eine Preisfrage, aber keine Mengenfrage. Das ist gut so.
6: Die Weitergabe des Tankrabatts werde weiterhin genau überprüft, wie auch die Versorgungslage einzelner Branchen. Ein nächstes Treffen hat die Taskforce für die kommende Sitzungswoche des Bundestages anberaumt.
0: Die Außenminister der 32 NATO-Staaten haben zwei Tage lang im schwedischen Helsingborg getagt. In gewisser Weise ein historisches Treffen, denn Schweden ist ja erst seit 2 Jahren Mitglied des Bündnisses. Dringender Redebedarf bestand vor allem mit Blick auf die künftige US-Truppenpräsenz in Europa. Vor diesem Hintergrund sorgte die neueste Ankündigung von Donald Trump, die USA wollten eine 5000 Mann starke Einheit nach Polen verlegen, für einige Entspannung. Thomas Spiekhofen zu den Ergebnissen.
9: Um möglichst viel sichtbare Einigkeit sind die Außenminister der NATO bei ihrem ersten Treffen nach Beginn des Irankrieges bemüht. Natürlich sei man an der weiteren Zusammenarbeit interessiert, versichert US-Außenminister Marco Rubio. Die NATO ist geschlossen und sie arbeitet daran, noch stärker zu werden, bekräftigt Generalsekretär Mark Rutte. Allerdings müsse die Industrie nun ihre Kapazitäten hochfahren, um die versprochenen Güter für eine bessere Verteidigung zu liefern. Das Geld sei ja seit dem berühmten 5%-Beschluss vom Gipfel in Den Haag im vergangenen Jahr da. Mehr Tempo fordert Rutte. Wenige Informationen gibt es hingegen zu möglichen Veränderungen der amerikanischen Militärpräsenz in Europa. Wir haben weltweite Verpflichtungen, erklärt Marco Rubio. Deshalb müssen wir unser militärisches Engagement regelmäßig überprüfen. Das habe nichts mit Bestrafung zu tun, sondern sei ein andauernder Prozess. Das Treffen der Außenminister galt vor allem der Vorbereitung des NATO-Gipfels in 6 Wochen in Ankara. Dort wird dann auch der ukrainische Präsident Zelensky mit dabei sein. Und Rubio kündigte auch an, über die aus amerikanischer Sicht mangelnde Unterstützung vieler Europäer beim Irankrieg, darüber müsse man dann dort auf Chefebene auch noch mal reden.
10: Knapp 2 Jahre liegt er zurück, der islamistisch motivierte Anschlag von Solingen. Dabei wurden 3 Menschen von einem fanatisierten Messerstecher getötet. Heute hat der Bundesgerichtshof in Karlsruhe das Urteil gegen den Mann bestätigt. Er ist damit rechtskräftig verurteilt und bleibt lebenslang in Haft. Aus Karlsruhe Christoph Kehlbach.
11: Im August 2024 hatte Issa Al-Ha, ein aus Syrien stammender Flüchtling, beim Solinger Festival der Vielfalt mit einem Messer auf Besucher eingestochen. Er tötete eine Frau und 2 Männer. Das folgende Strafverfahren ergab, dass Al-Ha die radikal-islamistische Ideologie der Terrorvereinigung Islamischer Staat verinnerlicht habe. Die freiheitlich geprägte Lebensweise westlicher Gesellschaften lehnte er ab. Aufgrund dieser Gesinnung wollte er gewaltsam den Kampf gegen seiner Meinung nach Ungläubige führen. Das Oberlandesgericht Düsseldorf sprach Al-Ha schließlich unter anderem wegen dreifachen Mordes und Mitgliedschaft in einer terroristischen Vereinigung schuldig, verurteilte ihn zu lebenslanger Haft, stellte die besondere Schwere der Schuld fest und ordnete die Unterbringung des Mannes in der Sicherungsverwahrung an. Gegen dieses Urteil legte Al-Ha Revision ein, die nun vor dem Bundesgerichtshof scheiterte. Deutschlands oberstes Strafgericht sah keinerlei Rechtsfehler im Urteil des OLG Düsseldorf. Dessen Urteil hat also Bestand.
10: Morgen ist zum ersten Mal deutschlandweiter Ehrentag. Bundespräsident Frank-Walter Steinmeier hat ihn ins Leben gerufen. Der 23. Mai ist zugleich der Geburtstag des Grundgesetzes. An diesem Tag sollen künftig die vielen Bürgerinnen und Bürger im ganzen Land gewürdigt werden, die sich zum Beispiel in Vereinen, bei der Tafel, bei der Freiwilligen Feuerwehr oder in der Kommunalpolitik engagieren. Um seiner Initiative auch ein bisschen mediale Aufmerksamkeit zu verschaffen, ist der Bundespräsident heute extra ins Chiemgau gereist, um symbolisch beim Wegebau des Deutschen Alpenvereins mitzuhelfen. Dagmar Bora-Glas war dabei.
12: Auf dem Gagelstein legt Bundespräsident Frank-Walter Steinmeier selbst Hand an, hilft den Ehrenamtlichen des DAV. Auf einem Steig im Wald hat ein Unwetter einen Baum entwurzelt. Der Weg ist an dieser Stelle stark beschädigt und muss wieder befestigt werden.
13: Ich gehe selbst gerne in die Berge. Und ich gebe zu, mir ist auch nicht jeden Tag und bei jeder Bewanderung bewusst gewesen, dass die Wege, die ich gehe, von Freiwilligen gepflegt werden. Dass die Markierungen, die angebracht werden, um sein Ziel zu erreichen, von Ehrenamtlern jedes Jahr erneuert und Beschädigungen beseitigt werden. Alles das ist Ehrenamt und deshalb freue ich mich, dass ich heute mal ein bisschen meine private Leidenschaft, das Wandern und Bergwandern mit dem Ehrenamt und der Stärkung des Ehrenamtes in Verbindung bringen kann.
12: Der Bundespräsident und seine Partnerin Elke Büdenbender greifen auch zur Schaufel und reinigen Wasserrinnen am Weg. Diese sind nach dem Winter oft verstopft. Am Ziel angekommen, ruft der Bundespräsident auf der Priener Hütte die Bürgerinnen und Bürger dazu auf, sich ein Ehrenamt zu überlegen, darin vielleicht auch erstmal einen Schnupperkurs zu absolvieren.
13: Ehrenamt, das ist so etwas wie das Rückgrat unserer Demokratie. Das wollen wir nicht nur bewahren, das wollen wir stärken.
10: Und damit zum Fußball. Beim englischen Club Manchester City geht überraschend eine Ära zu Ende. Erfolgstrainer Pep Guardiola verlässt den Verein 1 Jahr vor Ablauf seines Vertrages. Das hat der Spanier heute bekannt gegeben. Guardiola hat Man City 10 Jahre lang als Coach betreut und mit dem Team die Champions League, 6 Meistertitel und 3-mal den englischen Pokal gewonnen. Franziska Hoppen.
14: Gerüchte, dass Star-Trainer Pep Guardiola Manchester City verlassen wird, gab es schon länger. Nun hat der Verein bestätigt, dass es nach dem letzten Saisonspiel gegen Aston Villa am Sonntag soweit sein wird. Der Katalane hatte die Sky Blues in den letzten 10 Jahren zu 20 großen Titeln geführt, darunter 6 Premier League-Meisterschaften, 1 Champions League-Titel und 3 FA Cup-Siege. Damit sei Guardiola der erfolgreichste Trainer in der Geschichte des Vereins gewesen, teilte City in einem Statement mit. Es gebe keinen konkreten Grund, warum er gehe, so der 55-Jährige in einem Abschiedsvideo, aber er wisse in seinem Inneren, dass es an der Zeit sei. Nichts bleibe für die Ewigkeit, nur die Liebe, die er für Manchester City empfinde. Auch an die Stadt selbst hinterließ Guardiola eine kleine Hommage. Sie sei auf Arbeit und Fleiß aufgebaut, das sehe man an den Farben der Ziegelsteine, den Fabriken und Gewerkschaften. Und das habe auch seine Mannschaft gelernt, die hart für ihre Erfolge gearbeitet habe. Guardiola hatte die Spielweise von City reformiert und Spielern so geholfen, auf ein höheres Niveau zu kommen. Mit der City Football Group werde Guardiola seine Arbeit fortsetzen, teilte der Verein mit, als globaler Botschafter. Als Nachfolger ist der Italiener Enzo Maresca im Gespräch. Der 46-Jährige trainierte zuletzt den FC Chelsea und war einst Co-Trainer von Guardiola.
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15: Mit Rigobert Kaiser. Die deutsche Wirtschaft ist im ersten Quartal im Vergleich zum Vorquartal um 0,3% gewachsen. Es ist das zweite Quartalsplus in Folge, stellt das Statistische Bundesamt fest. Fraglich ist, wie es weitergeht. Die Folgen des Krieges am Golf dürften sich noch nicht ausgewirkt haben. Das Münchner IFO-Institut gibt sich ebenfalls vorsichtig, auch wenn der wichtige IFO-Geschäftsklima-Index nach 2 schwachen Monaten im Mai wieder zulegen konnte. Die Daten von Patienten gelten als besonders schützenswert. Schließlich geht es dabei nicht nur um persönliche Daten, sondern oft auch um Informationen über den Gesundheitszustand, also um sehr sensible Informationen. Heute wurde bekannt, dass durch einen Cyberangriff auf einen externen Dienstleister bundesweit zehntausende Daten gestohlen wurden. Florian Reparin-Neitschat berichtet.
16: In den meisten Fällen wurden Stammdaten von Patienten gestohlen, also beispielsweise Name, Adresse und Geburtsdatum. Betroffen vom Diebstahl sind aber auch Daten, aus denen man Informationen und Rückschlüsse zu Behandlungsart und möglicher Erkrankung entnehmen könne, so ein Sprecher des ebenfalls betroffenen Uniklinikums im saarländischen Homburg, wobei hier lediglich von rund 1200 Fällen von Datenklau ausgegangen wird. Wesentlich stärker betroffen sind andere Unikliniken in Deutschland. So sollen allein an der Uniklinik Köln 30.000 Menschen betroffen sein. In Baden-Württemberg erbeuteten die Diebe Daten von mehr als 72.000 Patienten der Universitätskliniken Freiburg, Ulm, Heidelberg und Tübingen. Laut Bundesamt für Sicherheit in der Informationstechnik, BSI, können die erbeuteten Daten für Betrugsmaschen genutzt werden, gerade im digitalen Raum. So könnten beispielsweise Ansprachen an potenzielle Betrugsopfer in sogenannten Phishing-Mails persönlicher gestaltet werden. Auch Erpressungsversuche mit sensiblen medizinischen Daten seien denkbar, so ein BSI-Sprecher. Der Zahlungsdienstleister Unimed reagierte mittlerweile auf den Vorfall, zeigte sich erschüttert und betonte in einer Stellungnahme, das interne System sei zusammen mit Experten abgesichert und gehärtet worden.
15: Die bayerischen Krankenhäuser befürchten massive Konflikte in den Belegschaften, wenn die Bundesregierung die angekündigten Sparmaßnahmen umsetzt. Berlin will ja damit einen weiteren Anstieg der Kassenbeiträge verhindern. Insgesamt 10 Spitzenverbände haben heute Gegenvorschläge vorgelegt. Einzelheiten von Nikolaus Nützel.
17: Die Bundesregierung will vorschreiben, dass die Ausgaben der Krankenkassen nicht mehr schneller steigen dürfen als die Einnahmen. Das sei nachvollziehbar und grundsätzlich sei die Bayerische Krankenhausgesellschaft für so einen Plan zu haben, sagt ihr Geschäftsführer Roland Engehausen. Aber der aktuelle Gesetzentwurf sei viel zu grob gearbeitet.
18: So wie es jetzt im Gesetz steht, macht es den Kliniken schlicht und ergreifend insofern Angst. Sowohl denjenigen, die da unternehmerisch für verantwortlich sind, aber noch mehr den Mitarbeitenden, dass man nicht weiß, wie das finanzierbar ist.
17: So will die Bundesregierung dafür sorgen, dass die Kassen Tarifsteigerungen für Klinikbeschäftigte nicht mehr durch höhere Zahlungen an die Krankenhäuser ausgleichen. Das werde zu heftigen Konflikten mit den Gewerkschaften führen, erwartet Engehausen. Die Kliniken seien bereit, an Sparmaßnahmen mitzuarbeiten. Dafür müsse die Regierung aber etwa Vorgaben zu Untergrenzen beim Personal lockern. Wenn die Bundesregierung an ihren Plänen festhalte, seien weitere Schließungen von Abteilungen und ganzen Standorten unvermeidbar, warnt die Krankenhausgesellschaft.
15: Und noch ein Blick auf den deutschen Aktienindex. Der tendiert kurz vor dem Wochenende freundlich. Er legt 1% zu auf 24.871 Punkte.
10: die Zeit. Es wird 16:45.
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10: Mit Gudrun Skupin.
19: Apotheken übernehmen mehr Aufgaben. Das hat der Bundestag beschlossen. So dürfen sie künftig mehr Impfungen durchführen, etwa gegen Tetanus oder Grippe. Zudem dürfen sie mehr Leistungen zur Früherkennung anbieten, zum Beispiel bei Diabetes. In bestimmten Fällen erhalten Apotheken die Möglichkeit, an chronisch Kranke verschreibungspflichtige Medikamente ohne Rezept abzugeben. Bundespräsident würdigt Ehrenamt. Gemeinsam mit Freiwilligen des Deutschen Alpenvereins und der Bergwacht Bayern hat Steinmeier die Priener Hütte im Chiemgau besucht und symbolisch bei der Wegeinstandhaltung geholfen. Anlass ist der deutschlandweite Ehrentag. Steinmeier betonte, wie wichtig das Engagement sei. Ehrenamt, so der Präsident, sei so etwas wie das Rückgrat der Demokratie. Kinder sollen mehr Schutz in der digitalen Welt bekommen. Darauf haben sich die Jugend- und Familienminister auf einer zweitägigen Konferenz in Frankfurt geeinigt. So soll die Medienkompetenz von Eltern und Lehrern verbessert werden. Zugleich sollen Plattformen stärker in die Pflicht genommen werden, was EU-Gesetze angeht. Bund Naturschutz Bayern fordert besseren Artenschutz. Der Vorsitzende Andreas Zahn sagte im BR24-Thema des Tages, die Staatsregierung müsse mehr tun. Der Klimawandel befeuere das Artensterben. Laut dem Landesamt für Umwelt gelten bereits 1000 der Tier- und Pflanzenarten im Freistaat als ausgestorben oder verschollen. Gericht verurteilt Eltern von ertrunkenen Schwestern. Gut 10 Monate nach dem tödlichen Badeunfall einer 6- und einer 7-Jährigen sind deren Mutter und Vater wegen fahrlässiger Tötung schuldig gesprochen worden. Das Amtsgericht Schweinfurt sah jedoch von einer Strafe ab. Die Schwestern waren im August ohne Schwimmhilfen ertrunken. Badegäste hatten die Kinder im Wasser entdeckt. Das Wetter? Sonnig bei bis zu 28 Grad.
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20: Mit Gerhard Amberger. Die Pfingstferien starten und das bedeutet traditionell erhöhter Reiseverkehr. An Flughäfen und Bahnhöfen herrscht reger Betrieb und auch auf den Straßen wird's voller. Vor allem heute und morgen auf den Autobahnen Richtung Süden. Jörn Sawatzki aus unserer BR24 Verkehrsredaktion hat alles im Blick. Jörn, wie schaut's denn aktuell aus auf den Straßen? Gibt's schon größere Staus?
21: Ja, so seit dem frühen Nachmittag haben wir spürbar ein erhöhtes Verkehrsaufkommen auf den Fernstraßen in Bayern. Aktuell am meisten Probleme haben wir aber auf der A9 München Richtung Nürnberg zwischen Manchen und Denkendorf. Da hatten wir immer wieder Stau und stockenden Verkehr, zum Teil über 20 Kilometer. Und im weiteren Verlauf ist die A9 Richtung Berlin zwischen Münchberg Nord und Hof West gesperrt. Grund ist ein Unfall. Es gibt aber eine Umleitung, aber es staut sich entsprechend. Ja, und morgen, da rechnen wir dann auch überall mit viel Verkehr. In ganz Bayern, vor allem auch in Richtung Süden, also auf der A8 Richtung Salzburg, auf der A93 nach Innsbruck und auf der A7 Richtung Füssen und weiter auf der Fernpassstraße.
20: Wer im Stau steht, der versucht ja gerne mal, den über kleine Nebenstraßen zu umgehen, sehr zum Ärger der Anwohner. Dagegen sollen Abfahrtsverbote helfen. Wo gelten die denn?
21: Also betrifft die A7 seit diesem Jahr übrigens neu, und zwar vor dem Grenztunnel Füssen, also in Richtung Österreich. Und wenn da die Ampel vor dem Tunnel auf Rot steht, weil der Verkehr blockweise abgefertigt wird, dann müssen die Autos wirklich auf der Autobahn bleiben, dürfen nicht ausweichen, um den Stau zu umfahren. Das gleiche gilt für die A8, für die A93, für die B2 und die B23. Allerdings immer an verkehrsreichen und stauträchtigen Wochenenden und Feiertagen.
20: Und das gilt jetzt auch am Pfingsten natürlich.
21: Pfingsten auf jeden Fall und auch wichtig zu wissen, auch in Tirol, da gilt es allerdings an jedem Wochenende und an jedem Feiertag und an jedem Brückentag und zwar bis in den November hinein. Also da kann man immer damit rechnen, dass man nicht abfahren sollte und wenn man das trotzdem macht und erwischt wird, dann wird man zurückgeschickt und muss ein erhöhtes Bußgeld bezahlen.
20: Wann bzw. wie fährt man denn am besten und auch am entspanntesten?
21: Tja, wenn man das wirklich wüsste, dann würde ich vielleicht für den Nobelpreis nominiert werden. Nein, also tendenziell natürlich möglichst früh vielleicht, also so 3, 4 in der Früh oder wenn man nicht an den Tag gebunden ist, also wenn man nicht das Hotel von Samstag bis Samstag gebucht hat, was ja viele machen, dann ist natürlich am besten, wenn man am Sonntag oder Montag fahren kann. Sonntag fahren ja keine Lkw auf den Autobahnen, entsprechend wenig Verkehr. Und Montag, da rechnen wir dann eher mit dem Rückreiseverkehr, wenn die Wochenendausflügler zurückkommen, aber zum Beispiel in den den Süden oder in den Norden, da dürfte es noch entspannter sein.
20: Und morgen in einer Woche, da wird es am Brenner nicht so entspannt werden. Da geht dann gar nichts, da gibt es ja eine Demo. Was rätst du da ganz kurz?
21: Genau, also da wird der Brenner gesperrt und zwar von 7 bis 19 Uhr und auch die Nebenstrecken. Das heißt, man kann da nicht umfahren, weil auch die Parallel-Bundesstraße und Landstraße ebenfalls gesperrt sind. Also möglichst gar nicht losfahren oder damit rechnen, dass man sehr weiträumig umfahren muss.
20: Der Pfingstreiseverkehr rollt, mal mehr, mal weniger. Infos aus der BR-Verkehrsredaktion waren das von Jörn Sawatzki. Dankeschön.
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10: Eine Woche ist es her, dass die Waffenruhe im Libanon offiziell verlängert wurde. Doch davon, dass wirklich Ruhe herrscht, kann keine Rede sein. Die gegenseitigen Angriffe gehen weiter. Israel beschießt den Süden des Libanon mit Raketen und die pro-iranische Hisbollah zielt mit Drohnen auf israelische Soldaten. Auf beiden Seiten gibt es Tote und immer wieder wird auch die medizinische Infrastruktur zum Ziel. Die getroffenen Gesundheitsdienste stehen der Hisbollah nahe. Israel spricht von Tarnung. Die libanesische Regierung, die keine Konfliktpartei ist, weist diese Vorwürfe zurück. Sie verurteilt die Angriffe Israels als, Zitat, systematische gezielte Zerstörung des Gesundheitssektors. Magdalena Knöller über die wachsende Verzweiflung der Menschen diesseits und jenseits der Grenze.
3: Tag für Tag werden die Trümmer zerstörter Häuser im Südlibanon mit Baggern abgetragen. Auch diese Woche mussten Menschen in südlibanesischen Dörfern wie Deir Kanun in Nachr ihre Angehörigen betrauern. Fernsehbilder der Nachrichtenagentur Reuters zeigen, wie ein kleiner Junge beim Begräbnis mit anpackt. Er trägt mit Erwachsenen ein in die libanesische Flagge gewickeltes Kind zu Grabe. Was soll man dazu noch mehr sagen? Es gibt nichts mehr zu sagen nach all dem, was man heute hier sieht, sagt ein Mann, dessen Bruder mit seiner Familie durch einen israelischen Luftangriff getötet wurde. Die israelische Armee begründet die Angriffe mit der Bekämpfung der pro-iranischen Hisbollah im Süden des Libanon. Ich habe das alles so satt, ich habe die Nase voll. Jeden Tag ein Luftangriff, nachts und tagsüber und nachts, sagt eine alte Frau im selben Dorf gegenüber Reuters und klettert gekrümmt am Stock über die Trümmer der zerstörten Häuser. Seit dem Irankrieg sind im Libanon mehr als 3000 Menschen getötet worden. Das Gesundheitsministerium spricht von Märtyrern. Es ist unklar, wie viele davon Hisbollah-Mitglieder sind und wie viele Zivilisten. Fakt ist, unter ihnen sind viele Kinder. Die Waffenruhe sollte eigentlich eine Atempause für die Menschen sein und die Hoffnung auf eine dauerhafte Stabilität wachsen lassen, hieß es von den libanesischen Verhandlern nach der Verlängerung der Waffenruhe. Davon ist lediglich in Beirut etwas zu spüren, sagt der Leiter der dort ansässigen Heinrich-Böll-Stiftung Christian Brakel.
4: Da hat die Waffenruhe einen Unterschied gemacht, bis auf diese eine israelische Bombardierung vor 1,5 Wochen, glaube ich. Aber was viele Libanesinnen und Libanesen natürlich auch verfolgen, ist, dass der Krieg im Süden des Landes ungebremst weitergeht, dass die Zerstörung großflächiger Landstriche weitergeht, die Zerstörung von Infrastruktur und dass da natürlich auch sehr viele Menschen ihrer Lebensgrundlage wahrscheinlich langfristig beraubt werden. Und das sorgt schon auch für sehr viel Wut und Verbitterung.
3: Auch die wirtschaftliche Last für das eh schon schwer angeschlagene Land ist enorm. Laut Finanzminister Yassin Jabir versorgt der Staat aktuell 1 Million Binnenflüchtlinge und die Hilfe aus dem Ausland werde immer weniger, sagt Jabir. Von der angeblichen Waffenruhe spüren die Menschen auch auf der anderen Seite der Grenze in Nordisrael wenig. Die Hisbollah feuert weiter Geschosse auf israelisches Gebiet ab. Im Libanon wie hier in der Hauptstadt Beirut hoffen die Menschen, dass endlich Ruhe einkehrt. Natürlich bin ich für den Frieden. Niemand liebt den Krieg. All diese Menschen, die gestorben sind, die Kinder. Aber man will einen dauerhaften Frieden.
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6: Mit Edgar Endres. Bleibt Fürth in der zweiten Fußball-Bundesliga oder droht der Abstieg nach fast 30 Jahren zurück in die dritte? Schon im Hinspiel der Relegation heute ab 20.30 Uhr an der Hafenstraße beim Drittligisten in Essen wird's hoch hergehen. Darauf hat sich Fürth-Trainer Heiko Vogel eingestellt.
22: Uns erwartet ein Hexenkessel, wer die Hafenstraße kennt, weiß, dass es ein schönes Stadion ist, im wahrsten Sinne des Wortes eine Fußballstimmung herrscht, wie man sich's vorstellt. Das kann positiv und negativ sein für beide Mannschaften. Also man ist gewarnt. Aber natürlich habe ich mich intensiv jetzt mit Essen beschäftigt.
6: Wir sind heute Abend im Programm auf BR24 live im Digitalradio komplett dabei. Jonas Urbich wird im Pokalfinale gegen den VfB Stuttgart morgen Abend in Berlin im Tor der Bayern stehen. Die Befürchtungen, dass Manuel Neuer wegen seiner Wadenverletzung ausfällt, haben sich damit bestätigt.

0: aber er wisse in seinem Inneren, dass es an der Zeit sei. Nichts bleibe für die Ewigkeit, nur die Liebe, die er für Manchester City empfinde. Guardiola hatte die Spielweise von City reformiert und Spielern so geholfen, auf ein höheres Niveau zu kommen. Mit der City Football Group werde Guardiola seine Arbeit fortsetzen, teilte der Verein mit, als globaler Botschafter. Als Nachfolger ist der Italiener Enzo Maresca im Gespräch. Der 46-Jährige trainierte zuletzt den FC Chelsea und war einst Co-Trainer von Guardiola.
1: Bundesligist 1. FC Köln wird mit René Wagner in die neue Saison als Trainer gehen. Der 37-Jährige hat einen Vertrag bis 2028 unterschrieben. Er war erst im März auf Lukas Kwasniok gefolgt. Und jetzt geht's zur Eishockey-WM nach Zürich in die Schweiz. Heute ein ganz wichtiges Spiel für die deutsche Eishockey-Nationalmannschaft. Nur ein Sieg zählt gegen die Ungarn, um das kleine Ziel, das Viertelfinale, noch zu packen. Aus Zürich, Burkhard Hupe.
2: Nichts anderes als ein Pflichtsieg wird von den Deutschen erwartet heute im Spiel gegen die Ungarn. Und nach 20 Minuten, wir sind gerade in der ersten Drittelpause, sieht es auch genau danach aus. Nach einem Pflicht- und einem Arbeitssieg 2:0 führt Deutschland gegen bislang nur im Konterspiel ansatzweise gefährliche Ungarn. Erik Mick, der Verteidiger aus Berlin, in der 9. Minute mit einem wunderschönen Handgelenkschuss von der linken Bande. Kremmer nahm dem gegnerischen Torhüter die Sicht und ging im richtigen Moment einen ganz kleinen Schritt zur Seite, sodass die Scheibe hindurch schießen konnte. Und dann 30 Sekunden vor Ende dieses ersten Drittels endlich im 5. Spiel dieses WM-Turniers das erste Überzahltor für die deutsche Mannschaft. Wieder einer der Verteidiger erfolgreich mit Leon Gawanke, aber auch wirklich schon mit viel Frust unterwegs, die Scheibe aus dem linken Bullikreis ins lange Eck, unhaltbar für den bislang sehr aufmerksamen ungarischen Torhüter Bence Balic. Deutschland spielt nicht so zwingend und überzeugend, wie es vielleicht spielen kann, aber es reicht, um eine ungarische Mannschaft, die doch sehr limitiert bislang aufgetreten ist, einigermaßen in Schach zu halten. Also Deutschland liegt auf Kurs, hat aber weiterhin, und das gilt irgendwie ja auch für alle Spiele in diesem Turnier, schon noch eine ganze Menge Luft nach oben. Immerhin ist ja mal eine schöne Aufgabe, auch ein positives Ergebnis zu vermelden aus Zürich. Deutschland im Eishockey 2:0 vorn gegen Ungarn.
1: Und wir sind in einer Stunde wieder live hier im Sport dabei.
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4: A3 Würzburg Richtung Nürnberg, zwischen dem Kreuz Fürth-Erlangen und dem Kreuz Nürnberg ein Stau. A3 Nürnberg Richtung Passau, zwischen Metten und Iggensbach ebenfalls Stau oder stockender Verkehr auf der gesamten Strecke. A7 Fulda Richtung Würzburg, zwischen Dreieck Fulda und Bad Brückenau Wildflecken, 7 Kilometer stockend wegen Bauarbeiten. A8 München Richtung Salzburg, zwischen Holzkirchen und Rohrdorf immer wieder Stau und stockender Verkehr. Die A9 Nürnberg Richtung Berlin ist zwischen Münchberg Nord und Hof West nach einem Unfall gesperrt. Es gibt eine Umleitung über die U93. A93 Holledau Richtung Regensburg, zwischen Bad Abbach und Regensburg Nord ein Stau. A93 Weiden Richtung Regensburg, zwischen Schwarzenfeld und Schwandorf Nord ein Unfall. A96 München Richtung Lindau, zwischen Holzgünz und dem Kreuz Memmingen Stau an einer Baustelle. Und A99 die Westumfahrung München Richtung Nürnberg, zwischen dem Kreuz München West und Dreieckfeld Moching ein Stau. Vor dem Tunnel Aubing und dem Allacher Tunnel jeweils Blockabfertigung. Das Wetter in Bayern, weißblauer Himmel und Sonnenschein, und zwar die ganzen nächsten Tage über. Die wenigen lockeren Quellwolken im Bereich der Mittelgebirge lösen sich immer wieder auf. Es bleibt überall trocken. Die Höchstwerte aktuell 23 Grad im Landkreis Hof und im höheren Allgäu und 28 Grad im Raum Aschaffenburg und rund um Regensburg. In der kommenden Nacht ist der Himmel sternenklar. Bis zum Morgen sinken die Temperaturen auf 13 bis 8 Grad. In manchen Alpentälern wird es noch einen Tick kühler. Die weiteren Aussichten: Es bleibt das ganze lange Pfingstwochenende über heiter und sommerlich warm. Bis Montag scheint die Sonne, am Himmel nur ein paar Schleier oder Quellwolken. Das Ganze bei Höchstwerten von 26 bis 33 Grad. Die Nächte bringen etwas Abkühlung mit Tiefstwerten von 16 bis 8 Grad.

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1: Mit Holger Roman und diesen Themen: Impfen und Blut abnehmen in der Apotheke. Das medizinische Angebot außerhalb von Arztpraxen wird ausgeweitet. Kindergeld ohne Papierkram. Der Bundestag entlastet junge Eltern, indem er die Antragspflicht streicht. Und Warnung von Tierschützern: Das Artensterben gefährdet die Ernährungssicherheit, auch in Bayern. Die Reform der gesetzlichen Krankenversicherung dürfte noch eine Weile dauern. Die Apothekenreform ist dagegen unter Dach und Fach. Heute hat der Deutsche Bundestag das entsprechende Gesetzespaket abschließend beraten. Ziel ist es, die Versorgung der Menschen mit Arzneimitteln und medizinischen Leistungen in ländlichen Gebieten und auch in den Städten zu sichern. Jan Zimmermann.
2: Die Befugnisse der Apotheken werden erweitert. Die dürfen künftig mehr machen. Zum Beispiel sind mehr Impfungen möglich. Schon jetzt können sich Erwachsene in Apotheken gegen Grippe und alle über 12 Jahre gegen Corona impfen lassen. In Zukunft kann man sich beispielsweise auch gegen Tetanus und Hepatitis in der Apotheke impfen lassen und weitere Impfungen. Auch sollen Kunden mehr Vorsorge, Tests und Beratungen in Apotheken erhalten. Und in bestimmten Fällen sollen auch verschreibungspflichtige Medikamente ohne ärztliches Rezept abgegeben werden, kann man die dort bekommen, etwa bei chronischen Krankheiten oder einfachen Beschwerden. Es werden also Kompetenzen verlagert, verschoben. Viele Mediziner haben den Eindruck, ihnen werden da Aufgaben weggenommen. Diese Kritik ist ein Stück weit erwartbar, aber sie warnen auch vor Qualitätseinbußen. Ein Apotheker ist halt eben kein Arzt, so ihr Argument. Auch die Krankenkassen sehen die Reform sehr kritisch und warnen vor Mehrkosten in Milliardenhöhe. Womöglich wird mehr geimpft, weil die Hürden niedriger sind, Rabattauflagen sollen gestrichen und im weiteren Verlauf die Apothekenhonorare, das Apothekenfixum, angehoben werden. Das ist ein Pauschalbetrag, den die Apotheke von der Krankenkasse bekommt zum Ausgleich von Fixkosten. Bislang liegt dieser Betrag bei 8,35 Euro pro abgegebener Packung eines verschreibungspflichtigen Medikaments. Im kommenden Jahr soll der Betrag auf 9,50 Euro steigen. Die gesetzlichen Krankenkassen rechnen mit zusätzlichen Kosten von über 1 Milliarde Euro im Gesamten. Die Grünen sehen das ähnlich, haben heute auch das im Bundestag angesprochen. Und hier stellt sich natürlich die Frage, wie passt das zu den geplanten Einsparungen im Gesundheitswesen? Viele Milliarden sollen über eine Gesundheitsreform gespart werden. Alle müssen ran, die Versicherten, die Kliniken, die Krankenkassen. Aber die Pharmaindustrie und die Apotheken würden geschont, sagen die Grünen. Und die Krankenkassen sprechen von einem teuren Geschenk an die Apotheker zulasten der Beitragszahler.
1: Jan Zimmermann über die Apothekenreform und was es mit ihr auf sich hat. Die schwarz-rote Koalition will das Land außerdem von überflüssiger Bürokratie befreien. Und Nutznießer davon sind zum Beispiel junge Eltern. Die haben ja bekanntlich alle Hände voll zu tun, sobald das Baby auf der Welt ist. Und da ist es sicher eine gute Idee, wenn Vater Staat den nötigen Papierkram ein wenig reduziert und das Kindergeld ab der Geburt automatisch überweist. Heute wurde erstmals im Bundestag darüber beraten. Dagmar Pepping.
3: Mehr Zeit fürs Baby, weniger für Bürokratie, verspricht Finanzminister Klingbeil von der SPD. Das antragslose Kindergeld werde das Leben von Hunderttausenden Familien verbessern. Pro Jahr sollen rund 300.000 Erstanträge entfallen. Das helfe nicht nur den Eltern, sondern auch den Mitarbeitern in den Behörden.
4: Die Bundesregierung arbeitet jetzt Schritt für Schritt daran, die Verwaltung einfacher, schneller und digitaler zu machen. Wir machen den Sozialstaat handlungsfähiger.
3: Künftig soll es so laufen. Nach der Geburt eines Kindes geben das Standesamt und das Bundeszentralamt für Steuern den Namen und die Steuer-ID weiter an die Familienkasse. Sie ist zuständig für die Auszahlung des Kindergeldes. Die geschieht dann automatisch. Ein Antrag der Eltern wäre ab Januar nicht mehr notwendig. Das antragslose Kindergeld ist zunächst nur ab dem 2. Kind geplant. Denn dann liegen die notwendigen Informationen und Daten bei der Familienkasse nämlich bereits vor. Für Erstgeborene soll das antragslose Kindergeld ab Ende 2027 möglich sein. Weniger Bürokratie für Eltern, Lob dafür kommt auch aus der Opposition von Linken und Grünen. Deren Vorsitzende Brandner spricht von einem guten Schritt.
5: Endlich nutzt der Staat, was er längst hat, die Daten, die Strukturen, die Möglichkeiten.
3: Kritik kommt von der AfD. Sie befürchtet Missbrauch der steuerfinanzierten Leistungen, wenn das Kindergeld künftig ohne Antrag ausgezahlt wird.
1: Im schwedischen Helsingborg ist das zweitägige Treffen der NATO-Außenminister zu Ende gegangen. Die Verbündeten haben über die anstehenden Probleme beraten und wie sie sie angehen wollen. Wenig ist das nicht, so viel war schon vorher klar. Es geht unter anderem um die weitere Unterstützung der Ukraine im Krieg gegen den Aggressor Russland. Es geht um den Iran-Krieg und eine mögliche Sicherung der Straße von Hormus und um die US-Truppenpräsenz in Europa. Unser Korrespondent Thomas Spickhofen hat das Treffen beobachtet und meine Kollegin Conny Neumeier hat mit ihm über die Ergebnisse gesprochen.
6: Ein zentrales Thema des Treffens war ja die Neuordnung der Aufgaben und der Lasten innerhalb des Bündnisses. Es ist allgemein bekannt, die USA drängen, dass Europa mehr für seine Verteidigung tut. Was sind denn jetzt entsprechende Schritte, die man dafür beschlossen hat?
7: Richtige Beschlüsse konnte es hier nicht geben. Es ist eher ein Vorbereitungstreffen für den großen NATO-Gipfel dann in Ankara in gut 6 Wochen. Aber immerhin hat Mark Rutte, der NATO-Generalsekretär, den anderen Mitgliedern das Versprechen abgenommen, dass die Lastenteilung, was die Ukraine-Aufwände angeht, ein bisschen gerechter verteilt wird. Seine Kritik lautet ja, es gibt im Grunde 5, 6 Länder, die jetzt den großen Teil der Belastung tragen. Deutschland gehört dazu, auch hier der Gastgeber Schweden gehört dazu, nachdem die Amerikaner ja weitgehend ausgestiegen sind. Finanziell schon länger, militärisch liefern sie zwar noch das, was gefordert wird, lassen es sich aber auch von den Europäern zahlen. Diplomatisch tut sich auch relativ wenig. Also das alles sind zusätzliche Lasten, die auf die Europäer zukommen. Da ist die Belastung ungleich verteilt. Das will Mark Rutte besser ausbalancieren. Und da hat er heute den anderen Versprechen abgenommen, dass sie mehr tun wollen. Fügte dann aber auch hinzu, wir müssen jetzt mal sehen, was wirklich real passiert.
6: Lass uns auch über den Krieg in der Ukraine sprechen. Außenminister Wadephul hat ja heute gesagt, dass Deutschland weiter unterstützen will, man sich aber über die weitere Unterstützung für das Land innerhalb der NATO nicht ganz einig sei. Was heißt das nun?
7: Da geht es darum, dass es eben einige weniger Länder gibt, die den größten Anteil der Unterstützung tragen, nachdem die Amerikaner sich Schritt für Schritt rausgezogen haben. Und das ist lange schon ein Thema gewesen, weil ja eben die Belastung der Europäer immer größer wird. Mark Rutte, der Generalsekretär, hat dazu einen Vorschlag eingebracht. Der lautete sehr schlicht, 0,25% des Bruttoinlandsprodukts sollte einfach jedes NATO-Mitglied dafür reservieren. Dann wäre das doch mit dem Rasenmäher quasi abgedeckt. Das ist nicht auf fruchtbaren Boden gestoßen. Und deshalb hat man gehofft, dass es vielleicht einen neuen Vorschlag gibt. Es gibt ja einige Länder, die daran Interesse haben. Deutschland zum Beispiel, Schweden nannte ich auch. Die Niederlande gehören auch dazu. Aber bislang wissen wir nicht, ob es tatsächlich einen solchen konkreten Vorschlag und vor allen Dingen auch eine Zustimmung der anderen gegeben hat. Nur dieses eher vage Versprechen, ja, wir kümmern uns drum und Mark Rutte sagt, wir müssen mal gucken, was da rauskommt.
6: Auch um einen weiteren Krieg ging es, den Iran-Krieg. Donald Trump hat ja wiederholt kritisiert, dass sich andere NATO-Länder nicht an der Sicherung der Straße von Hormuz beteiligen. Hat man sich denn jetzt hier auf einen gemeinsamen Plan einigen können? Und wenn ja, wie sieht der aus?
7: Nein, von einem gemeinsamen Plan, glaube ich, ist man weiter entfernt denn je. Denn eigentlich hatten wir vor diesem NATO-Außenministertreffen gehört, der Ärger sei ein bisschen verraucht. Ja, es gab großen Ärger im Weißen Haus. Das hat man ja auch hier diesseits des Atlantiks gemerkt. Aber wir hatten aus verschiedenen diplomatischen Kreisen in den vergangenen Tagen gehört, das scheine abgeräumt zu sein. Und dann aber hat Marco Rubio nochmal ganz klar gesagt, nein, der Ärger ist groß und da soll man nochmal drüber reden. Und zwar beim NATO-Gipfel in Säcken in Ankara. Da wird das dann sozusagen auf Chefebene auch nochmal behandelt. Die Europäer halten dagegen, dass es natürlich Unterstützung gegeben habe für die Amerikaner. Mehrere tausend US-Flüge seien über europäisches Gebiet gegangen und habe die entsprechende Genehmigung erhalten. Daran hat Mark Rutte nochmal erinnert. Und es gibt ja eine Art Koalition der Willigen, die die Sicherung der Straße von Hormuz mit betreiben will, mit Minensuchbooten aus Deutschland zum Beispiel, aber eben nur, wenn ein internationales Mandat vorliegt und vor allem, wenn die Waffen schweigen.
6: Eine letzte Frage noch zum Abschluss. Du hast das Treffen heute und gestern beobachtet. Wie ist denn generell die Stimmung? Ist man sich einig? Oder hast du den Eindruck, dass da viel Dissens herrscht, der die Arbeit stocken lässt? Oder geht da jetzt schon was voran?
7: Also ich glaube, alle waren darum bemüht, heute ein Bild der Geschlossenheit wenigstens zu geben, weil es eben doch viele Irritationen gegeben hat in den vergangenen Wochen. Und ja, die Geschlossenheit der NATO hat Mark Rutte auch immer wieder betont, aber man muss schon sagen, es gibt maximale Irritation darüber, wie jetzt die Informationspolitik läuft, also was man so erfährt über amerikanische Abzugspläne oder Umgruppierungspläne. Oft beruft man sich dann auf Pressekonferenzen, auf Mitteilungen des NATO-Oberbefehlshabers. Wir hören, auf Arbeitsebene innerhalb der NATO werde die NATO nicht in Frage gestellt. Das hat jetzt auch Marco Rubio nochmal gesagt. Man wolle weiter zusammenarbeiten, vor allen Dingen bei Rüstungsentwicklung und Rüstungsproduktion. Aber was so die konkrete Information angeht, wer, wo, wann, welche Soldaten haben wird, da glaube ich, hängt man so ein bisschen am Fliegenfänger.
1: Thomas Spickhofen über die Ergebnisse des Treffens der NATO-Außenminister in Helsingborg. Conny Neumeier hat mit ihm gesprochen. 5 große Massenaussterben verzeichnet die Erdgeschichte bis jetzt. Bei diesen Big Five verschwanden jeweils bis zu 95% aller Tier- und Pflanzenarten. Durch extreme Umweltkatastrophen, durch Klimaveränderungen oder Meteoriteneinschlag. Biologen und Naturschützer warnen nun schon seit längerem, dass wir uns längst mitten im 6. Massenaussterben befinden, mit potenziell dramatischen Konsequenzen für die Menschheit. Der Bund Naturschutz in Bayern fordert deshalb von der Staatsregierung mehr Einsatz für die Artenvielfalt. Referent Andreas Zahn lobte zwar im BR24-Thema des Tages Aktionen wie das Volksbegehren zugunsten der Bienen, trotzdem würden die politischen Weichen nicht konsequent genug gestellt.
8: Wir haben seit dem Volksbegehren Gewässerrandstreifen, das heißt, der Acker darf nicht bis direkt an den Bach rangehen. Aber die sind nicht unbedingt naturnah gestaltet. Das wäre eine Chance gewesen, um gute Vernetzungsachsen zu schaffen. Sowas ist heutzutage immer wichtiger, weil der Klimawandel ja das Artensterben nochmal beschleunigt. Wir haben zum Teil aufwendig gepflegte kleine Lebensräume, die aber so isoliert sind, dass wir wissen, wenn nach einer Trockenperiode bestimmte Arten ausgestorben sind, kommen die dann nie wieder hin.
1: Andreas Zahn vom Bund Naturschutz Bayern. Seine Organisation fordert am Internationalen Tag der Artenvielfalt klarere Regeln für mehr Artenschutz. 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Eine bezahlbare Wohnung zu finden, das ist bekanntlich vor allem in den größeren Städten nicht so einfach. Man braucht Glück, Kontakte und vor allem Geduld. Im vergangenen Jahr sind so wenig neue Wohnungen gebaut worden wie seit 14 Jahren nicht mehr. Das kommt auch noch dazu. Nach Berechnungen des Statistischen Bundesamts waren es rund 206.000. Das sind 18% weniger als im Jahr davor. Oliver Neuroth aus Berlin.
9: Bundesbauministerin Huberts spricht von schlechten Zahlen. Sie nennt 206.000 neue Wohnungen in einem Jahr zu wenig. Das sei die ehrliche Botschaft an alle, die heute eine Wohnung suchten. Allerdings sieht Huberts einen Hoffnungsschimmer. Die Zahl der Baugenehmigungen ist im vergangenen Jahr stark angestiegen, nämlich um knapp 11%. Bauherren haben also die Erlaubnis, mehr zu bauen und somit mehr Wohnraum zu schaffen. Der Bundesverband Deutscher Wohnungs- und Immobilienunternehmen erklärt, hunderttausende genehmigte Wohnungen würden wegen hoher Kosten und komplizierter Verfahren nicht realisiert. Laut Statistik gab es Ende vergangenen Jahres rund 760.000 genehmigte, aber noch nicht fertiggestellte Wohnungen. Das Verbändebündnis Wohnungsbau bezeichnet die neuen Zahlen als dramatisch. Deutschland stecke in einer tiefen strukturellen Wohnungsbaukrise. Das Bündnis fordert, dass das Programm der Bundesregierung für einfacheres Bauen mit niedrigeren Standards schneller umgesetzt wird. Außerdem verlangt es eine attraktivere staatliche Bauförderung. In Deutschland mangelt es vor allem an Wohnungen in Ballungsräumen. Nach verschiedenen Schätzungen fehlen bundesweit rund 1 Million Wohnungen.
1: Cyberangriffe auf die zivile Infrastruktur sind inzwischen an der Tagesordnung. Nicht immer sind die Folgen gravierend. Jetzt ist der Abrechnungsdienst Unimed Opfer einer solchen Computerattacke geworden. Dabei wurden die Daten von zehntausenden Krankenhauspatienten gestohlen. Betroffen sind vor allem Privatpatienten und Selbstzahler. Inzwischen hat sich das Bundesamt für Sicherheit in der Informationstechnik BSI eingeschaltet. Die Behörde warnt, dass Kriminelle die abgegriffenen Daten für Betrugsversuche missbrauchen könnten. Florian Rabari.
10: In den meisten Fällen wurden Stammdaten von Patienten gestohlen, also beispielsweise Name, Adresse und Geburtsdatum. Betroffen vom Diebstahl sind aber auch Daten, aus denen man Informationen und Rückschlüsse zu Behandlungsart und möglicher Erkrankung entnehmen könne, so ein Sprecher des ebenfalls betroffenen Uniklinikums im saarländischen Homburg, wobei hier lediglich von rund 1200 Fällen von Datenklau ausgegangen wird. Wesentlich stärker betroffen sind andere Unikliniken in Deutschland. So sollen allein an der Uniklinik Köln 30.000 Menschen betroffen sein. In Baden-Württemberg erbeuteten die Diebe Daten von mehr als 72.000 Patienten der Universitätskliniken Freiburg, Ulm, Heidelberg und Tübingen. Laut Bundesamt für Sicherheit in der Informationstechnik, BSI, können die erbeuteten Daten für Betrugsmaschen genutzt werden, gerade im digitalen Raum. So könnten beispielsweise Ansprachen an potenzielle Betrugsopfer in sogenannten Phishing-Mails persönlicher gestaltet werden. Auch Erpressungsversuche mit sensiblen medizinischen Daten seien denkbar, so ein BSI-Sprecher. Der Zahlungsdienstleister Unimed reagierte mittlerweile auf den Vorfall, zeigte sich erschüttert und betonte in einer Stellungnahme, das interne System sei zusammen mit Experten abgesichert und gehärtet worden.

0: Die Zeit gleich 16:45.
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0: Mit Markus der Haast.
2: Bundestag erweitert Befugnisse für Apotheken. Die neuen Regeln sehen vor, dass etwa Impfungen, Schnelltests und Blutabnahmen auch in Apotheken möglich sein sollen. Auch können bestimmte verschreibungspflichtige Medikamente künftig auch ohne Rezept ausgegeben werden, etwa bei einer Dauermedikation und bei akuten, unkomplizierten Erkrankungen. Wohnungsneubau in Deutschland stockt. Laut Statistischem Bundesamt wurden voriges Jahr knapp 207.000 Neubauwohnungen fertiggestellt, ein Rückgang um 18% gegenüber dem Vorjahr. Das Verbändebündnis Wohnungsbau spricht von einer tiefen strukturellen Wohnbaukrise in Deutschland. Ein Plus gab es bei den Baugenehmigungen. Wadefuhl glaubt an Einigung mit USA zu NATO-Bündnis. Bei einem Vorbereitungstreffen der Außenminister sagte der CDU-Politiker, sein amerikanischer Kollege Rubio habe das Gemeinsame sehr betont. Rubio hatte allerdings auch auf den Streit zwischen den USA und mehreren EU-NATO-Partnern in der Frage des Iran-Kriegs verwiesen. Präsident Trump, so Rubio, müsse überzeugt werden, dass die NATO noch einen Mehrwert für die USA habe. Deutschland kritisiert israelische Siedlungspolitik. In einer gemeinsamen Erklärung mit Frankreich, Italien und dem Vereinigten Königreich wird von der israelischen Regierung gefordert, die geplante Ausweitung des Siedlungsbaus im Westjordanland zu stoppen. Das Vorgehen sei völkerrechtswidrig, hieß es weiter. WHO stuft Gesundheitsgefahr im Kongo durch Ebola als sehr hoch ein. Nach Angaben der Weltgesundheitsorganisation wurden inzwischen fast 750 Verdachtsfälle registriert. 177 Menschen sollen an der Infektion mit dem Erreger gestorben sein. Weltweit wird die Bedrohung dagegen weiter mit niedrig bewertet. Das Wetter in Bayern sonnig, 23 bis 28 Grad.
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3: Im Studio Gerhard Amberger. Mitte April hat das Jugendamt alle 6 Kinder aus einem privaten Kinderheim im Oberallgäu geholt. Der Grund: kindeswohlgefährdende Erziehungsmethoden. Bislang hielten sich die Behörden mit Details zurück. Jetzt wurden weitere Einzelheiten zu den Vorwürfen bekannt. Es geht um mutmaßlich freiheitsentziehende Maßnahmen und mögliche Misshandlungen. Aus dem BR-Studio Allgäu, Robert Waldmüller.
4: Bis zu einer halben Stunde sollen die Kinder in dem Heim regelmäßig festgehalten und auf den Boden gedrückt worden sein, immer wieder auch mit dem Polizeigriff. Das geht aus dem Gerichtsbeschluss hervor, mit dem das Verwaltungsgericht Augsburg Mitte April das Tätigkeitsverbot gegen die Heimleitung bestätigt hat. Dort sind auch fragwürdige Erziehungsmethoden aufgelistet: scharfe Chilipaste auf den Lippen eines Kindes, kalte Duschen, ein Waschlappen oder ein Korken im Mund, wenn ein Kind zu laut gesummt oder gesungen hat. Außerdem sollen die Betreuer die Kinder teils über Stunden in ihre Zimmer eingesperrt haben. Schon bei kleinen Fehlern soll es harte Strafen gegeben haben. Gegenüber dem BR hat sich der Betreiber zu den nun bekannt gewordenen konkreteren Vorwürfen bisher nicht geäußert. In dem Gerichtsbeschluss wird aber eine Stellungnahme zitiert. Darin heißt es, die Vorwürfe seien im Wesentlichen ungeprüft übernommen. Die Meldepersonen, ehemalige Mitarbeiter, hatten sich im Februar an die Heimaufsicht gewandt, könnten mangels Qualifikation nicht zwischen anerkannten traumapädagogischen Maßnahmen und Anwendungen gegen den Willen eines Kindes unterscheiden. Inzwischen ermittelt die Staatsanwaltschaft gegen die Heimleitung wegen des Verdachts der Misshandlung von Schutzbefohlenen. Der Betrieb in dem Heim ist laut den Betreibern selbst inzwischen eingestellt.
3: Wie steht es um die Versorgungssicherheit der bayerischen Ölraffinerien? Wirtschaftsminister Hubert Aiwanger hat sich darüber heute in Burghausen informiert, bei der OMV-Raffinerie. Immerhin gibt es durch den Iran-Krieg weniger Rohöl auf dem Weltmarkt. Katrin Nübauer.
5: Die Versorgung der Burghauser Raffinerie ist aktuell gesichert. Laut OMV bezieht das Werk grundsätzlich kein Rohöl über die Straße von Hormus. Die Raffinerie sei auf andere Ölsorten ausgelegt, etwa aus Nordafrika oder Kasachstan. Zukünftig könnte es allerdings zu Engpässen kommen, denn ab 2027 verschärft die EU ihre Methanverordnung. Raffinerien müssen dann nachweisen, dass Lieferanten sich an die Vorgaben halten, um Methanausstöße zu senken. Das werde jedoch nicht der Fall sein, befürchten Vertreter der Mineralölindustrie. Denn wegen der Knappheit am Weltmarkt finden die Lieferanten auch andere Abnehmer mit weniger hohen Auflagen. Wirtschaftsminister Hubert Aiwanger kommt deshalb zum Fazit:
6: Die größten Probleme für die Energieversorgung der Zukunft ist nicht die Straße von Hormus, sondern sind die Bürokraten in Brüssel.
5: Er wolle sich deshalb bei den Kollegen in Berlin und Brüssel stark machen für eine Änderung der Importvorgaben für Rohöl.
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2: Im Studio Holger Roman. 1 Million Tier- und Pflanzenarten sind weltweit vom Aussterben bedroht, von geschätzten 8 bis 10 Millionen, die es auf der Erde gibt. In Bayern wird die Zahl der Tier- und Pflanzenarten, Pilze und Flechten, auf insgesamt 62.000 geschätzt und fast die Hälfte davon gilt als gefährdet. Heute ist Tag der Artenvielfalt und wir besprechen gleich mit dem Bund Naturschutz Bayern, wie es um die Biodiversität im Freistaat steht. Vorher aber schildert uns Ulrike Brandt anhand eines Beispiels in Rheinland-Pfalz, was Städte und Gemeinden für mehr Artenschutz tun können.
7: Ich gucke dann auch gerne mal genauer hin, was da jetzt so für Pflanzen gepflanzt wurden. Man kann ja auch ganz viel hören, ob irgendwie Vögel unterwegs sind oder Insekten summen.
8: Ines Schmauderer soll das Artensterben in Germersheim aufhalten. In der Stadt im südlichen Rheinland-Pfalz wohnen viele Menschen auf kleiner Fläche. Platz für mehr Pflanzen und Tiere schaffen, schwierig. In rund 1,5 Jahren soll die kommunale Biodiversitätsmanagerin eine Strategie vorlegen.
7: Ich denke, dass es auch immer wichtig ist, dass es nicht nur bei so einzelnen schönen Flächen bleibt, sondern dass man eben versucht, dass die Tiere die Möglichkeit haben zu wandern, also solche Wanderkorridore.
8: Die Arbeit von Ines Schmauderer wird vom Bundesamt für Naturschutz mit 250.000 Euro gefördert. Einige wenige andere Kommunen kriegen auch Geld über diesen Förderschwerpunkt. Zum Beispiel Osnabrück in Niedersachsen oder Schwabach in Franken. Ausreichende finanzielle Mittel, das ist für Robert Barth neben anderen ein wichtiger Faktor, um die biologische Vielfalt in Städten nachhaltig zu fördern. Barth arbeitet beim Bündnis für biologische Vielfalt, doch in Zeiten von oft leeren Kassen rutsche das Thema nach hinten.
9: So eine Strategie, das ist ja nicht, was man irgendwie mal so an einem Nachmittag zusammenschreibt. Im Idealfall ist das ein Prozess, bei dem ganz viele Stakeholder, also Interessensvertreter aus der Bevölkerung, aber auch aus verschiedenen Fachverwaltungen letztendlich an einen Tisch gebracht werden müssen. Man braucht eine Person, die sich darum kümmert und das kostet natürlich.
8: Wenn sich Kommunen dann entscheiden, mehr für die biologische Vielfalt zu tun, kann das auch zu Beschwerden führen, sagt Robert Barth. Zum Beispiel, wenn Grünflächen seltener gemäht werden als früher und dann wilder aussehen.
9: Die erste Assoziation ist, oh, jetzt kümmern sie sich nicht mal mehr darum, weil es einfach mit herkömmlichen Sehgewohnheiten bricht.
8: Ines Schmauderer, kommunale Biodiversitätsmanagerin im rheinland-pfälzischen Germersheim, will vor Ort auch vermitteln, dass mehr biologische Vielfalt hilft, mit den Auswirkungen des Klimawandels besser zurechtzukommen.
7: Die sorgt für Kühlung, die sorgt dafür, dass Wasser gespeichert wird. Und wenn diese ganzen Sachen wegfallen, dann wird das Leben in der Stadt greifbar schlechter für die Menschen. Also die Aufenthaltsqualität sinkt. Und das ist eben was, das ganz konkret im Alltag dann spürbar wird.
8: 2 Jahre hat Ines Schmauderer Zeit, die Menschen in Germersheim für mehr biologische Vielfalt zu gewinnen und eine Biodiversitätsstrategie für die Stadt zu schreiben. Ob danach Geld da ist, diese Strategie auch umzusetzen, steht noch nicht fest.
2: Ulrike Brandt über den Kampf für mehr Artenvielfalt mit einem Beispiel aus Rheinland-Pfalz. Und jetzt schauen wir nach Bayern. Mein Kollege Daniel Pokraka hat mit Andreas Zahn gesprochen. Er ist Referent für Artenschutz beim Bund Naturschutz Bayern.
10: Herr Zahn, Artensterben, das heißt weniger Pflanzenarten, weniger Insekten, weniger Vögel und Wildtiere. Das allein ist ein Problem, aber warum ist es auch eins für den Menschen?
11: Tatsächlich finde ich immer ein bisschen schade, wenn man es da gleich auf den Menschen reduziert, weil aus meiner Sicht haben Tiere und Pflanzen, die bei uns seit Jahrtausenden leben, durchaus auch ein Lebensrecht. Und dann zu sagen, Gelbbauchunke, wir machen dir das Leben schwer, sodass du hier nicht mehr existieren kannst, finde ich immer etwas bedauerlich. Aber wenn man es auf die Menschen bezieht, ist es ja so, dass gesunde Ökosysteme für uns ganz entscheidend sind. Und gesunde Ökosysteme sind artenreiche Ökosysteme. Wir haben die Bestäuber, die vielen Wildbienenarten, die entscheidend dafür sind, dass unsere Nutzpflanzen bestäubt werden. Wir haben den Boden, ein äußerst artenreiches Ökosystem, der entscheidend dafür ist, dass unsere Ernährungssicherheit gewährleistet ist. Wir haben die Moore und Feuchtwiesen, die für die Wasserreinigung, für die Grundwasserbildung entscheidend sind. Und den Wald zum Beispiel, wo ein artenreicher Wald sehr viel besser in der Lage ist, Schädlinge zum Beispiel abzuwehren, als eben ein Reinbestand aus wenigen Arten.
10: Wie sieht's denn mit der Artenvielfalt speziell in Bayern aus? Was ist bei uns anders als vielleicht in anderen Ecken von Deutschland?
11: Wir hatten eigentlich besonders viele Vorzüge. Bayern war ja sehr, sehr artenreich oder ist auch noch sehr artenreich, weil wir die Alpen haben, einen Lebensraum, der in anderen Bundesländern kaum auftritt. Wir haben die großen Moore und Seen im Alpenvorland. Und leider ist tatsächlich so, dass sich viele dieser wilden Lebensräume verschlechtert haben. Unsere Flüsse sind ausgebaut und gestaut, die Moore zum großen Teil entwässert und indirekte Einflüsse, wie eben zum Beispiel auch durchaus Dünger, der sich dann auch auf unser Grundwasser mit auswirkt, der sich auf die Artengemeinschaft der Feuchtwiesen auswirkt. Nur auch ein Beispiel unseres unmittelbaren landwirtschaftlichen Vorgehens. Unsere Weidetiere sind zum großen Teil im Stall. Damit fehlt der Kuhfladen in der Landschaft. Der Kuhfladen voller Insekten war früher so ein super Nahrungsangebot für unsere Vögel. Ja, ein McDonald's für Vögel. Jetzt sind die Kuhfladen zum großen Teil aus der Landschaft verschwunden. Und damit dieser Insektenreichtum. Und das sind so kleine Bausteine, die dazu beitragen, dass zum Beispiel die Vogelarten des Offenlandes abnehmen.
10: Am Ende braucht es natürlich auch eine politische Unterstützung, wenn man das Artensterben bekämpfen will. Was wünschen Sie sich da von der Staatsregierung?
11: Ja, vor allen Dingen, dass man konsequenter vorgeht. Verbal ist natürlich Naturschutz in aller Munde und es gab ja bei uns das Volksbegehren, Rettung der Artenvielfalt, und da ist es einfach so, dass Weichen nicht konsequent genug gestellt werden. Wir haben seit dem Volksbegehren Gewässerrandstreifen, das heißt, der Acker darf nicht bis direkt an den Bach rangehen. Aber die sind nicht unbedingt naturnah gestaltet. Das wäre eine Chance gewesen, um gute Vernetzungsachsen zu schaffen. Sowas ist heutzutage immer wichtiger, weil der Klimawandel ja das Artensterben nochmal beschleunigt. Wir haben zum Teil aufwendig gepflegte kleine Lebensräume, die aber so isoliert sind, dass wir wissen, wenn nach einer Trockenperiode bestimmte Arten ausgestorben sind, kommen die dann nie wieder hin. Wir brauchen also eine wirksame Biotopvernetzung. Auch hier hat sich Bayern Ziele gesetzt. Zum Beispiel bis 2030 15% des Offenlandes sollte Biotopverbund sein. Aber das Ziel sollte eigentlich sein, dass Tiere wieder wandern und nicht eine Prozentzahl zu erreichen. Das Kriterium sollte also sein, schafft es der Warzenbeißer wieder von A nach B und nicht eine Prozentzahl, die auf dem Papier steht. Also hier konsequenter vorzugehen, die Wege, die man eigentlich als richtig erkannt hat, auch konsequent umzusetzen, das wäre etwas, was man sich wünschen würde.
10: Nun gibt es ja viele Sachen, die sich gar nicht allein in Bayern lösen lassen. Was muss denn Berlin besser machen, die Bundespolitik? Was muss Europa, was muss Brüssel besser machen?
11: Brüssel hatte eigentlich eine sehr positive Rolle in Sachen Naturschutz durch das Naturschutzsystem Natura 2000, wonach europaweit bestimmte Lebensraumtypen und bestimmte Arten unter Schutz gestellt wurden, geschützt werden müssen. Das ist ein gewaltiger Fortschritt gewesen, dass man das geschafft hat. Die einzelnen Länder hätten das selber nicht gemacht. Auch jetzt die Wiederherstellungsverordnung, die eigentlich dazu dienen soll, Flüsse zum Beispiel wieder naturnäher zu machen, die Moore wieder in Funktion zu bringen für den Wasserhaushalt. Das sind entscheidende Bausteine, die wir jetzt brauchen. Und leider ist es so, dass die Politik da jetzt eher wieder dran nagt und versucht, sowas rückgängig zu machen oder zu verwässern oder abzuschwächen. Und da ist es leider auch so, dass hier die CSU auf Europaebene eine bedauerliche Rolle spielt. Also Manfred Weber ist da auch fleißig dabei, hier dran zu nagen und diese sehr fortschrittlichen EU-Richtlinien hier wieder abzuschwächen.
12: Sagt Andreas Zahn vom Bund Naturschutz Bayern im Gespräch mit meinem Kollegen Daniel Pokraka. Und das war unser Thema des Tages zum Thema Artensterben und was man für mehr Artenschutz tun kann. 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
12: Und auf den Fernstraßen in Bayern ist jede Menge los. Zu Beginn der Pfingstferien A3 zum Beispiel, Würzburg Richtung Nürnberg, zwischen dem Kreuz Fürth-Erlangen und dem Kreuz Nürnberg immer wieder stockender Verkehr. A3 Nürnberg Richtung Passau, zwischen Metten und Iggensbach, Stau oder stockender Verkehr auf der gesamten Strecke. A7 Fulda Richtung Würzburg, zwischen Dreieck Fulda und Bad Brückenau Wildflecken, 7 Kilometer stockend wegen Bauarbeiten. A8 München Richtung Salzburg, zwischen Holzkirchen und Rohrdorf immer wieder Stau und stockender Verkehr. A9 Nürnberg Richtung Berlin, zwischen Münchberg Nord und Hof West Behinderungen. Richtung Nürnberg, zwischen Münchberg Süd und Gefrees ein Unfall. A93 Holledau Richtung Regensburg, zwischen Bad Abbach und Regensburg Nord ein Stau. A93 Weiden Richtung Regensburg, zwischen Schwarzenfeld und Schwandorf Nord ein Unfall. Noch ein Unfall auf der A96, München Richtung Lindau, zwischen Inning am Ammersee und Greifenberg und weiter zwischen Wangen West und Lindau Autobahn, dort 6 Kilometer Stau. A99 Westumfahrung München Richtung Nürnberg, zwischen Kreuz München West und dem Dreieck Feldmoching ein Stau, vor dem Aubinger Tunnel und dem Allacher Tunnel jeweils Blockabfertigung. Und B2 Weilheim Richtung Mittenwald, vor dem Tunnel Farchand, Stau und Blockabfertigung. Bitte bleiben Sie auf der B2. Die Ortsdurchfahrt Farchand ist für den Verkehr gesperrt. Und ganz schnell noch das Wetter in Bayern. Das ist simpel. Jede Menge Sonnenschein, hier und da ein paar harmlose Quellwolken und Temperaturen zum Wochenende bis 30 Grad.
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12: Gleich 17.30 Uhr, halb sechs.
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12: Mit Holger Roman und diesen Themen: Impfen und Blut abnehmen in der Apotheke. Das medizinische Angebot außerhalb von Arztpraxen wird ausgeweitet. Der Sommerurlaub ist sicher, das sagt zumindest die Taskforce der Bundesregierung, die sich mit Energiefragen beschäftigt, also auch mit den Kerosinvorräten. Und aufatmen bei der NATO. US-Außenminister Rubio versichert, die geplanten Truppenverlegungen seien nicht als Bestrafung gedacht. Die Reform der gesetzlichen Krankenversicherung dürfte noch eine Weile dauern. Die Apothekenreform aber ist schon unter Dach und Fach. Heute hat der Deutsche Bundestag das Gesetzespaket abschließend beraten. Ziel ist es, die Versorgung der Menschen mit Arzneimitteln und medizinischen Leistungen in Stadt und Land zu sichern. So könnte es bald normal sein, sich in einer Apotheke zum Beispiel impfen zu lassen oder eine Blutprobe abzugeben. Dietrich Karl Meurer mit den Details.
13: Künftig sollen Apotheken mehr Aufgaben übernehmen. Sie dürfen zusätzliche Impfungen anbieten, einfache Bluttests durchführen und in bestimmten Fällen bekannte Medikamente auch ohne neues Rezept abgeben. Die gesundheitspolitische Sprecherin der Unionsfraktion, Simone Burchardt von der CDU, sagt in der abschließenden Debatte:
14: Wir wollen die Apotheken weiterentwickeln. Wir wollen ihre Kompetenz stärker in Prävention, Medikationssicherheit und in die Versorgung chronisch kranker Menschen einbringen.
13: Für Kundinnen und Kunden bringt die Reform oft kürzere Wege und weniger Wartezeit. So soll bei Lieferproblemen die Versorgung schneller werden, weil Apotheken leichter ein gleichwertiges Medikament abgeben können. Die Gründung von Zweigapotheken, vor allem auf dem Land, wird erleichtert und der Notdienst besser unterstützt. Außerdem wird das feste Honorar pro verschreibungspflichtigen Medikament erhöht. Die Opposition kritisiert das Gesetz deutlich. AfD-Gesundheitspolitiker Martin Sichert sagt:
15: Dieses Gesetz löst keines der bestehenden Probleme, sondern es schafft neue.
13: Die Linke spricht von einer Verschiebung der Probleme. Und die Grünen warnen vor steigenden Beiträgen. Deren Gesundheitspolitikerin Paula Pichotta erklärt:
16: Sie machen in der Zeit, wo die Sozialversicherungen bezahlbarer werden müssen, mit diesem Gesetzentwurf die Sozialversicherung noch mal mit einem Gesetz 4 Milliarden teurer, ohne Gegenfinanzierung.
13: Auch Krankenkassen rechnen mit Mehrkosten. Und Patientenschützer sehen zwar Vorteile für den Zugang zu medizinischer Versorgung, warnen aber vor zusätzlichen Belastungen für Versicherte.
12: Deutschland hat kein Versorgungsproblem, sondern ein Preisproblem bei der Energie. Zudem sei der Urlaub sicher. Zwei Aussagen nach einem Treffen der Taskforce der Bundesregierung, die sich mit Energiefragen beschäftigt. Sie waren nach Beginn des Iran-Kriegs eingesetzt worden, um aktuell auf Sprit- und Gasmangellagen reagieren zu können, wenn die auftreten. Das tun sie momentan nicht. Darüber berichtet Georg Schwarte.
17: Zum fünften Mal saß die parteiübergreifende Taskforce am Mittag zusammen. Die größte Frage: Wie gesichert ist trotz des Iran-Kriegs die Versorgung Deutschlands mit Energie, mit Benzin, mit Kerosin? Die erste gute Botschaft von Unionsfraktionsvize Sepp Müller an alle Deutschen:
18: Die Versorgungslage in Deutschland ist stabil, die Versorgungssicherheit ist gewährleistet. Und eines ist wichtig: Der Sommerurlaub, der ist sicher. Das ist eine gute Botschaft, die wir in dieser Taskforce-Sitzung heute feststellen konnten.
17: Soll heißen, es wird auf absehbare Zeit auch genügend Kerosin für den Flug in den Sommerurlaub geben. Nächster Punkt: Tankrabatt. Die Energiesteuersenkung werde zu 90-95% an den Tankstellen weitergegeben. Die Entlastung hatte die Bundesregierung bisher bis zum 30. Juni befristet. SPD und Union teilten heute mit, sollten weitere Maßnahmen danach notwendig werden, sei die Koalition handlungsfähig. Konkret saß die Taskforce, bestehend aus Experten mehrerer Ministerien sowie des Bundeskartellamtes, mit Vertretern der Logistik, der Chemie und der Luftfahrtbranche zusammen. Kernbotschaft laut SPD-Fraktionsvize Zorn:
19: Im Moment haben wir kein Problem mit der Versorgungssicherheit. Wir haben eine Preisfrage, aber keine Mengenfrage. Das ist gut so.
17: Die Weitergabe des Tankrabatts werde weiterhin genau überprüft, wie auch die Versorgungslage einzelner Branchen. Ein nächstes Treffen hat die Taskforce für die kommende Sitzungswoche des Bundestages anberaumt.
12: Die Außenminister der 32 NATO-Staaten haben zwei Tage lang im schwedischen Helsingborg getagt. In gewisser Weise ein historisches Treffen, denn Schweden ist ja erst seit 2 Jahren Mitglied des Bündnisses. Dringender Redebedarf bestand vor allem mit Blick auf die künftige US-Truppenpräsenz in Europa. Vor diesem Hintergrund sorgte die neueste Ankündigung von Donald Trump, die USA wollten eine 5000 Mann starke Einheit nach Polen verlegen, für einige Entspannung. Thomas Spickhofen zu den Ergebnissen.
20: Um möglichst viel sichtbare Einigkeit sind die Außenminister der NATO bei ihrem ersten Treffen nach Beginn des Irankrieges bemüht. Natürlich sei man an der weiteren Zusammenarbeit interessiert, versichert US-Außenminister Marco Rubio. Die NATO ist geschlossen und sie arbeitet daran, noch stärker zu werden, bekräftigt Generalsekretär Mark Rutte. Allerdings müsse die Industrie nun ihre Kapazitäten hochfahren, um die versprochenen Güter für eine bessere Verteidigung zu liefern. Das Geld sei ja seit dem berühmten 5%-Beschluss vom Gipfel in Den Haag im vergangenen Jahr da. Mehr Tempo fordert Rutte. Wenige Informationen gibt es hingegen zu möglichen Veränderungen der amerikanischen Militärpräsenz in Europa. Wir haben weltweite Verpflichtungen, erklärt Marco Rubio. Deshalb müssen wir unser militärisches Engagement regelmäßig überprüfen. Das habe nichts mit Bestrafung zu tun, sondern sei ein andauernder Prozess. Das Treffen der Außenminister galt vor allem der Vorbereitung des NATO-Gipfels in 6 Wochen in Ankara. Dort wird dann auch der ukrainische Präsident Zelensky mit dabei sein. Und Rubio kündigte auch an, über die aus amerikanischer Sicht mangelnde Unterstützung vieler Europäer beim Irankrieg, darüber müsse man dann dort auf Chefebene auch noch mal reden.
12: Eigentlich gilt zwischen der israelischen Armee und der pro-iranischen Hisbollah-Miliz im Libanon noch immer eine Waffenruhe. Doch die verdient diese Bezeichnung nicht wirklich, denn im Grenzgebiet südlich von Beirut kommt es immer wieder zu Angriffen und kleineren Scharmützeln, zum Leidwesen vor allem der libanesischen Zivilbevölkerung. Über die aktuelle Lage berichtet Nina Amin.
21: In der Nacht sei eine Einrichtung des islamischen Gesundheitsdienstes angegriffen worden, heißt es von Libanons staatlicher Nachrichtenagentur NNA. 4 Mitarbeiter seien dabei ums Leben gekommen, 2 Sanitäter verletzt worden. Das israelische Militär äußerte sich zu dem Vorfall zunächst nicht. Israel greift im Libanon immer wieder Gesundheitseinrichtungen und medizinische Teams an. Hinzu kommen zerstörte Krankenhäuser und Krankenwagen. Der libanesische Gesundheitsminister bezeichnete Israels Angriffe vor kurzem als, Zitat, systematische, gezielte Zerstörung des Gesundheitssektors. Auch Hilfsorganisationen wie Ärzte ohne Grenzen verurteilen die Attacken auf Gesundheitseinrichtungen und fordern unabhängige Untersuchungen. Der Gesundheitsdienst steht der Hisbollah nahe. Israel wirft der pro-iranischen Hisbollah vor, diesen zu missbrauchen, um Waffen und Kämpfer zu transportieren. Libanons Regierung, nicht beteiligt im aktuellen Krieg zwischen Israel und der Hisbollah, weist das zurück. Im Libanon sind nach Behördenangaben seit Beginn der jüngsten Eskalation Anfang März mehr als 100 Mitarbeiter aus dem Gesundheitssektor durch israelische Angriffe getötet worden.
12: Cyberangriffe auf die zivile Infrastruktur sind inzwischen an der Tagesordnung. Nicht immer aber sind die Folgen so gravierend. Jetzt ist der Abrechnungsdienst Unimed Opfer einer solchen Computerattacke geworden. Dabei wurden die Daten von Zehntausenden Krankenhauspatienten gestohlen. Betroffen sind vor allem Privatpatienten und Selbstzahler. Inzwischen hat sich auch das Bundesamt für Sicherheit in der Informationstechnik BSI eingeschaltet. Jörg Sauerwein erklärt, worauf Betroffene jetzt achten sollten.
22: Es sind sensible Daten, die die Kriminellen durch den Cyberangriff in ihre Hände bekommen haben. Vor allem Namen, Adressen, aber auch behandelnde Ärzte, Rechnungsnummern oder weitere Gesundheitsangaben. Mit diesem Wissen könnten zum Beispiel Phishing-Mails oder auch Erpressungsversuche sehr individuell auf mögliche Opfer zugeschnitten werden, warnt das Bundesamt für Sicherheit in der Informationstechnik. Deshalb empfehlen die Bonner Fachleute, dass Betroffene besondere Vorsicht walten lassen sollten. E-Mails oder Telefonanrufe und auch andere Kontaktaufnahmen solle man kritisch prüfen, denn die Kriminellen seien oft psychologisch geschult und versuchten, ihre Opfer unter Druck zu setzen. Zum Beispiel mit Hinweisen wie Achtung, Gefahr, handeln Sie jetzt. Deshalb rät das BSI, nicht hektisch zu reagieren und auf keinen Fall Passwörter, PINs oder Ähnliches herauszugeben. Im Zweifel solle man bekannte Kontakte wie die jeweilige Uniklinik oder den behandelnden Arzt für Rückfragen nutzen. Zu weiteren Details rund um den Cyberangriff bei den Kliniken will sich das BSI nicht äußern.
12: Und damit zum Fußball. Beim englischen Club Manchester City geht überraschend eine Ära zu Ende. Erfolgstrainer Pep Guardiola verlässt den Verein 1 Jahr vor Ablauf seines Vertrages. Das hat der Spanier heute bekannt gegeben. Guardiola hat Man City 10 Jahre lang als Coach betreut und mit dem Team zahlreiche Titel gewonnen. Franziska Hoppen.
0: Gerüchte, dass Star-Trainer Pep Guardiola Manchester City verlassen wird, gab es schon länger. Nun hat der Verein bestätigt, dass es nach dem letzten Saisonspiel gegen Aston Villa am Sonntag soweit sein wird. Der Katalane hatte die Sky Blues in den letzten 10 Jahren zu 20 großen Titeln geführt, darunter 6 Premier League-Meisterschaften, 1 Champions League-Titel und 3 FA Cup-Siege. Damit sei Guardiola der erfolgreichste Trainer in der Geschichte des Vereins gewesen, teilte City in einem Statement mit. Es gebe keinen konkreten Grund, warum er gehe, so der 55-Jährige in einem Abschiedsvideo, aber er wisse in seinem Inneren, dass es an der Zeit sei. Nichts bleibe für die Ewigkeit, nur die Liebe, die er für Manchester City empfinde. Auch an die Stadt selbst hinterließ Guardiola eine kleine Hommage. Sie sei auf Arbeit und Fleiß aufgebaut, das sehe man an den Farben der Ziegelsteine, den Fabriken und Gewerkschaften. Und das habe auch seine Mannschaft gelernt, die hart für ihre Erfolge gearbeitet habe. Guardiola hatte die Spielweise von City reformiert und Spielern so geholfen, auf ein höheres Niveau zu kommen. Mit der City Football Group werde Guardiola seine Arbeit fortsetzen, teilte der Verein mit, als globaler Botschafter. Als Nachfolger ist der Italiener Enzo Maresca im Gespräch. Der 46-Jährige trainierte zuletzt den FC Chelsea und war einst Co-Trainer von Guardiola.
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4: Mit Rigobert Kaiser. Bundesumweltminister Carsten Schneider sieht einen großen Andrang auf die neue E-Auto-Prämie. Wenige Tage nach dem Start seien bereits 23.000 Anträge eingegangen. Es meldeten sich viele Haushalte mit kleinen und mittleren Einkommen. Wie viel man letztlich bekommt, hängt vom Fahrzeug, vom Einkommen und von der Familiengröße ab. Maximal können es 6.000 Euro werden. Die deutsche Wirtschaft ist im ersten Quartal im Vergleich zum Vorquartal um 0,3% gewachsen. Es ist das zweite Plus in Folge, stellt das Statistische Bundesamt fest. Fraglich ist, wie es weitergeht. Die Folgen des Kriegs am Golf dürften sich noch nicht ausgewirkt haben. Das Münchner IFO-Institut gibt sich ebenfalls vorsichtig, auch wenn der wichtige IFO-Geschäftsklima-Index nach 2 schwachen Monaten im Mai wieder zulegen konnte. Christine Bergmann.
6: Die Stimmung in den Unternehmen hat sich verbessert, ist aber lange noch nicht gut, sondern nur nicht mehr ganz so katastrophal wie in den letzten Monaten. Die Angst der Wirtschaft vor einer Ausbreitung des Iran-Kriegs hat sich gelegt und deshalb schöpfen sie etwas Hoffnung, so die Erklärung des IFO-Präsidenten Clemens Fuest.
23: Insofern ist verständlich, dass die Unternehmen sagen, naja, die Probleme bleiben, die Lage bleibt fragil. Aber es ist nicht mehr ganz so beunruhigend wie noch vor 4 Wochen.
6: Diese Erleichterung zieht sich durch fast alle Branchen. Im verarbeitenden Gewerbe, im Handel und im Dienstleistungssektor hat sich die Stimmung verbessert, nur nicht beim Bau.
23: Wir haben eine gespaltene Konjunktur. Der Tiefbau, da kommen ja die Staatsaufträge an. Der Tiefbau läuft eigentlich ganz gut. Was wirklich schlecht läuft, das ist der Hochbau, also zum Beispiel der Wohnungsbau.
6: Das liegt, so Fuest, unter anderem an den gestiegenen Hypothekenzinsen. Hier erwartet er auch keine Entspannung. Angesichts der steigenden Inflation dürfte seiner Meinung nach die Notenbank nicht um eine Zinserhöhung herumkommen.
4: Bayerns Außenhandel konnte sich im ersten Quartal etwas erholen. Die Exporte liegen um 1,9% auf 57,5 Milliarden Euro zu. Bayerns Paradeindustrie, die Autobauer, die exportierten im ersten Quartal nur Fahrzeuge im Wert von 9,5 Milliarden Euro. Ein kräftiges Minus von fast 13%. Und der deutsche Wohnungsmarkt ist seit Jahren angespannt. In den großen Städten explodieren die Mieten und seit Jahrzehnten werden viel zu wenige neue Wohnungen gebaut. Im vergangenen Jahr wurden nach Berechnungen des Statistischen Bundesamtes 206.000 neue Wohnungen gebaut, ein Fünftel weniger als im Vorjahr und so wenige wie das letzte Mal vor 14 Jahren. Oliver Neuroth.
24: Bundesbauministerin Huberts spricht von schlechten Zahlen. Sie nennt 206.000 neue Wohnungen in einem Jahr zu wenig. Das sei die ehrliche Botschaft an alle, die heute eine Wohnung suchten. Allerdings sieht Huberts einen Hoffnungsschimmer. Die Zahl der Baugenehmigungen ist im vergangenen Jahr stark angestiegen, nämlich um knapp 11%. Bauherren haben also die Erlaubnis, mehr zu bauen und somit mehr Wohnraum zu schaffen. Der Bundesverband Deutscher Wohnungs- und Immobilienunternehmen erklärt, Hunderttausende genehmigte Wohnungen würden wegen hoher Kosten und komplizierter Verfahren nicht realisiert. Laut Statistik gab es Ende vergangenen Jahres rund 760.000 genehmigte, aber noch nicht fertiggestellte Wohnungen. Das Verbändebündnis Wohnungsbau bezeichnet die neuen Zahlen als dramatisch. Deutschland stecke in einer tiefen strukturellen Wohnungsbaukrise. Das Bündnis fordert, dass das Programm der Bundesregierung für einfacheres Bauen mit niedrigeren Standards schneller umgesetzt wird. Außerdem verlangt es eine attraktivere staatliche Bauförderung. In Deutschland mangelt es vor allem an Wohnungen in Ballungsräumen. Nach verschiedenen Schätzungen fehlen bundesweit rund 1 Million Wohnungen.
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7: Und jetzt ist es gleich 17:45.
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7: Und Markus ter Haast hat das Neueste.
2: Apothekenreform kommt. Der Bundestag hat beschlossen, dass Apotheken künftig weitere Impfungen anbieten können, etwa gegen Tetanus oder Hepatitis. Chronisch Kranke sollen verschreibungspflichtige Medikamente ohne Rezept bekommen können. Die gesetzlichen Krankenkassen kritisieren, dass durch die Reform mehr Kosten in Milliardenhöhe auf die Beitragszahler zukämen, unter anderem weil die Pauschale steigt, die Apotheken für ihre Betriebskosten erhalten. Bundesregierung hält Sommerreisen für sicher. Die sogenannte Taskforce der Bundesregierung, die sich mit der Energiesicherheit beschäftigt, hat mitgeteilt, dass sie keinen Kerosinmangel in den Ferien erwarte. Wer bereits gebucht habe, müsse nicht mit steigenden Kosten rechnen. Das Gremium diskutierte bei seinem Treffen heute außerdem über weitere Entlastungen für Wirtschaft und Verbraucher. Slowenien hat einen neuen Regierungschef. Das Parlament wählte den Rechtspopulisten Janez Janša zum Ministerpräsidenten. Er will eine Minderheitsregierung aus rechten Parteien bilden. Janša war bereits 3-mal Regierungschef in Slowenien. Seine Amtszeiten waren von Korruptionsskandalen und Angriffen auf unabhängige Medien überschattet. EU-Rat streicht Zölle auf Dünger für 1 Jahr. Davon betroffen sind stickstoffbasierte Düngemittel wie Harnstoff und deren Ausgangsprodukte aus vielen Ländern. Die Preise sind in den vergangenen Monaten deutlich gestiegen, unter anderem infolge des Iran-Krieges. Europäische Bauern hatten deswegen Unterstützung gefordert. Frau zu lebenslanger Haft für Giftmord an Partner verurteilt. Nach Überzeugung des Landgerichts Deggendorf hat sie ihren Partner mit einer hochgiftigen Chemikalie getötet. Das Gericht sah die Mordmerkmale der Heimtücke und Grausamkeit als verwirklicht an. Die Angeklagte hatte die Tat bis zuletzt bestritten. Das Urteil ist noch nicht rechtskräftig. Das Wetter in Bayern am Abend und in der Nacht meist klar. Abkühlung auf 13 bis 6 Grad.
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8: mit Gerhard Amberger. Das Felsenlabyrinth Luisenburg in Wunsiedel ist das größte seiner Art in Europa. Die Granitfelsbildungen sind rund 300 Millionen Jahre alt. Seltene Tier- und Pflanzenarten sind hier beheimatet. Am Nachmittag ist das Felsenlabyrinth vom Freistaat als nationales Naturmonument ausgezeichnet worden. Nach der Weltenburger Enge bei Kelheim ist es das zweite Areal in Bayern, das diese Auszeichnung erhalten hat. Anne Axmann berichtet.
9: Letzte Vorbereitungen vor den Pfingstferien. Horst Mauersberger und sein Kollege vom Bauhof Wunsiedel blasen Laub zur Seite. All die Treppen und Wege sollen sauber und vor allem sicher sein. Denn das größte Felsenlabyrinth Europas lockt jährlich um die 100.000 Besucher an.
25: Zweimal in der Woche quasi gehen wir Montag und Freitag früh durch das Labyrinth durch. Wir schauen uns an, ob die Geländer sicher sind, fest sind natürlich, auf den ganzen Aussichtspunkten und so weiter, ist ja ziemlich gefährlich. Also sollte schon alles fest sein und sicher sein heute. Halt, ne?
9: Der Weg durchs Luisenburg-Felsenlabyrinth ist steil, führt mal durch enge Felsspalten und gleicht einer Schnitzeljagd. Wer den Pfeil zuerst zieht, kennt die Richtung. Mit Blau geht's nach oben und Rot führt wieder nach unten. Immer eingeritzt in Felsen, die hier wild durcheinander und aufeinander liegen.
26: Richtig romantisch eigentlich, ja. So habe ich mir das gar nicht vorgestellt, dass es so schön ist tatsächlich.
27: Ja, es ist schon irgendwo bombastisch, ne?
28: Diese ganz besondere Natur
10: wie sie spielt mit diesen Riesensteinen, die irgendwie bewegt worden sind vor Urzeiten, was wir Menschen uns gar nicht vorstellen können, wie sowas überhaupt zustande kommt.
9: 300 Millionen Jahre sind diese besonderen Granitschichtungen alt. Durch Verwitterung erinnern die Felsen an gestapelte Kissen. Das Felsenlabyrinth besteht aus einem Meer solcher verwitterter Granitfelsen, also unzählig vielen. Und diese Ansammlung ist einzigartig in ganz Europa, so Wunsiedels Bürgermeister Nikolaus Lachownik.
11: Also diese sogenannte Wollsackverwitterung, die typisch ist fürs Fichtelgebirge und wo eben dann die Granitblöcke, riesengroße Steine und Felsen stehen geblieben sind bei der Erosion und wo sich Schluchten und Täler gebildet haben und Höhlen, durch die man durchkrabbeln kann und die man erklettern kann.
9: Diese geologische Seltenheit ist jetzt offiziell nationales Naturmonument.
11: Der Titel ist für uns was Besonderes, weil er bringt Bekanntheit. Es gibt nicht viele solcher Naturmonumente in Deutschland und wir spielen da jetzt in einer ganz großen Liga mit. Und das bringt Renommee, das bringt Bekanntheit. Wir versprechen uns davon natürlich auch einen Zulauf an interessierten Gästen und damit natürlich auch eine Belebung des Tourismus im ganzen Fichtelgebirge.
9: Übrigens, beeindruckt haben diese natürlich entstandenen Formationen auch schon Johann Wolfgang von Goethe. Er war gleich zweimal im Felsenlabyrinth und schrieb danach in einem Brief: Der Granit lässt mich nicht mehr los.
8: Das Felsenlabyrinth Luisenburg ist nationales Naturmonument. 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
13: Der 23. Mai hat künftig zwei Bedeutungen. Bundespräsident Frank-Walter Steinmeier möchte, dass am Jahrestag des Grundgesetzes auch das Ehrenamt gewürdigt wird. Zum Auftakt ist er mit gutem Beispiel vorangegangen. Im Chiemgau hat er, zusammen mit seiner Frau Elke Büdenbender, die Stiefel geschnürt, ist zur Priener Hütte gewandert und hat zumindest symbolisch dort beim Wegebau mit angepackt. Gemeinsam mit Vertretern des Deutschen Alpenvereins und der Bergwacht. Ehrenamt ist das Rückgrat der Demokratie. Das wollen wir nicht nur bewahren, das wollen wir stärken, so Steinmeier. Dagmar Bora-Glas hat das First Couple in Bayern begleitet.
14: Es ist keine einsame Wanderung für Bundespräsident Frank-Walter Steinmeier und seine Partnerin Elke Büdenbender. Ein ganzer Tross wandert mit auf den Gagelstein. Viele Presseleute, aber auch viele DAV-Mitglieder, darunter Hüttenreferent Ernst Schick.
15: Wir finden das ganz großartig. Ja, der Bundespräsident hat immer schon eine Beziehung zum Alpenverein. Ich habe ihn im Jahr 23 in Slowenien zufällig getroffen. Da war er unterwegs im Sommerurlaub. Und da hat er mal erzählt, dass er Mitglied im Alpenverein ist. Also wir sind da sehr stolz, dass der deutsche Bundespräsident einen guten Bezug zum Deutschen Alpenverein hat.
14: 37.000 Ehrenamtliche hat der DAV. Sie kümmern sich um 30.000 Kilometer Wege in den Bergen. Und wie mühsam das oft sein kann, wurde auf der Gagelsteinwanderung deutlich. Ein umgestürzter Baum hat einen Wandersteig weggerissen. Erläutern Rico Arndt und Josef Buchner, beide von der DAV-Sektion Prien.
16: Und jetzt haben wir da natürlich ein Riesenloch. Und deswegen haben wir da jetzt eine Aktion machen müssen, dass wir das Material ein bisschen nach oben tragen, den Weg wieder begehbar machen. Wie so eine Trockenmauer gebaut und einfach einen Weg wieder, dass man wieder ordentlich gehen kann. Haben wir ein paar Treppenstufen noch, einfach, dass man wieder drüben diese Stelle wieder hochkommt.
18: Gibt es schon Interessierte und immer wieder viel freiwillige Helfer. Und es ist schon herausfordernder, die Leute dauerhaft zu kriegen. Vor allen Dingen dann, wenn es viel Arbeit ist oder schwere Arbeit ist. Aber schwere Werkzeug hast, wenn es geht, halt natürlich im Auto, soweit du das fahren kannst. Und ansonsten, wenn es halt so die Steine wie oben in der Muldendonner ist, dann musst du halt deine ganze Haken und so weiter, das tragst du halt dann rauf. Ja.
14: Der Bundespräsident und seine Partnerin ziehen sich die grünen Westen der Ehrenamtlichen um und helfen etwas mit. Weiter oben am Berg scharren die beiden verstopfte Wasserrinnen mit Schaufeln frei.
27: Ich gehe selbst gerne in die Berge. Und ich gebe zu, mir ist auch nicht jeden Tag und bei jeder Bewanderung bewusst gewesen, dass die Wege, die ich gehe, von Freiwilligen gepflegt werden. Dass die Markierungen, die angebracht werden, um sein Ziel zu erreichen, von Ehrenamtlern jedes Jahr erneuert und Beschädigungen beseitigt werden. Alles das ist Ehrenamt und deshalb freue ich mich, dass ich heute mal ein bisschen meine private Leidenschaft, das Wandern und Bergwandern, mit dem Ehrenamt und der Stärkung des Ehrenamtes in Verbindung bringen kann.
14: Am Samstag feiert Deutschland zum ersten Mal den Ehrentag, den bundesweiten Mitmachtag zum Geburtstag des Grundgesetzes.
27: Die Werte des Grundgesetzes sind es auch wert, gefeiert zu werden. Nur stellt sich die Frage, wie feiert man eine Verfassung? Es sollte ein ganz lebendiger, vor allen Dingen ein aktiver Geburtstag sein, einer, an dem wir uns alle miteinander vornehmen, etwas zu tun. In der Nachbarschaft, für Bedürftige oder fürs ganze Land.
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0: mit Edgar Endres. Es ist die Pressekonferenz des Tages im englischen Sport gewesen. Pep Guardiola sagt Goodbye in Manchester und das nach 10 sehr erfolgreichen Jahren als Chefcoach bei City. Franziska Hoppen.
1: Das letzte Saisonspiel gegen Aston Villa am Sonntag wird Guardiolas letztes als Trainer der Sky Blues sein. In der Pressekonferenz vor dem Spiel drehte sich deshalb alles um seinen Abschied, für den er genau den richtigen Zeitpunkt gewählt habe, findet Guardiola.
12: 10 years is a lot of time and I think the club needs.
1: 10 Jahre sind eine lange Zeit. Der Verein braucht einen neuen Trainer, neue Energie. Ich habe das Gefühl, dass mir die Energie fehlen wird, die nötig ist, um jeden Tag mit den Erwartungen umzugehen, um Titel zu kämpfen und vor den Spielern zu stehen. Noch habe ich sie, aber nicht mehr, um weiterzumachen. Es waren 10 Jahre.
12: What is the reason? Is the time? 10 years.
1: In denen der Teammanager die Sky Blues in neue Sphären geführt hatte. Zu 20 großen Titeln, darunter 6 Premier League Meisterschaften, 3 FA Cup Siege, 5 Erfolge im Ligapokal und der erste Triumph in der Champions League 2023.
0: Guardiola geht, Fürth möchte weiter in der zweiten Liga bleiben. Dazu braucht das Kleeblatt heute beim Relegationshinspiel ab 20:30 Uhr beim Drittligisten Essen ein brauchbares

0: sich unterschrieben. Erstes von drei Endspielen für die deutschen Eishockeyspieler heute bei der Weltmeisterschaft in der Schweiz. Das Spiel gegen Ungarn läuft sehr gut. Das berichtet jetzt live aus Zürich Burkhard Hupe.
1: Der erste von drei Pflichtsiegen für die deutsche Mannschaft ist noch nicht unter Dach und Fach, aber er steht unzweifelhaft fest für mich. 4:0 für Deutschland zu Beginn des letzten Drittels gegen phasenweise völlig überforderte Ungarn, die nur 4 Torschüsse zustande gebracht haben und die liegen schon sehr, sehr lange zurück. Also Philipp Grubauer im deutschen Tor verlebt einen vergleichsweise ruhigen Nachmittag. Die Deutschen im zweiten Drittel phasenweise wie im Powerplay unterwegs in der gegnerischen Zone, spielten sich minutenlang fest und die Ungarn kamen einfach nicht an die Scheibe. Immerhin, sie haben einen richtig starken Torhüter, der auch jetzt wieder eingreifen muss. Bence Balic, ein Schuss aus kürzester Entfernung. Lukas Reichel hat getroffen, erster Turniertreffer für ihn. Und Samuel Duff McFalls, der Nürnberger, hat auch einmal die Scheibe übers Tor, über die Torlinie bekommen, hat den Schoner des gegnerischen Torhüters, der ein bisschen aus der Position gerutscht war, als Bande benutzt und dann im Fallen seinen ersten WM-Treffer erzielt. Gestern habe ich noch länger mit ihm gesprochen. Ein total sympathischer Kerl, spricht fast akzentfreies Deutsch, war der beste deutsche Torschütze in der abgelaufenen Hauptrunde und nun also hat er hier auch seinen ersten WM-Treffer erzielt. Deutschland führt mit 4:0 gegen die Ungarn. Jetzt geht es eigentlich nur noch in Anführungszeichen darum, dass der Grubauer hinten den Kasten sauber hält, dass er sich über ein 2:0-Spiel freuen kann und vielleicht vorne noch das eine oder andere Tor. Das wäre schon ganz schön.
0: Alfred Gislason bleibt länger Bundestrainer der deutschen Handballer. Sein Vertrag ist um ein weiteres Jahr bis zum Ende der Sommerspiele in Los Angeles 2028 verlängert worden. Ziel ist entweder der Titel bei der Heim-WM nächstes Jahr oder dann eben Gold in den USA.
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3: Der Ferienverkehr rollt schon eine ganze Weile in Bayern. A3 Würzburg Richtung Nürnberg zwischen Kreuz Fürth-Erlangen und dem Kreuz Nürnberg immer wieder stockender Verkehr. A3 Nürnberg Richtung Passau zwischen Metten und Iggensbach Stau oder stockender Verkehr auf der gesamten Strecke. A8 München Richtung Salzburg zwischen Holzkirchen und Rohrdorf immer wieder Stau und weiter zwischen Anger und Bad Reichenhall blockiert ein defektes Fahrzeug die linke Spur. A93 Holledau Richtung Regensburg zwischen Bad Abbach und Regensburg Nord ein Stau. A93 Weiden Richtung Regensburg zwischen Schwarzenfeld und Schwandorf Nord ein Unfall. A94 München Richtung Passau zwischen Dorfen und Schwindeck 3 Kilometer Stau. Und A96 München Richtung Lindau zwischen Wangen West und Lindau Autobahn 7 Kilometer. A99 Westumfahrung München Richtung Nürnberg zwischen Kreuz München West und Dreieckfeld-Moching ein Stau. Und vor dem Aubinger Tunnel und dem Allacher Tunnel jeweils Blockabfertigung. Letzte Meldung vorerst, B2 Weilheim Richtung Mittenwald, vor dem Tunnel Farchand Stau und Blockabfertigung. Bitte bleiben Sie auf der B2, die Ortsdurchfahrt Farchand ist für den Verkehr gesperrt. Und das Wetter heute und am Pfingstwochenende in aller Kürze, jede Menge Sonnenschein, hier und da ein paar harmlose Quellwolken und Temperaturen bis 30 Grad.

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1: Freitagabend, 18 Uhr. Zum Start ins Wochenende haben wir diese Themen für Sie. Mehr Impfungen, mehr Vorsorge und auch einige Medikamente ohne Rezept. Der Bundestag hat die Apothekenreform der schwarz-roten Koalition beschlossen. Wir berichten darüber, was sich alles ändert und was umstritten ist. Eltern sollen Kindergeld künftig ohne komplizierte Anträge bekommen. Und die Waldbrandgefahr in Bayern steigt. Mehr dazu in BR24 Bayern. Mein Name ist Oliver Fritzl. Einen schönen guten Abend. In Apotheken gibt's schon jetzt mehr als nur Medikamente. Künftig sollen sie in der Gesundheitsversorgung

0: eine noch größere Rolle spielen. Apotheker sollen Impfungen verabreichen oder in bestimmten Fällen Medikamente auch ohne Rezept verkaufen dürfen. Einem entsprechenden Reformgesetz hat der Bundestag heute zugestimmt. Ziel ist, die Apotheken wirtschaftlich zu stärken und damit ihren Bestand zu sichern, vor allem auf dem Land. Aus Sicht von Opposition und Krankenkassen ist der Preis dafür aber zu hoch. Dietrich Kallmeurer jetzt über die Reform und die Reaktionen.
1: Apotheker Bastian Schlotmann in Pfalzdorf am Niederrhein versorgt rund 7000 Menschen. Seine Lage beschreibt er so.
2: Das Honorar ist fast 20 Jahre jetzt nicht angepasst worden für uns in den Apotheken. Die Sachen, die wir bekommen, sind nicht mal inflationsbeglichen, noch sind irgendwelche steigenden Energiekosten, die wir ja gerade in den letzten 3-4 Jahren und jetzt auch gerade eben wieder sehen, überhaupt gar nicht bei uns berücksichtigt.
1: Steigende Kosten, Personalmangel und Bürokratie setzen Apotheken unter Druck. Vor allem auf dem Land wird die Versorgung schwieriger. Genau hier setzt die Reform von Bundesgesundheitsministerin Nina Warken an, die der Bundestag jetzt mit den Stimmen der schwarz-roten Koalition beschlossen hat. Die Reform soll Apotheken stärken.
3: Habemus, Apothekenversorgungsweiterentwicklungsgesetz, Apothekenreform, Halleluja!
1: So jubelt in der abschließenden Bundestagsdebatte die Vorsitzende des Gesundheitsausschusses Tanja Machelet von der SPD. Auch die gesundheitspolitische Sprecherin der Unionsfraktion, Simone Burchardt von der CDU, lobt die Reform.
4: Dieses Gesetz ist ein Erfolg. Es stärkt die pharmazeutischen Dienstleistungen. Wir wollen die Apotheken weiterentwickeln. Wir wollen ihre Kompetenz stärker in Prävention, Medikationssicherheit und in die Versorgung chronisch kranker Menschen einbringen.
1: Gemeint ist damit, Apotheken dürfen künftig mehr Aufgaben übernehmen, etwa Impfungen, Schnelltests und in bestimmten Fällen die Abgabe verschreibungspflichtiger Medikamente auch ohne Rezept. Zugleich verändern sich die Rahmenbedingungen. Zweigapotheken lassen sich leichter gründen, Notdienste werden gestärkt und das feste Honorar pro verschreibungspflichtigen Medikament steigt. Kritik kommt von der Opposition. AfD-Gesundheitspolitiker Martin Sichert stellt grundsätzlich in Frage, dass die Reform wirksam ist.
5: Dieses Gesetz löst keines der bestehenden Probleme, sondern es schafft neue. Es wurde die Chance vertan, das Apothekensterben aufzuhalten.
1: Atesh Gürpinar von der Linken kritisiert das Gesetzgebungsverfahren und wirft der Koalition handwerkliche Mängel vor.
6: Bis Montag war dieses so weitreichende Gesetz noch nicht einmal auf der Tagesordnung und noch am Mittwoch mussten in Ausschussberatungen Tischvorlagen nachgereicht werden, um offensichtliche Fehler zu korrigieren.
1: Und die Grünen bemängeln die Finanzierung und warnen vor steigenden Beiträgen. Grüne Gesundheitspolitikerin Paula Pichotta erklärt:
4: Sie machen in der Zeit, wo die Sozialversicherungen bezahlbarer werden müssen, mit diesem Gesetzentwurf die Sozialversicherung noch mal mit einem Gesetz 4 Milliarden teurer, ohne Gegenfinanzierung.
1: Mit Mehrkosten rechnen auch die Krankenkassen, allerdings in geringerer Höhe. Auch von ärztlicher Seite kommt Kritik. Der Chef der Kassenärztlichen Bundesvereinigung, Andreas Gassen, sagt:
7: Dass Apotheken jetzt in Grunddiagnostik einsteigen, das geht bis zum Blutabnehmen. Und das ist natürlich schon schräg, weil die Apothekerinnen und Apotheker dafür schlicht nicht ausgebildet sind. Das ist noch nicht mal Inhalt ihres Studiums.
1: Apotheker Bastian Schlotmann weist die Kritik zurück. Er betont, Apotheken würden nur Aufgaben übernehmen, für die sie auch entsprechend vorbereitet seien.
2: Also ich habe ein Seminar zum Impfen besucht, extra Erste-Hilfe-Kurse besucht, um auch bei möglichen Allergieproblemen bei so einer Impfung auch reagieren zu können.
1: Seine Kundinnen und Kunden hoffen, dass die Apotheken Reform Verbesserungen bringt. Vor allem weniger Wartezeit und kürzere Wege.
0: Der Bericht von Dietrich Kallmeurer war das über die Apothekenreform, die der Bundestag heute verabschiedet hat und die Reaktionen darauf. Wenn Eltern Nachwuchs bekommen, dann soll es das Kindergeld in Zukunft automatisch geben, ganz ohne Antrag. Der Bundestag hat zum ersten Mal über den entsprechenden Gesetzentwurf beraten. Die Reform soll Familien, aber auch Ämter entlasten. Dagmar Pepping jetzt mit den Einzelheiten.
8: Mehr Zeit fürs Baby, weniger für Bürokratie, verspricht Finanzminister Klingbeil. Das antragslose Kindergeld werde das Leben von hunderttausenden Familien leichter machen. Pro Jahr sollen rund 300.000 Erstanträge entfallen. Das helfe nicht nur den Eltern, sondern auch den Mitarbeitern in den Behörden. Künftig soll es so laufen. Nach der Geburt eines Kindes geben das Standesamt und das Bundeszentralamt für Steuern den Namen und die Steuer-ID weiter an die Familienkasse. Sie ist zuständig für die Auszahlung des Kindergeldes. Die geschieht dann automatisch. Ein Antrag der Eltern wäre ab Januar nicht mehr notwendig. Das antragslose Kindergeld ist zunächst nur ab dem zweiten Kind geplant. Dann liegen die notwendigen Informationen und Daten bei der Familienkasse nämlich bereits vor. Für Erstgeborene soll das antragslose Kindergeld ab Ende 2027 möglich sein, plant die Regierung. Weniger Bürokratie für Eltern. Lob dafür kommt auch von den Grünen und den Linken. Kritik von der AfD. Sie befürchtet Missbrauch der steuerfinanzierten Leistungen, wenn das Kindergeld künftig ohne Antrag ausgezahlt wird.
0: Infolge des Iran-Kriegs sind die Energiepreise nach oben gegangen und die Füllstände vieler Kerosinlager nach unten. Daher stand das Schreckgespenst im Raum, dass sich das schon bald auf den Flugverkehr auswirken könnte und Ferienflieger am Boden bleiben müssen. Doch diese Gefahr besteht nicht, sagt jetzt zumindest die Taskforce Energie, die die Bundesregierung eingesetzt hat. Der Sommerurlaub sei gesichert. Bleibt aber die Frage, wie es um die Gasversorgung steht. Das ist Thema der Energieminister bei ihrer Konferenz auf Norderney gewesen. Im Mittelpunkt des dreitägigen Treffens stand aber die weitere Strategie, wie sich Deutschland von Gas und anderen fossilen Energien möglichst schnell unabhängig machen kann. Einzelheiten von Katharina Seiler.
9: Die Energiewende müsse weiter vorangetrieben werden. Da seien sich die Energieministerin und Minister parteiübergreifend einig gewesen. So fasste der niedersächsische Energieminister Christian Meyer von den Grünen, der den Vorsitz hat, die dreitägige Konferenz auf Norderney zusammen. Die geplanten Energiegesetze des Bundes betrachten die Länder dagegen eher so wörtlich als Bremsen und Stoppschilder der Energiewende. Die Kritik der Länder richtet sich zum Beispiel gegen die geplante neue Regel des Bundeswirtschaftsministeriums für sogenannte Stromengpassgebiete, wo mehr erneuerbarer Strom erzeugt wird, als von den Stromnetzen aufgenommen werden kann. Konkret sollen Betreiber von erneuerbaren Energienanlagen, wie zum Beispiel von Windparks, keine finanzielle Entschädigung mehr bekommen, wenn sie ihre Anlagen abregeln müssen, damit die Stromnetze nicht überlastet werden. Das lehnen die Energieministerin und Minister ab. Genauso wie die Pläne, kleine erneuerbare Anlagen nicht mehr fördern zu wollen. Und Kritik gab es von den Ländern auch dafür, dass die Bundeswirtschaftsministerin Reiche ihre Teilnahme an dieser Konferenz abgesagt hatte. Aber trotz aller Kritik, die Hand bleibe ausgestreckt, sagte der Konferenzvorsitzende Meyer.
0: Die Bau- und Immobilienbranche schlägt Alarm. Grund sind verheerende Zahlen vom Wohnungsmarkt. In Deutschland sind letztes Jahr so wenige Wohnungen fertiggestellt worden wie seit 2012 nicht mehr. Nach Berechnungen des Statistischen Bundesamtes waren es rund 206.000 Wohnungen, fast ein Fünftel weniger als im Jahr davor. Oliver Neuroth berichtet.
10: Bundesbauministerin Huberts spricht von schlechten Zahlen. Sie nennt 206.000 neue Wohnungen in einem Jahr zu wenig. Das sei die ehrliche Botschaft an alle, die heute eine Wohnung suchten. Allerdings sieht Huberts einen Hoffnungsschimmer. Die Zahl der Baugenehmigungen ist im vergangenen Jahr stark angestiegen, nämlich um knapp 11%. Bauherren haben also die Erlaubnis, mehr zu bauen und somit mehr Wohnraum zu schaffen. Der Bundesverband Deutscher Wohnungs- und Immobilienunternehmen erklärt, hunderttausende genehmigte Wohnungen würden wegen hoher Kosten und komplizierter Verfahren nicht realisiert. Laut Statistik gab es Ende vergangenen Jahres rund 760.000 genehmigte, aber noch nicht fertiggestellte Wohnungen. Das Verbändebündnis Wohnungsbau bezeichnet die neuen Zahlen als dramatisch. Deutschland stecke in einer tiefen strukturellen Wohnungsbaukrise. Das Bündnis fordert, dass das Programm der Bundesregierung für einfacheres Bauen mit niedrigeren Standards schneller umgesetzt wird. Außerdem verlangt es eine attraktivere staatliche Bauförderung. In Deutschland mangelt es vor allem an Wohnungen in Ballungsräumen. Nach verschiedenen Schätzungen fehlen bundesweit rund 1 Million Wohnungen.
0: US-Präsident Trump hat angekündigt, 5.000 zusätzliche Soldaten nach Polen zu schicken und damit beim Treffen der NATO-Außenminister in Schweden für Verwirrung gesorgt. Denn eigentlich hatten die USA ja angekündigt, Soldaten aus Europa abzuziehen. US-Außenminister Rubio konnte oder wollte diesen offensichtlichen Widerspruch beim Treffen in Helsingborg nicht auflösen. Er hat stattdessen den Druck nochmal etwas erhöht und mehr Engagement von den NATO-Verbündeten gefordert. Präsident Trump, sagte er, müsse davon überzeugt werden, dass die Verteidigung Allianz noch einen Mehrwert für die Vereinigten Staaten habe. Aus Helsingborg, Thomas Speckhofen.
11: Um möglichst viel sichtbare Einigkeit sind die Außenminister der NATO bei ihrem ersten Treffen nach Beginn des Irankrieges bemüht. Natürlich sei man an der weiteren Zusammenarbeit interessiert, versichert US-Außenminister Marco Rubio. Die NATO ist geschlossen und sie arbeitet daran, noch stärker zu werden, bekräftigt Generalsekretär Mark Rutte. Allerdings müsse die Industrie nun ihre Kapazitäten hochfahren, um die versprochenen Güter für eine bessere Verteidigung zu liefern. Das Geld sei ja seit dem berühmten 5%-Beschluss vom Gipfel in Den Haag im vergangenen Jahr da. Mehr Tempo fordert Rutte. Wenige Informationen gibt es hingegen zu möglichen Veränderungen der amerikanischen Militärpräsenz in Europa. Wir haben weltweite Verpflichtungen, erklärt Marco Rubio. Deshalb müssen wir unser militärisches Engagement regelmäßig überprüfen. Das habe nichts mit Bestrafung zu tun, sondern sei ein andauernder Prozess. Das Treffen der Außenminister galt vor allem der Vorbereitung des NATO-Gipfels in 6 Wochen in Ankara. Dort wird dann auch der ukrainische Präsident Zelensky mit dabei sein. Und Rubio kündigte auch an, über die aus amerikanischer Sicht mangelnde Unterstützung vieler Europäer beim Iran-Krieg. Darüber müsse man dann dort auf Chefebene auch nochmal reden.
0: Schauen wir nochmal auf die Ankündigung aus Washington, weitere 5000 US-Soldaten in Polen zu stationieren. In Warschau, da freut man sich darüber, über diese Ankündigung, auch wenn noch einige Fragen zu klären sind, wie Florian Kellermann berichtet.
12: In Polen sorgte die Ankündigung von Donald Trump für Erleichterung. Er danke dem US-Präsidenten, sagte Außenminister Radosław Sikorski gegenüber Journalisten. Hier habe geholfen, dass Polen das Image eines Landes genieße, das seine Verteidigungsfähigkeit ernst nehme, so Sikorski. Damit spielte der Politiker darauf an, dass Polen in diesem Jahr die Verteidigungsausgaben auf fast 5% seines Bruttoinlandsprodukts gesteigert hat. In den vergangenen Tagen hatten Meldungen für große Unruhe in Polen gesorgt, denen zufolge eine US-Panzerbrigade mit rund 4000 Soldaten abgezogen und nicht ersetzt werden könnte. Die Aussage von Trump glättete die Wogen in Polen zwar, trotzdem ist weiterhin unklar, wie die Entscheidung der US-Administration im Einzelnen aussehen wird. Der US-Präsident sprach von zusätzlichen 5000 Soldaten, die nach Polen entsandt würden. Viele Beobachter fragen sich, ob in dieser Zahl die Neuentsendung der Panzerbrigade schon inbegriffen ist oder nicht. Trump begründete seine Aussage zudem nicht mit sicherheitspolitischen Argumenten, sondern mit seinem guten Verhältnis zu Polens Präsident Karol Nawrocki.
0: Knapp 2 Jahre liegt er nun zurück, der islamistisch motivierte Anschlag von Solingen. Dabei sind 3 Menschen getötet worden. Heute nun hat der Bundesgerichtshof in Karlsruhe das Urteil gegen den Täter bestätigt. Er ist damit rechtskräftig zu einer lebenslangen Haftstrafe verurteilt. Aus Karlsruhe, Christoph Kehlbach.
13: Im August 2024 hatte Issa Al-Ha, ein aus Syrien stammender Flüchtling, beim Solinger Festival der Vielfalt mit einem Messer auf Besucher eingestochen. Er tötete eine Frau und 2 Männer. Das folgende Strafverfahren ergab, dass Al-Ha die radikal-islamistische Ideologie der Terrorvereinigung Islamischer Staat verinnerlicht habe. Die freiheitlich geprägte Lebensweise westlicher Gesellschaften lehnte er ab. Aufgrund dieser Gesinnung wollte er gewaltsam den Kampf gegen seiner Meinung nach Ungläubige führen. Das Oberlandesgericht Düsseldorf sprach Al-Ha schließlich unter anderem wegen dreifachen Mordes und Mitgliedschaft in einer terroristischen Vereinigung schuldig, verurteilte ihn zu lebenslanger Haft, stellte die besondere Schwere der Schuld fest und ordnete die Unterbringung des Mannes in der Sicherungsverwahrung an. Gegen dieses Urteil legte Al-Ha Revision ein, die nun vor dem Bundesgerichtshof scheiterte. Deutschlands oberstes Strafgericht sah keinerlei Rechtsfehler im Urteil des OLG Düsseldorf. Dessen Urteil hat also Bestand.
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0: 18.15 Uhr.
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0: Der Nachrichtenüberblick jetzt mit Markus Terhast.
16: Apotheken übernehmen mehr Aufgaben, das hat der Bundestag beschlossen. So dürfen sie künftig mehr Impfungen durchführen, etwa gegen Tetanus oder Grippe. Zudem dürfen sie mehr Leistungen zur Früherkennung anbieten, zum Beispiel bei Diabetes. In bestimmten Fällen erhalten Apotheken die Möglichkeit, an chronisch kranke, verschreibungspflichtige Medikamente ohne Rezept abzugeben. Eltern sollen automatisch Kindergeld bekommen. Über den entsprechenden Gesetzentwurf der Regierung hat der Bundestag in erster Lesung beraten. Vom kommenden Jahr an sollen die Eltern von Neugeborenen keinen Antrag mehr stellen müssen. Finanzminister Klingbeil rechnet damit, dass durch die Reform jährlich 300.000 Anträge auf Kindergeld entfallen. Länder bekennen sich zur Energiewende. Bei einer Sitzung auf Norderney forderten die zuständigen Minister einen konsequenteren Ausbau der Erneuerbaren. Sie stellen sich damit gegen Pläne von Bundeswirtschaftsministerin Reiche. Nach dem Willen der CDU-Politikerin sollen Ökostromanbieter künftig keine Entschädigung mehr erhalten, wenn sie ihre Anlagen wegen drohender Netzüberlastung abschalten müssen. Gaza-Aktivisten erheben schwere Vorwürfe gegen israelisches Militär. Sie reichen von sexuellen Übergriffen bis zum Beschuss mit Gummigeschossen aus nächster Nähe. Am Dienstag hatte die israelische Armee Schiffe einer internationalen Hilfsflotte für Gaza gestoppt. Mehr als 400 Aktivisten wurden festgenommen und später abgeschoben. Finanzpolizei durchsucht Élysée-Palast. Bei den Ermittlungen geht es um den Verdacht auf Korruption und Unregelmäßigkeiten bei der Vergabe öffentlicher Aufträge im Zusammenhang mit Feierlichkeiten im Pariser Pantheon, der französischen Ruhmeshalle. Ende April wollten die Finanzfahnder schon einmal den Amtssitz von Präsident Macron durchsuchen, ihnen wurde aber der Zutritt verwehrt. Das Wetter in Bayern am Abend klar, in der Nacht Tiefstwerte bis 6 Grad, morgen sommerlich warm.
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17: Im Studio Gerhard Amberger. Mit den Temperaturen steigt in den kommenden Tagen auch die Waldbrandgefahr in Bayern. Der Deutsche Wetterdienst geht davon aus, dass in weiten Teilen des Freistaats die vierte von insgesamt 5 Gefahrenstufen erreicht wird. Marie-Louise Graul berichtet.
18: Besonders betroffen ist die Region Nordbayern. In der Oberpfalz und in Unterfranken haben die Behörden deshalb Beobachtungsflüge angeordnet. Auch in Niederbayern sind Luftkontrollen geplant. So sollen mögliche Brände frühzeitig entdeckt werden. Grund für die erhöhte Gefahr sind steigende Temperaturen und trockene Vegetation. Die Regierungen rufen die Waldbesucher zu besonderer Vorsicht auf. Das bedeutet, kein offenes Feuer, nicht rauchen und keine Zigarettenstummel aus dem Auto werfen. Autos sollen außerdem nicht auf trockenem Gras oder Waldboden abgestellt werden. Wie gefährlich die Lage werden kann, zeigte zuletzt der Waldbrand am Saurüsselkopf bei Ruhpolding. Seit einer Woche hat sich die Lage stabilisiert. Der offene Brand ist gelöscht. Dort waren Anfang Mai mehr als 300 Einsatzkräfte tagelang im Einsatz. Zuvor herrschte extreme Trockenheit.
17: Die Pfingstferien haben begonnen und es kann auf den Straßen Staus geben, gerade in Richtung Süden. Eine Geduldsprobe für Urlauber, aber auch für die Menschen, die an den Autobahnen kurz vor der Grenze zu Österreich leben. Wie zum Beispiel im Ostallgäu, denn bei Stau auf der A7 drücken sich die Blechlawinen oft durch Anrainergemeinden wie Nesselwang und Pfronten. Mittlerweile gibt es allerdings kurz vor der Grenze Durchfahrtsverbote. Einzelheiten von Johannes Hofmann.
19: Die Durchfahrtsverbote für Eumittelberg, Nesselwang und Füssen bestehen bereits seit Februar. Doch diese Pfingstferien dürften der erste große Härtetest für die neuen Regeln werden. Bei Stau dürfen Reisende die Autobahn nicht verlassen, um über Schleichwege nach Österreich zu fahren. So sollen Anrainergemeinden von Blechlawinen verschont bleiben. Der Bürgermeister von Nesselwang, Pierre Mignors, ist überzeugt, dass die Verbote Wirkung zeigen werden. Zumindest habe er das an einzelnen Tagen bereits feststellen können. Manche Anwohner sind weniger optimistisch und bemängeln, dass die Polizei die Durchfahrtsverbote zu wenig kontrolliere. Außerdem wünschen sie sich, dass die Verbotsschilder prominenter und näher an der Autobahn platziert werden. Unabhängig von den Durchfahrtsverboten empfiehlt die Polizei Reisenden, auf der Autobahn zu bleiben, da die Fahrt über Schleichwege den Stau lediglich verlagere und mindestens genauso lang dauere.
17: Viele Reisende sind heute vom Flughafen München aus in den Urlaub gestartet. Bis Sonntag sind etwa 2500 Flüge geplant. Bis zum Ende der Pfingstferien haben die Airlines mehr als 15.000 Flüge angemeldet.
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22: Also die Kleine fliegt nach Kasachstan, in ihre alte Heimat, mit ihrer Mama.
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17: Die Lieblingsziele der Urlauber: Spanien, Italien, Griechenland, die Türkei, Frankreich und Großbritannien. 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
0: Das Grundgesetz gilt als historische Antwort auf die NS-Zeit und das Bundesverfassungsgericht als Hüter des antifaschistischen Charakters unserer Verfassung. Im Gegensatz zu vielen anderen oberen Bundesgerichten spricht man beim Karlsruher Bundesverfassungsgericht oft vom historisch unbelasteten Gericht. Aber stimmt das? Im Jahr des 75. Jubiläums des Verfassungsgerichts wird jetzt gerade eine Studie vorgestellt, die diese Frage beantworten soll und die genau nachgeforscht hat, wie die NS-Vergangenheit der Richterinnen und Richter die Anfangsjahre des Gerichts beeinflusst haben. Die Kollegen der ARD-Rechtsredaktion haben mit beiden Autoren der Studie Verwandlung durch Recht gesprochen. Max Bauer berichtet.
3: Vor 75 Jahren saßen in vielen deutschen Gerichten, Behörden und Ministerien zahlreiche ehemalige Nazis. In Karlsruhe beim Bundesverfassungsgericht war das etwas anders. Von den ersten 23 Richtern und einer Richterin waren 9 Verfolgte des NS-Regimes. Das schildert die Historikerin Eva Balz. Ein Beispiel: Richter Georg Fröhlich.
4: Georg Fröhlich ist einfach einer der Richter, der auf besonders drastische Weise Verlust in der Zeit des Nationalsozialismus erfahren musste.
3: Georg Fröhlich, Anwalt und Notar in Breslau, wurde als Jude verfolgt und musste mit seiner Familie fliehen, um sein Leben zu retten. Eine Ausreise in die USA scheiterte, die Familie saß in den Niederlanden fest. Die Kinder Sabine und Andreas wurden von ihren Eltern getrennt, bis Georg Fröhlichs Sohn Andreas bei einer Razzia festgenommen wurde. Er wurde ins Konzentrationslager Mauthausen verschleppt und dort ermordet.
4: Und das hat wirklich die Familie auch lebenslang begleitet und belastet. Also Sabine Fröhlich zum Beispiel hat diesen Verlust bis zu ihrem Tod nicht verkraften können.
3: Als Verfassungsrichter traf Georg Fröhlich in Karlsruhe auf Kollegen, die in der NS-Zeit ganz anderes erlebt hatten. Beispielsweise Richter Willi Geiger. Er hatte in der NS-Justiz Karriere gemacht. In seiner Doktorarbeit sprach er sich für einen ARIA-Nachweis für Journalisten aus. Ab 1941 war er Staatsanwalt am Sondergericht in Bamberg. Sondergerichte waren keine normalen Gerichte, sondern staatliche Terrorinstrumente, um Menschen, die als Feinde des deutschen Volkes abgestempelt wurden, schnell zu verurteilen.
4: Die Urteile fielen häufig sehr drakonisch aus für eben Menschen, die man als Volksfeinde einstufte. In Willi Geigers Fall betraf etwa ein Urteil einen 18-jährigen polnischen Mann, der wegen einer Liebesbeziehung zu einer deutschen jungen Frau zum Tode verurteilt wurde.
3: Willi Geiger als Staatsanwalt am Sondergericht Teil der NS-Mordmaschine war nun Kollege von Georg Fröhlich, dessen Sohn genau dieser Mordmaschine zum Opfer gefallen war. Dennoch konnten beide in Karlsruhe zusammenarbeiten. Sie sollen sich sogar angefreundet haben.
4: Das verwundert einen wirklich zutiefst, wenn man weiß, wie unterschiedlich diese beiden Männer die Zeit des Nationalsozialismus erfahren haben.
3: Eva Balz glaubt, dass weder Opfer noch Täter ein Interesse hatten, die Konflikte über die Vergangenheit aufbrechen zu lassen.
4: Bei den Opfern handelt es sich also um Personen, die schweres Leid erfahren hatten. Die erkannten aber gleichzeitig, dass sie in eine Gesellschaft zurückkamen, in der an einer Anerkennung der Opfererfahrung kein Interesse bestand. Das heißt, diejenigen, die eine Integration in Angriff nahmen, verstanden, dass sie zwar wieder geduldet wurden, dass aber diese Duldung darauf beruhte, dass sie sich als Opfer nicht so sehr zu erkennen gaben.
3: Die ehemaligen NS-Täter wiederum wollten offenkundig verhindern, dass die deutschen Menschheitsverbrechen und ihr Anteil daran Thema wurden. Die Studie von Eva Balz und Frieda Günther zeigt, dass das Verfassungsgericht die historische Spannung zwischen Opfern und Tätern bewältigt hat. Man konzentrierte sich auf die Arbeit, das Verfassungsgericht zu einer erfolgreichen Institution für den neuen demokratischen Staat zu machen. Lange galt Karlsruhe als das unbelastete Gericht. Ein Mythos, mit dem die Studie nun aufräumt, Historiker Frieda Günther.
5: Das Gericht war stärker belastet, als wir es bisher wussten, als es bisher bekannt gewesen ist. Trotzdem darf man das, glaube ich, auch nicht unterschätzen. Es unterscheidet sich trotzdem von anderen maßgeblichen Institutionen der Nachkriegszeit.
3: Und ein großer Unterschied beim Bundesverfassungsgericht war:
5: Es hat versucht, liberale, freiheitliche, pluralistische Tendenzen in seiner Rechtsprechung zu bestärken. Und das ist eine besondere Rolle, die wir für die Nachkriegszeit, für die 1950er und die 1960er Jahre herausgearbeitet haben.
3: Verbunden mit der Besonderheit: NS-Opfer und Täter arbeiteten gemeinsam an wegweisenden Urteilen, die Grundrechte und Rechtsstaat in den 1950er und 60er Jahren geprägt haben. Auch das ein Kapitel der belasteten deutschen Demokratiegeschichte.
0: Max Bauer über die neue Studie Verwandlung durch Recht, die die Nazi-Vergangenheit der Richterinnen und Richter am Bundesverfassungsgericht in dessen ersten Jahren untersucht hat.
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0: Einmal beim Bundeswettbewerb von Jugend musiziert auftreten. Das ist der Traum vieler junger Musikerinnen und Musiker. In diesem Jahr gibt's gleich zwei Premieren. Zum ersten Mal wird er in München ausgetragen, aber eben nicht nur, auch in Regensburg sind Veranstaltungen geplant. Damit sind zwei Städte die Austragungsorte und auch das gab es noch nie. Was geboten ist für die Musiker und auch alle, die zuschauen wollen, das sagt uns jetzt Konstanze Baumann.
1: Wir kennen uns halt eigentlich schon immer so und das, ich glaube, das merkt man dann auch beim Spielen allein.
2: Beatrice 15, Cornelius 17 und Mathilda Fink 17 sind zwar noch in der Schule, aber auf der Bühne schon fast so routiniert wie Profis. Schon viermal haben sie am Bundeswettbewerb Jugendmusiziert teilgenommen. Mal solo, mal als Duo, mal als Trio, so wie heute. Trotz der Erfahrung ist jeder Auftritt immer mit viel Vorbereitung verbunden. Selbst das frühe Aufstehen für das Vorspiel um 9 Uhr haben sie geübt.
1: Also es ist natürlich immer was Tolles, bei sowas spielen zu dürfen, aber es war auch schon ziemlich viel Aufwand.
2: Am Wettbewerbstag hilft den dreien ein festes Ritual gegen die Aufregung.
1: Es gibt auch so ein Meditationsprogramm, so 10 Minuten, dass man sich nochmal richtig entspannen kann. Und genau, Banane essen, Klo gehen, also das Übliche.
2: Die drei Geschwister gehören zu den rund 2000 jungen Musikerinnen und Musikern, die in diesen Tagen aus ganz Deutschland und von deutschen Schulen im Ausland nach Bayern kommen. Für sie alle ist es der Höhepunkt eines langen Weges. Erst regional, dann Landeswettbewerb. Nur wer dort überzeugen kann, schafft es bis zum Bundeswettbewerb. Dieses Jahr in München und in Regensburg. In beiden Städten ist die Vorfreude groß.
6: Ich freue mich, was hier in München in den nächsten Tagen passieren wird. Und ich freue mich, dass es uns gelungen ist, dass der Bundeswettbewerb Jugendmusiziert erstmals nach München kommt.
7: Ganz Regensburg freut sich auf die ganzen tollen Nachwuchskünstlerinnen und Künstler aus ganz Deutschland.
2: Sagen die Kulturreferenten von München und Regensburg, Marek Wiechers und Wolfgang Dersch. Dass der Bundeswettbewerb dieses Jahr in zwei Städten ausgetragen wird, ist neu. Und eine echte Veränderung in der mehr als 6 Jahrzehnte langen Geschichte des Wettbewerbs. Lydia Grün, Präsidentin des Deutschen Musikrats, ist gespannt, ob sich das Modell bewährt.
24: Also ich glaube, wenn wir jetzt hier positive Erfahrungen in Bayern sammeln, und ich gehe davon stark aus, dann sehe ich das auf jeden Fall auch für die Zukunft. Andere Großveranstaltungen machen uns das ja auch vor. Gucken Sie einfach in den Sport, da läuft das auch schon erfolgreich.
2: Für sie hat das neue Format viele Vorteile. Organisation und Kosten verteilen sich und
24: es profitieren zweimal Bürgerinnen und Bürger von zwei Städten einfach von dem großen Event, was Jugendmusiziert einfach auch ist. Es ist ja ein riesiges Konzertevent. Man kann wahnsinnig viele spannende junge Künstlerinnen und Künstler erleben.
2: Ein riesiges Konzertevent. Das ist ja wirklich der Bundeswettbewerb von Jugendmusiziert. Über 900 Wertungsspiele gibt es, also Auftritte, bei denen die jungen Musikerinnen und Musiker bewertet werden. Sie können alle kostenlos besucht werden. Worauf die Jury bei der Bewertung achtet, erklärt der Beiratsvorsitzende von Jugendmusiziert, Ulrich Rademacher.
25: Wir wollen hören, was sie zu erzählen haben. Wir werden natürlich den Klang beurteilen, unabhängig von technischen Fertigkeiten. Wir werden beurteilen, wie unterschiedlich ist das, was sie uns da zeigen. Spielen die nur schnelle Sätze oder gefallen die sich in Langsamkeit und Verträumtheit und Melancholie?
2: Aber egal, ob es am Ende für einen Preis reicht oder nicht. Schon allein die Teilnahme bei Jugendmusiziert kann ein echter Gewinn sein. Für Beatrice, Mathilda und Cornelius bedeutet das dabei sein, Feedback von der Jury bekommen und die eigene Musik auf die Bühne bringen.
0: Das war Konstanze Baumann über Jugendmusiziert heute Abend mit dem Eröffnungskonzert in der Münchner Residenz.
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0: Start der Pfingstferien und das merkt man natürlich auf den Straßen bei uns in Bayern. Es ist viel los. A3 Würzburg Richtung Nürnberg zwischen dem Kreuzfeld Erlangen und dem Kreuz Nürnberg immer wieder stockender Verkehr. Auf der A8 Stuttgart Richtung München zwischen Merklingen und Oberelchingen 10 Kilometer stockender Verkehr wegen Bergungsarbeiten. A8 München Richtung Salzburg zwischen Weyern und Rohrdorf immer wieder Stau und stockender Verkehr. Und weiter zwischen Anger und Bad Reichenhall blockiert ein defektes Fahrzeug die linke Spur. A9 Berlin Richtung Nürnberg zwischen Gefrees und Bad Berneck-Himmelkron 4 Kilometer stockend. A93 Holledau Richtung Regensburg zwischen Bad Abbach und Regensburg Nord auch hier stockender Verkehr. A93 Weiden Richtung Regensburg. Jetzt bin ich verrutscht. Kleiner Moment. A93 Weiden Richtung Regensburg. Da sind wir wieder zwischen Schwarzenfeld und Schwandorf Nord. Ein Unfall. A96 München Richtung Lindau zwischen Wangen West und Lindau Autobahn 6 Kilometer Stau. A99 Westumfahrung München Richtung Nürnberg zwischen dem Kreuz München West und dem Dreieck Feld Moching Stau und vor dem Aubinger und dem Allacher Tunnel jeweils Blockabfertigung. und B2 Weilheim Richtung Mittenwald vor dem Tunnel Farchand Stau- und Blockabfertigung. Bitte bleiben Sie auf der B2. Die Ortsdurchfahrt Farchand ist für den Verkehr gesperrt. Kommen Sie gut an Ihr Ziel. Das Wetter in Bayern, das ist ein sonniger Freitagabend, nur ein paar lockere Wolkenfelder ziehen durch und es ist relativ mild. Verbreitet haben wir jetzt noch Temperaturen von weit über 20 Grad. Und das lange Pfingstwochenende könnte vom Wetter her kaum schöner werden. Viel Sonne und Temperaturen zwischen 26 und 33 Grad. Jetzt ist es kurz nach 6:30.
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0: Mit Oliver Fritzl und diesen Themen. Mehr Impfungen, mehr Vorsorge und einige Medikamente ohne Rezept. Der Bundestag hat die Apothekenreform der schwarz-roten Koalition beschlossen. Wir berichten darüber, was sich in den Apotheken alles ändert. Der Sommerurlaub ist sicher. Diese Botschaft kommt von der Taskforce Energie. Es werde genügend Kerosin für den Flug in den Sommerurlaub geben. Und der Bund Naturschutz in Bayern, der fordert von der Staatsregierung, sich stärker für die Artenvielfalt einzusetzen. Ansonsten sei die Ernährungssicherheit gefährdet. Wer in eine Apotheke geht, kann dort schon jetzt nicht nur Medikamente oder medizinische Hilfsmittel kaufen. Man kann sich auch zum Beispiel gegen Grippe oder Covid-19 impfen und den Blutdruck messen lassen. Und künftig bieten Apotheken noch deutlich mehr Leistungen an. Der Bundestag hat den Weg für die Apothekenreform freigemacht. Ziel ist vor allem, die Versorgung auf dem Land sicherzustellen und die Hausarztpraxen zu entlasten. Einzelheiten dazu jetzt von Dietrich Kallmeurer.
8: Künftig dürfen Apotheken mehr medizinische Leistungen anbieten, etwa Vorsorgeuntersuchungen, einfache Bluttests und zusätzliche Schutzimpfungen, zum Beispiel gegen Tetanus oder FSME. Außerdem können sie bestimmte verschreibungspflichtige Medikamente ohne neues Rezept abgeben, wenn Patientinnen und Patienten sie bereits länger einnehmen oder wenn es sich um einfache akute Erkrankungen handelt. Für Kundinnen und Kunden bedeutet das oft weniger Arzttermine, kürzere Wege und schnellere Hilfe. Auch bei Lieferengpässen soll es schneller gehen. Fehlt ein Medikament, können Apotheken leichter ein gleichwertiges Präparat aus dem eigenen Bestand abgeben. Um die Versorgung vor allem auf dem Land zu verbessern, wird es einfacher, Zweigapotheken zu eröffnen. Zudem gibt es zusätzliche Unterstützung, etwa für Notdienste. Auch das feste Honorar pro verschreibungspflichtigen Medikament steigt. Mit der Reform reagiert die Bundesregierung auf sinkende Apothekenzahlen und steigende Kosten. Vertreter von Union und SPD haben ihre Ziele dafür in der abschließenden Bundestagsdebatte noch einmal bekräftigt. Opposition und Krankenkassen warnen dagegen vor hohen Mehrkosten. Sie zweifeln an der Wirkung der neuen Regeln.
0: Infolge des Iran-Kriegs sind die Energiepreise nach oben gegangen und die Füllstände vieler Kerosinlager nach unten. Da stand das Schreckgespenst im Raum, dass sich das schon bald auf den Flugverkehr auswirken könnte und Ferienflieger am Boden bleiben müssen. Doch diese Gefahr besteht nicht, sagt jetzt zumindest die sogenannte Taskforce Energie, die die Bundesregierung eingesetzt hat. Georg Schwarte berichtet.
9: Zum 5. Mal saß die parteiübergreifende Taskforce am Mittag zusammen. Die größte Frage, wie gesichert ist trotz des Iran-Kriegs die Versorgung Deutschlands mit Energie, mit Benzin, mit Kerosin? Die erste gute Botschaft von Unionsfraktionsvize Sepp Müller an alle Deutschen.
10: Die Versorgungslage in Deutschland ist stabil, die Versorgungssicherheit ist gewährleistet. Und eines ist wichtig, der Sommerurlaub, der ist sicher. Das ist eine gute Botschaft, die wir in dieser Taskforce-Sitzung heute feststellen konnten.
9: Soll heißen, es wird auf absehbare Zeit auch genügend Kerosin für den Flug in den Sommerurlaub geben. Nächster Punkt, Tankrabatt. Die Energiesteuersenkung werde zu 90-95% an den Tankstellen weitergegeben. Die Entlastung hatte die Bundesregierung bisher bis zum 30. Juni befristet. SPD und Union teilten heute mit, sollten weitere Maßnahmen danach notwendig werden, sei die Koalition handlungsfähig. Konkret saß die Taskforce, bestehend aus Experten mehrerer Ministerien sowie des Bundeskartellamtes, mit Vertretern der Logistik, der Chemie und der Luftfahrtbranche zusammen. Kernbotschaft laut SPD-Fraktionsvize Zorn.
11: Im Moment haben wir kein Problem mit der Versorgungssicherheit. Wir haben eine Preisfrage, aber keine Mengenfrage. Das ist gut so.
9: Die Weitergabe des Tankrabatts werde weiterhin genau überprüft, wie auch die Versorgungslage einzelner Branchen. Ein nächstes Treffen hat die Taskforce für die kommende Sitzungswoche des Bundestages anberaumt.
0: US-Präsident Trump hat ja angekündigt, 5000 zusätzliche Soldaten nach Polen zu schicken. Und damit hat er beim Treffen der NATO-Außenminister in Schweden für Verwirrung gesorgt. Denn eigentlich hatten die USA ja angekündigt, Soldaten abzuziehen aus Europa. US-Außenminister Rubio konnte oder wollte diesen offensichtlichen Widerspruch beim Treffen in Helsingborg nicht auflösen. Er hat stattdessen den Druck noch mal etwas erhöht und mehr Engagement von den NATO-Verbündeten gefordert. Aus Helsingborg, Thomas Spickhofen.
12: Um möglichst viel sichtbare Einigkeit sind die Außenminister der NATO bei ihrem ersten Treffen nach Beginn des Irankrieges bemüht. Natürlich sei man an der weiteren Zusammenarbeit interessiert, versichert US-Außenminister Marco Rubio. Die NATO ist geschlossen und sie arbeitet daran, noch stärker zu werden, bekräftigt Generalsekretär Mark Rutte. Allerdings müsse die Industrie nun ihre Kapazitäten hochfahren, um die versprochenen Güter für eine bessere Verteidigung zu liefern. Das Geld sei ja seit dem berühmten 5%-Beschluss vom Gipfel in Den Haag im vergangenen Jahr da. Mehr Tempo fordert Rutte. Wenige Informationen gibt es hingegen zu möglichen Veränderungen der amerikanischen Militärpräsenz in Europa. Wir haben weltweite Verpflichtungen, erklärt Marco Rubio. Deshalb müssen wir unser militärisches Engagement regelmäßig überprüfen. Das habe nichts mit Bestrafung zu tun, sondern sei ein andauernder Prozess. Das Treffen der Außenminister galt vor allem der Vorbereitung des NATO-Gipfels in 6 Wochen in Ankara. Dort wird dann auch der ukrainische Präsident Zelensky mit dabei sein. Und Rubio kündigte auch an, über die aus amerikanischer Sicht mangelnde Unterstützung vieler Europäer beim Irankrieg, darüber müsse man dann dort auf Chefebene auch noch mal reden.
0: Der Bund Naturschutz in Bayern fordert von der Staatsregierung, sich mehr für die Artenvielfalt einzusetzen, für den Erhalt. Referent Andreas Zahn hat im BR24 Thema des Tages gesagt, zwar sei Naturschutz in aller Munde, zum Beispiel mit dem Volksbegehren für mehr Artenschutz, aber politische Weichen würden nicht konsequent genug gestellt.
13: Wir haben seit dem Volksbegehren Gewässerrandstreifen. Das heißt, der Acker darf nicht bis direkt an den Bach rangehen, aber die sind nicht unbedingt naturnah gestaltet. Das wäre eine Chance gewesen, um gute Vernetzungsachsen zu schaffen. Sowas ist heutzutage immer wichtiger, weil der Klimawandel ja das Artensterben nochmal beschleunigt. Wir haben zum Teil aufwendig gepflegte kleine Lebensräume, die aber so isoliert sind, dass wir wissen, wenn nach einer Trockenperiode bestimmte Arten ausgestorben sind, kommen die dann nie wieder hin.
0: Der Bund Naturschutz Bayern fordert am Internationalen Tag der Artenvielfalt von der Staatsregierung klare Regeln für mehr Artenschutz. Das ganze Interview mit dem Experten Andreas Zahn im BR24 Thema des Tages gibt's in ARD Sounds. Im Kongo hat es in den letzten Jahrzehnten etliche Ebola-Epidemien gegeben. Der aktuelle Ausbruch wird aber als gefährlicher eingeschätzt als die meisten anderen, denn es handelt sich um eine seltene Variante des Virus, gegen die es weder einen Impfstoff gibt noch eine spezielle Therapie. Bisher ist es den Behörden nicht gelungen, die Ausbreitung einzudämmen. Die Zahl der Verdachtsfälle steigt, wie Tobias Haller berichtet.
14: Laut WHO-Generaldirektor Tedros gibt es fast 750 Verdachtsfälle. 177 Menschen sind mutmaßlich an dem Virus gestorben. Für die gesamte Demokratische Republik Kongo gelte neu die sehr hohe Risikostufe, auch regional sei das Risiko hoch. Die Gefahr einer globalen Ebola-Ausbreitung ist laut WHO aber weiter gering. Er habe 3,9 Millionen US-Dollar aus dem Notfallfonds freigegeben, um den Ausbruch einzudämmen. Zudem werde das Personal vor Ort aufgestockt, so der WHO-Chef. Ein infizierter amerikanischer Patient wird weiterhin in Deutschland in der Berliner Charité behandelt. Ein weiterer US-Bürger, der als Hochrisikokontaktperson gilt, wurde nach Tschechien gebracht. Beim Ebola-Ausbruch in der ostkongolesischen Region Ituri handelt es sich um die seltene Bundibugyo-Variante. Die WHO prüft derzeit mögliche Impfstoffe und medizinische Behandlungen gegen das Virus.
0: Zum Fußball. Bei Manchester City geht eine Ära zu Ende, und zwar die von Trainer Pep Guardiola. Nach 10 Jahren tritt der frühere Bayern-Coach zurück, und das, obwohl sein Vertrag noch ein Jahr gelaufen wäre. Mehr dazu jetzt von Franziska Hoppen.
16: Gerüchte, dass Star-Trainer Pep Guardiola Manchester City verlassen wird, gab es schon länger. Nun hat der Verein bestätigt, dass es nach dem letzten Saisonspiel gegen Aston Villa am Sonntag soweit sein wird. Der Katalane hatte die Sky Blues in den letzten 10 Jahren zu 20 großen Titeln geführt, darunter 6 Premier League-Meisterschaften, 1 Champions League-Titel und 3 FA Cup-Siege. Damit sei Guardiola der erfolgreichste Trainer in der Geschichte des Vereins gewesen, teilte City in einem Statement mit. Es gebe keinen konkreten Grund, warum warum er gehe, so der 55-Jährige in einem Abschiedsvideo, aber er wisse in seinem Inneren, dass es an der Zeit sei. Als Nachfolger ist der Italiener Enzo Maresca im Gespräch. Der 46-Jährige trainierte zuletzt den FC Chelsea und war einst Co-Trainer von Guardiola.
0: Und die deutsche Eishockey-Nationalmannschaft hat bei der Weltmeisterschaft in der Schweiz gerade eben im 5. Spiel ihren ersten Sieg eingefahren. 6:2 gegen Außenseiter Ungarn und darf aufs Weiterkommen noch hoffen damit. Mehr dazu bei uns im Sport in gut 20 Minuten.
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18: Mit Rigobert Kaiser. Im Gesundheitswesen gab es einen großen Datendiebstahl. Die Daten vom Patienten gelten ja als besonders schützenswert. Schließlich geht es nicht nur um die persönlichen Angaben, sondern auch möglicherweise um Informationen über den Gesundheitszustand. Heute wurde bekannt, dass durch einen Cyberangriff auf einen externen Dienstleister bundesweit zehntausende Daten aus Unikliniken gestohlen wurden. Florian Rebari-Nitschert berichtet.
19: In den meisten Fällen wurden Stammdaten von Patienten gestohlen, also beispielsweise Name, Adresse und Geburtsdatum. Betroffen vom Diebstahl sind aber auch Daten, aus denen man Informationen und Rückschlüsse zu Behandlungsart und möglicher Erkrankung entnehmen könne, so ein Sprecher des ebenfalls betroffenen Uniklinikums im saarländischen Homburg, wobei hier lediglich von rund 1200 Fällen von Datenklau ausgegangen wird. Wesentlich stärker betroffen sind andere Unikliniken in Deutschland. So sollen allein an der Uniklinik Köln 30.000 Menschen betroffen sein. In Baden-Württemberg erbeuteten die Diebe Daten von mehr als 72.000 Patienten der Universitätskliniken Freiburg, Ulm, Heidelberg und Tübingen. Laut Bundesamt für Sicherheit in der Informationstechnik, BSI, können die erbeuteten Daten für Betrugsmaschen genutzt werden, gerade im digitalen Raum. So könnten beispielsweise Ansprachen an potenzielle Betrugsopfer in sogenannten Phishing-Mails persönlicher gestaltet werden. Auch Erpressungsversuche mit sensiblen medizinischen Daten seien denkbar, so ein BSI-Sprecher. Der Zahlungsdienstleister Unimed reagierte mittlerweile auf den Vorfall, zeigte sich erschüttert und betonte in einer Stellungnahme, das interne System sei zusammen mit Experten abgesichert und gehärtet worden.
18: Bayerns Außenhandel konnte sich im ersten Quartal etwas erholen. Die Exporte liegen um 1,9% zu auf 57,5 Milliarden. Klingt besser als es ist, denn Bayerns Paradeindustrie, der Automobilbau, exportierte im ersten Quartal nur Fahrzeuge im Wert von 9,5 Milliarden Euro. Ein Minus von fast 13% gegenüber dem Vorjahresquartal. Der Golfkrieg treibt die Preise für Diesel, für Sprit, für Heizöl und damit die allgemeinen Inflationsraten. Doch die treffen ärmere Menschen am härtesten. Der eh schon kleine finanzielle Spielraum wird noch enger, wenn die Preise wie im April geschehen im Vergleich zum Vorjahr um 2,9% gestiegen sind. Die gewerkschaftsnahe Hans-Böckler-Stiftung sieht zurzeit vor allem Familien betroffen, die auf das Auto angewiesen sind. Felix Linke.
20: Aktuell ist es das Auto, das wegen hoher Spritpreise bei der Inflation im Mittelpunkt steht. Wer kein Fahrzeug hat oder nicht darauf angewiesen ist, kann dem Preisschub teilweise entgehen. Die Hans-Böckler-Stiftung hält daher Tankrabatte für sinnvoll. Für die nähere Zukunft sei zu erwarten, dass sich die höheren Energiepreise noch stärker auch bei Nahrungsmitteln und anderen Waren und Dienstleistungen bemerkbar machen, wie zum Beispiel jetzt schon bei Düngemitteln. So seien die Verbraucherpreise beim Gas nur wegen längerfristiger Verträge stabil geblieben. Familien mit niedrigen und mittleren Einkommen seien von der neuen Teuerungswelle seit dem Iran-Krieg besonders betroffen, weil in ihren Warenkörben Ausgaben für Kraftstoffe ein relativ hohes Gewicht hätten. Ob die Teuerung an Breite gewinnt und viele andere Bereiche betrifft, hängt der Stiftung zufolge vor allem davon ab, wie lange der Iran-Krieg dauert. Im Moment hoffen die Experten, dass sich die Lage im Persischen Golf bald entspannt und der Höhenflug der Rohöl- und Erdgaspreise im Sommer zu Ende geht. Doch der Machtkampf zwischen den USA und Iran um die Straße von Hormus ist keineswegs entschieden.
18: Der DAX hat eine starke Woche hinter sich. Er gewinnt 4% auf 24.880 Punkte. Angesichts der vielen Krisen in der Welt sprechen Analysten von einem politischen Glatteis, auf dem sich der DAX bewege.
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0: 18.45 Uhr.
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0: Markus der Haast jetzt mit dem Nachrichtenüberblick.
22: Apothekenreform kommt. Der Bundestag hat beschlossen, dass Apotheken künftig weitere Impfungen anbieten können, etwa gegen Tetanus oder Hepatitis. Chronisch Kranke sollen verschreibungspflichtige Medikamente ohne Rezept bekommen können. Die gesetzlichen Krankenkassen kritisieren, dass durch die Reform mehr Kosten in Milliardenhöhe auf die Beitragszahler zukämen, unter anderem weil die Pauschale steigt, die Apotheken für ihre Betriebskosten erhalten. Bundesregierung hält Sommerreisen für sicher. Die sogenannte Taskforce der Bundesregierung, die sich mit der Energiesicherheit beschäftigt, hat mitgeteilt, dass sie keinen Kerosinmangel in den Ferien erwarte. Wer bereits gebucht habe, müsse nicht mit steigenden Kosten rechnen. Das Gremium diskutierte bei seinem Treffen heute außerdem über weitere Entlastungen für Wirtschaft und Verbraucher. EU erhöht Druck auf Teheran. Der Europäische Rat hat beschlossen, bestehende Sanktionen auszuweiten. Sie sollen künftig auch für Personen und Organisationen gelten, die die freie Schifffahrt in der Straße von Hormuz behindern. Seit Kriegsbeginn Ende Februar blockiert der Iran die für den Welthandel wichtige Meerenge weitestgehend. Slowenien hat neuen Regierungschef. Das Parlament wählte den Rechtspopulisten Janez Janša zum Ministerpräsidenten. Er will eine Minderheitsregierung aus rechten Parteien bilden. Janša war bereits 3-mal Regierungschef in Slowenien. Seine Amtszeiten waren von Korruptionsskandalen und Angriffen auf unabhängige Medien überschattet. Bundespräsident würdigt Ehrenamt. Gemeinsam mit Freiwilligen des Deutschen Alpenvereins und der Bergwacht Bayern hat Steinmeier die Priener Hütte im Chiemgau besucht und symbolisch bei der Wegeinstandhaltung geholfen. Anlass ist der deutschlandweite Ehrentag. Steinmeier betonte, wie wichtig das Engagement sei. Ehrenamt, so der Präsident, sei so etwas wie das Rückgrat der Demokratie. Das Wetter in Bayern am Abend klar, in der Nacht Tiefstwerte bis 6 Grad, morgen sommerlich warm.
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0: Ein Angriff auf die NATO-Ostflanke. Für dieses Szenario will sich die Bundeswehr wappnen. Die Truppe soll wachsen. Seit Monaten wird über eine Wiedereinsetzung der Wehrpflicht debattiert. Wachsen soll aber auch die Reserve. Gemeint sind damit Soldaten, die im normalen Leben gewöhnlichen Berufen nachgehen und im Ernstfall dann die Bundeswehr unterstützen. Gebraucht werden sie zum Beispiel im Heimatschutz. Was sie dort machen und was sie antreibt, Pirmin Breninek hat bei einer Übung in Hammelburg in Unterfranken nachgefragt.
23: Kfz vorne! Erkannt.
26: Eine zweispurige Straße teilt das Waldstück auf dem Truppenübungsplatz in Hammelburg. Bundeswehrfahrzeuge stehen quer auf dem Asphalt, daneben Stacheldraht. Soldaten in Flecktarn haben eine Sperre errichtet, unter ihnen Michel, 41 Jahre alt.
27: Hier ist gerade aufgebaut ein temporärer Checkpoint. Das bedeutet, es ist ein zeitlich begrenzter Checkpoint, den man auf Routen aufstellt, wo man vermutet, dass zum Beispiel Waffenschmuggel oder so stattfindet.
26: Feldwebel Michel und seine Kameraden sind Reservisten im Heimatschutz der Bundeswehr. Um die Soldaten zu schützen, sollen wir nur ihre Vornamen nennen. Sollte an der Ostflanke der NATO Krieg ausbrechen, würden sie im Inland eingesetzt werden, zum Beispiel um Rastpunkte für befreundete NATO-Truppen zu sichern. Die Reservisten würden also ihr ziviles Leben mit der Uniform tauschen.
27: Ich arbeite in der Bank an meinem Heimatort, bin in einer Partnerschaft, die Partnerin akzeptiert, sie ist selber in der Reserve tätig und dementsprechend habe ich hier relativ viel Verständnis von daheim aus, dass ich hier eben auf solche Übungen gehen kann.
26: Diese Übung dauert knapp 2 Wochen. 150 Reservistinnen und Reservisten sind beteiligt. Sie haben von ihren Arbeitgebern frei bekommen. Viel Aufwand, doch der sei es wert, findet Reservist Michel, der zugleich mit ausbildet.
27: Ich bin immer wieder beeindruckt von der Reserve, weil die einfach von der Motivation und von der Lernkurve her extrem steil sind. Ja, klar. Ne? Also sie verzichten jetzt schon auf daheim Familie, Freunde, Bekannte und Freizeit, kommen hierher und dann wollen die natürlich auch sehr viel haben dafür.
1: Vorchecker! Vorschließen!
26: Rund 6000 Soldatinnen und Soldaten umfasst der Heimatschutz. Die meisten von ihnen haben schon früher gedient. Mit dabei sind aber auch Quereinsteiger. Sie haben als Ungediente den Weg zur Bundeswehr gefunden, so wie Andreas aus der Heimatschutzkompanie Mittelfranken. Er hat eine Schnellausbildung durchlaufen.
2: Ja, aus Überzeugung. Ich bin ja aufgewachsen. Ich habe zwei kleine Kinder, habe eine Frau im Haus. Diese Freiheit, diese Demokratie, die ich erleben durfte, in der ich aufwachsen durfte, will ich natürlich auch verteidigen.
26: Das bedeutet aber auch, das Können der Reservistinnen und Reservisten ist unterschiedlich. Genauso der Altersdurchschnitt. Die Jüngsten sind in ihren 20ern, die Ältesten um die 60. Entscheidend sei die Motivation, findet Ausbilder Michel.
27: Klar, die körperliche Leistungsfähigkeit ist immer ein bisschen unterschiedlich, aber am Ende haben alle durchgezogen, keiner hat gejammert.
26: Große Motivation also an der Basis, doch die Reserve bleibt eine der Baustellen der Bundeswehr. Bis 2033 soll es 200.000 abrufbereite Reservisten geben, so das erklärte Ziel des Verteidigungsministeriums. Rund 60.000 sind es bislang.
0: Pirmin Brennineck über eine Übung des Heimatschutzes für den Ernstfall. 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
0: Heute und morgen sitzen die Energieminister der Länder auf Norderney zusammen, um unter anderem über den Ausbau der erneuerbaren Energien und der Stromnetze zu sprechen. Da gibt es derzeit einigen Gesprächsbedarf zwischen den Ländern und dem Bund. Bundeswirtschaftsministerin Reiche hat nämlich einige Gesetzesänderungen präsentiert, die in Sachen Energiewende bei den Ländern Fragen aufwerfen. Mit der Bundeswirtschaftsministerin selbst können die Länderminister auf Norderney nicht sprechen. Katharina Reiche hat den Termin abgesagt. Und so haben die Energieminister der Länder erstmal ein Statement von ihrer Seite abgegeben. Katharina Seiler berichtet.
3: Die Energiewende müsse weiter vorangetrieben werden. Da seien sich die Energieministerin und Minister parteiübergreifend einig gewesen. So fasst der niedersächsische Energieminister Christian Meyer von den Grünen die dreitägige Konferenz auf Norderney zusammen. Die geplanten Energiegesetze des Bundes betrachten die Länder eher als Hindernis. Und deshalb sagte Minister Meyer, der den Vorsitz der Energieministerkonferenz hat:
6: Wir wollen eine erfolgreiche Energiewende haben, wo alle Seiten zu Kompromissen bereit sind. Und da danke ich eben auch allen Beteiligten, dass wir klar gesagt haben, wir wollen nicht ein Stoppschild, wir wollen keine Bremsen, sondern wir wollen eine erfolgreiche, resiliente und preisstabile Energiewende in ganz Deutschland haben, die uns am Ende auch nützt und dazu beiträgt, Kurs bei den Klimazielen zu halten, bei den Ausbauzielen zu halten und damit auch uns ein Stück weit unabhängiger von fossilen Erpressungen zu machen.
3: Die Kritik der Länder richtet sich zum Beispiel gegen die geplante neue Regel des Bundeswirtschaftsministeriums für sogenannte Stromengpassgebiete, wo mehr erneuerbarer Strom erzeugt wird, als von den Stromnetzen aufgenommen werden kann. Konkret sollen Betreiber von erneuerbaren Energienanlagen, wie zum Beispiel von Windparks, keine finanzielle Entschädigung mehr bekommen, wenn sie ihre Anlagen abregeln müssen, damit die Stromnetze nicht überlastet werden. Auch die Pläne, kleine erneuerbare Anlagen nicht mehr fördern zu wollen, wird von den Energieministerinnen und Ministern abgelehnt. Und Kritik gab es von den Ländern auch dafür, dass die Bundeswirtschaftsministerin ihre Teilnahme an der Konferenz abgesagt hatte. Das sei nicht förderlich, sagte Armin Willingmann, SPD-Energieminister aus Sachsen-Anhalt.
7: Es ist auch nicht klug, wenn der Bund an diesen Versammlungen und an diesen Konferenzen nicht durchgängig prominent teilnimmt. Warum? Weil wir über den Bundesrat auf Gedeih und Verderb versuchen müssen, das Thema Energiewende und zahllose Themen aus dem Bereich der Energiepolitik gemeinsam zu lösen. Nicht eben wenige Gesetze sind zustimmungspflichtig, aber selbst dort, wo es Einspruchsgesetze sind, braucht man den Konsens mit den Ländern. Jedenfalls sollte man keinen Widerstand provozieren.
3: Darüber hinaus sind sich die Länder einig, dass die Energiewende sozial besser abgefedert werden müsse. Das heißt, der Bund solle, wie versprochen, den Strompreis für alle endlich senken. Aber trotz aller Kritik und Forderungen der Länder an den Bund, die Hand, so der Konferenzvorsitzende Meyer, bleibe ausgestreckt.
0: Die Energieministerkonferenz ohne die zuständige Bundeswirtschaftsministerin Katharina Seiler berichtete.
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9: Mit Edgar Endres. Es ist der erwartete Pflichtspielsieg für die deutschen Eishockeyspieler geworden. Mehr aber auch nicht. Ungarn hatte bei der WM in Zürich keine Chance. Es ist der erste Sieg im fünften Spiel für die Mannschaft von Harold Kreis. Burkhard Hupe.
1: Ein Verteidiger war der Mann des Nachmittages, Leon Gawanke von den Adlern aus Mannheim. Mit 3 Toren beim 6:2 Erfolg der deutschen Mannschaft gegen teilweise überforderte Ungarn. Nach 20 Minuten 2:0, nach 40 Minuten 4:0. Und als Gawanke dann zum 5:0 getroffen hatte, ließen die Deutschen ein bisschen nach. Die Ungarn kamen zum ersten Tor. Aber Gawanke hatte noch was vor, schoss das 6:1. Die Ungarn trafen auch noch einmal. Es war dann ein buntes Hin und Her im letzten Abschnitt. Am Ende aber sicherte sich Deutschland einen nie gefährdeten 6:2 Erfolg gegen Ungarn und darf weiterhin auf das Viertelfinale spekulieren.
8: Die Bayern wollen morgen Abend das Double perfekt machen. Nach der Meisterschaft ist der Pokal in Berlin gegen den VfB Stuttgart das große Ziel. In Berlin hat meine Kollegin Stefanie Batschik die Pressekonferenz mitverfolgt. Steffi, wie schwerwiegend ist der Ausfall von Torwart Manuel Neuer für Trainer Vincent Kompany oder andersherum? Wie groß ist das Vertrauen in Jonas Urbich?
10: Oh, das ist auf jeden Fall groß. Also Vincent Kompany, wenn er irgendwo noch ein bisschen Lob versteckt hat, dann hat er das rausgelassen auf dieser Pressekonferenz. Auch nochmal betont, in den 2 Spielen in dieser Saison, 3-mal haben sie ja schon gegeneinander gespielt,

0: Natürlich, weil er der beste Torhüter aller Zeiten ist, zum anderen auch, weil er natürlich diese Ausstrahlung, diese Persönlichkeit mitbringt. Deswegen ist es natürlich sehr schade, dass er morgen nicht dabei ist.
1: Aber so stellt man sich das doch vor, dass man gelobt wird von seinem Teamkollegen vor so einem Finale.
2: Ja, Bayern geht als klarer Favorit ins Finale, auch ohne Neuer. Wie hat denn Vincent Kompany das Spiel thematisiert?
1: Naja, er hat es schon so mitgenommen, dass man da selbstbewusst rangehen kann. Ich habe es auch so gedeutet, dass die Bayern klarer Favorit sind. Auf der anderen Seite Sebastian Hoeneß, der Trainer des VfB Stuttgart, hat diese Rolle als Herausforderer bewusst angenommen. Er wurde danach gefragt und um es nochmal zu zitieren mit den Worten von Vincent Kompany, die Mannschaft träume angeblich schon die ganze Saison davon, hier erfolgreich zu sein. Wir müssen das uns mal auch nochmal auf der Zunge zergehen lassen. Seit 6 Jahren sind die Bayern ja zum ersten Mal wieder in so einem Endspiel mit dabei. Natürlich freut man sich davor, 74.000 Zuschauern im ausverkauften Berliner Olympiastadion.
2: Vielen Dank, Steffi. Die Bayern gibt's morgen ab 20 Uhr komplett hier im Programm. Und damit noch ein kurzer Abstecher nach Hamburg. Beim Tennisturnier am Roten Baum sieht meine Kollegin Ina Karst die Halbfinals mit einem Überraschungsfinalisten aus Peru.
3: So ist es und er hat sich hier in die Herzen der Hamburger Zuschauer gespielt. Ignacio Buse heißt er, 22 Jahre jung, ist über die Qualifikation hier ins Hauptfeld gekommen. Er musste Quali spielen, weil er die Meldefrist fürs Turnier verpasst hatte. Er ist die Nummer 57 der Tennis-Weltrangliste und hat sich hier wirklich in die Herzen der Zuschauer gespielt. Ist jetzt sensationell im Finale, er hat im Halbfinale gegen Alexander Kovacevic aus den USA gewonnen mit 6:1 und 6:4. Und gerade sehe ich noch das zweite Halbfinale, was insgesamt doch relativ klar ist bislang. Alex de Minaur aus Australien führt nämlich mit 6:2 und 3:2 gegen Tommy Paul aus den USA.
2: Vielen Dank, Ina, für diese kurzen Eindrücke aus Hamburg. Und Alfred Gislason bleibt länger Bundestrainer der deutschen Handballer. Sein Vertrag ist um ein weiteres Jahr bis zum Ende der Sommerspiele in Los Angeles 2028 verlängert worden. Ziel ist entweder der Titel bei der Heim-WM nächstes Jahr oder dann eben Gold in den USA.
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5: Noch einiges los auf den Straßen, zum Beispiel auf der A8 Stuttgart Richtung München, zwischen Merklingen und Oberelchingen 8 Kilometer stockender Verkehr. A8 München Richtung Salzburg, zwischen Bayern und Rohrdorf immer wieder stau und stockend. A9 Berlin Richtung Nürnberg, zwischen Markt Schorgast und Bad Berneck-Himmelkron, Behinderungen wegen Bergungsarbeiten. A94 München Richtung Passau, zwischen Dorfen und Schwindeck 4 Kilometer Stau wegen Bauarbeiten. A96 München Richtung Lindau zwischen Wangen West und Lindau Autobahn 5 Kilometer Stau. Und A99 Westumfahrung München Richtung Nürnberg zwischen dem Kreuz München West und dem Dreieck Feldmoching staut es sich vor dem Aubinger und dem Allacher Tunnel jeweils Blockabfertigung. Das ist ein sonniger Freitagabend. Nur ein paar lockere Wolkenfelder ziehen durch, wenn überhaupt. Es ist relativ mild noch. Verbreitet haben wir noch Temperaturen von über 20 Grad. Und das lange Pfingstwochenende könnte vom Wetter her kaum schöner werden. Viel Sonne und Temperaturen zwischen 26 und 33 Grad.

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1: Freitagabend, 19 Uhr. Zum Start ins Wochenende haben wir diese Themen für Sie. Apotheken in Deutschland dürfen künftig gegen weitere Krankheiten impfen und auch bestimmte Medikamente ohne Rezept abgeben. Der Bundestag hat die Apothekenreform beschlossen. Der Sommerurlaub ist sicher. Diese Botschaft kommt von der sogenannten Taskforce Energie. Die sagt, es werde genügend Kerosin für den Flug in den Sommerurlaub geben. Und Hacker sind in die Datenbanken eines Abrechnungsdienstes eingedrungen. Sie haben jetzt die Daten von Zehntausenden Patienten. Mein Name ist Oliver Fritzl. Einen schönen guten Abend. Wer in eine Apotheke geht, kann dort schon jetzt nicht nur Medikamente oder medizinische Hilfsmittel kaufen. Man kann sich auch gegen Grippe oder Covid-19 impfen und den Blutdruck messen lassen. Und künftig bieten Apotheken noch deutlich mehr Leistungen an. Der Bundestag hat jetzt nämlich den Weg für die Apothekenreform freigemacht. Ziel ist vor allem, die Versorgung auf dem Land sicherzustellen und die Hausarztpraxen zu entlasten. Einzelheiten dazu von Jan Zimmermann.
2: Die Befugnisse der Apotheken werden erweitert. Die dürfen künftig mehr machen. Zum Beispiel sind mehr Impfungen möglich.

0: Schon jetzt können sich Erwachsene in Apotheken gegen Grippe und alle über 12 Jahre gegen Corona impfen lassen. In Zukunft kann man sich beispielsweise auch gegen Tetanus und Hepatitis in der Apotheke impfen lassen und weitere Impfungen. Auch sollen Kunden mehr Vorsorge, Tests und Beratungen in Apotheken erhalten. Und in bestimmten Fällen sollen auch verschreibungspflichtige Medikamente ohne ärztliches Rezept abgegeben werden, kann man die dort bekommen, etwa bei chronischen Krankheiten oder einfachen Beschwerden. Es werden also Kompetenzen verlagert, verschoben. Viele Mediziner haben den Eindruck, ihnen werden da Aufgaben weggenommen. Diese Kritik ist ein Stück weit erwartbar, aber sie warnen auch vor Qualitätseinbußen. Ein Apotheker ist halt eben kein Arzt, so ihr Argument. Auch die Krankenkassen sehen die Reform sehr kritisch und warnen vor Mehrkosten in Milliardenhöhe. Womöglich wird mehr geimpft, weil die Hürden niedriger sind, Rabattauflagen sollen gestrichen und im weiteren Verlauf die Apothekenhonorare, das Apothekenfixum, angehoben werden. Das ist ein Pauschalbetrag, den die Apotheke von der Krankenkasse bekommt zum Ausgleich von Fixkosten. Bislang liegt dieser Betrag bei 8,35 Euro pro abgegebener Packung eines verschreibungspflichtigen Medikaments. Im kommenden Jahr soll der Betrag auf 9,50 Euro steigen. Die gesetzlichen Krankenkassen rechnen mit zusätzlichen Kosten von über 1 Milliarde Euro im Gesamten. Die Grünen sehen das ähnlich, haben heute auch das im Bundestag angesprochen. Und hier stellt sich natürlich die Frage, wie passt das zu den geplanten Einsparungen im Gesundheitswesen? Viele Milliarden sollen über eine Gesundheitsreform gespart werden. Alle müssen ran, die Versicherten, die Kliniken, die Krankenkassen. Aber die Pharmaindustrie und die Apotheken würden geschont, sagen die Grünen. Und die Krankenkassen sprechen von einem teuren Geschenk an die Apotheker zulasten der Beitragszahler.
1: Der Bundestag hat die Apothekenreform beschlossen. Das waren Informationen von Jan Zimmermann. Jetzt sind wir beim nächsten Thema. Infolge des Iran-Kriegs sind die Energiepreise nach oben gegangen und die Füllstände vieler Kerosinlager nach unten. Daher stand das Schreckgespenst im Raum, dass sich das schon bald auf den Flugverkehr auswirken könnte und Ferienflieger möglicherweise am Boden bleiben müssen. Doch diese Gefahr besteht nicht, sagt zumindest die Taskforce Energie, die die Bundesregierung eingesetzt hat. Georg Schwarte berichtet.
2: Zum 5. Mal saß die parteiübergreifende Taskforce am Mittag zusammen. Die größte Frage, wie gesichert ist trotz des Iran-Kriegs die Versorgung Deutschlands mit Energie, mit Benzin, mit Kerosin? Die erste gute Botschaft von Unionsfraktionsvize Sepp Müller an alle Deutschen.
3: Die Versorgungslage in Deutschland ist stabil, die Versorgungssicherheit ist gewährleistet. Und eines ist wichtig, der Sommerurlaub. Der ist sicher. Das ist eine gute Botschaft, die wir in dieser Taskforce-Sitzung heute feststellen konnten.
2: Soll heißen, es wird auf absehbare Zeit auch genügend Kerosin für den Flug in den Sommerurlaub geben. Nächster Punkt, Tankrabatt. Die Energiesteuersenkung werde zu 90-95% an den Tankstellen weitergegeben. Die Entlastung hatte die Bundesregierung bisher bis zum 30. Juni befristet. SPD und Union teilten heute mit, sollten weitere Maßnahmen danach notwendig werden, sei die Koalition handlungsfähig. Konkret sagen die Taskforce, bestehend aus Experten mehrerer Ministerien sowie des Bundeskartellamtes, mit Vertretern der Logistik, der Chemie- und der Luftfahrtbranche zusammen. Kernbotschaft laut SPD-Fraktionsvize Zorn.
4: Im Moment haben wir kein Problem mit der Versorgungssicherheit. Wir haben eine Preisfrage, aber keine Mengenfrage. Das ist gut so.
2: Die Weitergabe des Tankrabatts werde weiterhin genau überprüft, wie auch die Versorgungslage einzelner Branchen. Ein nächstes Treffen hat die Taskforce für die kommende Sitzungswoche des Bundestages anberaumt.
1: Die Bau- und Immobilienbranche schlägt Alarm. Grund sind verheerende Zahlen vom Wohnungsmarkt. In Deutschland sind letztes Jahr so wenige Wohnungen fertiggestellt worden wie seit 2012 nicht mehr. Nach Berechnungen des Statistischen Bundesamtes waren es rund 206.000, fast ein Fünftel weniger als im Jahr davor. Oliver Neuroth mit den Einzelheiten.
5: Bundesbauministerin Huberts spricht von schlechten Zahlen. Sie nennt 206.000 neue Wohnungen in einem Jahr zu wenig. Das sei die ehrliche Botschaft an alle, die heute eine Wohnung suchten. Allerdings sieht Huberts einen Hoffnungsschimmer. Die Zahl der Baugenehmigungen ist im vergangenen Jahr stark angestiegen, nämlich um knapp 11%. Bauherren haben also die Erlaubnis, mehr zu bauen und somit mehr Wohnraum zu schaffen. Der Bundesverband Deutscher Wohnungs- und Immobilienunternehmen erklärt, hunderttausende genehmigte Wohnungen würden wegen hoher Kosten und komplizierter Verfahren nicht realisiert. Laut Statistik gab es Ende vergangenen Jahres rund 760.000 genehmigte, aber noch nicht fertiggestellte Wohnungen. Das Verbändebündnis Wohnungsbau bezeichnet die neuen Zahlen als dramatisch. Deutschland stecke in einer tiefen strukturellen Wohnungsbaukrise. Das Bündnis fordert, dass das Programm der Bundesregierung für einfacheres Bauen mit niedrigeren Standards schneller umgesetzt wird. Außerdem verlangt es eine attraktivere staatliche Bauförderung. In Deutschland mangelt es vor allem an Wohnungen in Ballungsräumen. Nach verschiedenen Schätzungen fehlen bundesweit rund 1 Million Wohnungen.
1: Im schwedischen Helsingborg haben sich gestern und heute die Außenminister der 32 NATO-Staaten getroffen. Drängenden Redebedarf gab es beim Thema Truppenpräsenz der USA in Europa. Außerdem ging es um einen möglichen Militäreinsatz in der Straße von Hormus, um dort die Schifffahrt zu sichern. Und darum, wie die weitere Unterstützung der Ukraine im Krieg gegen Russland aussehen soll. Zum Abschluss heute bemühte man sich um ein Bild der Geschlossenheit, berichtet unser Korrespondent Thomas Spickhofen, der das Treffen für uns beobachtet hat.
6: Seit Tagen schon ist Mark Rutte, der NATO-Generalsekretär, vor allem mit einer Botschaft unterwegs. Fast klingt sie schon beschwörend. Die NATO ist geschlossen und sie arbeitet daran, noch stärker zu werden. Das sei auch das, sagt Rutte, was heute bei den Außenministern in Helsingborg diskutiert wurde.
7: Eine stärkere NATO ist, was wir hier in Helsingborg today.
6: Manche hätten zuletzt sogar den Zusammenhalt der NATO in Zweifel gezogen. Er wolle deshalb noch mal ganz klar sagen:
7: Allies' commitment to Article 5 is ironclad.
6: Das Bekenntnis der Verbündeten zu Artikel 5 ist unerschütterlich. Unsere Fähigkeit, jeden Alliierten zu verteidigen, ist absolut. Wenn irgendjemand so irregeleitet sein sollte, uns anzugreifen, wäre die Antwort zerstörerisch.
7: The response would be devastating.
6: Mehrfach erinnert Rutte daran, dass man ja nicht nur im vergangenen Jahr beim NATO-Gipfel in Den Haag den berühmten 5%-Beschluss gefasst habe, sondern dass man nun auch liefern müsse. Heißt, das Geld ist da, aber die Umsetzung in echte Verteidigungsfähigkeit noch längst nicht. Rutte fordert mehr Tempo.
7: We know that today our industries are not able.
6: Wir wissen, dass unsere Industrie heute nicht das produzieren kann, was wir brauchen. Deshalb drängen die Außenminister darauf, dass wir die industrielle Produktion hochfahren im gesamten Bündnis. Wir müssen schneller und in größerem Umfang produzieren, und zwar auf beiden Seiten des Atlantiks. Da hat der NATO-Generalsekretär viele Außenminister auf seiner Seite, auch den deutschen Johann Wadephul. Die Einigkeit zeigt allerdings Risse, wenn es um den Informationsfluss von der einen zur anderen Seite des Atlantiks geht. Per Social Media Post kündigte US-Präsident Donald Trump in der vergangenen Nacht an, 5000 US-Soldaten zusätzlich nach Polen zu schicken, nachdem es zuletzt geheißen hatte, die routinemäßige Rotation von 4000 verzögere sich. Unklar auch, ob und wie weit das im Zusammenhang mit dem angekündigten Abzug von 5000 Soldaten aus Deutschland steht. Wer auf mehr Klarheit durch Außenminister Rubio gehofft hatte, erfuhr nur dies. Die USA haben weltweite Verpflichtungen, deshalb müssen wir unser militärisches Engagement regelmäßig überprüfen. Das hat nichts mit Bestrafung zu tun, sondern ist ein andauernder Prozess. Auch NATO-Chef Rutte will sich dazu nicht weiter äußern. Nur so viel. Derzeit würden Pläne zur US-Beteiligung an den NATO-Kräften entwickelt, die im Krisenfall eingesetzt werden sollen. Diese Pläne seien geheim, sagt Rutte. Das sei ein Prozess, der gerade laufe, nichts Neues, und das habe damit zu tun, dass die Amerikaner nicht überall gleichzeitig sein könnten.
7: This is a process in place. This is nothing new. Everybody knew this was happening and it has nothing to do with the fact that the US wants to equalize the burden. It has to do with the fact that they cannot be everywhere at the same time.
6: Weil das so ist, so viel ist auch klar, müssen sich die Europäer im Ukraine-Krieg noch mehr engagieren. Finanziell, militärisch, wahrscheinlich auch diplomatisch. Dass die Lasten gleichmäßiger verteilt werden sollen, haben alle Teilnehmer versprochen, sagt Rutte nach dem Außenministertreffen. Jetzt aber müsse man sehen, was tatsächlich geschehe. Der ukrainische Präsident Zelensky wird mit besonderem Interesse zuhören. Zum NATO-Gipfel im Juli in Ankara ist er übrigens eingeladen und wird, nach Angaben von NATO-Chef Rutte, auch kommen.
1: Thomas Spickhofen hat das Treffen der NATO-Außenminister im schwedischen Helsingborg zusammengefasst. Durch einen Cyberangriff auf den Abrechnungsservice Unimed sind die Daten zehntausender Menschen gestohlen worden. Das Unternehmen ist auf Abrechnungs- und Praxismanagement für Krankenhäuser und Kliniken spezialisiert. Betroffen sind vor allem Privatpatienten und Selbstzahler. Inzwischen hat sich das Bundesamt für Sicherheit in der Informationstechnik eingeschaltet. Die Behörde warnt, dass Kriminelle die abgegriffenen Daten der Patienten missbrauchen könnten. Allein die Uniklinik Köln spricht von rund 30.000 Betroffenen. Auch die Unikliniken in Freiburg, Ulm, Heidelberg und Tübingen sind angegriffen worden. Jörg Sauerwein erklärt, worauf Betroffene jetzt achten sollten.
8: Es sind sensible Daten, die die Kriminellen durch den Cyberangriff in ihre Hände bekommen haben. Vor allem Namen, Adressen, aber auch behandelnde Ärzte, Rechnungsnummern oder weitere Gesundheitsangaben. Mit diesem Wissen könnten zum Beispiel Phishing-Mails oder auch Erpressungsversuche sehr individuell auf mögliche Opfer zugeschnitten werden, warnt das Bundesamt für Sicherheit in der Informationstechnik. Deshalb empfehlen die Bonner Fachleute, dass Betroffene besondere Vorsicht walten lassen sollten. E-Mails oder Telefonanrufe und auch andere Kontaktaufnahmen solle man kritisch prüfen, denn die Kriminellen seien oft psychologisch geschult und versuchten, ihre Opfer unter Druck zu setzen. Zum Beispiel mit Hinweisen wie Achtung, Gefahr, handeln Sie jetzt. Deshalb rät das BSI, nicht hektisch zu reagieren und auf keinen Fall Passwörter, PINs oder Ähnliches herauszugeben. Im Zweifel solle man bekannte Kontakte wie die jeweilige Uniklinik oder den behandelnden Arzt für Rückfragen nutzen. Zu weiteren Details rund um den Cyberangriff bei den Kliniken will sich das BSI nicht äußern.
1: Es ist ein eher seltenes Bild, hinter dem natürlich vor allem Symbolik steckt. Bundespräsident Steinmeier hat sich die Wanderschuhe geschnürt, Schaufel und Spitzhacke geschnappt und im Chiemgau den Freiwilligen des Deutschen Alpenvereins bei der Instandhaltung der Wanderwege geholfen. Anlass ist der deutschlandweite Ehrentag, den Steinmeier zum Geburtstag des Grundgesetzes am 23. Mai 1949 ins Leben gerufen hat. Morgen wird er zum ersten Mal begangen. Dagmar Borer-Glas war bei der Wanderung im Chiemgau dabei.
9: Auf dem Gagelstein legt Bundespräsident Frank-Walter Steinmeier selbst Hand an, hilft den Ehrenamtlichen des DAV. Auf einem Steig im Wald hat ein Unwetter einen Baum entwurzelt. Der Weg ist an dieser Stelle stark beschädigt und muss wieder befestigt werden.
10: Ich gehe selbst gerne in die Berge und ich gebe zu, mir ist auch nicht jeden Tag und bei jeder Bewanderung bewusst gewesen, dass die Wege, die ich gehe, von Freiwilligen gepflegt werden. Dass die Markierungen, die angebracht werden, um sein Ziel zu erreichen, von Ehrenamtlern jedes Jahr erneuert und Beschädigungen beseitigt werden. Alles das ist Ehrenamt und deshalb freue ich mich, dass ich heute mal ein bisschen meine private Leidenschaft, das Wandern und Bergwandern, mit dem Ehrenamt und der Stärkung des Ehrenamtes in Verbindung bringen kann.
9: Der Bundespräsident und seine Partnerin Elke Büdenbender greifen auch zur Schaufel und reinigen Wasserrinnen am Weg. Diese sind nach dem Winter oft verstopft. Am Ziel angekommen, ruft der Bundespräsident auf der Priener Hütte die Bürgerinnen und Bürger dazu auf, sich ein Ehrenamt zu überlegen, darin vielleicht auch erstmal einen Schnupperkurs zu absolvieren.
10: Ehrenamt, das ist so etwas wie das Rückgrat unserer Demokratie. Das wollen wir nicht nur bewahren, das wollen wir stärken.
1: Sagt Bundespräsident Steinmeier, der mit Freiwilligen des Deutschen Alpenvereins und der Bergwacht Bayern die Priener Hütte im Chiemgau besucht und symbolisch bei der Wegeinstandhaltung geholfen hat.

0: Jetzt ist es 19.15 Uhr.
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0: Die wichtigsten Themen an diesem Freitagabend zusammengefasst jetzt von Markus Terhast.
2: Apotheken übernehmen mehr Aufgaben. Das hat der Bundestag beschlossen. So dürfen sie künftig mehr Impfungen durchführen, etwa gegen Tetanus oder Grippe. Zudem dürfen sie mehr Leistungen zur Früherkennung anbieten, zum Beispiel bei Diabetes. In bestimmten Fällen erhalten Apotheken die Möglichkeit, an chronisch kranke, verschreibungspflichtige Medikamente ohne Rezept abzugeben. Rubio warnt NATO-Partner. Der US-Außenminister rief die Europäer auf, zu beweisen, dass die Militärallianz für die Vereinigten Staaten noch von Nutzen ist. Beim Treffen der Außenminister in Schweden verwies Rubio auf die Weigerung einzelner europäischer NATO-Staaten, den USA Stützpunkte für den Krieg gegen den Iran zur Verfügung zu stellen. Da stelle sich die Frage, warum man in der NATO sei. Länder bekennen sich zur Energiewende. Bei ihrer Sitzung auf Norderney forderten die zuständigen Minister einen konsequenteren Ausbau der Erneuerbaren. Sie stellen sich damit gegen Pläne von Bundeswirtschaftsministerin Reiche. Nach dem Willen der CDU-Politikerin sollen Ökostromanbieter künftig keine Entschädigung mehr erhalten, wenn sie ihre Anlagen wegen drohender Netzüberlastung abschalten müssen. Gaza-Aktivisten erheben schwere Vorwürfe gegen israelisches Militär. Sie reichen von sexuellen Übergriffen bis zum Beschuss mit Gummigeschossen aus nächster Nähe. Am Dienstag hatte die israelische Armee Schiffe einer internationalen Hilfsflotte für Gaza gestoppt. Mehr als 400 Aktivisten wurden festgenommen und später abgeschoben. Eishockey-Team wendet WM aus ab. Durch einen 6:2-Sieg gegen Ungarn wahrt die deutsche Nationalmannschaft die Chance auf den Einzug ins Viertelfinale. Es war ihr erster Sieg in dem Turnier in der Schweiz. Auch das Spiel gegen Österreich morgen muss gewonnen werden, damit das DEB-Team im Turnier bleibt. Das Wetter in Bayern am Abend klar, in der Nacht Tiefstwerte bis 6 Grad, morgen sommerlich warm.
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3: Im Studio Gerhard Amberger. Mit den Temperaturen steigt in den kommenden Tagen auch die Waldbrandgefahr in Bayern. Der Deutsche Wetterdienst geht davon aus, dass in weiten Teilen des Freistaats die vierte von insgesamt 5 Gefahrenstufen erreicht wird. Marie-Louise Graul berichtet.
4: Besonders betroffen ist die Region Nordbayern. In der Oberpfalz und in Unterfranken haben die Behörden deshalb Beobachtungsflüge angeordnet. Auch in Niederbayern sind Luftkontrollen geplant. So sollen mögliche Brände frühzeitig entdeckt werden. Grund für die erhöhte Gefahr sind steigende Temperaturen und trockene Vegetation. Die Regierungen rufen die Waldbesucher zu besonderer Vorsicht auf. Das bedeutet, kein offenes Feuer, nicht rauchen und keine Zigarettenstummel aus dem Auto werfen. Autos sollen außerdem nicht auf trockenem Gras oder Waldboden abgestellt werden. Wie gefährlich die Lage werden kann, zeigte zuletzt der Waldbrand am Saurüsselkopf bei Ruhpolding. Seit einer Woche hat sich die Lage stabilisiert. Der offene Brand ist gelöscht. Dort waren Anfang Mai mehr als 300 Einsatzkräfte tagelang im Einsatz. Zuvor herrschte extreme Trockenheit.
3: Die Pfingstferien haben begonnen und es kann auf den Straßen Staus geben, gerade in Richtung Süden. Eine Geduldsprobe für Urlauber, aber auch für die Menschen, die an den Autobahnen kurz vor der Grenze zu Österreich leben. Wie zum Beispiel im Ostallgäu, denn bei Stau auf der A7 drücken sich die Blechlawinen oft durch Anrainergemeinden wie Nesselwang und Pfronten. Mittlerweile gibt es allerdings kurz vor der Grenze Durchfahrtsverbote. Einzelheiten von Johannes Hofmann.
5: Die Durchfahrtsverbote für Eumittelberg, Nesselwang und Füssen bestehen bereits seit Februar. Doch diese Pfingstferien dürften der erste große Härtetest für die neuen Regeln werden. Bei Stau dürfen Reisende die Autobahn nicht verlassen, um über Schleichwege nach Österreich zu fahren. So sollen Anrainergemeinden von Blechlawinen verschont bleiben. Der Bürgermeister von Nesselwang, Pirmin Joas, ist überzeugt, dass die Verbote Wirkung zeigen werden. Zumindest habe er das an einzelnen Tagen bereits feststellen können. Manche Anwohner sind weniger optimistisch und bemängeln, dass die Polizei die Durchfahrtsverbote zu wenig kontrolliere. Außerdem wünschen sie sich, dass die Verbotsschilder prominenter und näher an der Autobahn platziert werden. Unabhängig von den Durchfahrtsverboten empfiehlt die Polizei Reisenden, auf der Autobahn zu bleiben, da die Fahrt über Schleichwege den Stau lediglich verlagere und mindestens genauso lang dauere.
3: Viele Reisende sind heute vom Flughafen München aus in den Urlaub gestartet. Bis Sonntag sind etwa 2500 Flüge geplant. Bis zum Ende der Pfingstferien haben die Airlines mehr als 15.000 Flüge angemeldet.
6: Die Familie in China besuchen. Die Kleinen waren noch nie da. Erstmal schauen wir ein bisschen Tennis in Paris und dann treffen wir Freunde.
7: Also die Kleine fliegt nach Kasachstan, in ihre alte Heimat, mit ihrer Mama.
8: Nach Gran Canaria geht's, bisschen Sonne, Strand, schönes Wetter genießen.
3: Die Lieblingsziele der Urlauber: Spanien, Italien, Griechenland, die Türkei, Frankreich und Großbritannien. 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
0: Frischgebackene Eltern haben nach der Geburt ja alle Hände voll zu tun. Sich Tag und Nacht um das Neugeborene zu kümmern, allein das ist ja schon eine große Herausforderung. Dazu kommt dann noch jede Menge Papierkram, von der Geburtsurkunde bis zur Steuernummer. Zumindest Kindergeld soll es künftig einfacher geben. Der bisher nötige Antrag soll schrittweise entfallen. Eine Entlastung für Eltern, die auf breite Zustimmung stößt, sollte man meinen. Im Bundestag hat das Thema heute bei der ersten Lesung für eine hitzige Debatte gesorgt, wie Dagmar Pepping berichtet.
9: Mehr Zeit fürs Baby, weniger Zeit für Bürokratie und Papierkram, so das Versprechen von Finanzminister Lars Klingbeil von der SPD.
10: Die Eltern erhalten künftig das Kindergeld automatisch, sie erhalten es unbürokratisch und sie erhalten es schnell.
9: Selbst von der Opposition kam Lob. Doris Achelwilm von der Linksfraktion.
11: Das Kindergeld wird antragslos. Sehr gut. Danke dafür. Das ist was Sinnvolles. Passiert ja selten genug.
9: Eine Fraktion will sich aber nicht an der fachlichen Diskussion über die Details des Gesetzentwurfs beteiligen. Die AfD. Ihre Redner wie René Springer kritisieren, dass hunderte Millionen Euro Kindergeld ins Ausland überwiesen werden, obwohl die Kinder gar nicht in Deutschland leben. Die Bundesregierung tue nichts gegen Einwanderung in die Sozialsysteme.
12: Wie kann es eigentlich sein, dass das Kindergeld in 15 Sprachen beworben wird, darunter in Farsi, Türkisch und Arabisch? Haben wir nicht schon genug Afghanen, Türken und Syrer in unseren Sozialsystemen?
9: Aufregung im Plenarsaal. Der SPD-Abgeordnete Jürgen Kosse wirft der AfD gruppenbezogene Menschenfeindlichkeit vor.
13: Und ich glaube, ich spreche im Namen der meisten Kolleginnen und Kollegen. Ich finde das unverschämt.
14: Ganz kurz. Der Kollege hat jetzt das Wort für eine Zwischenfrage oder Zwischenstatement. Nein, es gibt eine neue Geschäftsordnung, die wir uns... Moment, das kriege ich schon geregelt.
9: Irgendwann platzt auch Bundestagspräsidentin Julia Klöckner der Kragen. Sie knüpft sich den AfD-Abgeordneten Martin Reichert vor. Der hatte zuvor Heidi Reicheneck, die Fraktionsvorsitzende der Linken, für ihre Rede attackiert.
15: Da fängt zum Beispiel Frau Reicheneck, eine kinderlose A8-Fahrerin, die einmal ihre Rente durch die Arbeit meiner Kinder erhalten wird, davon an, wir würden ihr hetzen.
9: Klöckner greift ein.
14: Sie haben Frau Reicheneck angesprochen und zwar sehr persönlich. Erstens ist das untersagt und zweitens finde ich sehr bemerkenswert, wenn Männer hier gerade mal über Frauenschicksale drüber hinweg flanieren.
9: Die Bundestagspräsidentin, die wie Reicheneck keine Kinder hat, wirkt angefasst.
14: Ich will das jetzt hier auch sagen. Ja, das können Sie jetzt mögen oder nicht, aber Frauen hier in eine Ecke zu stellen, ob sie Kinder haben oder nicht, es gibt verschiedene Gründe. Es gibt auch Frauen, die hätten gerne Kinder und haben keine Kinder bekommen können. Und ich finde nicht, dass Sie das hier zum Thema machen müssen in diesem Plenarsaal.
9: Heidi Reicheneck hatte die Debatte über das antragslose Kindergeld allerdings auch für eine Spitze gegen die AfD genutzt. Kindergeld aus Deutschland werde deshalb ins Ausland überwiesen.
16: Weil die Eltern hier arbeiten und ich sage Ihnen, ich überweise lieber im Monat 259 Euro an ein Kind in Polen als 22.000 an Ihre Fraktionsvorsitzende in die Schweiz. Also kümmern Sie sich darum doch mal.
9: Der Ton im Deutschen Bundestag ist ruppig geworden, quer durch alle Fraktionen.
0: Und so kann selbst eine Maßnahme, die Eltern entlasten soll, zu einer hitzigen Debatte führen. Das war der Bericht von unserer Hauptstadtkorrespondentin Dagmar Pepping.
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0: Emanzipierte, selbstbestimmt lebende Frauen. Über die ist in Geschichtsbüchern oft wenig zu lesen. Doch es hat sie auch früher schon gegeben, genauso wie es sie heute gibt. Nur, dass ihre Möglichkeiten dazu noch vor 100 Jahren deutlich eingeschränkter waren. Von zwei solcher Frauen, zwei Schwestern, erzählt nun die Schriftstellerin Gunnar Wendt in ihrem neuen Buch. Sabine Zaplin hat mit ihr gesprochen.
17: Was mich interessiert hat und immer interessiert, ist es, die Lebensgeschichte von Frauen zu erzählen, die sich selbst erfunden haben. Und das tue nicht nur ich, das tun viele, aber oft wird trotzdem der männliche Blick übernommen. Und genau das möchte ich vermeiden, wenn es immer möglich ist. Also ich will eine Art Perspektivwechsel.
18: Dieser Perspektivwechsel gelingt der Schriftstellerin und Ausstellungsmacherin Gunnar Wendt in ihrem neuen Buch auf ganz besondere Weise. Denn die beiden Frauen, deren Lebenswege sie erzählt, sind ebenso ungewöhnlich wie bisher weitestgehend unbekannt, Else und Frieda von Richthofen.
17: Wenn sie bekannt wurden oder wenn man erklären wollte, um wen es sich handelt, kam man immer auf ihre Männer zu sprechen. Also die Männer, mit denen sie irgendwie verbunden, teilweise verheiratet waren. Das war im Fall von Else, der älteren Schwester, Max und Alfred Weber, die beiden Soziologen, und im Fall von Frieda vor allen Dingen D.H. Lawrence, der ein großer, berühmter Schriftsteller wurde, was aber noch nicht klar war, als er Frieda kennengelernt hat.
18: Dabei diente Frieda von Richthofen dem Schriftsteller sogar als Vorbild für seine Figur der Lady Chatterley. Doch Gunnar Wendts neues Buch betrachtet die Schwestern Richthofen, die sich zu Beginn des 20. Jahrhunderts im Zentrum des Ausprobierens neuer Lebensmodelle in der Schwabinger Bohème bewegten, genau nicht aus dem Blickwinkel ihrer Männer heraus, sondern voll und ganz mit deren Augen. Folgerichtig trägt ihr Buch den Titel »Frauen von morgen«.
17: Ja, beeindruckt hat mich bei diesen beiden Frauen vor allen Dingen die Selbstverständlichkeit, mit der die beiden ihr Leben selbstbestimmt gelebt haben. Sie haben nicht groß darüber geschrieben. Es gibt wenig biografisches, autobiografisches Material. Es gibt kaum Briefe, Tagebücher. Es gibt natürlich von den Menschen, die sie gekannt haben, Aussagen. Und Parallelen gibt es zu Franziska zu Reventlow und Lou Andreas Salomé. Über diese Parallelen habe ich auch geschrieben. Die kommen im Buch vor. Wobei ich Franziska zu Reventlow der Frieda von Richthofen an die Seite stellen würde und Lou Andreas Salomé der Else. Es ist auch so, dass Else sich zeitweise Lou genannt hat.
18: So leben beide Schwestern sehr bewusst ihre Leidenschaften aus, gehen selbstbestimmt und eigeninitiativ neben ihren Ehen verschiedene Liebesbeziehungen ein, teils auch mit zwei Männern zur gleichen Zeit. Bei Else waren das Alfred und Max Weber, bei letzterem hat sie promoviert. Und bei Frieda handelte es sich unter anderem um den Psychoanalytiker Otto Gross, der auch mit ihrer Schwester eine Liaison hatte. Gerade Otto Gross, der auch im Umfeld der Freigeister des Monte Verita am Lago Maggiore sein Glück suchte, hat die Schwestern von Richthofen und ihre modernen Rollenbilder sehr bewundert und beide immer wieder ermutigt, ihren eigenen Weg zu gehen. Gunnar Wendt erzählt diese beiden mal gemeinsam verlaufenden, sich manchmal überschneidenden, so unkonventionellen Lebenswege auf eine ebenso informative wie unterhaltsame Weise als Beispiele weiblicher Role Models aus der Kulturgeschichte. Frauen von morgen von Gunnar Wendt, erschienen bei Reklam, lässt Empowerment lebendig werden.
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0: A3, Passau Richtung Nürnberg. Zwischen Hengersberg und dem Kreuz Deckendorf steht ein Anhänger quer. A8, München Richtung Salzburg. Zwischen Weyern und Rohrdorf immer wieder stockender Verkehr. Und weiter zwischen Neukirchen und Schwarzbach 10 Kilometer stockend. A96, München Richtung Lindau noch. Zwischen Weißensberg und Lindau Autobahn 6 Kilometer Stau. Kommen Sie gut an Ihr Ziel.

Das Wetter in Bayern, es ist jetzt noch relativ mild. Wir haben verbreitet noch Temperaturen von über 20 Grad. Würzburg zum Beispiel meldet 25 Grad. In Bayreuth sind es noch 24 und in Kempten 23. Und es gibt auch jetzt noch die letzten Sonnenstrahlen zu genießen. Und das lange Pfingstwochenende, da wird es dann auch sehr sonnig und auch heiß. Temperaturen zwischen 26 und 33 Grad.

0: die Zeit, es ist 19.30 Uhr.
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0: Mit Oliver Fritzl und diesen Themen. Mehr Impfungen, mehr Vorsorge und auch Medikamente ohne Rezept. Der Bundestag hat die Apothekenreform der schwarz-roten Koalition beschlossen. Wir berichten darüber, was sich alles ändert und was umstritten ist. Die wegen gestiegener Energiepreise eingesetzte Taskforce der Bundesregierung bewertet die aktuelle Versorgungslage als stabil. Der Sommerurlaub sei sicher auch in Sachen Kerosin. Und der Bund Naturschutz in Bayern fordert von der Staatsregierung, sich stärker für Artenvielfalt einzusetzen. Auch das gleich bei uns. Wer in eine Apotheke geht, kann dort schon jetzt nicht nur Medikamente oder medizinische Hilfsmittel kaufen. Man kann sich auch zum Beispiel schon gegen Grippe oder Covid-19 impfen und den Blutdruck messen lassen. Und künftig sollen Apotheken noch deutlich mehr Leistungen anbieten. Der Bundestag hat den Weg für die Apothekenreform freigemacht. Ziel ist vor allem, die Versorgung auf dem Land sicherzustellen und auch die Hausarztpraxen zu entlasten. Die Einzelheiten von Dietrich Kallmeurer.
2: Künftig sollen Apotheken mehr Aufgaben übernehmen. Sie dürfen zusätzliche Impfungen anbieten, einfache Bluttests durchführen und in bestimmten Fällen bekannte Medikamente auch ohne neues Rezept abgeben. Die gesundheitspolitische Sprecherin der Unionsfraktion, Simone Burchardt von der CDU, sagt in der abschließenden Debatte:
3: Wir wollen die Apotheken weiterentwickeln. Wir wollen ihre Kompetenz stärker in Prävention, Medikationssicherheit und in die Versorgung chronisch kranker Menschen einbringen.
2: Für Kundinnen und Kunden bringt die Reform oft kürzere Wege und weniger Wartezeit. So soll bei Lieferproblemen die Versorgung schneller werden, weil Apotheken leichter ein gleichwertiges Medikament abgeben können. Die Gründung von Zweigapotheken, vor allem auf dem Land, wird erleichtert und der Notdienst besser unterstützt. Außerdem wird das feste Honorar pro verschreibungspflichtigen Medikament erhöht. Die Opposition kritisiert das Gesetz deutlich. AfD-Gesundheitspolitiker Martin Sichert sagt:
4: Dieses Gesetz löst keines der bestehenden Probleme, sondern es schafft neue.
2: Die Linke spricht von einer Verschiebung der Probleme. Und die Grünen warnen vor steigenden Beiträgen. Deren Gesundheitspolitikerin Paula Piechotta erklärt:
5: Sie machen in der Zeit, wo die Sozialversicherungen bezahlbarer werden müssen, mit diesem Gesetzentwurf die Sozialversicherung noch mal mit einem Gesetz 4 Milliarden teurer, ohne Gegenfinanzierung.
2: Auch Krankenkassen rechnen mit Mehrkosten. Und Patientenschützer sehen zwar Vorteile für den Zugang zu medizinischer Versorgung, warnen aber vor zusätzlichen Belastungen für Versicherte.
0: Infolge des Iran-Kriegs sind die Energiepreise nach oben gegangen und die Füllstände vieler Kerosinlager wiederum nach unten. Daher stand das Schreckgespenst im Raum, dass sich das schon bald auf den Flugverkehr auswirken könnte und Ferienflieger sogar am Boden bleiben müssen. Doch diese Gefahr besteht nicht, sagt jetzt zumindest die Taskforce Energie, die die Bundesregierung eingesetzt hat. Georg Schwarte mit den Einzelheiten.
6: Zum fünften Mal saß die parteiübergreifende Taskforce am Mittag zusammen. Die größte Frage: Wie gesichert ist trotz des Iran-Kriegs die Versorgung Deutschlands mit Energie, mit Benzin, mit Kerosin? Die erste gute Botschaft von Unionsfraktionsvize Sepp Müller an alle Deutschen:
7: Die Versorgungslage in Deutschland ist stabil, die Versorgungssicherheit ist gewährleistet. Und eines ist wichtig: Der Sommerurlaub, der ist sicher. Das ist eine gute Botschaft, die wir in dieser Taskforce-Sitzung heute feststellen konnten.
6: Soll heißen, es wird auf absehbare Zeit auch genügend Kerosin für den Flug in den Sommerurlaub geben. Nächster Punkt: Tankrabatt. Die Energiesteuersenkung werde zu 90-95% an den Tankstellen weitergegeben. Die Entlastung hatte die Bundesregierung bisher bis zum 30. Juni befristet. SPD und Union teilten heute mit, sollten weitere Maßnahmen danach notwendig werden, sei die Koalition handlungsfähig. Konkret saß die Taskforce, bestehend aus Experten mehrerer Ministerien sowie des Bundeskartellamtes, mit Vertretern der Logistik, der Chemie und der Luftfahrtbranche zusammen. Kernbotschaft laut SPD-Fraktionsvize Zorn:
8: Im Moment haben wir kein Problem mit der Versorgungssicherheit. Wir haben eine Preisfrage, aber keine Mengenfrage. Das ist gut so.
6: Die Weitergabe des Tankrabatts werde weiterhin genau überprüft, wie auch die Versorgungslage einzelner Branchen. Ein nächstes Treffen hat die Taskforce für die kommende Sitzungswoche des Bundestages anberaumt.
0: Der Sommerurlaub ist also gesichert, heißt es. Aber wie steht es um die Gasversorgung? Das war Thema der Energieminister bei ihrer Konferenz auf Norderney. Im Mittelpunkt des dreitägigen Treffens stand aber die weitere Strategie, wie sich Deutschland von Gas und anderen fossilen Energieträgern möglichst schnell unabhängig machen kann. Katharina Seiler berichtet.
9: Die Energiewende müsse weiter vorangetrieben werden. Da seien sich die Energieministerin und Minister parteiübergreifend einig gewesen. So fasste der niedersächsische Energieminister Christian Meyer von den Grünen, der den Vorsitz hat, die dreitägige Konferenz auf Norderney zusammen. Die geplanten Energiegesetze des Bundes betrachten die Länder dagegen eher so wörtlich als Bremsen und Stoppschilder der Energiewende. Die Kritik der Länder richtet sich zum Beispiel gegen die geplante neue Regel des Bundeswirtschaftsministeriums für sogenannte Stromengpassgebiete, wo mehr erneuerbarer Strom erzeugt wird, als von den Stromnetzen aufgenommen werden kann. Konkret sollen Betreiber von erneuerbaren Energienanlagen, wie zum Beispiel von Windparks, keine finanzielle Entschädigung mehr bekommen, wenn sie ihre Anlagen abregeln müssen, damit die Stromnetze nicht überlastet werden. Das lehnen die Energieministerin und Minister ab. Genauso wie die Pläne, kleine erneuerbare Anlagen nicht mehr fördern zu wollen. Und Kritik gab es von den Ländern auch dafür, dass die Bundeswirtschaftsministerin Reiche ihre Teilnahme an dieser Konferenz abgesagt hatte. Aber trotz aller Kritik, die Hand bleibe ausgestreckt, sagte der Konferenzvorsitzende Meyer.
0: US-Präsident Trump hat angekündigt, 5000 zusätzliche Soldaten nach Polen zu schicken. Und damit hat er beim Treffen der NATO-Außenminister in Schweden heute für Verwirrung gesorgt. Denn eigentlich hatten die USA ja angekündigt, Soldaten aus Europa abzuziehen. US-Außenminister Rubio konnte oder wollte diesen offensichtlichen Widerspruch beim Treffen in Helsingborg nicht auflösen. Er hat stattdessen den Druck noch mal etwas erhöht und mehr Engagement von den NATO-Verbündeten gefordert. Präsident Trump müsse davon überzeugt werden, dass die Verteidigungsallianz noch einen Mehrwert für die Vereinigten Staaten habe, so Rubio. Aus Helsingborg, Thomas Spickhofen.
10: Um möglichst viel sichtbare Einigkeit sind die Außenminister der NATO bei ihrem ersten Treffen nach Beginn des Irankrieges bemüht. Natürlich sei man an der weiteren Zusammenarbeit interessiert, versichert US-Außenminister Marco Rubio. Die NATO ist geschlossen und sie arbeitet daran, noch stärker zu werden, bekräftigt Generalsekretär Mark Rutte. Allerdings müsse die Industrie nun ihre Kapazitäten hochfahren, um die versprochenen Güter für eine bessere Verteidigung zu liefern. Das Geld sei ja seit dem berühmten 5%-Beschluss vom Gipfel in Den Haag im vergangenen Jahr da. Mehr Tempo fordert Rutte. Wenige Informationen gibt es hingegen zu möglichen Veränderungen der amerikanischen Militärpräsenz in Europa. Wir haben weltweite Verpflichtungen, erklärt Marco Rubio. Deshalb müssen wir unser militärisches Engagement regelmäßig überprüfen. Das habe nichts mit Bestrafung zu tun, sondern sei ein andauernder Prozess. Das Treffen der Außenminister galt vor allem der Vorbereitung des NATO-Gipfels in 6 Wochen in Ankara. Dort wird dann auch der ukrainische Präsident Zelensky mit dabei sein. Und Rubio kündigte auch an, über die aus amerikanischer Sicht mangelnde Unterstützung vieler Europäer beim Irankrieg, darüber müsse man dann dort auf Chefebene auch noch mal reden.
0: Der Bund Naturschutz in Bayern fordert von der Staatsregierung, sich mehr für die Artenvielfalt einzusetzen. Referent Andreas Zahn hat im BR24 Thema des Tages gesagt, zwar sei Naturschutz in aller Munde, zum Beispiel mit dem Volksbegehren für mehr Artenschutz, aber politische Weichen, die würden nicht konsequent genug gestellt.
11: Wir haben seit dem Volksbegehren Gewässerrandstreifen. Das heißt, der Acker darf nicht bis direkt an den Bach rangehen, aber die sind nicht unbedingt naturnah gestaltet. Das wäre eine Chance gewesen, um gute Vernetzungsachsen zu schaffen. Sowas ist heutzutage immer wichtiger, weil der Klimawandel ja das Artensterben nochmal beschleunigt. Wir haben zum Teil aufwendig gepflegte kleine Lebensräume, die aber so isoliert sind, dass wir wissen, wenn nach einer Trockenperiode bestimmte Arten ausgestorben sind, kommen die dann nie wieder hin.
0: Sagt Andreas Zahn vom Bund Naturschutz. Er fordert am Internationalen Tag der Artenvielfalt von der Staatsregierung klarere Regeln für mehr Artenschutz. 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Im Kongo hat es in den letzten Jahrzehnten etliche Ebola-Epidemien gegeben. Der aktuelle Ausbruch wird aber als gefährlicher eingeschätzt als die meisten anderen. Denn es handelt sich um eine seltene Variante des Virus, gegen die es weder einen Impfstoff gibt, noch eine spezielle Therapie. Bisher ist es den Behörden nicht gelungen, die Ausbreitung einzudämmen. Die Zahl der Verdachtsfälle steigt. Tobias Haller berichtet.
12: Laut WHO-Generaldirektor Tedros gibt es fast 750 Verdachtsfälle. 177 Menschen sind mutmaßlich an dem Virus gestorben. Für die gesamte Demokratische Republik Kongo gelte neu die sehr hohe Risikostufe, auch regional sei das Risiko hoch. Die Gefahr einer globalen Ebola-Ausbreitung ist laut WHO aber weiter gering. Er habe 3,9 Millionen US-Dollar aus dem Notfallfonds freigegeben, um den Ausbruch einzudämmen. Zudem werde das Personal vor Ort aufgestockt, so der WHO-Chef. Ein infizierter amerikanischer Patient wird weiterhin in Deutschland in der Berliner Charité behandelt. Ein weiterer US-Bürger, der als Hochrisikokontaktperson gilt, wurde nach Tschechien gebracht. Beim Ebola-Ausbruch in der ostkongolesischen Region Ituri handelt es sich um die seltene Bundibugyo-Variante. Die WHO prüft derzeit mögliche Impfstoffe und medizinische Behandlungen gegen das Virus.
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13: Mit Rigobert Kaiser. Im Gesundheitswesen gab es einen großen Datendiebstahl. Die Daten vom Patienten gelten ja als besonders schützenswert. Schließlich geht es nicht nur um die persönlichen Angaben, sondern auch möglicherweise um Informationen über den Gesundheitszustand. Heute wurde bekannt, dass durch einen Cyberangriff auf einen externen Dienstleister bundesweit Zehntausende Daten aus Unikliniken gestohlen wurden. Florian Rebari-Nitschert berichtet.
14: In den meisten Fällen wurden Stammdaten von Patienten gestohlen, also beispielsweise Name, Adresse und Geburtsdatum. Betroffen vom Diebstahl sind aber auch Daten, aus denen man Informationen und Rückschlüsse zu Behandlungsart und möglicher Erkrankung entnehmen könne, so ein Sprecher des ebenfalls betroffenen Uniklinikums im saarländischen Homburg, wobei hier lediglich von rund 1200 Fällen von Datenklau ausgegangen wird. Wesentlich stärker betroffen sind andere Unikliniken in Deutschland. So sollen allein an der Uniklinik Köln 30.000 Menschen betroffen sein. In Baden-Württemberg erbeuteten die Diebe Daten von mehr als 72.000 Patienten der Universitätskliniken Freiburg, Ulm, Heidelberg und Tübingen. Laut Bundesamt für Sicherheit in der Informationstechnik, BSI, können die erbeuteten Daten für Betrugsmaschen genutzt werden, gerade im digitalen Raum. So könnten beispielsweise Ansprachen an potenzielle Betrugsopfer in sogenannten Phishing-Mails persönlicher gestaltet werden. Auch Erpressungsversuche mit sensiblen medizinischen Daten seien denkbar, so ein BSI-Sprecher. Der Zahlungsdienstleister Unimed reagierte mittlerweile auf den Vorfall, zeigte sich erschüttert und betonte in einer Stellungnahme, das interne System sei zusammen mit Experten abgesichert und gehärtet worden.
13: Bayerns Außenhandel konnte sich im ersten Quartal etwas erholen. Die Exporte liegen um 1,9% zu auf 57,5 Milliarden. Klingt besser als es ist, denn Bayerns Paradeindustrie, der Automobilbau, exportierte im ersten Quartal nur Fahrzeuge im Wert von 9,5 Milliarden Euro. Ein Minus von fast 13% gegenüber dem Vorjahresquartal. Der Golfkrieg treibt die Preise für Diesel, für Sprit, für Heizöl und damit die allgemeinen Inflationsraten. Die treffen ärmere Menschen am härtesten. Der eh schon kleine finanzielle Spielraum wird noch enger, wenn die Preise wie im April geschehen im Vergleich zum Vorjahr um 2,9% gestiegen sind. Die gewerkschaftsnahe Hans-Böckler-Stiftung sieht zurzeit vor allem Familien betroffen, die auf das Auto angewiesen sind. Felix Linke.
15: Aktuell ist es das Auto, das wegen hoher Spritpreise bei der Inflation im Mittelpunkt steht. Wer kein Fahrzeug hat oder nicht darauf angewiesen ist, kann dem Preisschub teilweise entgehen. Die Hans-Böckler-Stiftung hält daher Tankrabatte für sinnvoll. Für die nähere Zukunft sei zu erwarten, dass sich die höheren Energiepreise noch stärker auch bei Nahrungsmitteln und anderen Waren und Dienstleistungen bemerkbar machen, wie zum Beispiel jetzt schon bei Düngemitteln. So seien die Verbraucherpreise beim Gas nur wegen längerfristiger Verträge stabil geblieben. Familien mit niedrigen und mittleren Einkommen seien von der neuen Teuerungswelle seit dem Iran-Krieg besonders betroffen, weil in ihren Warenkörben Ausgaben für Kraftstoffe ein relativ hohes Gewicht hätten. Ob die Teuerung an Breite gewinnt und viele andere Bereiche betrifft, hängt der Stiftung zufolge vor allem davon ab, wie lange der Iran-Krieg dauert. Im Moment hoffen die Experten, dass sich die Lage im Persischen Golf bald entspannt und der Höhenflug der Rohöl- und Erdgaspreise im Sommer zu Ende geht. Doch der Machtkampf zwischen den USA und Iran um die Straße von Hormus ist keineswegs entschieden.
13: Der DAX hat eine starke Woche hinter sich. Er gewinnt 4% auf 24.880 Punkte. Angesichts der vielen Krisen in der Welt sprechen Analysten von einem politischen Glatteis, auf dem sich der DAX bewege.

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2: 19.45 Uhr ist es.
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3: Apothekenreform kommt. Der Bundestag hat beschlossen, dass Apotheken künftig weitere Impfungen anbieten können, etwa gegen Tetanus oder Hepatitis. Chronisch Kranke sollen verschreibungspflichtige Medikamente ohne Rezept bekommen können. Die gesetzlichen Krankenkassen kritisieren, dass durch die Reform mehr Kosten in Milliardenhöhe auf die Beitragszahler zukämen, unter anderem weil die Pauschale steigt, die Apotheken für ihre Betriebskosten erhalten. Bundesregierung hält Sommerreisen für sicher. Die sogenannte Taskforce der Bundesregierung, die sich mit der Energiesicherheit beschäftigt, hat mitgeteilt, dass sie keinen Kerosinmangel in den Ferien erwarte. Wer bereits gebucht habe, müsse nicht mit steigenden Kosten rechnen. Das Gremium diskutierte bei seinem Treffen heute außerdem über weitere Entlastungen für Wirtschaft und Verbraucher. EU erhöht Druck auf Teheran. Der Europäische Rat hat beschlossen, bestehende Sanktionen auszuweiten. Sie sollen künftig auch für Personen und Organisationen gelten, die die freie Schifffahrt in der Straße von Hormuz behindern. Seit Kriegsbeginn Ende Februar blockiert der Iran die für den Welthandel wichtige Meerenge weitestgehend. Belgien hat Verbrechen gegen die Menschlichkeit begangen. Dieses Urteil aus dem Jahr 2024 hat der oberste Gerichtshof in Brüssel in letzter Instanz bestätigt. Geklagt hatten 5 Frauen, die als Kleinkinder ihre indigenen Müttern in der damaligen Kolonie Belgisch-Kongo entzogen und in katholischen Heimen untergebracht wurden. US-Notenbank hat einen neuen Chef. Im Beisein von Präsident Trump legte Kevin Warsh seinen Amtseid ab. Der neue FED-Vorsitzende folgt auf Jerome Powell, dessen Zinspolitik Trump wiederholt kritisiert hatte. Warsh war Trumps Wunschkandidat. Auch er sieht sich dem Erwartungsdruck ausgesetzt, den Leitzins zu senken und so Kredite billiger zu machen. Das Wetter in Bayern am Abend klar, in der Nacht Tiefstwerte bis 6 Grad, morgen sommerlich warm.
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2: Der Augsburger Stadtwald ist nicht nur Trinkwasserschutzgebiet, sondern auch Naherholungsareal für viele Menschen, ob groß oder klein. Vor 100 Jahren schon wurde er zum Schutzgebiet erklärt. Seitdem stehen die 2200 Hektar Wald unter Naturschutz. Barbara Leinfelder hat anlässlich des Jubiläums 2 Menschen getroffen, die sich ganz dem Schutz des Stadtwalds verschrieben haben.
4: Das ist eine der seltenen Ragwurzarten, eine Orchidee, steht auch auf der roten Liste. Da freut man sich natürlich. Zum Glück freut man sich hier oft, weil es in dem Gebiet viele seltene Pflänzchen gibt.
5: Günther Riegel ist ehrenamtlicher Kartierer. Regelmäßig kommt er in den Augsburger Stadtwald, um die Flächen nach seltenen Pflanzen abzusuchen. In seiner schwarzen Umhängetasche hat er ein kleines Tablet. Damit kann er auf einer elektronischen Karte seinen Fund gleich vermerken. Vor 30 Jahren war Riegel das erste Mal auf Kartierungstour im Stadtwald unterwegs. Und bis heute fasziniert ihn die Vielfalt des Gebiets von Augsburg bis Königsbrunn.
4: Vor rund 100 Jahren floss ja noch der Lechtoch an der Stelle, die wir jetzt stehen. Man sieht es auch an den historischen Karten. Und das zeichnet sich auch in der Vegetation sehr deutlich nieder. Es gab diese trockenen Kiesbänke mit grobem Schotter, wo jetzt die Kiefern draufstehen, wo jetzt Trockenrasen draufstehen. Und es gab die feuchten Senken. Und das ist eine Besonderheit, dass man Trockenes und Feuchtes so auf extrem kleinem Raum nebeneinander hat.
5: Dementsprechend bunt sind auch die Pflanzen zu seinen Füßen.
4: Wir haben zum Beispiel hier das bittere Kreuzblümchen, ein kleines blaues Pflänzchen, der frühblühende Thymian, der auch duftet, wenn man drüber läuft.
5: Auch viele Vögel sind zu hören, der Bienenfresser etwa. Traurig macht den Hobbykartierer Günther Riegel, dass bedingt durch den Klimawandel viele Arten mittlerweile verschwunden sind.
4: Es ist ja manchmal ein bisschen absurd. Man macht einen riesen Hype um einen Wal, der in der Ostsee gestrandet ist. Aber so dieser schleichende Niedergang der Biodiversität im Stadtwald, der ist oft unbeachtet. Und da, denke ich, ist es schon wichtig, diese Schätze vor den Toren der Stadt Augsburg auch den Leuten näher zu bringen.
5: Zum 100-jährigen Jubiläum des Schutzgebietes Stadtwald bietet der Landschaftspflegeverband deshalb viele Exkursionen an. Wer will, kann eine Vogelstimmen-Exkursion begleiten, mit kundiger Führung entlang der vielen Quellbäche wandern oder in der Dunkelheit Fledermäusen nachspüren. Nikolaus Liebig vom Landschaftspflegeverband.
6: Uns geht es aber auch darum zu zeigen, dass wir auch in den nächsten 100 Jahren hier sehr viel tun müssen für dieses Gebiet. Es stehen große Aufgaben an. Likaliber, also die Flussrevitalisierung des Lechs, wird hier in den nächsten Jahren beginnen. Und deswegen ist das so ein Auftakt für uns, intensiver auch die Bevölkerung mitzunehmen und zu erklären, warum Naturschutzmaßnahmen hier auch sehr wichtig sind.
2: 100 Jahre Augsburger Stadtwald. Barbara Leinfelder war in dem Schutzgebiet unterwegs. 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
2: Der 23. Mai hat künftig zwei Bedeutungen. Bundespräsident Steinmeier will, dass am Jahrestag des Grundgesetzes auch das Ehrenamt gewürdigt wird. Zum Auftakt ist er mit gutem Beispiel, könnte man sagen, vorangegangen. Im Chiemgau hat er mit seiner Frau Elke Büdenbender die Stiefel geschnürt, ist zur Priener Hütte gewandert und hat, zumindest symbolisch, beim Wegebau mit angepackt. Gemeinsam mit Vertretern des Deutschen Alpenvereins und der Bergwacht Bayern. Ehrenamt ist das Rückgrat der Demokratie. Das wollen wir nicht nur bewahren, das wollen wir stärken, sagte Steinmeier. Dagmar Bora-Glas hat das Bundespräsidentenpaar begleitet.
7: Es ist keine einsame Wanderung für Bundespräsident Frank-Walter Steinmeier und seine Partnerin Elke Büdenbender. Ein ganzer Tross wandert mit auf den Gagelstein. Viele Presseleute, aber auch viele DAV-Mitglieder, darunter Hüttenreferent Ernst Schick.
8: Wir finden das ganz großartig. Ja, der Bundespräsident hat immer schon eine Beziehung zum Alpenverein. Ich habe ihn im Jahr 23 in Slowenien zufällig getroffen. Da war er unterwegs im Sommerurlaub. Und da hat er mal erzählt, dass er Mitglied im Alpenverein ist. Also wir sind da sehr stolz, dass der deutsche Bundespräsident einen guten Bezug zum deutschen Alpenverein hat.
7: 37.000 Ehrenamtliche hat der DAV. Sie kümmern sich um 30.000 Kilometer Wege in den Bergen. Und wie mühsam das oft sein kann, wurde auf der Geigelsteinwanderung deutlich. Ein umgestürzter Baum hat einen Wandersteig weggerissen. Erläutern Rico Arndt und Josef Buchner, beide von der DAV-Sektion Prien.
9: Und jetzt haben wir da natürlich ein Riesenloch. Und deswegen haben wir da jetzt eine Aktion machen müssen, dass wir das Material ein bisschen nach oben tragen, den Weg wieder begehbar machen, wie so eine Trockenmauer gebaut und einfach einen Weg wieder, dass man wieder ordentlich gehen kann. Haben wir ein paar Treppenstufen noch, einfach, dass man wieder drüben diese Stelle wieder hochkommt.
10: Gibt es schon Interessierte und immer wieder viel freiwillige Helfer und ist schon herausfordernder, die Leute dauerhaft zu kriegen. Vor allen Dingen dann, wenn es viel Arbeit ist oder schwere Arbeit ist. Aber schwere Werkzeug hast, wenn es geht, halt natürlich im Auto, soweit du das fahren kannst. Und ansonsten, wenn es halt so die Steine wie oben in der Muldendonner ist, man muss halt die ganze Haken und so weiter, das tragst halt dann rauf. Ja.
7: Der Bundespräsident und seine Partnerin ziehen sich die grünen Westen der Ehrenamtlichen um und helfen etwas mit. Weiter oben am Berg scharren die beiden verstopfte Wasserrinnen mit Schaufeln frei.
11: Ich gehe selbst gerne in die Berge. Und ich gebe zu, mir ist auch nicht jeden Tag und bei jeder Bewanderung bewusst gewesen, dass die Wege, die ich gehe, von Freiwilligen gepflegt werden. Dass die Markierungen, die angebracht werden, um sein Ziel zu erreichen, von Ehrenamtlern jedes Jahr erneuert und Beschädigungen beseitigt werden. Alles das ist Ehrenamt. Und deshalb freue ich mich, dass ich heute mal ein bisschen meine private Leidenschaft, das Wandern und Bergwandern, mit dem Ehrenamt und der Stärkung des Ehrenamtes in Verbindung bringen kann.
7: Am Samstag feiert Deutschland zum ersten Mal den Ehrentag, den bundesweiten Mitmachtag zum Geburtstag des Grundgesetzes.
11: Die Werte des Grundgesetzes sind es auch wert, gefeiert zu werden. Nur stellt sich die Frage, wie feiert man eine Verfassung? Es sollte ein ganz lebendiger, vor allen Dingen ein aktiver Geburtstag sein, einer, an dem wir uns alle miteinander vornehmen, etwas zu tun. In der Nachbarschaft, für Bedürftige oder für das ganze Land.
2: Sagt Frank-Walter Steinmeier, der Bundespräsident hat zum ersten Tag des Ehrenamts im Chiemgau selbst mit angepackt und Dagmar Bora-Glas hat ihn begleitet.
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12: Mit Edgar Endres. Die deutschen Eishockey-Profis dürfen bei der Weltmeisterschaft in der Schweiz noch ein wenig weiter träumen von einem möglichen Viertelfinale. Denn im fünften Spiel gelingt gegen den Underdog aus Ungarn der ersehnte erste Sieg. Burkhard Huber.
13: Ein Verteidiger war der Mann des Nachmittages, Leon Gawanke von den Adlern aus Mannheim. Mit 3 Toren beim 6:2 Erfolg der deutschen Mannschaft gegen teilweise überforderte Ungarn. Nach 20 Minuten 2:0, nach 40 Minuten 4:0. Und als Gawanke dann zum 5:0 getroffen hatte, ließen die Deutschen ein bisschen nach. Die Ungarn kamen zum ersten Tor. Aber Gawanke hatte noch was vor, schoss das 6:1. Die Ungarn trafen auch noch einmal. Es war dann ein buntes Hin und Her im letzten Abschnitt. Am Ende aber sicherte sich Deutschland einen nie gefährdeten 6:2 Erfolg gegen Ungarn und darf weiterhin auf das Viertelfinale spekulieren.
12: Morgen Abend geht's dann im Nachbarschaftsduell gegen Österreich ab 20.20 Uhr weiter. An der Hafenstraße ist es gewöhnlich sehr stimmungsvoll beim Fußball und deshalb denke ich, dass mein Kollege Jan Wochner heute beim ersten Relegationsspiel zwischen dem Drittligisten Essen und dem Zweitligisten Fürth einiges erleben wird. Jan, ist denn stimmungstechnisch schon was angeboten?
14: Ja, auf jeden Fall. Die Essener, sie schunkeln sich so langsam warm für dieses Relegationshinspiel. Natürlich hoffen die Essener auf die Rückkehr in die zweite Liga. Den letzten Aufstieg gab es vor sage und schreibe 20 Jahren und das bei einem Traditionsverein, wie es Rot-Weiß Essen nun mal ist. Aber die Hoffnung ist groß, es gegen die Spielvereinigung aus Fürth zu schaffen, denn die Saison war stark und die kleine Schwächephase zuletzt ist auch überwunden, scheint überwunden. Und so schunkeln sich die Essener Fans übrigens hier ganz romantisch in der Essener Abendsonne gerade warm.
12: Ja, Essen kommt mit dem Last-Minute-Tor am letzten Spieltag in die Relegation. Die Fürther mit diesem Sahneauftritt gegen Düsseldorf. Was glaubst du, wer geht da mit mehr Schwung ins Match?
14: Ja, also ein bisschen mehr Schwung sehe ich schon tatsächlich bei der Spielvereinigung. Also Essen hat auch Schwung, keine

0: aufgeregter Typ. Hatte irgendwas verändert im Vergleich zum Düsseldorfer Spiel?
1: Nein, er setzt exakt auf die Elf, die es auch gegen Düsseldorf so gut gemacht hat. Das heißt, auf viel Erfahrung, gerade im vorderen Bereich, mit Rigota, mit Klaus Srebeni und natürlich mit dem Torschützenkönig der abgelaufenen Zweitligasaison, Futgoy, ganz vorne drin.
0: Vielen Dank, Jan. Anstoß ist um 20.30 Uhr in Essen und wir sind im Programm live dabei, im Digitalkanal BR24 live, komplett genauso wie in unserer BR24-App. Und morgen wollen die Bayern ihre Saison mit dem Pokalsieg in Berlin ab 20 Uhr gegen Stuttgart abrunden. Zu spüren und zu hören war das heute schon auf der Pressekonferenz in Berlin. Mit dabei war mein Kollege André Siems.
2: Ich habe Bock auf einen Sieg. Das waren die Worte von Vincent Kompany. Selten war er so deutlich bei einer Pressekonferenz wie vor dem DFB-Pokalfinale gegen Stuttgart. Aber auch der VfB wirkt aufgeräumt und selbstbewusst. Kapitän Karasor möchte den Pokal in Stuttgart lassen und Trainer Sebastian Hoeneß meinte, alle haben nach dem letzten Endspiel Blut geleckt und wollen mehr. Dass Chris Führich und Maximilian Mittelstädt nicht für die Fußball-WM nominiert worden sind, sei kein Problem für das anstehende Spiel, in das beide top motiviert gehen würden. Der FC Bayern ist der Favorit, hat in dieser Saison alle Pflichtspiele gegen die Schwaben gewonnen, letzten Dezember sogar mit 5:0.
0: Auch hier sind wir morgen Abend hier auf BR24 komplett dabei und Lukas Podolski, Fußballweltmeister von 2014, beendet mit 40 Jahren seine Karriere. Das hat der Kölner mit einem Videoclip auf Instagram mitgeteilt.
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4: Mit dem Blick auf die Straßen, A3 Frankfurt Richtung Würzburg zwischen Rohrbrunn und Marktheidenfeld, 6 Kilometer Stau nach einem Unfall. Die linke Spur ist blockiert. A8 München Richtung Salzburg zwischen Rosenheim und Rohrdorf, ein Unfall auf der linken Spur. A96 Lindau Richtung München zwischen Memmingen Nord und Memmingen Ost, ein Unfall. Und weiter zwischen Leim und dem Autobahnende in Sendling, ein Unfall auf der linken Spur. Und die A96 München Richtung Lindau ist zwischen Sigmarszell und dem Grenzübergang Lindau nach einem Unfall mit mehreren Fahrzeugen gesperrt. Derzeit 8 Kilometer Stau. Bis zum offiziellen Sommerbeginn dauert es zwar noch ein paar Wochen. Das Wetter gibt uns in Bayern zum Start in die Pfingstferien aber schon mal einen Vorgeschmack. Jetzt um 7:45 noch Temperaturen von 25 Grad in Würzburg, 24 in Weiden und in Bad Tölz immerhin noch 21 Grad. In den nächsten Tagen wird's noch etwas wärmer. Morgen könnte dann die 30 Grad Marke geknackt werden. Über Pfingsten dann sogar Temperaturen von bis zu 33 Grad. Scheint fast überall die Sonne in den nächsten Tagen, wenn überhaupt sind nur wenige Schleier oder Quellwolken am Himmel. Es ist 20 Uhr.
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4: An diesem Freitagabend haben wir diese Themen für Sie. Apotheken in Deutschland dürfen künftig gegen weitere Krankheiten impfen und bestimmte Medikamente auch ohne Rezept abgeben. Der Bundestag hat die Apothekenreform beschlossen. Eltern sollen Kindergeld künftig ohne komplizierte Anträge bekommen. Und Bundespräsident Steinmeier ist heute in Bayern gewesen. Im Chiemgau hat er das Ehrenamt gewürdigt und dafür die Wanderschuhe geschnürt. Mein Name ist Oliver Fritzl. Schön, dass Sie dabei sind. In Apotheken gibt es schon jetzt mehr als nur Medikamente. Künftig sollen sie in der Gesundheitsversorgung eine noch größere Rolle spielen. Apotheker sollen noch weitere Impfungen verabreichen oder in bestimmten Fällen auch Medikamente ohne Rezept verkaufen dürfen. Einem entsprechenden Reformgesetz hat der Bundestag heute zugestimmt. Ziel ist, die Apotheken wirtschaftlich zu stärken und damit letztlich auch ihren Bestand zu sichern, vor allem auf dem Land. Aus Sicht von Opposition und Krankenkassen ist der Preis dafür aber zu hoch. Dietrich Kallmeurer jetzt über die Reform und die Reaktionen.
5: Apotheker Bastian Schlotmann in Pfalzdorf am Niederrhein versorgt rund 7000 Menschen. Seine Lage beschreibt er so.
6: Das Honorar ist fast 20 Jahre jetzt nicht angepasst worden für uns in den Apotheken. Die Sachen, die wir bekommen, sind nicht mal inflationsbeglichen, noch sind irgendwelche steigenden Energiekosten, die wir ja gerade in den letzten 3-4 Jahren und jetzt auch gerade eben wieder sehen, überhaupt gar nicht bei uns berücksichtigt.
5: Steigende Kosten, Personalmangel und Bürokratie setzen Apotheken unter Druck. Vor allem auf dem Land wird die Versorgung schwieriger. Genau hier setzt die Reform von Bundesgesundheitsministerin Nina Warken an, die der Bundestag

0: Bundestag jetzt mit den Stimmen der schwarz-roten Koalition beschlossen hat. Die Reform soll Apotheken stärken.
1: Habemus, Apothekenversorgungsweiterentwicklungsgesetz, Apothekenreform, Halleluja!
0: So jubelt in der abschließenden Bundestagsdebatte die Vorsitzende des Gesundheitsausschusses Tanja Machelet von der SPD. Auch die gesundheitspolitische Sprecherin der Unionsfraktion, Simone Burchardt von der CDU, lobt die Reform.
2: Dieses Gesetz ist ein Erfolg. Es stärkt die pharmazeutischen Dienstleistungen. Wir wollen die Apotheken weiterentwickeln. Wir wollen ihre Kompetenz stärker in Prävention, Medikationssicherheit und in die Versorgung chronisch kranker Menschen einbringen.
0: Gemeint ist damit, Apotheken dürfen künftig mehr Aufgaben übernehmen, etwa Impfungen, Schnelltests und in bestimmten Fällen die Abgabe verschreibungspflichtiger Medikamente auch ohne Rezept. Zugleich verändern sich die Rahmenbedingungen. Zweigapotheken lassen sich leichter gründen, Notdienste werden gestärkt und das feste Honorar pro verschreibungspflichtigen Medikament steigt. Kritik kommt von der Opposition. AfD-Gesundheitspolitiker Martin Sichert stellt grundsätzlich in Frage, dass die Reform wirksam ist.
3: Dieses Gesetz löst keines der bestehenden Probleme, sondern es schafft neue. Es wurde die Chance vertan, das Apothekensterben aufzuhalten.
0: Atesh Gürpinar von der Linken kritisiert das Gesetzgebungsverfahren und wirft der Koalition handwerkliche Mängel vor.
4: Bis Montag war dieses so weitreichende Gesetz noch nicht einmal auf der Tagesordnung und noch am Mittwoch mussten in Ausschussberatungen Tischvorlagen nachgereicht werden, um offensichtliche Fehler zu korrigieren.
0: Und die Grünen bemängeln die Finanzierung und warnen vor steigenden Beiträgen. Grüne Gesundheitspolitikerin Paula Pichotta erklärt:
2: Sie machen in der Zeit, wo die Sozialversicherungen bezahlbarer werden müssen, mit diesem Gesetzentwurf die Sozialversicherung noch mal mit einem Gesetz 4 Milliarden teurer, ohne Gegenfinanzierung.
0: Mit Mehrkosten rechnen auch die Krankenkassen, allerdings in geringerer Höhe. Auch von ärztlicher Seite kommt Kritik. Der Chef der Kassenärztlichen Bundesvereinigung, Andreas Gassen, sagt:
5: Dass Apotheken jetzt in Grunddiagnostik einsteigen, das geht bis zum Blutabnehmen. Und das ist natürlich schon schräg, weil die Apothekerinnen und Apotheker dafür schlicht nicht ausgebildet sind. Das ist noch nicht mal Inhalt ihres Studiums.
0: Apotheker Bastian Schlotmann weist die Kritik zurück. Er betont, Apotheken würden nur Aufgaben übernehmen, für die sie auch entsprechend vorbereitet seien.
6: Also ich habe ein Seminar zum Impfen besucht, extra Erste-Hilfe-Kurse besucht, um auch bei möglichen Allergieproblemen bei so einer Impfung auch reagieren zu können.
0: Seine Kundinnen und Kunden hoffen, dass die Apotheken Reform Verbesserungen bringt. Vor allem weniger Wartezeit und kürzere Wege.
7: Dietrich Kallmeurer war das über die Apothekenreform, die der Bundestag heute verabschiedet hat. Und wir bleiben noch im Parlament. Da ging es heute auch um das Kindergeld, genauer gesagt um eine Reform. Wenn Eltern Nachwuchs bekommen, dann soll es das Kindergeld in Zukunft automatisch geben, ganz ohne Antrag. Der Bundestag hat zum ersten Mal über diesen Gesetzentwurf.
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1: Willkommen zu Sportschau Live von der Hafenstraße in Essen. Es ist schon was länger her, aber dafür sowas von berechtigt. Rot-Weiß Essen und die Spielvereinigung Greuther Fürth spielen um die zweite Liga. Relegation ist das Stichwort und eins ist klar, die Hafenstraße in Essen brennt. Auf dieses Fußballspiel über 80.000 Karten hätte man verkaufen können. Die Euphorie ist riesig bei den Essenern. Erstmals seit langem ist man der zweiten Liga so nah wie nie. Denn vor genau ziemlich 20 Jahren im deutschen WM-Sommer von 2006 ist RWE zum letzten Mal in die zweite Bundesliga aufgestiegen. Auf der anderen Seite hat man sich in Fürth ordentlich dran gewöhnt an diese zweite Liga. Das Kleeblatt ist Zweitliga-Dino und seit 97 spielen die Fürther eben in der zweiten oder in der Bundesliga. Die Drittklassigkeit ist da fast komplett aus den Köpfen gewischt worden in den letzten 30 Jahren. Also es werden zwei Spiele um alles oder nichts. Beide Mannschaften hatten was zu gewinnen am letzten Spieltag in der zweiten respektive dritten Liga. Und kommen schon mit Schwung in dieses Spiel. RWE mit dem Last-Minute-Tor in Ulm sprang auf Rang 3 in der dritten Liga und führt zerstörte, so will ich es mal formulieren, Fortuna Düsseldorf mit 3 Toren Unterschied und schaffte eben noch den Sprung auf Relegationsplatz 16 in der zweiten Bundesliga. Und hier die letzte Statistik und die ist ja genau andersherum als die bei der Relegation in der ersten Liga seit 2009, denn der Drittligist hat es in 12 von 17 Duellen um die zweite Liga geschafft, ist aufgestiegen. Und in diesem Jahr, wir werden es rausfinden. Jetzt live von der Hafenstraße mit unserem Reporter-Duo Sarah Schwedmann und Tim Wichmann hinein ins Stadion an der Hafenstraße. Und wir rufen beide ARD-Reporter Tim Wichmann und ARD-Reporterin Sarah Schwedmann. Ich höre schon im Hintergrund, wie sieht's aus gerade mit der Stadionenergie? Ich habe gehört, ganz Essen hat Anlauf genommen.
2: Aber sowas von, mit großem Fanmarsch und es ist natürlich pickepacke voll hier das Stadion an der Hafenstraße, soweit das geht. 1500 aus Fürth sind angereist und der Rest, den hörst du, 16.700, die hier gerade aus voller Kehle schreien. Die sind sowas von heiß wie Frittenfett, denn das ist ja das größte Spiel eigentlich hier für den Verein. Nach so vielen Tiefpunkten hat Uwe Koschinat hier in den letzten Monaten der Trainer wirklich auch eine Mannschaft geformt, die zusammensteht und die hier wieder Freude in den Pott gebracht hat, zumindest hier nach Essen.
1: Tim, Sarah spricht den Trainer an. Ich habe das Gefühl, der war schon ordentlich angriffslustig vor diesem Fußballspiel auf der PK. Mit welchem Plan gehen Sie denn rein heute, RWE, in dieses Fußballspiel?
3: Ja, Sie müssen natürlich schon gucken, dass Sie hier aus dem Vorteil Hafenstraße maximales Kapital schlagen. 16.700 Essener, 1.500 Fürther, da gucke ich mal rüber. Relegationsspiele abschaffen steht da unten. Ja, aber wenn es Relegation sein muss, dann gerne so wie hier. Also die Sonne brennt runter, die Stimmung brennt auch und Uwe Koschinat brennt. Das weiß man ja spätestens seit Zeiten bei Fortuna Köln sowieso immer. Trotzdem geht es natürlich auch darum, hier heute nicht ins offene Messer zu laufen gegen den erfahrenen, viel erfahreneren Zweitligisten mit all der Zweitliga-Prominenz, die da eben rumläuft und das Ergebnis im Rahmen zu halten. Aber er hat das Rezept ganz klar vorgegeben. Das beste Mittel gegen Nervosität ist Aktivität. Und daraus leite ich mal ab, dass die Essener hier giftig reinstarten werden.
1: Sarah, der Gegner bei Fürth wird es heute, glaube ich, nicht an der Mentalität liegen, oder? Gegen Hertha zuletzt irgendwie diesen trotz 30 Torschüssen verloren und dann das Ding gegen Düsseldorf am letzten Wochenende. Wie schätzt du das Team von Heiko Vogel ein vor diesem Spiel?
2: Das ist nicht dieser typische Zweitligist in der Relegation, der richtig was auf die Mappe bekommen hat die ganze Saison und nach unten durchgereicht wurde, sondern die Fürther, die kommen halt mit einer breiten Brust, gerade durch dieses 3:0 gegen Fortuna Düsseldorf. Das hat nochmal so einen richtigen Schub gegeben. Also alleine, wenn ich mir Felix Klaus angucke, der im vergangenen Spiel gegen Düsseldorf plötzlich so richtig durchgestartet ist, eine Bude gemacht hat, zwei vorgelegt hat, den habe ich eben gesehen. Der lächelte, der freute sich richtig, hier einzulaufen und diese Atmosphäre auch aufzusaugen, auch wenn es ein Hexenkessel sein kann. Aber die Fürther, die haben einfach diese Mentalität, jetzt ein Stück weit den Vorteil, auch diesen psychologischen Vorteil, mit so einem Sieg hier reingestartet zu sein, sich in letzter Sekunde in die Relegation gerettet zu haben. Und das wollen sie hier auch mitnehmen. Und Heiko Vogel, der Trainer, hat ja auch gesagt, für ihn gibt es keinen Favoriten. Und den sehe ich hier heute auch nicht. Es wird ein Spiel, das erste von 90 Minuten, wo es um alles geht. Und wenn ich mir das so angucke, es warten alle ganz gespannt darauf, dass es hier endlich losgeht und RWE dann die große Chance vielleicht ergreifen kann, zurück in den großen Fußball zu kommen.
1: Es wird auf die 1 und auf die 3 geklatscht im Hintergrund. Es geht so langsam los. Tim, über zwei Protagonisten von heute müssen wir noch sprechen. Noel Futgoy, Torschützenkönig der zweiten Liga, und auch über Dixon Abiyama, zwei Stürmer, die ihre Wurzeln beim Gegner haben. Ne? Geschichten, die nur der Fußball schreibt, oder?
3: Ich wollte es gerade sagen, du nimmst es mir weg. Geschichten, die nur der Fußball schreibt und auch ganz viele andere Sportarten. Aber naja, da gucken wir eben nicht so genau hin.
1: Nein, nur
3: aber
1: der Fußball.
3: Aber na klar, Futgoy, genau, der gebürtige Essener. Also das ist wieder genau aus dieser Kategorie, ne, eine Geschichte. Hat A-Jugend und B-Jugend noch hier gespielt, die ersten Profispiele. 7 Tore die letzten 5 Spiele, also in überragender Topform. Hat sich ja auch die Kanone noch abholen dürfen nach dem 3-0 gegen Düsseldorf. Und auf der anderen Seite Dixon Abiyama, der heute wieder nur auf der Bank sitzt bei den Essenern, der aber Fürth eben 2021 in die Bundesliga geschossen hat. Jetzt könnte die ehemaligen Kollegen quasi in die andere Richtung runterschießen. Also ist wirklich crazy. Aber wir haben ja letzte Woche gesehen, Felix Klaus hat da ja schon angesprochen, dass den Leuten das teilweise auch völlig egal ist und man dann kalt lächelnd gegen die alte Liebe trifft und auch in so entscheidenden Spielen. Deswegen, ich bin mir ziemlich sicher, dass wir heute einen Noel Futgoy in sehr guter Form sehen werden. Das könnte der Geburtsstadt dann richtig wehtun. Mannschaften kommen raus.
1: Sarah, eine Frage habe ich noch. Hinten ist auf, das gilt für beide. Irgendwie 66 Mal schlug es bei Essen ein. Fürth kommt sogar auf 68 Gegentore. Die Frage ist, gewinnt die bessere Abwehr diese Relegation?
2: Ich befürchte, dass das so sein wird, aber das wird ein ganz enges Rennen, weil beide Abwehren wirklich ziemlich anfällig sind. Aber RWE hat halt einen großen Pluspunkt aus meiner Sicht und das ist halt ein Sturm, der halt auch viel trifft. Die haben ja 78 Mal in der Drittligasaison getroffen und das ist auf vierter Seite eine Hausnummer, die Kleeblätter natürlich gerne gesehen hätten. Von daher Vorteile dafür RWE. Naja, und den anderen Vorteil, den hörst du gerade ziemlich laut. Das ist hier einfach, also RWE spielt für mich heute mit 12 Mann und der Gegner hat nur 11. Und da müssen sie erstmal bestehen. Die Grünen, die gerade die Rot-Weißen abklatschen, sich noch mal einmal kurz Hallo sagen, bevor es dann gleich noch mal in den Kreis geht, sich noch mal einzupeitschen. Und dann, ja, also aus unserer Sicht kann es hier eigentlich losgehen.
1: Wir nehmen es Volley, Sarah. Das ist einfach zu stimmungsvoll da im Hintergrund. Also dieses Relegationshinspiel um die zweite Fußball-Bundesliga in voller Länge mit Essen, mit Fürth und mit Sarah Schwedmann sowie Tim Wichmann an den ARD-Mikros. Es kann gar nicht 0-0 ausgehen. Viel Spaß.
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2: Rot-Weiß Essen an der Hafenstraße gegen Greuther Fürth, oder anders gesagt Tradition gegen Panik. Dritte Liga gegen zweite und ein Stadion, das heute Abend klingt wie ein Startner Düsenjet. RWE kommt mit breiter Brust in diese Relegation, offensiv brutal, zu Hause echt ein Monster und heute vielleicht auf dem Weg zurück Richtung großer Fußball. Und führt die Spielvereinigung, rettete sich mit letzter Kraft hier rein. 19 Tore von Noel Futgoy, dem Ex-Essener, aber defensiv halt oft wie ein Tür ohne Schloss. Also ich bin mir sicher, das mag vielleicht heute kein feines Fußballspiel sein, aber definitiv ein ganz, ganz spannendes. Und die Fürther gehen gerade nochmal rüber zu ihren Fans, heizen da nochmal an. Und die RWE-Spieler, die sind schon bereit. Und Schiedsrichter Daniel Schlager hat auch schon die Pfeife im Mund. Tim Wiechern, kann eigentlich losgehen, ne?
3: Boah, also wenn du mich fragst, definitiv, Sarah. Ein Stadion sieht rot. Ich kann mich ehrlich gesagt gar nicht satt sehen da drüben. An der Westtribüne alles in Rot und Weiß. Die Fahnen wehen. Das Stadion natürlich dominant in diesen Farbtönen. Auf der linken Seite natürlich auch die Fürther mit 1600 angereist. Das wollen wir nicht unterschlagen. Aber die Stimmung hier, das ist Wahnsinn. Das ist Hafenstraße und das ist, Sarah, wenn ich gleich zu Beginn den Hafen mal aufreißen möchte. Ich glaube, in Sachen Atmosphäre, boah, jetzt kommt es gerade noch mal hoch, glaube ich, das höchste der Relegationsgefühle. Also Wolfsburg, Paderborn führt in Ehren. Aber this is Hafenstraße, Sarah Schwedmann.
2: Was hast du gesagt? Ich habe gar nichts verstehen können. Ja, hier stehen sie auch alle, also der Fanschall von dem Meckenmann hinter mir weht mir hier am Ohr vorbei und auf der Westtribüne wird eifrig gehüpft und geschwenkt. Also, es ist angerichtet, alle sind bereit. Und unten auf dem Feld wird gerade nochmal durchgezählt, ob alle da sind. Beide Teams gehen übrigens in der gleichen Formation heute hier an den Start, wie auch in der vergangenen Woche. Und jetzt guckt Daniel Schlager auf die Uhr und jetzt geht's los. Anpfiff zu dieser Partie, Tim.
3: Die Essener im ersten Durchgang in Rot und Weiß, wer hätte das gedacht. Und vor uns her von rechts nach links. Das ist natürlich eine Menge Schwung, die diese Mannschaft mitgenommen hat. Aus dem Last-Minute-Sieg in Ulm. 3:2. Ich schau mal auf den Helden, auf Ben Hüning. Auch heute wieder zentraler Mann in der defensiven Dreierkette. Hoher Ballgewinn der Essener jetzt auf der halblinken Seite im Mittelfeld. Aber da ist auch ein Paul Will bei den Fürtern zugegen und auch wieder ein Dennis Srebeni. Der war vor langer Zeit mal Stürmer. Der war auch hängende Spitze mittlerweile ziemlich gesetzt auf der zentralen Position im Mittelfeld neben eben Paul Will. Also Sarah, du hast es gesagt, zweimal unverändert. Schauen wir mal auf den ersten Spielaufbau der Vierter in Grün. Im Tor, wie gewohnt, Silas Prüfrock. Davor die Viererkette von rechts nach links mit dem LW, die Zieheis und Itter. Will und Srebeni auf der Doppelsechs und dann vorne. Tja, die Torprominenz der zweiten Liga mit Felix Klaus, mit Ranimir Gotta, auch mit Saifala Letaif und dem Torschützenkönig des Unterhauses, Noel Futkoy. Jetzt das erste Mal über die rechte Seite. Der Angriff von Felix Klaus, dem ehemaligen Düsseldorfer, der den Ball flach reinbringt von der Eckfahne und den ersten Einwurf rausholt. Minute gespielt, 0:0 zwischen RWE und Fürth.
2: Und der erste Einwurf für die Kleeblätter von der rechten Seite und das auf Höhe der 16 Meter Raumlinie. Und das wird ein weiter Einwurf und rund um den Elfmeterpunkt. Da sind auch einige grüne Flecken. Einige Kleeblätter und der Ball, der kommt reingeschleudert in den 5-Meter-Raum. Kopfballverlängerung, Abwehr vorn, Rot-Weiß Essen, landet aber zentral kurz vor dem Mittelkreis wieder in den Füßen der Gäste. Und sie versuchen es über die rechte Seite neu aufzubauen. RWE geht direkt drauf, versucht hier den Gegner sofort unter Druck zu setzen. Das hat auch Uwe Koschinat, der RWE-Trainer, vorab schon gesagt. Wir wollen hier die ersten Minuten bestimmen, gut in diese Partie kommen und uns Sicherheit holen. Denn es fehlen ja auch so ein Stabilisator auf Essener Seite wie Klaus Jasula verletzt. Dafür heute wieder der ganz junge Gianluca Zwajkowski am Werk, der da den Sechser mimt vor der Viererabwehrreihe. Und jetzt geht es für Fürth über die linke Seite nochmal, aber zu wenig Druck drin. Und die Fans, die feiern hier sogar den gewonnenen Einwurf. Also Tim, da fehlen einem ja fast die Worte, was hier die Stimmung angeht.
3: Es ist überragend, wirklich. Also das ist mindestens Zweitliganiveau, ich würde sogar sagen Bundesliganiveau. Was man hier, die Leute kriegen das Lächeln gar nicht mehr aus dem Gesicht, dabei ist noch nichts passiert. Nach gleich 3 Minuten 0:0. Einwurf der Essener auf der rechten Seite, geht hinten rum. Boah, fast ein bisschen zu kurz der Ball, wäre fast eine Vorlage für Futkoy geworden. Aber da ist natürlich auch Kraulich, der Glatzkopf links in der defensiven Dreierreihe der Essener. Schauen wir auch da kurz und in Kürze auf die Aufstellung, nee, doch nicht, denn die Essener verlieren den Ball im Mittelfeld und da ist Letaif zum ersten Mal nicht nominiert worden für die WM mit Tunesien. Aber auch hier kann man ja noch einiges gewinnen auf den letzten Drückern in dieser Saison. Und da holt er tatsächlich die erste gelbe Karte raus. Rios Alonso heißt der Mann mit der langen braunen Mähne, gebändigt durch ein Haarband. Und hier bekommt er den Letaif nicht gebändigt, fährt das linke Bein aus, lässt Fürth links außen drüber springen und das ist dann die frühe erste gelbe Karte Hypothek, Sarah, in der 4. Minute. Der muss sich jetzt zurückhalten. Nicht so leicht als Innenverteidiger da hinten.
2: Ja, und daraus resultieren natürlich auch noch eine ziemlich gute Freistoßsituation für Fürth. 3 Meter vor der 16-Meter-Raumlinie und das ist ein Fall für Felix Klaus mit dem rechten Fuß. Aber erst muss da nochmal der Schiedsrichter die 3-Mann-Mauer der Essener richtig positionieren und auch im Zentrum nochmal gucken. Und Klaus zieht die Schultern hoch, atmet nochmal tief ein, 3 Schritte Anlauf. Jetzt wird der Ball auch gleich freigegeben von Daniel Schlager vom Referee. Der pfeift jetzt und jetzt läuft Klaus an. Mit rechts reingezogen und da ist Golz mit der Abwehr. Und RWE kriegt den Ball raus und es gibt einen Freistoß, weil Fürth da direkt den Konter unterbindet. Und Schlager hat das aber gesehen. Aufmerksamer Schiedsrichter in diesen ersten 4,5 Minuten. Noch keine Tore. 0:0. Aber schon mal ein gut, ganz guter Auftakt, findest du nicht, Tim?
3: Und Uwe Koschinat hat schon Puls. Aber jetzt Achtung, erste Flanke der Essener, rechte Seite, Ball kommt an die Strafraumgrenze. Misuta wirbelt damit mit Potocnik und der stand dann aber im Abseits. Arm geht hoch von Daniel Schlager und dazu die Pass, die Fahne seines Assistenten. Abseits nicht der erste Torchance, nicht die erste vielversprechende Aktion. Aber wie gesagt, Puls hat er schon hier unten, der Uwe Koschinat, der ja sowieso immer so unter einem gewissen Grundstrom steht. Und da steht er. Arme in die Hüften gestemmt und gerade hat er mit einer Inbrunst da die Mauer seiner Mannschaft korrigiert, dass es fast nicht auszuhalten war. Er dreht sich um und verzweifelte fast, weil die ihn natürlich nicht verstehen. Das ist viel zu weit und man hört ja, wie laut es hier ist. Die Westtribüne hüpft wie ein Mann und die Essener spielen und stiefeln den Ball durchs Mittelfeld. Nach jetzt 5,5 Minuten, 0:0. Ja, es geht zur Sache in den Duellen. Da geht es ins Kopfballduell zwischen Müsel, dem doppelten Torschützen aus Ulm. Jetzt war der Ball angeblich im Seitenaus. Aber naja, das ist eben der 12. Mann, Sarah, den du angesprochen hast. Da müssen auch die Fürther sich erstmal freispülen.
2: Ja, das ist schon ein Fund, mit dem RWE auf jeden Fall wuchern kann. Und da gibt es ja noch den ein oder anderen Aberglauben. Also ich habe vorhin Uwe Koschinat, den RWE-Trainer, genau beobachtet. Bevor er hier aufs Feld kam, ist er nochmal kurz am Knie vorbeigegangen und hat es liebevoll gestreichelt. Das Knie von Franz Penny Islacker hier als kleine Skulptur vor dem Platz angebracht. Soll Glück bringen. Der im Endspiel um die deutsche Meisterschaft 1955 trotz so einer richtig schweren Knieverletzung noch das 4-3-Siegtor gemacht hat gegen Köln. Also Koschinat nimmt hier jeglichen Aberglauben und alles, was er kriegen kann. Bisher braucht er das aber gar nicht für seine Mannschaft. Die steht bisher gut, auch wenn Fürth deutlich mehr vom Spiel hat nach 6,5 Minuten. Eine große Torschance habe ich weder auf der einen noch auf der anderen Seite gesehen. Aber es sind so die ersten Annäherungen, oder Tim?
3: Es will natürlich auch keiner zu viel riskieren, aber es ist schon zu merken, wer hier noch Zweitligist ist und sehr lange war. Also die Fürther wollen natürlich diese Serie fortsetzen und auch noch ein 30. Jahr in Folge mindestens Zweite Liga spielen. Sind ja zwischendurch auch zweimal in der Bundesliga unterwegs gewesen. Das war jetzt eine hoffnungsvolle Aktion, ein hoffnungsvolles Aufraunen hier. Der Essener nach einem Rückpass auf Silas Prüfrock, den Fürther Keeper, der den Ball aber rechtzeitig zur Seite wegschlagen konnte. Also mehr Ballbesitz für das Kleeblatt aus Franken, aber viel mehr Dezibel, viel mehr Lautstärke für die Essener, die mit ihrem Trikot, Sarah, heute so ein bisschen an Ajax Amsterdam erinnern, finde ich. Die sind ja nicht im besten Moment, aber was das Fußballerische angeht, kann das mit Sicherheit nur für gute und positive Inspiration gehen. Jetzt stehen hier schon wieder alle auf. Also es ist Wahnsinnsstimmung. 7,5 Minuten gespielt, noch keine Tore, aber stimmungsmäßig geht hier alles.
2: Ja, und sprachlich natürlich so, dass wir es auch verstehen können. Trotz Ajax Amsterdam angehauchte Trikots, jetzt sehr lange Schlag von RWE, diagonal auf die linke Seite kurz abgelegt. Und da ist Misuta, der Japaner in den Reihen, der Essener, feine Ballbehandlung auf der linken Seite, versucht an seinem Gegenspieler vorbeizukommen, wird dabei zu Fall gebracht. Ball bleibt aber in den Füßen der Essener über Torben Müsel. Geht es dann rüber auf die rechte Seite. Das ist Ben Hüning, der Last-Minute-Tormann aus Ulm. Und jetzt werden sie nach vorne geschrien, aber sie verlieren den Ball. Fürth könnte den Konter ansetzen, aber geschickt gemacht, würde ich sagen, davon RWE. Holen sich sogar den Freistoß kurz vor der Mittellinie und bringen das Spielgerät direkt auch wieder ins Rollen. Und es geht über die linke Seite. Da wäre mal die Lücke. Der Pass raus auf links. Mal schauen, ob sie da ein bisschen Dynamik kreieren können. Reingestellt an den 5-Meter-Raum. Kopfball. Abwehr. Fürth ist dazwischen. Aber es geht Meter für Meter voran in die Richtung des Kastens, der Kleeblätter, Tim.
3: Ja, es kommt so langsam ran. 9. Minute, Selbstbewusstsein wächst, Nervosität gesenkt. Das beste Mittel dagegen ist Aktivität, hat Uwe Koschinat gesagt. Und lebt das beispielhaft vor da unten, lebt jede Szene mit. Und seine Mannschaft baut auf über die linke Seite mit Kraulich. Der spielt ins Zentrum auf Zweikowski. Schönes, langes Ding. Naja, lang stimmt, aber schön dann doch nicht. Der war ein bisschen zu scharf gespielt. Der Diagonalball in den Lauf von Hofmann, der heute wieder den rechten Flügel beackert. Also der Vollständigkeit halber doch einmal die Aufstellung. Golz im Tor bei den Essenern. Von rechts nach links in der Dreierkette Hüning, Rios Alonso und Kraulich. Rechte Schiene Hofmann, linke Kostka, dazwischen Müsel und Zweikowski auf der Doppelsechs. Und dann sind es halb links Mizuta und halb rechts Safi hinter der einzigen Spitze. Jaka Potocznik, der jetzt anläuft gegen die Fürther, die aufbauen in der 10. Minute beim Stand von 0-0 und nicht weit kommen. Das ist Jan Elvedi, Bruder des Gladbachers Nico, der hier seinen Pass nicht durchbekommt, aber anschließend gibt es den langen Ball der Fürther und so geht es von einem Einwurf zum nächsten, jetzt schon ungefähr rechts außen. Höhe, den überlässt Felix Klaus Yannick Dehm, der hinter ihm verteidigt. Die Sonne steht tief über Essen, 24 Grad, herrlicher Sommertag, der hier zu Ende geht. Und Yannick Dehm lässt sich Zeit mit diesem Einwurf. Ist ja auch noch sehr früh in dieser Relegation, Sarah.
2: Ja, es hat ja auch was mit Haushalten, mit Kräften zu tun und damit nicht zu viel zu riskieren. Denn die Ausgangslage, die wäre laut Uwe Koschinat für RWE natürlich mit einem Sieg perfekt, um dann nächste Woche am Dienstag in Fürth auflaufen zu können und vielleicht das Wunder dann doch zu packen und über die Relegation zurück in die zweite Liga nach 19 Jahren. Und da wollen sie hier alle hin. Dazu bräuchte es dann aber auf jeden Fall Tore, auch wenn es ja keine Auswärtstorregel mehr gibt, die ja den Drittligisten durchaus auch mal bevorteilt hat. Die Statistik spricht ja durchaus für den Drittligisten. Aber aufgepasst, Fürth kommt über die linke Seite. Letaif wird da abgekocht von Ben Hüning, der seinen Körper da gekonnt reinstellt und Letaif über die Grundlinie laufen lässt, feuert dann nochmal das Publikum an, reißt beide Arme hoch und fordert die Stimmung, klopft sich auf die Brust und zeigt hier, wir brauchen euch. Für uns ist das der Extra-Push und es geht weiter vom Tor, vom, ja, eigentlich so ein bisschen der Star der RWE-Truppe. Das ist Golz, nicht Richard, aber so ähnlich. Der Sohn, der Vater ist aber heute auch da, den habe ich auch schon entdeckt. Und Jakob Golz schlägt jetzt den Ball ab, einer der besten Torhüter der dritten Liga. Langer Schlag über den Mittelkreis, Kopfballverlängerung. Und dann hat Essen so ein bisschen Probleme, den Ball zu kontrollieren und muss ihn erst nochmal hinten rumlegen. Die Taktik ist auf jeden Fall stabil stehen, würde ich sagen. Ne?
3: Ja. Jetzt auch mal zurückspielen zu besagtem Golz, der wieder lang schlägt, dass dem Papa auf der Tribüne stolz die Brust schwillt und dann auf die linke Seite gegeben auf Safi, der sich da aufreibt, aber nicht an den Ball kommt, weil Yannick Dehm eben zum Top-Personal Rechtsverteidiger in der zweiten Liga gehört und das seit vielen Jahren. Also wenn man hier mal auf den Aufstellungsbogen schaut, dann fragt man sich schon, wie Fürth eigentlich hier in dieser Relegation landen konnte. Hier wieder Begotter, langer Ball nach vorne auf Futkoi, aber der wird abgekocht von Hüning und gibt ihm dann einen Tackle mit, dass die ganze Essener Bank aufschreit. Uwe Koschinat mit dem Wahnsinn in den Augen Richtung Fürther Offizieller. Ja, so wild war es jetzt auch nicht. Aber natürlich, die warten natürlich nur drauf, hier ein bisschen Frust abbauen zu können. Und jetzt ist Daniel Schlager dazwischen und muss schlichten. Futkoi war nicht an den Ball gekommen, weil Hüning ist gut verteidigt. Hüning schlägt den Ball dann weg und dann gibt Futkoi ihm noch einen kleinen Rempler mit. Ja, Hüning humpelt jetzt auch so ein bisschen. Sarah, wie hast du es gesehen? Ich finde, das war noch so unter normaler Relegationstemperatur, aber natürlich ein gefundenes Fressen für die Westtribüne, die hier direkt auf die Barrikaden geht.
2: Also mein Trainer hat früher immer gesagt, wenn du auf dem Platz stehst, musst du dir erstmal Respekt verschaffen. Und das ist ein Punkt, ja, hat Noel Wodgol gerade wörtlich genommen, der Ball längst weg. Und dann fährt er mal kurz eben das Gesäß aus und lässt dann Ben Hüning da komplett auflaufen. Das ist natürlich eine große Sache, einfach weil es eine Historie gibt zu Noel Wodgol, der hier nicht unbedingt im Guten gegangen ist, hier nicht so durchgekommen ist, aber zwischendurch ja wiedergekommen ist, nachdem er ja auch im Kölner Raum unterwegs war. Und für mich ist das nochmal ein Zeichen dafür, wie angeheizt er ist. Er hat ja hier bei Schwarz-Weiß gespielt, er hat bei RWE gespielt. Das ist für Futkoi natürlich ein ganz besonderes Spiel heute.
3: Und vor allem eins, bei dem er richtig aufpassen muss, weil er der einzige der Aktiven heute ist, die schon gelb vorbelastet in dieses Spiel gehen. Das heißt, Fürth hat noch einen anderen, das ist Münz, aber der ist angeschlagen, nicht dabei. Aber Futkoi seit ein paar Spielen eben auf 4 gelben Karten und die werden, anders als es schon mal bei Turnieren so vorm Halbfinale oder sowas ist, eben nicht gestrichen. Das ist schon echt fies, finde ich. Also 4 gelbe Karten, da bist du ja jetzt wirklich kein Schwerenöter über die ganze Saison. Und die werden eben nicht gelöscht, deswegen muss er aufpassen. Also das hätte jetzt eben schon eine Aktion zu viel sein können. Wenn Daniel Schlager hier eine kürzere Leine hat, dann gibt er ihm gelb und dann fehlt er im Rückspiel. Hat er nochmal Glück gehabt. Wir holen ein bisschen weiter aus, weil das Spiel immer noch unterbrochen ist. Und so harmlos es eigentlich aussah, Hüning hat was abgekriegt und muss behandelt werden.
2: Ja, und Uwe Koschinat schmeckte das auch nicht. Der ist auch nochmal direkt in den Austausch mit Daniel Schlager, dem Schiedsrichter, gegangen und hat ihm wahrscheinlich die passenden Worte dazu gesagt, dass hier gar nicht erst so eine Stimmung natürlich aufkommt. Mal davon abgesehen, dass die gesamte RWE-Bank schon fast auf dem Rasen stand. Aber das Spiel geht jetzt auch mal wieder weiter, wird wieder gespielt. Langer Ball nach vorne, der aber zu lang ist und in den Händen landet von Silas Prüfrock, dem Torhüter in Lila, wieder seine Stammfarbe im Kasten der Kleeblätter. Und die Fürther bauen auf über die linke Seite, versuchen gerade wieder ein bisschen das Spiel zu beruhigen nach dieser Aktion von Futkoi, ihrem Torschützenkönig. Da gibt es ja auch nicht alle Tage, dass ein Zweitligist in der Relegation spielt und den Torschützenkönig der Liga in den Reihen hat. Und der Ball geht nochmal wieder zurück zu Silas Prüfrock. Ist so ein bisschen gerade die Luft raus, aber vielleicht ist es auch diese Ruhe vor dem Sturm.
3: Kann sein. Nehmen wir natürlich gerne. 15 Minuten gespielt, 0:0. Fürth baut auf über Ziereis. Abwehrchef und laut Heiko Vogel, der da unten steht, mit Sommerjäckchen. Das braucht man jetzt nicht unbedingt. Also ich sitze im T-Shirt hier, Sarah, du auch. Und wir schwitzen eigentlich schon im Sitzen. Aber okay, wenn es ihm hilft, dann so. Jetzt kommt seine Mannschaft. Distanzschuss und Latte. Yannick Dehm packt den Hammer aus. Und Jakob Golz und Essen haben Glück. Fürth aber nochmal mit der Chance. Zweiter Ball, linke Seite, Letaif dribbelt am ersten vorbei, aber nicht am zweiten, nicht Andreas Alonso diesmal, der klären kann. Und dann gab es ein Offensivfoul. Aber das war die erste Duftmarke, Sarah. Das war noch die 16. Minute. Und Yannick Dehm versucht es einfach mal. 25 Meter halb rechts versetzt. Und ich glaube, da hätten weder Jakob Golz noch sein Vater irgendwas machen können, wenn der einen halben Zentimeter weiter unten eingeschlagen wäre.
2: Ja, der knallte mal satt an die Latte und den hätte keiner der beiden Golds, glaube ich, zu packen bekommen. Aber Jakob Golz schlägt jetzt den Ball lang ab. Kopfball-Duell, das erstmal Fürth gewinnt, aber beim Mann ohne Haare landet, das ist graulich von RWE. Und die Essener mit der Ballkontrolle. Misuta spielt den Ball auf die rechte Seite raus. Da könnte jetzt die Flanke kommen. Flach reingegeben an den Fünfer und Fürth rutscht rein. Die Abwehr entschärft die Situation. Und das direkte Umschalten der Kleeblätter über die linke Seite. Das ist Robotta, der packt den Ellbogen aus, macht sich da Platz, verschafft sich Platz und kassiert dafür direkt die gelbe Karte. Ah, das war kein feiner Fußball, hat er gar nicht nötig, hat er eigentlich Platz, den Ball hinterher zu laufen, den er sich vorgelegt hatte, aber entledigt sich da mal kurz seines Gegenspielers, Yannick Hofmann, der da den Ellbogen an den Kiefer bekommt.
3: Ja, deswegen gelb völlig okay. Bisschen unglücklich für Gotthard dann. Also wenn der Gegenspieler ein bisschen größer ist, dann trifft er ihn eben einfach mit der Hand auf der Brust. So mit der mit dem Ellbogen am Kinn. Ja, ist dann gelb, müssen wir nicht weiter diskutieren. Aber Gotthard sich auch keine weiteren Gedanken machen als Offensivspieler. Einfach gucken, dass er jetzt nicht gelb-rot kriegt. Das ist schon mal einfacher als für Dias Alonso, der auf Essener Seite eben auch schon gelb gesehen hat. Und nochmal der Vollständigkeit halber der Einzige, der wirklich aufpassen muss, was die fünfte gelbe oder die zehnte oder sowas angeht, ist der gebürtige Essener in Diensten der Fürther, ist der frisch gebackene Torschützenkönig der zweiten Liga, ist Noel Futkoi, der jetzt gesucht wird mit diesem langen Ball in der 18. Minute beim Spielstand von 0:0 und diesmal runtergeht und Ben Hünning steht da wie ein Hühne, wie der Hühne, der er ist, nochmal 5 cm gewachsen durch dieses wichtige Tor in Ulm und schreit ihm noch was hinterher, dem Noel Futkoi. Und deswegen holt der Daniel Schlager ihn sich jetzt auch nochmal. Also der ist aufgepumpt, dieser Ben Hünning. So viel Adrenalin, wie in einen Spieler reinpasst, so viel ist in ihm drin. Leichter Rempler, dann schlägt er den Ball weg.
2: Na, doch ein bisschen mehr als leichter Rempler. Revanche-Foul, würde ich da schon sagen. Also da packt er ordentlich seinen Ellbogen raus und springt von hinten in Futkoi rein, nach dem Motto, wie du mir, so ich dir. Und ich zeige dir mal kurz, das kann ich auch, und lässt sich dafür noch feiern. Aber dafür geht das Spiel jetzt auch weiter. Über die linke Seite Einwurf für die Gäste. Die Linie runter auf Rigotta. Der macht den Ball fest im Zweikampf mit Misuta. Holt die erste Ecke für die Kleeblätter. Und Achtung, Standards ist ja so eine Geschichte. Nicht unbedingt eine Delikatesse von Rot-Weiß Essen, die zu verteidigen. Anfällige Abwehr. Wollen wir mal gucken, was daraus wird. Rund um den Elfmeterpunkt, da ist es ziemlich grün, während die RWE-Spieler eher so im 5-Meter-Raum sind. Und das Five-Konzert, naja, das hört er ja selber. Hier wird wirklich jeder Ball kommentiert. Und jetzt kommt die Ecke reingezogen an den 5-Meter-Raum. Kopfball hoch abgewehrt. Nochmal raus auf Klaus. Der legt ab auf Litajew. Der hätte ein bisschen Platz. Bringt die Flanke rein. Kopfballabwehr vom 5-Meter-Raum. Und dann verliert RWE. Und die Luft, zumindest aus diesem Angriff, gerade mal puff gemacht.
3: Genau. Aber Fürth versucht es weiter. Fürth muss in den Rückwärtsgang, 20. Minute, 0-0. Prüfrock 20 Meter vor seinem Tor am Ball. Und die Westtribüne hat natürlich beste Sicht auf alles, was Felix Klaus da aus dem Viertelkreis von der Eckfahne reinschickt. Aber Felix Klaus weiß eben auch spätestens seit letzter Woche, was Gegenwind ist, als er nämlich seine ehemaligen Kollegen runtergeschickt hat. Jetzt Achtung, wird über die linke Seite wieder mit Letaif aktiv posten in den ersten 20 Minuten. Umschaltmoment der Essener. Safi fällt, bekommt den Freistoß aber nicht. Stattdessen Itter für Fürth. Linke Seite, Ball auf Letaif ist kein guter. Und dann wirft sich Hofmann wieder rein, aber Letaif darf schon wieder anlaufen. Jetzt gegen zwei Essener, vorbei an Hofmann, in den Strafraum. Aber dann bekommt er Verstärkung, der Hofmann, beziehungsweise lag er am Boden. Und dann ist aber auch Kaito Misuta mit da und klärt zur nächsten Ecke. Also wieder Felix Klaus, wieder Ecke. 2-0 nach Ecken steht es jetzt. Die Fürther ja erhöhen so ein bisschen die Habenseite. Ecke an Ecke sollte sich hier nicht rein. Weiser Rufe Koschinat. Sarah, der steht da unten und verteidigt diese Ecke jetzt mit.
2: Ja, der hat so ein bisschen was von angetouchten American Football Trainer. Achtung, reingeflogen die Ecke und Football geht hoch. Aber abgepfiffen, weil Foulspiel gesehen, vom Schiedsrichter gespannt und direkt gepfiffen. Aber dieses Adrenalin und diese Anspannung im Körper von Uwe Koschinat, die merkst du hier oben auf der Tribüne. Nicht, dass ich sie riechen würde, aber ich sehe jeden angespannten Muskel des Mannes, der hier RWE wieder zum Leben erweckt hat, der gekommen ist, als Rot-Weiß Essen vor dem Absturz in die fünfte Liga stand und hier was geformt hat, was sich wieder sehen lassen kann und diesem Verein und der Stadt ziemlich viel Hoffnung gegeben hat. RWE mit dem Einwurf zurückgeworfen in die eigene Hälfte auf Rios Alonso. Seitenverlagerung auf die linke Seite. Da ist jetzt ein bisschen Platz, aber die Fürther laufen direkt an. Gleich mit Zweien auf den letzten Mann auf Graulicht draufgegangen. Futkoi und Klaus jagen da hinter dem Ball her, aber Jakob Golz, der Essener Torhüter, bringt ihn raus mit dem linken Fuß, kommt ihm da zugute, dass er beidfüßig ist. Haut er erstmal die Pille raus und Essen über die linke Seite in den Lauf gespielt. Jetzt kommt die Flanke von links. Oh, nicht sauber getroffen. Da wäre mehr möglich gewesen, hätten sie es da mal sauber gespielt. Und dann gibt es auch noch den Schubser von Torben Müsel gegen einen Fürther und den Freistoß. Aber es war ein Weckruf, ganz eindeutig für die Westtribüne. Tim, die ist gerade wieder voll da.
3: Für den Hexenkessel Hafenstraße, vor dem natürlich auch Heiko Vogel gewarnt hat und vor dem er Respekt hat. Der Mann, der schon in der Schweiz gecoacht hat, der schon Champions League gecoacht hat, der jetzt auf zwei Fingern pfeift. Da unten steht, wie gesagt, in Jacke mit schwarzer Brille und sich nicht anmerken lässt, dass es hier dann doch um ziemlich viel geht für seine Fürther, die jetzt den Freistoß aus Rechtsverteidigerposition ausgeführt haben mit Prüfrock weit nach vorne. Ein paar Kopfballduelle, Dios Alonso steigt hoch und köpft ihn mal wuchtig in den Mittelkreis. Da aufgenommen von Rigotta vom Zehner der Fürther. Eigentlich auch Wahnsinn, dass der Relegation um die zweite Liga spielen muss. Aber so eng ist die zweite Liga eben. Jetzt Futkoi, nicht gut gelitten, man hört's. Dem, die Position, von der er eben die Latte getroffen hat. Will schon wieder, nee, diesmal flankt er lieber. Und die kommt auch nicht schlecht. Aber Hönning ist da, köpft raus in erster Instanz. Nochmal Flanke reingegeben, aber kein Abnehmer für diese Hereingabe von der linken Seite. Aber Ben Hönning, ja, feilt, ich weiß noch nicht, Sarah, ob am Denkmal, aber zumindest schon mal am Heldenstatus in dieser Saisonendphase.
2: Na, okay, an den Boss kommt er, glaube ich, nicht ran, an Helmut Rahn. Der hat ja hier eine Statue vor dem Stadion. Die ist übrigens auch wieder da. Die war ja zwischendurch mal zur Reparatur weg nach Vandalismus. Und genau in den drei Wochen hat RWE Niederlagen kassiert und war dann plötzlich raus aus dem Aufstiegsrennen und in letzter Sekunde am letzten Spieltag durch den Patzer des MSV und den Late Second Gewinn Sieg in Ulm spielen sie heute hier und haben sich das erarbeitet und das wollen sie auch zeigen, dass sie hier hingehören. Safi holt sich den Ball über die linke Seite, aber abgepfiffen vorm Schiedsrichter, zu hartes Einsteigen, ist so ein bisschen was von Ringkampf gewesen gegen sein Fürther Gegenspieler, gegen dem hängt sich da an die Hüfte und reißt ihn runter. Deswegen Freistoß für die Gäste. Spielverlagerung, rüber geht's auf die linke Seite. Da, wo die Flutlichter gut zu sehen sind für uns, die sind mittlerweile an. Auch wenn es noch gut hell ist und knackig warm hier, geht es für Fürth jetzt über rechts. Und Felix Klaus, und auch der führt das stabile Defensivverhalten, so nenne ich es mal, der Essener heute. Die gehen wirklich auf Tuchfühlung.
3: Na klar, also das hatte gerade eben so ein bisschen was von Käfig auf dem Bolzplatz zwischen Safi und dem. Aber jetzt schauen wir auf die andere Seite. Fürth nämlich wieder im Angriff in der 25. Minute. Letaif, den suchen sie wirklich in einer Tour. Gotta überlädt die linke Seite. Ja, legt sich den Ball vorbei, kommt auf die Grundlinie. Nochmal einen Haken nach innen gegeben. Aber dann ist Müsel da und eben nicht Futkoi. Dann gibt es den Aufschrei, weil ein Essener am Boden liegt. Potocznik war es und jetzt liegt der Nächste. Und diesmal muss er pfeifen und diesmal muss er auch eine gelbe Karte geben. Der Daniel Schlager, alle hier springen natürlich auf. Das darf dich nicht so wirklich beeinflussen als Schiedsrichter, aber das ist schon eine Feuertaufe. Auch gut zu hören, was hier auf den Rängen hinter uns so alles reingeworfen wird. Und dann kann man sich in ungefähr in etwa vorstellen, wie Yannick Dehm den Torben Müsel hier gerade abgeräumt hat. Ball spielte eine untergeordnete Rolle, Sarah, würde ich mal sagen. Der räumt
2: oder auch
3: ihn schon
2: keine.
3: Ganz ordentlich ab, bevor er den Ball dann irgendwann auch stoppt.
2: Ja, also er hat irgendwann den Ball, aber er räumt davor auch alles aus dem Weg, was ihm vom Spielgerät trennt. Und ich würde sagen, das ist eine durchaus verdiente gelbe Karte nach 26 Minuten. Also schon ein bisschen was an Farbe auch im Spiel. Zwei gelbe Karten gegen Fürth, eine gegen Essen. Und so langsam hat diese Abtastphase, die ich ja eigentlich erwartet habe, aber die es nicht so wirklich gegeben hat tatsächlich, auch hier alle erreicht. Und Koshinat, der Trainer der Essener, der sitzt nicht. Der tigert hin und her in seiner Coaching-Zone und sieht, dass seine Mannschaft sich in dieses Spiel reingearbeitet hat und jetzt einen Freistoß bekommt. In guter Position, aber auf Kosten einer schmerzhaften Erfahrung. Potocznik bekommt da den Ellbogen ziemlich gegen das linke Auge. Nochmal wieder ausgeteilt. Diesmal ist es Jan Elvedi, der sich da in dem Luftduell Platz verschafft mit dem Ellbogen. Und dafür gibt es einen Freistoß für Rot.

0: gerne reingeköpft. Aber es fehlen eben 1-2 Zentimeter Ball unberührt dann ins Tor aus. Deswegen keine Gefahr für Silas Prüfock und seinen Kasten. 28 Minuten sind rum. Jetzt wieder eine stärkere Sequenz der Essener, die mit Müsel den Ball aber verlieren. Auch der ist natürlich zu nennen. 2 Tore in Ulm geschossen. Ja, jetzt gibt's Aufregung, weil Futkoy am Boden liegt. Das finden die Fürther natürlich unfair. Und die Essener, naja, sind eher so auf der Schiene unterwegs. Ja, was denn? Steh auf, der hat doch nichts. Aber natürlich hat der Mann Schmerzen, wenn er da jetzt liegen bleibt in Mittellinienregion. Gellendes Pfeifkonzert für Noel Futkoy, den gebürtigen Essener, der für Fürth spielt und jetzt behandelt werden muss, Fragezeichen.
1: Es ist schon ein sehr spezielles Privatduell zwischen diesen beiden heute. Noel Futkoy und Ben Hüning, die sich da gegenseitig aufpushen und aufschaukeln. Gestartet mit einem Attacke-Foul von Futkoy, der Revanche von Hüning. Und sie haben sich beide darauf geeinigt, dass es heute ziemlich körperlich wird. Und wenn ich mir Ben Hüning angucke, naja, so 2 Zentimeter längere Haare, dann hätte er den Ball eben vielleicht doch mit dem Kopf ins Tor gewischt. Aber sei es drum, Essen kommt durchs Zentrum. Über Müsel im Mittelkreis, lässt nochmal klatschen. Und sie suchen da die Lücke nochmal auf Müsel, der ja mehrere Angebote offenbar von Zweitligisten hat und noch nicht klar ist, wohin er denn wechselt. Denn die Hafenstraße war da bisher doch zurückhaltend, so hört man zumindest. Kopfballduell über die Mittellinie. Landet bei Felix Klaus. Der Greuther rechts außen. Attacke, Abteilung auf Noel Futkoy. Wieder die Pfiffe, natürlich. Der legt ab. Über die linke Seite geht es raus und dann ist Essen dazwischen reingerutscht. Ball erkämpft. Und genau das wollen sie hier sehen. Wahnsinn! Wie hier bei jedem Ballgewinn dieses Stadion mitgeht. Also der Sitz, der vibriert ganz ordentlich. Hat so ein bisschen was von Rüttelplatte, oder?
0: Hätten sie auch eigentlich ausbauen können heute, Sarah. Also hier sitzt sowieso keiner, zumindest nicht sobald RWE irgendwas gelingt. Das kann auch einfach nur ein gewonnener Einwurf auf der rechten Seite sein. Gerade wirklich super. Wie gesagt, die Abendsonne steht da drüben auf der Gegengerade und ich nicht sagen alle, aber so gut wie alle springen auf. Und jetzt vielleicht gleich wieder, denn RWE kommt über die rechte Seite. Flanke ist gar nicht schlecht, aber verlängert aus dem Fürther Abwehrzentrum von Elvedi auf die linke Angriffsseite der Essener. Koska mit der Flanke, Prüfer kommt raus, erwischt, glaube ich, den Ball. Ich hoffe nicht auch ein Spieler, nein, Podocznik steht sofort wieder auf. Der Ball ist nämlich noch im Spiel. 31. Minute, 0-0. Flanke jetzt, Rios Alonso, auch die ist nicht schlecht, aber auch die bekommt ein Fürther auf den Scheitel. Das war Yannick Dehm, der zur Seite weg. Und dann können die Gäste aus Franken sich zunächst befreien, hätte ich fast gesagt, wenn Koska da nicht so super nachsetzt gegen Felix Klaus. Der, Sarah, das wirkt auf mich so fast, als hätte er seinen Pulver letzte Woche gegen Düsseldorf verschossen. Ziemlich blass bislang.
1: Naja, also unter dem Zeugnis würde stehen, er war stets bemüht. Achtung, Flanke reingegeben und der Abschluss von Misuta drüber gesetzt. Mit dem linken Fuß, zu viel Rückenlage, jagt er den Ball ins Auffangnetz Richtung Fürther Fans. Ball kam eigentlich auf eine gute Position für ihn, hat er einen starken Linken. Aber da vergibt er die Großchance für Rot-Weiß Essen hier in Führung zu gehen. Nach mehr als einer halben Stunde keine Tore, 0-0. Und Heiko Vogel, der Trainer, der hat seine Stressbewältigung heute definitiv im Mund. Da möchte ich kein Kaugummi sein. Der ist im Dauer-Kau-Modus, weil er merkt, dieses Spiel kann hier sekündlich kippen. Und zwar entweder auf die eine oder auf die andere Seite. Es ist nämlich nicht so, dass hier wirklich eine Mannschaft überlegen ist. Oder wie siehst du es, Tim?
0: Nee, genau so. Und jetzt wischt er sich mal kurz über die Stirn nach dem Motto, boah, es ist zu ungenau. Es ist auch einfach zu heiß. Nicht, weil die Sonne noch so knallen würde, sondern weil es einfach genau die Hexenkessel-Atmosphäre ist, die er erwartet hat. Aber die er jetzt mit seiner Mannschaft eben auch durch leiden muss. Jetzt Fürth über die rechte Seite. Klaus mal ein Stück nach innen gerückt, aber Ball auf Futkoy kann nicht ankommen. Stattdessen kraulich wieder dazwischen. Essen befreit sich. Kurzes Gegenpress in der Fürther gibt Einwurf für RWE. Kurzes Zwiegespräch zwischen Koshinat und Müsel, der natürlich den Hut auf hat im zentralen Mittelfeld neben dem jungen Zweikowski. Einwurf für Koska auf der linken Seite, wird angelaufen von Srebeni, guter Haken, noch ein Haken, aber der reicht nicht gegen Gotta. Ballgewinn führt, rechte Seite, Klaus zieht mal an, Richtung Eckfahne, dann Flanke, die hat er einfach drauf, diese Flankentechnik, der Ball liegt rechts und dann schiebt er die Schulter aber so rum, dass er den Ball wirklich noch rumkriegt.

0: Blöde ist, da stand jetzt nur ein Essener dazwischen. Ball blieb aber irgendwie trotzdem in vierter Ballbesitz, ging auf die linke Seite rüber. Schnelle Ballbesitzwechsel, jetzt Gegenbewegung der Essener mit Safi, aber der ist dann auch gleich wieder versorgt, gleich wieder gedeckt. Also beide Mannschaften extrem dicht dran. Keiner kann sich hier vorwerfen lassen, dass er im Zweikampf nicht auf maximaler Tuchfühlung und eben auch auf maximaler Temperatur ist. Führt uns nach genau 33 Minuten zu einem engen, zu einem packenden Spiel, aber noch ohne Tore.
1: 0-0, aber ich finde, es liegt was in der Luft. Wir nähern uns an, zumindest die beiden Mannschaften. Führt mit dem Kurzpassspiel erstmal über die Mittellinie und dann geht's doch nochmal hintenrum direkt angelaufen vom Essener Sturmduo von Potocznik und von Safi. Aber erstmal hat Prüfrock, der Torhüter, der Kleeblätter, den Ball, zeigt dann ruhig. Und auf höchster Linie greift RWE auch nicht an. Und jetzt kommt der lange Schlag hinten raus aus der Abwehr. Vorn führt auf die rechte Seite. Kopfball vom Mann, der dann vielleicht irgendwann ein Denkmal hier bekommt. Ben Hüning, Einwurf für die Fürther. Geht über Elvedi und die Mittellinie rüber auf die linke Seite. Da sehen Sie die Lücke. Noel Footcall kommt zurückgelaufen, lässt den Ball klatschen. Bisher wenig zu sehen, finde ich, bis auf die Aktion, die er eher so im unfairen Bereich gesetzt hat, um sich ein bisschen Respekt zu verschaffen. Aber der Torschützenkönig der zweiten Liga bisher noch nicht in Aktion, was zumindest den Ball aufs Tor angeht. Vielleicht ja jetzt mal. Pass auf, Felix Klaus, fast an der Eckfahne. Flanke reingegeben, aber vom Kopf von Kraulich zur Ecke geklärt. Na, vielleicht muss es dann doch bei Fürth eher über die Standards gehen. Die Kleeblätter haben da ja so einige Spezialisten. Und diesmal ist es dann eher Rogotta, weil es von der rechten Seite ist, als Klaus. Der macht es eher so von links.
0: So sieht's aus. Und Rogotta lässt sich Zeit, genießt das Bad in den Pfiffen genau vor der Westtribüne. Klar, mittlerweile mit allen Zweitliga-Wassern gewaschen. Und jetzt mit links, von rechts, Filefe, zweiter Pfosten. Kein Kopfball dran, Ball geht links daneben. Ich glaube, das war ein Oberschenkel. Nicht aber von Müsel, der da zugegen war, sondern von einem aufgerückten Fürther. Ich glaube, es war Philipp Ziereis, der Abwehrchef, da hinten drin. Also Abstoß vom Essener Kasten, noch 10 Minuten plus Nachspielzeit genießt und da ist es dann wirklich Genuss. Jakob Golz, also die unmittelbare Unterstützung mit den Essener Ultras im Rücken, die Fahnen wehen, die Sonne steht tief, also es ist rein optisch ein absoluter Genuss, wenn man auf die Gänsehaut-Skala schaut, genauso drüben die 1600 Fürther hüpfen übrigens auch, natürlich nicht zu hören hier, weil die Westtribüne den Ton angibt. Langer Schlag der Essener ins Mittelfeld, da ist Safi, der sich aufreibt, der auch jeden Zweikampf persönlich nimmt, das ist absolute Relegationstemperatur hier. Insgesamt ja noch kein Tor. Gestern Wolfsburg und Paderborn ja auch nicht. Aber Sarah, ich lehne mich da nochmal aus dem Fenster. Stimmungsmäßig sind wir hier trotzdem 1-0 vorne, auch wenn es noch 0-0 steht.
1: Ja, ich glaube, hier wird manch einer heute mit einer Gänsehautentzündung nach Hause gehen. Aber bestimmt mit einem Abend, der in Erinnerung bleibt. Denn RWE knabbert daran, nach 19 Jahren wieder auf die große Fußballbühne zurückzukommen. Aber dazu braucht es halt auch Tore. Und im Moment ist die Essener Mannschaft im Rückwärtsgang. Einwurf für Greuther, führt die Spielvereinigung über die linke Seite. Will bietet sich da an, bekommt aber nicht den Ball oder vielleicht doch verzögert. Und Daniel Schlager, der Schiedsrichter, sieht das auch alles und zählt das natürlich mit. Und dann kommt Fürth über die linke Seite. Letajew in den 16er reingezogen. Gegen zwei, gegen drei Essener. Dreht nochmal eine Pirouette um sich selbst. Bringt den Ball in den Fünfer und Footcoy mit dem Flugkopfballversuch. Saust da aber unter dem Ball durch und der ist aber immer noch heiß, weil Felix Klaus ihn sich geangelt hat. Auf der rechten Seite nimmt den mit, der könnte jetzt mal flanken, müsste aber ins 1-1 gehen. Nee, nimmt Klaus nochmal mit, der zieht den Ball über den rechten Fuß Richtung Tor und dann klatscht er auf der rechten Seite gegen die Eckfahne und dann kommt der Hinweis des Assistenten, des Schiedsrichterassistenten, der Ball hat mit vollem Umfang das Spielfeld verlassen und deswegen gibt es einen Einwurf und das ist ein Fall für Yannick Dehm, der Mann, der gerne auch Flanken wirft.
0: Ja, ich trinke noch ein Schlückchen Saft der Skepsis, denn ich habe den nicht ausgesehen. Aber gut, den Einwurf gibt es. Dem, der weit werfen kann, der Anlauf nimmt und jetzt bis zum ersten Pfosten kommt. Kopfball an die Fürther, ja verlängert, Footcoy! Fallrückzieher daneben, boah, das wäre es gewesen. 38. Minute, beste Fürther Chance, auch nicht abgepfiffen. Kopfballverlängerung vom aufgerückten Ziereis und dann ist es Noel Futkoy, der ja wohl nicht wirklich wird. Ja doch, hat überhaupt keinen Vertrag damit, dass er hier nicht nur geboren ist in Essen, sondern auch hier gespielt hat. Das wäre nicht nur ein Tor gewesen, sondern später Anwärter auf das Tor der Saison. Fallrückzieher, ja, leichte Abzüge in der B-Note, sage ich Sarah, aber das ist auch egal, wenn er den hier in den Winkel sägt. Hat er aber nicht, haben so ungefähr 1,5 Meter gefehlt. Aber beste offensive Szene.
1: Ja, hatte so ein wenig Schräglage, also Abzug bei der Note B und der Kür. Vielleicht hat da auch der VAR nochmal drauf geguckt, denn den gibt es ja heute auch in der Relegation. Und dazu hat auch Schiedsrichter Daniel Schlager heute eine Bodycam mit exklusiven Bildern, die ja immer ganz spannend sind zu sehen. Aber weiter geht's jetzt erstmal mit einem Einwurf für Yannick Dehm, dem Mann im grünen Trikot, der sich gerade nochmal den Ball an der Brust trocken wischt, vor den Füßen von Heiko Vogel, dem Trainer. Und der schickt alle seine Fürther nach vorne. Aber so richtig Raumgewinn holen sie da nicht raus aus diesem Einwurf, verlagern das Spiel auf die linke Seite und lassen RWE laufen und verschieben. Es ist ein laufintensives Spiel, das bisher aber auf Augenhöhe wirklich auch abläuft. Keine Tore, 0:0, 39 Minuten sind rum und der Ball hinten in der Abwehrreihe von den Kleeblättern über die linke Seite. Langer Ball in den Lauf von Letarjew, aber zu lang. Nee, Essen hat das Problem, den zu klären und Letarjew kommt nochmal an den Ball und dann wird es aber eine Kerze und kein Problem für Jakob Golz. Ganz in Schwarz heute gekleidet im Kasten von RWE, der den Ball abrollt. Und dann geht's mal ganz schnell auf Safi, auf dem rechten Flügel, vernatzt den ersten. Könnte jetzt die Flanke bringen, flach reingegeben an den Fünfer und da ist aber Fürth dazwischen. Und den zweiten Ball können die Essener nicht holen. Aber das ist der Wachweckruf vor der Pause. 5 Minuten noch, 0:0.
0: Ja, und den Weckruf, den gab es da unten auch von Heiko Vogel, der mal kurz aus der Haut fuhr und sich den vierten Offiziellen ranholte. Felix Wickel ist das. Der wollte dann Foul gesehen haben im Essener Strafraum. Aber der war noch nicht fertig mit seiner Tirade. Da hatte Essen auf der anderen Seite schon die Chance. Ging in die Nachbesprechung, er quittierte das mit Abwinken und hat jetzt immer noch ein bisschen Motzbedarf. Aber wir müssen natürlich auf das gucken, was mit dem Ball passiert. Ganz unmittelbar. 41. Minute. Weit einwerfen können auch die Essener. Und zwar von der rechten Seite aus. Das ist jetzt der Versuch Richtung Elfmeterpunkt. Ja, verlängert nicht so richtig. Fürth kann sich befreien. 41. Und dann RWE mit dem klärenden Rückpass auf Jakob Golz. Uwe Koschinat da unten. Coacht alles mit, auch diesen langen Ball jetzt wieder. Auf die Linksaußenposition, den Potocznik aber nur ins Tor aus verlängern kann. Abstoß Fürth. Also Koschinat hat ja sehr schlechte Relegationserfahrung gemacht. 3 Jahre ist das her, als er mit Bielefeld sang und klang runtergerauscht ist. 1:2 im Hinspiel gegen Wiesbaden, 0:4 im Rückspiel. Da kamen die Ultras nicht nur auf ihn persönlich, sondern auf die Mannschaft zu. Das waren dramatische Szenen. Das ist die Relegationserfahrung, die Uwe Koschinat mittlerweile hat. Hat er mit Sicherheit auch noch mal dran denken müssen und will es jetzt natürlich besser machen. 4 Minuten noch in der regulären Spielzeit. Langer Schlag der Fürther. Sarah, also ich habe den Eindruck, dass der noch Zweitligist ganz gute Karten hat, hier auch in Führung zu gehen. Ist jetzt kein Chancenfeuerwerk, wirklich nicht. Aber für mich wird die bessere Mannschaft, oder?
1: Ja, also ich würde sagen, beide spielen mit Leidenschaft. Es wäre halt schön, wenn noch ein bisschen Präzision hinzukäme. Und so einige sind noch so gar kein Faktor. Also Ramin Safi auf Essener Seite habe ich noch nicht so wirklich wahrgenommen. Ich bin mal gespannt, ob dann Uwe Koschinat zur zweiten Halbzeit vielleicht doch nochmal einen anderen Impuls bringen. Zum Beispiel einen Lukas Brumme, der ja auch was Vorbereitungen angeht immer ein Faktor ist, mit einem Außenbandriss 2 Wochen lang gefehlt hat, aber wieder fit ist, im Kader ist und sich das bisher anguckt. Übrigens genauso wie Klaus Jasula, der hat ungefähr genauso viel Puls wie Uwe Koschinat eben. Schimpfte auch wie ein Rohrspatz und sieht jetzt, wie seine Mannschaft über die linke Seite den Ball nach vorne treibt. Schon am 16er, der Fürther von der linken Seite im Duell mit Felix Klaus. Einmal vernatzt, abgelegt auf Kraulich, der Künter aus der zweiten Reihe flanken. Und das ist aber ein Flänkchen. Wenn ich groß bin, dann werde ich eine Flanke und dann schaffe ich es vielleicht auch über den Torhüter, der nicht sehr groß ist, Silas Prüfrock. Aber der heute ganz klar macht, was das hier ist, nämlich Relegation, Leistungskurs quasi, Relegation und er ist mittendrin. Und die nächsten Pfiffe gibt's, weil da wieder mal ein Foul auf dem Platz passiert ist, das die Gemüter hochkochen lässt, diesmal auf Seiten der Fürther. Na, war aber auch ein Zweikampf wieder mit einem Körperteil von Dennis Rebeni im Gesicht von Torben Müsel. Sah nach Auer aus.
0: Ja, definitiv. Und dann kauft der Zweikowski sich den Srebeni anschließend eben mal. Also es ist Temperatur drin. Es ist definitiv ein Spiel, in dem es um alles geht. Achtung jetzt, Zweikowski aus der Distanz für Essen, aber verzogen drüber. Ja, da wird hier schon abgewunken hier und da. Das ist den RWE-Fans alles ein bisschen zu ungenau, am Ende ein bisschen zu mutlos vielleicht, wenn es Richtung Strafraum geht. Also in Sachen Temperatur, in Sachen Zweikampfhärte sind wir definitiv da. Das sieht auch Uwe Koschinat unten, der weiter emsig mitcoacht. Aber naja, was das Toreschießen angeht, ist es dann eben doch heute ein Zweitligist, gegen den es geht. Und klar, man kann sagen, schlechteste Abwehr der zweiten Liga. Greuther Fürth aber in den letzten Wochen, finde ich, hat Heiko Vogel recht schon echt stabilisiert. Auch gegen Hertha zum Beispiel kaum was zugelassen, trotzdem natürlich am Ende verloren. Jetzt langer Ball auf Letaif, der Fürther linke Seite, landet im Tor aus. Also es ist schon eine harte Nuss, die Essen knacken muss. Aber man ist eben auch selber eine harte Nuss. Die Frage ist eigentlich, eine Minute, bevor es in die Nachspielzeit geht, Sarah, was wäre eigentlich ein gutes Ergebnis für RWE hier heute?
1: Naja, also ein Sieg wäre schon ganz gut, weil ich glaube, am Sportpark Ronhof wird das keine einfache Aufgabe in der nächsten Woche, wenn der Drittligist denn durch die Relegation in die zweite Liga will. Und dann fehlt halt der 12. Mann, denn die Tickets sind doch begrenzt. Es sind irgendwas so um die 2.500 Essener Fans, die dann nächste Woche mitreisen nach Fürth, um ihre Mannschaft da nach vorne zu peitschen. Und da wird sie ein ähnlicher Hexenkessel, glaube ich, erwarten wie hier. Und das weiß natürlich auch Heiko Vogel, der aber auch nicht zufrieden ist. Kann er auch nicht wirklich sein, weil die besseren Chancen, die hatten bisher die Kleeblätter. Der Schuss von dem an die Latte nach einer Viertelstunde. Und Futkois Fallrückzieher nach 38 Minuten. Das spricht schon für sich. Auf Essener Seite habe ich da noch nicht so viel auf meinem Zettel. Wie sieht es bei dir aus?
0: Nee, ich auch nicht. Da guckst du wie in der Schule auf ein leeres Blatt bei mir.
1: Ich wollte abgucken.
0: Ich kann dir dafür sagen, ja, da hast du den Falschen ausgesucht. Ich kann aber sagen, dass es 2 Minuten Nachspielzeit gibt. Jetzt auch im Hintergrund zu hören. Und dazu kommen die Fürther auf die linke Seite, über die linke Seite nach vorne, aber nicht an den Ball in Strafraumnähe. Jetzt also nochmal, immer wieder RWE, so schallt es jetzt wieder, ohrenbetäubend, hier durch die Hafenstraße. Und Kostka fühlt sich inspiriert, auf der linken Seite mal anzuziehen, zur Not auch gegen 2 Fürther. Zieht den Freistoß, auch wenn Felix Klaus das Foul nicht wahrhaben will. Daniel Schlager hat einen klaren Blick und dazu eben diese Schiri-Cam, ungewohnt für die Essener, dass sie da jetzt aufgenommen werden. Auch in dieser Situation, in der sich Klaus nochmal Kostka kauft und jetzt nochmal in die Nachbesprechung geht, signalisiert eben, ja, du schubst mich doch. Am Ende halb so wild Einwurf. Aber ich wollte sagen, die neue Situation für die Essener, die jetzt eben auch aus der Schiri-Perspektive aufgenommen, gefilmt, aber nicht akustisch aufgenommen werden. Also für die Fernsehbilder gibt es dann wirklich nur die Bilder und keinen Ton dazu. Ist ja vielleicht, je nachdem, was man sich da unten so erzählt, auch mitentscheidend.
1: Oh, bestimmt, da wird so das ein oder andere Wörtchen wohl fallen. Aber es ist ja generell eine neue Situation. VAR gibt es halt nicht in der dritten Liga. Und das haben die Essener tatsächlich trainiert, auch Szenen zu Ende zu spielen. So wie diese jetzt. Einwurf über die linke Seite auf Potocznik. Aber der kann den Ball dann nicht festmachen. Wird abgekocht von Elvedi. Und das auch noch so, dass die Fürther sich den Einwurf holen. Und hier stehen sie alle, sie haben den Blick auf die Uhr, denn die 2 Minuten, die sind eigentlich rum. Aber Daniel Schlager zeigt an, dass er noch diesen Einwurf spielen lässt. Über die Mittellinie geworfen und dann der Steckpass. Letaif kriegt ihn nicht, aber Futkoi, Noel Futkoi und das nächste Foulspiel. Freistoß ganz schnell ausgeführt, von Fürth auf die linke Seite. Mit langen Schritten Richtung 16er abgelegt. Oh, wieder auf Futkoi, aber der kommt den Schritt zu spät, um da noch an den Ball zu kommen. 7 Meter vor dem Tor und der Ball rauscht durch zum Abstoß für Rot-Weiß Essen. Und das ist der Pfiff zur Pause. Einmal durchatmen, einmal Muskeln lockern, keine Tore im Relegationshinspiel zwischen Rot-Weiß Essen dem Drittligisten und der Spielvereinigung Greuther Fürth, dem Zweitligisten. Und ich glaube, Conny, wir sollten reden.
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3: Machen wir, Sarah, gerne am Ende der Pause. Das war also der erste Durchgang im Relegationshinspiel um die zweite Bundesliga. Es ist noch eine Nullnummer. Ich habe Flashbacks zu gestern, wobei das Spiel etwas wilder ist. Am Ende der Pause reden wir nochmal mit dem Reporter-Duo und versuchen rauszukriegen, wer denn jetzt besser war in dieser ersten Halbzeit. Bleiben wir in der Pause erstmal beim Themenmantel der Relegationen. Ja, ein Ding, das es seit 2009 wieder gibt und das in der Bundesliga-Geschichte dann schon die ein oder andere Story parat hatte. Ja, und ich kenne eine Kollegin, die genau diese Geschichten auf dem Schirm hat. Mareike Zeck heißt sie und mit ihr hören wir mal zurück auf das, was in der Vergangenheit so extrem spannend war in Sachen Relegation.
4: 2012. Eine Nervenschlacht mit Platzsturm.
5: Oder wie Düsseldorfs Fans gegen Hertha den Aufstieg fast versaut hätten.
6: Jovanovic, Kraft rettet, sprintet dann hinter das Tor, um den Ball sofort wieder zu holen. Da stürmen schon die Fans auf den Platz. Das Spiel ist noch nicht abgepfiffen.
7: Tausende Fans auf dem Rasen. Die Polizei marschiert auf. Unfassbare Szenen.
5: Schiedsrichter Wolfgang Stark bleibt nichts anderes übrig, als das Spiel zu unterbrechen. Dabei sind noch 2 Minuten der Nachspielzeit zu spielen und Erstligist Hertha fehlt nur ein Tor zur Rettung. Also werden die Fans wieder vom Spielfeld gebracht und Stark lässt zu Ende spielen. Aus Sicht der Hertha aber nicht lange genug und im Kabinengang fliegen die Fetzen.
4: Ja, 2014. Comeback eines Drittligisten.
5: Oder wie Darmstadt mit ganz viel Glaube ein 1:3 gegen Bielefeld drehte.
8: Das war ein Glücksgefühl pur. Ich habe den Ball gesehen, dass der da ins Eck fliegt und ich habe gewusst, der geht rein. Ich kann es nicht glauben. Das ist einfach nur krank.
5: Sagt Marco Seiler nach dem entscheidenden Tor von Mitspieler Elton da Costa zum 4:2 in Bielefeld. Alle im Darmstädter Team tragen an diesem Tag Armbänder mit dem Wort Glaube darauf. Denn dass der Drittligist nach der 1:3 Niederlage zu Hause nochmal zurückkommt, ist mehr als unwahrscheinlich. Aber Bielefeld fängt sich Tor um Tor und muss in die Verlängerung. Da dreht ein eigener Treffer zunächst wieder alles auf Klassenerhalt, aber am Ende stehen die Fans auf der Alm fassungslos da, genau wie ihr Torhüter Stefan Ortega.
9: Ich weiß gar nicht, was ich dazu sagen soll, das ist einfach nur bitter, weil wir jedes Mal wieder zurückgekommen sind und dann kriegen wir da hinten auf einmal so ein Ei da rein, wo wir den Ball nicht geklärt kriegen. Ja, dann ist auf einmal abgestiegen.
4: 2015. Ein Freistoß verhindert den Abstieg.
5: Oder wie Hamburgs Diaz Karlsruhes Aufstiegsparty absagte.
10: Diaz schlägt. Tor! Tor! Tor für den HSV! Du denkst, du hast alles erlebt? Du hast gar nichts erlebt, wenn du den HSV nicht verfolgt hast in den letzten Jahren und heute hier in Karlsruhe. Nachspielzeit. Diaz trifft 1:1.
5: Per Freistoß oben links in den Winkel und ins Herz des KSC. Denn der wartet in dem Moment nur noch auf den Abpfiff, um den Aufstieg zu feiern. Aber stattdessen geht es in die Verlängerung, wo Hamburg tatsächlich in Führung geht. Karlsruhe verschießt dann noch einen Elfmeter und der HSV hat den Abstieg aus der ersten Liga mal wieder vertagt. Im Gedächtnis bleiben vor allem Marcelo Diaz und der Freistoß in der 91. Minute. Auch beim damaligen Karlsruher Ruven Hennings.
11: Alles gegeben, waren bis zur 90. Minute auf der Siegerstraße. Kriegen, glaube ich, also von meiner Sicht so einen Freistoß kann man pfeifen, muss man nicht. Sehr bitter.
4: 2024, das Elfmeterdrama.
5: Oder wie Bochum gegen Düsseldorf aus dem Nichts noch die Liga hielt.
12: Was für ein Wahnsinn! 7 Elfer jetzt von Bochum. Und jetzt kommt für die Fortuna der eingewechselte Japaner Takashi Ushino. Ushino läuft an, schießt mit dem rechten Fuß und drüber, drüber, drüber.
5: Nach dem Hinspiel, das 3:0 für die Fortuna ausgeht, dreht Erstligist Bochum im Rückspiel auf. Die ganze Saison war dem Revierclub nicht viel gelungen. Aber angeführt von Kevin Stöger zeigt er ausgerechnet in Düsseldorf ein anderes Gesicht. In der Verlängerung haben die sichtlich schockierten Düsseldorfer dann sogar nochmal eine Top-Chance, um den Aufstieg klarzumachen. Aber es folgt für André Hoffmann und seine damaligen Mannschaftskollegen ein dramatisches Ende im Elfmeterschießen.
13: Es tut unfassbar weh, also dass der Fußball hart sein kann, das war mir schon bewusst, aber das übertrifft gerade meine Vorstellungskraft.
3: Wie bringen wir nach diesem Beitrag von Mareike Zeck jetzt eigentlich das Spiel von gestern unter? Wir versuchen es mal mit einer kleinen Zusammenfassung. Nur so viel vorweg. Wolfsburg und Paderborn haben sich im Hinspiel der Relegation um die erste Liga gestern torlos 0:0 getrennt. Moritz Kühn versucht da jetzt mehr rauszuholen.
14: Die erste Runde beendet. Kleiner Vorteil Paderborn.
7: Das Spiel ist aus. Es gibt keine Tore im Relegationshinspiel.
15: Hilft uns schon. Ne? Unser Ziel war, dass wir wirklich nach Paderborn fahren und da einfach eine realistische Chance haben, das Ding zu drehen oder zu Ende zu bringen, wie auch immer. Und das kann man so sagen, dass das so ist. Von dem her sind wir happy.
14: Sagte Paderborn-Trainer Ralf Kettemann. Seine Mannschaft fast unversehrt. Mal abgesehen von der gelb-roten Karte für Jonas Sticker in der Nachspielzeit. Keinen Gegentreffer kassiert, aber auch kein Tor gemacht. Es fehlte in der Offensive die Durchschlagskraft bis zur 84. Minute. Dann setzten die Ostwestfalen fast noch den Lucky Punch.
7: Castaneda weiter zu Tigges. Dann der Chip bei Bibia mit der Chance. Der Lupfer vor der Linie geklärt. Wafro klärt vor der Linie.
14: Riesenglück für den VfL Wolfsburg und Coach Dieter Hecking.
16: Ja, da haben wir Glück gehabt. Ja, aber das gehört eben auch dazu, wenn du in der Liga bleiben willst. Das habe ich ja gesagt, diese kleinen Momente im Spiel werden am Ende darüber entscheiden, ob du in der Liga bleibst oder nicht.
14: In dieser Situation gerade noch so mit einem blauen Auge davongekommen. Doch mehr Initiative zeigten zuvor die Wolfsburger um Mittelfeldspieler Yannick Gerhardt, die deutlich mehr Ballbesitz und Tormöglichkeiten hatten.
16: Wir können viel Positives aus dem Spiel mitnehmen. Wir haben das Spiel, glaube ich, über weite Strecken dominiert.
14: Dominiert, aber nicht zugeschlagen. Die beste Chance auf einen Treffer vergab Dagim in der ersten Halbzeit. Nun muss für die Niedersachsen, die seit fast 30 Jahren erstklassig sind, in der zweiten Runde am Montag ein Sieg her.
16: In Paderborn wird das auch nochmal ein anderes Spiel, wenn sie vor heimischer Kulisse spielen. Und deswegen haben wir unser Finale und deswegen sind wir auch weiterhin zuversichtlich, dass wir in der Liga bleiben.
14: Doch einen kleinen Vorteil hat nun der SC Paderborn, der am dritten Bundesliga-Aufstieg in der Vereinsgeschichte schnüffelt. Torwart Dennis Seim.
17: Wir haben jetzt ein Heimspiel mit unseren Fans, die uns tragen werden. Wir werden alles auf dem Platz lassen, wie heute, oder sogar noch eine Schippe mehr und dann schauen wir, was draus wird.
14: Klar ist, es kann nur einen Sieger geben. Eine Mannschaft geht am Montag K.O.
3: Ganz genau, gibt also ein Finale am Pfingstmontag, live hier bei der Sportschau um die Bundesliga, liebe Leute. Paderborn zu Hause gegen Wolfsburg live ab 20.20 Uhr. Verbringt doch gerne diesen Feiertag mit uns. Und ein Feiertag wird's auch morgen. Der große Finaltag der Amateure tagsüber bei der ARD im Ersten im TV. Das geht so um 11.30 Uhr schon los. Klickt da gerne mal rein. Und dann am Abend das große Pokalfinale. Das DFB-Pokalfinale. Der deutsche Saisonabschluss zwischen den Bayern und dem VfB Stuttgart im Olympiastadion. Das wird gut, glaube ich. Das wird wild. Und das wird in jedem Falle stimmungsvoll. Jakob Rüger blickt schon mal voraus auf das, was da morgen auf uns zukommt.
18: Es ist der Sehnsuchtsort des deutschen Fußballs. Der kürzeste Weg zu einem Titel führt über das Pokalfinale in der Hauptstadt. Bei den Schwaben sind die Erinnerungen an ihren Titelgewinn im letzten Jahr gegen Drittligist Bielefeld noch ganz frisch.
19: Der VfB Stuttgart gewinnt zum vierten Mal in seiner Vereinsgeschichte den DFB-Pokal.
20: Ein unglaublicher Moment, einzigartig einfach. Und dieser Moment vereint auch einfach nochmal.
18: Kapitän Atakan Karasor und sein Team gehen in diesem Jahr als Außenseiter in das Endspiel gegen Meister Bayern.
20: Ja. Ganz klar. Wir als VfB Stuttgart haben es uns in den letzten Jahren auch erarbeitet, dass wir auch die Favoritenrolle haben in vielen Spielen. Wenn man dieses Spiel betrachtet, haben wir sie nicht. Ganz einfach. Bayern ist einfach die stärkste Mannschaft in Deutschland und mit einer der besten Mannschaften der Welt. Und zwei Dinge haben sie schon gegen uns gewonnen und das dritte wollen wir denen am liebsten vermiesen.
18: Stuttgart rechnet sich trotzdem etwas aus und tritt nach der Champions League Qualifikation mit einem ganz breiten Brustring zur Titelverteidigung an. Auch für die Bayern ist die Reise nach Berlin etwas Besonderes.
21: Und die Bayern stehen drin im DFB-Pokalfinale.
18: 6 Jahre ist das letzte Pokalendspiel her. Joshua Kimmich ist nur einer von 7 Münchnern, die auch damals mit dabei waren.
22: Als wir letztes Mal das Finale gespielt haben, waren ja keine Zuschauer, weil es während Corona war. Deswegen freuen wir uns extrem. Also ich glaube, nicht nur wir Spieler, Auch die Familien, der Verein, alle drumherum freuen sich extrem, dass es endlich mal wieder nach Berlin geht. Da wollen wir natürlich noch den zweiten Titel holen.
18: Das Double hat Sportvorstand Max Eberl nach dem schmerzhaften Champions League aus im Halbfinale gegen Paris als das große Ziel ausgegeben.
0: Wir haben 20 das letzte Mal das Double geholt, da war auch Bayern das letzte Mal im Pokalfinale gestanden. Dementsprechend ist die Lust und der Hunger sehr, sehr groß, dieses Double nach München zu holen. Schließt sich der Kreis, weil den ersten Pokal haben wir auch gegen den VfB geholt, gegen den Supercup. Und jetzt im DFB-Pokal sind wir wieder im Finale.
18: Die Bühne in Berlin ist nun deutlich größer und bedeutender. Nur einer wird im Sehnsuchtsort des deutschen Fußballs am Ende feiern können.
3: Jakob Rüger über das Pokalfinale und einer wird auch von der Tribüne aus gucken müssen. Manuel Neuer nämlich. Wieder die Wade. Jonas Urbig startet für die Bayern also morgen um 19.50 Uhr Sportschau live einschalten. Es geht um den Pokal. Ja, 20 Uhr ist Anpfiff. Bevor wir gleich wieder nach Essen gehen, noch das hier in Sachen Bundesliga-Trainer gibt's News. Bei Union Berlin kommt ein Schweizer mit dem wunderbaren Namen Mauro Lustrinelli ins Spiel. Er wird neuer Cheftrainer, nachdem er mit Thun in der Schweiz die Liga gewonnen hat. Als Aufsteiger. Ja, kann man mal machen. Dazu hat Manuel Baum weiter Bock auf den FCA und zwar als Cheftrainer. Und Köln hat weiterhin Lust auf René Wagner. Das ist seit heute Nachmittag klar. Nesrin Elnabolsny.
1: Es ist beschlossen. Der erste FC Köln geht mit René Wagner auch in die neue Bundesliga-Saison. Der 37-Jährige erhält nach seiner Interimslösung nun einen Vertrag bis 2028 als Cheftrainer. Wagner hatte die Mannschaft Ende März übernommen und den Klassenerhalt am vorletzten Spieltag gesichert. Kölns Sportgeschäftsführer Thomas Kessler bewertet dabei offenbar weniger die magere Punkteausbeute der letzten Wochen, sondern vor allem Wagners Arbeit innerhalb der Mannschaft. Nach turbulenten Monaten gelang es ihm, dem Team wieder mehr Stabilität und Geschlossenheit zu geben. Wagner kennt den Verein bestens. Schon unter Steffen Baumgart arbeitete er 2,5 Jahre als Co-Trainer in Köln. Jetzt bekommt er dauerhaft die Verantwortung am Gaisbockheim.
3: Und das an dem Tag, an dem Lukas Podolski seine Karriere beendet. Nun denn, Sie werden es wissen in Köln. Jetzt wieder Essen. Relegationshinspiel um die zweite Bundesliga. RWE 0 führt 0. Sarah Schwedmann und Tim Wichmann sitzen für die Sportschau an der Hafenstraße. Und Tim, wir haben auch gestern die Relegation übertragen hier bei Sportschau live. Und ja, nach dieser Halbzeit von Essen und Fürth hat man das Gefühl, die zweite Bundesliga wird deutlich mehr gewollt als die erste. Bist du überrascht von diesem flotten Kick?
2: Ja, und Tore vielleicht auch erst im Rückspiel erlaubt, wenn wir die Tendenz mal so verfolgen. Also ja, es ist ein Abnutzungskampf komplett. Es ist dann doch zu merken, dass vor allem die Essener hier nicht den ersten Fehler machen wollen, der zum ersten Gegentor führt nach vorne. Ja, bin ich mal gespannt, ob Uwe Kurschinat da gleich noch nachlegen kann, denn das ist schon recht dünn. Auf der anderen Seite ist es natürlich die schwierigste Aufgabe im Fußball überhaupt gegen eine tiefstehende Mannschaft, tiefstehenden Gegner. Und dass die Essener verteidigen können, das haben zuletzt zum Beispiel gegen Ferl gezeigt. Das war die beste Offensive der dritten Liga, auch die Null gehalten. Das ist dann schon eher zu verstehen, dass da weniger bei rumkommt. Super Fallrückzieher von Futkoy. Aber ja, ich bin mal gespannt. Also nach 45 Minuten ist das 0-0 auf jeden Fall eine gute Nachricht für die Essener.
3: Sarah, ein Wort hinten raus nochmal im Halbzeit-Talk zu diesem Setting. Alle in Rot, das ist klar. Auch der Gästeblock ist, glaube ich, am Start. Es wird viel gehüpft und wenig gesessen, hat man das Gefühl, wenn man euch zuhört.
23: Ja, die Stimmung ist super, nur halt auf dem Spielfeld passiert noch zu wenig. Es ist im Moment einfach zu ungenau und die Hauptakteure sind halt nicht so wirklich drin. Also auch so ein Noel Futkoy, auch wenn wir viel über ihn geredet haben, so richtig oft am Ball war nicht. Er 6-mal. Und das zeigt, dass die meisten Ballberührungen doch eher in den Defensivreihen sind und die bestimmen hier das Spiel. Das macht aber nichts an der Stimmung. Also gerade, wenn ich mich umdrehe, die Fans hinter uns, die haben, ich will jetzt nicht zählen, wie viele Becher hier stehen, aber den Schal natürlich auch immer in der Hand und sind lautstark dabei. Also die Stimmung ist auf jeden Fall da, aber es muss mehr kommen. Und in dieser zweiten Halbzeit bin ich mir sicher, dass Uwe Kurschinat da noch eine Überraschung aus dem Hut zaubert, die vielleicht brummt.
3: Danke euch bis hierhin. Ich glaube, es gibt so Handtaschen, die kann man kaufen an den Kiosken da in Essen. Da sind mehrere ja, Becher dann zusammen drin. Bereit machen also für den zweiten Durchgang. Die Kioske werden so langsam verlassen. Die Mannschaften kommen so langsam zurück. Ich würde sagen, wir legen uns wieder rein ins Stadion mit beiden Ohren voraus. Ab zur zweiten Halbzeit Hinspiel in der Relegation um die zweite Bundesliga. Ich bin Konstantin Kleine und wünsche gute Unterhaltung mit RWE, mit Fürth und unserem Reporter-Duo und vielleicht ja sogar mit Toren.
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2: Da sind wir wieder an der Hafenstraße. Teil 2 des Relegations-Hinspiels. Es steht 0:0 zwischen Rot-Weiß Essen und Greuther Fürth. Die Mannschaften sind in diesem Moment zurück und vollzählig auf dem Rasen. Der Schiedsrichter heißt nach wie vor Daniel Schlager und wird in wenigen Sekunden diesen zweiten Durchgang anpfeifen. Ja, Tore können wir nicht versprechen, Sarah, aber ich glaube, gute Stimmung definitiv. Denn das, was hier von den Rängen kommt, das erfüllt alle Erwartungen und Hoffnungen, die wir vorher hatten. Gerade eben ist mir sogar hier Bier über die Schulter nicht geworfen, sondern angeboten worden. Also so lobe ich mir das hier doch
23: aus eigentlich. Aus einer Häkeltasche?
2: Ja, zugehört.
23: Ja, die kann man sich so umhängen, da passt dann ein bisschen mehr rein. Noch ist Zeit für einen kleinen Schluck zumindest eines Kaltgetränks, aber jetzt guckt Daniel Schlager auf die Uhr und jetzt pfeift er auch in seiner Pfeife. Und es geht los, die zweiten 45 Minuten in diesem Relegationshinspiel zwischen Drittligist Rot-Weiß Essen und der Spielvereinigung Greuther Fürth, dem Drittletzten der zweiten Liga. Und der hat gerade den Ball über die linke Seite, Srebeni. Ah, der treibt aber den Ball da über die Außenlinie. Und diesmal war auch der Ball ganz klar mit vollem Umfang über der Linie. Und deswegen gibt es den Einwurf für Rot-Weiß Essen. Hofmann hat sich da den Ball geholt und sucht die Anwurfposition. Vielleicht ist es Misuta, der bewegt sich zumindest. Es ist so ein bisschen wenig Bewegung im Spiel. Wenig Tempo und die Umschaltmomente, die fehlen noch. Aber die kommen hoffentlich jetzt in dieser zweiten Halbzeit.
2: Bestimmt. Und ich muss natürlich dazu sagen, dass ich das Angebot höflich abgelehnt habe. Das ist ja klar, was das Bier angeht. Was die Tore angeht, nehmen wir gerne alles, was die Mannschaften uns kredenzen. Unverändert zurückgekehrt, personell keine Wechsel vorgenommen auf beiden Seiten. Weder Uwe Koschinat noch Heiko Vogel, die hier, naja, mal angespannter, mal weniger angespannt stehen. Und zwar durchgehend stehen. So viel zu Sitzplätzen, auch in der Coaching-Zone. Aufbauspiel der Fürther. Was heißt der Aufbauspiel? Einfach mal Alpha lang nach vorne. Das war Ziereis, aber das war ein bisschen zu viel Alpha in diesem Ball. Also ein bisschen zu hart gegeben. Geht ins Tor aus. Es gibt Abstoß vom Kasten von Jakob Golz, der jetzt die 1600 Fürther im Rücken hat. Und die kurze Anspielstation hat sich da an der linken 5-Meter-Raum-Ecke berät mit seinem Kollegen Kraulich, der sagt aber, weißt du was, lange Halle kann so auf den Freitagabend doch richtig gut schmecken, deswegen hau das Ding mal weit nach vorne. Wir gucken mal, was wir da vorne damit machen.
23: Na, erstmal kommt der Ball dann irgendwann wieder runter und landet auf dem Kopf. Was meinst denn du, was König Otto wohl zu diesem Spiel bisher sagen würde? Also ich kann ja nur gucken, was er macht da oben, wenn ich den Hals recke. Der ist zwischendurch mal aufgestanden. Tut er jetzt vielleicht auch, weil er wie eben Vorwärtsgang ist. Über die rechte Seite rausgelegt. Ah, auf Kosten keines Fouls. Denn die Fahne geht hoch. Abseitsposition beim Zuspiel von Misuta da rechts raus. Und deswegen geht's weiter mit Ballbesitz. Greuther Fürth, also zurück zu meiner Frage. Was meinst du, König Otto würde dem hier Prädikat ausbaufähig geben?
2: Ich glaube, der würde gleich Charisteas einwechseln und der würde dann das 1:0 machen, so wie das bei seinem größten Märchen damals passiert ist. Boah, auch was, 22 Jahre her, Europameister König Otto, natürlich nur einer der vielen Erfolge, gebürtiger Essener und hier heute präsent. Den Leckerbissen, der es bislang noch nicht ist, den lässt er sich nicht entgehen. Kann ja noch werden, vielleicht jetzt, die Essener durchs Zentrum, schön mal schnell gemacht, auf die rechte Seite, auf den mitgelaufenen Hofmann, der jetzt nach innen zieht und vorbei will an der Teife, aber der kann auch gut verteidigen, der Tunesier. Auch ohne Foul holt er sich den Ball, spielt in den Mittelkreis und da braucht Gutter dann ein bisschen zu lang, um sich zu sortieren. Sonst hätten sie schnell umschalten können, die Gäste aus dem Frankenland. So kann sich Rot-Weiß Essen wieder stellen und dem Angriff harren, der dann jetzt da sich Bahn brechen könnte. Ja, das ist die Verlagerung aus dem Mittelkreis nach links rüber. Das ist Itter, spielt nach innen für die Fürther. Da ist Rebeni und der wird aber fachmännisch vom Ball getrennt. Das ist Rios Alonso und dann geht's schnell in die Spitze. Das ist mal ein Umschaltmoment. Da ist Mr. 0%, habe ich eben irgendwo gelesen, Sarah. Das ist Ramin Saifi, der hat im ersten Durchgang tatsächlich 0% seiner Zweikämpfe gewonnen.
23: 0%, dahin tendiert auch gerade die Stimmung, denn beide Fanlager haben sich offenbar dazu geeinigt, verständigt, jetzt mal hier aus Protest zu schweigen. Außerdem gibt es Plakate, Meister müssen aufsteigen. Also die Proteste gegen überhaupt Relegationsspielen nach diesen langen Saisons, dass die Mannschaften Frosch im Hals haben. Guck, Tim trinkt Wasser. Gibt's mal einen Schluck?
2: Na klar, greift zu. Bier ist noch nicht geliefert worden. Da sagen wir dann Bescheid. Nein, Spaß beiseite. Und Stimmung beiseite eben auch. Also ja, das Plakat hängt da schon länger. Deswegen kann ich auch nicht ausschließen, dass es da vielleicht einen medizinischen Notfall gibt, so wie das mittlerweile dann meist gehandhabt wird von den beiden aktiven Fanszenen. Aber auf dem Rasen geht's weiter in der 50. Minute und zwar in Richtung Essener Tor. Führt über die rechte Seite. Das ist das Dribbling in den Strafraum. Das ist der Schuss und das ist die Parade von Jakob Golz. Ecke für Greuther Fürth. Erster Hallo-Wach-Moment im zweiten Durchgang, 50. Minute, da war ordentlich was hinter. Dafür, dass da auch ganz schön Drall dabei war bei diesem Linksschuss von Hrgota. Ecke von links schnell ausgeführt, flach an die Strafraumgrenze, nicht geordnet, Srebeni hakelt, Srebeni will schießen, nochmal nach vorne gegeben Richtung Futkoi. Der kommt zu Fall, aber Schlager winkt sofort ab. VAR haben wir, aber in erster Instanz sagt er, das war gar nichts, also kein Elfmeter für Fürth. Das den Ball aber weiter hat auf der linken Seite, das ist Felix Klaus. Jetzt mal auf der anderen Seite unterwegs, beziehungsweise auf der Haupttribünenseite, die er im ganzen ersten Durchgang schon beackert hat. Aber jetzt eben auf links außen für diese Ecke gewesen. Da ist jetzt auch wieder Letaif. Der geht Richtung Grundlinie und wird abgegrätscht von Mitsuta. Ja, der macht's richtig gut, aber der ist halt eigentlich ein Offensivspieler. Der muss sich natürlich hinten beteiligen, aber vorne, da würden sich die Essener, die jetzt hier um uns rum schon wieder aufstehen, bei dieser Ecke für Fürth, Sarah, glaube ich, ein bisschen mehr Impuls, ein bisschen mehr Knistern wünschen, ein bisschen mehr Ideen.
23: Ja, so ein bisschen Kreativität und mal das überraschende Moment, das liegt jetzt eher so auf vierter Seite, auch wenn es ein Standard ist. Ecke reingegeben, vorn Felix raus an den Fünfer, kompromisslos von Kraulich, Dropkick raus, aber nicht weit genug. Wieder auf Klaus auf die linke Seite, der kriegt die zweite Chance für die Flanke, reingelöffelt an den 5-Meter-Raum. Und da ist aber wieder Kraulich, der Mann ohne Haare, bringt den Ball raus, aber Essen hat Probleme, das richtig zu klären. Und der Ball geht dann letztendlich durch bis zu Silas Prüfrock, dem Mann im Kasten der Spielvereinigung. Und der verteilt den Ball über die rechte Seite. Fürth hat jetzt in diesen ersten 6 Minuten in dieser zweiten Halbzeit mehr, noch mehr vom Spiel und mehr Platz vor allem, weil RWE nicht so wirklich gut sortiert wirkt. Ich bin gespannt, was Uwe Koschinat macht. Der macht gerade das HB-Männchen und scheucht alle mit ausholenden Bewegungen, die ein weiß-rotes Trikot anhaben, nach rechts von sich aus gesehen, Richtung Fürther Kasten. Aber das war wieder zu ungenau. Da kann die Spielvereinigung dazwischen gehen und den Ball über Hrgota im Zentrum verteilen auf die linke Seite. Und da haben sie jetzt ziemlich viel Platz. Die Mann in links, in grün, auf links. Letaif mit dem Ball gegen den Gegenspieler, gegen Hofmann. Kommt da aber erstmal nicht vorbei. Versucht es nochmal, kriegt die zweite Chance. Schöner Doppelpass gespielt. Und jetzt legen sie sich so ein bisschen Essen zurecht. So wirkt es. Tim.
2: Den Fürthern kommt, glaube ich, total entgegen, dass die Hafenstraße gerade mal gemutet wurde oder sich selbst mutet. Wie man hört, hört man immer noch recht wenig. Jetzt hört man Uwe Koschinat, der reinschreit und der jede Aktion mitcoacht, der mitverschiebt, der anleitet, der auch Safid in seinen ersten gewonnenen Zweikampf reinschreien will. Aber im Moment sehr viel Ballbesitz für Fürth. 53. Minute, immer noch 0-0. Und ja, so ein bisschen Klatschen hört man, aber es ist immer noch still, Sarah.
23: Ja, es ist still, weil es tatsächlich einen medizinischen Notfall gibt auf Seiten der Essener Fans. Da sind die Sanitäter vor Ort, aber die Person ist offenbar stabil und ansprechbar. Und wir hoffen, dass es dann hier auch auf den Rängen dann gleich entsprechend weitergehen kann auf dem Feld. Gerade Spielunterbrechung, Freistoß für die Heimtruppe und den Mann mit dem Stirnband. Das ist Rios Alonso, der da aber den Ball abgibt an seinen Torhüter, an Jakob Golz und der zeigt es mit dem linken Zeigefinger an. Ich mache ihn hoch, ich mache ihn lang, ich mache ihn weit. Rückt mal alle nach rechts rüber und dahin orientieren sich auch ungefähr 20 Spieler. Und da kommt der Ball auch hin. Auf den Kopf gesetzt, aber nicht angenommen worden von Essen und Fürth haut das Ding einfach nach vorne auf Noel Futkoy. Der kann den Ball mit der Brust am 16er annehmen, wird aber rausgetragen auf die linke Seite im 1:1 gegen Kraulich. Zieht nach innen gegen den ersten, gegen den zweiten Essener. Und dann kommt Kraulich aber wieder, holt sich die Kugel, kriegt dafür auch mal so ein wenig Szenenapplaus. Aber Fürth ist weiter dran. Abschluss vom 16er. Segelt aber links vorbei. Wieder dem. Der hat aber auch ein Füßchen und holt da den nächsten Hammer raus. Den ersten, in der ersten Halbzeit hat er an die Latte gesetzt, diesmal verzieht er ihn, aber gute Chance aus dem Spiel direkt abgezogen.
2: Da hat nicht viel gefehlt. Da hätte Jakob Golz, glaube ich, nicht mehr viel gemacht. So na, halben Meter vielleicht, dann schlägt der Ball aber mal richtig schön ein, links im Winkel. Also Fürth mit Sicherheit die bessere Mannschaft in den ersten gleich 10 Minuten des zweiten Durchgangs. Langer Schlag jetzt von Golz über die Mittellinie. Der passiert jetzt auch die Flutlichtlinie, die jetzt besser zur Geltung kommt in der Essener Abenddämmerung. Und vielleicht führt das jetzt auch wieder zu ein bisschen mehr Klarheit bei RWE, denn es muss ja schon hier ein Schrittchen zumindest gemacht werden Richtung zweite Liga. 0:0 und zuletzt die passivere Mannschaft. Das ist zu wenig, als dass Uwe Koschina zufrieden sein könnte. Aber jetzt Achtung, es kracht mal wieder im Mittelkreis und Letaif kann es nicht fassen, dass das ein Foul von ihm gewesen sein soll, der doch nie foult. Aber am Ende keine gelbe Karte, halb so wild. Freistoß gab es für Essen. 55. Minute jetzt gleich vollendet. Immer noch Stille, also der medizinische Einsatz scheint anzudauern. Und Essen jetzt auf der Suche nach ein bisschen Ordnung. Aufbauspiel, 10 Meter vor der Mittellinie und dann Hüning. Na klar, wenn einer das Herz in die Hand nehmen soll, dann er oder in die Hand nehmen kann. Dann natürlich der Torschütze aus Ulm, aber hier, naja, verzieht er diese diagonale Verlagerung auf die rechte Seite, bisschen zu hoch angesetzt, landet im Seitenaus. Läuft noch nicht viel zusammen, Sarah, bei RWE im zweiten Durchgang.
23: Nee, und Uwe Koschinat wird sich am liebsten selber einwechseln. Der galoppiert da an der Seitenlinie rauf und runter wie so ein wild gewordenes Fohlen. Naja, auch wenn er das Alter unbedingt mit 54 hier hat. Aufgepasst, Letaif hat den Ball auf der linken Seite des 16ers reingelegt, aber viel zu hoch rauscht der Ball. Auf der anderen Seite ins Seitenaus, war aber offenbar in der Luft schon über der Grundlinie, zeigt der Linienrichter an. Daher gibt's weiter mit Tor ab vom Kasten von Rot-Weiß Essen. Und ich bin gespannt, was Uwe Koschinat macht. Er hat schon mal seine Ersatzspieler rausgeschickt zum Warmlaufen. Und deren Stimme hören die, glaube ich, seine Stimme bis nach da hinten. So laut schreit der Essener Vulkan. Und jetzt ist auch die Fanszene zurück. Offenbar der medizinische Notfall beendet. Wir hoffen, dass es den Betroffenen gut geht. Und jetzt nimmt dieses Spiel vielleicht auch wieder ein bisschen Fahrt auf. Naja, es ist viel Wille, es ist wenig Treffer. Das hat so ein bisschen was bisher von, naja, mehr Sudoku als Spektakel, oder?
2: Jetzt haben wir zumindest keine Sudoku-Lautstärke mehr, sondern eher wieder Richtung Spektakel sind wir unterwegs. Also das junge Fohlen Koschinat und der 50-jährige Vogel, Heiko Vogel nämlich, mit Basel Meister geworden, schwitzt ganz schön, hat immer noch die Jacke an da unten. Kam als Nachfolger von Thomas Kleine im Dezember, seitdem die Fürther deutlich stabilisiert. Man dachte eigentlich schon, ja, das müsste es doch gewesen sein. Aber dann nochmal Achtung, jetzt Fehler im Aufbau und fast der Ball im Tor. Jetzt der Nachschuss für Essen. Chaos im Fürther Strafraum nach diesem haarsträubenden Fehlpass von Prüfrock. Den Müsel direkt aufs Tor schießt, Direktabnahme aus 30 Metern zentraler Position. Und dann eilt er zurück, der Prüfrock, wie er noch nie geeilt ist. Und gerade so wirft er sich in den Dreck seines 5-Meter-Raums und kann diesen Ball noch zur Seite wegpatschen. Der Nachschuss kann dann geblockt werden. Und dann ist die Hafenstraße wieder da. 58. Minute. Es gibt den Einwurf von der linken Seite, aber es fühlt sich nach Elfmeter an, wenn man mal aufs Stimmungsbarometer guckt. Jetzt die Hereingabe von der linken Seite, aber die findet keinen Essener Abnehmer. Rios Alonso war der vielversprechende Innenverteidiger, der da vorgerückt war, die Kugel aber nicht erreichen konnte. Und das kann dann eben auch einem Zweitligakeeper passieren. Naja, wir haben sowas Ähnliches ja von Manuel Neuer auch vor ein paar Wochen gesehen. Passiert halt unter Druck schon mal. Wenn der Torwart den Ball am Fuß hat, dann spielt er den mitunter so ungenau, dass Torben Müsel hier die dicke, dicke Chance hat, für RWE auf 1:0 zu stellen. Hat er aber nicht gemacht, deswegen 59. 0:0.
23: Und freundliche Grüße und besten Dank ans Greenkeeper-Team und die Bewässerung, weil ohne das Rutschen auf dem nassen Rasen hätte Prüfrock diesen Ball niemals errutschen können. Aufgepasst, Fürth kommt über die linke Seite in den 16er und der Ball rauscht durch den Fünfer. Da hat Essen Glück, dass da kein Fuß eines Grüngekleideten rankommt. Raus auf die andere Seite, Einwurf für RWE. Und alle stehen sie hier auf der Gegentribüne, auf der Vestia sowieso und auch auf der Fürther Fanblock-Seite sind sie alle wieder da. Einwurf für RWE auf der linken Seite, Höhe des eigenen 16-Meter-Raumes. Bisschen wenig Bewegung da im Spiel. Kaum, dass sich da jemand mal mit Tempo auch anbieten würde. Ball lang geworfen, landet erstmal wieder bei Fürth. Sie geben die Bälle zu oft und zu einfach weg. Und das gefällt Uwe Koschinat überhaupt nicht. Aber wenn ich mir die beiden Trainer angucke, die sind beide nicht wirklich zufrieden. Der eine mit den verschränkten Armen, das ist Heiko Vogel, wirft die Arme in die Luft, ist da überhaupt nicht zufrieden. Ratlos so ein wenig jetzt im Austausch mit dem vierten Offiziellen. Und Uwe Koschinat, sein Gegenüber auf Essener Seite, hat die Arme in die Hüfte gestützt. Der Ball in den Armen eines Esseners auf der linken Seite, die Linie runter auf Müsel. Der hat ja einen Lauf, der Mann. Zwei Tore in der vergangenen Woche gemacht. Und jetzt diese große Chance, hat er aber auch blitzschnell geschaltet. Dieser Fehlpass von Prüfrock direkt abgenommen. Da hat nicht viel gefehlt. Vielleicht jetzt die nächste Chance für Rot-Weiß Essen. Einwurf von der linken Seite, Verlängerung der Box der Fürther. Direkt vor der Westtribüne. Dann nimmt er sich erstmal Zeit, den Ball da in Ruhe abzuwischen. Der Kostka. Und jetzt kommt der Ball reingeworfen. Kopfballabwehr im 16er. Und dann ist Klaus dazwischen. Misuta holt sich den Ball, setzt zum Schuss an, wird zu Fall gebracht und Aufschrei der Fans. Und es gibt den Freistoß. Ganz zentrale Position für Rot-Weiß Essen. Und jetzt sind sie alle wieder da.
2: Na klar. Wenn der Freistoß aber mal sowas von fein da liegt, also der Ball, der jetzt erst liebevoll zurechtgelegt wird, dann steht natürlich alles hier an der Hafenstraße, was Rot und Weiß trägt. Die Westtribüne sowieso. Man möchte sich eigentlich reinlegen in diese Stimmung, aber liegen ist da, glaube ich, nicht, sitzen auch nicht. Ich glaube, wer nicht steht, der wird gleich aufgefordert zu gehen. Oder eben animiert, einfach mitzuspringen. Jetzt gibt es den Freistoß. Wir sind in der 62. Minute. Misuta steht da. Eine Viermann-Mauer in Grün steht da. Dahinter liegt auch noch ein Vierter, um die flache Variante abzusichern. Misuta könnte es machen oder Müsel. Müsel macht ins Tor! 62. Minute! Rot-Weiß-Essen geht in Führung! 1:0! Der erste Stich in der Relegation!
23: Das erste Tor, das hier die Tore öffnet, die Hafenstraße, sie bebt, sie feiert und die Mannschaft ist bei den Fans. Alle Auswechselspieler sind bei ihm. Und jetzt hört euch das hier einfach mal an. Schweißt den genau in den Winkel. Keine Chance für Silas Prüfrock. Der fliegt und fliegt, aber ist zu kurz, um an diesen Ball ranzukommen. Ist das das Tor in die zweite Liga? Nach 19 Jahren Rot-Weiß Essen, Tradition pur, klopft an ans große Tor der zweiten Liga.
2: Und Müsel klopft nicht, sondern malt diesen Freistoß aus perfekter Position. Für einen Rechtsfuß von halb links oben rechts rein. So heißt der Mann. 16.000-fach gegrölt in die Essener Abendluft, in die Dämmerung, in diese Relegation. 1:0. Eben fehlte ein bisschen was bei diesem dicken Bock von Prüfrock. Und Müsels Distanzversuch, auch in Ulm, aus der Distanz getroffen. Und hier so schön wie selten, 12-mal getroffen in dieser Saison. Und jetzt die vierte Antwort über die linke Seite. Srebeni holt die nächste Ecke raus. Aber jetzt, spätestens jetzt, Sarah, ist der 12. Mann wieder da. Wunderbares Bild gerade Uwe Koschin hat, von dem für einen Moment zumindest die Anspannung abfällt und der einfach selig nach oben schaut. Vielleicht zu König Otto rüber. Das Flutlicht in seinen Augen, das war sein Moment des Tages bis jetzt.
23: Ja, auf der anderen Seite für Heiko Vogel. Achtung, Ecke reingezogen. Aber abgewehrt erstmal, geht auf die rechte Seite raus. Führt, holt sich den zweiten Ball. Nochmal reingebracht an den 5-Meter-Raum. Aber da ist Essen jetzt. Kopfballabwehr. Sie kriegen den Ball aber nicht ganz raus. Führt nochmal über die linke Seite. Letaif schlänzt ihn rein. Und wieder mit dem Kopf von Rias Alonso. Jetzt könnten die Essener ab. Nochmal umschalten, aber zu ungenau da erstmal gespielt. Aber es ist jetzt auf Temperatur diese Partie zwischen Reuter Fürth zu Gast bei Rot-Weiß Essen. Und auch Heiko Vogel, der Trainer der Fürther, schafft es jetzt nicht mehr, seine Jacke anzulassen. Dem tropft ziemlich der Schweiß von der Stirn. Und Fürth drückt. Einwurf von der linken Seite. 0:1 der Rückstand für die Kleeblätter. Kriegt den Ball direkt wieder. Letaev im 1:1 deutet die Flanke an, legt den Ball aber dann doch nochmal zurück. Und dann bauen sie neu auf, verlagern das Spiel auf die rechte Seite. Und der Druck, der ist jetzt bei den Kleeblättern, bei den Gästen, die 0:1 hinten liegen. 65 Minuten sind gespielt. Und der Zweitligist hat die Panik in die Augen geschrieben. Ball auf Futkoi, der lässt klatschen auf Letaev, der zieht in den 16er, verschafft sich da Platz mit der linken Schulter und der Pfiff kommt direkt von Daniel Schlager. Und da sollte der Tunesier sich nicht beschweren, denn das war ein definitiv zu hartes Einsteigen, auch wenn das Hofmann ganz gerne annimmt und den rutschenden Adler auf den grünen Rasen macht.
2: Ja, und Letaev ist jetzt die zweite oder dritte Situation, in der er sich ungerecht behandelt fühlt, in der er fühlt, dass der Gegner zu leicht fällt und einen billigen Freistoß kriegt. Es ist einer in Rechtsverteidigerposition, also weit weg vom Fürther Kasten. Nicht so nah dran wie in der 62. Als Torben Müsel, den wir in die Denkmaldiskussion endgültig mit aufnehmen müssen, Sarah, was diese Saison angeht, ist klar. Nach 19 Jahren würde RWE so gerne wieder mal hochgehen in die zweite Liga. Der deutsche Meister von 1955 und er schnuppert jetzt mal dran. Unter Flutlicht an der Hafenstraße mit 1:0 vorne gegen die Fürther. Eckenverhältnis 6:0 für die Gäste. Aber das zählt am Ende eben nicht. Was zählt, ist das, was im Netz zappelt. Und das war bislang nur der Freistoß von Tom Müsel gerade eben. Der jetzt nicht am Ball ist, sondern sein Partner auf der Doppel-6. Das ist Zweikowski, der auch einen schönen Huf hat aus der zweiten Reihe. Es geht auf die rechte Seite rüber. Da ist Hofmann ins Dribbling gegangen gegen Itter. Aber Itter, ja, das ist dann eben ein kerniger Zweikampf. Ein Zweitliga-Zweikampf, der auch in der Bundesliga hier und da gewonnen werden könnte, wenn er ihn so führt. Luca Itter schlägt den Ball weit nach vorne. Da ist wieder Hüning. Da ist wieder das Privatduell mit Futkoi, der jetzt mal der schubsende Part dieses Duells ist. Den Hüning wegräumt, dann schnell den Einwurf ausführen will. Aber vorher wird gewechselt, Sarah. Erster Wechsel bei den Fürtern und die Essener zeigen auch, halten auch zwei Trikots hoch.
23: Und bei Fürth geht Dennis Srebeni vom Platz und dafür kommt Doni Arifi, der Winterneuzugang, kriegt hier die Minuten, soll neuen Schwung bringen und das ist ein ziemlich hoch aufgeschossener Kerl. Also der erste Wechsel auf Seiten der Kleeblätter. Es geht weiter mit einem Einwurf für Itter. Mitte der gegnerischen Hälfte findet die Anwurfposition in Paulville. Und dann geht der Ball hinten, nach hinten, aber ungeschickt gespielt. Podoschnik da inzwischen im Zweikampf mit Silas Prüfrock. Und der rutscht 25 Meter vor seinem Tor raus und in den Ball. Und muss aufpassen, dass er jetzt nicht direkt wiederkommt. Denn Essen kommt über die rechte Seite. Misuta hat Platz, bringt die Flanke mit rechts rein an den Fünfer. Silas Prüfrock ist da, hält ihn aber nicht. Lässt ihn klatschen und dann kommt RWE nicht dran. Fürth kann die Situation erstmal bereinigen. Und hier wird jeder Ball gefeiert jetzt. Die Stimmung ist zurück. Und von der Person, die da offenbar gestürzt ist gegenüber, Im Fanblock der Essener gibt es auch positive Nachrichten. Gestürzt, Kopfverletzungen, aber ansprechbar und auf dem Weg ins Krankenhaus. Und deswegen können wir uns jetzt wieder hier auf Fußball komplett besinnen.
2: Und zwar komplett zügellos, Sarah. 68. Minute. RWE führt mit 1:0 in diesem Relegationshinspiel. Und wenn zwischendurch mal so ein kleiner Durchhänger zu spüren war, hatte vielleicht auch mit der Stimmung zu tun bei RWE, dann ist davon jetzt in der Vergangenheitsform zu berichten. Jeder Zweikampf wieder unter Vollstrom und Stichwort zum Glück gesund, zum Glück wieder da. Dixon Abiyama steht zum Wechsel bereit. Das ist die zweite besondere Geschichte neben dem gebürtigen Essener Futkoi, der für Fürth spielt. Da ist eben auch Dixon Abiyama zurück nach muskulären Problemen, der Fürth 2021 in die Bundesliga geschossen hat und der jetzt eingewechselt wird für keinen geringeren als Ramin Safi. Außerdem kommt der Top-Torschütze der Essener in dieser Saison. Das ist Marek Janssen und der übernimmt positionsgetreu da vorne die Neuner-Position von Potocznik. Also Doppelwechsel von Uwe Koschinger, der da steht und ein bisschen Druck, ein bisschen Emotion, ein bisschen Überschwang abbaut, indem er in die Hände klatscht und jetzt auch seine beiden Spieler abklatscht. Safi und Potocznik runter, Janssen und Abiyama drauf für RWE.
23: Und mit Marek Janssen kommt ja kein geringerer als der Top-Torschütze der Essener. 14 Mal hat er getroffen, hat heute nicht den Vorzug bekommen vor Potocznik, weil der Trainer gesagt hat, das Anlaufverhalten, den

0: locker über die Hüfte springen lässt. Naja, und neben dem Rasen ist es ziemlich hart. Da ist nämlich kein Naturrasen mehr, sondern der Kunstrasen. Und der hat ziemlich harten Beton darunter. Und Daniel Schlager, der Schiedsrichter, zeigt gerade an, ich lasse das alles nachspielen. 70 Minuten sind rum. Rot-Weiß Essen, der Drittligist, führt mit 1:0 gegen den Zweitligisten. Gegen die Spielvereinigung Greuther führt. Und die läuft jetzt wütend an in Person von Felix Klaus. Setzt direkt die Essener Abwehr unter Druck auf der rechten Seite. Und führt, erkämpft sich den Ball auf Höhe der Mittellinie. Ja, und das sind die ersten Ballberührungen und Körperkontakte von Dixon Abiyama, der da mal direkt sich Respekt auf dem Platz verschafft. Ist ein ganz besonderes Spiel für den Mann. Der hat 3,5 Jahre für Fürth gespielt. Ist so ein bisschen so eine märchenhafte Geschichte. Ist nämlich erst 2016 aus Lagos gekommen, hat dann da in der Ecke vor Nürnberg gekickt und ist bei einem Testspiel entdeckt worden von Rashid Asusi und ist so mit seinem ersten Profivertrag ausgestattet worden und hat Fürth mal kurz in die Bundesliga geschossen. Also ein Wiedersehen, das Erinnerungen weckt, aber die zählen heute nicht, denn heute geht es hier darum, eine gute Ausgangslage nach den ersten 90 Minuten zu verschaffen. Einwurf für Rot-Weiß Essen, Tim. Und ich glaube, wir müssen jetzt nicht mehr über Fans und Stimmung reden, die sind alle wieder komplett da.
1: Komplett. Und das Spiel ist auch komplett da. Die Frage ist, taucht Greuther Fürth noch komplett auf? Diese High-End-Offensive mit Felix Klaus, mit Branimir Gotta, mit Noel Futkoy, der Torschützenkönig der zweiten Liga ist. Aber naja, man hat sich einfach zu oft gefragt in dieser Saison, was ist denn mit den Jungs? Warum kriegen die ihre PS denn nicht auf den Rasen? Das ist einfach zu selten der Fall. Heute, naja, wäre mal ein ganz guter Zeitpunkt, das zu bestätigen, dass es eben geht. Klaus, jetzt rechte Seite, Flanke kommt Richtung Futkoy, aber der ist in guten Händen bei Dios Alonso. Und jetzt der Konter für Essen, linke Seite, da ist Abiyama gegen die alten Kollegen. Leihgabe aus Kaiserslautern, schön verlagert auf die rechte Seite rüber. Das ist Misuta, der geht ins Dribbling. Streichler links, Übersteiger rechts und dann der Abschluss von Abiyama etwas überhastet und den trifft er nicht richtig. Deswegen ist es nur ein Aufsetzer, der rechts weit neben das Tor geht. Aber 73. Minute, da kann man jetzt auch schon mal hochschauen, Uwe Kurschinat, ob das nicht so langsam auch, naja, reicht, wenn man vorne den Ball hält. Nächster Wechsel, das ist einer, der Heiko Vogel bestimmt auch ein bisschen wehtut. Yannick Dehm geht nämlich runter, rechte Seite. Keller kommt für ihn rein, Aaron Keller. Yannick Dehm, Lattenkracher, erste Halbzeit und dann knapp verzogen in der zweiten. Hat mir, Sarah, richtig gut gefallen, aber vielleicht sagt sich Heiko Vogel, ja gut, jetzt muss ich doch ein bisschen mehr Leute bringen, die nicht an die Latte schießen, sondern ins Tor.
0: Ja, die Genauigkeit, die braucht es, die Präzision, die braucht auch Lutajew, der sich da den Ball zu weit vorlegt. Und deswegen gibt es den Einwurf für Rot-Weiß Essen. Mal davon abgesehen, dass das sehr nach Handspiel roch, mit dem Oberarm mitgenommen. Und deswegen gibt es offenbar auch den Freistoß nach Handspiel gesehen vom Schiedsrichterteam für Rot-Weiß Essen. Jakob Golz hat sich den Ball 3 Meter vor seinem 16er hingelegt und schickt alle nach vorne. Wird den Ball lang schlagen auf die rechte Seite, denn dahin orientieren sich alle. Und da kommt der Ball jetzt auch 10 Meter vor dem gegnerischen 16er runter auf den Kopf von einem Fürther, geklärt zur Ecke. Und der Zug bei Rot-Weiß Essen, der ist jetzt drin. Und der nächste Wechsel, der deutet sich an, da auf der Bank von Uwe Kurschinat, gerade noch im Austausch, gibt noch Anweisungen und seine Mannschaft mit dem Vorwärtsgang Richtung 16er von Greuther Fürth, aber auch das zu spät zu ungenau. Und jetzt hätte Fürth mal die Möglichkeit, mit mehr Ruhe das Spiel aufzuziehen. Aber das funktioniert heute nicht so wirklich. Da sind nicht die einstudierten Spielzüge, da ist nicht die Ruhe am Ball bei der Truppe von Heiko Vogel. Und auch kein Überraschungsmoment. Also was könnte dich jetzt überraschen, Tim?
1: Ich sag dir, was mich nicht überrascht, dass Lukas Brumme rüberkommt vom Warmmachen bei den Essenern unter dem Applaus des Stadions hier, des Großteils zumindest. Das ist einer, der in den letzten Wochen gefehlt hat, der rechtzeitig für die Relegation wieder fit geworden ist. Lukas Brumme für die Außenbahn. Sehr viele Tore vorbereitet in dieser Saison und jetzt natürlich nochmal einer, den Kurschinat reinwerfen kann, den er gerne rausgeworfen hätte. Denn der hat damals bei der letzten Relegation

0: Relegationsentscheidung gegen ihn gespielt. Also Koschin hat mit Bielefeld runter und Krumme damals mit Wiesbaden drin geblieben. Es waren die Hollerbach-Festspiele damals vor 3 Jahren im Sommer. Diesmal könnte es am Ende der Name Torben Müsel sein, der über diesem Relegationsduell steht. Das ist nämlich auch in der 76. Minute der einzige Spieler, der getroffen hat. Ein malerischer Freistoß aus 18 Metern halblinker Position. Und jetzt wird der Wechsel vollzogen. Es geht Koska auf der linken Seite, macht die linke Schiene frei für Krumme. Und außerdem hat, wie gewohnt, nach so ungefähr 76 Minuten Zweikowski Feierabend und wird ersetzt durch Ruben Reisig, der das genauso gut kann auf der 6, der ein bisschen gemeckert hat, hat Uwe Koschinat erzählt. Unter der Woche im Training, es wurde ja VAR unter VAR-Bedingungen trainiert, das heißt abseits nicht direkt unterbrechen, nicht direkt pfeifen, sondern laufen lassen. Und als Uwe Koschinat genau das nicht tat, hat er, so hat er erzählt, einen Einlauf bekommen von Ruben Reisig. Also mal gucken, ob er die Trainingstemperatur jetzt auch hier in die Schlussviertelstunde übertragen kann. Sarah, denn soweit sind wir schon. Viertelstunde noch zu gehen bis zur Nachspielzeit natürlich. RWE führt mit 1:0 gegen das Kleeblatt aus Franken.
1: Und jetzt mit frischen Kräften, obwohl ich sagen muss, dass mir Zweikowski heute wieder richtig gut gefallen hat. Der Ersatz von Klaus Jasula, und den musst du ja erstmal ersetzen, diesen Routinier. Und wenn ich mir angucke, dass der gerade mal 21 Jahre alt ist, Zweikowski, und 2 Jahre lang gar keine Wettbewerbsspiele gemacht hat, gar nicht diese Wettkampfhärte hatte, na, dann ist auch nicht verwunderlich, dass dann nach 75 Minuten der Akku vielleicht auch leer ist und führt mit dem Ball am Fuß von Paul Will. Im Mittelkreis macht er geschickt durch 3 Essener hindurch, behält das Spielgerät und kriegt den Wink von Elvedi auf die rechte Seite rübergegeben, führt, schnürt Essen da rundum ein und passt sich nach vorne über die rechte Seite. Kommt jetzt die Flanke flach eingelegt in den 16er. Wieder suchen sie Noel Futkoy, aber der hat heute nicht wirklich eine Schnitte und das zeigt er gerade auch. Den Blick gen Himmel, den Nachtschwarzen mittlerweile von Essen, schüttelt er die geflochtenen Zöpfe am Kopf, resigniert, frustriert, weil er heute nicht zum Zuge kommt bisher. Zu wenige Bälle, die wirklich bei dem Top-Torschützen, dem Torschützenkönig der zweiten Liga landen. Und deswegen ist er bisher auch ziemlich effektlos im Spiel der Fürther, die hinterherrennen. 13 Minuten sind noch zu spielen. Der Rückstand in Essen für die Spielvereinigung 0:1.
0: Mutmacher für die Spielvereinigung. Allerdings die Tore, die das Team von Heiko Vogel in der Nachspielzeit geschossen hat. 6 an der Zahl in der abgelaufenen Zweitligasaison. Allein Futkoy in den letzten Wochen 2-mal in der 88. getroffen. Und von der sind wir jetzt noch 10 Minuten entfernt. Also natürlich kann hier noch was gehen. Und nochmal zur Einordnung natürlich. Es ist natürlich auch erst die erste Hälfte dieses Relegationsduells, in der Reuter führt, aber seine Probleme hat. Was das strukturierte Spiel nach vorne angeht, gerade wieder ein Ball nach vorne gegeben, der landet im Torausabstoß vom Essener Kasten. Hier wird auf allen verfügbaren Monitoren natürlich immer und immer wieder dieser rein gestreichelte Freistoß von Torben Müsel gezeigt. Da kann Silas Prüfrock fliegen, wie er will. Den hält er niemals. Der hat einfach das Weitschuss-Momentum im Moment, und zwar im richtigen Moment. Torben Müsel in dieser Endphase der Saison für Rot-Weiß Essen. Jetzt die Spielvereinigung durchs Zentrum. Letaif fällt und bekommt keinen Freistoß. Doch bekommt er. Sonst wäre er wahrscheinlich hier auch auf die Barrikaden gegangen. Das ist der Linksaußen, der Fürther, der ja schon viel hadern musste heute mit Schiedsrichterentscheidung, aber eben auch damit, dass es vorne immer wieder an Präzision mangelt. 49 Tore haben die Fürther geschossen. Zum Vergleich 1 weniger als die Schalker, die also Zweitligameister geworden sind. Gut, aber da eben auch nicht mit einer überragenden Offensive. Aber eigentlich, das habe ich ja eben schon angerissen, sind sie ja da. Da ist zum Beispiel Branimir Gotta gerade wieder angespielt. Aber dem verspringt der Ball auch wieder, dem erfahrenen Offensivmann da im Zentrum. Und jetzt ist es wieder schwierig. Ist es eine komplett schwierige Aufgabe, da sich durchzuspielen gegen jetzt tiefstehende Essener. Zeit läuft den Fürthern in diesem Relegationshinspiel so langsam davon. Linke Seite, sie laufen weiter dem 0:1 in Essen hinterher.
1: Ja, und die Frage ist, bleibt es dabei, dass Uwe Koschinat gegen Fürth nicht verlieren kann? Als Trainer hat er 5-mal gegen sie gespielt, 3 Siege, 2 Unentschieden. Und heute riecht das nach, 3 Punkte sind es ja nicht, aber nach einem 1:0 an der Hafenstraße in der Relegation. Aber es gibt den Einwurf für Greuther Fürth. Oder ist es sogar eine Ecke? Es ist sogar die Ecke, die Felix Klaus da avisiert, sich den Ball hinlegt, den Rasen dann nochmal festtritt. Und seine Mitspieler sind im 5-Meter-Raum. Da ist es ziemlich eng und da kommt der Ball jetzt rein. Scharf reingezogen. Erstmal mit dem Kopf raus. Brumme ist das. Und dann der Hackentrick von Letaev auf der 16-Meter-Raumlinie mit der Hacke über den eigenen Körper. Aber weit, weit rechts und hoch neben den Kasten von Rot-Weiß Essen. Und alle haben hier die große Stadionanzeige im Blick und die Uhr, die da runterläuft und die gerade zeigt, es sind knapp 81 Minuten gespielt, 9 Minuten noch regulär und Essen führt mit 1:0. Das wäre eine Ausgangslage fürs Rückspiel, die Uwe Koschinat gerne nehmen würde. Und wenn er sich zurückerinnert, naja, er vielleicht nicht, aber die anderen, die hier auf der West vor allem stehen, vor 19 Jahren das letzte Zweitligaspiel, das Rot-Weiß Essen gewonnen hat, Tim, das war gegen die Kleeblätter.
0: Da sind wir wieder, Sarah. Geschichten, die nur der Fußball schreibt. Und eine Bilanz, die der Fußball schreibt, diese Relegation schreibt in 17 Relegationsduellen seit 2009, wir haben es vorher schon angesprochen, eben nur 5-mal am Ende der Zweitligist erfolgreich. Und inspiriert von dieser Bilanz führt RWE, führt Rot-Weiß Essen hier in der 82. Minute mit 1:0 gegen das Kleeblatt aus Fürth und verzeichnet einen Einwurf. Genau auf Höhe der Mittellinie, rechte Seite. Das ist Hofmann. Der versucht, an Hürgotta vorbeizukommen, aber der hat neben vielen technischen Fertigkeiten auch einfach sehr lange Beine. Der Kapitän, der Fürther, der hier aber wieder nichts rausholen kann. Nächster Einwurf für Essen, für Hofmann. Jede Entscheidung, alles überhaupt, was jetzt in Richtung der Essener läuft, erhöht natürlich den Glauben an das Geschehen hier heute, an das Vorhaben in dieser Relegation. Jetzt stehen wieder alle auf, denn da ist Brumme für Essen. Linke Seite geht in den Strafraum, will selber schießen, abgefälscht, links vorbei. Scharfe Hereingabe war es am Ende dann doch. Und dann wirft sich Jan Elvedi rein zur nächsten Ecke vor der Westtribüne. 83. Minute. Sarah, historisch, erster Eckball der Essener in diesem Spiel. Da oben steht's. 1:7, wie damals gegen Brasilien.
1: Was für ein Eckenverhältnis. Aber das zählt nicht, denn nur das andere, was da steht, zählt. Und das ist eine dicke, fette, weiße 1 und eine dicke, fette, weiße 0. Und die 1, die ist für Rot-Weiß Essen. Ecke von der linken Seite mit rechts reingezogen in den Fünfer. Und Kopfball rübergelegt. Der eingewechselte Reisig kriegt den Ball nicht gedrückt, streikt da am höchsten 5 Meter vor dem Tor. Prüfrocks Faust wischt an seinen Schläfen vorbei und er setzt den Ball über das Tor. Und die Spielunterbrechung nutzt Greuther Fürth für einen weiteren Wechsel. Und wenn ich es richtig gesehen habe, kommt Felix Hiegel in die Partie. Auch noch so ein langer Schlags. Also Attacke, alles nach vorne. Heiko Vogel geht all in, will hier was mitnehmen, zumindest den Ausgleich schaffen, um die Ausgangslage dann fürs Rückspiel auf 0 zu setzen in der Relegation. Fürth kommt mit dem Flachpass an den 16er. Essen dazwischen, auf Abiyama, auf die rechte Seite gelegt, der mit langen Schritten gegen 3, gegen Fürth da hindurch, den Ball hindurch, kriegt schon in dem 16er Abschluss. Zu zentral, Prüfrot ist da, nimmt die Beine in die Hände, hätte ich beinahe gesagt, die Hände zwischen die Beine. Nimmt diesen Ball auf, entschärft die Situation. Mensch, da war viel mehr drin. Da fehlte dann der gezielte Abschluss zu zentral. Und Prüfrock pustet die Wangen durch, weil er genau weiß, boah, hätte der den anders getroffen, der Abiyama, dann wird es hier schon 0:2 aus Sicht der Fürther stehen.
0: Abiyama in Märchenlaune und nicht in Sachen Märchenonkel, sondern eher so auf der Schiene, den Ex runterschießen. Klar, heute entscheidet sich noch nichts, aber hier das 2:0 für RWE, das wäre natürlich massives Momentum für die Essener, die jetzt einen Abstoß rausholen und das reicht, um hier auszurasten, als wäre schon wieder ein Tor gefallen. Na gut, das möchte ich auch nicht verwässern. Als Tom Müsel hier getroffen hat in der 62. Minute, da war der Hafen komplett offen. Da ging alles an der Hafenstraße und jetzt sind es diese kleinen Aktionen, die schon ausreichen, um die 16.700 in Rot und Weiß hier dran glauben zu lassen und Richtung Sieg klatschen und singen zu lassen. 5 Minuten noch, Abstoß vom Essener Kasten. Und auf der anderen Seite, ja, schaue ich mal in den Gästeblock. Da wird nicht mehr so richtig viel gesprungen in Grün und Weiß. Das ist, Sarah, eine ernüchternde Vorstellung hier der Fürther bislang. 5 Minuten, ich habe es eben gesagt, Nachspielzeit können sie, aber müssen sie jetzt dann langsam auch, ne?
1: Ja, auf jeden Fall. Und Heiko Vogel kommt aus dem Kopfschütteln nicht raus, weil er sieht, dass Essen jetzt richtig auftritt. Passt auf Misuta, doppelter Übersteiger, vernapst da gleich zwei, legt den Ball auf die linke Seite raus auf Lukas Brumme. Der hat das Auge, nimmt Müsel mit und der mit dem Pfeilpass in den 16 auf Jonas Hofmann. Nee, Jonas heißt er nicht, aber Hofmann. Marek, nee, auch nicht.
0: Janik,
1: ja danke, irgendwas mit ja, was? Und der setzt den Ball dann aber nicht ins Netz, direkt Volley genommen. Volles Risiko und der Ball geht dann rübergelöffelt über die Latte. Das war die Großchance in der 86. Minute hier auf 2:0 zu stellen. Und was würde das bedeuten hier für diesen Traditionsverein, der so viel erlebt hat, nicht nur eine deutsche Meisterschaft, einen DFB-Pokal gewonnen hat, der auch den Tiefpunkt 2011 hatte, Insolvenz, Zwangsabstieg in die 5. Liga. Und das ist heute für viele hier ein Wiedererwachen der Tradition an der Hafenstraße. Und Uwe Koschinat kann's immer noch nicht fassen. Der ist immer noch, 180 kann's ja gar nicht sagen. Also der ist bei 210 Puls. Wenn ich mir die Schlagader da angucke, meine Güte, der gibt hier keinen Ball verloren und keine Anweisung ist ihm zu viel. Dem Vulkan aus Essen und seine Mannschaft muss sich hinten zusammenrotten, denn Fürth hat den Ball im Mittelkreis über die rechte Seite. Elvedi ist das, verteilt den Ball weiter. Essen macht die Räume ganz, ganz eng. Nur Abiyama sticht vorne rein und genauso Marek Jansen. Aber erst hinter dem Mittelkreis in der eigenen Hälfte. Und Fürth tut sich schwer, hier Kombinationsspiel überhaupt auf die Platte zu bringen und mal so für einen überraschenden Pass zu sorgen. Das ist einfach viel zu wenig. Und deswegen sind die Fürther Fans wahrscheinlich auch gerade so leise.
0: Und man kann sagen, die Essener Abwehr bewirbt sich um den Aufstieg in die 2. Liga. Also so eine Offensive so kalt zu stellen, Hut ab. Das ist wirklich eine starke Leistung, wenn auch begünstigt von Fürther, naja, Kreativitätsmangel, der sich jetzt manifestiert in Querpass an Querpass, der sich da reiht im Mittelfeld. Itter von der linken Seite hoffnungsfroh gegen in die Richtung von Futkoi, aber naja, der bleibt stehen und Rios Alonso bleibt eben nicht stehen. Der Essener kommt dazwischen, am Ende ein Zweikampf, der wieder zugunsten der Essener bewertet wird. 88. Minute und es gibt den letzten Wechsel von 5, die Uwe Koschinat zur Verfügung hat. Es kommt Obus ins Spiel und ersetzt den emsigen, vorne nicht besonders effektiven, aber sehr fleißigen Kaito Misuta, der sich jetzt, schöne Szene, so macht das immer, einmal vorm Spielfeld verbeugt. Also verlässt es und stellt sich dann auf Höhe der Mittellinie nochmal gerade in Richtung der Gegengerade hin, verbeugt sich, dann gibt es die Umarmung von Uwe Koschinat, weil er seinen Teil dazu beigetragen hat, dass wir hier in der 89. Minute von einer Essener Führung sprechen. Und RWE will mehr. Hofmann, rechte Seite im Strafraum, wird abgeräumt, aber zuerst spielt Ziereis den Ball. Der Fürther Abwehrchef, ja, habe ich auch gesehen, die Westtribüne etwas anders und auch die Essener Bank, die komplett aufgesprungen ist. Da liegt Hofmann immer noch, das heißt RWE verteidigt jetzt in Unterzahl. Das ist mal wieder, Sarah, ein Grund zu pfeifen, denn Fürth kommt über die rechte Seite.
1: Ja, ein Grund zu pfeifen, aber auch ein Grund nochmal auf diese Szene auf jeden Fall zu gucken. Und ich bin mir sicher, dass der VAR das auch tut. Aber der Ball im 16er hoch eingegeben, aber Kopfball dazwischen. Es gibt den Eckball für Greuther Fürth, für die Spielvereinigung von der rechten Seite. Und Yannick Hofmann rappelt sich da hoch. Aber gucken wir nochmal auf die Szene, mit viel Speed in den 16er da gekommen. Und naja, also es gibt da doch den ein oder anderen Schiedsrichter, der auch dafür einen Strafstoß gegeben hatte. Denn aus meiner Sicht ist Hofmann da eher am Ball und wird dann gestempelt vom Fürther Gegenspieler und zu Fall gebracht dadurch. Aber das Schiedsrichtergespann hat sich dagegen entschieden. Ecke für Greuther Fürth. Rogotta bringt ihn von rechts rein. Den Ball reingeschnitten, aber mit viel zu viel Effet am Tor vorbei. Und jetzt ist da ganz viel Platz für Abiyama mit langen Schritten über die Mittellinie. Auf der linken Seite wäre Jansen. Den könnte er mitnehmen. Aber Abiyama macht selbst durch drei hindurch und wird rumgerissen. gelbe Karte, taktisches Foul, 5 Meter vor dem 16er. In höchster Not ist Fürth da, kann sich aber nicht anders behelfen. Gegen den schnellen Abiyama, gegen den Ex-Fürther, der das geschickt macht, reinzieht gegen 3 und gerne auch diese Freistoßposition für sich einnimmt. Rot-Weiß Essen, die reguläre Spielzeit ist abgelaufen. 90 Minuten sind rum und es gibt eine richtig gute Freistoßposition für die Gastgeber.
0: Wenn auch nicht ganz so gut wie in der 62.
1: Aber schon auch ein Fall für Torben Müsel.
0: Ja, mit Sicherheit, aber rechts versetzt. Ich würde sagen, da erwarten wir eher einen Brumme-Schuss. Genau, Müsel läuft in Position. Brumme mit seinem starken Linken könnte das machen. Ja, sind schon so 28, 29 Meter halb rechte Position. Schauen wir mal. Zwei-Mann-Mauer der Fürther. 4 Minuten Nachspielzeit angezeigt. Eine ist rum. Ball kommt als Flanke nach links, aber das war nicht gut. Das war verzogen, aber die Essener brauchen in allerdringendster Instanz hier ja eben auch kein Tor mehr, weil sie seit der 62. eben führen, einen Freistoß reingemacht haben. Traumhaft von Torben Müsel. Die Mannschaft, die muss, die trägt grün und heißt Greuther Fürth. Silas Prüfrock, der trägt lila und jagt den Ball jetzt nochmal nach vorne im Flutlicht der Hafenstraße in Essen. Kopfball im Mittelfeld geht an die Essener, aber der Ball bleibt in fränkischem Besitz. Itter, der Linksverteidiger, weit und hoffnungsvoll nach vorne, aber viel mehr als Hoffnung ist da eben nicht bei, weil Futka jetzt auch kein Luftgigant ist, der da gegen Hüning bestehen könnte im Luftzweikampf. Der ist nun mal einen halben Kopf größer. Was fällt Fürth noch ein? 2 Minuten Nachspielzeit fast rum. Jetzt aber die Essener mit Hofmann. Rechte Seite. Wieder eine Grätsche. Nee, hätte ich auch weiterlaufen lassen. Abiyama rechts im Strafraum nach innen gezogen. Abgelegt. Schussmöglichkeit. Nee, zugestellt. Versucht noch abzulegen, aber dann ist Hirgotta für Fürth am Ball, geht in Richtung Linksverteidigerposition. Essen presst das komplett zu Ende. Und Müsel schreit in Richtung der Haupttribüne jetzt auch. Noch 2 Minuten ist Rot-Weiß Essen entfernt von einem großen Schritt in diesem Relegationsendspiel. 1:0 die Führung, die RWE jetzt irgendwie über die Ziellinie bringen will gegen die Fürther.
1: Und die ersten Becher fliegen, alle stehen sie hier im Stadion an der Hafenstraße. Es gibt den Einwurf für Rot-Weiß Essen, Verlängerung der 16-Meter-Raumlinie von Greuther Fürth, Fall für Lukas Brumme, der die Bälle weit reinwirft und am Elfmeterpunkt, da stehen 2-3 Essener, Kopfballverlängerung für Graulich, aber am zweiten Pfosten, da ist nur ein grüner Fuß und der buxiert den Ball erstmal raus, aber Essen holt sich die Pille, zurückgelegt auf Jakob Golz, der diesmal mit dem linken Fuß lang rausgehauen. Essen geht hier all in aufs zweite Tor in der Nachspielzeit. 93 Minuten sind rum. Eine Minute in der Nachspielzeit ist noch zu spielen. Und jetzt müssen sie aufpassen, dass sie sich hinten nicht einfangen. Futkoi auf der letzten Linie. Läuft da Hüninger an, aber Hüning macht das ganz geschickt. Legt sich den Ball auf rechts und dann geht es über die rechte Seite. Brumme im Zusammenspiel. Es gibt einen Einwurf da. Mit Hofmann hat er ihn herausgearbeitet und die Sekunden ticken runter. Und hier warten sie alle auf den Schlusspfiff. Sie wollen hier die erste 90 Minuten Party feiern. Einwurf auf Abiyama, schön durchgesetzt auf der rechten Seite, aber der Ball rutscht ihm über die Grundlinie. Und damit geht es weiter mit einem Einwurf für Fürth. Was kann die Spielvereinigung hier in diesen letzten 15 Sekunden vielleicht noch zaubern?
0: Wir haben alle schon viel gesehen, Sarah, aber mir fehlt ein bisschen die Fantasie. Sie haben nämlich nur noch 10 Sekunden. Müsste der letzte Angriff sein für Fürth. Ganz viel Hoffnung, aber noch ein bisschen mehr als Hoffnung in diesem Angriff vielleicht der Mannschaft in Grün und Weiß. Nein, wieder schlechter Pass, ungenau nach vorne, Ballgewinn der Essener und dann ist Schluss. Die Bierbecher fliegen, die Fontänen gehen hoch. Rot-Weiß Essen gewinnt mit 1:0 gegen Greuther Fürth, macht einen großen Schritt in Richtung Zweitliga-Aufstieg. Das war natürlich heute erst der erste Schritt, aber wir fühlen noch mal rein in die Hafenstraße, Sarah, ein richtig großer.
1: Zehntausende Arme in die Höhe geschnellt. Sieg, das ist das Wort des Tages für die Traditionsmannschaft hier, für den Verein, der so lange gehofft hat und jetzt diesen ersten, wenn auch erstmal den ersten kleinen Schritt gemacht hat, Richtung zweite Liga nach 19 Jahren. Und das lassen sie sich natürlich hier nicht nehmen, das auch entsprechend zu feiern. Sie hoffen, dass die Mannschaft da gleich in die Kurve geht, aber die sind erstmal im Mittelkreis zusammengekommen mit dem Trainer, der da jeden Herz nochmal in den Arm nimmt und sie klatschen sich gegenseitig ab. Sie wissen, was das hier wert ist, hier einen vorgelegt zu haben. Und ich gucke ins Gesicht von Trainer Heiko Vogel. Der ringt sich ein Lächeln ab bei der Verabschiedung, beim Abklatschen. Aber er weiß, dass das heute von seiner Mannschaft in diesem Relegationsauftakt zu wenig war, um dann am Dienstag zu Hause mit einer besseren Ausgangslage zu kommen und dann RWE zu empfangen. Und damit erstmal, Conny, genießen wir noch ein bisschen die Atmosphäre und vielleicht schauen wir dann auch nochmal aufs Spiel und was das bedeutet dann am Dienstag für RWE und für Fürth.
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3: Ende im Gelände. Ihr habt's gehört, das Hinspiel ist durch. Rot-Weiß Essen 1 führt 0. 62. Müsel, direkter Freistoß, Torwart-Eck in den Winkel. Sprechen wir nochmal drüber mit unserem Reporter-Duo an der Hafenstraße, Sarah Schwedmann und Tim Wichmann, nach 90 Minuten Relegation. Tim macht die Interviews, hat sich verabschiedet, aber die Sarah, die ist doch noch für uns da, live bei der Sportschau. Liebe Sarah, Uwe Koschinat war, glaube ich, so der einzige Essener, der heute kein rotes T-Shirt anhatte, sondern ein schwarzes, wo in weiß drauf stand, Hafenstraße. Mehr nicht. Hat gereicht, ne?
1: Ja, hat gereicht und das T-Shirt hat er immer noch an und steht gerade umringt von seinen Spielern im Mittelkreis, macht gerade nochmal seine Vulkanansprache. Ich kenne den Mann ja eigentlich nicht anders als laut und ziemlich direkt und das ist er gerade, aber diesmal hat er halt anders als in den, Großteil 75 Minuten dieses Spiels eher ein Lächeln im Gesicht und er macht den Finger hoch, den Daumen hoch und klatscht in die Hände und sagt, Mensch, das war gut, das ist eine richtig gute Ausgangslage. So können wir dann am Montag nach Fürth starten und am Dienstag in dieses finale Match, in das Endspiel um die zweite Liga gehen.
3: Lass uns nochmal über dieses goldene Müseltor sprechen. Es war schon eins der schöneren Sorte. Wie hast du diesen Moment erlebt?
1: Also er hat den einfach Torben Müsel satt getroffen und dieser Ball fliegt wunderschön oben rechts in den Winkel und da wollte er ihn auch hinhaben. Also der Mann, der hat im Moment einfach einen Lauf und er weiß genau, diese Standards, wenn er diese Position bekommt, dann ist die Chance einfach sehr, sehr hoch, dass er ihn dann auch so eiskalt macht. Und er hatte ja schon die große Chance ein paar Minuten zuvor nach diesem Fehlpass von Prüfrock auch direkt Volley aus der Distanz genommen, da die Kugel unterzubringen zur Führung. Aber für dieses Tor werden ihm ja einige heute die Schuhe putzen.
3: Wie es vor der Kurve in Essen aussieht gerade, kann ich mir vorstellen. Was ist in der Gästekurve los? Wie reagieren die Grünen da bei dir im Stadion auf dieses Ergebnis?
1: Also die grünen Spieler, die sind nahezu alle schon verschwunden. Die waren nur ganz kurz drüben bei den Fans, die doch sehr leise sind und mittlerweile schon Richtung Ausgang da streben und das Stadion verlassen, weil sie, das ist ja auch nicht so ganz so einfach zu ertragen, wenn du dir das hier anhörst, was jetzt von der Westtribüne gerade kommt. Also die Hälfte der Fans hat nichts mehr an oben ohne und die Mannschaft ist über die Bande geklettert und feiert jetzt da mit den Ultras und mit den Fans auf der Westtribüne eine Party. Ich glaube, das ein oder andere Kaltgetränk wird der Trainer heute wohl auch zulassen.
3: Man muss die Feste feiern, wie sie fallen, aber es ist ja noch lange nicht vorbei. Lass uns noch einmal kurz beim Gegner bleiben. Fürth kassiert dieses Gegentor nach dem Freistoß. Ich glaube, das kann mal passieren. Hat dann aber nicht wirklich eine Reaktion parat. Ne? Muss man der Mannschaft von Heiko Vogel vorwerfen, dass sie das Ding dann zu tief beeindruckt hat?
1: Ja, also ich habe tatsächlich das Gefühl, dass sie hier nicht nur von der Hafenstraße beeindruckt waren, sondern auch vom Auftreten von Rot-Weiß Essen. Also diese ganze Dynamik, die im vergangenen Wochenende auch beim 3:0-Sieg gegen Fortuna Düsseldorf die Kleeblätter ausgemacht haben, die war heute nicht da. Also beispielhaft Felix Klaus, der ist heute nicht ins Laufen gekommen auf der Außenbahn. Der konnte keine Akzente setzen. Oder ein Noel Futkoy, der sich heute eher ausgezeichnet hat durch Körpereinsatz, wenn der Ball ganz weit weg war. Das war einfach viel zu wenig. Da war schon, ich glaube, hier die Atmosphäre der eine Punkt und das andere, dass vielleicht doch eine gewisse Müdigkeit dann bei Fürth dann da war, sich hier dann wirklich auch vollends reinzuackern und hier auch dieses letzte Quäntchen aus den müden Muskeln halt herauszuquetschen.
3: Du hast sie angesprochen, Futkoi, Klaus, Gotta ist auch noch einer. Die waren kein Faktor. Am Dienstag müssen sie liefern. Das haben sie alle, ehrlich gesagt, schon mal getan mit dem Rücken zur Wand zu Hause, letzte Woche nämlich. Macht das vielleicht Mut?
1: Ja, ich glaube schon, dass natürlich am Gronhof zu spielen nochmal was ganz, ganz anderes ist. Ich glaube aber auch, dass Heiko Vogel seine Theorie, es gibt keinen Favoriten, ein Stück weit doch revidieren muss, weil er gemerkt hat, dass Rot-Weiß Essen halt nicht der typische Drittligist ist, sondern einer, der mit viel Rückenwind kommt und der sehr gestärkt ist und der halt auch eine zweite Reihe hat, die, wenn sie eingewechselt wird, Effekte bringen kann. Also was ein Abiyama hier heute an Tempo auf die Platte gebracht hat, das hat Fürth bei den Einwechslungen nicht geschafft. Und da muss einiges mehr kommen, alleine vom Kopf her bei den Kleeblättern zu Hause. Aber ich bin mir sicher, dass sie das mit drei Tagen Pause auch hinkriegen. Heiko Vogel wird da wohl die richtigen Worte finden, wenn er einmal den Kaugummi aus dem Mund genommen hat.
3: Das glaube ich. Stimmbänder kommen dann durch, auch beim Gästetrainer. Zum Schluss, liebe Sarah, noch einmal Westkurve. Alles in Ordnung da, alle in guter Laune und alle noch da?
1: Ja, aber der Fan-Vorsinger, der stimmt gerade die Parole an. Die Mannschaft steht geschlossen mit roten T-Shirts, Arm in Arm in einer langen Reihe, gerade direkt vor dem Tor und warten darauf, was die Fans hier ansagen. Ob es Humba Humba Teteré ist, kann ich hier gerade gar nicht verstehen. Aber hier stehen alle und warten darauf. Jetzt geht's los, jetzt wird gehüpft und jetzt hüpft auch die Mannschaft. Also Party in Essen an der Haftstraße läuft.
3: Ich wollte es noch ein bisschen stehen lassen. Sie haben sich irgendwo auch verdient. Sarah Schwedmann und einen lieben Gruß noch in die Interviewzone an Tim Wichmann. Die Spieler kommen dann irgendwann gleich. Ja, ganz versprochen. Motto-Shirts nach dem Hinspiel in der Relegation haben.
4: Einen verlässlichen NATO-Partner. Dass die USA zusätzliche 5000 Soldaten in Polen stationieren wollen, sei eine gute Nachricht, sagte Wadefuhl in den Tagesthemen.
5: Als deutscher Außenminister begrüße ich jeden NATO-Soldaten, der in Polen stationiert ist, der östlich von uns stationiert ist. Die Gefahr für Europa ist bedauerlicherweise Russland. Wir sehen das in dem Aggressionskrieg gegen die Ukraine. Wir sehen das in vielen Maßnahmen gerade der letzten Tage, die offensichtlich auch auf Russland zurückzuführen sind, die das Baltikum betreffen. Und deswegen brauchen wir NATO-Präsenz. Und deswegen, wenn es so eine Aussage gibt, dann ist das eine gute Aussage. Sie stärkt Polen, sie stärkt die Allianz, sie stärkt die NATO und ist auch gut für Deutschland.
4: Außenminister Wadefuhl. Die Weltgesundheitsorganisation hält den Ebola-Ausbruch in Zentralafrika weiter für regional begrenzt. Die Risikowarnung für die Demokratische Republik Kongo hat die WHO aber auf sehr hoch gesetzt. Aus Genf, Tobias Haller.
6: Laut WHO-Generaldirektor Tedros gibt es fast 750 Verdachtsfälle. 177 Menschen sind mutmaßlich an dem Virus gestorben. Für die gesamte Demokratische Republik Kongo gelte neu die sehr hohe Risikostufe, auch regional sei das Risiko hoch. Die Gefahr einer globalen Ebola-Ausbreitung ist laut WHO aber weiter gering. Er habe 3,9 Millionen US-Dollar aus dem Notfallfonds freigegeben, um den Ausbruch einzudämmen. Zudem werde das Personal vor Ort aufgestockt, so der WHO-Chef.
4: Nachdem die Justiz in der Türkei die Führungsspitze der Oppositionspartei CHP abgesetzt hat, sind in der Hauptstadt Ankara hunderte Menschen auf die Straße gegangen, um gegen die Entscheidung zu protestieren. Sie riefen Parolen gegen die Regierung und schwenkten türkische Fahnen und CHP-Banner. Der abgesetzte Vorsitzende Özel sagte, es gehe nicht um die Partei, sondern darum, die Demokratie zu verteidigen und das Recht des Volkes selbst zu entscheiden. Ein Gericht hatte den Chef der größten türkischen Oppositionspartei gestern abgesetzt und die letzte Wahl der Parteispitze 2023 für ungültig erklärt. In der Relegation zur zweiten Fußball-Bundesliga hat Rot-Weiß Essen das Hinspiel für sich entschieden. Der Drittligist setzte sich vor eigenem Publikum mit 1:0 gegen Greuther Fürth durch. Der Zweitligist hat dann Heimrecht im Rückspiel. Das findet am kommenden Dienstag statt. Und das Wetter in Deutschland? Nachts oft sternenklar, etwas Nebel, Tiefstwerte 15 bis 7 Grad. Morgen heiter, später zur Nordsee mehr Wolken und einzelne Schauer oder Gewitter. Höchstwerte 25 bis 33 Grad, an den Küsten kühler. Und am Pfingstsonntag viel Sonne, in der Mitte und im Osten einzelne Schauer oder Gewitter. 17 Grad auf den Nordseeinseln bis 34 Grad in Hessen. Das waren die Nachrichten.
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7: Einiges los vor dem langen Pfingstwochenende. Die A2 Hannover Richtung Berlin zwischen Lehrte und Hämeler Wald. 7 Kilometer stockender Verkehr nach einem Unfall. A3 Köln Richtung Frankfurt zwischen Lohma und Siebengebirge. 5 Kilometer Stau, der Grund sind Bauarbeiten. Autobahn 4 Richtung Görlitz zwischen Görlitz und Grenzübergang Ludwigsdorf. 3 Kilometer Stau. Die A5 Karlsruhe Richtung Basel zwischen Dreieck Weil am Rhein und dem Grenzübergang Weil am Rhein Basel staut es sich auf einer Länge von 7 Kilometern. A8 Karlsruhe Richtung Stuttgart zwischen Dreieck Karlsruhe und Karlsbad 3 Kilometer Stau. Die A9 München Richtung Nürnberg ist in Höhe Ingolstadt Nord nach einem Unfall gesperrt, dadurch Stau ab Ingolstadt Ost. Die A23 Hamburg Richtung Heide ist zwischen Eidelstedt und Pinneberg Süd wegen Bauarbeiten bis Dienstag 5 Uhr gesperrt. Die Umleitung führt ab Hamburg-Eidelstedt über die B4 bis Pinneberg Mitte oder weichen Sie großräumig über die A7 aus. Die A40 Duisburg Richtung Essen ist zwischen Kreuz Duisburg und Duisburg-Kaiserberg wegen Bauarbeiten bis Dienstag früh gesperrt. Die A44 Düsseldorf Richtung Essen ist zwischen Kreuz Düsseldorf Nord und Ratingen-Schwarzbach wegen Tunnelwartungsarbeiten bis Dienstag gesperrt. Dann die A67 Mannheim Richtung Darmstadt zwischen dem Viernheimer Dreieck und Lorsch. Dort wird gebaut. Bis Dienstag 5 Uhr ist hier gesperrt. Umleitungsempfehlung für Sie ab dem Kreuz Mannheim über die A656 zum Kreuz Heidelberg. Von dort weiter über die A5 in Richtung Frankfurt. Berlin, der Stadtring A100 ist zwischen Detmolder Straße und Schmargendorf bis ca. 5 Uhr früh in Richtung Wedding gesperrt. Die A620 Saarlouis Richtung Saarbrücken ist zwischen Völklingen Ost und Klarental wegen Reinigungsarbeiten gesperrt. Die A861 Dreieck Hochrhein Grenzübergang Rheinfelden ist zwischen Dreieck Hochrhein und Rheinfelden Mitte im Nollinger Bergtunnel gesperrt und das in beiden Richtungen. Und noch eine Meldung aus Hamburg B3 Neuhof Waltershof. Die Köhlbrandbrücke ist wegen Brückenarbeiten in beiden Richtungen bis Montag 5 Uhr gesperrt. Eine Umleitung in Richtung Westen führt über die U30. In Richtung Osten ist es die U40. Kommen Sie gut an Ihr Ziel.
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7: Und damit übernehmen wir jetzt aus Hamburg, aus den Studios von NDR Info, begrüßt Sie an diesem Freitagabend Philipp Kaver. Es ist das erste Zusammentreffen der NATO-Außenminister seit Beginn des Iran-Kriegs und auch das erste Treffen seit diverse Ankündigungen der USA, das Engagement in Europa zurückfahren zu wollen. Die Vereinigten Staaten sind die stärkste Macht im Verbund der NATO und sie nutzen das. Ihr Präsident zieht Soldaten aus Bündnisländern ab oder stationiert sie neu. Zusammen mit der ebenso unkalkulierbaren Zollpolitik entsteht so ein Handlungsmuster, das viele an Erpressung erinnert. Es ist tatsächlich verwirrend und nicht immer leicht zu durchschauen, das sagte die Gastgeberin, Schwedens Außenministerin Maria Malmer Stenergard, zum Auftakt des Treffens. Ob es Klärungen gab, weiß unser Korrespondent Thomas Spickhofen.
8: Seit Tagen schon ist Mark Rutte, der NATO-Generalsekretär, vor allem mit einer Botschaft unterwegs. Fast klingt sie schon beschwörend. Die NATO ist geschlossen und sie arbeitet daran, noch stärker zu werden. Das sei auch das, sagt Rutte, was heute bei den Außenministern in Helsingborg diskutiert wurde.
9: Eine stärkere NATO ist, was wir hier in Helsingborg heute diskutieren.
8: Manche hätten zuletzt sogar den Zusammenhalt der NATO in Zweifel gezogen. Er wollte deshalb noch mal ganz klar sagen:
9: Allies' commitment to Article 5.
8: Das Bekenntnis der Verbündeten zu Artikel 5 ist unerschütterlich. Unsere Fähigkeit, jeden Alliierten zu verteidigen, ist absolut. Wenn irgendjemand so irregeleitet sein sollte, uns anzugreifen, wäre die Antwort zerstörerisch.
9: The response would be devastating.
8: Mehrfach erinnert Rutte daran, dass man ja nicht nur im vergangenen Jahr beim NATO-Gipfel in Den Haag den berühmten 5%-Beschluss gefasst habe, sondern dass man nun auch liefern müsse. Heißt, das Geld ist da, aber die Umsetzung in echte Verteidigungsfähigkeit noch längst nicht. Rutte fordert mehr Tempo.
9: We know that today Our industries are not able.
8: Wir wissen, dass unsere Industrie heute nicht das produzieren kann, was wir brauchen. Deshalb drängen die Außenminister darauf, dass wir die industrielle Produktion hochfahren im gesamten Bündnis. Wir müssen schneller und in größerem Umfang produzieren, und zwar auf beiden Seiten des Atlantiks. Da hat der NATO-Generalsekretär viele Außenminister auf seiner Seite, auch den deutschen Johann Wadephul. Die Einigkeit zeigt allerdings Risse, wenn es um den Informationsfluss von der einen zur anderen Seite des Atlantiks geht. Per Social Media Post kündigte US-Präsident Donald Trump in der vergangenen Nacht an, 5000 US-Soldaten zusätzlich nach Polen zu schicken, nachdem es zuletzt geheißen hatte, die routinemäßige Rotation von 4000 verzögere sich. Unklar auch, ob und wie weit das im Zusammenhang mit dem angekündigten Abzug von 5000 Soldaten aus Deutschland steht. Wer auf mehr Klarheit durch Außenminister Rubio gehofft hatte, erfuhr nur dies. Die USA haben weltweite Verpflichtungen, deshalb müssen wir unser militärisches Engagement regelmäßig überprüfen. Das hat nichts mit Bestrafung zu tun, sondern ist ein andauernder Prozess. Auch NATO-Chef Rutte will sich dazu nicht weiter äußern. Nur so viel. Derzeit würden Pläne zur US-Beteiligung an den NATO-Kräften entwickelt, die im Krisenfall eingesetzt werden sollen. Diese Pläne seien geheim, sagt Rutte. Das sei ein Prozess, der gerade laufe, nichts Neues. Und das habe damit zu tun, dass die Amerikaner nicht überall gleichzeitig sein könnten.
9: This is a process in place. This is nothing new. Everybody knew this was happening. And it has nothing to do with the fact that the US wants to equalize the burden. It has to do with the fact that they cannot be everywhere at the same time.
8: Weil das so ist, so viel ist auch klar, müssen sich die Europäer im Ukraine-Krieg noch mehr engagieren. Finanziell, militärisch, wahrscheinlich auch diplomatisch. Dass die Lasten gleichmäßiger verteilt werden sollen, haben alle Teilnehmer versprochen, sagt Rutte nach dem Außenministertreffen. Jetzt aber müsse man sehen, was tatsächlich geschehe. Der ukrainische Präsident Zelensky wird mit besonderem Interesse zuhören. Zum NATO-Gipfel im Juli in Ankara ist er übrigens eingeladen und wird, nach Angaben von NATO-Chef Rutte, auch kommen.
10: Und über das NATO-Außenministertreffen hat mein NDR-Kollege Markus Schubert mit der Vorsitzenden des Verteidigungsausschusses im Europäischen Parlament gesprochen, mit der FDP-Politikerin Marie-Agnes Strack-Zimmermann. Ist sie beruhigt, dass die USA offenbar die Präsenz in Europa womöglich nicht nur halten, sondern hier und da auch ausbauen? Oder stört sie das Unberechenbare daran?
11: Also ich bin nicht beruhigt, ich bin verwirrt. Ich glaube, ich bin nicht die Einzige. Auf der anderen Seite 5000 Soldaten abzuziehen aus Deutschland, gleichzeitig 5000 Soldaten in Polen anzukündigen, handelt es sich da möglicherweise um dieselben. Das ist alles völlig unklar. Ich glaube, wir sollten uns lösen von dem, ich sag mal, Wirrwarr, die der Präsident der Vereinigten Staaten bedauerlicherweise auslöst, weil er sich eben immer über soziale Netzwerke äußert und offensichtlich seine eigenen Leute sich jetzt auch am Kopf kratzen. Was geht da los? Wir müssen und sollten uns lösen. Und ich glaube, was sehr, sehr interessant ist zurzeit, dass Mark Rutte, der ja noch vor wenigen Monaten bei mir im Verteidigungsausschuss im Europäischen Parlament war, und wir darauf gedrungen haben, selbstständiger als Europäer innerhalb der NATO zu werden, hat uns ja attestiert, wir sollten weiter träumen, das würden wir nie auf die Kette bekommen. Jetzt sind 4 Monate, und ich schätze Herrn Rutte sehr, vergangen. Und er betont heute, dass ein weiterer Schritt entstanden ist, dass die EU innerhalb der NATO stärker wird. Also auch bei ihm ist angekommen, dass mit diesem Präsidenten kein Staat zu machen ist. Und deswegen sollten wir uns auf unsere Stärke konzentrieren. Also das ist alles nicht lustig, verwirrend. Und wir tappen da, glaube ich, alle etwas im Dunkeln.
12: Welche Rolle spielt dabei die Europäische Union? Ist sie ein Finanzier der europäischen Aufrüstung und flankiert die NATO somit? Oder ist sie sogar eine Rückfallposition für die Europäer, wenn die NATO scheitert?
11: Nein, die NATO ist unser Rückgrat. Die NATO ist unser militärisches Rückgrat und das seit über 70 Jahren. Daran soll sich auch nichts ändern. Aber die Europäische Union, die Aufgabe ist, dass die Staaten in der Europäischen Union, die eben Teil der NATO sind, das sind ja nicht alle, dass die eben ihren Verpflichtungen nachkommen. Die NATO hat einen Verteidigungsplan. Man muss ja immer wieder betonen, es ist ein Verteidigungsbündnis. Und dort hat jedes Land, je nach Geografie, je nach Größe, je nach wirtschaftlicher Stärke, Aufgaben zu erfüllen. Und unsere Aufgabe in der Europäischen Union, und daran arbeiten wir, ist, gemeinsam in die Beschaffung zu gehen, dass es eben nicht 17 verschiedene Panzer gibt und mehrere verschiedene Flugzeuge, sondern dass man gemeinsam beschafft, dass man Europa ganz denkt, übrigens auch mit den Partnern, beispielsweise Norwegen und Großbritannien, mit denen wir eng zusammenarbeiten, die nicht in der EU sind. Also es geht um den Schutz des Kontinentes und da muss man den Amerikanern natürlich jetzt auch recht geben. Das ist ja kein neues Szenario. Europa und vor allen Dingen auch Deutschland hat sich ja mal weggeduckt, das ja schon unter Obama klar gemacht wurde. Der große Herausforderer der Amerikaner ist, das sind die Chinesen. Man hat uns schon vor 20 Jahren gesagt, Leute, kümmert euch mal um euren Kontinent. Das wurde ja kollektiv, egal wer regiert hat, weggedrängt nach dem Motto, war ja auch super bequem. Und die Geschichte ist gelesen. Das heißt, so oder so sind wir gefordert, und zwar europäisch, aber im Rahmen der NATO. Wir sind keine Konkurrenzveranstaltung der NATO.
12: So oder so, je mehr sich NATO und EU Außen- und Verteidigungspolitik um sich selbst drehen und um transatlantische Verwerfungen, umso eher kann die Ukraine aus dem Fokus geraten. Was muss dabei das Ziel des NATO-Gipfels in Ankara sein, der ansteht?
11: Naja, vor allen Dingen klar machen, wo sitzt eigentlich der Feind der freien Welt? Und der Feind der freien Welt sitzt in Moskau. Es ist eine Tragödie, dass Trump offensichtlich fasziniert ist von der Macht und dem Gehabe von Putin. Aber dort sitzt der Feind. Man darf auch nicht aus dem Auge verlieren, dass Russland massiv unterstützt wird von China durch Lieferungen von Rüstungskomponenten, durch den Iran. Die ersten Drohnen, die auf die Ukraine abgefeuert wurden, waren Shahed-Drohnen, die der Iran geliefert hat. Wir haben Nordkorea, das heißt, wir haben Schurkenstaaten beziehungsweise ein Reich wie China, mit dem wir ja eigentlich friedlich zusammenleben wollen, sehen aber auch, dass China mitverantwortlich ist für Cyberangriffe, übrigens auch für hybride Angriffe, nicht nur im Indopazifik, sondern auch bei uns. Also ich glaube, wer, ich darf das mal so sagen, die Guten sind und wer unser Leben verändern will oder zerstören will, um es auf den Punkt zu bringen, das wissen wir. Und dem müssen wir uns stellen. Auf der einen Seite natürlich versuchen, auf diplomatischen Weg Zugang zu finden, was bei einigen Ländern schwer sein dürfte. Putin ist überhaupt nicht interessiert an Europa. Im Gegenteil, er will uns spalten. Und auch die Chinesen sind natürlich nicht wirklich interessiert, dass Europa in seiner wirtschaftlichen Kraft in Gänze auftritt, weil China weiß, welche Power wir letztendlich haben. Aber was wir machen müssen, ist die Wirtschaft entlasten. Wir müssen wirklich unsere Kraft, die wir haben, im Bilde zu bleiben, auf die Schiene bringen. Und dann werden wir auch weiter in Frieden und Freiheit leben können. Aber ich glaube, wer der Verursacher ist, das ist eindeutig, das ist Russland, die 2014 die Krim annektiert haben. Keine Reaktion von der westlichen Welt. Und daraufhin war für Putin klar, er kann es nochmal versuchen. Und das hat er gemacht und das macht er seit über 4 Jahren. Er tötet und er jagt Zivilisten in der Ukraine. Also das ist unser Hauptfokus. Und ich bin sicher, dass die Außenminister das in Schweden auch gerade auf dem Schirm haben. Ich empfehle es ihnen ansonsten dringend.
10: Sagt Marie-Agnes Strack-Zimmermann, Vorsitzende des Verteidigungsausschusses im EU-Parlament.
2: Wirtschaft.
10: Über Pfingsten ein paar Tage Urlaub oder im Sommer in die Ferien fahren. Wer das mit dem eigenen oder dem Mietauto macht, sollte sich vorher informieren, denn in vielen Städten gelten inzwischen Zufahrtsbeschränkungen. Und wer die nicht kennt, riskiert hohe Bußgelder. Davor warnt das Europäische Verbraucherzentrum. Tamara Land berichtet.
13: Ein Trip mit dem Auto nach Paris oder Mailand kann richtig teuer werden. Denn in vielen Metropolen Europas gelten bestimmte Regeln für die Einfahrt. So sollen Lärm und Abgase reduziert werden. Das Problem für Touristen, wo welche Beschränkungen gelten, erkennt man oft nicht ohne weiteres. Denn meist gibt es weder Schranken noch Mautstationen, warnt Peter Koop vom Europäischen Verbraucherzentrum.
14: In vielen Städten ist es so, dass es halt schrankenlos ist und digitale Vignetten gibt. Und da muss man sich schon vorher informieren, damit man da also bloß keinen Verstoß macht.
13: Dabei setzen die Städte auf unterschiedliche Kontrollsysteme.
15: Kfz-Kennzeichen online registrieren.
13: Wer zum Beispiel in der Sommersaison mit dem Auto in die Altstadt von Dubrovnik will, muss sich vorher anmelden. Auf der Webseite der Stadt kann man das Kennzeichen registrieren, kostenlos. Wer das aber nicht weiß oder versäumt, riskiert hohe Bußgelder, 260 Euro für jede unangemeldete Ein- oder Durchfahrt. Ähnlich ist es auch in Belgien. Wer mit dem Auto in die Umweltzonen von Brüssel, Antwerpen oder Gent einfahren will, muss sich vorher kostenlos anmelden.
15: Automatische Kennzeichenerfassung.
13: In Schweden hingegen ist keine Anmeldung nötig. In Stockholm und Göteborg werden die Umweltzonen von Kameras überwacht, die die Kennzeichen automatisch erfassen. Die Rechnung kommt dann ein paar Wochen später per Post nach Hause.
15: Digitale City-Maut.
13: In Italien erheben einige Städte eine City-Maut. Für Mailand, Palermo und Bologna benötigen Autofahrer ein digitales Ticket, das man vorher online kaufen muss. Daneben gibt es in vielen Städten auch verkehrsbeschränkte Bereiche, in die nur Anwohner oder Lieferanten einfahren dürfen, erklärt Verbraucherschützer Coop.
14: In Italien, das ist also ein sehr großes Ärgernis bei den Urlaubern, diese sogenannten Zona Traffico Limitato, kurz ZTL heißen die. Und wenn man als Urlauber dort mit seinem privaten PKW einfährt, ja, dann muss man damit rechnen, dass man ein Bußgeld bezahlen muss. Das kostet so circa 100 Euro.
13: Solche Zonen gibt es zum Beispiel in Rom, Mailand oder Florenz.
15: Einfahrt nur mit Umweltplakette.
13: Wer wiederum nach Frankreich fährt, braucht für viele Innenstädte eine klassische Umweltplakette, die an die Windschutzscheibe geklebt wird. Die bestellt man beim französischen Umweltministerium. Bis sie kommt, kann es allerdings 3 Wochen dauern. Da überall verschiedene Regeln gelten, ist es ratsam, sich vorab zu informieren. Eine gute Übersicht bietet zum Beispiel die Webseite des ADAC. Unter Reise und Freizeit findet man nach Ländern sortiert alle Mautinfos und Links zu den digitalen Verkaufsstellen.
10: Auch wenn die Mitglieder der Rentenkommission inzwischen klargemacht haben, dass man sich auf die Rente mit 70 noch gar nicht festgelegt hat, Kritiker sagen, wie sollte das denn gehen für Leute in körperlich anspruchsvollen Jobs, Pflege zum Beispiel oder Handwerk? Wie sollen die denn noch länger arbeiten? Sebastian Moritz hat sich in Nordrhein-Westfalen umgehört, wie das bei Unternehmern und Beschäftigten ankommt.
16: Die Reform des Rentensystems ist eine einigermaßen undankbare Aufgabe. So richtig beliebt machen kann man sich damit nicht. Die Anhebung des Renteneintrittsalters ist unter all den diskutierten Maßnahmen wohl einer der unbeliebtesten Vorschläge. Im ARD Deutschland-Trend hatten sich Ende des vergangenen Jahres gut 80% gegen die Rente mit 70 ausgesprochen. Ein Stimmungsbild, das sich mit unserer zufälligen Stichprobe in der Dortmunder Innenstadt deckt.
17: Ich habe 50 Jahre auf dem Bau gearbeitet und da braucht mir keiner ankommen zu sagen, ob ich ein Jahr oder 2 Jahre länger arbeite. Alles kaputt. Knie, Arme, Schultern, alles kaputt.
18: Wir sind also Pflegekräfte, wahrscheinlich sind wir total körperlich ruiniert. Und das kommt also auch erstmal darauf an, ob man gesundheitlich, körperlich fit ist.
16: Berthold Schröder kennt diese Sorgen und Bedenken. Der Tischlermeister führt in Hamm eine Schreinerei. Er selbst ist 65 Jahre alt und meint, an der Rente mit 70 kommen wir, über kurz oder lang, nicht vorbei.
19: Ich bin der festen Überzeugung, wir müssen alle länger arbeiten. Ohne eine Veränderung an dieser Stelle läuft unser System wirklich völlig aus dem Ruder. Und das ist die große Sorge, die wir im Handwerk haben. Wir sind ein sehr lohnintensiver Wirtschaftsbereich und wenn Löhne und Lohnnebenkosten immer weiter steigen, ist das für uns ein Riesenproblem. Das führt am Ende dazu, dass Handwerksleistung nicht mehr finanzierbar ist.
16: Als Präsident der Dortmunder Handwerkskammer spricht Schröder für einen bedeutenden Teil des nordrhein-westfälischen Handwerks. Aber ist das Arbeiten bis 70 wirklich realistisch, gerade im körperlich oft anstrengenden Handwerk? Damit das funktioniert, müssen Betriebe und Beschäftigte flexibler werden, meint Schröder.
19: Wir haben Mitarbeiter gehabt, die hier nach 40 Jahren mir gesagt haben, wir können das jetzt nicht mehr. Und wir haben uns gemeinsam um eine Umschulung bemüht. Der Mitarbeiter hat viele Jahre dann bei uns noch, bis er 45 Jahre bei uns war, hat er bei uns im Betrieb noch in der Arbeitsvorbereitung gearbeitet. Also keine körperliche Belastung mehr, sondern hat einen Schreibtischjob da gekriegt. Diese Anpassungsmaßnahmen brauchen wir vermutlich in Zukunft häufiger.
16: Gerade im Handwerk könnte die Rente mit 70 also bedeuten, dass Beschäftigte in den letzten Jahren ihres Jobs noch einmal etwas Neues lernen, damit sie bis zum Ruhestand durchhalten. Leichter könnte es hingegen für diejenigen sein, die keinen körperlich anstrengenden Job haben. Hartmut Kleeschulte etwa arbeitet im Innendienst einer Versicherung. Eigentlich soll er mit 66 in Rente gehen, doch er könnte sich durchaus vorstellen, noch ein paar Jahre dran zu hängen. Nicht, weil es dem Rentensystem hilft, sondern weil ihm der Job Spaß macht.
20: Das ist so zwiespältig eigentlich. Weil einerseits überlegt man, ich mache meinen Job ganz gerne. Andererseits sagt man, okay, aufhören ist auch schön, aber was kommt danach?
16: Marie Kaiser ist schon seit knapp 2 Jahren in Rente. Die 68-Jährige hatte Freude an ihrer Arbeit in einem Modehaus und hätte gerne noch etwas länger gearbeitet.
21: Wenn die jetzt vielleicht sagen würden, wo ich war, ich meine, da war ich unheimlich gerne. Ob ich wieder käme, dann würde ich, glaube ich, nicht Nein sagen.
16: Wenn der Job zu den Beschäftigten passt, ist die Rente mit 70 also gar nicht so unbeliebt.
10: Es ist 22.52 Uhr. Ein konsequenterer Ausbau der erneuerbaren Energien. Darauf dringen die Bundesländer und sie stellen sich damit gegen zentrale Reformpläne von Bundeswirtschaftsministerin Katharina Reiche. Bei der Energieministerkonferenz auf Norderney hätten sich die Länder einstimmig zur Energiewende bekannt. Da sagte Niedersachsens Energieminister und Gastgeber der Konferenz Christian Mayer.
0: Warum wir hier nach Norderney gegangen sind, ist ja nicht nur, weil es so schön ist.
1: Große Zufriedenheit beim niedersächsischen Energieminister Christian Mayer von Bündnis 90 Die Grünen. Niedersachsen hat in diesem Jahr den Vorsitz der Energieministerkonferenz inne, eines der Bundesländer, in dem vor allem durch Windenergie inzwischen mehr erneuerbare Energie erzeugt, als insgesamt verbraucht wird. Erst recht, wenn wie in den vergangenen Tagen die Sonne scheint und der Wind weht und die Erneuerbaren Deutschland so unabhängig machten von Importen, betont Minister Mayer.
0: Und hier läuft sozusagen unter dieser Insel so viel Ökostrom, wie für ganz Berlin ist, also für 2-3 Millionen Haushalte.
1: Doch der Wind von der Küste kommt nicht immer an im Süden. Weil die Leitungen nicht ausreichend ausgebaut sind, müssen die Erzeuger immer wieder ihre Windräder stoppen. Entschädigt werden sie bisher trotzdem. Das will Bundesenergieministerin Reiche von der CDU ändern und stößt damit bei den Ländern auf Widerstand.
0: Und wir haben nochmal gesagt, diese sogenannten Sperren, Netzengpassgebiete, die man genannt hat, die gerade Niedersachsen, aber auch Bayern und viele Regionen treffen, da wo man viel erneuerbare, kostengünstige Energie erzeugt, dass wir gesagt haben, das lehnen wir einmütig ab. Einstimmig haben wir gesagt, dieser Vorschlag ist für uns nicht zielführend. Wir wollen eine erfolgreiche Energiewende.
1: Bundesministerin Katharina Reiche hatte ihre Teilnahme auf Norderney krankheitsbedingt abgesagt. Dass ihr Staatssekretär sich lediglich für 1,5 Stunden zuschalten ließ, kritisierte bei der Abschlusspressekonferenz der Energieminister von Sachsen-Anhalt, Armin Willingmann von der SPD. Er ist Sprecher der Ahrländer.
22: Es ist auch nicht klug, wenn der Bund an diesen Versammlungen und an diesen Konferenzen nicht durchgängig prominent teilnimmt. Warum? Weil wir über den Bundesrat auf Gedeih und Verderb versuchen müssen, das Thema Energiewende und zahllose Themen aus dem Bereich der Energiepolitik gemeinsam zu lösen. Nicht eben wenige Gesetze sind zustimmungspflichtig, aber selbst dort, wo es Einspruchsgesetze sind, braucht man den Konsens mit den Ländern.
1: So gab es lediglich Konsens unter den Ländern, in denen in Brandenburg die CDU das Energieministerium besetzt. Auch das BSW und die Freien Wähler sind in dem Gremium vertreten, in dem die Grünen die meisten Minister stellen. So auch in Schleswig-Holstein. Minister Tobias Goldschmidt ist Sprecher der grünregierten Länder. Die Länder wollen, anders als Katharina Reiche, auch kleine Photovoltaikanlagen weiter fördern.
23: Auch das ist 16-0 so entschieden worden. Wir haben begrüßt, dass der Bund Sonderausschreibungen gemacht hat für mehr Windkraft an Land, auch ja aufsetzend auf einer Länderinitiative, auch das 16-0. Und wir haben 16-0 nochmal deutlich gemacht, dass verdammt nochmal das Versprechen aus dem Bundeskoalitionsvertrag, dass wir die Menschen entlasten, indem wir die Stromsteuer für alle senken, dass dieses Versprechen eingelöst werden muss. Denn nichts ist schlechter in der Demokratie als gebrochene Versprechen.
10: Die Energieministerkonferenz auf Norderney, ein Bericht von Bastian Brandau.
2: Kultur.
10: Auf dem Podium bei der Republika in Berlin passierte in diesen Tagen Erstaunliches. Es wurde über Geld gesprochen. Honorare sind ja in der Buchbranche ansonsten eher was, über das geschwiegen oder höchstens spekuliert wird. Seit der Diskussion zwischen zwei Schreibenden, die offenbar sehr unterschiedliche Vorschusshonorare von ihren Verlagen bekommen, debattiert die Branche und das Netz. Juliane Bergmann fasst die Diskussion zusammen.
24: Ein Podium, zwei Sachbuchautoren, Mareike Kaiser und Hanno Sauer, sprechen über Schreiben von Büchern und über die Frage, wie viel bzw. wie wenig Geld sich damit verdienen lässt.
25: Besonders lukrativ ist es ja in der Regel nicht. Deswegen, wenn man sozusagen als finanzielle Entscheidung, ist es jetzt nicht das Klügste, würde man jetzt nicht als Ratgeber sagen, schreib doch mal ein Buch, wenn du gerade knapp bei Kasse bist.
26: Müssten wir mal unsere Vorschüsse vergleichen, die wir bekommen haben für unsere Bücher. Könnten wir ja mal machen jetzt.
25: Ja, können wir machen. Sollen wir?
24: Die Leute im Republika-Saal spitzen die Ohren. Denn über Geld wird auch im Literaturbetrieb selten gesprochen.
25: Also ich habe 160.000 dafür bekommen als Vorschuss.
26: Ich 15.000.
24: Bezeichnenderweise geht's bei diesem Panel um Klassismus in unserer Gegenwart. Beide Gäste haben darüber geschrieben. Die Diskrepanz ihrer Vorschusssummen ist groß. Der Mann, ein promovierter Philosoph, erhält exorbitant mehr als eine Frau, die Journalistin. Der Auftritt stößt eine Diskussion an. Die einen nennen es Neiddebatte, die anderen Enttarnung von Strukturen. Was sagen diese Summen aus? Den Vorschuss zahlt ein Verlag als Vorleistung für einen erwarteten Gewinn. Verschiedene Faktoren spielen für den Verlag dabei eine Rolle.
3: Hanno Sauer stand mit seinem letzten Buch Moral auf der Shortlist zum Deutschen Sachbuchpreis. Er ist ein wirklich sehr, sehr renommierter Autor. Er schreibt wirklich ausgezeichnete Bücher. Und all diese Dinge fließen ein in der Einschätzung, die sich in dem Vorschuss ausdrückt,
24: erklärt Felicitas von Lofenberg, die Geschäftsführerin des Piper Verlags, der Hanno Sauer verlegt. Im Fall von Hanno Sauer betont sie, die Summe von 160.000 Euro beziehe sich auf einen Paketpreis für 2 Bücher. Der Autor oder die Autorin bekommt vom verkauften Buch dann Prozente, die gegen den Vorschuss gegengerechnet werden. Die meisten Bücher bringen laut Lofenberg jedoch weniger ein als ihre Vorschusssumme. Warum es sich trotzdem lohnt?
3: Es ist bekannt, dass Verlage ja eine sogenannte Mischkalkulation haben. Das heißt, dass der weitaus überwiegende Teil der Titel in praktisch allen Verlagsprogrammen die Vorschüsse nicht einspielt. Man macht de facto damit Verlust, und dass die wenigen erfolgreichen Titel, bei denen das anders ist, die sozusagen helfen, ein ganzes Programm zu ermöglichen.
24: Die Spanne bei Honoraren im Literaturbetrieb ist groß und sie wird immer größer, sagt die Autorin und Bloggerin Berit Glanz.
4: Also es ist tatsächlich so, dass sich die Situation in den letzten Jahren verschärft hat. Das liegt einmal daran, dass die Zahl der Buchkäufe insgesamt geringer wird, aber es liegt auch daran, dass sich die Aufmerksamkeitsökonomie ganz, ganz

0: eine Theorie.
1: So ein Vorschuss ist gebunden an die Karriere der Person, die dieses Buch schreibt. Und für manche Leute sind die Erwartungen, die so ein Verlag dann stellt, halt höher. Die erwarten dann eine lange, erfolgreiche Karriere und hoffen, dass sie mit diesen hohen Zahlungen eben den Autor, die Autorin an sich binden können.
0: Bei Geld hört der Spaß auf. Oder er fängt erst an. Die Autorin Jasmin Schreiber, deren Bücher eigentlich im Eichborn Verlag erscheinen, stellt sich schon mal an beim Pieper Verlag. Mit Augenzwinkern hat sie ein Bewerbungsvideo gepostet. Für 160.000 Euro würde sie dem Verlag jedes Buch schreiben. Inzwischen hat sie ihr Video wieder gelöscht.
2: Juliane Bergmann war das über eben doch sehr unterschiedliche Vorauszahlungen in der Buchbranche.

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1: Um 23 Uhr mit Emily Seidel. Bundesaußenminister Wadephul hält die NATO trotz Meinungsverschiedenheiten mit den USA nicht für geschwächt. Die Vereinigten Staaten seien nach wie vor ein verlässlicher Partner, sagte Wadephul in den ARD-Tagesthemen. Aus der in der Nachrichtenredaktion Ulf Hilbert.
2: Der Außenminister betonte, das Treffen mit seinen NATO-Kollegen im schwedischen Helsingborg habe gezeigt, dass das Verteidigungsbündnis größer und stärker sei als je zuvor. Es sei eine gute Nachricht, wenn die USA zusätzliche 5000 Soldaten in Polen stationieren wollen. Die Gefahr für Europa gehe von Russland aus, so Wadephul. Deswegen müsse die NATO vor allem im Osten Präsenz zeigen. Das sei auch gut für Deutschland. Auf dem Außenministertreffen der NATO sind sich die Teilnehmer einig gewesen, dass die Europäer künftig mehr Verantwortung im Verteidigungsbündnis übernehmen müssen.
1: Die Koordinatorin der US-Geheimdienste Gabbard hat ihren Rücktritt angekündigt. Sie habe US-Präsident Trump mitgeteilt, dass sie in nächster Zeit ihren krebskranken Ehemann unterstützen wolle, schrieb Gabbard in sozialen Medien. Aus Washington Samuel Jakisch.
3: Als koordinierende Direktorin der US-Nachrichtendienste legte Tulsi Gabbard eine hohe Priorität auf innenpolitische Themen. Sie setzte Ressourcen der Geheimdienste im Kampf gegen illegale Grenzübertritte und Einwanderung ein. Außerdem ließ sie mehrere Berichte über die Arbeit der früheren US-Regierungen unter Joe Biden und Barack Obama anfertigen und veröffentlichen. Der Director of National Intelligence ist der ranghöchste Berater des US-Präsidenten und des Nationalen Sicherheitsrates in allen Fragen der Geheimdienste und der nationalen Sicherheit. Ein Nachfolger für den nun vakanten Posten ist noch nicht bekannt.
1: Apotheken dürfen in Deutschland künftig mehr Leistungen anbieten. Der Bundestag verabschiedete ein entsprechendes Gesetz aus dem Haus von Gesundheitsministerin Waken. Apotheken können verschreibungspflichtige Medikamente künftig in bestimmten Fällen auch ohne ärztliches Rezept abgeben. Patienten müssen sie dann selbst bezahlen. Auch Impfungen gegen Tetanus- oder Virusinfektionen, die Zecken übertragen, sind in Apotheken künftig möglich. Erlaubt werden ferner Leistungen zur Früherkennung von Diabetes oder Herz-Kreislauf-Erkrankungen. In der Relegation zur zweiten Fußball-Bundesliga hat Rot-Weiß Essen das Hinspiel für sich entschieden. Der Drittligist setzte sich vor eigenem Publikum mit 1:0 gegen Greuther Fürth durch. Der Zweitligist hat dann Heimrecht im Rückspiel. Das findet am kommenden Dienstag statt. Das waren die Nachrichten. Das Wetter in Deutschland. Heute Nacht oft sternenklar, etwas Nebel, Tiefstwerte 15 bis 7 Grad. Morgen heiter, später zur Nordsee mehr Wolken und einzelne Schauer oder Gewitter, Höchstwerte 25 bis 33 Grad, an den Küsten kühler. Am Pfingstsonntag viel Sonne, in der Mitte und im Osten einzelne Schauer oder Gewitter, 17 Grad auf den Nordseeinseln bis 34 Grad in Hessen und Montag meist trocken, auch bei 18 bis 34 Grad. Es ist 23.03 Uhr.
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4: Die A2 Hannover Richtung Berlin zwischen Lehrte und Hämeler Wald, 7 Kilometer stockender Verkehr nach einem Unfall. A4 Richtung Görlitz zwischen Görlitz und Grenzübergang Ludwigsdorf staute sich auf einer Länge von 3 Kilometern. A5 Karlsruhe Richtung Basel zwischen Dreieck Weil am Rhein und dem Grenzübergang Weil am Rhein Basel, 7 Kilometer Stau. A8 Karlsruhe Richtung Stuttgart zwischen Dreieck Karlsruhe und Karlsbad, 3 Kilometer Stau. Die A9 München Richtung Nürnberg ist in Höhe Ingolstadt-Nord nach einem Unfall gesperrt, dadurch Stau ab Ingolstadt-Ost. Die A23 Hamburg Richtung Heide ist zwischen Eidelstedt und Pinneberg-Süd wegen Bauarbeiten bis Dienstag 5 Uhr gesperrt. Die Umleitung führt ab Hamburg-Eidelstedt.

0: steht über die B4 bis Pinneberg-Mitte oder weichen Sie großräumig über die A7 aus. Die A40 Duisburg Richtung Essen ist zwischen Kreuz Duisburg und Duisburg-Kaiserberg wegen Bauarbeiten bis Dienstag früh gesperrt. Autobahn 44 Düsseldorf Richtung Essen ist zwischen Kreuz Düsseldorf Nord und Ratingen-Schwarzbach wegen Tunnelwartungsarbeiten bis Dienstag ebenfalls gesperrt. Dann die A67 Mannheim Richtung Darmstadt ist zwischen Vierheimer Dreieck und Lorsch wegen einer Baustelle bis Dienstag 5 Uhr gesperrt. Umleitungen ab dem Kreuz Mannheim über die A656 zum Kreuz Heidelberg, von dort weiter über die A5 in Richtung Frankfurt. Berlin, der Stadtring A100 ist zwischen Detmolder Straße und Schmargendorf bis ca. 5 Uhr früh in Richtung Wedding gesperrt. Die A115 Dreieck Nutetal Richtung Dreieck Funkturm ist zwischen Dreieck Nutetal und Saarmund nach einem Unfall gesperrt. Autobahn 620 Saarlouis Richtung Saarbrücken ist zwischen Völklingen Ost und Klarental wegen Reinigungsarbeiten gesperrt. Die A861 Dreieck Hochrhein Grenzübergang Rheinfelden ist zwischen Dreieck Hochrhein und Rheinfelden Mitte im Nollinger Bergtunnel gesperrt und das in beiden Richtungen. Eine Meldung noch aus Hamburg, die B3 Neuhof Richtung Waltershof. Die Köhlbrandbrücke ist wegen Brückenarbeiten in beiden Richtungen bis Montag 5 Uhr gesperrt. Eine Umleitung führt sie in Richtung Westen über die U30. In Richtung Osten ist es die U40. Jetzt haben wir es geschafft. Ihnen eine gute und sichere Fahrt.
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0: Mit Philipp Kaber von NDR Info in Hamburg. Ich wünsche Ihnen einen guten Abend. Noch kurz vor Pfingsten hat es wegweisende Bundestagsentscheidungen gegeben. Zum einen die Apothekenreform, über die wir gleich noch berichten. Zum anderen, und das ist unser Thema jetzt, das Kindergeld. In manchen nordischen Ländern werden neugeborene Kinder nicht nur registriert, sondern wirklich willkommen geheißen. In Finnland wird eine Babybox überreicht, die als Kinderbett taugt, aber auch mit vielen praktischen Utensilien gefüllt ist. Und in Estland fließt das Kindergeld, sobald die Hebamme das Kind digital ins staatliche Melde- und Gesundheitssystem eingibt. Antrag nicht nötig. Einen Abglanz davon wird man ab dem kommenden Jahr auch in Deutschland erleben. Mehr Zeit für das Baby und weniger für die Bürokratie, sagt Finanzminister Klingbeil. Und der Bundestag hat darüber heute erstmals beraten. Dagmar Pepping schildert, wie es künftig von der Wiege bis zum Girokonto laufen soll und warum man über Kinder, Mütter, Väter im In- und auch im Ausland heftig gestritten hat.
2: Es war mal wieder einer dieser Momente im Deutschen Bundestag.
3: Nein, nein, nein, Leute, jetzt ist mal ganz gut, ich diskutiere nicht.
2: Bundestagspräsidentin Julia Klöckner hat alle Hände voll zu tun, die Sitzung zu leiten.
3: Nein, nein, Leute, jetzt ist mal ganz gut, ich diskutiere nicht, wir haben uns hier Regeln gegeben.
2: Eigentlich hatte die Debatte über die Einführung des antragslosen Kindergeldes ruhig und sachlich begonnen. Mehr Zeit fürs Baby, weniger Zeit für Bürokratie und Papierkram, so das Versprechen von Finanzminister Lars Klingbeil von der SPD.
4: Die Eltern erhalten künftig das Kindergeld automatisch, sie erhalten es unbürokratisch und sie erhalten es schnell.
2: Selbst von der Opposition kam Lob. Doris Achelwilm von der Linksfraktion.
5: Das Kindergeld wird antragslos. Sehr gut. Danke dafür. Das ist was Sinnvolles. Passiert ja selten genug.
2: Eine Fraktion will sich aber nicht an der fachlichen Diskussion über die Details des Gesetzentwurfs beteiligen. Die AfD. Ihre Redner wie René Springer kritisieren, dass hunderte Millionen Euro Kindergeld ins Ausland überwiesen werden, obwohl die Kinder gar nicht in Deutschland leben. Die Bundesregierung tue nichts gegen Einwanderung in die Sozialsysteme.
6: Wie kann es eigentlich sein, dass das Kindergeld in 15 Sprachen beworben wird, darunter in Farsi, Türkisch und Arabisch? Haben wir nicht schon genug Afghanen, Türken und Syrer in unseren Sozialsystemen?
2: Aufregung im Plenarsaal. Der SPD-Abgeordnete Jürgen Kosse wirft der AfD gruppenbezogene Menschenfeindlichkeit vor.
7: Und ich glaube, ich spreche im Namen der meisten Kolleginnen und Kollegen. Ich finde das unverschämt.
8: Ganz kurz. Der Kollege hat jetzt das Wort für eine Zwischenfrage oder Zwischenstatement. Nein, nein, es gibt eine neue Geschäftsordnung, die wir uns... Moment, das kriege ich schon geregelt.
2: Irgendwann platzt auch Bundestagspräsidentin Julia Klöckner der Kragen. Sie knüpft sich den AfD-Abgeordneten Martin Reichert vor. Der hatte zuvor Heidi Reicheneck, die Fraktionsvorsitzende der Linken, für ihre Rede attackiert.
9: Da fängt zum Beispiel Frau Reicheneck, eine kinderlose A8-Fahrerin, die einmal ihre Rente durch die Arbeit meiner Kinder erhalten wird. Davon an, wir würden ihr hetzen.
2: Klöckner greift ein.
8: Sie haben Frau Reicheneck angesprochen und zwar sehr persönlich. Erstens ist das untersagt und zweitens finde ich sehr bemerkenswert, wenn Männer hier gerade mal über Frauenschicksale drüber hinweg flanieren.
2: Die Bundestagspräsidentin, die wie Reicheneck keine Kinder hat, wirkt angefasst.
8: Ich will das jetzt hier auch sagen. Ja, das können Sie jetzt mögen oder nicht, aber Frauen hier in eine Ecke zu stellen, ob sie Kinder haben oder nicht, es gibt verschiedene Gründe. Es gibt auch Frauen, die hätten gerne Kinder und haben keine Kinder bekommen können. Und ich finde nicht, dass Sie das hier zum Thema machen müssen in diesem Plenarsaal.
2: Heidi Reicheneck hatte die Debatte über das antragslose Kindergeld allerdings auch für eine Spitze gegen die AfD genutzt. Kindergeld aus Deutschland werde deshalb ins Ausland überwiesen.
10: Weil die Eltern hier arbeiten und ich sage Ihnen, ich überweise lieber im Monat 259 Euro an ein Kind in Polen als 22.000 an Ihre Fraktionsvorsitzende in die Schweiz. Also kümmern Sie sich darum doch mal.
2: Der Ton im Deutschen Bundestag ist ruppig geworden, quer durch alle Fraktionen. Frauke Heiligenstadt, Finanzexpertin der SPD-Fraktion, wirft der AfD vor, zu hetzen, zu spalten und Unwahrheiten zu verbreiten und geht zum Gegenangriff über.
11: Natürlich gibt es Missbrauch in allen Sozialgesetzbuchen. Aber es gibt auch Missbrauch hier im Parlament, wenn Abgeordnete der AfD Verwandte beschäftigen und die noch nicht mal Tätigkeiten ausführen lassen.
2: Es war mal wieder einer dieser Momente im Deutschen Bundestag. Ein guter war es nicht.
0: So viel zum Kindergeld. Kommen wir zur Apothekenreform. Fragen Sie Ihre Ärztin, Ihren Arzt oder in Ihrer Apotheke. Dieser Hinweis in der Werbung, der zeigt schon, wie eng diese medizinischen Berufe verwandt sind. Kein Wunder, dass die Politik jetzt den Ärztemangel in vielen Regionen einerseits nutzt, um andererseits Apotheken neue Tätigkeitsfelder zu verschaffen. Das soll das Versorgungsangebot erweitern und neue Umsätze ermöglichen. Was sich die Regierungsfraktionen von der Reform versprechen und warum die Opposition vor politischen Risiken und Nebenwirkungen warnt, das fasst Dietrich Karl Meurer zusammen.
12: Apotheker Bastian Schlotmann in Pfalzdorf am Niederrhein versorgt rund 7.000 Menschen. Seine Lage beschreibt er so.
13: Das Honorar ist fast 20 Jahre jetzt nicht angepasst worden für uns in den Apotheken. Die Sachen, die wir bekommen, sind nicht mal inflationsbeglichen, noch sind irgendwelche steigenden Energiekosten, die wir ja gerade in den letzten 3-4 Jahren und jetzt auch gerade eben wieder sehen, überhaupt gar nicht bei uns berücksichtigt.
12: Steigende Kosten, Personalmangel und Bürokratie setzen Apotheken unter Druck. Vor allem auf dem Land wird die Versorgung schwieriger. Genau hier setzt die Reform von Bundesgesundheitsministerin Nina Warken an, die der Bundestag jetzt mit den Stimmen der schwarz-roten Koalition beschlossen hat. Die Reform soll Apotheken stärken.
14: Habemus, Apothekenversorgungsweiterentwicklungsgesetz, Apothekenreform, Halleluja!
12: So jubelt in der abschließenden Bundestagsdebatte die Vorsitzende des Gesundheitsausschusses Tanja Machelet von der SPD. Auch die gesundheitspolitische Sprecherin der Unionsfraktion, Simone Burchardt von der CDU, lobt die Reform.
15: Dieses Gesetz ist ein Erfolg. Es stärkt die pharmazeutischen Dienstleistungen. Wir wollen die Apotheken weiterentwickeln. Wir wollen ihre Kompetenz stärker in Prävention, Medikationssicherheit und in die Versorgung chronisch kranker Menschen einbringen.
12: Gemeint ist damit, Apotheken dürfen künftig mehr Aufgaben übernehmen, etwa Impfungen, Schnelltests und in bestimmten Fällen die Abgabe verschreibungspflichtiger Medikamente auch ohne Rezept. Zugleich verändern sich die Rahmenbedingungen. Zweigapotheken lassen sich leichter gründen, Notdienste werden gestärkt und das feste Honorar pro verschreibungspflichtigen Medikament steigt. Kritik kommt von der Opposition. AfD-Gesundheitspolitiker Martin Sichert stellt grundsätzlich in Frage, dass die Reform wirksam ist.
16: Dieses Gesetz löst keines der bestehenden Probleme, sondern es schafft neue. Es wurde die Chance vertan, das Apothekensterben aufzuhalten.
12: Atesh Gürpinar von der Linken kritisiert das Gesetzgebungsverfahren und wirft der Koalition handwerkliche Mängel vor.
17: Bis Montag war dieses so weitreichende Gesetz noch nicht einmal auf der Tagesordnung und noch am Mittwoch mussten in Ausschussberatungen Tischvorlagen nachgereicht werden, um offensichtliche Fehler zu korrigieren.
12: Und die Grünen bemängeln die Finanzierung und warnen vor steigenden Beiträgen. Grüne Gesundheitspolitikerin Paula Pichotta erklärt:
18: Sie machen in der Zeit, wo die Sozialversicherungen bezahlbarer werden müssen, mit diesem Gesetzentwurf die Sozialversicherungen noch mal mit einem Gesetz 4 Milliarden teurer, ohne Gegenfinanzierung.
12: Mit Mehrkosten rechnen auch die Krankenkassen, allerdings in geringerer Höhe. Auch von ärztlicher Seite kommt Kritik. Der Chef der Kassenärztlichen Bundesvereinigung, Andreas Gassen, sagt:
19: Dass Apotheken jetzt in Grunddiagnostik einsteigen. Das geht bis zum Blutabnehmen und das ist natürlich schon schräg, weil die Apothekerinnen und Apotheker dafür schlicht nicht ausgebildet sind. Das ist noch nicht mal Inhalt ihres Studiums.
12: Apotheker Bastian Schlotmann weist die Kritik zurück. Er betont, Apotheken würden nur Aufgaben übernehmen, für die sie auch entsprechend vorbereitet seien.
13: Also ich habe ein Seminar zum Impfen besucht, extra Erste-Hilfe-Kurse besucht, um auch bei möglichen Allergieproblemen bei so einer Impfung auch reagieren zu können.
12: Seine Kundinnen und Kunden hoffen, dass die Apothekenreform Verbesserungen bringt. Vor allem weniger Wartezeit und kürzere Wege.
0: Der Bundestag verabschiedet die Apothekenreform, Dietrich Karl Meurer berichtete.

0: Und die Zeit jetzt 23.15 Uhr.
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0: Die USA sind die mächtigste Macht im Staatenverbund der NATO. Und sie nutzen das. Präsident Trump zieht Soldaten aus Bündnisländern ab oder stationiert sie neu. Dieser Umstand war ein großes Thema jetzt beim NATO-Außenministertreffen im schwedischen Helsingborg. Über die unklare Lage, wie viele US-Truppen Europa verlassen oder woher die 5000 Soldaten für Polen kommen sollen, darüber hat Ingo Zamperoni in den ARD-Tagesthemen mit dem deutschen Außenminister Johann Wadewohl gesprochen. Und er hat ihn gefragt, wie die Rechnung denn nun genau laute.
2: Na, das wird von unseren Militärs im Einzelnen ausgeplant werden und dann werden auch entsprechende Einsatzpläne umgesetzt werden. Dazu haben wir eine wirklich gute Truppe in der NATO, die das alles kann und die das macht. Ich kann Ihnen nur sagen, als deutscher Außenminister begrüße ich jeden NATO-Soldaten, der in Polen stationiert ist, der östlich von uns stationiert ist. Die Gefahr für Europa ist bedauerlicherweise Russland. Wir sehen das in dem Aggressionskrieg gegen die Ukraine. Wir sehen das in vielen Maßnahmen gerade der letzten Tage, die offensichtlich auch auf Russland zurückzuführen sind, die das Baltikum betreffen. Und deswegen brauchen wir NATO-Präsenz. Und deswegen, wenn es so eine Aussage gibt, dann ist das eine gute Aussage. Sie stärkt Polen, sie stärkt die Allianz, sie stärkt die NATO und ist auch gut für Deutschland.
3: Das ist ja unbenommen. Aber es geht immer um die Zahl, wie viele Soldaten jetzt abgezogen werden. Sind die deutschen, in Deutschland stationierten US-Soldaten für Polen vorgesehen oder wie geht das hin und her? Haben Sie davon, Marco Rubio, dem US-Außenminister, Klarheit bekommen?
2: Nein, aber das entscheiden natürlich auch nicht Außenminister, sondern wie gesagt, das wird auf militärischer Ebene entschieden und da ist es in sehr guten Händen. Ich kann Ihnen nur sagen, dass diese Zahl im Verhältnis zu den Soldatinnen und Soldaten, die wir insgesamt als NATO in Europa stationiert haben, keine große Größenordnung ist. Wir allein, Deutschland, wird ja eine Brigade in Litauen stationieren, die eine ähnliche Größenordnung hat. Also nochmal, das ist eine gute Nachricht. Wir haben ein gutes Treffen der Außenministerinnen und Außenminister der NATO hier gehabt. Viel Zusammenhalt. Wir konzentrieren uns auf die Zukunft. Wir haben im letzten Jahr 5% beschlossen. Deutschland hat in den letzten 4 Jahren seine Verteidigungsausgaben verdoppelt. Viele andere Staaten machen Ähnliches. Polen insbesondere, die baltischen Staaten, Skandinavien sind sehr ambitioniert. Andere müssen noch etwas nachlegen. Frankreich hat in der letzten Woche eine sehr große Entscheidung getroffen. Also die NATO ist auf einem richtig guten Weg, Europa sicherer zu machen und insofern auch einen Beitrag dazu zu leisten, dass dieser Ukraine-Konflikt möglichst bald beendet werden kann.
3: Ja, und doch war das doch irgendwie ganz schön verwirrend, was die USA da machen. Und die Frage bleibt, verhält sich so ein verlässlicher Partner und sind die Zweifel auch am US-Bekenntnis zur NATO für Sie jetzt ausgeräumt?
2: Ja, ernsthafte Zweifel daran habe ich nicht gehabt. Klar, es gibt immer wieder Äußerungen, die alle irritieren, auch mich. Das steht ja außer jeder Frage. Aber das, was wir erleben, was wir in NATO-Strukturen erleben, und zwar in zivilen wie in militärischen, was ich im Gespräch mit Marco Rubio, meinem Außenministerkollegen, erlebe, das ist alles verlässlich. Das ist kalkuliert und das ist darauf ausgerichtet, dass wir als Bündnis sehr erfolgreich miteinander sind, dass wir wesentliche Interessen teilen. Nicht jede Maßnahme, nicht jede politische Entscheidung und nicht jede politische Äußerung finden wir richtig, die wir jetzt auch aus Washington hören. Das gehört dazu. Dazu äußern wir uns ja auch. Dazu können wir auch unter Partnern unsere Meinung sagen. Aber wenn ich zusammensitze mit meinen Kolleginnen und Kollegen im NATO-Außenministerrat, dann stelle ich fest, wir gehören zusammen, ob wir aus Island kommen, aus der Türkei kommen, aus Deutschland kommen oder aus den USA. Das ist das erfolgreichste Verteidigungsbündnis der Welt. Wir haben ja jetzt in Schweden getagt, gerade erst neues Mitglied, Nachbarland Finnland, gerade erst neu beigetreten. Wir sind größer und stärker, als wir je zuvor waren. Und ich rate zur Gelassenheit. Wir müssen Russland und die Gefahren, übrigens auch die von anderen, von Terrorismus ausgehen, nicht vernachlässigen. Aber wenn wir unsere Aufgaben erledigen, wenn wir das machen, was wir zugesagt haben, dann ist das ein guter Beitrag dazu, dass wir in Zukunft sicher hier leben können.
3: Das andere große Thema für die NATO, der russische Angriffskrieg gegen die Ukraine. Da äußerte sich Rubio ja heute in etwa, wir haben versucht, da zu verhandeln. Bislang erfolglos, aber wenn jemand anderes da einspringen möchte, bitte sehr. Wie deuten Sie das? Haben die USA das Interesse da verloren?
2: Nein, ich glaube nicht, dass sie das Interesse verloren haben. Sie sind wahrscheinlich ein bisschen ernüchtert auch darüber, wie wenig Putin am Ende verhandlungsbereit ist. Man muss ja immerhin sehen, Trump hatte ihn sogar nach Amerika, nach Alaska eingeladen, roten Teppich ausgerollt im wahrsten Sinne des Wortes und alles versucht einfach, um Wladimir Putin engagiert zu bekommen. Wir haben das immer nüchtern gesehen und gesagt, Putin muss merken, dass er auf dem Schlachtfeld keinen Erfolg haben kann, dass er am Ende verlieren wird, dass er sich nicht wird durchsetzen können und dann müssen wir bereit sein zu verhandeln. Das machen wir jetzt beides. Wir unterstützen weiter die Ukraine und parallel sagen wir Europäer, es geht um viele wichtige europäische Fragen. Es geht um Europa, das ist ja ein Krieg in Europa, der geht uns an. Deswegen müssen wir jetzt beteiligt werden an den Verhandlungen. Es geht um die Frage, ob die Ukraine irgendwann in die Europäische Union eintreten kann. Wir sind dafür, aber es wird eine gewisse Zeit dauern. Es geht um die Frage, ob wir Unterstützung leisten in Form von Sicherheitsgarantien. Auch darüber muss man sprechen. Das müssen Europäer entscheiden. Und deswegen ist es, glaube ich, jetzt schon ein Zeitpunkt gekommen, wo die Europäer in diesen Verhandlungen eine Rolle spielen sollen. Und wir bereiten uns da gemeinsam mit unseren Partnern vor. Auch das ist ein Gesprächsthema jetzt gewesen in Helsingborg.
3: Ja, aber das reicht ja nicht, wenn die eine Seite dazu bereit ist. Sehen Sie denn irgendwelche Anzeichen auch bei Wladimir Putin, dass er sich auf Verhandlungen mit den Europäern einlassen könnte?
2: Na, zumindest müssen wir unseren Teil dazu beitragen, dass es möglich wird. Ja, also es wird ja immer wieder gesagt, dass wir zu wenig Diplomatie versucht. In der Tat, es braucht immer zwei Seiten. Die ukrainische Seite ist sofort verhandlungsbereit, will sofort einen Waffenstillstand, ist sofort in der Lage, über Punkte zu reden. Putin sehen wir noch nicht am Tisch. Aber wir müssen es vorbereiten. Deswegen, es ist eine Doppelstrategie. Einerseits die Ukraine klar unterstützen und wir werden für die nächsten Jahre noch mehr Geld brauchen. Wir müssen uns auch jetzt schon auf den nächsten Winter der Ukraine vorbereiten. Der letzte war schwer genug mit Kälte, Heizung zerstört, Wassermangel, Elektrizitätsmangel, all das muss verhindert werden. Aber gleichzeitig muss man natürlich offen sein für Diplomatie und das vorbereiten. Und ich glaube, das können wir Europäer. Dazu sollten wir bereit sein. Und es gibt ja auch erste Anzeichen dafür, dass auch in Moskau realisiert wird, dass eine Fortführung dieses Krieges nicht sinnvoll ist. Die Verluste sind riesig für Russland. Es gibt Monate, wo 35.000 Soldaten nicht mehr einsatzfähig sind, viele davon tot, andere schwerst verletzt. Das ist ein Drama auch für das russische Volk. Die ökonomischen Folgen sind schlimm. Das heißt, ich sehe es auch so, dass Moskau ernsthaft jetzt darüber nachdenkt, dass Verhandlungen auch vielleicht die richtige Antwort sind für die Zukunft. Jedenfalls müssen wir uns darauf vorbereiten und das anbieten.
0: Außenminister Johann Wadephul vorhin in den ARD-Tagesthemen. Und jetzt um 23.23 Uhr geht es ein bisschen ins Grüne. Der Augsburger Stadtwald ist nicht nur Trinkwasserschutzgebiet, sondern auch das Naherholungsareal für die Einwohner der Stadt Augsburg. Vor 100 Jahren schon wurde er per ortspolizeilicher Vorschrift zum Schutzgebiet erklärt. Seither stehen die 2200 Hektar unter Naturschutz. Barbara Leinfelder hat anlässlich des Jubiläums zwei der Leute getroffen, die sich ganz dem Schutz des Stadtwalds verschrieben haben.
4: Das ist eine der seltenen Ragwurzarten, eine Orchidee, steht auch auf der roten Liste. Da freut man sich natürlich. Zum Glück freut man sich hier oft, weil es in dem Gebiet viele seltene Pflänzchen gibt.
5: Günther Riegel ist ehrenamtlicher Kartierer. Regelmäßig kommt er in den Augsburger Stadtwald, um die Flächen nach seltenen Pflanzen abzusuchen. In seiner schwarzen Umhängetasche hat er ein kleines Tablet. Damit kann er auf einer elektronischen Karte seinen Fund gleich vermerken. Vor 30 Jahren war Riegel das erste Mal auf Kartierungstour im Stadtwald unterwegs. Und bis heute fasziniert ihn die Vielfalt des Gebiets von Augsburg bis Königsbrunn.
4: Vor rund 100 Jahren floss hier noch der Lechtoch an der Stelle, die wir jetzt stehen. Man sieht es auch an den historischen Karten. Und das zeichnet sich auch in der Vegetation sehr deutlich nieder. Es gab diese trockenen Kiesbänke mit grobem Schotter, wo jetzt die Kiefern draufstehen, wo jetzt Trockenrasen draufstehen. Und es gab die feuchten Senken. Und das ist eine Besonderheit, dass man Trockenes und Feuchtes so auf extrem kleinem Raum nebeneinander hat.
5: Dementsprechend bunt sind auch die Pflanzen zu seinen Füßen.
4: Wir haben zum Beispiel hier das bittere Kreuzblümchen, ein kleines blaues Pflänzchen, der frühblühende Thymian, der auch duftet, wenn man drüber läuft.
5: Auch viele Vögel sind zu hören, der Bienenfresser etwa. Traurig macht den Hobbykartierer Günther Riegel, dass bedingt durch den Klimawandel viele Arten mittlerweile verschwunden sind.
4: Es ist ja manchmal ein bisschen absurd. Man macht einen Riesenhype um einen Wal, der in der Ostsee gestrandet ist. Aber so dieser schleichende Niedergang der Biodiversität im Stadtwald, der ist oft unbeachtet. Und da, denke ich, ist es schon wichtig, diese Schätze vor den Toren der Stadt Augsburg auch den Leuten näher zu bringen.
5: Zum 100-jährigen Jubiläum des Schutzgebietes Stadtwald bietet der Landschaftspflegeverband deshalb viele Exkursionen an. Wer will, kann eine Vogelstimmen-Exkursion begleiten, mit kundiger Führung entlang der vielen Quellbäche wandern oder in der Dunkelheit Fledermäusen nachspüren. Nikolaus Liebig vom Landschaftspflegeverband.
6: Uns geht es aber auch darum zu zeigen, dass wir auch in den nächsten 100 Jahren hier sehr viel tun müssen für dieses Gebiet. Es stehen große Aufgaben an. Likaliber, also die Flussrevitalisierung des Lechs, wird hier in den nächsten Jahren beginnen. Und deswegen ist das so ein Auftakt für uns, intensiver auch die Bevölkerung mitzunehmen und zu erklären, warum Naturschutzmaßnahmen hier auch sehr wichtig sind.
0: 100 Jahre Schutzgebiet Augsburger Stadtwald. Ein Beitrag war das von Barbara Leinfelder.
1: Sport.
7: Mit Moritz Knorr. Im Hinspiel der Zweitliga-Relegation im Fußball hat Rot-Weiß Essen die Tür zum Aufstieg aufgeschossen. Der Drittligist setzte sich vor heimischem Publikum mit 1:0 gegen den Zweitligisten Greuther Fürth durch. Jan Wochner.
8: Die Fürther zunächst die bessere Mannschaft mit guten Möglichkeiten in der ersten Hälfte. Dem traf beispielsweise die Latte. Top-Torjäger Futkoi per Fallrückzieher nur knapp am Winkel vorbei. In der zweiten Hälfte RWE dann aber besser, druckvoller und mit dem Freistoß und Tor des Abends in der 62. Minute. Ein Freistoß aus 19 Metern hämmerte Mittelfeldspieler Torben Müsel in den rechten Torwinkel. Rund 20.000 Fans an der Essener Hafenstraße feierten den Abend. Die Entscheidung aber fällt im Rückspiel am Dienstag in Fürth.
7: Die Entscheidung, wer sich den DFB-Pokal sichert, fällt hingegen schon morgen. Im Berliner Olympiastadion trifft der Rekordpokalsieger Bayern München auf den VfB Stuttgart. Ein Südschlager, der für Vorfreude sorgt. Nicht nur bei den Fans. Jens-Jörg Rieck.
9: Das letzte, das 63. Spiel der Pokalsaison brachte Sebastian Hoeneß gleich mit seinem Eingangsstatement auf den Punkt. Für den VfB-Coach ist das Pokalfinale ganz einfach das schönste Spiel gegen die beste Mannschaft. Von Seiten der Bayern galt der erste Gedanke dagegen der langen Finalpause, die der Rekordmeister in diesem Wettbewerb gemacht hat. Trainer Vincent Kompany ließ keinen Zweifel daran, dass die 6 Jahre, die die Bayern jetzt ohne Pokalerfolg auskommen mussten, spätestens Samstagabend zu Ende gehen sollten. Beim Titelverteidiger aus Stuttgart dürfte mit der Rückkehr von Kapitän Karasor die Bestbesetzung im Olympiastadion starten. Bei den Bayern sind im Vergleich zum letzten Ligaspiel dagegen gleich mehrere Wechsel wahrscheinlich. So könnten neben Torwart Obrich auch Leimer, Stanisic, Pavlovic und Ulisse beginnen.
7: Und schon bevor das DFB-Pokalfinale um 20 Uhr startet, stehen den ganzen Samstag verteilt über 21 Landespokal-Endspiele an. Live zu sehen gibt's das Ganze in einer Konferenz im Ersten und der ARD-Mediathek. Los geht's ab 11.20 Uhr. Die deutsche Eishockey-Nationalmannschaft hat weiter Minimalchancen auf den Einzug in das WM-Viertelfinale. Gegen Ungarn gelang der DEB-Auswahl im 5. Gruppenspiel der erste Sieg. Unterm Strich stand ein souveränes 6:2. Burkhard Hupe mit den Einzelheiten.
10: Pflicht erfüllt und gleichzeitig noch einen Rekord aufgestellt. Im deutschen Eishockey-Team gibt es bei dieser Weltmeisterschaft endlich mal was zu feiern. Zum einen natürlich den ungefährdeten 6:2-Erfolg gegen phasenweise überforderte Ungarn und zweitens den ersten Verteidiger, dem in der WM-Geschichte ein Hattrick gelang. Sein Name Leon Gawanke. Der Offensivverteidiger aus Mannheim erzielte die Tore zum 2:0, zum 5:0 und zum 6:1. Und jeder Treffer für sich war wirklich schön anzusehen. Durch diesen souveränen Erfolg wahrt das DEB-Team die Chance aufs Viertelfinale, muss aber jetzt im nächsten Spiel gegen Österreich auch nachlegen und braucht erneut einen Erfolg nach 60 Minuten. Das dürfte dann eine deutlich anspruchsvollere Aufgabe werden als gegen die Ungarn.
7: In der Basketball-Bundesliga sind Rasta Vechta und die Baskets Bonn in ihren Viertelfinalserien jeweils mit 2:1 in Führung gegangen. Vechta setzte sich gegen den Favoriten Alba Berlin durch und Bonn gegen Würzburg. Mit einem dritten Sieg würden beide Mannschaften ins Halbfinale einziehen.
0: Das war der Sport mit Moritz Knorr.

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1: Um 23.30 Uhr mit Gabriela Kühne. Außenminister Wadephul sieht in den USA weiterhin einen verlässlichen NATO-Partner. Dass die USA zusätzliche 5.000 Soldaten in Polen stationieren wollen, sei eine gute Nachricht, sagte Wadephul in den ARD-Tagesthemen.
2: Als deutscher Außenminister begrüße ich jeden NATO-Soldaten, der in Polen stationiert ist, der östlich von uns stationiert ist. Die Gefahr für Europa ist bedauerlicherweise Russland. Wir sehen das in dem Aggressionskrieg gegen die Ukraine. Wir sehen das in vielen Maßnahmen gerade der letzten Tage, die offensichtlich auch auf Russland zurückzuführen sind, die das Baltikum betreffen. Und deswegen brauchen wir NATO-Präsenz. Und deswegen, wenn es so eine Aussage gibt, dann ist das eine gute Aussage. Sie stärkt Polen, sie stärkt die Allianz, sie stärkt die NATO und ist auch gut für Deutschland.
1: Bundesaußenminister Wadephul. Nachdem die Justiz in der Türkei die Führungsspitze der Oppositionspartei CHP abgesetzt hat, sind in der Hauptstadt Ankara hunderte Menschen auf die Straße gegangen, um gegen die Entscheidung zu protestieren. Sie riefen Parolen gegen die Regierung und schwenkten türkische Fahnen und CHP-Banner. Der abgesetzte Vorsitzende Özel sagte, es gehe nicht um die Partei, sondern darum, die Demokratie zu verteidigen und das Recht des Volkes selbst zu entscheiden. Ein Gericht hatte den Chef der größten türkischen Oppositionspartei gestern abgesetzt. In Slowenien hat das Parlament den rechtskonservativen Politiker Janša zum Ministerpräsidenten gewählt. Angeführt von Janšas Partei SDS übernimmt damit ein neues Mitte-Rechts-Bündnis die Regierungsgeschäfte, allerdings ohne eigene Mehrheit. Die Entscheidungen soll künftig eine rechtspopulistische Gruppierung die nötigen Stimmen liefern. Janša ist schon zum vierten Mal Ministerpräsident von Slowenien. Seine bisherigen Amtszeiten waren von Korruptionsskandalen und Angriffen gegen unabhängige Medien überschattet. Ein Fotodienstleister, den Kindergärten und Schulfotografen in ganz Deutschland nutzen, ist offenbar Ziel eines Hackerangriffs geworden. Betroffen sind wohl auch Menschen in Mecklenburg-Vorpommern. Aus Schwerin, Melanie Jaster.
3: Derzeit deute alles darauf hin, dass der Hackerangriff Kinderfotos betreffen könnte, sagt der Landesdatenschutzbeauftragte Sebastian Schmidt. Welche Daten genau gehackt wurden, ist derzeit noch unklar. Nach NDR-Informationen betreibt das betroffene Unternehmen in Paderborn unter anderem Online-Galerien für Kindergarten- und Schulfotografen. Nach Unternehmensangaben laden dort mehr als 2000 Anbieter aus ganz Deutschland ihre Bilder hoch. Die Staatsanwaltschaft in Köln ermittelt.
1: Das Wetter in Deutschland. Nachts oft sternklar, etwas Nebel, Tiefstwerte 15 bis 7 Grad. Morgen heiter, später zur Nordsee mehr Wolken und einzelne Schauer oder Gewitter. Höchstwerte 25 bis 33 Grad, an den Küsten kühler. Am Pfingstsonntag viel Sonne, in der Mitte und im Osten einzelne Schauer oder Gewitter. 17 Grad auf den Nordseeinseln bis 34 Grad in Hessen. Das waren die Nachrichten.
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4: Geht los mit der A2 Hannover Richtung Berlin. Zwischen Lehrte und Hämeler Wald 5 Kilometer stockender Verkehr nach einem Unfall. A4 Richtung Görlitz. Zwischen Görlitz und Grenzübergang Ludwigsdorf 3 Kilometer Stau. A5 Karlsruhe Richtung Basel. Zwischen Dreieck Weil am Rhein und Grenzübergang Weil am Rhein Basel staut es sich auf einer Länge von 7 Kilometern. A8 Karlsruhe Richtung Stuttgart. Zwischen Dreieck Karlsruhe und Karlsbad 3 Kilometer Stau. Die A9 München Richtung Nürnberg ist in Höhe Ingolstadt Nord nach einem Unfall gesperrt, dadurch Stau ab Ingolstadt Ost. Die A40 Duisburg Richtung Essen ist zwischen Kreuz Duisburg und Duisburg-Kaiserberg wegen Bauarbeiten bis Dienstag früh gesperrt. Der Stadtring A100 in Berlin ist zwischen Detmolder Straße und Schmargendorf bis ca. 5 Uhr früh in Richtung Wedding gesperrt. Die A620 Saarlouis Richtung Saarbrücken ist zwischen Völklingen Ost und Klarental wegen Reinigungsarbeiten gesperrt. Und Hamburg B3 Neuhof-Waltershof. Die Köhlbrandbrücke ist wegen Brückenarbeiten in beiden Richtungen bis Montag 5 Uhr gesperrt. Eine Umleitung in Richtung Westen führt über die U30, in Richtung Osten über die U40.
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4: Mit Philipp Kaver. Bei israelischen Angriffen im Südlibanon sollen allein in der vergangenen Nacht 10 Menschen ums Leben gekommen sein. Unter den Opfern seien 6 Sanitäter und ein syrisches Mädchen, das teilte das libanesische Gesundheitsministerium mit. Ziel der Angriffe waren offenbar Gesundheitsdienste, die der Hisbollah nahestehen. Dabei gilt seit mehr als einem Monat eine Waffenruhe zwischen Israel und dem Libanon. Vor einer Woche wurde sie verlängert. Aber auch die Menschen im Norden Israels sehen sich immer wieder Raketenangriffen der Hisbollah ausgesetzt. Über eine Waffenruhe, die keine ist, und die Folgen für die Zivilisten berichtet Magdalena Knöller aus dem Südlibanon.
5: Tag für Tag werden die Trümmer zerstörter Häuser im Südlibanon mit Baggern abgetragen. Die Verlängerung der Waffenruhe vor einer Woche war nur wenige Stunden alt, da gab es wieder Angriffe. Einschläge israelischer Raketen im Süden des Libanons und Drohnenangriffe der Hisbollah auf israelische Soldaten mit mehreren Toten. Auch diese Woche mussten Menschen in südlibanesischen Dörfern wie Deir Kanun in Nahr ihre Angehörigen betrauern. Fernsehbilder der Nachrichtenagentur Reuters zeigen, wie ein kleiner Junge beim Begräbnis mit anpackt. Er trägt mit Erwachsenen ein in die libanesische Flagge gewickeltes Kind zu Grabe. Was soll man dazu noch mehr sagen? Es gibt nichts mehr zu sagen nach all dem, was man heute hier sieht, sagt ein Mann, dessen Bruder mit seiner Familie durch einen israelischen Luftangriff getötet wurde. Die israelische Armee begründet die Angriffe mit der Bekämpfung der pro-iranischen Hisbollah im Süden des Libanon. Ich habe das alles so satt. Ich habe die Nase voll. Jeden Tag ein Luftangriff, nachts und tagsüber und nachts, sagt eine alte Frau im selben Dorf gegenüber Reuters und klettert gekrümmt am Stock über die Trümmer der zerstörten Häuser. Seit dem Irankrieg sind im Libanon mehr als 3000 Menschen getötet worden. Das Gesundheitsministerium spricht von Märtyrern. Es ist unklar, wie viele davon Hisbollah-Mitglieder sind und wie viele Zivilisten. Fakt ist, unter ihnen sind viele Kinder. Die Waffenruhe sollte eigentlich eine Atempause für die Menschen sein und die Hoffnung auf eine dauerhafte Stabilität wachsen lassen, hieß es von den libanesischen Verhandlern nach der Verlängerung der Waffenruhe. Davon ist lediglich in Beirut etwas zu spüren, sagt der Leiter der dort ansässigen Heinrich-Böll-Stiftung Christian Brakel.
6: Da hat die Waffenruhe einen Unterschied gemacht, bis auf diese eine israelische Bombardierung vor 1,5 Wochen, glaube ich. Aber was viele Libanesinnen und Libanesen natürlich auch verfolgen, ist, dass der Krieg im Süden des Landes ungebremst weitergeht, dass die Zerstörung großflächiger Landstriche weitergeht, die Zerstörung von Infrastruktur und dass da natürlich auch sehr viele Menschen ihrer Lebensgrundlage wahrscheinlich langfristig beraubt werden. Und das sorgt schon auch für sehr viel Wut und Verbitterung.
5: Auch die wirtschaftliche Last für das eh schon schwer angeschlagene Land ist enorm. Laut Finanzminister Yassin Jabir versorgt der Staat aktuell 1 Million Binnenflüchtlinge und die Hilfe aus dem Ausland werde immer weniger, sagt Jabir. Von der angeblichen Waffenruhe spüren die Menschen auch auf der anderen Seite der Grenze in Nordisrael wenig. Die Hisbollah feuert weiter Geschosse auf israelisches Gebiet ab. Im Libanon wie hier in der Hauptstadt Beirut hoffen die Menschen, dass endlich Ruhe einkehrt. Natürlich bin ich für den Frieden. Niemand liebt den Krieg. All diese Menschen, die gestorben sind, die Kinder. Aber man will einen dauerhaften Frieden. Anfang Juni soll es weitere Gespräche in Washington zwischen Libanon und Israel geben für ein dauerhaftes Ende der Kampfhandlungen.
4: Magdalena Knöller berichtete aus dem Südlibanon.
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4: Der Autokonzern Stellantis, zu dem auch die französische Marke Citroën gehört, legt die legendäre Ente neu auf. Der Kultwagen soll jetzt eine elektrisch betriebene Nachfolgerin bekommen, die E-Ente. Wie damals das Original in den 1940er Jahren, soll auch die elektrische Version durch einen sehr niedrigen Preis überzeugen. Aus Paris berichtet Julia Borutta.
7: Das knuffige Modell, das in Frankreich nicht Ente, sondern Deux Chevaux, also zwei Pferde genannt wird, hat hier einen ähnlichen Kultstatus wie der VW Käfer in Deutschland. Die Deux Chevaux wird schon seit 1990 nicht mehr produziert. Ihr Revival als elektrische Ente schwierig für echte Entenfans, denn die erkennen ihre Original Deux Chevaux am Sound. Und dann ist da natürlich auch noch der Duft. Für die ganz Nostalgischen ist es einfach Kult, wie der Benzingeruch die Fahrerkabine durchströmt, sobald man den Schlüssel im Zündschloss umdreht, wie sich die Deux Chevaux mit ihrer berühmten Federung in der Kurve schwungvoll zur Seite neigt.
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7: Das alles wird es nun mit dem elektrischen Modell nicht mehr geben und deshalb ist die geplante Elektroente für viele Oldtimer-Fans auch einfach indiskutabel. Andere aber freuen sich über diesen Coup von Stellantis und sehen darin eine Hommage an ein Fahrzeug, das 1948 geschaffen wurde, um die Menschen für kleines Geld mobil zu machen. Die neue De Chevaux, die auf der Pariser Automobilmesse im Oktober präsentiert werden soll, wird auf den Wiedererkennungseffekt setzen. Gewölbte, geriffelte Motorhaube, Heck mit Fenster und Kofferraum in einer Linie, leicht hervorstehende Scheinwerfer. Pierre-Olivier Marie, Autoexperte beim Fachblatt Caradisiaque, findet den Ansatz vielversprechend. So ein altes Modell wieder aufzulegen, gebe den oftmals als seelenlos verschrienen E-Autos das gewisse Etwas, sagt Marie. Die neue De Chevaux soll ab 2028 in Italien produziert werden. Stellantis geht damit denselben Schritt, wie es schon Renault erfolgreich mit dem neu aufgelegten elektrisch betriebenen R5 getan hat. Der Preis für die Elektroente soll allerdings deutlich niedriger liegen als beim Elektro R5. Und zwar bei unter 15.000 Euro. Ob die neue Ente auch in die niedrigste Steuerklasse eingruppiert wird, ist noch nicht bekannt. Doch das wäre ein Verkaufsargument wie seinerzeit bei der Original-De Chevaux. Denn die wird in Frankreich ja nur deshalb zwei Pferde genannt, weil sie in der niedrigsten PS, also Pferdestärkensteuerklasse 2, eingruppiert war.
8: C'est un art de vivre. Salut.
4: Die legendäre Ente wird zum Stromer, ganz ohne Knattern, und soll weniger als 15.000 Euro kosten.
9: In Reih und Glied stehen sie da, die weißen Kästen, vergleichbar mit Schiffscontainern am Hafen.
4: Dabei jetzt zu schnell der größte Batteriespeicher, um den es jetzt geht, in Nordrhein-Westfalen. Der ist jetzt am Netz in Methelen, ein Zwischenlager für Strom aus erneuerbaren Energien. Was bedeutet das für die Energiewende? Erstmal stellt Niklas Sticht uns diese besondere Powerbank vor.
9: In Reih und Glied stehen sie da, die weißen Kästen, vergleichbar mit Schiffscontainern am Hafen. Hier wird aber keine Ware wie Kleidung oder Handys verladen, sondern Strom gespeichert. Die Kästen stehen in der Gemeinde Methelen, aufgestellt von der Firma SMA Altenso. Sie bilden den aktuell größten Batteriespeicher in NRW. Bis zu 231 Megawattstunden Strom können hier gespeichert werden. Falls nötig, kann dieser weit über die Gemeindegrenzen hinaus verteilt werden, wie Projektleiter Klaus-Martin Lassner erklärt.
10: In dem europäischen Verbundnetz beziehen wir unseren Strom und speisen ihn auch in dieses Netz wieder ein. Das heißt, der Strom kann eigentlich überall verbraucht werden, von einem Herd hier direkt um die Ecke bis halt zu einer Industrieanlage irgendwo in Süddeutschland.
9: Die etwa fußballfeldgroße Fläche in der Gemeinde im Kreis Steinfurt war für den neuen Batteriespeicher ideal geeignet.
10: Wir haben natürlich hier ein sehr gutes Gelände vorgefunden, also mitten im Industriegelände noch eine freie Fläche und halt den Vorteil mit dem Netzanschluss drumherum. Wir haben hier die Hochspannungsleitung in 500 Meter Entfernung, wo wir ein Umspannwerk bauen konnten und damit einen relativ guten Zugang an das Netz auch bekommen haben.
9: Besonders die Netzanschlüsse waren entscheidend. Diese für eine Fläche neu zu beantragen, kann dauern. Industrieflächen wie die in Methelen mit bereits vorhandenen Netzanschlüssen sind daher sehr beliebt für den Bau von Batteriespeichern. Und diese werden immer mehr gebraucht. Durch ihre Speicherkapazität sind sie ein wichtiger Bestandteil der Versorgungssicherheit. Alleine Methelen könnte im Zweifel 140.000 Haushalte 4 Stunden lang mit Strom versorgen. Zudem sind solche Anlagen auch Bestandteil der Energiewende. Wind- und Solaranlagen können ja nicht jederzeit Strom liefern. Mal ist es windstill, mal ist es dunkel. Um trotzdem auch in windfreien Nächten grünen Strom zur Verfügung zu haben, wird der Strom nun in Methelen gespeichert. Methelens Bürgermeister Ralf Mahletz von der CDU ist daher stolz auf seine Gemeinde.
11: Naja, Dinge, die in Düsseldorf oder Berlin entschieden werden, müssen ja auch irgendwo dann tatsächlich in die Tat umgesetzt werden. Und für Methelen bedeutet es dann insofern, dass Methelen dann eben auch wahrgenommen wird als ein Standort der Energiewende.
9: In Zukunft wird Methelen wahrscheinlich auch finanziell von dem Projekt profitieren.
11: Ja, für Methelen bedeutet es dann natürlich auch am Ende, wenn das Geschäftsmodell so aufgeht, davon gehe ich mal aus, dass dann auch Gewerbesteuereinnahmen fließen.
9: Die genaue Summe ist noch unklar, wird sich aber im sechsstelligen Bereich bewegen. Was hingegen schon klar ist, lange wird die Anlage in Methelen nicht die größte NRWs sein. Schon nächstes Jahr könnte ein Batteriespeicher in Höxter diesen Platz übernehmen.
4: Der größte Batteriespeicher in Nordrhein-Westfalen ist also am Netz in Methelen im Kreis Steinfurt. Ein Zwischenlager für Strom aus erneuerbaren Energien. Was bedeutet das für die Energiewende? Das hat Rebecca Link Dr. Wolf-Peter Schill vom Deutschen Institut für Wirtschaftsforschung gefragt. Er leitet den Forschungsbereich Transformation der Energiewirtschaft.
12: Ja, die können sehr viel Gutes tun für die Energiewende. Insbesondere können sie helfen, im Tagesverlauf die Ungleichgewichte zwischen dem erneuerbaren Stromangebot und der Nachfrage zu glätten. Ganz besonders die Photovoltaik besser zu integrieren, die eben natürlicherweise über die Mittagsstunden besonders stark ins Netz kommt. Und da haben wir die letzten Jahre so einen zunehmenden Trend gesehen, dass wir mittags sehr viel, manchmal zu viel Strom haben, morgens und abends aber zu wenig. Und Batteriespeicher können eben helfen, genau so einen Ausgleich zu schaffen.
13: Also das löst jetzt dieses alte Problem, dass Windräder und Solarpaneele zum Beispiel Strom produzieren, wenn er nicht notwendigerweise sofort gebraucht wird.
12: Solche Stromspeicher können eben konzeptionell helfen, genau dieses Problem zu lösen.
13: Mhm. Wogegen es hingegen nichts wäre, ist diese sogenannte Dunkelflaute, vor der ja immer mal wieder gewarnt wird, wenn es zum Beispiel 3 Tage mal nicht sonnt oder wehen sollte.
12: Ja, dazu forschen wir ja ziemlich viel auch am DIW Berlin. Die Dunkelflaute ist eigentlich nicht nur diese Events von vielleicht 3 Tagen, sondern die können auch sehr lange sein. Da geht es eigentlich um Ereignisse, wo wir jetzt gar nicht unbedingt gar keinen erneuerbaren Strom haben, sondern wo wir über einen langen Zeitraum ziemlich wenig davon haben. Das zeigt sich auch in der Energiesystemanalyse, dass das eigentlich kritisch ist. Es kann auch mal über viele Wochen relativ wenig Strom geben. Nicht null, aber wenig. Und dann helfen uns die Batteriespeicher ein Stück weit auch, weil sie dann immer noch so einen kurzfristigen Ausgleich schaffen können. Aber sie helfen uns sozusagen nicht, Energie im großen Stil in diesem Zeitraum bereitzustellen. Dafür brauchen wir andere Speicher. Das ist aber sozusagen kein Entweder-Oder, sondern künftig braucht es beides. Es braucht Batteriespeicher und sogenannte Langfrist- oder saisonale Stromspeicher, die dann eher wasserstoffbasiert sein werden.
13: Okay, schauen wir erstmal kurzfristig in die Zukunft. In Höxter, da geht im kommenden Jahr voraussichtlich ein noch größerer Speicherpark an den Start. Und es gibt so Riesenbauprojekte in Hamm, in Waltrop, in Ibbenbüren. Und interessant ist, die liegen auf den Geländen alter Kohlekraftwerke. Die Realität scheint hier offensichtlich weiter zu sein als die aktuelle Energiepolitik der Bundesregierung.
12: Nun, dass diese Speicher dort gebaut werden, wo es schon einen Stromnetzanschluss gibt, das hat einfach so ganz praktische Gründe. Insofern, ja, liegen die halt da, wo man die günstig ans Netz anschließen kann. Grundsätzlich könnte man diese Speicher praktisch überall hinsetzen. Und Sie haben es schon gesagt, es sind viele Projekte. Tatsächlich können wir für die Energiewende wirklich noch hunderte solche Speicher brauchen, wie sie jetzt hier in Nordrhein-Westfalen gerade gebaut werden. Also da sehe ich noch lange nicht das Ende der Fahnenstange. Was aber eben nicht heißt, dass wir nicht noch als Speicher mit einem anderen technischen Profil zusätzlich brauchen für diese Langfrist-Dunkelflauten.
13: Okay, anders gefragt, hinken wir hinterher im Vergleich zu anderen, wenn es darum geht, Infrastruktur zu schaffen, ja, eben für den Transport, für die Speicherung von Energie aus erneuerbaren Quellen?
12: Nun, wir sind natürlich in Deutschland auch relativ weit im Vergleich zu vielen anderen Ländern, was jetzt den Anteil der fluktuierenden erneuerbaren Energien angeht. Also Windkraft mit einem bestimmten Profil und Solarenergie eben am Netz. Und ja, wir sind nicht sehr schnell in Bezug auf Infrastruktur. Gerade bei den Speichern dauert es eigentlich viel zu lange. Da ist es besonders schade. Auch der Netzausbau ist natürlich bei uns in Deutschland nicht besonders schnell. Aber es ist jetzt auch nicht in allen anderen Ländern unbedingt sehr viel besser. Aber gerade bei den Speichern muss ich nochmal sagen, da ist es besonders bedauerlich, dass wir da nicht schneller vorankommen, weil die Technologie ist da. Die Batteriespeicher sind unheimlich günstig geworden. Die könnten uns ganz schnell helfen im Energiesystem. Und der Flaschenhals sind wirklich die Netzanschlüsse. Da gibt es verschiedene Gründe. Das dauert leider sehr, sehr lange, bis die wirklich ans Netz kommen. Das wäre schön, wenn das schneller ginge.
4: Das sagt Wolf-Peter Schill vom Deutschen Institut für Wirtschaftsforschung.
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4: Die Sudetendeutschen treffen sich seit Jahrzehnten zu Pfingsten. Doch bei ihrer Veranstaltung ab heute ist einiges anders. Die Vertriebenen und ihre Angehörigen versammeln sich zum ersten Mal in Tschechien und damit in der früheren Heimat. 81 Jahre nach NS-Herrschaft, Krieg und Vertreibung soll dies ein weiterer Schritt der Versöhnung sein. Doch in Tschechien kochen die Emotionen hoch, wie Marianne Allweis berichtet.
14: Sie schwenken tschechische Fahnen und halten Stoppschilder in die Höhe. Einige hundert Menschen versammeln sich in den vergangenen Wochen immer wieder, um gegen den ersten sudetendeutschen Tag in Tschechien zu protestieren. Organisiert von außerparlamentarischen Kommunisten oder von der rechten Regierungspartei von Parlamentspräsident Tomio Okamura. In Brünn findet trotz des Protests vieler Bürger ein Treffen der Nazi-Nachfahren der sudetendeutschen Landsmannschaft statt. Ihr Ziel war Rache und Rückkehr in die angebliche Heimat, in die sie den schrecklichen Nazi-Terror gebracht hatten. Diejenigen, die sich diesen Kriminellen anschließen, haben in unserem Land nichts zu suchen. Der populistische Ex-Präsident Miloš Zeman bezeichnet den Verband der Vertriebenen als, Zitat, Hitlers fünfte Kolonne. Ihr Treffen in Brünn sei eine Beleidigung der NS-Opfer und des tschechischen Volkes. Wenn man sich fragt, warum das Treffen in Brünn stattfindet und nicht in München oder in einer anderen bayerischen Stadt, dann fällt einem keine andere Antwort ein, als dass es zu einer neuen Welle von Eigentumsansprüchen, Restitutionsforderungen und vielleicht sogar zu einer Rückkehrwelle kommen könnte. In der Landsmannschaft waren lange Alt-Nazis aktiv. Verschwiegen wird von tschechischen Kritikern aber meist, dass die Sudetendeutschen 2015 auf die missverständliche Forderung auf Rückgewinnung der Heimat verzichtet haben. Im Parlament hat Okamura eine Erklärung durchgeboxt, die das Vertriebenentreffen verurteilt und eine Absage fordert, gegen den Widerstand der gesamten Opposition. Politiker sollten Brücken bauen und nicht einreißen. Wir haben beschlossen, uns nicht an diesem braunen Theater zu beteiligen. So Martin Kupka, Chef der konservativen Bürgerdemokraten. Regierungschef Babiš hat seine Meinung mehrfach geändert. Zuerst war das Treffen für den Populisten eine private Bürgerinitiative, dann hielt er es für unglücklich. Ich habe die Parlamentsresolution natürlich nicht im Detail gelesen, aber wir haben vereinbart, dass wir das innerhalb der Koalition regeln. Deutschland ist unser wichtiger Partner, aber so ist das dann halt gelaufen. Die Politikbeobachterin Lucie Stuchlíková hält die tschechische Debatte für absurd. Angesichts schlechter Umfragewerte sei der rechte Parlamentspräsident Okamura auf der Suche nach neuen imaginären Feindbildern. Migranten sind out und wollen außerdem gar nicht wirklich nach Tschechien. Roma sind ein alter Hut. Die Ukrainer kommen bei den rechten Wählern zwar gut an, sind aber eigentlich günstige Arbeitskräfte. Was kann man da dann noch machen? Nimm einen Sudetendeutschen. Der aktuelle Präsident Peter Pavel übernahm kurzfristig die Schirmherrschaft über das Versöhnungsfestival, das die Sudetendeutschen eingeladen hat. Tschechische Regierungsvertreter werden nicht in Brünn teilnehmen.
15: Marianne Allweis berichtete.
16: Kultur.
15: Die Songs von Konstantin Gropper sind verkopft und trotzdem irgendwie eingängig. Als Get Well Soon macht Gropper seit 20 Jahren eigensinnige Rockmusik. Seine Alben beschäftigen sich mit Themen wie dem Stoizismus, mit Ängsten oder der Midlife-Crisis. Um diese Krise geht es auf seinem neuen Album Minus the Magic. Christoph Möller stellt einen Musiker vor, der schon mit Mitte 40 über den Nachmittag seines Lebens nachdenkt.
17: Dieses Album rumpst so richtig rein. Eingespielt hat es Konstantin Gropper alias Get Well Soon mit der ganzen Band im Studio. Das ist neu für ihn. Der dichte Sound passt zum Thema. Auf Minus the Magic geht es ums Leben und Erleben eines Mannes mit Mitte 40. Wir kommen schon klar, singt Gropper. Wir sind okay.

Zum Glück bleibt Getwell Sue nicht stecken in diesem Dickicht aus Gitarren, denn es überlagert seinen Gesang manchmal so sehr, dass man rätselt, worüber er singt. Doch Gropper findet insgesamt das richtige Maß aus Nähe und Distanz, Dichte und Offenheit. Gegen Ende des Albums legt sich das Gitarrenfeedback dann sogar wie ein kuscheliger Teppich unter seinen Gesang. Sei mal ruhig jetzt, singt Getwell Sue. Der alte Mann versucht nachzudenken.

Frankfurter Rundschau hat Get Well Soon mal als melancholischen Handwerker beschrieben. Der Musiker aus Biberach an der Riß in Baden-Württemberg galt vor 15 Jahren als das deutsche Exportprodukt. Internationale Medien schrieben über ihn, der schon damals weise und wissend wirkte und der es schaffte, an die Ästhetik von Leonard Cohen oder The National anzuknüpfen.

Auf Minus the Magic spürt man eher den Melancholiker als den Handwerker, wobei Gropper wieder mit viel Können Stimmungen erzeugt. Etwa wenn er einen Kunstraub vertont, bei dem 2019 in England eine voll vergoldete Toilette im Wert von über 5 Millionen Euro gestohlen wurde.

0: Gropper hat Humor und komponiert auch Filmmusik, das hört man hier ganz besonders. Minus the Magic ist also ein gelungenes Album, wobei man über die Mitte des Lebens hier nur so viel erfährt, wie man eben von einem Musiker erfährt, der in diesem Alter ist. Das ist kein großes Konzeptalbum, es geht eher um lose Erinnerungsfetzen und lose Ausblicke auf das, was noch kommen wird. In einem Song geht es um einen Ferienjob im Jahr 1999. Gropper jobbte damals bei einer Kühlschrankfirma, später stellte er fest, von genau dieser Firma einen Kühlschrank gekauft zu haben. Ein Freund soll zu ihm den bedeutsamen Satz gesagt haben: Früher hast du Kühlschränke gebaut, um dir eine Gitarre zu kaufen. Jetzt spielst du Gitarre, um dir einen Kühlschrank zu kaufen.
1: Das neue Get Well Soon Album, es heißt Minus the Magic und ist heute erschienen.
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1: Im schwedischen Helsingborg sind die Außenminister der NATO-Staaten zusammengekommen. Diskutiert wurde über den Iran-Krieg, die Verteidigungsfähigkeit Europas und natürlich über die Ankündigung von US-Präsident Trump, Truppen aus Europa abzuziehen bzw. von Deutschland nach Polen zu verlagern. Die Süddeutsche Zeitung glaubt, diese Ankündigung zeige deutlich, dass Europa dem US-Präsidenten egal ist.
3: Trump will Truppen nach Polen schicken, weil er den rechtspopulistischen Präsidenten Karol Nawrocki dort mag. Für Trump sind Amerikas Soldaten und Soldatinnen wie Bonbons, die man nach Gutdünken an brave Kinder verteilen kann. Den nicht so braven, sprich dem Iran-kriegskritischen Bundeskanzler, nimmt man die Süßigkeiten hingegen weg. Wer in Europa noch ernsthaft glaubt, man könne dieser US-Regierung vertrauen, wenn es um die eigene Sicherheit geht, sollte einen Zahn unters Kissen legen. Gut möglich, dass die Zahnfee in der Nacht eine amerikanische Brigade bringt.
1: Die Frankfurter Allgemeine entgegnet, dass zu einer gelungenen Abschreckung auch die strategische Kommunikation gehört. Das Signal, das Trump nach Moskau sende, sei aber fatal.
3: Ein Schluss, den Putin aus dem Hin und Her der vergangenen Wochen ziehen kann, ist, dass Trumps Wille zur Verteidigung eines Alliierten im Zweifel davon abhängt, ob er gerade gut kann mit dessen politischem Führungspersonal. Das ist weit entfernt von Artikel 5 der NATO, der das Beistandsversprechen ausschließlich an einen bewaffneten Angriff knüpft. Und es folgt auf die jüngsten Verwerfungen, die schon für sich genommen genug waren, den Zusammenhalt des Bündnisses zu erschüttern. Grönland, Iran, Trumps Werben um Putin.
1: Die meisten Kommentatorinnen und Kommentatoren fordern deshalb, dass Europa bei der Verteidigung unabhängiger werden muss von Amerika. Der Reutlinger Generalanzeiger formuliert es so:
3: Solange Europa, insbesondere im Angesicht der unverhohlenen russischen Aggression, militärisch von den USA abhängig ist, bleibt es erpressbar. Der gerade erst vollzogene US-Zolldeal zeigt deutlich, wie leicht ein skrupelloser

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1: Um 0 Uhr mit Gabriela Kühne. Bundesaußenminister Wadephul hält die NATO trotz Meinungsverschiedenheiten mit den USA nicht für geschwächt. Die Vereinigten Staaten seien nach wie vor ein verlässlicher Partner, sagte Wadephul in den ARD-Tagesthemen. Aus der NDR-Nachrichtenredaktion Ulf Hilbert.
2: Der Außenminister betonte, das Treffen mit seinen NATO-Kollegen im schwedischen Helsingborg habe gezeigt, dass das Verteidigungsbündnis größer und stärker sei als je zuvor. Es sei eine gute Nachricht, wenn die USA zusätzliche 5000 Soldaten in Polen stationieren wollen. Die Gefahr für Europa gehe von Russland aus, so Wadephul. Deswegen müsse die NATO vor allem im Osten Präsenz zeigen. Das sei auch gut für Deutschland. Auf dem Außenministertreffen der NATO sind sich die Teilnehmer einig gewesen, dass die Europäer künftig mehr Verantwortung im Verteidigungsbündnis übernehmen müssen.
1: Die Koordinatorin der US-Geheimdienste Gabbard hat ihren Rücktritt angekündigt. Sie habe US-Präsident Trump mitgeteilt, dass sie in nächster Zeit ihren krebskranken Ehemann unterstützen wolle, schrieb Gabbard in sozialen Medien. Aus Washington Samuel Jakisch.
3: Als koordinierende Direktorin der US-Nachrichtendienste legte Tulsi Gabbard eine hohe Priorität auf innenpolitische Themen. Sie setzte Ressourcen der Geheimdienste im Kampf gegen illegale Grenzübertritte und Einwanderung ein. Außerdem ließ sie mehrere Berichte über die Arbeit der früheren US-Regierungen unter Joe Biden und Barack Obama anfertigen und veröffentlichen. Der Director of National Intelligence ist der ranghöchste Berater des US-Präsidenten und des Nationalen Sicherheitsrates in allen Fragen der Geheimdienste und der nationalen Sicherheit. Ein Nachfolger für den nun vakanten Posten ist noch nicht bekannt.
1: Apotheken dürfen in Deutschland künftig mehr Leistungen anbieten. Der Bundestag verabschiedete ein entsprechendes Gesetz aus dem Haus von Gesundheitsministerin Wagen. Apotheken können verschreibungspflichtige Medikamente künftig in bestimmten Fällen auch ohne ärztliches Rezept abgeben. Patienten müssen sie dann selbst bezahlen. Auch Impfungen gegen Tetanus oder Virusinfektionen, die Zecken übertragen, sind in Apotheken künftig möglich. Erlaubt werden ferner Leistungen zur Früherkennung von Diabetes oder Herz-Kreislauf-Erkrankungen. In der Relegation zur zweiten Fußball-Bundesliga hat Rot-Weiß Essen das Hinspiel für sich entschieden. Der Drittligist setzte sich vor eigenem Publikum mit 1:0 gegen Greuther Fürth durch. Der Zweitligist hat dann Heimrecht im Rückspiel. Das findet am kommenden Dienstag statt. Das waren die Nachrichten. Das Wetter in Deutschland. Oft sternklar, etwas Nebel, Tiefstwerte 15 bis 7 Grad. Tagsüber heiter, später zur Nordsee mehr Wolken und einzelne Schauer oder Gewitter. Höchstwerte 25 bis 33 Grad, an den Küsten kühler. Am Pfingstsonntag viel Sonne. Die Zeit, es ist 0:03 Uhr.
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4: A4 Richtung Görlitz. Zwischen Görlitz und Grenzübergang Ludwigsdorf 3 Kilometer Stau. A5 Karlsruhe Richtung Basel. Zwischen Dreieck Weil am Rhein und Grenzübergang Weil am Rhein Basel 7 Kilometer Stau. Die A9 München Richtung Nürnberg ist in Höhe Ingolstadt Nord nach einem Unfall gesperrt. Dadurch Stau ab Ingolstadt Ost. Die A23 Hamburg Richtung Heide ist zwischen Eidelstedt und Pinneberg Süd wegen Bauarbeiten bis Dienstag 5 Uhr gesperrt. Die Umleitung führt ab Hamburg-Eidelstedt über die B4 bis Pinneberg Mitte. Sie können auch großräumig über die A7 ausweichen. Die A40 Duisburg Richtung Essen ist zwischen Kreuz Duisburg und Duisburg-Kaiserberg wegen Bauarbeiten bis Dienstag früh gesperrt. Autobahn 44 Düsseldorf Richtung Essen ist zwischen Kreuz Düsseldorf Nord und Ratingen-Schwarzbach bis Dienstag gesperrt. Der Grund sind Tunnelwartungsarbeiten. Schauen wir auf die A67 Mannheim Richtung Darmstadt. Zwischen dem Viernheimer Dreieck und Lorsch ist wegen einer Baustelle bis Dienstag 5 Uhr gesperrt. Es gibt Umleitungen ab dem Kreuz Mannheim über die A656 zum Kreuz Heidelberg. Von dort weiter über die A5 in Richtung Frankfurt. Berlin, der Stadtring A100 ist zwischen Detmolder Straße und Schmargendorf bis circa 5 Uhr früh in Richtung Wedding gesperrt. Die A620 Saarlouis

0: Richtung Saarbrücken ist zwischen Völklingen Ost und Klarental wegen Reinigungsarbeiten gesperrt. Die A861 Dreieck Hochrhein Grenzübergang Rheinfelden ist zwischen Dreieck Hochrhein und Rheinfelden Mitte im Nollinger Bergtunnel in beiden Richtungen gesperrt. Und noch Hamburg B3 Neuhof Richtung Waltershof. Die Kühlbrandbrücke ist wegen Brückenarbeiten in beiden Richtungen bis Montag 5 Uhr gesperrt. Eine Umleitung in Richtung Westen führt sie über die U30. In Richtung Osten ist es die U40. Das war's vom Verkehr. Kommen Sie gut und sicher an Ihr Ziel.
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0: Aus den Studios von NDR Info in Hamburg. Mein Name ist Philipp Kaver und inzwischen ist Samstag, der 23. Mai. Es war das erste Zusammentreffen der NATO-Außenminister seit Beginn des Iran-Kriegs und auch das erste Treffen seit diverser Ankündigungen der USA, das Engagement in Europa zurückfahren zu wollen. Die Vereinigten Staaten sind die stärkste Macht im Verbund der NATO und sie nutzen das. Ihr Präsident zieht Soldaten aus Bündnisländern ab oder stationiert sie neu. Zusammen mit der ebenso unkalkulierbaren Zollpolitik entsteht so ein Handlungsmuster, das viele an Erpressung erinnert. Es ist tatsächlich verwirrend und nicht immer leicht zu durchschauen, sagte die Gastgeberin, Schwedens Außenministerin Maria Malmer Stenergard, zum Auftakt des Treffens. Ob es Klärungen gab, weiß unser Korrespondent Thomas Spickhofen.
2: Seit Tagen schon ist Mark Rutte, der NATO-Generalsekretär, vor allem mit einer Botschaft unterwegs. Fast klingt sie schon beschwörend. Die NATO ist geschlossen und sie arbeitet daran, noch stärker zu werden. Das sei auch das, sagt Rutte, was heute bei den Außenministern in Helsingborg diskutiert wurde.
3: And a stronger NATO is what we have been discussing here in Helsingborg today.
2: Manche hätten zuletzt sogar den Zusammenhalt der NATO in Zweifel gezogen. Er wolle deshalb noch mal ganz klar sagen:
3: Allies' commitment to Article 5.
2: Das Bekenntnis der Verbündeten zu Artikel 5 ist unerschütterlich. Unsere Fähigkeit, jeden Alliierten zu verteidigen, ist absolut. Wenn irgendjemand so irregeleitet sein sollte, uns anzugreifen, wäre die Antwort zerstörerisch.
3: The response would be devastating.
2: Mehrfach erinnert Rutte daran, dass man ja nicht nur im vergangenen Jahr beim NATO-Gipfel in Den Haag den berühmten 5%-Beschluss gefasst habe, sondern dass man nun auch liefern müsse. Heißt, das Geld ist da, aber die Umsetzung in echte Verteidigungsfähigkeit noch längst nicht. Rutte fordert mehr Tempo.
3: We know that today our industries are not able.
2: Wir wissen, dass unsere Industrie heute nicht das produzieren kann, was wir brauchen. Deshalb drängen die Außenminister darauf, dass wir die industrielle Produktion hochfahren im gesamten Bündnis. Wir müssen schneller und in größerem Umfang produzieren, und zwar auf beiden Seiten des Atlantiks. Da hat der NATO-Generalsekretär viele Außenminister auf seiner Seite, auch den deutschen Johann Wadephul. Die Einigkeit zeigt allerdings Risse, wenn es um den Informationsfluss von der einen zur anderen Seite des Atlantiks geht. Per Social Media Post kündigte US-Präsident Donald Trump in der vergangenen Nacht an, 5000 US-Soldaten zusätzlich nach Polen zu schicken, nachdem es zuletzt geheißen hatte, die routinemäßige Rotation von 4000 verzögere sich. Unklar auch, ob und wie weit das im Zusammenhang mit dem angekündigten Abzug von 5000 Soldaten aus Deutschland steht. Wer auf mehr Klarheit durch Außenminister Rubio gehofft hatte, erfuhr nur dies. Die USA haben weltweite Verpflichtungen, deshalb müssen wir unser militärisches Engagement regelmäßig überprüfen. Das hat nichts mit Bestrafung zu tun, sondern ist ein andauernder Prozess. Auch NATO-Chef Rutte will sich dazu nicht weiter äußern. Nur so viel. Derzeit würden Pläne zur US-Beteiligung an den NATO-Kräften entwickelt, die im Krisenfall eingesetzt werden sollen. Diese Pläne seien geheim, sagt Rutte. Das sei ein Prozess, der gerade laufe, nichts Neues. Und das habe damit zu tun, dass die Amerikaner nicht überall gleichzeitig sein könnten.
3: This is a process in place. This is nothing new. Everybody knew this was happening. And it has nothing to do with the fact that the US wants to equalize the burden. It has to do with the fact that they cannot be everywhere at the same time.
2: Weil das so ist, so viel ist auch klar, müssen sich die Europäer im Ukraine-Krieg noch mehr engagieren. Finanziell, militärisch, wahrscheinlich auch diplomatisch. Dass die Lasten gleichmäßiger verteilt werden sollen, haben alle Teilnehmer versprochen, sagt Rutte nach dem Außenministertreffen. Jetzt aber müsse man sehen, was tatsächlich geschehe. Der ukrainische Präsident Zelensky wird mit besonderem Interesse zuhören. Zum NATO-Gipfel im Juli in Ankara ist er übrigens eingeladen und wird, nach Angaben von NATO-Chef Rutte, auch kommen.
0: Die Ankündigung von Trump, 5000 zusätzliche US-Soldaten in Polen zu stationieren, könnte für Warschau beruhigend sein, gäbe es da nicht einen politischen Unterton. Als Begründung dient die Wahl des rechtskonservativen Staatspräsidenten, der wiederum der liberal-konservativen Regierung von Ministerpräsident Tusk das Leben schwer macht. Florian Kellermann mit dem Echo aus Warschau.
4: Die Ankündigung von Donald Trump sorgte für Erleichterung in Polen. Die USA würden zusätzliche 5000 Soldaten in das östliche EU-Land entsenden, erklärte der US-Präsident in einer Mitteilung in den sozialen Medien. Der polnische Außenminister Radosław Sikorski sagte am Rand des NATO-Außenministertreffens in Schweden: Ende gut, alles gut. Ich möchte Präsident Trump danken und auch dem US-Außenminister Marco Rubio, mit dem ich in dieser Sache im Kontakt stand, und allen, die auf diese Entscheidung hingewirkt haben. Dabei klang durch, wie sehr die vergangenen knapp 2 Wochen die Nerven in Polen strapaziert hatten. Aus den USA war die Nachricht durchgedrungen, das Pentagon werde eine Panzerbrigade mit 4000 Soldaten aus Polen abziehen und nicht durch eine neue ersetzen. Die Brigade war bisher im Rotationsprinzip in Polen. Alle 9 Monate wurden die Truppen ausgetauscht. Diesmal stoppte das US-Verteidigungsministerium die Entsendung neuer Soldaten. Die allermeisten Politiker in Polen wünschen sich eine starke US-Militärpräsenz in ihrem Land. Die Befürchtung war groß, die USA würden ihre derzeitige Präsenz von rund 10.000 Soldaten reduzieren. Das scheint nun vom Tisch. Was Trump jedoch mit zusätzlichen 5.000 Soldaten meinte, bleibt zunächst unklar. Wird die Panzerbrigade nun einfach, wie bisher üblich, ersetzt? Oder wird sie ersetzt und es kommen weitere Soldaten hinzu? Rätselraten in Warschau. Die Politologin Ewa Pietrzyk-Ziemiewicz: Wir haben etwas bekommen, das uns beruhigen soll. Aber ich würde hier sagen, an den Taten sollt ihr sie erkennen. Erst wenn die US-Soldaten tatsächlich gekommen sind, werde ich es auch wirklich glauben. Militärexperten weisen darauf hin, dass die Infrastruktur für die US-Truppen in Polen in den vergangenen Jahren ausgebaut wurde. Das könnte darauf hindeuten, dass künftig möglicherweise nicht wesentlich mehr US-Soldaten in Polen sein könnten als bisher, dass jedoch mehr von ihnen dauerhaft stationiert und nicht mehr in so kurzen Abständen ausgetauscht würden. Darüber würden die USA schon bald informieren, meint Michał Stella, Journalist beim Militärbranchenportal Defense24. Dafür müssen die US-Streitkräfte auch erst einmal Soldaten finden, die bereit sind, bei uns zu wohnen, mit ihren Familien. Das wird zunächst einmal keine große Zahl sein, aber das wird trotzdem ein bedeutender Schritt. Für andere Standorte des US-Militärs in Europa, etwa in Deutschland, wäre das allerdings keine gute Nachricht. Denn insgesamt wollen die USA, so die wiederholte Aussage, ihre Präsenz in Europa verringern. Die knappe Aussage von Trump heizte in Polen ganz nebenbei auch den innenpolitischen Streit an. Denn der US-Präsident begründete seine für Polen positive Entscheidung mit seinem guten Verhältnis zum rechtskonservativen Präsidenten Karol Nawrocki. Dessen Kanzlei nutzt dies nun für eine Breitseite gegen die Regierung von Premierminister Donald Tusk. Was diese kaputt gemacht habe, habe Nawrocki gerichtet, so die Aussage dort.
0: Florian Kellermann berichtete aus Warschau. Und über das NATO-Außenministertreffen in Schweden hat mein NDR-Kollege Markus Schubert mit der Vorsitzenden des Verteidigungsausschusses im Europäischen Parlament gesprochen, mit der FDP-Politikerin Marie-Agnes Strack-Zimmermann. Ist sie beruhigt, dass die USA offenbar die Präsenz in Europa womöglich nicht nur halten, sondern hier und da auch ausbauen? Oder stört sie das Unberechenbare daran?
5: Also ich bin nicht beruhigt, ich bin verwirrt. Ich glaube, ich bin nicht die Einzige. Auf der anderen Seite 5000 Soldaten abzuziehen aus Deutschland, gleichzeitig 5000 Soldaten in Polen anzukündigen, handelt es sich da möglicherweise um dieselben. Das ist alles völlig unklar. Ich glaube, wir sollten uns lösen von dem, ich sag mal, Wirrwarr, die der Präsident der Vereinigten Staaten bedauerlicherweise auslöst, weil er sich eben immer über soziale Netzwerke äußert und offensichtlich seine eigenen Leute sich jetzt auch am Kopf kratzen. Was geht da los? Wir müssen und sollten uns lösen. Und ich glaube, was sehr, sehr interessant ist zurzeit, dass Mark Rutte, der ja noch vor wenigen Monaten bei mir im Verteidigungsausschuss im Europäischen Parlament war und wir darauf gedrungen haben, selbstständiger als Europäer innerhalb der NATO zu werden, hat uns ja attestiert, wir sollten weiter träumen, das würden wir nie auf die Kette bekommen. Jetzt sind 4 Monate und ich schätze Herrn Rutte sehr, vergangen und er betont heute, dass ein weiterer Schritt entstanden ist, dass die EU innerhalb der NATO stärker wird. Also auch bei ihm ist angekommen, dass mit diesem Präsidenten kein Staat zu machen ist. Und deswegen sollten wir uns auf unsere Stärke konzentrieren. Also das ist alles nicht lustig, verwirrend und wir tappen da, glaube ich, alle etwas im Dunkeln.
6: Welche Rolle spielt dabei die Europäische Union? Ist sie ein Finanzier der europäischen Aufrüstung und flankiert die NATO somit? Oder ist sie sogar eine Rückfallposition für die Europäer, wenn die NATO scheitert?
5: Nein, die NATO ist unser Rückgrat. Die NATO ist unser militärisches Rückgrat und das seit über 70 Jahren. Daran soll sich auch nichts ändern. Aber die Europäische Union, die Aufgabe ist, dass die Staaten in der Europäischen Union, die eben Teil der NATO sind, das sind ja nicht alle, dass die eben ihren Verpflichtungen nachkommen. Die NATO hat einen Verteidigungsplan. Man muss ja immer wieder betonen, es ist ein Verteidigungsbündnis. Und dort hat jedes Land, je nach Geografie, je nach Größe, je nach wirtschaftlicher Stärke, Aufgaben zu erfüllen. Und unsere Aufgabe in der Europäischen Union, und daran arbeiten wir, ist, gemeinsam in die Beschaffung zu gehen, dass es eben nicht 17 verschiedene Panzer gibt und mehrere verschiedene Flugzeuge, sondern dass man gemeinsam beschafft, dass man Europa ganz denkt, übrigens auch mit den Partnern, beispielsweise Norwegen und Großbritannien, mit denen wir eng zusammenarbeiten, die nicht in der EU sind. Also es geht um den Schutz des Kontinentes und da muss man den Amerikanern natürlich jetzt auch recht geben. Das ist ja kein neues Szenario. Europa und vor allen Dingen auch Deutschland hat sich ja mal weggeduckt, das ja schon unter Obama klar gemacht wurde. Der große Herausforderer der Amerikaner ist, das sind die Chinesen. Man hat uns schon vor 20 Jahren gesagt, Leute, kümmert euch mal um euren Kontinent. Das wurde ja kollektiv, egal wer regiert hat, weggedrängt nach dem Motto, war ja auch super bequem. Und die Geschichte ist gelesen. Das heißt, so oder so sind wir gefordert, und zwar europäisch, aber im Rahmen der NATO. Wir sind keine Konkurrenzveranstaltung der NATO.
6: So oder so, je mehr sich NATO und EU Außen- und Verteidigungspolitik um sich selbst drehen und um transatlantische Verwerfungen, umso eher kann die Ukraine aus dem Fokus geraten. Was muss dabei das Ziel des NATO-Gipfels in Ankara sein, der ansteht?
5: Naja, vor allen Dingen klar machen, wo sitzt eigentlich der Feind der freien Welt? Und der Feind der freien Welt sitzt in Moskau. Es ist eine Tragödie, dass Trump offensichtlich fasziniert ist von der Macht und dem Gehabe von Putin. Aber dort sitzt der Feind. Man darf auch nicht aus dem Auge verlieren, dass Russland massiv unterstützt wird von China durch Lieferungen von Rüstungskomponenten, durch den Iran. Die ersten Drohnen, die auf die Ukraine abgefeuert wurden, waren Shahed-Drohnen, die der Iran geliefert hat. Wir haben Nordkorea, das heißt, wir haben Schurkenstaaten beziehungsweise ein Reich wie China, mit dem wir ja eigentlich friedlich zusammenleben wollen, sehen aber auch, dass China mitverantwortlich ist für Cyberangriffe, übrigens auch für hybride Angriffe, nicht nur im Indopazifik, sondern auch bei uns. Also ich glaube, wer, ich darf das mal so sagen, die Guten sind und wer unser Leben verändern will oder zerstören will, um es auf den Punkt zu bringen, das wissen wir und dem müssen wir uns stellen. Auf der einen Seite natürlich versuchen, auf diplomatischen Weg Zugang zu finden, was bei einigen Ländern schwer sein dürfte. Putin ist überhaupt nicht interessiert an Europa, im Gegenteil, er will uns spalten. Und auch die Chinesen sind natürlich nicht wirklich interessiert, dass Europa in seiner wirtschaftlichen Kraft in Gänze auftritt, weil China weiß, welche Power wir letztendlich haben. Aber was wir machen müssen, ist die Wirtschaft entlasten. Wir müssen wirklich unsere Kraft, die wir haben, im Bilde zu bleiben, auf die Schiene bringen. Und dann werden wir auch weiter in Frieden und Freiheit leben können. Aber ich glaube, wer der Verursacher ist, das ist eindeutig, das ist Russland, die 2014 die Krim annektiert haben. Keine Reaktion von der westlichen Welt. Und daraufhin war für Putin klar, er kann es nochmal versuchen. Und das hat er gemacht und das macht er seit über 4 Jahren. Er tötet und er jagt Zivilisten in der Ukraine. Also das ist unser Hauptfokus. Und ich bin sicher, dass die Außenminister das in Schweden auch gerade auf dem Schirm haben. Ich empfehle es Ihnen ansonsten dringend.
0: Sagt Marie-Agnes Strack-Zimmermann, die Vorsitzende des Verteidigungsausschusses im Europäischen Parlament.
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0: Einen Putsch gegen die Türkei und gegen die Demokratie im Land. So nennt die CHP-Führung das Urteil, das jetzt in einem Berufungsverfahren gegen die größte Oppositionspartei der Türkei verhängt wurde. Ein Gericht in Ankara hatte die Wahl der CHP-Spitze aus dem Jahr 2023 für ungültig erklärt und Parteichef Özel des Amts enthoben. Nach Überzeugung des Gerichts hatte Özel seine Wahl beeinflusst durch Korruption, Stimmenkauf und durch Druck auf Delegierte. Vorwürfe, die im vergangenen Herbst zunächst allerdings noch so dünn waren, dass eine erste Klage verworfen wurde. Die CHP sieht sich daher auch als Opfer einer politischen Kampagne und will Rechtsmittel gegen das Urteil einlegen. Unterstützung bekommt die CHP von anderen Parteien und selbst an der türkischen Börse hat die Entscheidung Spuren hinterlassen, wie Uwe Lüb aus Istanbul berichtet.
7: Verräter Kemal rufen CHP-Anhängerinnen und Anhänger am Abend vor der Parteizentrale in Ankara. Immer mehr strömen dorthin. Ihre Wut richtet sich gegen die Gerichtsentscheidung und gegen Kemal. Kemal Kılıçdaroğlu, den früheren und nun per Gerichtsentscheid wieder eingesetzten Vorsitzenden der CHP. Nach der verlorenen Präsidentschaftswahl 2023 wählen ihn die Delegierten nicht erneut, sondern den jetzt abgesetzten Özgür Özel. Den unterstützen die Protestierenden in Ankara. Sie rufen, allein gibt es keine Rettung und entweder alle zusammen oder keiner von uns. Später spricht Özel zur Menge. Es gehe um mehr als um ihn und seine Partei. Die Türkei erlebe einen Putsch. Dieser Kampf gilt nicht uns, sondern dem Volk. Dieser Putsch richtet sich nicht gegen uns, sondern gegen die Menschen im Land. Wir werden diesem Putsch bis zum Ende Widerstand leisten. Eigentlich hatte ein Gericht die Vorwürfe gegen Özels Wahl 2023 schon abgeschmettert. Doch im Berufungsverfahren wurde nun anders entschieden. Der Rechtsstreit geht weiter, aber zunächst gilt das neue Urteil. Danach haben Özel und seine Helfer damals Stimmen gekauft, mit Jobversprechen und sogar mit Bargeld. Zwar ist Özel seitdem mehrfach erneut zum Vorsitzenden gewählt worden, doch die Wahlparteitage zählen nicht, so die Logik, weil sie von einer unrechtmäßigen Parteiführung einberufen worden seien. Das Verfahren gegen die CHP haben Anhänger des Özel unterlegenen Kılıçdaroğlu's angestrengt. Und das spreche für sich, meint Justizminister Akın Gürlek. Besonders hervorzuheben ist, dass dieses Verfahren von Delegierten der CHP selbst eingeleitet wurde und durch Zeugenaussagen von CHP-Delegierten gestützt wurde. Gürlek spricht von Rechtsstaat und von funktionierender Demokratie. Genau das bezweifeln viele in der Türkei und im Ausland. Nach der Absetzung Özels kommen Solidaritätsbekundungen etwa der Sozialistischen Internationalen, einem Zusammenschluss sozialdemokratischer und sozialistischer Parteien. Auch Politikerinnen und Politiker in Deutschland äußern sich besorgt. Sorge kommt auch darüber auf, wie es nun in der Türkei weitergeht, ob es etwa zu Massenkundgebungen kommt. Özel jedenfalls zeigt sich entschlossen. Von nun an werden wir, wenn es sein muss, das Leben zum Stillstand bringen. Wenn es sein muss, werden wir Kaufboykotte machen, aber wir werden niemals aufgeben. Ich übernehme keine Verantwortung für das, was von nun an geschehen wird. Das klingt wie eine Drohung. Wie ernst die zu nehmen ist, zeigen erste Reaktionen der Wirtschaft. Die Börse in Istanbul ist nach Bekanntwerden der Gerichtsentscheidung um 6% eingebrochen. Die Zentralbank soll binnen kurzer Zeit für rund 10 Milliarden Dollar türkische Lira aufgekauft haben, um die eigene Währung zu stützen. Am Morgen hat Finanzminister Mehmet Şimşek eine Krisensitzung einberufen, unter anderem mit Vertretern der Zentralbank.
0: Die CHP wehrt sich gegen die Absetzung ihres Parteichefs, Uwe Lüb berichtete. Pfingstferien in mehreren Bundesländern. Für viele heißt das Italien, Urlaub, Dolce Vita. Aber auf dem Weg könnte es eine böse Überraschung geben. Mitten in den Ferien, ausgerechnet, wird die Brenner-Autobahn für eine Demo komplett gesperrt. Aus Bayern kommen Vorwürfe an die Adresse Österreichs und umgekehrt. Worum es bei dem Streit genau geht und welche Alternativen es für Urlauber gibt, berichtet Jonas Wengert.
8: Karl Mühlsteiger ist parteiloser Bürgermeister der österreichischen Gemeinde Gries am Brenner und ihm reicht's. Wir haben über Jahre versucht, intensiv zu verhandeln, einen Lärmschutz, damit die Leute zumindest hier ein bisschen mehr zur Ruhe kommen können. Aber da sind wir leider auf taube Ohren gestoßen bei der hohen Politik.
9: Seit Jahren rollt immer mehr Verkehr über den Brenner, gerade durch Lkw. Anwohnerinnen entlang der Strecke klagen über Lärm- und Luftverschmutzung.
10: Ich komme am Wochenende nicht mal über die Straße.
11: Viele haben auch in der Gegend eine Staublunge. Ich weiß nicht, von was das kommt. Also ich habe auch eine.
9: Die Menschen im Wipptal wollen gegen den vielen Verkehr demonstrieren. Und zwar mitten auf der Autobahn. Dafür wird der Brenner am 30. Mai, dem mittleren Samstag in den Pfingstferien, tagsüber komplett gesperrt. Für Urlauber sind auch die parallelen Bundes- und Landesstraßen dicht. Manche Reisende haben für den Zeitpunkt der Demo wenig Verständnis.
12: Wenn ich Schüler habe oder Kinder habe, die Schule gehen, muss ich in den Ferien fahren.
13: Da muss eine andere Lösung her, dass sie das so einfach überhaupt dürfen.
9: Gute Frage. Dürfen die das überhaupt? Die Bezirksbehörde Innsbruck-Land hat versucht, die Demopläne von Bürgermeister Mühlsteiger zu stoppen. Aber das Landesverwaltungsgericht Tirol hat entschieden.
8: Das Gerichtsurteil hat uns Recht gegeben. Also wir dürfen unsere freie Meinung äußern und wir dürfen dazu auch die Autobahn sperren.
9: Bayerns Verkehrsminister Christian Bernreiter von der CSU ärgert sich über die geplante Sperrung. Er sagt, so geht man nicht mit Nachbarn um. Der Bürgermeister aus Österreich kontert.
8: Ja, willkommen in der Gegenwart, lieber Herr Verkehrsminister aus Bayern. Jahrzehntelang nicht den Notzulauf zu bauen für den Brenner Basistunnel, so geht man wirklich nicht mit Nachbarn um.
9: Der Brenner Basistunnel soll viele Güter von der Straße auf die Schiene bringen und den Verkehr so langfristig entlasten. Österreich und Italien bauen bereits seit 18 Jahren. In Bayern hat der Bau für den Nordzulauf aber noch nicht mal angefangen. Auch weil dort viele Anwohner gegen oberirdische Trassen sind. Im Sommer will der Bundestag entscheiden, wie es mit dem Projekt weitergeht. Aber was machen Urlauber jetzt? Laut ADAC droht am Demosamstag ein Verkehrschaos. Dann vielleicht doch lieber mit dem Zug? Wer am Wochenende der Sperrung zum Beispiel von München nach Verona will, um an den Gardasee zu kommen, zahlt für eine vierköpfige Familie mit der Bahn aktuell etwa 200 Euro. Ein Flug von München nach Verona und zurück kostet zwischen 300 und 400 Euro. Aber pro Person. Wenn es doch das Auto sein soll, dann, wenn irgendwie möglich, den Demo-Samstag vermeiden. Denn am 30. Mai rät der ADAC von Reisen über den Brenner gänzlich ab.
14: Sport. Mit Florian Neuhaus und dem Karriereende von Lukas Podolski. Der Weltmeister von 2014 hat zuletzt noch in Polen den Pokal gewonnen. Nach dieser Saison macht Poldi Schluss. Armin Lehmann berichtet.
15: Lukas Podolski, Weltmeister von 2014, beendet mit 40 Jahren seine Karriere. Anfang Mai hat er mit seinem aktuellen Club Górnik Zabrze noch zum ersten Mal in seiner langen Karriere den polnischen Pokal gewonnen. Jetzt verkündete Podolski seinen Rücktritt. Seine lange Karriere begann Poldi beim 1. FC Köln und das schon 1995 in der Jugend der Geißböcke. Auch beim FC Bayern und beim frisch gekürten englischen Meister Arsenal stand er unter Vertrag. Beim sogenannten Sommermärchen der Weltmeisterschaft in Deutschland war er einer der Leistungsträger und prägte nach dem Aus im Halbfinale gegen Italien den legendären Spruch: Manchmal gewinnt im Fußball der Bessere. 2014 wurde Podolski dann mit dem DFB-Team in Brasilien Weltmeister.
14: In Brasilien mit dabei war auch Manuel Neuer und der spielt bei Bayern München ja immer noch auf Top-Niveau. Gerade hat Bundestrainer Julian Nagelsmann ihn zum Comeback in der Nationalmannschaft bewegt und zur Nummer 1 für die WM gemacht. Das DFB-Pokalfinale heute Abend gegen Stuttgart wird der auch schon 40 Jahre alte Bayern-Torhüter aber wegen einer Wadenverletzung verpassen. Für ihn spielt Jonas Urbich. Von der großen Fußballbühne zu der deutlich kleineren bei der Zweitliga-Relegation. Allerdings wurde es beim 1:0-Erfolg von Drittligist Rot-Weiß Essen gegen Zweitligist Greuther Fürth auch durchaus stimmungsvoll. Essens Trainer Uwe Kurschinat wollte zwar noch nicht von der halben Miete sprechen.
16: Trotz alledem ist es natürlich ein elementarer Vorteil, erstmal mit dieser Führung im Rücken nach Fürth zu reisen. Was, glaube ich, noch viel, viel wichtiger ist, ist aus meiner Sicht, dass wir schon den Gegner auch beeindrucken konnten, dass die Menschen hier den Gegner beeindrucken konnten, aber auch unsere Art, wie wir heute aufgetreten sind, mit Sicherheit auch bei den Fürthern Spuren hinterlassen hat.
14: In Fürth fällt dann am kommenden Dienstag die Entscheidung. Einen ganz wichtigen Sieg hat auch die deutsche Eishockey-Nationalmannschaft gefeiert. Das Team von Harald Kreis besiegte Ungarn mit 6:2 und der Trainer konnte sehr zufrieden sein.
17: Ja, natürlich, das Spiel war wichtig für uns, der Sieg war wichtig, moralisch für die Spieler. Und wir haben gesehen, wenn wir die Scheibe konsequent tief spielen, ein gutes Vorchecking machen, ist Ungarn kaum aus dem Drittel rausgekommen.
14: Zumindest vorübergehend ist das deutsche Team damit Fünfter in der Vorrundengruppe A und liegt nur noch einen Punkt hinter den viertplatzierten USA. Dieser Rang 4 würde zum Weiterkommen reichen. Schon heute Abend geht es für die DEB-Auswahl weiter. Gegner ist ab 20.20 Uhr Österreich. Und wir kommen zum Schluss noch zu den Playoffs in der Basketball-Bundesliga, in denen sich, ja, eine kleine Sensation abzeichnet. Nachdem Rasta Vechta in der Viertelfinalserie schon eines der beiden Spiele in Berlin gewonnen hatte, setzten sich die Niedersachsen mit 91-82 gegen den haushohen Favoriten Alba auch in Spiel 3 durch. Tide Tedinger mit den Einzelheiten.
18: Vechta steht vor einem der größten Erfolge der Clubgeschichte. Der große Favorit Berlin wankt zusehends. Dabei begannen die Berliner eigentlich gut, waren die ersten 5 Minuten in dieser Partie perfekt aus dem Feld. Dann aber sorgte Vechters Defensivdruck dafür, dass dieses Spiel kippte. Ab dem zweiten Viertel lag Rasta beständig vorne. Trotzdem entwickelte sich in der zweiten Hälfte bei großer Hitze im ausverkauften Rasta-Dom und einer hohen Fehlerquote ein echter Krimi. Berlin schien die Partie noch einmal drehen zu können, als Ende des dritten Viertels ein 8-0-Lauf gelang. Doch im Schlussabschnitt bewies Vechta die besseren Nerven und gewinnt am Ende verdient 91-82.
14: Das möglicherweise schon entscheidende vierte Spiel der Serie Best of Five findet am Sonntag in Vechta statt. Auch Bonn führt jetzt mit 2-1 nach dem knappen Sieg in Würzburg. Schon heute Abend können Bayern München in Trier und Bamberg in Ulm mit einem dritten Sieg im dritten Spiel den Halbfinaleinzug perfekt machen.
0: Florian Neuhaus war das mit dem Wichtigsten vom Sport.
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19: Um 0.31 Uhr mit Gabriela Kühne. Bundesaußenminister Wadefuhl hält die NATO trotz Meinungsverschiedenheiten mit den USA nicht für geschwächt. Die Vereinigten Staaten seien nach wie vor ein verlässlicher Partner, sagte der CDU-Politiker in den ARD-Tagesthemen. Es sei eine gute Nachricht, wenn die USA zusätzliche 5000 Soldaten in Polen stationieren wollen. Die Gefahr für Europa gehe von Russland aus, so Wadefuhl. Deswegen müsse die NATO vor allem im Osten Präsenz zeigen. Auf dem Außenministertreffen der NATO im schwedischen Helsingborg waren die Teilnehmer sich einig, dass die Europäer künftig mehr Verantwortung im Verteidigungsbündnis übernehmen müssen. Unionsfraktionschef Spahn hat sich gegen weitere Erhöhungen bei BAföG, Wohngeld, Bürgergeld und Elterngeld ausgesprochen. Ohne Wirtschaftswachstum müsse man schauen, wo gespart werden kann, sagte er dem Münchner Merkur. Aus der Nachrichtenredaktion Inken Henkel.
20: Die schlechte wirtschaftliche Lage schlage sich nun auch in den Sozialsystemen und im Bundeshaushalt nieder. Man könne nur so viel Geld ausgeben, wie man auch einnehme, meint Spahn. Im Koalitionsvertrag hatten sich Union und SPD unter anderem auf eine große Novelle des BAföGs geeinigt. Die Wohnkostenpauschale beispielsweise sollte auf 440 Euro pro Monat erhöht werden. Noch Ende April hatte das Bundesforschungsministerium mitgeteilt, dass man sich bei der Finanzierung der Erhöhung einig sei.
19: Mexiko und die Europäische Union haben ein seit langem auf Eis liegendes Freihandelsabkommen unterzeichnet. EU-Kommissionspräsidentin von der Leyen kam dazu in Mexiko-Stadt mit Staatspräsidentin Sheinbaum zusammen. Der neue Vertrag erweitert das bestehende Handelsabkommen aus dem Jahr 2000. Dadurch werden von beiden Seiten zahlreiche Zölle abgeschafft, zum Beispiel bei Dienstleistungen, im digitalen Handel oder bei landwirtschaftlichen Produkten. Ein Fotodienstleister, den Kindergarten- und Schulfotografen in ganz Deutschland nutzen, ist offenbar Ziel eines Hackerangriffs geworden. Betroffen sind wohl auch Menschen in Mecklenburg-Vorpommern. Aus Schwerin Melanie Jaster.
21: Derzeit deute alles darauf hin, dass der Hackerangriff Kinderfotos betreffen könnte, sagt der Landesdatenschutzbeauftragte Sebastian Schmidt. Welche Daten genau gehackt wurden, ist derzeit noch unklar. Nach NDR-Informationen betreibt das betroffene Unternehmen in Paderborn unter anderem Online-Galerien für Kindergarten- und Schulfotografen. Nach Unternehmensangaben laden dort mehr als 2000 Anbieter aus ganz Deutschland ihre Bilder hoch. Die Staatsanwaltschaft in Köln ermittelt.
19: Das Wetter in Deutschland. Oft sternklar, etwas Nebel, Tiefstwerte 15 bis 7 Grad. Tagsüber heiter, später zur Nordsee mehr Wolken und einzelne Schauer oder Gewitter. Höchstwerte 25 bis 33 Grad, an den Küsten kühler. Am Pfingstsonntag viel Sonne, in der Mitte und im Osten einzelne Schauer oder Gewitter, 17 Grad auf den Nordseeinseln bis 34 Grad in Hessen. Das waren die Nachrichten.
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0: Ja, und das Pfingstwochenende macht sich auch um diese Zeit auf den Straßen schon bemerkbar. Die A4 Richtung Görlitz, zwischen Görlitz und Grenzübergang Ludwigsdorf, 3 Kilometer Stau. Die A9 München Richtung Nürnberg ist in Höhe Ingolstadt Nord nach einem Unfall bis 1 Uhr morgen gesperrt. Dadurch Stau ab Ingolstadt Ost. Die A23 Hamburg Richtung Heide ist zwischen Eidelstedt und Pinneberg Süd wegen Bauarbeiten gesperrt und das bis Dienstag 5 Uhr früh. Die Umleitung führt ab Hamburg-Eidelstedt über die B4 bis Pinneberg Mitte. Großräumig ausweichen können Sie am besten über die A7. Die A40 Duisburg Richtung Essen ist zwischen Kreuz Duisburg und Duisburg-Kaiserberg wegen Bauarbeiten bis Dienstag früh gesperrt. Autobahn 44 Düsseldorf Richtung Essen ist zwischen Kreuz Düsseldorf Nord und Ratingen-Schwarzbach wegen Tunnelwartungsarbeiten bis Dienstag gesperrt. Die A67 Mannheim Richtung Darmstadt ist zwischen Viernheimer Dreieck und Lorsch wegen einer Baustelle bis Dienstag 5 Uhr gesperrt. Umleitungen gibt's ab dem Kreuz Mannheim über die A656 zum Kreuz Heidelberg, von dort weiter über die A5 in Richtung Frankfurt. Dann Berlin, der Stadtring A100 ist zwischen Detmolder Straße und Schmargendorf bis circa 5 Uhr früh in Richtung Wedding gesperrt. Die A620 Saarlouis Richtung Saarbrücken ist zwischen Völklingen Ost und Klarental wegen Reinigungsarbeiten gesperrt. Die A861 Dreieck Hochrhein, Grenzübergang Rheinfelden, ist zwischen Dreieck Hochrhein und Rheinfelden Mitte im Nollinger Bergtunnel gesperrt und das in beiden Richtungen. Und noch Hamburg, die B3 Neuhof Richtung Waltershof. Die Kölbrandbrücke ist wegen Brückenarbeiten in beiden Richtungen bis Montag 5 Uhr gesperrt. Eine Umleitung in Richtung Westen führt über die U30. In Richtung Osten ist es die U40. Kommen Sie gut an Ihr Ziel.
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0: Mit Philipp Kaver. Ein konsequenterer Ausbau der erneuerbaren Energien. Darauf dringen die Bundesländer und stellen sich damit gegen zentrale Reformpläne von Bundeswirtschaftsministerin Katharina Reiche. Bei der Energieministerkonferenz auf Norderney hätten sich die Länder einstimmig zur Energiewende bekannt. Das sagte Niedersachsens Energieminister und Gastgeber der Konferenz Christian Mayer.
2: Warum wir hier auch nach Norderney gegangen sind, ist ja nicht nur, weil es so schön ist.
3: Große Zufriedenheit beim niedersächsischen Energieminister Christian Mayer von Bündnis 90 Die Grünen. Niedersachsen hat in diesem Jahr den Vorsitz der Energieministerkonferenz inne. Eines der Bundesländer, in dem vor allem durch Windenergie inzwischen mehr erneuerbare Energie erzeugt, als insgesamt verbraucht wird. Erst recht, wenn wie in den vergangenen Tagen die Sonne scheint und der Wind weht und die Erneuerbaren Deutschland so unabhängig machten von Importen, betont Minister Mayer.
2: Und hier läuft sozusagen unter dieser Insel so viel Ökostrom, wie für ganz Berlin ist, also für 2-3 Millionen Haushalte.
3: Doch der Wind von der Küste kommt nicht immer an im Süden. Weil die Leitungen nicht ausreichend ausgebaut sind, müssen die Erzeuger immer wieder ihre Windräder stoppen. Entschädigt werden sie bisher trotzdem. Das will Bundesenergieministerin Reiche von der CDU ändern und stößt damit bei den Ländern auf Widerstand.
2: Und wir haben nochmal gesagt, diese sogenannten Sperren, Netzengpassgebiete, die man genannt hat, die gerade Niedersachsen, aber auch Bayern und viele Regionen treffen, da wo man viel erneuerbare, kostengünstige Energie erzeugt, dass wir gesagt haben, das lehnen wir einmütig ab. Einstimmig haben wir gesagt, dieser Vorschlag ist für uns nicht zielführend. Wir wollen eine erfolgreiche Energiewende.
3: Bundesministerin Katharina Reiche hatte ihre Teilnahme auf Norderney krankheitsbedingt abgesagt. Dass ihr Staatssekretär sich lediglich für 1,5 Stunden zuschalten ließ, kritisierte bei der Abschlusspressekonferenz der Energieminister von Sachsen-Anhalt, Armin Willingmann von der SPD. Er ist Sprecher der Ahrländer.
22: Es ist auch nicht klug, wenn der Bund an diesen Versammlungen und an diesen Konferenzen nicht durchgängig prominent teilnimmt. Warum? Weil wir über den Bundesrat auf Gedeih und Verderb versuchen müssen, das Thema Energiewende und zahllose Themen aus dem Bereich der Energiepolitik gemeinsam zu lösen. Nicht eben wenige Gesetze sind zustimmungspflichtig, aber selbst dort, wo es Einspruchsgesetze sind, braucht man den Konsens mit den Ländern.
3: So gab es lediglich Konsens unter den Ländern, in denen in Brandenburg die CDU das Energieministerium besetzt. Auch das BSW und die Freien Wähler sind in dem Gremium vertreten, in dem die Grünen die meisten Minister stellen. So auch in Schleswig-Holstein. Minister Tobias Goldschmidt ist Sprecher der grünregierten Länder. Die Länder wollen, anders als Katharina Reiche, auch kleine Photovoltaikanlagen weiter fördern.
4: Auch das ist 16-0 so entschieden worden. Wir haben begrüßt, dass der Bund Sonderausschreibungen gemacht hat für mehr Windkraft an Land, auch ja aufsetzend auf einer Länderinitiative, auch das 16-0. Und wir haben 16-0 nochmal deutlich gemacht, dass verdammt nochmal das Versprechen aus dem Bundeskoalitionsvertrag, dass wir die Menschen entlasten, indem wir die Stromsteuer für alle senken, dass dieses Versprechen eingelöst werden muss. Denn nichts ist schlechter in der Demokratie als gebrochene Versprechen.
0: Die Energieministerkonferenz auf Norderney, ein Bericht von Bastian Brandau. Jetzt ist es 0.40 Uhr.
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0: Da blicken wir diesmal nach Nordkorea. Neben der Lebensmittelknappheit plagt die Menschen der totalitären Erbdiktatur offenbar eine neue Sorge. Jetzt werden auch die Parkplätze knapp, zumindest in Teilen der Hauptstadt Pyongyang. Wegen angeblich gestiegener Zulassungszahlen seien auch Verkehrsstaus nicht mehr ausgeschlossen, berichtet die Agentur Reuters. Thorsten Iffland weiß mehr.
5: Die Farbe des Nummernschilds verrät es. Ist es gelb, handelt es sich um ein Privatfahrzeug. Und von diesen Pkw sind hier auf den Straßen der nordkoreanischen Hauptstadt Pyongyang immer mehr unterwegs. In den sozialen Medien und in verifizierten Videos von Nachrichtenagenturen kursieren immer mehr Bilder von Neuwagen und sogar Staus in dem abgeschotteten Land. Lee Sang-yong, Direktor beim auf Nordkorea-Berichterstattung spezialisierten Medienhaus NK News, kann diese Eindrücke bestätigen. In letzter Zeit hat die Zahl der Fahrzeuge so stark zugenommen, dass Themen wie Luftverschmutzung selbst für die nordkoreanischen Behörden zu einem Problem geworden sind. Mit der steigenden Zahl der Autos wird auch immer wieder über Parkplatzmangel diskutiert, also wo all diese Autos geparkt werden sollen. Nicht mal die neueren Hochhäuser in Pyongyang wurden mit Parkflächen für die Anwohner geplant. Es gibt kaum Tankstellen und Sprit. Es existiert praktisch keine Infrastruktur für Ersatzteile oder Werkstätten. Woher aber kommt diese scheinbar plötzliche Flut von Autos in Nordkorea? Ein Grund scheint eine Gesetzesänderung zu sein, sagt der Büroleiter der FDP-nahen Friedrich-Naumann-Stiftung in Seoul, Frederik Spohr.
6: Es hängt auch sehr stark damit zusammen, dass es einfach rechtlich einfacher mittlerweile ist, Autos zu besitzen in Nordkorea. Es gab mehrere Regelungen, die das jetzt vereinfacht haben. Bis vor ein paar Jahren war das fast kaum möglich.
5: Zweiter Grund, obwohl der Export von Autos nach Nordkorea gegen UN-Sanktionen verstößt, scheinen aktuell viele Autos aus und von China den Weg in den isolierten Staat zu finden.
6: Wenn die chinesischen Grenzbeamten da irgendwie ein Auge zudrücken, geschmiert werden, wie auch immer, da gibt es eben Mittel und Wege, wie man die Autos über die Grenze bekommt.
5: Die Forscherin Jong-un Lee vom Koreanischen Institut für nationale Wiedervereinigung hat entlang der 1400 Kilometer langen Grenze Fotos gemacht und analysiert. Wenn ich heutzutage in die Grenzregion zwischen China und Nordkorea fahre, fällt mir auf, dass mehr Taxis und auch mehr Privatwagen auf den Straßen unterwegs sind. Früher konnte man eine bestimmte Marke ausmachen, doch in letzter Zeit sind die Fahrzeugtypen so vielfältig geworden, dass es schwerfällt, eine einzige dominierende Marke zu identifizieren. Was offensichtlicher ist, die normale Nordkoreanerin oder der normale Nordkoreaner können sich weiterhin kein Auto leisten. Ohne enge Beziehungen zum Regime von Machthaber Kim Jong-un geht nichts. Und diese Eliten werden derzeit offenbar besonders umgarnt, glaubt Beobachter Frederik Spohr.
6: Es gibt eben schon Leute, die im Land zu Geld gekommen sind, wie auch immer. Und die verlangen natürlich dann auch nach gewissen Standards. Man muss natürlich seinen Unterstützern auch etwas bieten. Und ein eigenes Auto ist natürlich was.
5: Kim Jong-un weiß, wie sich das anfühlt. Er hatte zuletzt Anfang 2024 ein Luxusauto aus dem Ausland geschenkt bekommen. Der großzügige Gönner damals, Russlands Präsident Wladimir Putin.
0: Thorsten Iffland berichtete über den Autoboom in Pyongyang. Alle 28 Sekunden gab es im vergangenen Jahr Alarm in der Leitstelle der Berliner Feuerwehr. Innensenatorin Iris Spranger und Landesbranddirektor Carsten Homrichhausen haben gestern die Einsatzbilanz der Berliner Feuerwehr fürs vergangene Jahr vorgelegt. Es war ein Jahr der Herausforderungen, berichtet rbb24-Reporterin Anke Michel.
7: Alarmiert wurde die Feuerwehr zum Beispiel wegen eines Dachstuhls, der lichterloh in Flammen stand, einer toten Frau im Aufzug des ICC oder wegen eines Linienbusses, der führungslos von der Straße abgekommen war. Insgesamt gab es 558.293 Einsätze, fast 5% mehr als im Jahr zuvor. Die Gründe laut Feuerwehr: Berlin wächst und die Bevölkerung wird älter. Und es gibt durch den Klimawandel zum Beispiel mehr Stürme. Durchschnittlich war die Feuerwehr jeden Tag rund 1.500 Mal im Einsatz. Besonders herausfordernd waren 2025 drei Ereignisse, sagt Landesbranddirektor Carsten Homrichhausen.
10: Insbesondere mit dem Sturmtief, was uns insbesondere im Bezirk Reinickendorf erreicht hat. Wir haben auch im September im letzten Jahr haben wir einen Stromausfall gehabt, einen großflächigen in Treptow-Köpenick in der Nähe von Adlershof. Und wir haben am Ende des Jahres 2025 eine Glatteislage gehabt, die sich über mehrere Tage hinweggezogen hat. Und da waren wir sehr, sehr stark gefordert.
7: Ein Großteil der Einsätze der Feuerwehr waren Rettungsdienstaufgaben. Bei besonders dringenden Alarmierungen war die Feuerwehr hier schneller vor Ort, sagt der Landesbranddirektor.
10: Ich kann Ihnen sagen, dass wir schneller waren in den Kategorien, den Notfallkategorien 1. Das sind Menschen, die dringend auf uns angewiesen sind, weil eine Reanimation ansteht oder weil es einen Schlaganfall als Ursache gibt. Und da waren wir über eine Minute schneller, bei etwas über 8 Minuten, als noch in dem vorvergangenen Jahr. Und darüber hinaus gehört zur Ehrlichkeit auch dazu, Menschen, die nach unserer Notrufbearbeitung in einer Situation sind, dass wir sie einschätzen, dass es eben keine Lebensbedrohung ist, die vorliegt, die müssen auch eine Minute länger warten. Also das heißt, die einen, die es wirklich dringend brauchen, haben sehr viel schneller Hilfe. Die anderen, die auch noch etwas warten können, müssen dann auch etwas warten.
7: Knapp 9000 Kräfte, darunter 3000 Ehrenamtliche in freiwilligen Feuerwehren, waren für die Berliner Feuerwehr im Jahr 2025 im Einsatz. Gestiegen ist auch die Zahl der Angriffe auf Feuerwehrleute. 142 Mal wurden sie zum Beispiel beim Löschen eines Feuers attackiert. Benjamin Jendro von der Gewerkschaft der Polizei sagt, das sei besorgniserregend.
11: Also jeder Angriff ist einer zu viel. Wir reden hier über Menschen, die 24/7 am Tag für die Menschen in dieser Stadt da sind, die hinkommen, wenn jemand in Not geraten ist, wenn jemand Hilfe benötigt. Und das alleine sollte schon ein deutliches Signal dafür sein, dass man die vielleicht nicht im Dienst angreift. Weil dahinter stecken auch Schicksale. Ne? Wir müssen auch darüber reden, dass man ja da auch psychische Folgen mit auslöst. Ja? Also jemand, der bei der Feuerwehr ist, der ist vielleicht nicht so gewohnt wie beispielsweise bei der Polizei, dass das Gegenüber auch bereit ist, jemanden anzugreifen. Und das macht auch was mit Menschen.
0: Die Berliner Feuerwehrbilanz für das Jahr 2025.
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0: Johannesburg ist eine Stadt der Gegensätze. In der größten Wirtschaftsmetropole Südafrikas liegen wohlhabende Gegenden und heruntergekommene Viertel dicht beieinander. Vor allem in der vernachlässigten Innenstadt türmen sich auf öffentlichen Flächen und Grünanlagen Müllberge. Jumna Boykes will sich damit nicht abfinden. Die 74-Jährige greift selbst zur Schaufel, pflanzt Blumen und Gemüse. In Johannesburg ist sie inzwischen als Guerilla-Gärtnerin bekannt. Stefan Überbach hat sie getroffen.
23: Schmutzige Plastiktüten, leere Essensverpackungen, Bauschutt, alte Autoreifen. Am Rand der Lang Street im Ortsteil Bertrams liegt haufenweise Müll. Dazwischen kniet Jumna Boykes auf dem Boden, drückt kleine Pflanzen in die Erde.
24: This was a dumping area.
25: Das hier war einmal eine Müllkippe. Und vor etwa 4 Jahren begann ich, es in einen Gemüsegarten zu verwandeln. Ich wollte Kinder ernähren, denn hier gibt es viele Kinder, die Hunger haben.
23: Mais hat sie angebaut, Kürbisse und Bohnen, auch ein paar Tomaten. Aber vieles davon war schon verschwunden, bevor überhaupt geerntet werden konnte.
24: It was just about hunger.
25: Damals ging es nur um Hunger. Die Leute hatten nicht die Geduld zu warten, bis alles reif ist. Und einige haben es sogar gepflückt, um es zu verkaufen. Nicht einmal um andere oder sich selbst zu ernähren. Sie haben es verkauft.
23: Statt Gemüse pflanzt Mama Jumna, wie sie in ihrem Viertel genannt wird, inzwischen lieber Blumen. Baut Heilkräuter an, die vor Krankheiten schützen, räumt vermüllte Ecken auf und verwandelt sie in bunte Gärten. Allen Widerständen zum Trotz.
24: I call myself a gorilla garden.
25: Ich nenne mich eine Guerilla-Gärtnerin, weil ich in den Ecken putze und pflanze. Man wird provoziert, also muss man stark sein, wie ein Guerilla.
23: Stark ist sie, keine Frage, und energisch. So einfach lässt sich die 74-Jährige nicht unterkriegen, auch wenn sie sich immer wieder über die Gleichgültigkeit, die Acht und die Teilnahmslosigkeit vieler Menschen in ihrer Nachbarschaft ärgert.
24: Even if you can clean and plant,
25: selbst wenn man alles sauber macht und pflanzt, kommen die Leute und zerstören die Pflanzen oder werfen wieder Schmutz darauf. Sogar Bauschutt wird auf die Pflanzen gekippt. Es gibt überhaupt keine Wertschätzung.
23: Den Leuten ist einfach nicht klar, dass sie sich mit ihrem Verhalten selbst schaden, wenn sie bei den Aufräum- und Verschönerungsaktionen nicht mitmachen, sondern die Gegend einfach verkommen lassen. Davon ist Jumna Borkes überzeugt.
25: Müll ist schlecht für ihre Kinder, sehr ungesund. Er zerstört die Umwelt, trägt zum Klimawandel bei und verursacht die Überschwemmungen, die wir erleben. Das liegt daran, dass Bewohner selbst Dinge auf die Straße werfen, die dort nicht hingehören.
23: Schon seit Jahren steckt Johannesburg in einer tiefen Krise. Öffentliche Aufgaben werden vernachlässigt, die Wasser- und Stromversorgung stockt immer wieder, Müll bleibt vor allem in den heruntergekommenen Vierteln der inneren City einfach liegen. Dass ihr die Stadt beim Kampf gegen den Dreck zu Hilfe kommen wird, glaubt die Guerilla-Gärtnerin längst nicht mehr.
25: Wenn Sie mich danach fragen, kommen mir die Tränen, weil sich niemand kümmert. Niemand kümmert sich wirklich um den Zustand dieses Landes und um die Umwelt. Ich bin sehr enttäuscht von der Stadt. Man kann nicht mit ihnen sprechen. Sie kommen ihnen nie zu Hilfe. Niemals. Wenn etwas kaputt ist, ruft man sie an. Wenn Wasser ausläuft wegen Müllablagerungen, sie kommen nicht. Ich bin sehr, sehr enttäuscht von der Stadt. Wirklich sehr.
24: Very, very disappointed with the city. Very.
23: Die Blumen und Heilpflanzen für ihre Innenstadtgärten bezahlt Jumna Borkes von ihrer schmalen Pension. Auch das Werkzeug, die Gießkanne, den Spaten, die Handschuhe und die Müllsäcke kauft sie selbst. Nebenbei organisiert die ausgebildete Landwirtin kleine Schulungen, spricht über Nachhaltigkeit, Abfallvermeidung und Gemeinschaftsgeist. Denn sie hofft nach wie vor auf mehr Unterstützung aus der Nachbarschaft, wenn sie irgendwo in ihrem Viertel den Dreck von der Straße sammelt oder Blumenbeete anlegt.
25: Ich appelliere an die Gemeinschaft, sich zu engagieren. Keine Müllkippen mehr. Rettet unseren Planeten bitte.
24: Save our planet, please.
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0: Viel ist über die britische Autorin Lucy Steeds nicht bekannt. Geboren Mitte der 90er Jahre, studierte sie Literatur in Oxford und lebt inzwischen in Amsterdam und London. Ihr Romandebüt The Artist erschien im letzten Jahr in Großbritannien und gewann viele Preise. Jetzt ist das Buch auch auf Deutsch erschienen. Es heißt auch hier The Artist mit dem Untertitel Die Farben des Lichts. Und unsere Literaturredakteurin Maren Ahring, die hat es geradezu verschlungen.
8: Um es gleich vorweg zu sagen, dieser Roman ist die perfekte Sommerlektüre für alle, die sich für Kunst- und Künstlerinnenbiografien interessieren, die Sonne und Südfrankreich mögen und eine überraschende und fesselnde Geschichte lesen möchten. Und darum geht's. Wir schreiben das Jahr 1920. Joseph Adelaide, ein 20-jähriger Journalist aus London, steigt in der Provence aus dem Zug. Er ist aufgeregt, weil ein berühmter Maler ihm ein seltenes Interview gewähren möchte. Er sucht in der sommerlichen Hitze das abgelegene Haus und findet den Maler auf der Terrasse.
9: Dies also ist der Mann, für den Joseph meilenweit gereist ist. Der Mann, der auf seinen Brief nur mit einem knappen Befehl geantwortet hat. Der Meister, Edouard Tartuff.
8: Doch Tartuff hat Joseph gar nicht eingeladen. Das war seine Nichte Sylvette, genannt Etty. Sie schmeißt den Haushalt, hält sein Atelier in Ordnung und kümmert sich um seine Korrespondenz.
9: Während Sylvette das einzige Wort liest, das auf dem Blatt Papier steht, wird Joseph in der langen, heißen Stille ganz kribbelig. Dann schaut sie auf und sagt nur, »Das hier ist ein junger Mann mit Orange.«
8: Bedeutet, nur wenn Joseph Modell für ein neues Gemälde sitzt, darf er bleiben. Und natürlich willigt er ein. So kommt er fast unfreiwillig dem Maler und seiner Nichte sehr nah.
12: Joseph beobachtet, wie Tartuffe an seinen Bildern arbeitet. Besonders gern malt er Essen, das Etty vorher sorgfältig ausgewählt und angerichtet hat.
13: Es gibt Austern, fächerförmig um Zitronenschnitze gelegt, auf verschiedene Schüsseln verteilte Artischocken, über den Tisch verstreute Granatapfelkerne, die da liegen wie blutige Sterne, eine Servierplatte mit Tomaten, abwechselnd mit sichelförmig geschnittenen Fenchelscheiben drapiert.
12: Der Roman ist mal aus Josephs, mal aus Ettys Sicht erzählt. Dabei fächert Lucy Dietz auch Episoden aus der Vergangenheit der Protagonisten auf. Beide Figuren entfalten so im Laufe des Romans immer mehr Facetten. Besonders Etty gewinnt an Tiefenschärfe. Hinter der verhuschten Haushälterinnenfassade verbirgt sich eine Frau mit Ambitionen. Heimlich und gegen den Willen ihres Onkels malt Etty.
15: Sie malte nicht, um von irgendjemandem Anerkennung zu bekommen. Inzwischen hatte sie begriffen, dass Tataje niemals welche zollen würde. Sie malte einzig und allein, um ihr inneres Bedürfnis zu befriedigen. Sie war gefangen in einem Haus mit einem Mann, der sie mit unsichtbaren Fesseln hielt. Sie wusste nichts von der Außenwelt oder wie sie dorthin gelangen könnte. Das Malen wurde so zu einer Art Freiheit.
12: Lucy Dietz beschreibt sehr sinnlich. Als Leserin spürt man die Sonne auf der Haut brennen und riecht den Terpentingeruch im Atelier. Aber der Roman The Artist ist nicht nur großartig erzählt, sondern auch eine Geschichte weiblicher Selbstermächtigung vor dem Hintergrund der realen Kunstgeschichte. Denn Etty hütet ein Geheimnis, das alles auf den Kopf stellt und hier nicht verraten werden kann. The Artist von Lucy Dietz ist ein beeindruckend gutes Debüt und ein lesenswerter Schmöker.
0: Der Roman The Artist, die Farben des Lichts von Lucy Dietz. Das Buch ist bei DTV erschienen, kostet 24 Euro. Und das Hörbuch gelesen von Sabrina Scherer und Lennart Hillmann, das gibt es bei Aufbau Audio.
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0: Im schwedischen Helsingborg sind die Außenminister der NATO-Staaten zusammengekommen. Diskutiert wurde über den Iran-Krieg, die Verteidigungsfähigkeit Europas und natürlich über die Ankündigung von US-Präsident Trump, Truppen aus Europa abzuziehen bzw. von Deutschland nach Polen zu verlagern. Die Süddeutsche Zeitung glaubt, diese Ankündigung zeige deutlich, dass Europa dem US-Präsidenten egal ist.
17: Trump will Truppen nach Polen schicken, weil er den rechtspopulistischen Präsidenten Karol Nawrocki dort mag. Für Trump sind Amerikas Soldaten und Soldatinnen wie Bonbons, die man nach Gutdünken an brave Kinder verteilen kann. Den nicht so braven, sprich dem Iran-kriegskritischen Bundeskanzler, nimmt man die Süßigkeiten hingegen weg. Wer in Europa noch ernsthaft glaubt, man könne dieser US-Regierung vertrauen, wenn es um die eigene Sicherheit geht, sollte einen Zahn unters Kissen legen. Gut möglich, dass die Zahnfee in der Nacht eine amerikanische Brigade bringt.
0: Die Hannoversche Allgemeine sieht dagegen die positiven Aspekte von Trumps Ankündigung.
17: US-Soldaten in Polen sind ein Stoppschild. Und es ist dort von Russland aus sogar noch deutlicher erkennbar als in Deutschland. Für die lokale Wirtschaft an bisherigen US-Stützpunkten in der Bundesrepublik hätte eine Reduzierung der Truppen zwar gravierende Nachteile, strategisch muss in einer auf gemeinsame Stärke setzenden EU und NATO allerdings im Vordergrund stehen, dass die Kräfte überhaupt in Europa sind.
0: Die Frankfurter Allgemeine entgegnet, dass zu einer gelungenen Abschreckung auch die strategische Kommunikation gehört. Das Signal, das Trump nach Moskau sende, sei aber fatal.
17: Ein Schluss, den Putin aus dem Hin und Her der vergangenen Wochen ziehen kann, ist, dass Trumps Wille zur Verteidigung eines Alliierten im Zweifel davon abhängt, ob er gerade gut kann mit dessen politischem Führungspersonal. Das ist weit entfernt von Artikel 5 der NATO, der das Beistandsversprechen ausschließlich an einen bewaffneten Angriff knüpft. Und es folgt auf die jüngsten Verwerfungen, die schon für sich genommen genug waren, den Zusammenhalt des Bündnisses zu erschüttern. Grönland, Iran, Trumps Werben um Putin.
0: Die meisten Kommentatorinnen und Kommentatoren fordern deshalb, dass Europa bei der Verteidigung unabhängiger werden muss von Amerika. Der Reutlinger Generalanzeiger formuliert es so:
17: Solange Europa, insbesondere im Angesicht der unverhohlenen russischen Aggression, militärisch von den USA abhängig ist, bleibt es erpressbar. Der gerade erst vollzogene US-Zolldeal zeigt deutlich, wie leicht ein skrupelloser Machtpolitiker im Weißen Haus der EU die Pistole auf die Brust setzen kann. Aus Angst, Trumps Unterstützung im Ukraine-Krieg zu verlieren, konnte die EU ihre wirtschaftliche Macht nicht ausspielen und musste sich kleinlaut den überzogenen US-Forderungen beugen. Solange auf der Welt rücksichtslose Autokraten ihre Ziele mit Gewalt verfolgen, muss die EU sich wappnen, um international auf Augenhöhe wahrgenommen zu werden.
0: Die Frankfurter Rundschau glaubt aber nicht, dass sich an der Abhängigkeit von den USA so bald etwas ändert.
17: Die europäischen NATO-Staaten können dem Drama nur eine andere Wendung geben, wenn sie ihre Versprechen endlich umsetzen. Doch auch sie sind nicht eindeutig. Wenn etwa Deutschland seine Armee zur größten Europas ausbauen will, aber mit dem Wehrdienst wohl nicht einmal genügend Nachwuchs gewinnen kann. Wohlwollend könnte man sagen, die Europäer kommen voran. Sie unterstützen weiter die Ukraine im Kampf gegen die russische Invasionsarmee. Sie versuchen, das vereinbarte 5%-Ziel der NATO umzusetzen. Doch bei diesem Tempo muss man bezweifeln, dass sie Trump überzeugen können, sich weiter für das Bündnis zu engagieren, damit die USA zumindest den Atomschirm für den alten Kontinent garantieren.
0: Und das waren die Standpunkte. Zusammengestellt hat sie heute

0: die USA zusätzliche 5000 Soldaten in Polen stationieren wollen, sei eine gute Nachricht, sagte Wadophul in den ARD-Tagesthemen.
1: Als deutscher Außenminister begrüße ich jeden NATO-Soldaten, der in Polen stationiert ist, der östlich von uns stationiert ist. Die Gefahr für Europa ist bedauerlicherweise Russland. Wir sehen das in dem Aggressionskrieg gegen die Ukraine. Wir sehen das in vielen Maßnahmen gerade der letzten Tage, die offensichtlich auch auf Russland zurückzuführen sind, die das Baltikum betreffen. Und deswegen brauchen wir NATO-Präsenz. Und deswegen, wenn es so eine Aussage gibt, dann ist das eine gute Aussage. Sie stärkt Polen, sie stärkt die Allianz, sie stärkt die NATO und ist auch gut für Deutschland.
0: In der türkischen Hauptstadt Ankara haben hunderte Menschen gegen die Absetzung der Führungsspitze der Oppositionspartei CHP protestiert. Die Demonstranten riefen Parolen gegen die Regierung und schwenkten türkische Fahnen und CHP-Banner. Der abgesetzte Vorsitzende Özel sagte, es gehe nicht um die Partei, sondern darum, die Demokratie zu verteidigen und das Recht des Volkes selbst zu entscheiden. Aktivisten einer Hilfsflotte für den Gazastreifen haben Israel Misshandlungen und sexualisierte Gewalt vorgeworfen. Unter den Verletzten sind nach Angaben des Auswärtigen Amtes auch Deutsche. Das Ministerium forderte Aufklärung. Die israelische Gefängnisbehörde wies die Anschuldigungen der Aktivisten zurück. Am Dienstag hatte die israelische Armee Schiffe einer internationalen Hilfsflotte für Gaza gestoppt. Mehr als 400 Menschen wurden festgenommen und später abgeschoben. In der Relegation zur zweiten Fußball-Bundesliga hat Rot-Weiß Essen das Hinspiel für sich entschieden. Der Drittligist setzte sich vor eigenem Publikum mit 1:0 gegen den Zweitligisten Greuther Fürth durch. Aus der Sportredaktion Jan Wochner.
2: Eine Stunde lang waren allerdings die Gäste aus Fürth der Führung deutlich näher, trafen unter anderem die Querlatte und hatten weitere gute Tormöglichkeiten. Den Treffer des Abends aber erzielten die Gastgeber. Einen Freistoß aus rund 19 Metern hämmerte Torben Müsel für RWE in der 62. Minute in den rechten Torwinkel. Danach drängten die Essener auf ein weiteres Tor, hatten ihrerseits sehr gute Möglichkeiten. Es blieb am Ende aber beim 1:0 und großem Jubel der restlos begeisterten Essener Fans. Dienstag steigt das Rückspiel in Fürth.
0: Das waren die Nachrichten. Das Wetter in Deutschland. Oft sternklar, etwas Nebel, Tiefstwerte 15 bis 7 Grad. Tagsüber heiter, später zur Nordsee mehr Wolken und einzelne Schauer oder Gewitter. Höchstwerte 25 bis 33 Grad, an den Küsten kühler. Am Pfingstsonntag viel Sonne, in der Mitte und im Osten einzelne Schauer und Gewitter. Es ist 1.03 Uhr.
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4: A4 Richtung Görlitz, zwischen Görlitz und Grenzübergang Ludwigsdorf 3 Kilometer Stau. Die A23 Hamburg Richtung Heide ist zwischen Eidelstedt und Pinneberg Süd wegen Bauarbeiten bis Dienstag gesperrt, bis Dienstag 5 Uhr. Die Umleitung führt ab Hamburg-Eidelstedt über die B4 bis Pinneberg Mitte. Bitte weiträumig ausweichen über die Autobahn 7. Die A40 Duisburg Richtung Essen ist zwischen Kreuz Duisburg und Duisburg-Kaiserberg wegen Bauarbeiten bis Dienstag früh gesperrt. Die A44 Düsseldorf Richtung Essen ist zwischen Kreuz Düsseldorf Nord und Ratingen-Schwarzbach wegen Tunnelwartungsarbeiten bis Dienstag gesperrt. Die A67 Mannheim Richtung Darmstadt ist zwischen Viernheimer Dreieck und Lorsch wegen einer Baustelle bis Dienstag 5 Uhr gesperrt. Umleitung ab dem Kreuz Mannheim über die A656 zum Kreuz Heidelberg, von dort weiter über die A5 in Richtung Frankfurt. Berlin, der Stadtring A100 ist zwischen Detmolder Straße und Schmargendorf bis ca. 5 Uhr früh in Richtung Wedding gesperrt. Die A861 Dreieck Hochrhein, Grenzübergang Rheinfelden, ist zwischen Dreieck Hochrhein und Rheinfelden Mitte im Nollinger Bergtunnel in beiden Richtungen gesperrt. Hamburg, die B3 Neuhof Richtung Waltershof, die Köhlbrandbrücke ist wegen Brückenarbeiten in beiden Richtungen bis Montag 5 Uhr gesperrt. Eine Umleitung in Richtung Westen führt über die U30, in Richtung Osten ist es die U40.
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4: Von NDR Info aus Hamburg und mit Philipp Kaver im Studio willkommen. Noch kurz vor Pfingsten hat es wegweisende Bundestagsentscheidungen gegeben. Zum einen die Apothekenreform, über die wir gleich noch berichten. Zum anderen, und das ist unser Thema jetzt, das Kindergeld. In manchen nordischen Ländern werden neugeborene Kinder nicht nur registriert, sondern

0: wirklich willkommen geheißen. In Finnland wird eine Babybox überreicht, die als Kinderbett taugt, aber auch mit vielen praktischen Utensilien gefüllt ist. Und in Estland fließt das Kindergeld, sobald die Hebamme das Kind digital ins staatliche Melde- und Gesundheitssystem eingibt. Antrag ist da gar nicht nötig. Einen Abglanz davon wird man ab dem kommenden Jahr auch in Deutschland erleben. Mehr Zeit für das Baby und weniger für die Bürokratie, sagt Finanzminister Klingbeil. Und der Bundestag hat darüber gestern erstmals beraten. Dagmar Pepping schildert, wie es künftig von der Wiege bis zum Girokonto laufen soll und warum man über Kinder, Mütter, Väter im In- und auch im Ausland heftig gestritten hat.
1: Es war mal wieder einer dieser Momente im Deutschen Bundestag.
2: Nein, nein, nein, Leute, jetzt ist mal ganz gut, ich diskutiere nicht.
1: Bundestagspräsidentin Julia Klöckner hat alle Hände voll zu tun, die Sitzung zu leiten.
2: Nein, nein, Leute, jetzt ist mal ganz gut, ich diskutiere nicht, wir haben uns hier Regeln gegeben.
1: Eigentlich hatte die Debatte über die Einführung des antragslosen Kindergeldes ruhig und sachlich begonnen. Mehr Zeit fürs Baby, weniger Zeit für Bürokratie und Papierkram, so das Versprechen von Finanzminister Lars Klingbeil von der SPD.
3: Die Eltern erhalten künftig das Kindergeld automatisch, sie erhalten es unbürokratisch und sie erhalten es schnell.
1: Selbst von der Opposition kam Lob. Doris Achelwilm von der Linksfraktion.
4: Das Kindergeld wird antragslos, sehr gut, danke dafür, das ist was Sinnvolles, passiert ja selten genug.
1: Eine Fraktion will sich aber nicht an der fachlichen Diskussion über die Details des Gesetzentwurfs beteiligen, die AfD. Ihre Redner wie René Springer kritisieren, dass hunderte Millionen Euro Kindergeld ins Ausland überwiesen werden, obwohl die Kinder gar nicht in Deutschland leben. Die Bundesregierung tue nichts gegen Einwanderung in die Sozialsysteme.
5: Wie kann es eigentlich sein, dass das Kindergeld in 15 Sprachen beworben wird, darunter in Farsi, Türkisch und Arabisch? Haben wir nicht schon genug Afghanen, Türken und Syrer in unseren Sozialsystemen?
1: Aufregung im Plenarsaal. Der SPD-Abgeordnete Jürgen Kosse wirft der AfD gruppenbezogene Menschenfeindlichkeit vor.
6: Und ich glaube, ich spreche im Namen der meisten Kolleginnen und Kollegen. Ich finde das unverschämt.
7: Ganz kurz. Der Kollege hat jetzt das Wort für eine Zwischenfrage oder Zwischenstatement. Nein, nein, es gibt eine neue Geschäftsordnung, die wir uns... Moment, das kriege ich schon geregelt.
1: Irgendwann platzt auch Bundestagspräsidentin Julia Klöckner der Kragen. Sie knüpft sich den AfD-Abgeordneten Martin Reichert vor. Der hatte zuvor Heidi Reicheneck, die Fraktionsvorsitzende der Linken, für ihre Rede attackiert.
8: Da fängt zum Beispiel Frau Reicheneck, eine kinderlose A8-Fahrerin, die einmal ihre Rente durch die Arbeit meiner Kinder erhalten wird, davon an, wir würden ihr hetzen.
1: Klöckner greift ein.
7: Sie haben Frau Reicheneck angesprochen und zwar sehr persönlich. Erstens ist das untersagt und zweitens finde ich sehr bemerkenswert, wenn Männer hier gerade mal über Frauenschicksale drüber hinweg flanieren.
1: Die Bundestagspräsidentin, die wie Reicheneck keine Kinder hat, wirkt angefasst.
7: Ich will das jetzt hier auch sagen. Ja, das können Sie jetzt mögen oder nicht, aber Frauen hier in eine Ecke zu stellen, ob sie Kinder haben oder nicht, es gibt verschiedene Gründe. Es gibt auch Frauen, die hätten gerne Kinder und haben keine Kinder bekommen können. Und ich finde nicht, dass Sie das hier zum Thema machen müssen in diesem Plenarsaal.
1: Heidi Reicheneck hatte die Debatte über das antragslose Kindergeld allerdings auch für eine Spitze gegen die AfD genutzt. Kindergeld aus Deutschland werde deshalb ins Ausland überwiesen.
9: Weil die Eltern hier arbeiten und ich sage Ihnen, ich überweise lieber im Monat 259 Euro an ein Kind in Polen als 22.000 an Ihre Fraktionsvorsitzende in die Schweiz. Also kümmern Sie sich darum doch mal.
1: Der Ton im Deutschen Bundestag ist ruppig geworden, quer durch alle Fraktionen. Frauke Heiligenstadt, Finanzexpertin der SPD-Fraktion, wirft der AfD vor, zu hetzen, zu spalten und Unwahrheiten zu verbreiten und geht zum Gegenangriff über.
10: Natürlich gibt es Missbrauch in allen Sozialgesetzbuchen, aber es gibt auch Missbrauch hier im Parlament, wenn Abgeordnete der AfD Verwandte beschäftigen und die noch nicht mal Tätigkeiten ausführen lassen.
1: Es war mal wieder einer dieser Momente im Deutschen Bundestag. Ein guter war es nicht.
0: Dagmar Pepping berichtete. Und vom Kindergeld kommen wir jetzt zum Thema Apothekenreform. Fragen Sie Ihre Ärztin, Ihren Arzt oder in Ihrer Apotheke. Dieser Hinweis in der Werbung zeigt schon, wie eng diese medizinischen Berufe verwandt sind. Kein Wunder, dass die Politik jetzt den Ärztemangel in vielen Regionen einerseits nutzt, um andererseits Apotheken neue Tätigkeitsfelder zu verschaffen. Das soll das Versorgungsangebot erweitern und neue Umsätze ermöglichen. Was sich die Regierungsfraktionen von der Reform versprechen und warum die Opposition vor politischen Risiken und Nebenwirkungen warnt, das fasst Dietrich Karl Meurer zusammen.
11: Apotheker Bastian Schlotmann in Pfalzdorf am Niederrhein versorgt rund 7000 Menschen. Seine Lage beschreibt er so.
12: Das Honorar ist fast 20 Jahre jetzt nicht angepasst worden für uns in den Apotheken. Die Sachen, die wir bekommen, sind nicht mal inflationsbeglichen, noch sind irgendwelche steigenden Energiekosten, die wir ja gerade in den letzten 3-4 Jahren und jetzt auch gerade eben wieder sehen, überhaupt gar nicht bei uns berücksichtigt.
11: Steigende Kosten, Personalmangel und Bürokratie setzen Apotheken unter Druck. Vor allem auf dem Land wird die Versorgung schwieriger. Genau hier setzt die Reform von Bundesgesundheitsministerin Nina Warken an, die der Bundestag jetzt mit den Stimmen der schwarz-roten Koalition beschlossen hat. Die Reform soll Apotheken stärken.
13: Habemus, Apothekenversorgungsweiterentwicklungsgesetz, Apothekenreform, Halleluja!
11: So jubelt in der abschließenden Bundestagsdebatte die Vorsitzende des Gesundheitsausschusses Tanja Machelet von der SPD. Auch die gesundheitspolitische Sprecherin der Unionsfraktion, Simone Burchardt von der CDU, lobt die Reform.
14: Dieses Gesetz ist ein Erfolg. Es stärkt die pharmazeutischen Dienstleistungen. Wir wollen die Apotheken weiterentwickeln. Wir wollen ihre Kompetenz stärker in Prävention, Medikationssicherheit und in die Versorgung chronisch kranker Menschen einbringen.
11: Gemeint ist damit, Apotheken dürfen künftig mehr Aufgaben übernehmen, etwa Impfungen, Schnelltests und in bestimmten Fällen die Abgabe verschreibungspflichtiger Medikamente auch ohne Rezept. Zugleich verändern sich die Rahmenbedingungen. Zweigapotheken lassen sich leichter gründen, Notdienste werden gestärkt und das feste Honorar pro verschreibungspflichtigen Medikament steigt. Kritik kommt von der Opposition. AfD-Gesundheitspolitiker Martin Sichert stellt grundsätzlich in Frage, dass die Reform wirksam ist.
15: Dieses Gesetz löst keines der bestehenden Probleme, sondern es schafft neue. Es wurde die Chance vertan, das Apothekensterben aufzuhalten.
11: Atesh Gürpinar von der Linken kritisiert das Gesetzgebungsverfahren und wirft der Koalition handwerkliche Mängel vor.
16: Bis Montag war dieses so weitreichende Gesetz noch nicht einmal auf der Tagesordnung und noch am Mittwoch mussten in Ausschussberatungen Tischvorlagen nachgereicht werden, um offensichtliche Fehler zu korrigieren.
11: Und die Grünen bemängeln die Finanzierung und warnen vor steigenden Beiträgen. Grüne Gesundheitspolitikerin Paula Pichotta erklärt:
14: Sie machen in der Zeit, wo die Sozialversicherungen bezahlbarer werden müssen, mit diesem Gesetzentwurf die Sozialversicherungen noch mal mit einem Gesetz 4 Milliarden teurer, ohne Gegenfinanzierung.
11: Mit Mehrkosten rechnen auch die Krankenkassen, allerdings in geringerer Höhe. Auch von ärztlicher Seite kommt Kritik. Der Chef der Kassenärztlichen Bundesvereinigung, Andreas Gassen, sagt:
17: Dass Apotheken jetzt in Grunddiagnostik einsteigen, das geht bis zum Blutabnehmen. Und das ist natürlich schon schräg, weil die Apothekerinnen und Apotheker dafür schlicht nicht ausgebildet sind. Das ist noch nicht mal Inhalt ihres Studiums.
11: Apotheker Bastian Schlotmann weist die Kritik zurück. Er betont, Apotheken würden nur Aufgaben übernehmen, für die sie auch entsprechend vorbereitet seien.
12: Also ich habe ein Seminar zum Impfen besucht, extra Erste-Hilfe-Kurse besucht, um auch bei möglichen Allergieproblemen bei so einer Impfung auch reagieren zu können.
11: Seine Kundinnen und Kunden hoffen, dass die Apotheken Reform Verbesserungen bringt. Vor allem weniger Wartezeit und kürzere Wege.
0: Mehr Impfungen, mehr Vorsorge und in bestimmten Fällen also Medikamente ohne Rezept. Der Bundestag hat die Apothekenreform der schwarz-roten Koalition beschlossen.
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0: Die USA sind die mächtigste Macht im Staatenverbund der NATO und sie nutzen das. Präsident Trump zieht Soldaten aus Bündnisländern ab oder stationiert sie neu. Dieser Umstand war ein großes Thema jetzt beim NATO-Außenministertreffen im schwedischen Helsingborg. Über die unklare Lage, wie viele US-Truppen Europa verlassen oder woher die 5000 Soldaten für Polen kommen sollen, hat Ingo Zamperoni in den ARD-Tagesthemen mit dem deutschen Außenminister gesprochen. Und er hat Johann Wadefuhr gefragt, wie die Rechnung denn nun genau lautet.
19: Na, das wird von unseren Militärs im Einzelnen ausgeplant werden und dann werden auch entsprechende Einsatzpläne umgesetzt werden. Dazu haben wir eine wirklich gute Truppe in der NATO, die das alles kann und die das macht. Ich kann Ihnen nur sagen, als deutscher Außenminister begrüße ich jeden NATO-Soldaten, der in Polen stationiert ist, der östlich von uns stationiert ist. Die Gefahr für Europa ist bedauerlicherweise Russland. Wir sehen das in dem Aggressionskrieg gegen die Ukraine. Wir sehen das in vielen Maßnahmen gerade der letzten Tage, die offensichtlich auch auf Russland zurückzuführen sind, die das Baltikum betreffen. Und deswegen brauchen wir NATO-Präsenz. Und deswegen, wenn es so eine Aussage gibt, dann ist das eine gute Aussage. Sie stärkt Polen, sie stärkt die Allianz, sie stärkt die NATO und ist auch gut für Deutschland.
20: Das ist ja unbenommen, aber es geht immer um die Zahl, wie viele Soldaten jetzt abgezogen werden. Sind die deutschen, in Deutschland stationierten US-Soldaten für Polen vorgesehen oder wie geht das hin und her? Haben Sie da von Marco Rubio, dem US-Außenminister, Klarheit bekommen?
19: Nein, aber das entscheiden natürlich auch nicht Außenminister, sondern wie gesagt, das wird auf militärischer Ebene entschieden und da ist es in sehr guten Händen. Ich kann Ihnen nur sagen, dass diese Zahl im Verhältnis zu den Soldatinnen und Soldaten, die wir insgesamt als NATO in Europa stationiert haben, keine große Größenordnung ist. Wir allein, Deutschland, wird ja eine Brigade in Litauen stationieren, die eine ähnliche Größenordnung hat. Also nochmal, das ist eine gute Nachricht. Wir haben ein gutes Treffen der Außenministerinnen und Außenminister der NATO hier gehabt. Viel Zusammenhalt. Wir konzentrieren uns auf die Zukunft. Wir haben im letzten Jahr 5% beschlossen. Deutschland hat in den letzten 4 Jahren seine Verteidigungsausgaben verdoppelt. Viele andere Staaten machen Ähnliches, Polen insbesondere, die baltischen Staaten, Skandinavien sind sehr ambitioniert. Andere müssen noch etwas nachlegen. Frankreich hat in der letzten Woche eine sehr große Entscheidung getroffen. Also die NATO ist auf einem richtig guten Weg, Europa sicherer zu machen und insofern auch einen Beitrag dazu zu leisten, dass dieser Ukraine-Konflikt möglichst bald beendet werden kann.
20: Ja, und doch war das doch irgendwie ganz schön verwirrend, was die USA da machen. Und die Frage bleibt, verhält sich so ein verlässlicher Partner und sind die Zweifel auch am US-Bekenntnis zur NATO für Sie jetzt ausgeräumt?
19: Ja, ernsthafte Zweifel daran habe ich nicht gehabt. Klar, es gibt immer wieder Äußerungen, die alle irritieren, auch mich. Das steht ja außer jeder Frage. Aber das, was wir erleben, was wir in NATO-Strukturen erleben, und zwar in zivilen wie in militärischen, was ich im Gespräch mit Marco Rubio, meinem Außenministerkollegen, erlebe, das ist alles verlässlich. Das ist kalkuliert und das ist darauf ausgerichtet, dass wir als Bündnis sehr erfolgreich miteinander sind, dass wir wesentliche Interessen teilen. Nicht jede Maßnahme, nicht jede politische Entscheidung und nicht jede politische Äußerung finden wir richtig, die wir jetzt auch aus Washington hören. Das gehört dazu. Dazu äußern wir uns ja auch. Dazu können wir auch unter Partnern unsere Meinung sagen. Aber wenn ich zusammensitze mit meinen Kolleginnen und Kollegen im NATO-Außenministerrat, dann stelle ich fest, wir gehören zusammen, ob wir aus Island kommen, aus der Türkei kommen, aus Deutschland kommen oder aus den USA. Das ist das erfolgreichste Verteidigungsbündnis der Welt. Wir haben ja jetzt in Schweden getagt, gerade erst neues Mitglied, Nachbarland Finnland, gerade erst neu beigetreten. Wir sind größer und stärker, als wir je zuvor waren. Und ich rate zur Gelassenheit. Wir müssen Russland und die Gefahren, übrigens auch von die von anderen, von Terrorismus ausgehen, nicht vernachlässigen. Aber wenn wir unsere Aufgaben erledigen, wenn wir das machen, was wir zugesagt haben, dann ist das ein guter Beitrag dazu, dass wir in Zukunft sicher hier leben können.
20: Das andere große Thema für die NATO, der russische Angriffskrieg gegen die Ukraine. Da äußerte sich Rubio ja heute in etwa, wir haben versucht, da zu verhandeln, bislang erfolglos. Aber wenn jemand anderes da einspringen möchte, bitte sehr. Wie deuten Sie das? Haben die USA das Interesse da verloren?
19: Nein, ich glaube nicht, dass sie das Interesse verloren haben. Sie sind wahrscheinlich ein bisschen ernüchtert auch darüber, wie wenig Putin am Ende verhandlungsbereit ist. Man muss ja immerhin sehen, Trump hatte ihn sogar nach Amerika, nach Alaska eingeladen, roten Teppich ausgerollt im wahrsten Sinne des Wortes und alles versucht einfach, um Wladimir Putin engagiert zu bekommen. Wir haben das immer nüchtern gesehen und gesagt, Putin muss merken, dass er auf dem Schlachtfeld keinen Erfolg haben kann, dass er am Ende verlieren wird, dass er sich nicht wird durchsetzen können und dann müssen wir bereit sein zu verhandeln. Das machen wir jetzt beides. Wir unterstützen weiter die Ukraine und parallel sagen wir Europäer, es geht um viele wichtige europäische Fragen. Es geht um Europa, das ist ja ein Krieg in Europa, der geht uns an. Deswegen müssen wir jetzt beteiligt werden an den Verhandlungen. Es geht um die Frage, ob die Ukraine irgendwann in die Europäische Union eintreten kann. Wir sind dafür, aber es wird eine gewisse Zeit dauern. Es geht um die Frage, ob wir Unterstützung leisten in Form von Sicherheitsgarantien. Auch darüber muss man sprechen. Das müssen Europäer entscheiden. Und deswegen ist es, glaube ich, jetzt schon ein Zeitpunkt gekommen, wo die Europäer in diesen Verhandlungen eine Rolle spielen sollen. Und wir bereiten uns da gemeinsam mit unseren Partnern vor, Auch das ist ein Gesprächsthema jetzt gewesen in Helsingborg.
20: Ja, aber das reicht ja nicht, wenn die eine Seite dazu bereit ist. Sehen Sie denn irgendwelche Anzeichen auch bei Wladimir Putin, dass er sich auf Verhandlungen mit den Europäern einlassen könnte?
19: Na, zumindest müssen wir unseren Teil dazu beitragen, dass es möglich wird. Ja, also es wird ja immer wieder gesagt, dass wir zu wenig Diplomatie versucht. In der Tat, es braucht immer zwei Seiten. Die ukrainische Seite ist sofort verhandlungsbereit, will sofort einen Waffenstillstand, ist sofort in der Lage, über Punkte zu reden. Putin sehen wir noch nicht am Tisch. Aber wir müssen es vorbereiten. Deswegen, es ist eine Doppelstrategie. Einerseits die Ukraine klar unterstützen und wir werden für die nächsten Jahre noch mehr Geld brauchen. Wir müssen uns auch jetzt schon auf den nächsten Winter der Ukraine vorbereiten. Der letzte war schwer genug mit Kälte. Heizung zerstört, Wassermangel, Elektrizitätsmangel, all das muss verhindert werden. Aber gleichzeitig muss man natürlich offen sein für Diplomatie und das vorbereiten. Und ich glaube, das können wir Europäer. Dazu sollten wir bereit sein. Und es gibt ja auch erste Anzeichen dafür, dass auch in Moskau realisiert wird, dass eine Fortführung dieses Krieges nicht sinnvoll ist. Die Verluste sind riesig für Russland. Es gibt Monate, wo 35.000 Soldaten nicht mehr einsatzfähig sind, viele davon tot, andere schwerst verletzt. Das ist ein Drama auch für das russische Volk. Die ökonomischen Folgen sind schlimm. Das heißt, ich sehe es auch so, dass Moskau ernsthaft jetzt darüber nachdenkt, dass Verhandlungen auch vielleicht die richtige Antwort sind für die Zukunft. Jedenfalls müssen wir uns darauf vorbereiten und das anbieten.
0: Außenminister Johann Wadephul am Abend in den ARD-Tagesthemen.
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0: Wenn's vorne juckt und hinten beißt, vielleicht ahnen Sie, was jetzt kommt. Heute vor 200 Jahren, da gründete die Ordensschwester Marie Clementine Martin ein Unternehmen zur Herstellung von Heilmitteln. Klosterfrau Melissengeist. Axel Rowold erzählt, wie es entstanden ist.
2: Vom Tellerwäscher zum Millionär, das Märchen ist alt. Aber von der Nonne zur Unternehmerin inklusive Start-up, das nach 200 Jahren noch läuft, dafür braucht es schon eine Schwester Maria Clementine Martin.
21: Sie war zupackend, das muss man sagen, bis hin zu einer gewissen Härte.
2: Und auch muss man sagen, sie hatte keine Ahnung, was für die Gründung eines Start-ups aber wohl egal war oder ist.
21: Das ist Legende und beinahe schon Märchen, was sie alles für Kenntnisse hätte.
2: Speziell in der Domain der Medical Care.
21: Und dann ist sie dort aufgefallen mit einem Verfahren wegen Quacksalberei.
2: Helmut Heckelmann darf das alles sagen. Als Nonnenbiograf der Schwester Maria Clementine, der Schöpferin jener ominösen Tinktur für und gegen alles.
22: Wenn's vorne juckt und hinten beißt, nimm Klosterfrau Melissengeist.
2: Und auch sonst gern. Die ikonische blaue Packung mit den drei Nonnen im gotischen Fenster ist hochpopulär und krisensicher. Maria Clementine Martin ist erstmal eine Offizierstochter, die mit 17 ins Kloster geht im Münsterland. Das Leben als Ordensfrau endet jählings mit Napoleon. Der will die Macht der Kirchen schwächen.
21: Und dann kam die Säkularisation.
2: Und die Zeit der Legenden. Schwester Maria Clementine soll nach der zwangsweisen Auflösung des Klosters in der Krankenpflege tätig gewesen sein, im Außendienst. Und in dieser Funktion sogar an der Schlacht von Waterloo teilgenommen haben. Soll sie.
21: Vieles, was sie behauptet hat, konnte ich mit diesen Recherchen überhaupt nicht finden. Ich habe kein einziges Blatt Papier gefunden, dass das wahr war.
2: Was wohl stimmt, sie hat schon immer gern mit Kräutern rumexperimentiert und nebulöse Wässerchen kreiert. Als sie sich schließlich in Köln ansiedelt, da ist sie schon 50, wird aus der Quacksalberei ein solides Unternehmenskonzept.
23: Ein sich selbst empfehlend echtes kölnische Wasser, die große Flasche zu 6 Silbergroschen, 3 Pfennig.
2: So die Reklame in der kölnischen Zeitung. Es folgt eine Essenz gegen pestartige Krankheiten und eben der Melissengeist.
23: Und haben mir schon mehrere Ärzte da hier gesagt, dass er exzellent wäre.
2: Und ein exzellentes Geschäft. Zunächst in Köln, wo Maria Clementine im ortsüblichen Klüngel gut mitmischt, bald aber weit übers Rheinland hinaus.
21: Meine Großmutter, die hat auch Klosterfrau Melissengeist getrunken und mitunter hatte ich dann auch gemerkt, der hat den leichten Schwips hatte.
2: Was nicht an Oma Heckelmann liegt, sondern an den vollgeistigen Zutaten, vor allem an einer.
21: Ein reines Kräutergebräu mit einem hochprozentigen Anteil, Schnaps.
2: 79%. Zu Risiken und Nebenwirkungen fragen Sie also besser nicht. Wie übersteht so ein Produkt Weltkriege, Wirtschaftskrisen, Inflation und Internet? Marketing ist alles.
3: Immer mehr moderne, kritische und gesundheitsbewusste Menschen nutzen heute die besondere Wirkungsweise einer hochaktuellen Naturarznei.
2: Der Klosterfrau-Konzern erweitert sein Sortiment über die Jahrzehnte immens und bietet heute alles Mögliche an. Von sterilem Gleitgel bis zu Bachblüten. Aber vor allem steht der Markenname für eines.
4: Klosterfrau Melissengeist beruhigt und entspannt die gereizten Nerven. Nie war er so wertvoll wie heute.
2: Oh ja, für den Hersteller vor allem. Man munkelt von 30-fachen Gewinnmargen. Das ist sicher ganz im Sinne der ersten Melissengeist-Managerin, Schwester Maria Clementine Martin, die ihr Schnäpschen-Start-up am 23. Mai 1826 gründete. Heute, vor 200 Jahren.
0: Das war der Stichtag von Axel Rowold.
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5: Mit Moritz Knorr. Im Hinspiel der Zweitligarelegation im Fußball hat Rot-Weiß Essen die Tür zum Aufstieg aufgeschossen. Der Drittligist setzte sich vor heimischem Publikum mit 1:0 gegen den Zweitligisten Greuther Fürth durch. Jan Wochner.
6: Die Fürther zunächst die bessere Mannschaft mit guten Möglichkeiten in der ersten Hälfte. Dem traf beispielsweise die Latte. Top-Torjäger Futkoi per Fallrückzieher nur knapp am Winkel vorbei. In der zweiten Hälfte RWE dann aber besser, druckvoller und mit dem Freistoß und Tor des Abends in der 62. Minute. Ein Freistoß aus 19 Metern hämmerte Mittelfeldspieler Torben Müsel in den rechten Torwinkel. Rund 20.000 Fans an der Essener Hafenstraße feierten den Abend. Die Entscheidung aber fällt im Rückspiel am Dienstag in Fürth.
5: Die Entscheidung, wer sich den DFB-Pokal sichert, fällt hingegen schon heute. Im Berliner Olympiastadion trifft der Rekordpokalsieger Bayern München auf den VfB Stuttgart. Ein Südschlager, der für Vorfreude sorgt. Nicht nur bei den Fans. Jens-Jörg Rieck.
24: Das letzte, das 63. Spiel der Pokalsaison brachte Sebastian Hoeneß gleich mit seinem Eingangsstatement auf den Punkt. Für den VfB-Coach ist das Pokalfinale ganz einfach das schönste Spiel gegen die beste Mannschaft. Von Seiten der Bayern galt der erste Gedanke dagegen der langen Finalpause, die der Rekordmeister in diesem Wettbewerb gemacht hat. Trainer Vincent Kompany ließ keinen Zweifel daran, dass die 6 Jahre, die die Bayern jetzt ohne Pokalerfolg auskommen mussten, spätestens Samstagabend zu Ende gehen sollten. Beim Titelverteidiger aus Stuttgart dürfte mit der Rückkehr von Kapitän Carazor die Bestbesetzung im Olympiastadion starten. Bei den Bayern sind im Vergleich zum letzten Ligaspiel dagegen gleich mehrere Wechsel wahrscheinlich. So könnten neben Torwart Urbich auch Leimer, Stanisic, Pavlovic und Ulisse beginnen.
5: Und schon bevor das DFB-Pokalfinale um 20 Uhr startet, stehen den ganzen Samstag verteilt über 21 Landespokal-Endspiele an. Live zu sehen gibt's das Ganze in einer Konferenz im Ersten und der ARD-Mediathek. Los geht's ab 11.20 Uhr. Die deutsche Eishockey-Nationalmannschaft hat weiter Minimalchancen auf den Einzug in das WM-Viertelfinale. Gegen Ungarn gelang der DEB-Auswahl im 5. Gruppenspiel der erste Sieg. Unterm Strich stand ein souveränes 6:2. Burkhard Hupe mit den Einzelheiten.
25: Pflicht erfüllt und gleichzeitig noch einen Rekord aufgestellt. Im deutschen Eishockey-Team gibt es bei dieser Weltmeisterschaft endlich mal was zu feiern. Zum einen natürlich den ungefährdeten 6:2-Erfolg gegen phasenweise überforderte Ungarn und zweitens den ersten Verteidiger, dem in der WM-Geschichte ein Hattrick gelang. Sein Name Leon Gawanke. Der Offensivverteidiger aus Mannheim erzielte die Tore zum 2:0, zum 5:0 und zum 6:1. Und jeder Treffer für sich war wirklich schön anzusehen. Durch diesen souveränen Erfolg wahrt das DEB-Team die Chance aufs Viertelfinale, muss aber jetzt im nächsten Spiel gegen Österreich auch nachlegen und braucht erneut einen Erfolg nach 60 Minuten. Das dürfte dann eine deutlich anspruchsvollere Aufgabe werden als gegen die Ungarn.
5: In der Basketball-Bundesliga sind Rasta Vechta und die Baskets Bonn in ihren Viertelfinalserien jeweils mit 2:1 in Führung gegangen. Vechta setzte sich gegen den Favoriten Alba Berlin durch und Bonn gegen Würzburg. Mit einem dritten Sieg würden beide Mannschaften ins Halbfinale einziehen.
0: Und das war der Sport von Moritz Knorr.
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22: Um 1.30 Uhr mit Gabriela Kühne. Bundesaußenminister Wadefohl hält die NATO trotz Meinungsverschiedenheiten mit den USA nicht für geschwächt. Die Vereinigten Staaten seien nach wie vor ein verlässlicher Partner, sagte Wadefohl in den ARD-Tagesthemen. Aus der NDR-Nachrichtenredaktion Ulf Hilbert.
1: Der Außenminister betonte, das Treffen mit seinen NATO-Kollegen im schwedischen Helsingborg habe gezeigt, dass das Verteidigungsbündnis größer und stärker sei als je zuvor. Es sei eine gute Nachricht, wenn die USA zusätzliche 5000 Soldaten in Polen stationieren wollen. Die Gefahr für Europa gehe von Russland aus, so Wadefuhl. Deswegen müsse die NATO vor allem im Osten Präsenz zeigen. Das sei auch gut für Deutschland. Auf dem Außenministertreffen der NATO sind sich die Teilnehmer einig gewesen, dass die Europäer künftig mehr Verantwortung im Verteidigungsbündnis übernehmen müssen.
7: Mexiko und die Europäische Union haben ein seit langem auf Eis liegendes Freihandelsabkommen unterzeichnet. EU-Kommissionspräsidentin von der Leyen kam dazu in Mexiko-Stadt mit Staatspräsidentin Sheinbaum zusammen. Der neue Vertrag erweitert das bestehende Handelsabkommen aus dem Jahr 2000. Dadurch werden von beiden Seiten zahlreiche Zölle abgeschafft, zum Beispiel bei Dienstleistungen im digitalen Handel oder bei landwirtschaftlichen Produkten. US-Präsident Trump muss sich einen neuen Geheimdienstchef suchen. Die bisherige Koordinatorin Gabbard kündigte ihren Rücktritt Ende Juni an. Zur Begründung verwies sie darauf, dass sie ihrem Ehemann beistehen wolle, der eine schwere Krebserkrankung habe. Gabbard hatte den Posten der Geheimdienstchefin mit Beginn der zweiten Amtszeit von Trump übernommen und den Präsidenten seitdem in alle nachrichtendienstlichen Angelegenheiten beraten. Zuletzt gab es zwischen beiden allerdings Meinungsschwierigkeiten, weil Gabbard im Irankrieg eine gemäßigtere Haltung einnahm als Trump. Die Energieministerinnen und Minister der Länder sind sich bei ihrer Konferenz auf Norderney einig gewesen. Die Energiewende müsse weiter vorangetrieben werden. Zugleich kritisierten sie die geplanten Energiegesetze des Bundes. Aus Berlin Katharina Seiler.
8: Die Kritik der Länder richtet sich zum Beispiel gegen die geplante neue Regel des Bundeswirtschaftsministeriums für sogenannte Stromengpassgebiete, wo mehr erneuerbarer Strom erzeugt wird, als von den Stromnetzen aufgenommen werden kann. Konkret sollen Betreiber von erneuerbaren Energienanlagen, wie zum Beispiel von Windparks, keine finanzielle Entschädigung mehr bekommen, wenn sie ihre Anlagen abregeln müssen, damit die Stromnetze nicht überlastet werden. Das lehnen die Energieministerin und Minister ab. Genauso wie die Pläne, kleine erneuerbare Anlagen nicht mehr fördern zu wollen.
7: Das Wetter in Deutschland. Oft sternklar, etwas Nebel, Tiefstwerte 15 bis 7 Grad. Tagsüber heiter, später zur Nordsee mehr Wolken und einzelne Schauer oder Gewitter. Höchstwerte 25 bis 33 Grad, an den Küsten kühler. Am Pfingstsonntag viel Sonne, in der Mitte und im Osten einzelne Schauer oder Gewitter. 17 Grad auf den Nordseeinseln bis 34 Grad in Hessen. Am Montag meist trocken bei 18 bis 34 Grad. Das waren die Nachrichten.
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0: Die A4 Dresden Richtung Chemnitz ist zwischen Frankenberg und Chemnitz-Ost nach einem Unfall in beiden Richtungen gesperrt. Die Umleitung führt über die U42. Die A40 Duisburg Richtung Essen ist zwischen Kreuz Duisburg und Duisburg-Kaiserberg wegen Bauarbeiten bis Dienstag früh gesperrt. Die A67 Mannheim Richtung Darmstadt ist zwischen Viernheimer Dreieck und Lorsch wegen einer Baustelle bis Dienstag 5 Uhr gesperrt. Umleitung ab dem Kreuz Mannheim über die A656 zum Kreuz Heidelberg, von dort weiter über die A5 in Richtung Frankfurt. Berlin, der Stadtring A100 ist zwischen Detmolder Straße und Schmargendorf bis ca. 5 Uhr früh in Richtung Wedding gesperrt. Die A861 Dreieck Hochrhein, Grenzübergang Rheinfelden, ist zwischen Dreieck Hochrhein und Rheinfelden Mitte im Nollinger Bergtunnel in beiden Richtungen gesperrt. Und in Hamburg ist die Köhlbrandbrücke wegen Brückenarbeiten in beiden Richtungen bis Montag 5 Uhr gesperrt. Eine Umleitung in Richtung Westen führt über die U30, in Richtung Osten über die U40.
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0: Bei israelischen Angriffen im Südlibanon sollen allein in der vergangenen Nacht 10 Menschen ums Leben gekommen sein. Unter den Opfern seien 6 Sanitäter und ein syrisches Mädchen. Das teilte das libanesische Gesundheitsministerium mit. Ziel der Angriffe waren offenbar Gesundheitsdienste, die der Hisbollah nahestehen. Dabei gilt seit mehr als einem Monat eine Waffenruhe zwischen Israel und dem Libanon. Vor einer Woche wurde diese Waffenruhe verlängert. Aber auch die Menschen im Norden Israels sehen sich immer wieder Raketenangriffen der Hisbollah ausgesetzt. Über eine Waffenruhe, die keine ist, und die Folgen für die Zivilisten berichtet Magdalena Knöller aus dem Südlibanon.
9: Tag für Tag werden die Trümmer zerstörter Häuser im Südlibanon mit Baggern abgetragen. Die Verlängerung der Waffenruhe vor einer Woche war nur wenige Stunden alt, da gab es wieder Angriffe. Einschläge israelischer Raketen im Süden des Libanons und Drohnenangriffe der Hisbollah auf israelische Soldaten mit mehreren Toten. Auch diese Woche mussten Menschen in südlibanesischen Dörfern wie Deir Kanun in Nachr ihre Angehörigen betrauern. Fernsehbilder der Nachrichtenagentur Reuters zeigen, wie ein kleiner Junge beim Begräbnis mit anpackt. Er trägt mit Erwachsenen ein in die libanesische Flagge gewickeltes Kind zu Grabe. Was soll man dazu noch mehr sagen? Es gibt nichts mehr zu sagen nach all dem, was man heute hier sieht, sagt ein Mann, dessen Bruder mit seiner Familie durch einen israelischen Luftangriff getötet wurde. Die israelische Armee begründet die Angriffe mit der Bekämpfung der pro-iranischen Hisbollah im Süden des Libanon. Ich habe das alles so satt. Ich habe die Nase voll. Jeden Tag ein Luftangriff, nachts und tagsüber und nachts, sagt eine alte Frau im selben Dorf gegenüber Reuters und klettert gekrümmt am Stock über die Trümmer der zerstörten Häuser. Seit dem Irankrieg sind im Libanon mehr als 3000 Menschen getötet worden. Das Gesundheitsministerium spricht von Märtyrern. Es ist unklar, wie viele davon Hisbollah-Mitglieder sind und wie viele Zivilisten. Fakt ist, unter ihnen sind viele Kinder. Die Waffenruhe sollte eigentlich eine Atempause für die Menschen sein und die Hoffnung auf eine dauerhafte Stabilität wachsen lassen, hieß es von den libanesischen Verhandlern nach der Verlängerung der Waffenruhe. Davon ist lediglich in Beirut etwas zu spüren, sagt der Leiter der dort ansässigen Heinrich-Böll-Stiftung Christian Brakel.
10: Da hat die Waffenruhe einen Unterschied gemacht, bis auf diese eine israelische Bombardierung vor anderthalb Wochen, glaube ich. Aber was viele Libanesinnen und Libanesen natürlich auch verfolgen, ist, dass der Krieg im Süden des Landes ungebremst weitergeht, dass die Zerstörung großflächiger Landstriche weitergeht, die Zerstörung von Infrastruktur und dass da natürlich auch sehr viele Menschen ihrer Lebensgrundlage wahrscheinlich langfristig beraubt werden. Und das sorgt schon auch für sehr viel Wut und Verbitterung.
9: Auch die wirtschaftliche Last für das eh schon schwer angeschlagene Land ist enorm. Laut Finanzminister Yassin Jabir versorgt der Staat aktuell 1 Million Binnenflüchtlinge und die Hilfe aus dem Ausland werde immer weniger, sagt Jabir. Von der angeblichen Waffenruhe spüren die Menschen auch auf der anderen Seite der Grenze in Nordisrael wenig. Die Hisbollah feuert weiter Geschosse auf israelisches Gebiet ab. Im Libanon wie hier in der Hauptstadt Beirut hoffen die Menschen, dass endlich Ruhe einkehrt. Natürlich bin ich für den Frieden. Niemand liebt den Krieg. All diese Menschen, die gestorben sind, die Kinder. Aber man will einen dauerhaften Frieden. Anfang Juni soll es weitere Gespräche in Washington zwischen Libanon und Israel geben für ein dauerhaftes Ende der Kampfhandlungen.
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0: Über Pfingsten ein paar Tage Urlaub oder im Sommer in die Ferien fahren. Wer das mit dem Auto macht, sollte sich vorher informieren, denn viele Städte haben inzwischen Zufahrtsbeschränkungen. Und wer die nicht kennt, riskiert hohe Bußgelder. Davor warnt das Europäische Verbraucherzentrum.
13: Ein Trip mit dem Auto nach Paris oder Mailand kann richtig teuer werden. Denn in vielen Metropolen Europas gelten bestimmte Regeln für die Einfahrt. So sollen Lärm und Abgase reduziert werden. Das Problem für Touristen, wo welche Beschränkungen gelten, erkennt man oft nicht ohne weiteres. Denn meist gibt es weder Schranken noch Mautstationen, warnt Peter Koop vom Europäischen Verbraucherzentrum.
14: In vielen Städten ist es so, dass es halt schrankenlos ist und digitale Vignetten gibt. Und da muss man sich schon vorher informieren, damit man da also bloß keinen Verstoß macht.
13: Dabei setzen die Städte auf unterschiedliche Kontrollsysteme.
15: Kfz-Kennzeichen online registrieren.
13: Wer zum Beispiel in der Sommersaison mit dem Auto in die Altstadt von Dubrovnik will, muss sich vorher anmelden. Auf der Webseite der Stadt kann man das Kennzeichen registrieren, kostenlos. Wer das aber nicht weiß oder versäumt, riskiert hohe Bußgelder, 260 Euro für jede unangemeldete Ein- oder Durchfahrt. Ähnlich ist es auch in Belgien. Wer mit dem Auto in die Umweltzonen von Brüssel, Antwerpen oder Gent einfahren will, muss sich vorher kostenlos anmelden.
15: Automatische Kennzeichenerfassung.
13: In Schweden hingegen ist keine Anmeldung nötig. In Stockholm und Göteborg werden die Umweltzonen von Kameras überwacht, die die Kennzeichen automatisch erfassen. Die Rechnung kommt dann ein paar Wochen später per Post nach Hause.
15: Digitale City-Maut.
13: In Italien erheben einige Städte eine City-Maut. Für Mailand, Palermo und Bologna benötigen Autofahrer ein digitales Ticket, das man vorher online kaufen muss. Daneben gibt es in vielen Städten auch verkehrsbeschränkte Bereiche, in die nur Anwohner oder Lieferanten einfahren dürfen, erklärt Verbraucherschützer Coop.
14: In Italien, das ist also ein sehr großes Ärgernis bei den Urlaubern, diese sogenannten Zona Traffico Limitato, kurz ZTL heißen die. Und wenn man als Urlauber dort mit seinem privaten PKW einfährt, ja, dann muss man damit rechnen, dass man ein Bußgeld bezahlen muss. Das kostet so circa 100 Euro.
13: Solche Zonen gibt es zum Beispiel in Rom, Mailand oder Florenz.
15: Einfahrt nur mit Umweltplakette.
13: Wer wiederum nach Frankreich fährt, braucht für viele Innenstädte eine klassische Umweltplakette, die an die Windschutzscheibe geklebt wird. Die bestellt man beim französischen Umweltministerium. Bis sie kommt, kann es allerdings 3 Wochen dauern. Da überall verschiedene Regeln gelten, ist es ratsam, sich vorab zu informieren. Eine gute Übersicht bietet zum Beispiel die Webseite des ADAC. Unter Reise und Freizeit findet man nach Ländern sortiert alle Mautinfos und Links zu den digitalen Verkaufsstellen.
0: Tamara Land berichtete. Metelen, das ist eine Stadt im Kreis Steinfurt. Und da ist jetzt der größte Batteriespeicher in NRW am Netz, ein Zwischenlager für Strom aus erneuerbaren Energien. Sieht so ein bisschen aus wie in Minecraft, eine Aufreihung von großen weißen Kästen. Und die sind im Prinzip so etwas wie eine große Powerbank. Niklas Sticht hat sich das mal angesehen.
11: In Reih und Glied stehen sie da, die weißen Kästen, vergleichbar mit Schiffscontainern am Hafen. Hier wird aber keine Ware wie Kleidung oder Handys verladen, sondern Strom gespeichert. Die Kästen stehen in der Gemeinde Metelen, aufgestellt von der Firma SMA Altenso. Sie bilden den aktuell größten Batteriespeicher in NRW. Bis zu 231 Megawattstunden Strom können hier gespeichert werden. Falls nötig, kann dieser weit über die Gemeindegrenzen hinaus verteilt werden, wie Projektleiter Klaus-Martin Lassner erklärt.
12: In dem europäischen Verbundnetz beziehen wir unseren Strom und speisen ihn auch in dieses Netz wieder ein. Das heißt, der Strom kann eigentlich überall verbraucht werden, von einem Herd hier direkt um die Ecke bis halt zu einer Industrieanlage irgendwo in Süddeutschland.
11: Die etwa fußballfeldgroße Fläche in der Gemeinde im Kreis Steinfurt war für den neuen Batteriespeicher ideal geeignet.
12: Wir haben natürlich hier ein sehr gutes Gelände vorgefunden, also mitten im Industriegelände noch eine freie Fläche und halt den Vorteil mit dem Netzanschluss drumherum. Wir haben hier die Hochspannungsleitung in 500 Meter Entfernung, wo wir ein Umspannwerk bauen konnten und damit einen relativ guten Zugang an das Netz auch bekommen haben.
11: Besonders die Netzanschlüsse waren entscheidend. Diese für eine Fläche neu zu beantragen, kann dauern. Industrieflächen wie die in Metelen mit bereits vorhandenen Netzanschlüssen sind daher sehr beliebt für den Bau von Batteriespeichern. Und diese werden immer mehr gebraucht. Durch ihre Speicherkapazität sind sie ein wichtiger Bestandteil der Versorgungssicherheit. Alleine Metelen könnte im Zweifel 140.000 Haushalte 4 Stunden lang mit Strom versorgen. Zudem sind solche Anlagen auch Bestandteil der Energiewende. Wind- und Solaranlagen können ja nicht jederzeit Strom liefern. Mal ist es windstill, mal ist es dunkel. Um trotzdem auch in windfreien Nächten grünen Strom zur Verfügung zu haben, wird der Strom nun in Metelen gespeichert. Metelens Bürgermeister Ralf Mahletz von der CDU ist daher stolz auf seine Gemeinde.
16: Naja, Dinge, die in Düsseldorf oder Berlin entschieden werden, müssen ja auch irgendwo dann tatsächlich in die Tat umgesetzt werden. Und für Metelen bedeutet es dann insofern, dass Metelen dann eben auch wahrgenommen wird als ein Standort der Energiewende.
11: In Zukunft wird Metelen wahrscheinlich auch finanziell von dem Projekt profitieren.
16: Ja, für Metelen bedeutet es dann natürlich auch am Ende, wenn das Geschäftsmodell so aufgeht, davon gehe ich mal aus, dass dann auch Gewerbesteuereinnahmen fließen.
11: Die genaue Summe ist noch unklar, wird sich aber im 6-stelligen Bereich bewegen. Was hingegen schon klar ist, lange wird die Anlage in Metelen nicht die größte NRWs sein. Schon nächstes Jahr könnte ein Batteriespeicher in Höxter diesen Platz übernehmen.
0: Der größte Batteriespeicher in Nordrhein-Westfalen ist also am Netz in Metelen, ein Zwischenlager für Strom aus erneuerbaren Energien. Was bedeutet das für die Energiewende insgesamt? Das hat Rebecca Link, Dr. Wolf-Peter Schill vom Deutschen Institut für Wirtschaftsforschung gefragt. Er leitet den Forschungsbereich Transformation der Energiewirtschaft.
17: Ja, die können sehr viel Gutes tun für die Energiewende. Insbesondere können sie helfen, im Tagesverlauf die Ungleichgewichte zwischen dem erneuerbaren Stromangebot und der Nachfrage zu glätten. Ganz besonders die Photovoltaik besser zu integrieren, die eben natürlicherweise über die Mittagsstunden besonders stark ins Netz kommt. Und da haben wir die letzten Jahre so einen zunehmenden Trend gesehen, dass wir mittags sehr viel, manchmal zu viel Strom haben, morgens und abends aber zu wenig. Und Batteriespeicher können eben helfen, genau so einen Ausgleich zu schaffen.
3: Also das löst jetzt dieses alte Problem, dass Windräder und Solarpaneele zum Beispiel Strom produzieren, wenn er nicht notwendigerweise sofort gebraucht wird.
17: Solche Stromspeicher können eben konzeptionell helfen, genau dieses Problem zu lösen.
3: Mhm. Wogegen es hingegen nichts wäre, ist diese sogenannte Dunkelflaute, vor der ja immer mal wieder gewarnt wird, wenn es zum Beispiel 3 Tage mal nicht sonnt oder wehen sollte.
17: Ja, dazu forschen wir ja ziemlich viel auch am DIW Berlin.

0: Staaten zusammengekommen. Diskutiert wurde über den Iran-Krieg, die Verteidigungsfähigkeit Europas und natürlich über die Ankündigung von US-Präsident Trump, Truppen aus Europa abzuziehen bzw. von Deutschland nach Polen zu verlagern. Die Süddeutsche Zeitung glaubt, diese Ankündigung zeige deutlich, dass Europa dem US-Präsidenten egal ist.
1: Trump will Truppen nach Polen schicken, weil er den rechtspopulistischen Präsidenten Karol Nawrocki dort mag. Für Trump sind Amerikas Soldaten und Soldatinnen wie Bonbons, die man nach Gutdünken an brave Kinder verteilen kann. Den nicht so braven, sprich dem Iran-kriegskritischen Bundeskanzler, nimmt man die Süßigkeiten hingegen weg. Wer in Europa noch ernsthaft glaubt, man könne dieser US-Regierung vertrauen, wenn es um die eigene Sicherheit geht, sollte einen Zahn unter das Kissen legen. Gut möglich, dass die Zahnfee in der Nacht eine amerikanische Brigade bringt.
0: Die Hannoversche Allgemeine sieht dagegen die positiven Aspekte von Trumps Ankündigung.
1: US-Soldaten in Polen sind ein Stoppschild. Und es ist dort von Russland aus sogar noch deutlicher erkennbar als in Deutschland. Für die lokale Wirtschaft an bisherigen US-Stützpunkten in der Bundesrepublik hätte eine Reduzierung der Truppen zwar gravierende Nachteile, strategisch muss in einer auf gemeinsame Stärke setzenden EU und NATO allerdings im Vordergrund stehen, dass die Kräfte überhaupt in Europa sind.
0: Die Frankfurter Allgemeine entgegnet, dass zu einer gelungenen Abschreckung auch die strategische Kommunikation gehört. Das Signal, das Trump nach Moskau sende, sei aber fatal.
1: Ein Schluss, den Putin aus dem Hin und Her der vergangenen Wochen ziehen kann, ist, dass Trumps Wille zur Verteidigung eines Alliierten im Zweifel davon abhängt, ob er gerade gut kann mit dessen politischem Führungspersonal. Das ist weit entfernt von Artikel 5 der NATO, der das Beistandsversprechen ausschließlich an einen bewaffneten Angriff knüpft. Und es folgt auf die jüngsten Verwerfungen, die schon für sich genommen genug waren, den Zusammenhalt des Bündnisses zu erschüttern. Grönland, Iran, Trumps Werben um Putin.
0: Die meisten Kommentatorinnen und Kommentatoren fordern deshalb, dass Europa bei der Verteidigung unabhängiger werden muss von Amerika. Der Reutlinger Generalanzeiger formuliert es folgendermaßen:
1: Solange Europa, insbesondere im Angesicht der unverhohlenen russischen Aggression, militärisch von den USA abhängig ist, bleibt es erpressbar. Der gerade erst vollzogene US-Zolldeal zeigt deutlich, wie leicht ein skrupelloser Machtpolitiker im Weißen Haus der EU die Pistole auf die Brust setzen kann. Aus Angst, Trumps Unterstützung im Ukraine-Krieg zu verlieren, konnte die EU ihre wirtschaftliche Macht nicht ausspielen und musste sich kleinlaut den überzogenen US-Forderungen beugen. Solange auf der Welt rücksichtslose Autokraten ihre Ziele mit Gewalt verfolgen, muss die EU sich wappnen, um international auf Augenhöhe wahrgenommen zu werden.
0: Das waren die Standpunkte. Zusammengestellt hat sie heute Johannes Zuber. 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Soweit die erste Hälfte der ARD-Infonacht. Nach den Nachrichten begleitet sie mein Kollege Milat Kupay. Dann weiter ins Pfingstwochenende.

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1: Um 2 Uhr mit Gabriela Kühne. Außenminister Wadephul hält die NATO trotz Meinungsverschiedenheiten mit den USA nicht für geschwächt. Die Vereinigten Staaten seien nach wie vor ein verlässlicher Partner, sagte der CDU-Politiker in den ARD-Tagesthemen. Es sei eine gute Nachricht, wenn die USA zusätzliche 5000 Soldaten in Polen stationieren wollen. Die Gefahr für Europa gehe von Russland aus, so Wadephul. Deswegen müsse die NATO vor allem im Osten Präsenz zeigen. Auf dem Außenministertreffen der NATO im schwedischen Helsingborg waren die Teilnehmer sich einig, dass die Europäer künftig mehr Verantwortung im Verteidigungsbündnis übernehmen müssen. Unionsfraktionschef Spahn hat sich gegen weitere Erhöhungen bei BAföG, Wohngeld, Bürgergeld und Elterngeld ausgesprochen. Ohne Wirtschaftswachstum müsse man schauen, wo gespart werden kann, sagte er dem Münchner Merkur. Aus der Nachrichtenredaktion Inken Henkel.
2: Die schlechte wirtschaftliche Lage schlage sich nun auch in den Sozialsystemen und im Bundeshaushalt nieder. Man könne nur so viel Geld ausgeben, wie man auch einnehme, meint Spahn.